0: Anna könnte dabei seine verlorene Präsidentschaftswahl 2020 erneut zum Thema machen, berichteten mehrere Medien. Er und viele seiner Verbündeten haben immer wieder das Narrativ bedient, dass es Betrug bei der Wahl gegeben habe. Dabei ist das längst und vielfach widerlegt. Die AfD-Bundesspitze hat ihren Landesverband in NRW aufgefordert, die Aufstellung der Landtagskandidaten abzubrechen. Die Parteichefs Weidel und Chrupalla sehen so wörtlich erhebliche Anhaltspunkte dafür, dass bei der bisherigen Kandidatenaufstellung Wahlgrundsätze verletzt worden seien. Demnach könnten stimmberechtigte Delegierte bedroht oder erheblich unter Druck gesetzt worden sein. Der Landesvorstand werde aufgefordert, die Aufstellungsversammlung, die heute fortgesetzt werden soll, abzubrechen, hieß es weiter. Das waren die Nachrichten. Und hier noch das Wetter in Deutschland. Im Nordosten oft klar, sonst teils kräftige Schauer und Gewitter, Tiefstwerte 20 bis 13 Grad. Tagsüber gebietsweise heiter, vermehrt Schauer und Gewitter, örtlich Unwettergefahr durch heftigen Starkregen, Hagel und Sturm, Höchstwerte 22 bis 30 Grad. Am Samstag zum Teil einzelne Schauer, auch freundliche Phasen 19 bis 28 Grad. Am Sonntag im Westen mehr Sonne, im Osten Schauer und Gewitter bei 17 bis 25 Grad. Es ist 2.03 Uhr.
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2: Sieht überschaubar aus. Zwei Meldungen haben wir da. Einmal die A23 Heide Richtung Hamburg zwischen Elmshorn und Tornesch. Wegen Bergungsarbeiten gibt es hier eine Sperrung. Die Umleitung führt über die U126. Und dann noch die A556 Meckenheim Richtung Bonn zwischen Bonn-Poppelsdorf und Endenich. Eine Sperrung wegen Bauarbeiten bis 5 Uhr früh. Gute Fahrt!
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2: Aus dem Studio von NDR Info in Hamburg ab jetzt mit Milad Kupay. Hallo, herzlich willkommen. Der Bundesfinanzminister Lars Klingbeil und Bundesjustizministerin Stefanie Hubich, die wollen härter gegen Steuerhinterziehung vorgehen. Dafür haben sie einen gemeinsamen Aktionsplan vorgelegt. Der sieht unter anderem vor, die Straffreiheit bei einer Selbstanzeige abzuschaffen und den Strafrahmen auf bis zu 15 Jahre Haft zu erhöhen. Durch Steuer- und Finanzkriminalität entgehen dem Staat jährlich viele Milliarden Euro, schätzungsweise sogar bis zu 100 Milliarden. Mario Kubina berichtet.
3: Die Pressekonferenz läuft erst seit ein paar Minuten. Da wird Bundesfinanzminister Lars Klingbeil sehr grundsätzlich.
4: Wir haben ein gemeinsames, klares Ziel. Die Ehrlichen in unserer Gesellschaft dürfen nicht die Dummen sein.
3: Steuerhinterziehung als Gerechtigkeitsproblem. So sieht es auch Klingbeils Kabinettskollegin Stefanie Hubich. Die Bürger müssten sich darauf verlassen können, dass Regeln für alle gelten, sagt die Justizministerin. Und?
5: Jeder hinterzogene Euro fehlt. Bei den Schulen, bei der Polizei, bei der Bahn, bei der Justiz. Steuerhinterziehung entzieht unserem Gemeinwesen die materielle Grundlage.
3: Wie groß der Schaden ist, lässt sich nur schwer sagen. Oft wird ein Schätzwert von rund 100 Milliarden Euro pro Jahr genannt. Der Finanzminister und SPD-Co-Chef will das nicht genau beziffern. Für ihn und seine Parteifreundin Hubich steht aber fest, es muss etwas passieren. Eine entscheidende Rolle soll dabei der Zoll spielen, der in Klingbeils Zuständigkeit fällt.
4: Wir machen den Zoll schlagkräftiger, allein mit 1.500 zusätzlichen Stellen in diesem Jahr und mit neuen digitalen Befugnissen. Wir nehmen die organisierte Kriminalität stärker ins Visier. Dazu gehört künftig auch die gemeinsame Ermittlung von Zoll und BKA.
3: Ein anderer Punkt: Klingbeil und Hubich wollen bei organisiertem Steuerbetrug den Strafrahmen erhöhen auf bis zu 15 Jahre Gefängnis. Außerdem sollen schwere Steuerdelikte in Zukunft als Verbrechen eingestuft werden, verbunden mit einer Mindeststrafe von einem Jahr.
5: Und das hat vor allen Dingen eine wichtige Konsequenz für die staatsanwaltschaftliche Praxis. Wir nehmen die Staatsanwaltschaften dadurch stärker in die Pflicht. Sie müssen in diesen Verfahren ermitteln. Sie können Verfahren nicht aus Ermessensgründen einstellen.
3: Darüber hinaus wollen Hubich und Klingbeil künftig verhindern, dass sich Steuerhinterzieher durch eine Selbstanzeige aus der Affäre ziehen.
4: Kriminelle sollen sich nicht mehr so leicht freikaufen können.
3: Der Finanzminister will auch die Bundesländer ins Boot holen mit einem gemeinsamen Zentrum gegen Steuerkriminalität. Dort sollen sich Ermittler der Bundesbehörden und Steuerfahnder aus den Ländern koordinieren. Die ersten Reaktionen fallen unterschiedlich aus. Katharina Beck von den Grünen sieht sich bestätigt. Sie spricht von einem großen Wurf.

0: auch mit Blick auf organisierten Steuerbetrug wie bei sogenannten Cum-Cum-Modellen.
1: Gerade diese Bündelung der Kompetenzen ist bei so komplizierten und komplexen Fällen wie Cum-Cum, die auch länderübergreifend stattfinden und international, das ist halt einfach super wichtig.
0: Ganz anders reagiert der linken Abgeordnete Christian Görke. Er spricht von Nebelkerzen.
2: Das, was heute vorgelegt worden ist, ist unzureichend.
0: Ob die Maßnahmen alle so umgesetzt werden, darüber dürfte in der Koalition noch diskutiert werden. Allerdings, der Finanzminister plant für nächstes Jahr fest mit Mehreinnahmen durch den Kampf gegen Steuerbetrug. 1 Milliarde Euro soll so zusammenkommen.
3: Mario Kubina zum Aktionsplan zur Bekämpfung von Steuer- und Finanzkriminalität. Ja, wie man sich im Kampf gegen Steuerhinterziehung und Finanzkriminalität praktisch die Zähne ausbeißen kann, das hat Anne Brohrhilker erlebt. Als Oberstaatsanwältin hat sie in Köln versucht, die berühmten Cum-Ex- und Cum-Cum-Geschäfte aufzuklären und zu verfolgen, denn sie hat die Ermittlungen geleitet. 2024, vor 2 Jahren, kündigte sie dann überraschend ihren Job und wechselte als Co-Geschäftsführerin zur Bürgerbewegung Finanzwende, die sich als Gegengewicht zur Finanzlobby versteht und Aufklärung zur Aufgabe gemacht hat. Meine Kollegin Nina Zimmermann hat mit Anna Brohrhilke gesprochen und zunächst gefragt, um mal zu verstehen, was in Deutschland schiefläuft. Wie groß ist das Problem der Steuer- und Finanzkriminalität?
4: Ja, das ist ein riesiges Problem. Also so ganz genau kennen wir die Zahlen nicht, weil es dort nämlich auf jeden Fall ein großes Dunkelfeld gibt, weil viele dieser Taten sind sehr professionell verschleiert worden. Das heißt, die Behörden entdecken diese Taten gar nicht. Aber was wir eben merken, sind die Auswirkungen, uns fehlt das Geld. Und in diesem Dunkelfeld kann man sich nur mit einer Schätzung bewegen. Und die Schätzung, die ist wirklich enorm. Also es wird geschätzt, dass uns jedes Jahr 100 Milliarden Euro allein durch Steuerhinterziehung durch die Lappen gehen. Das ist ein Fünftel des aktuellen Staatshaushalts. Das ist wirklich eine riesige Summe.
5: Genau, bisher schätzt die Bundesregierung die Steuerlücke nämlich nicht, weil man sagt, es sei zu aufwendig. Also Sie haben es gesagt, da bleibt vieles im Verborgenen. Wo entstehen denn die größten Schäden überhaupt?
4: Ja, die größten Schäden werden vor allen Dingen durch professionelle Tätergruppen, die oft international organisiert, begangen. Das sind zum Beispiel der Bereich der Tax Trades, also Cum-Ex und Cum-Cum. Das ist ja vor allem die Bankenbranche, die uns da ausplündert, aber auch Umsatzsteuerkarusselle. Das ist sowas Ähnliches, nur mit Waren. Das ist auch so Fake-Warenhandel, wo es nur um Steuer geht. Das sind auch enorme Schäden, die uns zugefügt werden. Und auch bei Schwarzarbeit gibt es neben vielen kleinen Fällen auch organisierte Bandenstrukturen, die natürlich dann auch größere Schäden anrichten, als wenn jemand seine Putzfrau nicht anmeldet.
5: Also es ist gar nicht die Summe der sehr vielen kleinen Steuerhinterziehungen, sondern es sind schon die großen Fische aus dem Ausland agierend.
4: Ja, absolut. Das ist genau diese Kategorie von Fällen, mit der wir im Moment schlecht umgehen können, weil unsere Behördenlandschaft auf solche Fälle schlecht vorbereitet ist. Die kommt mit den kleinen Fällen gut zurecht, aber mit diesen großen eben ganz schlecht.
5: Und warum sind wir da so schlecht vorbereitet? Warum gelingt es uns da so schlecht, diese Fälle auch aufzudecken und zu verfolgen? Weil das haben Sie ja selbst auch in diesem Cum-Cum-Cum-Ex-Verfahren erlebt.
4: Ja, genau. Das liegt daran, dass unsere Behördenlandschaft so gewachsen ist, wie sie ist. Wir haben ein föderalistisches System. Wir sind ja kein Zentralstaat. Das heißt, die Länder organisieren ihre Behörden und machen das ganz unterschiedlich, machen auch ganz unterschiedliche Vorgaben, zum Beispiel ganz unterschiedliche Datenschutzvoraussetzungen und technische Systeme werden da eingesetzt. Und das verhindert, dass sich die Behörden untereinander austauschen. Das ist natürlich äußerst misslich, weil einfach dann kaum Fachkompetenz wirklich entstehen kann. Und das nächste Problem ist, dass sie eigentlich dafür zuständig sind, von ihrer ganzen Organisation und Größe die Kriminalität vor der Haustür zu bearbeiten. Aber für internationale Strukturen, wo man eben im Ausland ermitteln muss, da sind die eigentlich nicht drauf vorbereitet. Und das fällt ihnen dann eben mit diesem aktuellen Aufbau sehr schwer.
5: Ändert der neue Aktionsplan denn etwas daran, den der Bundesfinanzminister Klingbeil, die Bundesjustizministerin Hubig heute vorgestellt haben? 26 Maßnahmen werden darin aufgelistet. Wir nähern uns vielleicht dem mal positiv. Was gefällt Ihnen daran? Weil die Regierung spricht ja von mehr Schlagkraft für Ermittler.
4: Ja, also ich bin wirklich sehr, sehr positiv überrascht über dieses umfassende Maßnahmenpaket, was ja eben neben gesetzlichen Änderungen, die so Gerechtigkeitsaspekte betreffen, vor allen Dingen auch die Strukturen angeht. Und das ist genau das, was wirklich angegangen werden muss, was natürlich immer ein bisschen unbequem ist, wenn man Behörden umstrukturieren muss. Aber das wird hier angegangen und das finde ich ausgesprochen positiv. Also insbesondere wird ja eine Forderung, die aus der Praxis und der Wissenschaft kam, ich habe das auch immer sehr nach vorne gestellt, wird hier aufgenommen, nämlich dass wir eine zentrale Ermittlungseinheit auf Bundesebene brauchen, möglichst interdisziplinär besetzt, also nicht nur mit Polizei oder Steuerfahndung und Zoll, sondern mit allen drei. Und genau das soll

0: gemacht werden. Und das ist zum Beispiel ein sehr, sehr positiver Effekt, von dem ich mir auch viel spreche in der Schlagkraft gegen gerade diese großen Fälle.
1: Und wo greift es vielleicht nicht weit genug?
0: Das kann ich gar nicht sagen. Also ich finde, es ist wirklich durchgängig, von der ersten bis zur letzten Maßnahme sind ausgesprochen sinnvolle Punkte, die wirklich, wie gesagt, im Grunde genommen auch von Praktikern mitgetragen werden. Es bleibt natürlich jetzt abzuwarten, wie diese Pläne tatsächlich umgesetzt werden. Na, das ist jetzt erstmal ein Plan. Wir werden auch genau beobachten bei Finanzwende, wie das umgesetzt wird. Aber wenn das so umgesetzt wird, wie es geplant ist, dann verspreche ich mir sehr viel davon und auch wirklich eine größere Schlagkraft gegen große Fälle von Finanzkriminalität.
1: Zumal Sie im Vorfeld auch wirklich diesen mutigen Schritt gefordert haben. Also das klingt dann doch sehr zuversichtlich erstmal.
0: Ja, ich bin auch zuversichtlich. Also ich finde es wirklich sehr positiv, dass hier so auf die Praxis und die Wissenschaft gehört worden ist. Ne? Das ist ja einfach wirklich total sinnvoll und das ist hier gemacht worden. Ein ganz breites Bündel von Maßnahmen und das bestärkt mich darin, dass sie es wirklich ernst meinen. Und das ist ja mal eine gute Sache, ne? Dass politische Entscheidungsträger tatsächlich auf Praktiker hören und wahrnehmen, an den und den Stellschrauben muss gedreht worden und dass man das jetzt angeht, das finde ich wirklich ausgesprochen positiv. Da gibt es nichts zu meckern.
2: Sagt Anne Brohrhilker, Deutschlands frühere Cum-Ex-Chefermittlerin. 2.13 Uhr ist es.
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2: Was die Hitze mit unseren Flüssen macht, das kann man gerade zum Beispiel im malerischen Rheintal gut erkennen. Da sieht man nämlich viele Sandbänke. Es herrscht Niedrigwasser am Rhein. Noch sind zwar die Containerschiffe unterwegs, aber die Frachter transportieren nur noch ein Drittel der normalen Ladung. Laut Fachleute kommt das Niedrigwasser 2 Monate zu früh. Normalerweise erwartet man es erst Richtung Herbst. Und es ist da keine Entspannung in Sicht. Birgitta Sölling berichtet.
4: In der Winkeler Bucht treten die Sand- und Kiesbänke im Rhein immer deutlicher hervor. Manuel Granados manövriert die Autofähre von Östrich-Winkel nach Ingelheim durch das seichte Wasser. Fällt der Pegel unter 70 Zentimeter, wird es für die Fähre kritisch. Heute Morgen liegt er bereits deutlich darunter. Das verlangt volle Aufmerksamkeit.
5: Unser Korridor ist vorgegeben, wo wir langfahren. Und wir haben keine Ausweichmöglichkeiten mehr von 20 Metern. Da ist dann direkt Stein und Kies. Also es ist schon nicht ohne, aber noch ist es handelbar.
4: Die Fähre von Lorch nach Niederheimbach hat den Betrieb schon einstellen müssen. Der Untergrund dort ist bei Niedrigwasser zu felsig. Dabei handelt es sich um ein spezielles Flachwassermodell. Das kommt nun absehbar hier in Östrich-Winkel zum Einsatz. Beide gehören zur Reederei FRS in Flensburg. Manuel Granados ist seit 12 Jahren Schiffsführer am Rhein. Ein so ausgeprägtes Niedrigwasser schon im Juli hat er bisher noch nicht erlebt.
5: So krass zu dieser Zeit noch nicht. 2018 war es ja noch mal extremer gewesen, aber es war erst hinten raus, also ab August. Deswegen, wir sind auch gespannt, was kommt. Was uns eigentlich nur weiterhilft, ist mal so ein flächendeckender Regen über Tage.
4: Das Wasser im Uferbereich, eine grüne Algensuppe. Steinwälle sorgen dafür, dass sich möglichst viel in der Fahrrinne in der Flussmitte sammelt. Dort ziehen immer noch große Containerschiffe vorbei. Sie transportieren aber nur noch ein Drittel der üblichen Fracht. So flexibel sind die Hotelschiffe nicht. Ein paar Koffer weniger machen keinen Unterschied. Sie kommen kaum noch durch, sagt Tourismuschef Jörg Kirschenbauer. Er lehnt in Rüdesheim am Geländer des Anlegers 6. Normalerweise blickt er hier auf Hotelschiffe in 2er- bis 3er-Reihe.
6: Wir haben ja jährlich über 300.000 Passagiere, die mit den Flussschiffen kommen. Und jetzt im Sommer sind das 12, 14 Schiffe am Tag. Aktuell sehen wir hier gerade ein Schiff liegen.
4: Bei der Rüdesheim Tourist AG glühen deshalb die Telefondrähte. Die Gäste müssen nun aus Boppard oder Koblenz, wo die Schiffe liegen, mit Bussen durchs Rheintal kutschiert werden. Ein Besuch der Drosselgasse oder die Fahrt mit der Seilbahn zum Niederwalddenkmal gehören schließlich zu den Highlights der Rheinreise.
6: Also heute Morgen zum Beispiel wurden einige Gäste in Koblenz eingesammelt und die Busse sind jetzt gerade hier auf dem Weg, sodass die ihr Programm hier bei uns im schönen Rüdesheim auf jeden Fall durchführen können.
4: Entspannung ist absehbar keine in Sicht. Wenn Gewässerkundlerin Franka Navrat vom Landesamt für Naturschutz, Umwelt und Geologie in Wiesbaden auf ihre Daten schaut, sieht sie Niedrigwasser in ganz Hessen. 60-70% der Gewässer sind betroffen.
7: Dann wollen wir mehrere Monate mit überdurchschnittlichen Niederschlägen haben. Gerne halt zeitlich verteilt, also dass es einen Tag regnet, dann einen Tag trocken, wieder einen Tag Regen. Damit halt einfach der Speicher im Boden sich halt mit Wasser füllt und dann kontinuierlich an die Flüsse und Bäche abgegeben werden kann.
4: Danach sieht es momentan aber nicht aus. Örtliche Schauer oder Gewitter können gegen das Niedrigwasser nichts ausrichten.
2: Und über die Folgen des Niedrigwassers für Binnenschiffe hat HR-Kollegin Simone Friedrich mit Dominik Mnich gesprochen. Er ist als selbstständiger Binnenschiffer unter anderem auf dem Rhein unterwegs. Und sie wollte zunächst von ihm wissen, wie schwierig ist es denn momentan für Sie, Ihr Schiff, sich über den Rhein zu steuern?
8: Wir haben natürlich unsere Erfahrungswerte. Wir machen das nicht erst seit gestern. Wir sind da drin geübt. Jedoch durch die ganz kleinen Wasserstände aktuell, dass ein Schiff nur noch mit ein Drittel Kapazität rumfährt. Das sorgt bei uns halt auch für Bauchschmerzen, weil noch gibt es Aufträge, aber früher oder später wird auch der Kunde sagen, die Aufträge werden rausgenommen oder auf die Straße und auf die Schiene verlegt. Und dementsprechend verlieren wir natürlich auch unseren Auftrag dabei. Das sorgt natürlich für große Bauchschmerzen, auch für uns dabei.
9: Gehen wir noch einmal kurz zurück zu dem Niedrigwasser. Sie sind vor kurzem mit Ihrem Schiff auf Grund gelaufen, habe ich gehört. Wie kommt man da wieder raus? Wie läuft sowas ab dann?
8: Wir waren ein paar Tage weg gewesen. Das Wasser ist stärker gefallen als vermutet. Wir haben schon auf die Prognose geschaut, aber es hat dann doch nicht hundertprozentig alles gestimmt. Ich hatte Glück, ein Kollege ist gerade mit seinem Schiff vorbeigefahren. Der hat mir eine Leine rübergegeben und hat dann einfach ganz simpel, wie aus dem Graben ein Auto zu ziehen, kurz die Leine rüber, das Schiff ganz kurz gezogen. Der war 20 Meter weiter in der Paarrinne und konnte dann recht simpel mich dann da rausziehen. War eine Aktion von 5 Minuten am Ende. Ging dann zum Glück sehr unkompliziert.
9: 5 Minuten, das klingt in der Tat unkompliziert. Sie haben das vorhin gesagt, dass Sie 2 Drittel der Ladung liegen lassen müssen und dass das wirtschaftlich problematisch ist. Können Sie das zahlenmäßig ein bisschen einordnen, was das bedeutet für die Binnenschifffahrt?
8: Ach, gut, ich habe selber ein Schiff von knapp 1500 Tonnen. Ich fahre jetzt tatsächlich mit 400 bis 600 Tonnen da durch die Gegend. Wir werden in gewisser Weise vergütet, aber die Vergütung trifft auch erst zu, wenn das Schiff nur noch mit 70% Kapazität fahren kann. Also auch da merkt man bei optimalen Situationen, dass das Schiff 100% fahren kann. Wir werden da schon tatsächlich im Stich gelassen, weil 30% trägt erstmal keiner, bis irgendwann mal eine Staffelung zum Greifen kommt, dass die Schiffe wirklich vergütet werden. In Zahlen direkt zu sagen, ist das schwierig. Es macht sich halt jetzt bei dem ganz kleinen Wasser halt enorm bemerkbar, da halt die Schiffe mehr rausschauen an der Bordwand, als sie tatsächlich im Wasser eintauchen.
9: Jetzt sind in diesem Jahr die Pegel sehr früh gesunken. Also normalerweise passiert das erst im August oder im September. Und durch den Klimawandel dürfte das in Zukunft ja immer häufiger passieren, dass es diese langen Phasen von Niedrigwasser gibt. Wie können Sie sich als Binnenschiffer denn daran anpassen? Oder geht das überhaupt, dass Sie sich da anpassen?
8: Wir haben uns tatsächlich jetzt selber bei uns in der Firma nochmal ein großes Schiff dazu geholt, was halt schon in den 70er Jahren für die Elbe und so bedacht wurde, da sie ja damals schon da gesehen haben, dass wir vermehrt ins Niedrigwasser gehen. Schon seit den 80ern hat man ja schon bemerkt, das Wasser wird nach und nach stetig weniger. Auch wir sind natürlich da bemüht, dass die Schiffe halt relativ effektiv tragen bei geringen Wasserständen. Da sind wir stets bemüht, dass wir halt auch da gut aufgestellt sind, dass halt auch für den Kunden die Ware irgendwo hinzuschippern noch Sinn ergibt. Aber ja, es ist tatsächlich nach und nach ein Krampf, wenn am Ende nur noch 1 Meter Tiefgang vom Schiff schwimmt, dann fährt halt auch am Ende nur noch ein Schiff unter Umständen mit 300 Tonnen oder so durch die Gegend. Und am Ende ist dann das ganz große Europamaßschiff sowie das kleine 86 Meter Schiff so nah aneinander, aber alle haben Personalkosten, irgendeiner muss es bezahlen. Auch wir haben da natürlich unsere fixe Kosten dabei, wo wir ja mit dem Rücken an der Wand stehen und auch gucken, wie wir effektiv für alle Seiten das alle auf die Reihe bekommen.
9: Jetzt hat die Bundesregierung ja dieses Informationssystem zum Niedrigwasser vorgestellt. Da gibt es unter anderem eine 6 Wochen Vorhersage für die Schifffahrt. Bringt das aus Ihrer Sicht irgendetwas? Hilft Ihnen das?
2: So, bevor wir uns jetzt die Antwort anhören, eine Verkehrsmeldung. Hier ist der Verkehrsservice der ARD Infonacht. Achtung, Falschfahrer auf der B8 Münchner Straße Nürnberg Richtung Neumark zwischen Ingolstädter Straße und der A73 Münchner Straße. Da kommt Ihnen ein Falschfahrer entgegen. Bitte äußerst rechts fahren, nicht überholen. Ja, ich sag's nochmal, auf der B8 Münchner Straße Nürnberg Richtung Neumarkt zwischen Ingolstädter Straße und der A73 Münchner Straße ist ein Falschfahrer. Vorsicht bitte in beiden Richtungen.
8: Also prinzipiell sind Prognosen sehr hilfreich zu sehen, was da passiert. Also ich arbeite selber mit der Vorhersage. In der Maxau und Karlsruhe haben wir die Hochwasserzentrale Meldung. Die gibt uns da auch eine sehr weite Voraussicht, um das einzuschätzen. Aber das ist alles mit Bauchgefühl. Wenn wir nur punktuelle Unwetter haben, kommt das Wasser nicht so an, wie zum Teil die Prognose das gesagt hat. Das heißt, mal kann mehr da sein, dann haben wir natürlich Glück. Wir wollen aber natürlich das Maximale rausholen, dass halt wir auch das Maximale dabei erreichen. Aber es kann halt auch im Umkehrschluss sein, Kollegen haben auf die Prognose abgeladen und dann haben 30 Zentimeter gefehlt. Dann lag das Schiff viel zu tief. Man hat trotzdem probiert, mit Ach und Krach das Schiff zum Hafen zu bekommen. Ja, aber das ist natürlich auch schon sehr heikel für uns. Also eine 6-wöchige Prognose, darauf sich zu verlassen, ist sehr schwierig. Es soll einen Richtwert geben, aber alles über 3 Tage hinaus ist mega kompliziert, dem zu vertrauen, weil zu viele Eventualitäten auf diesem Weg entstehen können, dass die Prognose einfach innerhalb weniger Stunden tatsächlich schon wieder hinfällig geworden ist oder einfach nicht mehr dem entspricht, was sie prognostiziert hat.
2: Sagt Dominik Mnich, selbstständiger Binnenschiffer, im Gespräch mit Simone Friedrich vom HR. Mitten über dem Nord-Ostsee-Kanal ist eine entscheidende Lücke wieder geschlossen. Das 118 Meter lange Mittelstück der neuen Rader Hochbrücke, die sitzt. Damit ist ein wichtiger Schritt beim Neubau einer der wichtigsten Verkehrsachsen im Norden geschafft. Dabei kamen die Arbeiten auf den letzten Zentimeter nochmal ins Stoppen. Anne Passow.
10: Es wird noch gebaut, aber die Schiffe fahren wieder unter der Rader Hochbrücke her. Ulf Ewert von der Degis kann durchatmen.
11: Das war großartig. Wir sind zufrieden und erleichtert.
10: Die Projektmanagementgesellschaft Degis plant und koordiniert den Neubau der Hochbrücke. Das 118 Meter lange und 1250 Tonnen schwere Mittelteil einzusetzen, war viel Arbeit. Erst war es im Rendsburger Kanalhafen auf einen Spezialponton verladen worden. Am Mittwoch brachten es Konstrukteure dann unter die Brückenenden auf dem Nord-Ostsee-Kanal. In der Nacht wurde es dann spannend. Langsam hoben Hydraulikpressen das Stahlteil an. 50 Meter ging es hoch. Heute Morgen wurde es schließlich eingesetzt. Die Schiffe mussten so lange warten. Jeweils 1 Dutzend lagen seit Mittwochabend in der Kieler Förde und auf der Elbe.
11: Wir haben die Sperrpause ausnutzen können. Wir haben sie auch, das gehört zur Wahrheit, fast bis zum Ende ausgereizt. 9.52 Uhr waren wir durch, bis 10 Uhr hätten wir gehabt. Geiler geht's nicht.
10: Bis das Stahlteil eingehoben war, dauerte es etwas länger als geplant. Denn das tonnenschwere Teil musste angepasst werden, erklärt Ulf Ewert.
11: Ja, wir haben uns entschieden, am Mittelstück auf der Nordseite etwas Stahl wegzunehmen. Aus dem einfachen Grund, weil wir für die kommenden Tage warme Temperaturen erwarten. Da dehnt sich der Stahl der schon vorhandenen Brückenkörper aus, drückt auf das Mittelteil und das ist ein Druck, den wir erst dann wollen, wenn wir verschweißt haben.
10: Die Schweißarbeiten werden, laut der Degis, noch 1 bis 2 Wochen dauern. Und auch dann ist der Neubau der Brücke noch nicht fertig. Auf der Südseite müssen noch Betonteile eingebaut werden. Danach kommt der Asphalt auf und Geländer an die Brücke. Erst Ende des Jahres soll sie für den Verkehr in beide Richtungen freigegeben werden. Erstmal auf 2 Spuren je Richtung. Dann soll die alte, inzwischen stark verschleißte Brücke abgerissen werden. Über die rollt aktuell noch der Verkehr. Und nach dem Abriss soll hier die 2. Hälfte der neuen Raderhochbrücke gebaut werden. 2031 soll alles komplett fertig sein. Dann sollen pro Fahrtrichtung 3 Fahrstreifen zur Verfügung stehen.
2: Quasi ein richtiger Meilenstein. Ein Bericht war das von Anne Passow.
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12: Mit Lars Pegelow. Bei der Tour de France hat es auf der 12. Etappe erneut eine Sprintentscheidung gegeben. Ein 30 Fahrer war dabei kurz vor dem Ziel in einen Sturz verwickelt auf dieser Etappe, die auf der Formel-1-Strecke von Magny-Cours begonnen hat und die in Chalon-sur-Saône ihr spektakuläres Finale fand. Steffen Gaab blickt auf den Tourtag zurück.
13: Vorsicht bitte an Gleis 12. Es fährt ein der Regionalzug von Magny-Cours nach Chalon-sur-Saône. Wieder zu früh, wieder schnell, wieder hektisch.
14: Und da gibt es einen Sturz. Da kommen 3, 4, 5, 6 Fahrer schwer zu Fall. Da bleiben nicht mehr viel übrig. Vielleicht noch 10 vorn. Und da ist auch Max Kanter dabei. Mats Pedersen ist jetzt in Führung. Max Kanter ist am Hinterrad, kommt auf der linken Seite raus, hat relativ freie Fahrt. Max Kanter auf der linken Straßenseite gegen Tim Merlier. Aber er muss wieder einscheren. Coy oder Merlier? Merlier.
13: Tim Merlier winkt schon fröhlich aus dem Fenster. Und als der Zug zum Stehen kommt, steigt er wieder als Erster aus. 3. Tagessieg für den Belgier in
15: Chalon-sur-Saône.
13: Die deutschen Passagiere waren zwar im ersten Wagen dabei, aber den Sprung ganz nach vorne packten sie nicht. Pascal Ackermann, aufgehalten vom Sturz.
16: Ja, war direkt neben mir. Ich zitter jetzt noch von dem Sturz, weil ich bin gerade noch so durchgekommen und ich war vorher schon 2-mal ganz knapp an der Bande dran und habe gebremst und Für mich war das da schon ein Kilometer von

0: Ziel vorbei.
1: Anders als für Max Kanter. Der Cottbusser gut positioniert im ersten Abteil, aber zu ungeduldig.
2: Wir waren vielleicht einen Ticken zu früh, aber lieber zu früh als zu spät. Ich denke, das war ganz okay. Und dann im letzten Kilometer lassen wir ein bisschen zu sehr sacken, verlieren ein paar zu viele Positionen und dadurch war der Weg für mich zu lang.
1: Kanter als bester Deutscher mit Zugticket Nummer 7, Ackermann Nummer 15. Tadej Pogacar, der Mann im gelben Trikot, hatte den Tag meistens entspannt im Speisewagen verbracht. Neben ihm saß Florian Lipowitz. Der wollte übrigens eine Trinkflasche loswerden. Er versuchte, sie auf eine Zielscheibe am Straßenrand zu werfen und warf daneben. Deshalb hat er auch mit dem Biathlon aufgehört, spaßte Lipowitz in die Fernsehkameras.
3: That's why I stopped with Biathlon.
1: Chalon-sur-Saône war der letzte Halt für die Sprinter. Jetzt rollt der Zug ins lange Wochenende Richtung Berge.
4: Und weiter geht es heute mit der 13. Etappe über 205 Kilometer, dem längsten Teilstück der diesjährigen Tour de France. Die Fußballweltmeisterschaft ist fast vorbei. Am Sonntag treffen Titelverteidiger Argentinien und Europameister Spanien im Endspiel aufeinander. Mit dabei US-Präsident Donald Trump. Er soll in New Jersey auch den WM-Pokal überreichen. Dass dem Weltverband FIFA nun von Menschenrechtsorganisationen schwere Versäumnisse vorgeworfen werden, hat auch mit der US-Regierung zu tun. Aus Washington, Benjamin Best.
5: Bei einer Pressekonferenz am Donnerstag in New York erklärten Human Rights Watch und Amnesty International, der Weltverband habe seinen politischen Einfluss gegenüber der US-Regierung nicht genutzt. Wegen der strikten US-Einreisebestimmungen hätten Fans aus mehreren Ländern sowie der somalische Schiedsrichter Omar Artan nicht an der WM teilnehmen können. Außerdem kritisierten die Organisationen, dass sich zahlreiche queere Fans wegen der US-Einwanderungspolitik sowie einer zunehmenden diskriminierenden Rhetorik der US-Regierung gegen eine Reise zur Weltmeisterschaft entschieden hätten. Die FIFA habe ein Fest der Vielfalt versprochen, dieses Versprechen aber nicht eingelöst. Kritik gab es zudem an der engen Beziehung von FIFA-Präsident Gianni Infantino zu US-Präsident Donald Trump.
4: Und vom Fußball schließlich noch zum Volleyball. Und da gibt es ein etwas enttäuschendes Ergebnis für die deutsche Männernationalmannschaft. Sie hat nämlich im Nations League-Spiel in Belgrad gegen den Iran mit 2:3 verloren und damit praktisch keine Chance mehr auf das Erreichen des Final Eight-Turniers in China in 2 Wochen.
6: Das war der Sport mit Lars Pegelow. Und gleich nach den nächsten Nachrichten gibt es hier bei uns eine neue Folge des Tagesschau-Podcasts 11KM. Dabei geht es um Drogen, wie sie nach Europa gelangen. Kokain Highway ist der Titel. Jetzt aber erstmal die nächsten Nachrichten in gut einer halben Minute.

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1: Um 2.30 Uhr mit Wolfgang Berger. Kanzler Merz und Präsident Macron haben am Vorabend des deutsch-französischen Ministerrats ihre engen persönlichen Beziehungen betont. Merz unterstrich, beide sähen sich in dieser Woche schon zum zweiten Mal. Der Kanzler äußerte sich mit Blick auf das Ukraine-Treffen und die Militärparade zum französischen Nationalfeiertag in Paris. Letztere sei ein wirklich bewegendes Ereignis gewesen, so Merz bei der Begrüßung Macrons auf Schloss Bensberg. Der Präsident nannte es sehr wichtig, dass sein Freund Kanzler Merz an seiner Seite gewesen sei. Der Chef des Sozialflügels der CDU, Rathke, fordert, die Krankschreibungsregel ab dem ersten Tag zurückzunehmen. Der CDA-Vorsitzende sagte den Funke-Zeitungen, es gehöre zu einer guten Fehlerkultur, sagen zu können, an dieser Stelle haben wir uns verrannt. Aus Rathkes Sicht stehen Ertrag und öffentlicher Streitwert in diesem Fall in keinem Verhältnis mehr zueinander. Die fraglichen Kurzzeiterkrankungen machten gerade mal 14% der Fehlzeiten aus. Zugleich bedauerte Rathke, dass die Diskussion um die Krankschreibung andere Debatten über notwendige Reformen überlagere. Die AfD in Nordrhein-Westfalen steckt in einer Krise. Der Landesverband ist in zwei unterschiedliche Lager gespalten. Jetzt habe die AfD-Spitze in Berlin den Landesverband aufgefordert, seinen Parteitag in Marl abzubrechen. Aus Berlin Gabor Hallas.
2: Die Bundesvorsitzenden Alice Weidel und Tino Chrupalla begründen das mit erheblichen Risiken, die Landesliste einwandfrei aufzustellen. In einem Schreiben, das dem

0: ARD-Hauptstadtstudio vorliegt, nehmen die Bundesvorsitzenden Weidel und Chrupalla den Landesvorsitzenden Vinzenz in die Verantwortung. Es bestünden erhebliche Anhaltspunkte, dass bei der Kandidatenaufstellung für die Landtagswahl Wahlgrundsätze verletzt worden seien. Delegierte seien bedroht oder erheblich unter Druck gesetzt worden. Es liege in der Verantwortung des Landeschefs, ein Debakel auszuschließen.
1: US-Präsident Trump will seine Online-Botschaften offenbar zu Geld machen. Sein Medienunternehmen kündigte an, dass es gegen Bezahlung einen schnelleren Zugang zu seinen Beiträgen anbieten wolle. Trump veröffentlicht diese auf seiner Plattform Truth Social. Das neue Angebot soll den Angaben zufolge am 1. August starten. Es richte sich vor allem an Börsenhändler und Anbieter von Finanznachrichten, die bei sogenannten Breaking News auf entscheidende Zeitvorteile in Bruchteilen einer Sekunde angewiesen sind. Und das Wetter in Deutschland. Im Nordosten oft klar, sonst teils kräftige Schauer und Gewitter. Tiefstwerte 20 bis 13 Grad. Tagsüber gebietsweise heiter, vermehrt Schauer und Gewitter, örtlich Unwettergefahr durch heftigen Starkregen, Hagel und Sturm. Höchstwerte 22 bis 30 Grad. Am Samstag zum Teil einzelne Schauer, auch freundliche Phasen, 19 bis 28 Grad. Am Sonntag im Westen mehr Sonne, im Osten Schauer und Gewitter bei 17 bis 25 Grad. Das waren die Nachrichten.
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3: Sieht überschaubar aus. Wir haben keine größeren Staus und keine größeren Verkehrsbehinderungen. Gute Fahrt durch diese Nacht.
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3: Mit Milad Kupay. In Deutschland wird immer mehr Kokain geschnupft. Von einer regelrechten Kokainschwemme sprechen Expertinnen und Experten inzwischen. Allerdings kommen die Drogen offenbar kaum noch über die großen Häfen in die EU, sondern die Schmuggler, die haben sich offenbar etwas Neues einfallen lassen. Mit Speedbooten werden die Drogen inzwischen tonnenweise nach Europa gebracht. In dieser folgenden 11KM-Folge erzählt NDR-Investigativjournalist Benedikt Strunz, warum diese Methode die Behörden vor völlig neue Herausforderungen stellt.
4: Du siehst ein Boot und darauf sind mehrere Männer. Du siehst die Leute von hinten oder sie tragen Masken. Manche haben auch Maschinenpistolen dabei. Und die fahren raus in großer Geschwindigkeit aufs offene Meer, auf den Atlantik. Verfolgungsjagden mit der Polizei. Hohes, hohes Tempo. Polizei kommt nicht hinterher. Hubschrauber greifen ein. Und das sind im Grunde ja die modernen Kokaintaxis, die dann eben tonnenweise das Kokain ans europäische Festland bringen sollen.
5: Was mein Kollege Benedikt Strunz hier beschreibt, das ist die neue Taktik des organisierten Drogenschmuggels. Die großen Häfen in Europa sind zwar sicherer geworden, da wird weniger Kokain gefunden und beschlagnahmt, aber trotzdem ist in Deutschland total viel Kokain im Umlauf. Wie kommen die Drogen hierher? Und warum kann das für uns alle gefährlich werden? Benedikt Strunz ist Investigativjournalist im NDR und hat zu diesen neuesten beunruhigenden Entwicklungen recherchiert, gemeinsam mit einem Team von NDR, WDR und SZ und internationalen KollegInnen. Ihr hört 11KM, der Tagesschau-Podcast. Ein Thema in aller Tiefe. Mein Name ist Elena Kuch. Hi Benedikt, wie schön, dich mal wieder bei 11KM zu hören.
4: Hey Elena.
5: Wenn ich an Drogenschmuggel nach Europa denke, dann fallen mir erstmal so diese großen Containerschiffe in Häfen ein. In Rotterdam, in Antwerpen, in Hamburg. Und diese Tonnen an Kokain, die da in den letzten Jahren angekommen sind. Inwiefern ändert sich das gerade?
4: Ja, wir haben ja so eine ganz interessante Bewegung. Wir haben in den letzten Jahren immer mehr Kokain in den großen Häfen in Rotterdam, Antwerpen und in Hamburg gesehen, was da beschlagnahmt wurde. Und du siehst wirklich sozusagen in der Statistik, in der Beschlagnahmungsstatistik, da ist eine Kokainwelle, die hat Europa voll erfasst. Und mittlerweile haben die Häfen aber darauf reagiert. Es hat eine ganze Weile gebraucht, aber die Sicherheitsmaßnahmen wurden massiv nach oben gebracht. Beispielsweise gibt es jetzt eben ganz harte Checks, wer geht überhaupt in den Hafen rein und raus. Es gibt Bewegungsmelder an den Zäunen. Es gibt Drogentests für Hafenmitarbeiter, um auszuschließen, dass da Leute irgendwie drogenabhängig sind, die dann Kontakt zur organisierten Kriminalität haben und dann auch bestechungsanfälliger sind, solche Sachen. Und es gibt noch viel, viel mehr Maßnahmen. Und das hat jetzt dazu geführt, zu einer erfreulichen Geschichte, nämlich die Sicherstellungsmengen gehen runter, und zwar auch in Hamburg.
6: Ein wichtiger Erfolg ist der Rückgang der Kokainsicherstellung im Jahr 2024 auf 16 Tonnen. Zum Vergleich, 2023 waren es noch 40 Tonnen.
4: Hat übrigens auch neulich Lars Klingbeil gesagt, der ja als Finanzminister auch Chef des deutschen Zolls ist.
6: Und dieser Rückgang zeigt, dass Kontrollen und ein hoher Ermittlungsdruck wirken. Es kommt weniger Kokain in unseren Häfen an.
4: Das Problem ist, es kommt heute nicht weniger Kokain ins Land, sondern es kommt mehr Kokain ins Land. Es wird nur weniger gefunden.
5: Aber wie kann man das feststellen, dass so viel Koks im Umlauf ist?
4: Die Leute konsumieren mehr Kokain.
7: Immer mehr junge Menschen in Deutschland konsumieren Kokain. Das zeigt eine Studie des Bundesinstituts für öffentliche Gesundheit.
4: Wir hatten noch vor einer Weile bei der Gruppe der jungen Erwachsenen, das sind so die 18- bis 25-Jährigen, hatten wir so 1,8%, die angegeben haben, wir nehmen Kokain ab und zu. Und mittlerweile liegt diese Zahl bei über 4%. Und wenn du jetzt in andere Länder schaust, dann ist es da noch deutlich mehr. Und das ist eine krasse Zahl. Ja. Da sagen Drogenbeauftragte, du lieber Himmel. Ich habe auch mit Leuten gesprochen, also aus der Szene der organisierten Kriminalität, die sagen dann so, ja, also weißt du, was bei uns früher Kiffen war, ist heute halt Kokain. Neben der Befragung, wo man sagen kann, boah, wie valide ist sowas, kannst du dir aber auch Abwasseranalysen anschauen. Die zeigen, europaweit geht der Konsum nach oben. Du kannst dir Notfallaufnahmenstatistiken anschauen, wo geguckt wird, die Leute, die hier ankommen, wie viele von denen haben eigentlich Koks im Blut. Auch da geht's nach oben, ja. Und dann gibt's aber noch so eine ganz, ganz harte Währung, der Goldstandard, wo ich sage und auch alle Experten, mit denen ich spreche, das ist wirklich was, was uns Sorgen bereitet. Und das ist der Großhandelspreis von Kokain. Es geht quasi um das ungebrochene Kilo, was jetzt nicht auf der Straße verkauft wird, sondern was quasi die organisierte Kriminalität untereinander verkauft. Und dieses Kilo hat lange Zeit in Hamburg ungefähr 38.000 Euro gekostet. Und mittlerweile ist dieser Preis total in den Keller gerutscht.
8: Moin Benedikt, da wollte ich mich ja mal bei dir melden nochmal.
4: Ich habe jetzt mit einer Quelle gesprochen, der hat lange selbst in einer Drogenbande sozusagen gearbeitet, ist mittlerweile aber sauber und da draußen. Und den habe ich gefragt, der hört noch viel, was kostet denn jetzt so ein Kilo?
8: Wegen den aktuellen Preisen, die belaufen sich aktuell pro Block, also pro Kilo, zwischen 20.000 und 22.000 Euro. Ich hoffe, damit konnte ich dir deine Frage beantworten.
4: Also man sieht quasi einen Preisverfall um die Hälfte. Und da geht es jetzt nicht nur um Hamburg, sondern wenn du in Antwerpen nachfragst oder in Rotterdam, das sind so die anderen ehemaligen Hotspots, dann liegt da der Preis mittlerweile bei 14.500 Euro. Also wirklich im Keller, und in Spanien sieht es ähnlich aus. Europaweit geht es wirklich runter. Und wenn du jetzt diese beiden Teile nebeneinander legst, also es wird mehr konsumiert, aber der Großmarktpreis geht runter, dann kann es dafür eigentlich nur eine Erklärung geben. Es kommt heute so viel Kokain nach Europa wie niemals zuvor.
5: Aber wenn die ganzen großen Häfen wie Antwerpen sicherer geworden sind, sich mehr abgeschottet haben gegen den Koksschmuggel, wie kommt denn dieses viele Kokain nach Europa?
4: Ja, das ist wirklich so die 100-Millionen-Dollar-Frage gerade, mit der sich irgendwie wahnsinnig viele Polizeien, aber auch Nachrichtendienste und sonst wer beschäftigt. Wir hatten jetzt so ein Rechercheprojekt mit NDR, WDRSZ, aber auch Le Monde und Washington Post und noch Kollegen aus Holland und aus Italien. Wir haben uns wirklich einmal das intensiv angeguckt. Und du siehst immer wieder so Sachen aufblitzen, wo das reindrückt. Und du siehst beispielsweise kleinere Häfen, ja? Gerade der Fokus auf kleinere Häfen.
9: Es ist einer der größten Drogenfunde der vergangenen Jahre. Ermittler haben in Wilhelmshaven mehr als 8 Tonnen Kokain sichergestellt.
4: Wir hatten jetzt 8 Tonnen beispielsweise in Wilhelmshaven, die da reingekommen sind. Da sind die Sicherheitsmaßnahmen noch nicht so hoch. Was man auch sieht, ganz, ganz kleine Häfen. Brake, der Futtermittelhafen. Da hatten wir ein Schiff, was reingekommen ist. Da war unten, unter Deck, war Kokain eingebracht in das Schiff. Und da waren dann auf einmal Taucher im Hafenbecken von diesem kleinen Futtermittelhafen. Die kamen aus Kolumbien, Albanien. Und die waren dann in Trockenanzügen mit so einem Tauchscooter, weißt du, so ein Gerät, was einen nach vorne zieht unter Wasser. Und noch so mit Atemanlagen, die keine Bläschen machen. Also mega Profis. Equipment, was du bei so einer Spezialeinheit Marine vermuten würdest. Auch das sozusagen Hinweis, da passiert offenbar was. Dann sehen wir auch bisweilen röntgennegatives Kokain. Also Kokain, was beispielsweise verflüssigt wird und dann eingebracht wird in Kleidung, in Kohle, in Holz, was dann hier wieder extrahiert wird. Und es geht dann in Labore, die auch hierzulande stehen. Und da sind dann Chemiker, teilweise auch aus Kolumbien, die das dann rückverwandeln und wieder in diese Barren bringen. Ja? Also in diese großmarktförmige und fähige Ware.
5: Ah, und Röntgennegativ heißt, das fällt dann nicht auf, wenn so ein Container durchleuchtet wird.
4: Genau, du hast es dann quasi einfach in einem Trägerstoff drin, beispielsweise in Kleidung, und dann siehst du einfach nur Kleidung. Und wenn du einen Kokain-Test dranhältst, kann es auch sein, da siehst du gar nichts mehr. Kann auch sein, dass der Hund es nicht mehr riecht. Also großes Problem. Und dann gibt es aber noch eine Entwicklung, und die macht gerade eigentlich allen Menschen ja große Sorgen, mit denen ich über dieses Thema spreche. Und das lässt sich unter dem Stichwort Kokain-Highway zusammenfassen.
5: Kokain-Highway, was bedeutet das und was verbirgt sich dahinter?
4: Es gibt gerade vor den Küsten Europas, und zwar weit, weit draußen, in diesem Seegebiet zwischen den Kanaren und den Azoren, mehrere hundert Kilometer sozusagen von Afrika entfernt und von Europa entfernt, gibt es gerade eine Entwicklung. Da spielen vor allem Speedboote eine Rolle. Diese Speedboote, über die ich ganz am Anfang schon gesprochen habe, also hochmotorisierte Boote. So ein Boot ist 12 bis 14 Meter lang, schwarz, hat einen starken Rumpf, aber dann sind die Seiten quasi so aufgepumpt wie beim Schlauchboot. Und sie haben halt wahnsinnig viele Motoren hinten dran, Außenbordmotoren, A 300 PS. Und so ein Boot kostet dann bis zu 200.000 Euro, vielleicht auch ein bisschen mehr. Und kann bis zu 2000 PS haben, also irre schnell.
10: Some of them we are seeing they are definitely capable to go up to 60, 70 knots.
4: Und wir haben mit einem Experten darüber gesprochen, Paolo Silva, der ist von einer Polizeiorganisation, die kennt man nicht so gut, die heißt MAOC-N, Maritime Analysis and Operations Center Narcotics, die sitzen in Portugal und die schauen sich vor allem Schiffsbewegungen an, wenn es um Drogen geht.
10: Probably like 150 kilometers per hour. It's massive, it's a very big speed.
4: Und der hat gesagt, die erreichen Geschwindigkeiten von bis zu 150 Stundenkilometern.
5: Das ist so schnell, wie ein Auto sonst auf der Straße fährt, eben auf einer Autobahn. Geht das denn überhaupt auf dem offenen Meer? Also das klingt mega gefährlich.
4: Ja, total gefährlich. Also ich meine, 150 auf der Autobahn ist so schon eine Menge, oder? Und das Problem ist halt am Wasser, das ist nicht flach, sondern du hast halt Wellen, 20, 30, 40, 50 Zentimeter oder auch mal einen Meter. Und da bretterst du dann halt lang. Und normal fährt man irgendwie auf dem offenen Meer, wenn man auf so einem Boot unterwegs ist, mit 10 Stundenkilometern oder vielleicht 20, wenn es hochkommt. Und da schüttelt es sich schon richtig durch. Und diese Teile brettern da halt lang. Also für Strafverfolgungsbehörden wirklich ein richtig fettes Problem. Du kommst da kaum hinterher.
5: Diese kleinen Schnellboote, wie können die denn das Kokain von Südamerika über den Atlantik nach Europa bringen?
4: Also das System funktioniert so, diese kleinen Boote, die kommen aus Portugal, aus Spanien und die fahren dann weit raus, unter Umständen mehrere hundert Kilometer und warten da. Und die liegen da teilweise wochenlang draußen. Es gibt eine logistische Unterstützung für die. Die werden unterstützt von kleineren Schiffen, die ihnen Essen bringen, trinken, teilweise sogar Prostituierte und natürlich ganz wichtig Benzin. Die warten auf einen Anruf auf ihrem Satellitentelefon. Und dann fahren sie raus zu einem bestimmten Treffpunkt, also zu einer Koordinate, wo sie hinkommen sollen. Und da treffen sie dann auf ein Mutterschiff. Und das Mutterschiff kann so ein Halbtauch-U-Boot sein, was direkt aus Lateinamerika kommt. Oder es kann ein Fischerboot sein. Oder es kann ein großes Containerschiff sein oder sogar ein Tanker. Und da kommen dann ganz, ganz viele Speedboote zusammen und es findet eine Kokainübergabe statt. Und da kann es um 30 Tonnen gehen. Also da wird eine Logistik geschaffen, dass man das Kokain übergeben kann. Und dann wird es auf Speedboote aufgeteilt. Ein Speedboot kann so 5 Tonnen Kokain aufnehmen. Und da ist richtig viel los. Da sind teilweise an einem Tag 100 so Schiffe unterwegs, so von diesen Speedbooten. Und wir haben auch mit anderen europäischen Ermittlern gesprochen. Und die haben gesagt so, ey, was wir da gerade erleben im Atlantik, ist echt Mad Max auf hoher See. Also Leute, die mit irrem Tempo crazy mit ihren Schiffen rumfahren und Polizei, die mit Hubschraubern und mit anderen Schiffen versucht, da irgendwie hinterherzukommen. Also wildes Szenen.
5: Und wo bringen die denn dann ihre Ware hin? Wie bringen die das an Land?
4: Also diese Go-Fast oder Speedboote, die liegen ganz lange auf dem Meer. Dann warten die auf ihren Auftrag, dann kommt der Auftrag, jemand ruft an, meinetwegen aus Dubai und sagt, dann kommt das Schiff, dann fahren sie raus, holen sich das Kokain und dann geht es mit Vollgas.
5: Von diesem Mutterschiff.
4: Von dem Mutterschiff, genau. Und dann geht das Kokain, sagen wir mal 2 Tonnen, mit dem Schiff, mit diesem Speedboot, dann total schnell Richtung europäische Küste. Und dann fahren sie in einen Fluss, beispielsweise in Spanien oder in Portugal rein. Mittlerweile gibt es sogar einige Flüsse, die

0: Woher weißt du, wie das abläuft?
1: Wir haben bei uns im Rechercheteam auf Social Media auch recherchiert und du siehst halt ganz, ganz viele dieser Videos auf TikTok mittlerweile. Also es ist wirklich so, diese einzelnen Schmuggelorganisationen machen Werbung auf Social Media mit so Clips, schöner Musik untermalt, so romantisch sind wir. Und einmal ist das Ziel natürlich, neue Mitarbeiter zu rekrutieren sozusagen für ihre Schmuggelorganisation. Und zum anderen geht es aber auch darum, den potenziellen Auftraggebern zu zeigen, guck mal, so effizient sind wir, so tolle Boote haben wir und hier, bitte, sprecht uns an. Für mich sind diese Videos insofern auch was Besonderes und was total Neues, weil ich das erste Mal in meiner Recherche zu dieser Kokainwelle, die wirklich schon eine Weile dauert, das Gefühl habe, da kommt was Neues. Also da kommt so eine neue Narkokultur hier nach Europa.
0: Wenn diese Schmuggler sich ja offenbar in Social Media ganz offen zeigen und das, was sie da machen, und wenn Europol diesen Kokain-Highway sogar auf dem Schirm hat, warum kann die Polizei oder der Zoll diese Boote nicht einfach stoppen?
1: Das Problem daran ist, einmal, du kannst diese Boote kaum orten. Also weißt du, stell dir ein Seegebiet vor, was irgendwie drei Viertel von Europa hat und dann hast du da irgendwie diese kleinen Boote, die keinen AIS anhaben, also kein automatisches Identifikationssystem, die per Radar nur schwer zu erkennen sind. Das ist ein Problem und dann ist halt diese irre Geschwindigkeit, 2000 PS. Also mittlerweile ist es so, dass die Polizei schlechter ausgestattet ist, was Boote angeht, als diese kriminellen Organisationen. Du brauchst eigentlich auch Flugzeuge, um die überwachen zu können oder Hubschrauber zumindest. Und wir sehen quasi einmal Videos von den Kriminellen, aber auch das, was wir mit Strafverfolgungsbehörden besprechen, dass es immer wieder zu Situationen kommt, wo die Polizei versucht, diese Boote zu verfolgen, aber einfach nicht schnell genug ist. Beim Manövrieren kommt es halt immer wieder zu total gefährlichen Situationen und eben ganz häufig zu Verletzten auf der Seite der Polizei. Wir haben jetzt in der Recherche mehr als ein Dutzend Fälle gesehen, wo Polizisten ganz schwer verletzt wurden. Und es sind in den letzten anderthalb Jahren auch 5 Polizeibeamte gestorben bei solchen Ansätzen.
0: Also nach all dem, was du jetzt geschildert hast, habe ich den Eindruck, die Drogenschmuggler sind fast ein bisschen im Vorteil gegenüber den ErmittlerInnen. Wie könnten die sich denn aufhalten lassen?
1: Also uns wurden vertrauliche Dokumente zugespielt, die stammen von dieser Organisation MAOC-N, das heißt Maritime Analysis and Operations Center Narcotics, und MAOC-N sitzt eben in Portugal. Und die haben mittlerweile so einen Call for Action gemacht, der kursiert derzeit in Europa bei verschiedenen Innenministerien, aber auch bei der Europäischen Kommission.
2: Creating laws to forbid the construction, the possession of these go-fast vessels. It's very important.
1: Darin fordern die ganz klar so, wir brauchen ein Verbot von diesen Narcolanchas, also von diesen Speedbooten mit dieser extrem hohen Motorisierung. Und nicht nur das, wir brauchen auch Militär. Also wir brauchen quasi einen standardisierten Einsatz von Militär. Und dann gibt es aber auch eine Forderung, die sehr, sehr weitreichend ist. Und das ist die Forderung, dass das Militär im Zweifelsfall auch schießen darf. Also ein Stoppschuss auf die Motoren von diesen Narcolanchas.
0: Wird das denn auch in Europa schon praktiziert?
1: Also die Öffentlichkeit weiß davon nichts, aber das ist mittlerweile in Europa auch schon Praxis, also vor europäischen Küsten.
0: Das sind ja wirklich große Fragen. Also zum einen die Frage, ob das Militär überhaupt dafür eingesetzt wird, und zum anderen die Frage, ob die schießen dürfen und was dabei passieren kann, wenn so ein Boot so schnell unterwegs ist. Das ist ja auch super schwer zu zielen. Ich nehme mal an, auch für Scharfschützen. Das wäre einfach ein Riesenschritt, wenn das Militär in Europa eingesetzt wird, um auf mutmaßliche Drogenschmuggler zu schießen.
1: Ja, das stimmt. Und ich glaube, das ist auch den Beteiligten klar, also dass das eine neue Eskalationsstufe ist. Und ich habe auch mit dem Leiter der Analyseabteilung von MAOC-N, Paulo Silva, darüber gesprochen und habe ihn gefragt, verstehst du, dass Leute kritisieren können, dass das eine Militarisierung der Drogenpolitik ist in Europa? Und er hat gesagt, ja, klar. Klar kann ich das verstehen.
2: So last year we supported the countries in the seizure of over 92 tons of cocaine, which was our record year in terms of cocaine seized. It's massive.
1: Wir haben im letzten Jahr durch unsere Analyse dafür gesorgt, dass 92 Tonnen Kokain sichergestellt werden konnten auf hoher See. Und gleichzeitig haben wir aber Analysen gehabt, die uns sagen, dass 700 Tonnen durchgekommen sind, die das europäische Festland erreicht haben. Und wir brauchen einfach dringend eine Veränderung dieser Situation und dafür brauchen wir das Militär.

0: Unfassbare Mengen, die über diesen Kokain-Highway nach Europa kommen. 700 Tonnen Kokain. Wie wirkt denn diese organisierte Kriminalität in unseren Gesellschaften? Also an Land, in Europa und in Deutschland.
1: Langfristig sind sie einfach richtig schlimm, weil das eine riesige Herausforderung ist für unser soziales Gefüge, vor allem auch für die Gesundheitssysteme. Und neben dieser Frage, was macht es eigentlich mit den Menschen, die das nehmen, ist eine Frage natürlich ganz entscheidend. Was passiert eigentlich mit diesen irre großen Geldmengen, die im Kokainhandel verdient werden? Und da siehst du halt, das fließt direkt 1:1 in die Kriegskassen der organisierten Kriminalität und die machen damit nichts Gutes. Organisierte Kriminalität ist im Grunde Staat außerhalb des Staates. Ja, die funktionieren nach eigenen Spielregeln und die Spielregeln heißen, ich mache Gewinnmaximierung auf Teufel komm raus. Und wenn mir irgendwer im Weg steht, Konkurrenz oder der Staat, dann werde ich ihn bis aufs Blut bekämpfen. Und bis aufs Blut heißt im Zweifelsfall, dass ich über Leichen gehe und Menschen folter, entführe und umbringe. Und wir sehen diese Verteilungskämpfe. Wir sehen Verteilungskämpfe derzeit beispielsweise in Frankreich. Wir sehen sie in Niederlanden, in Belgien und wir sehen sie auch hier bei uns in Deutschland. Und wenn man sich da jetzt denkt, pff, interessiert mich nicht, ist ja irgendwie organisierte Kriminalität, was habe ich damit zu tun, dann möchte ich eins ins Gedächtnis rufen. Diese Gewalt und dieses Gewaltpotenzial richtet sich nicht nur gegen Gruppen innerhalb der organisierten Kriminalität, sondern diese Gewalt richtet sich auch im Zweifelsfall gegen uns alle. Wir hatten in Frankreich im letzten Jahr eine Situation, da hat die französische Regierung gesagt, wir brauchen bessere Gefängnisse, sichere Gefängnisse, wo dann Drogenhändler untergebracht werden, dass die nicht weiter aus dem Gefängnis ihre Drogenlieferung irgendwie kontrollieren. Und kurze Zeit später gab es eine irre Situation. Mehr als 10 Gefängnisse in ganz Frankreich wurden parallel angegriffen. Mit Molotow-Cocktails, mit Pistolen, teilweise mit Maschinenpistolen. Und teilweise wurden die Autos angezündet von Bediensteten, die da gearbeitet haben. Und es hat sich herausgestellt, das war im Grunde eine koordinierte Attacke von der organisierten Drogenkriminalität. Und einmal zu sagen, hey, Staat, das machst du nicht. Du machst jetzt nicht einen Knast, wo unsere Jungs und Mädels dann nicht mehr weiterarbeiten können. Sonst greifen wir dich direkt an. Also so stark fühlen sich diese Gruppen. Also es ist eine Gefahr für die ganze Gesellschaft und auch fürs demokratische Gefüge. Diese Gewalt, das sind Sachen, die richten sich gegen uns alle. Organisierte Kriminalität wächst im Verborgenen. Du kriegst ganz lange überhaupt nichts mit. Und wenn du nicht genau hinschaust und es ausleuchtest, dann ist sie irgendwann so groß, dass du nicht mehr hinschauen kannst, weil du sonst der Nächste bist, der dran ist. Und wenn es einmal so weit gekommen ist, wenn organisierte Kriminalität so viel Macht hat, dann wird es halt gefährlich, weil dann werden Institutionen angegriffen, dann geht es ans Justizsystem, dann geht es an die Verwaltung, dann geht es unter Umständen auch an Regierungshandlungen, was beeinflusst werden kann. Und ich möchte ein Beispiel nochmal in Erinnerung rufen. Wir haben in Marseille ein Politiker, der sich explizit eingesetzt hat gegen die Narkobanden da in der Stadt. Die sind auch sehr, sehr stark in Marseille, gewalttätig. Und im vergangenen Jahr wurde sein Bruder erschossen. Und die Message der Drogenbanden war total klar. Die Nachricht war, wir kriegen dich vielleicht nicht, weil du zu gut geschützt bist durch die Polizei, aber wir kriegen deine Liebsten, denen du nahestehst. Und das ist auf europäischen Straßen passiert. Und wir können alle nicht wollen, dass sowas häufiger passiert.
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2: Jens Spahn, der Fraktionsvorsitzende der Union im Bundestag, ist Vater geworden, zusammen mit seinem Ehemann. Das wäre jetzt nichts Besonderes, wenn das Kind nicht von einer Leihmutter in den USA ausgetragen worden wäre. Das ist in Deutschland nämlich verboten. Christoph Schwennicke, Politikchef des Nachrichtenportals T-Online, kritisiert deshalb Spahns Verhalten. Er hält es für unfair und für gefährlich.
4: Jens Spahn und seinem Partner sei ihr Elternglück von Herzen gegönnt. Der prominente Fall einer Elternschaft mit Hilfe einer Leihmutter wirft aber grundsätzliche Fragen auf. Man kann aus stichhaltigen Gründen für das Leihmutterkonzept sein. Man kann aus ebenso guten Gründen dagegen sein. Man kann aber nicht politisch strikt dagegen und im eigenen Fall egoistisch dafür sein. Das ist bigott und selbstsüchtig. Stellt den eigenen Kinderwunsch über jenen all der anderen, die ihn sich hierzulande nicht erfüllen können. Genau das aber hat Jens Spahn gemacht. Der neokonservative Unionspolitiker hat sich in der Vergangenheit immer wieder dezidiert gegen diese Möglichkeit eines Paares ausgesprochen, ein Kind zu bekommen. Als aber der Kinderwunsch in ihm selbst hochkam, hat er sich ins Flugzeug gesetzt, ist in die USA geflogen und hat das Problem so für sich gelöst, weil er es konnte, weil er das Privileg hat, sich die Umgehung der deutschen Gesetzeslage leisten zu können. Dabei säße er als Fraktionschef am entscheidenden Hebel, Mehrheiten für eine Gesetzesänderung herbeizuführen. Politiker wie Spahn sind dem Gemeinwohl verpflichtet. Wenn sie nur auf ihren eigenen Vorteil schauen, wenn Handeln und Reden nicht zusammenpassen, dann verlieren sie zu Recht jedes Vertrauen und jede Glaubwürdigkeit. Das ist der hohe Preis, den Spahn für sein frisches Babyglück bezahlt. Er ist selbst schuld daran.
2: Christoph Schwennicke vom Nachrichtenportal T-Online. Die Frankfurter Allgemeine Zeitung spricht sich gegen das Geschäft mit der Leihmutterschaft aus.
3: Hier geht es um das Wunder einer Schöpfung. Die Entstehung eines Menschen durch zwei Menschen. Ein höchst intimes Ereignis, vor allem für die Mutter, die mit dem Kind schwanger ist und es unter Schmerzen auf die Welt bringt. Das ist keine Dienstleistung, das darf kein Service sein, den man kaufen kann.
2: Die Süddeutsche Zeitung aus München fordert, dem Beispiel Großbritanniens zu folgen, um den Kinderwunsch vieler Paare nachzukommen. Dort ist die uneigennützige Leihmutterschaft legal. Das heißt, Leihmütter dürfen für ihre Dienstleistungen nicht bezahlt werden und geben ihr Elternrecht erst nach der Geburt ab.
3: Ein Modell auch für Deutschland? 2023 hatte die Ampelregierung eine Kommission eingesetzt, die Legalisierung der uneigennützigen Leihmutterschaft und Eizellspende zu prüfen. Das Ergebnis? Verfassungsrechtlich wäre beides zulässig. Warum also warten? Zwar ist im Koalitionsvertrag dazu nichts vereinbart, auch könnte es schwierig werden, eine Mehrheit für eine Reform zu finden. Aber deshalb ein Problem nicht anzugehen, verleugnet die Realität.
2: Das waren die Standpunkte, zusammengestellt von Torben Müller. Und über die Debatte über die Leihmutterschaft, die Jens Spahn in Anspruch genommen hat, darüber reden wir auch ganz ausführlich hier gleich nach den nächsten Nachrichten.
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6: Um 3 Uhr mit Wolfgang Berger. Die Regierungen aus Deutschland und Frankreich treffen sich heute auf Schloss Augustusburg in Brühl bei Köln. In den Gesprächen geht es um Handels- und Technologiethemen, vor allem aber auch um die Verteidigungspolitik. Kanzler Merz hatte den französischen Präsidenten Macron gestern Abend bereits auf Schloss Bensberg empfangen. Markus Sambale in Brühl erklärt, was heute auf der Tagesordnung steht.
7: Auf Schloss Augustusburg in Brühl sind dann auch viele Minister und Ministerinnen beider Regierungen dabei. Es gibt eine gemeinsame Kabinettssitzung, Handels- und Technologiethemen stehen da unter anderem auf der Tagesordnung. Vorher machen Friedrich Merz und Emmanuel Macron einen Besuch auf dem Flieger Horst Nörvenich. Da sind Eurofighter-Kampfjets der Bundeswehr stationiert. Da tagt dann der gemeinsame Verteidigungs- und Sicherheitsrat von Deutschland und Frankreich. Es geht um die Zukunft von Rüstungsprojekten, nachdem gerade das Prestigeprojekt eines gemeinsamen Kampfjets geplatzt ist.
6: Die USA und der Iran haben in der Nacht neue Angriffswellen gestartet. Iranischen Informationen zufolge hatten zunächst die USA mehrere Brücken im Süden des Landes getroffen. 2 Menschen seien getötet und 4 verletzt worden. Zudem soll der Flughafen Iran-Shah im Südosten des Landes beschossen worden sein. Daraufhin griff die iranische Armee nach eigenen Angaben US-Hubschrauber und Aufklärungsflugzeuge in Bahrain mit Drohnen an. US-Präsident Trump will sich in diesen Minuten mit einer Rede an seine Landsleute richten. Der Republikaner könnte dabei seine verlorene Präsidentschaftswahl 2020 erneut zum Thema machen, berichteten mehrere Medien. Er und viele seiner Verbündeten haben immer wieder das Narrativ bedient, dass es Betrug bei der Wahl gegeben habe. Dabei ist das längst und vielfach widerlegt. Die AfD-Bundesspitze hat ihren Landesverband in NRW aufgefordert, die Aufstellung der Landtagskandidaten abzubrechen. Die Parteichefs Weidel und Chrupalla sehen so wörtlich erhebliche Anhaltspunkte dafür, dass bei der bisherigen Kandidatenaufstellung Wahlgrundsätze verletzt worden seien. Demnach könnten stimmberechtigte Delegierte bedroht oder erheblich unter Druck gesetzt worden sein. Der Landesvorstand werde aufgefordert, die Aufstellungsversammlung, die heute fortgesetzt werden soll, abzubrechen, hieß es weiter. Das waren die Nachrichten. Und hier noch das Wetter in Deutschland. Tagsüber gebietsweise heiter, vermehrt Schauer und Gewitter, örtlich Unwettergefahr durch heftigen Starkregen, Hagel und Sturm. Dabei Höchstwerte von 22 bis 30 Grad. Am Samstag zum Teil einzelne Schauer möglich, auch freundliche Phasen, 19 bis 28 Grad. Am Sonntag im Westen mehr Sonne, im Osten gibt es Schauer und Gewitter bei 17 bis 25 Grad. Es ist jetzt gleich 3.03 Uhr.
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2: Geht ganz schnell, die A565 Meckenheim Richtung Bonn ist zwischen Bonn-Poppelsdorf und Endenich wegen Bauarbeiten bis 5 Uhr, also noch gute 2 Stunden gesperrt.
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2: Die kommt von NDR Info aus Hamburg mit Milat Kupay und wir starten zu Beginn dieser Stunde jetzt erstmal mit Jens Spahn, den Unionsfraktionschef. Er ist nämlich Vater geworden. Und aber ja, erstmal ganz unpolitisch, wie es klingt, ist es dann doch nicht. Mit Hilfe einer Leihmutter ist nämlich der gemeinsame Sohn von Jens Spahn und seinem Mann in den USA zur Welt gekommen. In Deutschland ist Leihmutterschaft verboten und genau deshalb gab es auch viele politische Reaktionen auf die privaten Vaterfreuden des CDU-Politikers. Maximilian Ulrich berichtet aus Berlin.
8: Bundeskanzler Merz, Vizekanzler Klingbeil, Justizministerin Hubig, sie alle gratulierten Jens Spahn und seinem Mann zur Vaterschaft. Es gab aber auch laute Kritik, denn Spahns Sohn wurde mit Hilfe einer Leihmutter in den USA geboren und Leihmutterschaft ist in Deutschland verboten. Spahns Partei, die CDU, bekannte sich auf dem Parteitag im Februar erneut zu dem Verbot. Darauf verwies auch nochmal eine Parteisprecherin ausdrücklich. Die Schatzmeisterin der Frauenunion, Marion Rosin, forderte sogar Spahns Rücktritt. Leihmutterschaft sei aus guten ethischen Gründen in Deutschland verboten, sagte sie den Zeitungen der Funke Mediengruppe. Der frühere Vorsitzende des Ethikrats und evangelische Theologe Peter Dabrock spricht von einer rechtlichen Grauzone, in der Spahn sich bewege und sagt, es bleibe ein Gefühl der Betrübnis, dass sich jemand da etwas herausnimmt, weil er das Geld, die Position, die Möglichkeit dazu habe. Leihmutterschaften in den USA kosten zwischen 100.000 und 250.000 US-Dollar. Spahn selbst hatte sich in der Vergangenheit auch kritisch gegenüber der Leihmutterschaft geäußert.
2: Trotzdem Glückwünsche für Jens Spahn, aber es gibt eben auch Kritik aus der Union, wie gerade gehört. Eine Stimme ist Sean Selinski, der stellvertretende Berliner Landesvorsitzende der CDA, also der Arbeitnehmervertretung der Union. Bibiana Barth hat ihn auf Tagesschau 24 gefragt, warum er Spahn dafür kritisiert, wie er denn Vater geworden ist.
9: Es ist ganz richtig. Es geht bei der Vaterschaft, also ich gönne ihm in jedem Fall Vater geworden sein und alles Familienglück, aber es geht hier um Leihmutterschaft, die ist in Deutschland verboten, auch aus guten Gründen, die er auch vertritt, die er auch zu vertreten hat als Fraktionsvorsitzender und da ist einfach ein Glaubwürdigkeitsproblem, dass er auf einerseits als Politiker das eine vertritt und dann privat ganz anders handelt und das trotz dessen auch in die Öffentlichkeit tritt.
10: Und das bestätigte auch die CDU Deutschland, die erst im Februar den geltenden Parteitagsbeschluss bestätigte und an der geltenden Rechtsgrundlage ja nicht rütteln will. Jetzt ist die Partei das eine und der menschliche Wunsch das andere. Warum geht das dennoch für Sie nicht zusammen?
9: Ich kann das nachvollziehen, dass man da persönlich vielleicht andere Wünsche hat, aber es gibt ganz viele Menschen auch in Deutschland, die einen Kinderwunsch haben, der unerfüllt bleibt, die auch nicht die Möglichkeiten haben, wie ein Politiker das vielleicht hat, auch aus einer gewissen Einkommensgruppe, dem nachzugehen im Ausland. Das ist das eine. Und das andere ist auch, dass Politiker als Person des öffentlichen Lebens, wenn sie sich in der Öffentlichkeit auch äußern, zu ihrer Familie auch nicht komplett davon frei sind, sich da auch Kritik anhören zu müssen. Das gehört soweit auch dazu.
10: Und welches Handeln hätten Sie sich von Spahn auch als ehemaligen Gesundheitsminister gewünscht?
9: Ich hätte, glaube ich, im Vornherein ihm, wenn ich ihn hätte beraten können, empfohlen, vielleicht andere Wege, eine Familie zu gründen, in Erwägung zu ziehen. Ich kenne genaue Hintergründe nicht und möchte mir da auch nicht viel mehr erlauben. Glaube aber auch, dass der Umstand, sich dann auch noch in die Öffentlichkeit zu begeben und diese Diskussion loszutreten, wohl wissend, dass die Partei da eine andere Haltung hat und dass es auch eine andere Rechtslage ist, sich doch dem im Klaren zu sein und vielleicht etwas mehr Zurückhaltung walten zu lassen, wenn man schon etwas macht, was zwar rechtlich in Ordnung ist, aber moralisch und ethisch sehr zweifelhaft ist.
10: Der Vorwurf im Fall Spahn lautet ja Doppelmoral unter dem Motto, diejenigen, die die Regeln machen, müssen sich selber nicht dran halten, gerade wenn sie Geld haben. Können Sie die Kritik nachvollziehen, dass das ein Politikverdrussfutter gibt?
9: Diese Kritik kann ich sehr gut nachvollziehen. Ich teile sie auch. Es kann nicht sein, dass Politiker, die nun mal der Gesetzgeber sind, Gesetze erlassen und sich selbst nicht dran halten. Es gibt ganz viele andere Fälle, wo der öffentliche Aufschrei ähnlich groß ist oder noch größer ist und Politiker ganz andere Konsequenzen davon ziehen.
10: Aus welchen Gründen ist denn die Leihmutterschaft, die ja zu leben verhilft, einem hohen christlichen Wert nicht mit dem christlichen Bild vereinbar?
9: Es geht hier nicht ums Kind. Es geht in erster Linie darum, wie dieses Kind entsteht, und es ist eine Kommerzialisierung menschlichen Lebens. Am Ende ist es ein Austausch. Die Wunscheltern geben Geld dafür, ein Kind zu bekommen. Und da ist auch ein gewisses Abhängigkeitsverhältnis. Und gerade wenn wir über Gebärmutterschaft aus Übersee sprechen, was ja hier auch der Fall ist, dann haben wir auch andere Gesetzesmäßigkeiten, denen man sich halt auch, die man auch entsprechend in Kauf nimmt, um ein Kind zu bekommen. Und das kann auch bedeuten, dass da die entsprechende Mutter Leid von trägt und vielleicht auch Bedenken hat, die sie halt gar nicht großartig äußern kann oder die sie zumindest nicht durchsetzen kann gegenüber entsprechenden Verträgen und entsprechenden Geldzahlungen und auch Anwälten im Zweifel.
10: Und was heißt Leihmutterschaft, die eben nicht möglich ist, juristisch in Deutschland, dann für gleichgeschlechtliche Paare und Paare mit unerfülltem Kinderwunsch, die sich aber nach einem Kind sehen? Welche Wege stehen für sie offen oder ist der Verzicht aus ihrer Sicht der einzige Weg?
9: Also in Deutschland, wir haben das mittlerweile auch seit der Ehe für alle Gleichberechtigung im Adoptionsrecht. Natürlich gibt es auch da gewisse Einschränkungen, aber der Weg steht offen und es gibt ganz viele Regenbogenfamilien, die auch schon davor auch schon als Pflegeeltern tätig waren. Und das sind alles Wege und Möglichkeiten, da sich auch ein Kinderwunsch zu erfüllen. Und außerdem haben sehr viele homosexuelle Paare auch Familien, die sich auch über einen sehr involvierten Onkel oder sehr involvierte Tante freuen. Also da sehe ich gar keinen Widerspruch und gar kein großartiges Problem.
10: Aber der Wunsch nach einem genetisch eigenen Kind bleibt damit verwehrt. Und jetzt hat Deutschland ja aber ein großes Problem und das heißt Geburtenrate. Die ist historisch niedrig. Welche Auswege sehen Sie, besonders als Vertreter der Arbeitnehmerschaft, der sehen muss, dass der Fachkräftemangel enorm ist?
9: Ich glaube, wir müssen im Großen und Ganzen daran ansetzen, es attraktiver zu machen, Kinder zu bekommen. Wir müssen Familien entlasten. Das betrifft auch solche Themen wie Elterngeld. Und vor allem jungen Menschen die Möglichkeit zu geben, gerade auch in Großstädten Kinder zu bekommen. Also gerade ich lebe in Berlin, die Mieten sind nicht unbedingt attraktiv für eine Familiengründung. Das gehört soweit dazu.
2: Sagt Sean Zielinski, der stellvertretende Berliner Landesvorsitzende der CDA, der Arbeitnehmervertretung der Union. Und zu Jens Spahns Vaterschaft per Leihmutter hat Daniel Hechler vom SWR folgende Meinung.
11: Die Meinung.
12: Ich wünsche Jens Spahn, seinem Mann, seinem Sohn alles Gute und hoffe sehr, dass es keine besonderen Schwierigkeiten bei der Selbstfindung, bei der Entwicklung des Kindes gibt. Mit dieser Befürchtung hat das Gesundheitsministerium unter seiner Leitung nämlich noch 2020 eine Legalisierung der Leihmutterschaft in Deutschland abgelehnt. Er tue sich schwer mit der Idee eines gemieteten Mutterbauchs, hatte Spahn zuvor erklärt. Nun wird via Social Media das junge Familienglück zelebriert. Eben hier wird das Private politisch. Der Unionsfraktionschef umgeht ein Verbot der Leihmutterschaft, für das er und seine Partei bis heute eintreten. Der Umweg über die USA dürfte mehr als 100.000 Euro gekostet haben. Er kann sich das leisten, andere nicht. Das ist mindestens ethisch fragwürdig. Politisch wird er damit unglaubwürdig. Es sind genau solche Fälle, die zeigen, dass es falsch ist, Leihmutterschaft zu verbieten. Viele gleichgeschlechtliche Paare haben den legitimen Wunsch nach eigenen Kindern. Wer es sich leisten kann, weicht in die USA aus, weniger Vermögende in die Ukraine. Dort ist das Risiko, dass sich Frauen aus finanzieller Not für eine Leihmutterschaft entscheiden, sehr viel größer als hierzulande. Aber auch in Deutschland müssten hohe Hürden eingezogen werden. Die Gesundheit von Kind und Leihmutter muss ganz oben stehen. Sie sollte gut informiert, finanziell unabhängig sein, auch ein Besuchsrecht haben. Es wäre klug und konsistent gewesen, wenn Jens Spahn sich dafür auch politisch eingesetzt hätte, statt sich zu eben diesen Fragen heute wegzuducken.
2: Der Kommentar war das von Daniel Hechler hier in der ARD-Infonacht.
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2: Wir schauen jetzt nach Italien, genauer in die Stadt Genua. Dort ist ein Gerichtsurteil gefallen, was auf ein Unglück zurückgeht, das mittlerweile 8 Jahre her ist. Im August 2018, da ist bei einem Gewitter ein grüner Kleinlaster auf die Morandi-Brücke Richtung Innenstadt gefahren. Ein anderes Auto überholt ihn, schert vor ihm ab. Der Fahrer des Kleinlasters bremst und plötzlich ist das Auto weg, in die Tiefe gestürzt, zusammen mit einem Teil der Brücke. Autos und Lastwagen stürzen also über 40 Meter nach unten, 43 Menschen sind gestorben. Der frühere Chef des Autobahnbetreibers wurde jetzt verurteilt. Die Anklage warf den Verantwortlichen vor, notwendige Wartungsarbeiten aus Profitinteressen vernachlässigt zu haben. Christina Auerbach.
11: Zu 12 Jahren Haft haben die Richter in Genua den Hauptangeklagten verurteilt. Giovanni Castellucci ist der ehemalige Geschäftsführer von Autostrade per l'Italia, die Firma, die Morandi-Brücke in Genua betrieben hat. Ihm wird vorgeworfen, von den Mängeln an der Brücke gewusst zu haben und die Arbeiten an dem später eingestürzten Pfeiler verschoben zu haben. Die Staatsanwaltschaft hatte 18 Jahre Haft gefordert. Giuseppe Rodino blickt deshalb mit gemischten Gefühlen auf dieses Urteil. Positiv, weil es endlich ein Urteil gibt, aber es sei viel zu milde ausgefallen, sagt er. 40 Jahre lang hat Giuseppe Rodino unter der Morandi-Brücke gewohnt. Als im August vor 8 Jahren der Brückenpfeiler zusammenbricht, ist er gerade zu Hause. Er bekommt mit, wie ein Großteil der Fahrbahn einstürzt und die Autos mitreißt, die gerade auf ihr fahren. So etwas kann man nicht vergessen, sagt er. Tagelang suchen damals Rettungskräfte mit schwerem Gerät nach Überlebenden in den Trümmern. 43 Menschen sterben an jenem Tag. Die Reste der Brücke ragen lange wie wackelige Zähne aus Stahlbeton in die Höhe. Als klar wird, dass sie gesprengt werden müssen, wird Giuseppe Rodino klar, dass er nie wieder in sein Zuhause zurückkehren wird. Wie er müssen 700 Menschen nach dem Brückeneinsturz ihre Häuser verlassen. Das Wichtigste können sie zwar mitnehmen, aber vieles wird unter den gesprengten Brückenresten begraben. Den Prozess, sagt Giuseppe Rodino, hat er vor allem mit 2 Gefühlen verfolgt.
13: Con molta tristezza da una parte e con molta rabbia dall'altra.
11: Trauer und Wut. Wut vor allem darüber, dass es so lange gedauert hat, bis der Prozess überhaupt angefangen hat. Er startet erst 4 Jahre nach dem Unglück, dann dauert es weitere 4 Jahre, bis jetzt endlich ein erstes Urteil gefällt wurde. Einen Tag vor Prozessbeginn hat Autostrade per l'Italia noch einen Entschuldigungsbrief veröffentlicht. Der kam nicht gut an bei Giuseppe Rodino. Den hätten sie gleich schreiben müssen. So ist es ein bisschen wie vor ein paar Jahren, als die USA sich bei den Ureinwohnern entschuldigt haben für das, was sie ihnen damals angetan haben. Der Prozess, sagt Giuseppe Rodino, war aber wichtig für ihn und die anderen Opfer. Denn es müsse endlich jemand zur Verantwortung gezogen werden. Insgesamt waren 57 Menschen angeklagt, überwiegend Führungskräfte von Autostrade per l'Italia, aber auch Angestellte des italienischen Infrastrukturministeriums. 25 von ihnen wurden freigesprochen, die anderen zu insgesamt fast 200 Jahren Haft verurteilt. Mit dieser Höhe sind die Richter bei der Hälfte von dem, was die Staatsanwaltschaft gefordert hat. Die Staatsanwaltschaft wirft Autostrade per l'Italia vor, die Brücke nicht richtig gewartet zu haben, um Geld zu sparen und Profit zu machen. Die Verteidigung argumentierte, dass die Schäden an der Brücke versteckte Baumängel waren und gar nicht hätten festgestellt werden können. Der Prozess warf in den letzten Jahren immer auch ein Schlaglicht auf den maroden Zustand von Italiens Verkehrsinfrastruktur und die fragwürdige Rolle von Autostrade per l'Italia. Das Urteil ist dabei nur ein erster Schritt in der juristischen Aufarbeitung, denn es ist davon auszugehen, dass der Prozess noch in höheren Instanzen weitergehen wird.
2: Von den 1950ern bis in die 90er Jahre, da wurden im Westen Deutschlands schätzungsweise 11 Millionen Kinder zu mehrwöchigen Kinderkuren geschickt. Das klingt jetzt erstmal nach Urlaub, Obhut und Geborgenheit, aber in Wahrheit herrschten dort häufig Drill, Liebesentzug und Gewalt. Viele der damaligen sogenannten Verschickungskinder machten traumatische Erlebnisse und die haben bis ins Alter tiefe Spuren und Narben hinterlassen. Eines dieser Kinder von damals ist Helga Pittelkau aus Bottrop im Ruhrgebiet. Heute ist sie 68 und hat mit unserem Reporter noch einmal den Ort in Norddeutschland besucht, an dem sie schlimmste Demütigungen erlebt hat.
14: Helga Pittelkau steht vor dem Kurmittelhaus in Bad Rothenfelde bei Osnabrück. Hier erlebte sie Mitte der 60er Jahre als Grundschulkind eine Zeit, die sie bis heute nicht loslässt.
15: Also ich weiß zum Beispiel, dass ich einmal ganz nötig zur Toilette musste, aber das war eine andere Zeit. Die Erzieherin hat gesagt, das ist jetzt noch nicht die Zeit, wo wir den Toilettengang haben. Und die hat mich wieder aus dem Badezimmer gezerrt. Und einem anderen Jungen ist das eben passiert, dass er in die Hose genässt hat. Da wurde geschrien, bloßgestellt. Man hat Angst. Man hat so eine große Angst, dass einem das passiert, dass man bloßgestellt wird.
14: Angst. Das Wort steht über allem, wenn Helga Pittelkau von ihrer Kinderkur in Bad Rothenfelde berichtet. Als Kind hatte sie mehrfach Lungenentzündungen, war klein und sehr dünn. Eigentlich sollte sie dort aufgepäppelt werden.
15: Man erlebt Dinge, die man sich einfach gar nicht vorstellen kann. Kinder, die einfach das Essen nicht essen konnten, gebrochen haben, das Erbrochene wieder essen mussten. Vergessen kann man das nicht, auf gar keinen Fall, nein.
14: Wie ihr erging es Millionen Kinder, die als sogenannte Verschickungskinder in die zahlreichen Kurorte geschickt wurden. Wochen ohne Kontakt zu ihren Eltern, häufig erst 3, 4 Jahre alt. Jahrelang versuchte Helga das zu vergessen, keine Chance. Heute begibt sie sich auf Spurensuche, gemeinsam mit Detlef Lichtrauter, der den Verein Aufarbeitung Kinderverschickung NRW gegründet hat.
16: Du bist, glaube ich, jetzt das erste Mal nach wie vielen Jahren, das erste Mal nach 60 Jahren wieder hier?
17: Ja, auf jeden Fall. Und als ich jetzt hier angekommen bin, muss ich schon sagen, ja, da hat der Magen schon was gesagt.
16: Ja.
17: Also es geht einem dann gar nicht so gut. Damit habe ich jetzt erstmal gar nicht gerechnet, ne? Dass das doch so in einem drin ist.
14: Lichtrauter, selbst Opfer einer Kinderkur, will mit seinen Mitstreitern den Opfern eine Stimme geben.
16: Was wurde denn sonst noch so mit euch gemacht während der Kur?
17: Ich habe Erinnerungen an die Mahlzeiten, die also ganz furchtbar waren. Also gegessen haben wir hauptsächlich Marmeladenbrote und Puddingsuppe. Und eigentlich sind wir ja hingekommen, weil wir sehr unterernährt waren und krank. Und durch diese ganzen schlechten Sachen, die wir da zu essen bekommen haben, haben wir natürlich noch mehr abgenommen, ne? Und uns ging es körperlich auch sehr schlecht und auch psychisch.
16: Ja.
14: In Bad Rothenfelde gibt es einen Arbeitskreis, der die Kinderkuren wissenschaftlich aufarbeitet. Einer der Mitglieder, Dirk Lange-Mensing, er ist ehrenamtlicher Stadtarchivar.
18: Wir haben ja in den letzten Jahren, Jahrzehnten kann man schon sagen, immer wieder vermehrt Anfragen bekommen im Rahmen der eigenen Aufarbeitung, im Rahmen der eigenen Zeitreise. Und wir wollen natürlich den Menschen auch die Möglichkeit geben, das Erlebte zumindest so wieder zu entdecken oder den Ort wieder zu entdecken, an dem das geschehen ist und ein Stück ihrer eigenen Identität auch zurückzugeben.
14: So besucht er mit Helga Pittelkau das Kurmittelhaus. Auch hier werden für sie schlimme Erinnerungen wach. Stunden, sagt sie, musste sie dort im Bad in der heißen Sohle ausharren.
15: Ich kann das kaum fassen, dass das so eine kleine Wanne ist.
18: Ja, es ist unglaublich.
15: Als Kind hat man die riesig erlebt. Mhm. Riesengroß. Meine Güte. Aber wie alt war man auch? Wir waren so klein.
18: Ja.
14: Die Spurensuche ist hart für die Frau aus dem Ruhrgebiet. Aber sie hilft, die Geschichte aufzuarbeiten. So verlässt Helga Pittelkau den Ort im Osnabrücker Land mit einem Wunsch.
17: Ich würde sagen, wenn Bad Rothenfelde damit einverstanden ist und hier eine kleine Skulptur erstellt, worauf steht, dass hier Verschickungskinder waren und auch vielleicht ein bisschen Geschichte dahinter. Ich glaube schon, das würde uns allen helfen.
14: Damit ihre Geschichte und die Geschichte der Millionen anderen Verschickungskinder nicht vergessen wird.
2: Eine Reportage aus Bad Rothenfelde von Klaus Halstrup.
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2: Heute vor 25 Jahren starb die Herausgeberin der Washington Post, Katharina Graham. Sie spielte eine entscheidende Rolle bei der Aufdeckung des Watergate-Skandals. Lutz Hanker erinnert an sie.
19: Ihre Freunde nennen sie Kay. Sie selbst nennt sich Fußabtreter-Ehefrau. Sie kutschiert die Kinder zur Schule, richtet das Haus ein und schmeißt schicke Dinnerpartys. Ihr Mann Phil ist Anwalt. Er leitet eine biedere Lokalzeitung, die Washington Post. So gut, so langweilig. Bis sich am 3. August 1963 alles ändert. Ihr Mann nimmt sich das Leben und die schüchterne Kay ist plötzlich Verlegerin und Managerin in einer Welt voller Männer. Da braucht es Mut, Zähigkeit und Kampfgeist, vor allem wenn man in die Enge getrieben wird.
20: You know, I'm really not very tough, but if you're cornered, you have no choice but to fight.
19: 1971 kommt so ein Moment. Ein Schuhkarton mit geheimen Dokumenten landet auf dem Schreibtisch eines Redakteurs der Post. Die sogenannten Pentagon-Papiere dokumentieren auf 4000 Seiten die systematischen Lügen der Regierung im Vietnamkrieg.
21: Sie haben die Genfer Konvention gebrochen und Sie haben den Kongress belogen und das Volk. Sie haben gewusst, wir können nicht gewinnen und unsere Jungs trotzdem in den Tod geschickt.
19: Katharine Graham und ihr Chefredakteur Ben Bradley stehen vor einer hochriskanten Entscheidung.
22: Wenn wir das veröffentlichen, stehen wir nächste Woche vor dem obersten Gericht.
20: Und das bedeutet?
23: Wir könnten alle ins Gefängnis kommen.
19: Aber die Verlegerin behält die Nerven.
24: Lasst es uns tun. Wir machen's. Wir bringen es.
19: Die Macht des Papiers und die Wut des Präsidenten.
25: No reporter from the Washington Post is ever to be in the White House again.
19: Fortsetzung folgt. Und zwar genau ein Jahr später, im Juni 1972, mit einem dilettantischen Einbruch und einem aufmerksamen Wachmann.
26: Open door at the Watergate office building. Possible burglary. See the security guard. You take it.
19: Offenbar sollten mitten im Präsidentschaftswahlkampf Wanzen in der Zentrale der Demokraten installiert werden. Vieles deutet darauf hin, dass die Drahtzieher im Weißen Haus sitzen. Womöglich wusste sogar Richard Nixon davon.
27: I had no prior knowledge of the Watergate break-in.
19: Zwei Lokalreporter der Post, Bob Woodward und Carl Bernstein, enthüllen nach und nach den Watergate-Skandal. Mit der Rückendeckung ihrer Chefin.
28: Sagen Sie Ihrer Herausgeberin, sagen Sie Katie Graham, dass sie mit ihren Titten in die Heißmangel gerät, wenn das gedruckt wird.
19: 1974 tritt Richard Nixon zurück.
27: I shall resign the presidency effective at noon tomorrow.
19: Erst jetzt wird aus dem einstigen Käseblatt eine Speerspitze des investigativen Journalismus und aus dem Unternehmen ein moderner Medienkonzern, dank Katharine Graham. Nach Watergate gilt sie lange als mächtigste Frau der USA. Heute gehört die Post Amazon-Gründer Jeff Bezos und steckt in der Krise. Abos werden gekündigt, Mitarbeiter entlassen. Bezos nennt die Zeitung seine schlechteste Investition. Katharine Graham würde sich im Grabe umdrehen. Die Frau, die Richard Nixon stürzte, starb am 17. Juli 2001. Heute vor 25 Jahren.
29: Weißt du, was mein Mann über Zeitungsmeldungen gesagt hat? Er nannte sie die erste Rohfassung der Geschichte. Ist gut, oder?
2: Das war der Stichtag von Lutz Hanker. 3.25 Uhr ist es.
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30: Mit Finn Hornberg. Ist ein Deutscher schuld am Ausscheiden der Engländer? Die englische Presse knöpft sich Thomas Tuchel nach der Niederlage im WM-Halbfinale vor. Auch für viele England-Fans ist klar, die Wechsel waren zu defensiv und er hat sich damit vercoacht. Auf den Zug springt auch Thomas Müller auf. In einem Video auf Instagram wird er sein Unverständnis über die defensive Taktik los. Geht es für Thomas Tuchel als englischer Bundestrainer weiter? Burkhard Hupe mit der Einschätzung.
31: Thomas Tuchel weiß, was ihm jetzt blüht. Er hat das in der einen oder anderen Form schon ein paar Mal erlebt. In Dortmund, bei Paris Saint-Germain, beim FC Chelsea oder beim FC Bayern. Ein Trainer hat also eine Idee. Die Idee funktioniert überhaupt nicht und plötzlich bläst der Wind von vorn.
32: We try to help, but of course the responsibility is on the coach.
31: Auch in England gibt es viele Millionen Nationaltrainer. Und die hatten gerade angefangen, diesen etwas sonderbaren, exotischen Trainer aus Deutschland zu mögen. Jetzt macht die junge Liebe erstmal Pause. Die Boulevardzeitungen The Sun und The Mirror.
33: Das geht auf Tuchels Konto. Fans kritisieren Tuchels feige Auswechslungen.
0: Tuchels Wechsel gehen nach hinten los.
31: Ex-Nationalspieler Joe Hart in der BBC.
0: Tuchel hat früh auf Defensive gesetzt und damit auf seine Art gesagt, dass er nicht genug Glauben ans Team hatte.
31: Doch ist das wirklich so einfach? Zu defensiv gewechselt und dann alles verspielt? Wer 1-0 führt, der stets verliert, zumindest gegen Argentinien.
1: Dann haben wir aufgehört, Fußball zu spielen. Und es war ein kompletter Momentum-Switch eigentlich in die falsche Richtung. Von uns aus gesehen waren 1-0 vorne, haben komplett aufgehört, Fußball zu spielen und aktiv zu verteidigen.
31: Offenkundig besaß die englische Mannschaft letztlich nicht mehr genügend Reserven, um sich dem bulligen Angriffsspiel der Argentinier entgegenstellen zu können. Und für diesen Treibstoffmangel konnte Tuchel allerhand Gründe anführen.
1: Wir haben in Mexiko gespielt und Reisestrapazen und dann haben wir in Miami gespielt in der Hitze und extrem viele Flugstunden und Flugmeilen in den Knochen. Ich glaube, dass wir uns das ein bisschen angesehen haben.
31: Doch davon will in London, Manchester, Liverpool, Birmingham oder Newcastle zumindest im Moment niemand etwas hören. Zu tief sitzt die Enttäuschung, wieder so dicht dran gewesen zu sein und doch weiter mit der unerfüllten Titelsehnsucht leben zu müssen. Mannschaftskapitän Harry Kane hat das ganz gut auf den Punkt gebracht.
0: Wir haben an die Tür zum Finale geklopft. Wir waren wieder dicht dran. Aber es fehlt dieses eine Puzzleteil in der entscheidenden Phase eines Turniers. Die WM hat so viel Kraft gekostet. Wir haben auch mental so viel investiert. Aber ja, es fehlt wieder dieses eine Puzzleteil.
31: Dieses Puzzleteil muss Thomas Tuchel jetzt unbedingt finden. 2 Jahre hat er dafür längstens noch Zeit und Vertrag, wenn man ihn denn lässt. Abgerechnet wird dann endgültig bei der Euro 2028 in Großbritannien.
30: Also heißt es weiter abwarten. Auf der 12. Etappe der Tour de France sichert sich ein Belgier den Sieg im Massensprint. Tim Merlier, sein 3. Sieg im Massensprint auf der Tour in diesem Jahr. Bester deutscher Sprinter war Max Kanter als 7. Er konnte die hohe Pace aber am Ende nicht mehr wirklich mitgehen. Überschattet wurde der Zielsprint von einem schweren Sturz. Heute geht es für die Radprofis auf der 13. Etappe von Dole nach Belfort. Auf was müssen sich die Fahrer da gefasst machen, Holger Gerska?
3: Die Sprintertage sind vorbei. Mit seinem 3. Etappensieg krönte sich Tim Merlier aus Belgien zum besten Sprinter dieser Tour, während der Däne Mats Pedersen das grüne Trikot des vielseitigsten Fahrers mit in die Berge nimmt. Die heutige 13. Etappe ist nur ein kleiner Appetithappen auf das, was da noch kommt. Aber die leichteste der beiden Bogesen-Etappen mit Start in Dole und Ziel in Belfort führt in der letzten Rennstunde über den Ballon d'Alsace mit einem 10 Kilometer langen Anstieg. Also ist das Teilstück definitiv nichts mehr für Sprinter. Der Sieger dürfte der schnellste einer Ausreißergruppe sein. Mit 206 Kilometern ist es die längste Etappe dieser Tour.
30: 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Etappe der Tour de France können Sie live ab 13.30 Uhr in der ARD-Mediathek oder auf sportschau.de verfolgen.
2: Der Sport war das mit Finn Hornberg hier in der ARD-Infonacht. Und gleich um 3.30 Uhr die nächsten Nachrichten.

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1: Um 3.30 Uhr mit Wolfgang Berger. Unmittelbar vor dem heutigen deutsch-französischen Ministerrat hat Präsident Macron eine europäische Politik der Stärke eingefordert. Die Kräfte müssten gebündelt werden. Zugleich sei es aber wichtig, die Besonderheiten jedes einzelnen europäischen Partners zu respektieren. Ziel sei, so wörtlich, dieses strategische Erwachen Europas voranzutreiben. Macron äußerte sich entsprechend vor einem Treffen mit Kanzler Merz auf Schloss Bensberg. Beide Regierungen wollen heute auch erste Schritte in Richtung einer gemeinsamen nuklearen Abschreckung gehen. Der Chef des Sozialflügels der CDU, Rathke, fordert die Krankschreibungsregel ab dem ersten Tag zurückzunehmen. Der CDA-Vorsitzende sagte den Funke-Zeitungen, es gehöre zu einer guten Fehlerkultur, sagen zu können, an dieser Stelle haben wir uns verrannt. Aus Rathkes Sicht stehen Ertrag und öffentlicher Streitwert in diesem Fall in keinem Verhältnis mehr zueinander. Die fraglichen Kurzzeiterkrankungen machten gerade mal 14% der Fehlzeiten aus. Zugleich bedauerte Rathke, dass die Diskussion um die Krankschreibung andere Debatten über notwendige Reformen überlagere. Die AfD in Nordrhein-Westfalen steckt in einer Krise. Der Landesverband ist in zwei unterschiedliche Lager gespalten. Jetzt hat die AfD-Spitze in Berlin den Landesverband aufgefordert, seinen Parteitag in Marl abzubrechen. Aus Berlin Gabor Hallas.
2: Die Bundesvorsitzenden Alice Weidel und Tino Chrupalla begründen das mit erheblichen Risiken, die Landesliste einwandfrei aufzustellen. In einem Schreiben, das dem ARD-Hauptstadtstudio vorliegt, nehmen die Bundesvorsitzenden Weidel und Chrupalla den Landesvorsitzenden Vinzenz in die Verantwortung. Es bestünden erhebliche Anhaltspunkte, dass bei der Kandidatenaufstellung für die Landtagswahl Wahlgrundsätze verletzt worden seien. Delegierte seien bedroht oder erheblich unter Druck gesetzt worden. Es liege in der Verantwortung des Landeschefs, ein Debakel auszuschließen.
1: US-Präsident Trump will seine Online-Botschaften offenbar zu Geld machen. Sein Medienunternehmen kündigte an, dass es gegen Bezahlung einen schnelleren Zugang zu seinen Beiträgen anbieten wolle. Trump veröffentlicht diese auf seiner Plattform Truth Social. Das neue Angebot soll den Angaben zufolge am 1. August starten. Es richte sich vor allem an Börsenhändler und Anbieter von Finanznachrichten, die bei sogenannten Breaking News auf entscheidende Zeitvorteile in Bruchteilen einer Sekunde angewiesen sind. Und das Wetter in Deutschland. Tagsüber gebietsweise heiter, vermehrt Schauer und Gewitter, örtlich Unwettergefahr durch heftigen Starkregen, Hagel und Sturm, Höchstwerte 22 bis 30 Grad. Am Samstag zum Teil einzelne Schauer, auch freundliche Phasen, 19 bis 28 Grad, am Sonntag im Westen mehr Sonne, im Osten Schauer und Gewitter bei 17 bis 25 Grad. Das waren die Nachrichten.
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3: Und da gibt es nichts zu melden. Wir haben keine größeren Staus oder Verkehrsbehinderungen. Gute Fahrt.
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3: Mit Milat Kupay. In den Kinos, da läuft ein Dokumentarfilm an, der jetzt schon im Vorfeld viel Aufmerksamkeit bekam. Und zwar, was haben wir gelacht? Das ist der Titel, da geht es um das Unterhaltungsfernsehen der 1990er Jahre, erzählt aus Sicht von Frauen. Mit dabei die langjährige WDR-Moderatorin Bettina Böttinger. Sie begann 1991 mit der Medienshow Palazzo ihre Fernsehkarriere und meine Kollegin Anja Backhaus hat mit Böttinger über den Film gesprochen und über das Frauenbild der 90er Jahre. Wieso haben damals viele Frauen über herabwürdigende Witze mitgelacht?
4: Es war die Macht der Gewohnheit, muss man ganz klar sagen. Und was mir vor ein paar Tagen eingefallen ist, es hat 1979 ein Buch gegeben, das Frauenbild im Männerwitz. Das bezog sich nur auf tatsächlich auf Witze, wie man das so erzählt. Und eine Grundlage der Witze oder des Männerwitzes war immer, die Frau irgendwie doof darzustellen, sexistisch zu sein, sowas. Das kam immer gut an. Mhm. Und das war 1979 kam das raus bei Luchterhand von Karen Hufsky. Ich habe das wiedergefunden. Ich hatte das damals besorgt im Zuge der zweiten Frauenbewegung. Und wenn man das aufs Fernsehen überträgt, das Fernsehen ist ja nichts anderes als doch immer noch ein Spiegelbild der Gesellschaft. Und die Gesellschaft war natürlich immer noch total verspießert. Die Frauen hatten nicht wirklich viel zu melden, zweite Frauenbewegung hin oder her. Und im Fernsehen, in der Unterhaltung, da gab es wirklich erstmal gar nichts. Nee. Und dann fing es in den 90er Jahren so richtig an. Maren Kräumann hat ja vorher schon mal die Nachtschwester Kräumann gemacht. Das ist aber auch sang- und klanglos eine eingepackt worden.
5: Ja.
4: Die 90er waren die Aufbruchzeit. Und übrigens muss ich jetzt an dieser Stelle auch sagen, die Privaten waren da mutiger als die Öffentlich-Rechtlichen, weil die Öffentlich-Rechtlichen haben ja immer noch was von dem Bildungsauftrag damals im Kopf gehabt.
5: Ja, man muss sagen, die Öffentlich-Rechtlichen kommen nicht so richtig gut weg in dieser Dokumentation, weil da viel eben lief von dem, wo Männer so präsent waren und eben ihre Witze gemacht haben. Bevor wir gleich nochmal darauf zu sprechen kommen, wie du es damals geschafft hast, würde ich gerne über Humor, weil du das gerade angedeutet hast, an sich sprechen, nämlich über Humor und Macht. Maren Kräumann hat es auch gesagt in der Dokumentation, dass witzig sein etwas mit Macht zu tun hat. Erstmal denkt man, also wirklich sagen, nicht an Humor, wenn man an Macht denkt. Also jetzt hier Rambo-Zambo-Merz ist nicht lustig, aber er ist ja mächtig. Also wo und wie wirkt Macht, wenn es um Humor geht?
4: Das sieht man allein schon an der Fernsehunterhaltung. Da sind es die Männer, die bestimmte Witze machen, auf Kosten der Frauen meistens. Das können nur die als sozusagen Statthalter in ihren jeweiligen Refugien, möchte ich einfach mal sagen. Da hatten die Frauen definitiv nicht viel zu melden. Und wenn du sagst, warum lachen wir darüber, wenn man sich alte Szenen anguckt, noch ein bisschen aus der Vorzeit, so Kuhlenkampf oder auch Tölke, wie die Frauen sozusagen geschoben wurden in den Fernsehformaten. Und es gab nur eine einzige Aufgabe für sie als Assistentin, Dauerlächeln. Einfach immer Dauerlächeln.
5: Alles weglächeln.
4: Und das war weglächeln. Und das hörte in den 90ern eben auf. Eigentlich der Dammbruch war Hella von Sinnen, eine begnadete Entertainerin, die bei RTL die Chance hatte, mit alles nichts oder also ein Entertainment vom Allerfeinsten zu machen, das glaube ich auch international groß rausgekommen wäre. Das war der Dammbruch.
5: Aber die musste sich auch wirklich einiges anhören, wie sie da halt auch konfrontiert wird mit Klischees und Stereotypen.
4: Und zwar ständig.
5: Ständig. Und die ist so schlagfertig. Sie hat immer so reagiert. Das ist ja bei dir auch so, würde ich sagen, eine Stärke, die du hast, diese Schlagfertigkeit. Ist das was, was man damals unbedingt brauchte, um Fuß fassen zu können?
4: Ich glaube, ja. Ich glaube, erstens, man musste die Schlagfertigkeit ausfeilen. Ich glaube, man musste sich als Frau, vielleicht auch als Mann, aber nicht ganz so wie die Frau, man musste sich ein dickes Fell anschaffen. Ja, und das haben alle fünf, die sozusagen die Unterhaltung von damals hier kommentiert haben und die damals ihre Karriere begonnen oder weitergespielt haben. Und dann ist es auch kein Zufall, dass von den fünf Protagonistinnen drei lesbisch sind. Denn als lesbische Frau hattest du eh mit dem Frauenbild, was gefordert war, um es vorsichtig auszudrücken, deine Probleme. Du bist nun mal angeeckt und hast dem nicht entsprochen. Insofern kann man dann sagen, aus der Not eine Tugend machen und die Grenzen noch ein bisschen weiter verrücken.
5: Ah, genau, dass wir es nochmal kurz sagen. Es sind dabei Gabi Köster, Maren Kräumann, Esther Schweins, Hella von Sinnen und du. Das heißt, Maren Kräumann, Hella von Sinnen und du, ihr wart also alle, ihr seid alle drei lesbisch und habt dann, hast du gesagt, das Gefühl gehabt, wir müssen eh nicht der Norm entsprechen und können deswegen auch mal ganz anders auftreten.
4: Naja, ich komme ja aus dem reinen Journalismus, muss man dazu sagen. Und du hast eben Palazzo erwähnt, zu meiner großen Freude. Und wir haben dann eben Ende der 80er Annette Dittert, die hinterher die großartige Korrespondentin in Großbritannien gewesen ist. Wir haben uns dieses Format ausgedacht. Eine Medienshow mit allem, was dazugehört. Und eigentlich wäre ich gerne im Bereich Show geblieben. Aber wie das Leben manchmal so spielt, es kam dann der Talk. Also ich bin jetzt keine Unterhaltungsgranate im Fernsehen geworden, sondern dann eben diese Talkerin, die das so viele Jahre dann Jahrzehnte gemacht hat, zu meiner großen Freude. Aber ich habe das ja bei der Premiere in Köln gesagt und ich muss mal eben betonen, dass alle Premieren in München, in Berlin, in Köln mit Standing Ovations gefeiert wurden.
5: Das zu der Dokumentation.
4: Ja. Spektakulär. Was haben wir gelacht? Wurde vom Publikum wirklich gefeiert. Und Sven Lehmann, der Kulturbeauftragte der Bundesregierung, schrieb mir nach der Berlin-Premiere, das ist ein Stück Kultur, das, was wir da aufgearbeitet haben. Das ist wirklich Kulturgeschichte und das macht es auch wirklich unbedingt sehenswert, muss ich ganz ehrlich sagen.
5: Weil man muss ja sagen, einige meinten, naja, das war jetzt halt vor 1990, das war jetzt vor über 30 Jahren, aber wir müssen mal sehen, wo wir herkommen.
4: Und wir müssen mal sehen, wo wir gerade stehen geblieben sind. Ich habe bei der Münchner Premiere ganz trocken gesagt, vielen Dank, Dieter Nuhr, dass du klar gemacht hast. Das ist nicht der Kaffee von gestern, über den wir uns heute entweder beömmeln oder aber auch erschrecken, sondern es geht bis heute weiter, wenn ein solch etablierter Comedian wie Dieter Nuhr, der sich ja für einen kritischen Geist hält, wenn der einen Frauenwitz macht auf Kosten der Femizide, die in Deutschland wirklich eine schreckliche gesellschaftliche Tatsache darstellen.
5: Ja, ich habe den nämlich hier extra mir nochmal rausgesucht. Dieter Nuhr hat in einer ARD-Sendung vor kurzem gesagt, die Wahrscheinlichkeit, bei 300 bis 350 Femiziden pro Jahr auf einen Frauenmörder zu treffen, sei praktisch null. Und er empfahl Frauen, zur Sicherheit wäre es nicht schlecht, wenn man den Partner vor dem Geschlechtsverkehr vielleicht einfach mal kennenlernt.
4: Würde eigentlich in die 90er Jahre passen, aber damals gab es den Begriff Femizid noch nicht, wie auch den Begriff Queer. Den gab es ja auch noch nicht. Also es hat sich ja eine ganze Menge getan und ich glaube auch natürlich im Bereich der Unterhaltung. Aber um auf mich zu sprechen zu kommen, ich habe das in Köln gesagt, es war nur spontan, ich bin eigentlich die Trümmerfrau des Talks. Denn als Harald Schmidt diese mit ihm geplante Sendung fluchtartig verlassen hat, musste ich einspringen. Die hatten niemanden anders. Und da das Ganze.
5: Roger Willemsen war es. Roger, oder?
4: Roger Willemsen.
5: Roger Willemsen. Das hat Harald Schmidt gerade gesagt.
4: Oh Gott.
5: Roger Willemsen sollte eigentlich die Talksendung.
4: Und dann hatten der WDR hat ein Sendeloch und niemand, der es füllen konnte oder wollte. Und dann haben sie gesagt, die Böttinger ist festangestellt. Wir nehmen die, wenn das schief geht, kräht da kein Hahn nach. Mhm. Und so war es der Beginn einer wirklich sehr schönen Karriere.
5: Ja, 1993 hast du angefangen mit Betrifft. Wurde das denn damals eigentlich schon als Sensation begriffen, dass du da so tough und schlagfertig als Frau im Fernsehen standest?
4: Ja, ich erinnere mich an die Pressekonferenz vor der ersten Sendung, als der Unterhaltungschef händeringend die PK verlassen hat, weil ich mich traute zu sagen, ich möchte gerne mal andere Leute in so eine Talkshow einladen. Ich würde gerne, also Queere habe ich damals nicht gesagt, ich würde gerne Leute einladen, die durchs mediale Raster sonst fallen, also HIV-positive Leute, die für unsere Zeit stehen und die etwas dazu zu sagen haben, schwierige Persönlichkeiten. Und das ging tatsächlich von der ersten Folge wirklich in einer Erfolgsbahn, das muss man wirklich sagen. Aber wir haben eben auch durch die Kombination im Blind Date haben wir gefährliche Kombinationen gewagt. Beispielsweise ein Pornostar mit einem Männerforscher, Blind Date. Das war eine legendäre Sendung, muss ich sagen. Oder andere, wo man nicht darauf kommt, dass sie zusammenpassen. Das war sehr ungewöhnlich. Das waren neue Sehgewohnheiten. Und das rechne ich mir und der Redaktion wirklich hoch an. Wir haben uns getraut und es war ein Riesenerfolg, weil, und das ist wichtig, das Publikum hat darauf gewartet, dass Frauen und andere Frauentypen als die durchlächelnden Blondinen, Verzeihung. Ich habe nichts gegen blonde Haare, aber du weißt, welchen Typus ich meine.
5: Absolut, ja.
4: Diese Arme, die immer nur da standen und durchgelächelt haben oder die Zettel rüberreichten, das war eben vorbei. Und das Publikum hat darauf begeistert reagiert, bis heute.
5: Obwohl man da jetzt kurz nochmal, wenn ich da eingreifen darf, auf diese Blondinen, dass man nicht so einschlägt, weil wir haben in der Dokumentation auch gesehen, dass Esther Schweins auch unter solchen Dingen gelitten hat. Sie ist ja einfach unglaublich gut aussehend, auch damals halt sehr gut aussehend gewesen. Und auch bei ihr war es so, dass viele Männer sie dann, wenn sie eingeladen wurde, immer wieder auf ihr Aussehen angesprochen haben. Es ging ständig um ihr Gutaussehen. Und sie hatte auch damals nicht viel dagegen in der Hand, weil man so wenig dagegen hatte. Ne?
4: Für mich eine der berührendsten Szenen in dieser Dokumentation, was haben wir gelacht, ist, als Esther Schweins als Star von RTL Samstagnacht, als neuer Comedy-Star, auf dem legendären Sofa bei Thomas Gottschalk sitzt. Und er reduziert sie auch wieder und macht sie irgendwie blöd an. Und sie hat jetzt gesagt, sie war so unangenehm berührt, ich habe mich so schlecht gefühlt und ich wusste nicht, was ich machen sollte, denn der hatte die Macht. Der war derjenige, er sagt sogar einmal in der Sendung, ich bin hier der Owner, ich bin hier der Chef.
5: Ja.
4: Und wenn er dann beispielsweise eine tolle Frau wie Iris Berben sozusagen rumdreht, sie soll den Schlitz nochmal zeigen, permanente Anzüglichkeiten und du siehst in allen Frauengesichtern, du siehst in allen Frauengesichtern, bis zu Madonna, dass sie etwas versteinern, auch wenn sie versuchen, das Spiel mitzuspielen. Und in den 90ern kam dann langsam der Punkt, wo wir das Spiel eben nicht mehr mitgespielt haben, sondern wo wir selber die Klappe aufgemacht haben. Und ich immer sage nur Maren Kollmann, die ja heute also einen Preis nach dem nächsten zu Recht einheimst und ein totaler Star geworden ist.
5: Ja, absolut. Jetzt war das so, das sehen wir auch in dem Film, dass du auch zum Ziel queerfeindlichen Spots wurdest, von nämlich Harald Schmidt, den du eben aus Versehen schon mal in einem falschen Kontext genannt hast.
4: Bitte Verzeihung.
5: Der hat nämlich in seiner Sendung damals 4 Bilder gezeigt von der Emma, also der Zeitung, von einer Flasche Eierlikör, einem Klodeckel und dir und hat dazu gefragt, was haben diese 4 Dinge gemeinsam? Und die Auflösung seines sehr lustigen Bilderrätsels war, alle 4 würde ein Mann niemals anfassen. Du hast darauf reagiert. Wie?
4: Ja, es ist nun über 30 Jahre her und es ist interessant, dass es sozusagen mittlerweile so ein Fixpunkt der Fernsehunterhaltungsgeschichte geworden ist, weil man daran so vieles klar macht. Maren Kollmann hat gesagt, das war, glaube ich, die mutigste Tat von Bettina Böttinger in ihrem Leben überhaupt, weil ich habe da beschlossen, ich lasse mir das nicht gefallen. Ich lächle nicht weiter mit und tue so, als wäre es irgendwie ein Witz gewesen und wir Frauen lassen uns das eben gefallen und wir wollen ja nicht unangenehm auffallen. Wir wollen ja keine Spielverderberin sein.
5: Genau, das war ganz oft, ach Mädel, jetzt.
4: Ja, stell ich mal nicht so
5: ja,
4: an
5: genau.
4: Und so und man ließ sich irgendwie so behandeln und so behandeln, aber ich habe mir gedacht, nee, mache ich nicht. Und da ich ohnehin eine Einladung hatte von ihm, wenn Sendungen neu beginnen, lädt man schon mal viele Gäste ein, damit das gesichert ist. Und ich hatte die Einladung nach diesem Eklat, sage ich jetzt mal.
5: Ja.
4: Und habe mir gedacht, nee, ich mache das nicht mit. Ich lächle nicht durch, sondern ich sage, erstens, das hat mich verletzt und zweitens, wissen Sie was, ich stehe jetzt auf und gehe und dann können Sie über Nichtanwesende herziehen. Und das hat ihm die Sendung kaputt gemacht, das hat ihm die Show gestohlen. Mhm. Das Publikum hat natürlich gebuht, es war sein Publikum, aber ich habe einfach gewonnen, weil ich den Spieß umgedreht habe.
5: Das heißt, da war nämlich ein großes Sendeloch. Also ja, die haben ja damit gerechnet, dass der Talk mit dir stattfindet und du stehst einfach auf und sagst, viel Spaß, ich bin dann jetzt mal weg.
4: Ja, so. Das war schon ziemlich cool, ehrlich gesagt.
5: Hat er danach noch mal irgendwas zu dir gesagt? Habt ihr darüber noch mal gesprochen?
4: Nein, wir haben darüber nicht mehr gesprochen. Aber ich habe ihn tatsächlich, weil damals die Fragen danach überhaupt nicht mehr aufhörten, ein, zwei Jahre später. Ich lade ihn jetzt mal in meine Sendung ein, zu betreffen, dann ist da Ruhe. Und das war auch, er hat der Einladung sofort Folge geleistet. Und das war auch Frieden dann, weil ich wollte es auch nicht permanent auf meinem Butterbrot haben. Jetzt, 30 Jahre später, passt es in den Zusammenhang, um klarzumachen, was sozusagen kulturell, humoristisch, frauenfeindlich damals Sache war. Und insofern ist es eine der zentralen Szenen in diesem Film. Und es wird auch entsprechend aufgenommen. Ich rede da auch nicht gerne drüber. Man sieht auch, dass ich da immer noch etwas betreten bin. Aber da musste Frau sich schlicht und ergreifend wehren. Ja. Schluss mit lustig.
5: Ja. Maren Kollmann hat gesagt, sie saß damals im Publikum wohl bei Harald Schmidt. Das heißt, da habe ich mich gefragt, wart ihr so solidarisch untereinander als die wenigen Frauen, die da waren?
4: Wir fünf haben in unterschiedlichen Bereichen gearbeitet, in unterschiedlichen Sendern. Das heißt, wir haben eigentlich gar nicht so einen Kontakt gehabt. Aber Maren hat das damals in der Zeitung gelesen. Das war ja ein Riesending, als es gesendet wurde von Harald, dieses außerordentlich geschmacklose, fiese, unappetitliche, homophobe Bilderrätsel.
5: Man findet keine Worte dafür.
4: Maren hat es gelesen und gesagt, da gehe ich hin. Wenn die Böttinger da auf der Bühne ist, ich will im Publikum sitzen und solidarisch sein. Und da haben sich einige aus dem Fernsehen auch hinterher gemeldet. Das war schon, da habe ich schon sehr, sehr, sehr viel Solidarität, aber von allen bekommen.
5: Ja. Ich habe dann auch jetzt gedacht, wenn wir das in die Zeit heute holen jetzt aus dieser Zeit. Also ihr habt das alles ausgetragen, sag ich mal, für uns. Wenn du jetzt das Fernsehen heute dir anschaust, hast du das Gefühl, es hat sich was verändert, wie Frauen auftreten, wo sie auftreten? Haben wir mehr Macht?
4: Ich fürchte, dass ich da sagen muss, nee. Ich bin zwar jetzt keine große Befürworterin dieser These, es gibt den totalen Backlash, aber ich glaube, ich sehe heute wieder sehr viel bravere Frauentypen im Fernsehen, denn wir fünf, wir sind ja angeeckt mit dem, was wir getan haben. Und das Anecken ist heute im Fernsehen gar nicht mehr so beliebt. Ich freue mich aber natürlich darüber, dass wir so jemanden haben wie Caroline Kebekus, die zeigt, auch Frauen-Entertainment, Frauenshows in dieser Form sind sehr politisch. Das ist eine Meinungsträgerin und sie traut sich auch was. Und das sind die tollen Sachen, die mich bei der Stange halten. Und natürlich Maren Kollmann, sie wird hoffentlich mit 110 noch ihre Sendung machen.

0: dann sehr verbreitet, dieses, dass der Humor auf Kosten, ja, oder immer nach unten stattfand, auch eben gegen Frauen, gegen Minderheiten. Und da frage ich mich schon, wenn jetzt auch nochmal Dieter Nuhr nimmt, ob sich da was verändert hat oder ob das tatsächlich auch immer noch so deutscher Humor ist, der gerne nach unten tritt.
1: Ja, ich würde trotzdem mal sagen, auch heute noch leben wir in einer grundpatriarchalischen Struktur dieser Gesellschaft. Da hat sich sehr, sehr viel getan, aber die Gewalt gegen Frauen nimmt zu und damit auch Frauenfeindlichkeit ganz allgemein. Da wird sowas wieder hoffähig. Wir haben dann diese Trade Wives, diese Bewegung, die von ganz rechts geschürt wird.
0: Mhm. Und ich die so sehr auf Hausfrauen-Rolle setzen.
1: Das Brave, die Mutterrolle, die wird wieder gefeiert und sonst irgendwas. Ich hätte gerne im Fernsehen noch mehr von den Frauen, die auch tatsächlich wieder für ein anderes Frauenbild stehen. Die habe ich zwar in der politischen Berichterstattung, aber mir fehlt eigentlich die Frechheit, dass das Neue, das habe ich eher, also bei den ganz Jungen sehe ich es eigentlich noch nicht.
0: Das Neue, das Andere?
1: Ja, was anderes, was Aneckendes, wo Frauen ganz offen opponieren. Also die Frauen sind heute wieder sehr fein geföhnt und ich weiß auch nicht. Also es ist mir wieder zu
0: Ich glaube, es gibt alles parallel. Ich glaube, es gibt alles parallel. Es gibt ja die sozialen Netzwerke und da, ich glaube, es findet alles parallel statt. Die Frage ist nur, was setzt sich so im Mainstream durch von all dem, was es gibt?
1: Ich bin jetzt noch weiter in den Fernsehbildern. Ja. Du hast vollkommen recht. In den sozialen Netzwerken hast du auch Frauen, die ganz anders sind, die auch frech sind, die auch ohne Social Media nie so eine Aufmerksamkeit bekommen würden, weil sie eben auch anders sind und bestimmten Bildern, die wir heute noch haben, nicht entsprechen.
0: Ja.
1: Das ist dann wieder gut.
0: Weil die, ich glaube, Esther Schweins war es, die sagte, damals war es eigentlich fast unmöglich, schön und lustig zu sein. Und diese Kombination, Maren Kreumann sagte, es war total beängstigend für viele, wenn Frauen intelligent und lustig sind. Und können wir das heute sein? Dürfen wir heute schön und lustig sein? Dürfen wir, weiß ich nicht, queer und laut sein? Dürfen wir schlau und schön sein? Also diese ganzen Kombinationen, die früher so sich ausgeschlossen haben, geht
1: ja, das? Ja, liebe Anja, Frauen muss sich aber auch trauen, es zu sein. Das ist einfach auszuspielen. Ja. Also ich meine, es gibt immer noch andere Erwartungshaltungen. Es gibt einen starken Konservatismus in diesem Land. Es gibt eine starke rechte Bewegung. Da kann ich nur sagen, gegenhalten und Humor schafft Platz.
0: Ja, ja. Aber da muss man die jungen Mädchen auch zu ermutigen, sich sowas zu trauen und eben laut zu sein. Aber häufig werden die dann auch abgestempelt als frech, vorlaut. Ne? Die Attribute sind ja häufig negativ konnotiert, wenn Mädchen anders sind.
1: Ja, das ist so. Aber ich habe da doch die Hoffnung, dass im Laufe der Jahre da mehr Rollenbilder sich durchgesetzt haben. Und ich muss auch nochmal sagen, weil du vorhin ja gefragt hast, warum haben wir das damals eigentlich nicht bemerkt? Ja. Weil das natürlich zum Teil so eine Gewohnheitssache war. Und wenn wir das jetzt sehen, müssen wir auch darüber lachen, weil wir es absurd finden. Es ist ja nicht so, als würden wir erschüttert im Kinosessel sitzen, sondern natürlich musst du unheimlich, weißt du, zwischendurch laut lachen über so manche Dämlichkeit und über das, das muss ich auch sagen, was Frauen mit sich haben machen lassen. Mhm. Denn Widerworte zu geben und nicht lustig zu sein, wenn es erwartet wird, sondern die Spielverderberin auch mal zu geben und gegenzuhalten, ist ja nicht so einfach.
0: Nee, also keine Gesellschaft und keine Revolution fand statt, indem man sich immer angepasst hat, sondern irgendwie muss man auch Opfer aufbringen, muss man ehrlich sein und Gegenwind aushalten. Das habt ihr auf jeden Fall alle gemacht.
1: Aber wir haben ja alle fünf gute Laune.
0: Das Obwohl Hella von Sinn wurde schon sehr wütend im Laufe der Dokumentation, weil sie eben manchmal das Gefühl hatte, wir erleben diesen Backlash und wir sind eigentlich immer noch da, wo ihr vor 30 Jahren standet.
1: Ja, aber sie hat immer noch ihren unerschütterlichen Humor und sie ist immer noch wahnsinnig schnell und ich wünsche ihr nun wirklich alles Gute. Schade eigentlich, dass sie keine große Sendung mehr hat, denn ich glaube, das würde schon noch hinhauen.
0: Mhm. Würdest du denn rückblickend auf deine Karriere, die ja noch läuft, aber würdest du etwas anders machen, als du im Laufe gemacht hast? Gibt es etwas, wo du sagst, da wäre ich doch nochmal, hätte ich anders reagiert oder da hätte ich was anders machen sollen?
1: Nee, ich hatte das große Glück, dass ich das Publikum im Rücken bzw. vor mir hatte, nämlich auf den Empfangsgeräten zu Hause. Und der WDR hat das mitgemacht, dass die Quoten über so viele Jahre gut waren. Und ich finde es auch gut, dass ich dann selbstbestimmt gesagt habe, nach 30 Jahren, so jetzt ist auch mal gut mit Freitagabend-Talk. Es gibt auch andere Dinge, wie zum Beispiel so ein Podcast. Oder das Leben geht ja weiter und es ist doch erstaunlich kurz, muss ich sagen. Ich dachte tatsächlich, 70 kann das sein. Ich war doch gestern erst 35. Nein, es kann sein. Insofern, nee, ich würde nichts entsprechend anders machen. Ich hatte damals gehofft, gerade nach Palazzo, dass doch so was Spielerisches. Wir haben da einfach auch Unsinn gemacht. Und weißt du, was auch interessant war? Wir waren wirklich frech bei Palazzo.
0: Ja, ja.
1: Und den Fernsehpreis für das Medienmagazin oder für die Medienshow bekamen nicht wir von den Öffentlich-Rechtlichen, sondern Canale Grande von Vox.
0: Ah.
1: Das war auch so ein Ding. Wir waren denen zu frech.
0: Mhm.
1: Und da wurde die Konkurrenz ausgezeichnet. Das wollte ich auch mal reintun. Also insofern, ich habe da nicht weitermachen können in dem Bereich, was Show angeht. Und dann begann eben der Talk und das war eine tolle Geschichte und ich glaube rückblickend auch, ich höre das heute komischerweise und interessanterweise öfter, wie toll betrifft war, als dass ich jetzt

0: Also Kölner Treff gibt es ja auch immer noch, läuft ja weiter, alles prima. Aber Betrifft war damals wirklich neu. Und ich habe damals ganz bewusst auch zum ersten Mal im Fernsehen ganz konsequent auch Lesben eingeladen, Schule eingeladen, meistens Künstler damals. Mhm. Es war ja die Zeit, das darf man auch nicht vergessen, 92 war es, wenn ich mich jetzt nicht sehr irre, da wurde Harpe Kerkeling und Alfred Biolek wurden von Rosa von Braunheim gegen geoutet. Ihren Willen und ohne ihr Wissen geoutet. Mhm. Und das war ganz schön gefährlich. Und Harpe Kerkeling hat mal gesagt, ein empfindsameres Gemüt hätte möglicherweise den Föhn mal in die Badewanne geworfen. Mhm. Weil das war eine Form auch von brutalem Outing. Diese Zeit, das war ja politisch gut gemeint von Rosa von Braunheim, aber auch da war die Gesellschaft einfach nicht so weit, aber es ist gut gegangen. Und Harpe Kerkeling, um darauf zurückzukommen, war damals beim WDR.
1: Und war schon
0: eine Unterhaltungsgranate.
1: Ja.
0: Und dem wurde geraten, Sie könnten sich bitte mal für die Presse und für sonst irgendwas eine Frau suchen, wenn sie dann immer fotografiert werden. Das waren auch die Zeiten. Verdammt.
1: Wow, das wurde ihm gesagt?
0: Schreibt er in seinem Buch,
1: ja, okay.
0: In seinen Erinnerungen. Insofern kann ich das zitieren, sinngemäß. Mhm. Es gab da viel, was im Aufbruch war. Und das war das Gute an der Zeit. Und dass wir heute auch drüber lachen, wenn uns das Lachen auch manchmal im Hals stecken bleibt, ist ja auch was Gutes. Das wird es nicht mehr geben. Und schade, wir haben ja doch erlebt bei Thomas Gottschalk, der hat das nicht ganz verstanden. Dass seine Witze von früher nicht mehr ankommen.
1: Nee, der hat sie sehr lange versucht, in die Gegenwart mitzunehmen.
0: Und das funktioniert nicht mehr.
1: Mhm. Ja. Nee, es gibt zumindest viel Gegenwind. Und das ist das Gute. Es gibt Debatten, auch bei Dieter Nuhr. Es gibt Debatten darüber. Also man lässt es nicht mehr einfach so stehen und lächelt es weg.
0: Ja.
1: So wie wir das früher leider teilweise getan haben.
2: Frauen in der Unterhaltungsbranche. Die Moderatorin Bettina Böttinger war das im Gespräch mit Anja Backhaus.
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2: Jens Spahn, der Fraktionsvorsitzende der Union im Bundestag, ist Vater geworden, zusammen mit seinem Ehemann. Das wäre nichts Besonderes, wenn das Kind nicht von einer Leihmutter in den USA ausgetragen worden wäre. Das ist in Deutschland nämlich verboten. Christoph Schwennecke, Politikchef des Nachrichtenportals T-Online, kritisiert deshalb Spahns Verhalten. Er hält es für unfair und für gefährlich.
4: Jens Spahn und seinem Partner sei ihr Elternglück von Herzen gegönnt. Der prominente Fall einer Elternschaft mit Hilfe einer Leihmutter wirft aber grundsätzliche Fragen auf. Man kann aus stichhaltigen Gründen für das Leihmutterkonzept sein. Man kann aus ebenso guten Gründen dagegen sein. Man kann aber nicht politisch strikt dagegen und im eigenen Fall egoistisch dafür sein. Das ist bigott und selbstsüchtig. Stellt den eigenen Kinderwunsch über jenen all der anderen, die ihn sich hierzulande nicht erfüllen können. Genau das aber hat Jens Spahn gemacht. Der neokonservative Unionspolitiker hat sich in der Vergangenheit immer wieder dezidiert gegen diese Möglichkeit eines Paares ausgesprochen, ein Kind zu bekommen. Als aber der Kinderwunsch in ihm selbst hochkam, hat er sich ins Flugzeug gesetzt, ist in die USA geflogen und hat das Problem so für sich gelöst. Weil er es konnte, weil er das Privileg hat, sich die Umgehung der deutschen Gesetzeslage leisten zu können. Dabei säße er als Fraktionschef am entscheidenden Hebel, Mehrheiten für eine Gesetzesänderung herbeizuführen. Politiker wie Spahn sind dem Gemeinwohl verpflichtet. Wenn sie nur auf ihren eigenen Vorteil schauen, wenn Handeln und Reden nicht zusammenpassen, dann verlieren sie zu Recht jedes Vertrauen und jede Glaubwürdigkeit. Das ist der hohe Preis, den Spahn für sein frisches Babyglück bezahlt. Er ist selbst schuld daran.
2: Christoph Schwennecke vom Nachrichtenportal T-Online. Der Spiegel aus Hamburg sieht es ähnlich.
5: Wenn Spahn sich schon über ein Gesetz hinwegsetzt, dann sollte er als Politiker wenigstens dafür einstehen, es zu ändern und es nicht als private Angelegenheit abtun. Das Private ist und bleibt politisch.
2: Die Frankfurter Allgemeine Zeitung spricht sich gegen das Geschäft mit der Leihmutterschaft aus.
5: Hier geht es um das Wunder einer Schöpfung. Die Entstehung eines Menschen durch zwei Menschen. Ein höchst intimes Ereignis, vor allem für die Mutter, die mit dem Kind schwanger ist und es unter Schmerzen auf die Welt bringt. Das ist keine Dienstleistung, das darf kein Service sein, den man kaufen kann.
2: Die Süddeutsche Zeitung aus München fordert, dem Beispiel Großbritanniens zu folgen, um den Kinderwunsch vieler Paare nachzukommen. Dort ist die uneigennützige Leihmutterschaft legal. Das heißt, Leihmütter dürfen für ihre Dienstleistung nicht bezahlt werden und geben ihr Elternrecht erst nach der Geburt ab.
5: Ein Modell auch für Deutschland? 2023 hatte die Ampelregierung eine Kommission eingesetzt, die Legalisierung der uneigennützigen Leihmutterschaft und Eizellspende zu prüfen. Das Ergebnis? Verfassungsrechtlich wäre beides zulässig. Warum also warten? Zwar ist im Koalitionsvertrag dazu nichts vereinbart, auch könnte es schwierig werden, eine Mehrheit für eine Reform zu finden. Aber deshalb ein Problem nicht anzugehen, verleugnet die Realität.
2: Die nach Ansicht der Taz aus Berlin hat sich der Unionsfraktionsvorsitzende ganz unnötig der Kritik ausgesetzt.
5: Spahn hätte auch hierzulande seinen Kinderwunsch wahr werden lassen können. Stichwort Adoption oder Pflegeelternschaft. Geht es einem um ein biologisch eigenes Kind, ist Co-Parenting eine Möglichkeit. Es gibt Singlefrauen, die keine Lust oder Zeit mehr haben, nach einem passenden Partner zum Kinderkriegen Ausschau zu halten und sich stattdessen eine alternative Familiengründung vorstellen können. Aber dafür braucht es Kompromisse mit anderen. Etwas, was Spahn nicht zu liegen scheint.
2: Und das waren die Standpunkte, zusammengestellt von Torben Müller.

Die Bundesregierung will härter gegen Steuerbetrug vorgehen. Künftig sollen beispielsweise Selbstanzeigen nicht mehr generell zu Straffreiheit führen. Mit weiteren Maßnahmen hofft Finanzminister Klingbeil auf zusätzliche Einnahmen. Dem Staat gehen nämlich schätzungsweise bis zu 100 Milliarden Euro dadurch flöten. Wir sprechen gleich in der nächsten Stunde über den Aktionsplan, den Klingbeil und auch Justizministerin Hubig vorgelegt haben. Jetzt aber erstmal die nächsten Nachrichten hier in einer halben Minute.

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1: Um 4 Uhr mit Wolfgang Berger. US-Präsident Trump hat angeblich schockierende Schwachstellen im Wahlsystem der Vereinigten Staaten kritisiert. Neue Geheimdienstinformationen zeigten, dass die US-Wahlmaschinen und Stimmauszählungssysteme anfällig für Hacking, Manipulation und Korruption seien, sagte Trump in seiner Ansprache an die Nation. China und andere Länder hätten versucht, sich in die Wahlen einzumischen. Die Rede wurde lediglich im Sender Fox News übertragen. Die großen Sender NBC, CNN und ABC entschieden sich gegen eine Live-Übertragung. Die Vereinigten Staaten haben in der 6. Nacht in Folge Ziele im Iran angegriffen. Das US-Militär nahm verstärkt Brücken ins Visier und mindestens einen Flughafen. Aus der Nachrichtenredaktion Ulrike Ufer.
2: Bei den jüngsten US-Attacken seien mindestens 2 Brücken auf Verkehrsachsen einer Provinz im Süden getroffen worden, berichtete die Nachrichtenagentur Fars. Im Zuge des Angriffs seien mehrere Menschen getötet oder verletzt worden. Laut örtlichen Medien ist der attackierte Flughafen noch immer ohne Strom. Allerdings sei es gelungen, die dort ausgebrochenen Brände zu löschen. Unterdessen sind die Golfstaaten Kuwait und Bahrain ebenfalls wieder unter Beschuss geraten. Zudem sollen auch US-Anlagen in Jordanien Ziel iranischer Vergeltung gewesen sein.
1: Die Regierungen aus Deutschland und Frankreich treffen sich heute auf Schloss Augustusburg in Brühl bei Köln. Bundeskanzler Merz hatte den französischen Präsidenten Macron gestern Abend schon auf Schloss Bensberg empfangen. Aus Brühl Markus Sambale.
3: Gestern empfing Kanzler Merz den französischen Präsidenten Macron zum Abendessen im Grand Hotel Schloss Bensberg mit Blick auf Köln. Heute steht zunächst die Verteidigungspolitik im Mittelpunkt. Kanzler Merz, Präsident Macron und die Außen- und Verteidigungsminister beider Länder treffen sich auf dem Fliegerhorst Nörvenich, wo Eurofighter der Bundeswehr stationiert sind. Außerdem geht es darum, welche Rolle Frankreichs Atomwaffen in Zukunft für die deutsche Sicherheit spielen können.
1: Im Dresdner Prozess gegen eine mutmaßliche NSU-Unterstützerin wird heute das Urteil erwartet. Die Angeklagte ist die Ehefrau eines bereits verurteilten NSU-Unterstützers. Zudem gilt sie als eine enge Freundin der Rechtsterroristin Beate Zschäpe. Die Bundesanwaltschaft wirft der 45-Jährigen unter anderem vor, Zschäpe ihren Personalausweis und ihre Krankenkassenkarte überlassen zu haben. Die rechtsextremistische Zelle Nationalsozialistischer Untergrund hatte 10 Morde begangen. Das waren die Nachrichten. Das Wetter in Deutschland. Tagsüber gebietsweise heiter, vermehrt Schauer und Gewitter, örtlich Unwettergefahr durch heftigen Starkregen, Hagel und Sturm, Höchstwerte 22 bis 30 Grad. Am Samstag zum Teil einzelne Schauer, auch freundliche Phasen 19 bis 28 Grad, am Sonntag im Westen mehr Sonne, im Osten Schauer und Gewitter. 4:03 Uhr.
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4: Und da gibt es nur eine Meldung, die A565 Meckenheim Richtung Bonn ist zwischen Bonn-Poppelsdorf und Bonn-Endenich wegen Bauarbeiten bis 5 Uhr gesperrt, also noch eine gute Stunde.
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4: Die kommt aus dem Studio von NDR Info in Hamburg mit Milad Kupay. Schönen guten Morgen. Der Bundesfinanzminister Lars Klingbeil und Bundesjustizministerin Stefanie Hubich, die wollen härter gegen Steuerhinterziehung vorgehen. Dafür haben sie einen gemeinsamen Aktionsplan vorgelegt. Dieser sieht unter anderem vor, die Straffreiheit bei einer Selbstanzeige abzuschaffen und den Strafrahmen auf bis zu 15 Jahre Haft zu erhöhen. Durch Steuer- und Finanzkriminalität entgehen dem Staat jährlich viele Milliarden Euro, schätzungsweise sogar bis zu 100 Milliarden. Mario Kubina berichtet.
5: Die Pressekonferenz läuft erst seit ein paar Minuten. Da wird Bundesfinanzminister Lars Klingbeil sehr grundsätzlich.
6: Wir haben ein gemeinsames, klares Ziel. Die Ehrlichen in unserer Gesellschaft dürfen nicht die Dummen sein.
5: Steuerhinterziehung als Gerechtigkeitsproblem. So sieht es auch Klingbeils Kabinettskollegin Stefanie Hubich. Die Bürger müssten sich darauf verlassen können, dass Regeln für alle gelten, sagt die Justizministerin. Und?
7: Jeder hinterzogene Euro fehlt. Bei den Schulen, bei der Polizei, bei der Bahn, bei der Justiz. Steuerhinterziehung entzieht unserem Gemeinwesen die materielle Grundlage.
5: Wie groß der Schaden ist, lässt sich nur schwer sagen. Oft wird ein Schätzwert von rund 100 Milliarden Euro pro Jahr genannt. Der Finanzminister und SPD-Co-Chef will das nicht genau beziffern. Für ihn und seine Parteifreundin Hubig steht aber fest, es muss etwas passieren. Eine entscheidende Rolle soll dabei der Zoll spielen, der in Klingbeils Zuständigkeit fällt.
6: Wir machen den Zoll schlagkräftiger, allein mit 1500 zusätzlichen Stellen in diesem Jahr und mit neuen digitalen Befugnissen. Wir nehmen die organisierte Kriminalität stärker ins Visier. Dazu gehört künftig auch die gemeinsame Ermittlung von Zoll und BKA.
5: Ein anderer Punkt: Klingbeil und Hubig wollen bei organisiertem Steuerbetrug den Strafrahmen erhöhen auf bis zu 15 Jahre Gefängnis. Außerdem sollen schwere Steuerdelikte in Zukunft als Verbrechen eingestuft werden, verbunden mit einer Mindeststrafe von einem Jahr.
7: Und das hat vor allen Dingen eine wichtige Konsequenz für die staatsanwaltschaftliche Praxis. Wir nehmen die Staatsanwaltschaften dadurch stärker in die Pflicht. Sie müssen in diesen Verfahren ermitteln. Sie können Verfahren nicht aus Ermessensgründen einstellen.
5: Darüber hinaus wollen Hubig und Klingbeil künftig verhindern, dass sich Steuerhinterzieher durch eine Selbstanzeige aus der Affäre ziehen.
6: Kriminelle sollen sich nicht mehr so leicht freikaufen können.
5: Der Finanzminister will auch die Bundesländer ins Boot holen, mit einem gemeinsamen Zentrum gegen Steuerkriminalität. Dort sollen sich Ermittler der Bundesbehörden und Steuerfahnder aus den Ländern koordinieren. Die ersten Reaktionen fallen unterschiedlich aus. Katharina Beck von den Grünen sieht sich bestätigt. Sie spricht von einem großen Wurf, auch mit Blick auf organisierten Steuerbetrug wie bei sogenannten Cum-Cum-Modellen.
8: Gerade diese Bündelung der Kompetenzen ist bei so komplizierten und komplexen Fällen wie Cum-Cum, die auch länderübergreifend stattfinden und international, das ist halt einfach super wichtig.
5: Ganz anders reagiert der linken Abgeordnete Christian Görke. Er spricht von Nebelkerzen.
9: Das, was heute vorgelegt worden ist, ist unzureichend.
5: Ob die Maßnahmen alle so umgesetzt werden, darüber dürfte in der Koalition noch diskutiert werden. Allerdings, der Finanzminister plant für nächstes Jahr fest mit Mehreinnahmen durch den Kampf gegen Steuerbetrug. 1 Milliarde Euro soll so zusammenkommen.
4: Mario Kubina zum Aktionsplan zur Bekämpfung von Steuer- und Finanzkriminalität. Wie man sich im Kampf gegen Steuerhinterziehung und Finanzkriminalität die Zähne richtig ausbeißen kann, das hat Anne Brohrhilker erlebt. Als Oberstaatsanwältin hat sie in Köln versucht, die berühmten Cum-Ex- und Cum-Cum-Geschäfte aufzuklären und zu verfolgen. Sie hat die Ermittlungen geleitet. 2024 kündigte sie dann überraschend ihren Job und wechselte als Co-Geschäftsführerin zur Bürgerbewegung Finanzwende, die sich als Gegengewicht zur Finanzlobby versteht und Aufklärung zur Aufgabe gemacht hat. Meine Kollegin Nina Zimmermann hat mit Anne Brohrhilker gesprochen und zunächst gefragt, um zu verstehen, was in

0: Deutschland schiefläuft. Wie groß ist das Problem der Steuer- und Finanzkriminalität?
1: Ja, das ist ein riesiges Problem. Also so ganz genau kennen wir die Zahlen nicht, weil es dort nämlich auf jeden Fall ein großes Dunkelfeld gibt, weil viele dieser Taten sind sehr professionell verschleiert worden. Das heißt, die Behörden entdecken diese Taten gar nicht. Aber was wir eben merken, sind die Auswirkungen, uns fehlt das Geld. Und in diesem Dunkelfeld kann man sich nur mit einer Schätzung bewegen. Und die Schätzung, die ist wirklich enorm. Also es wird geschätzt, dass uns jedes Jahr 100 Milliarden Euro allein durch Steuerhinterziehung durch die Lappen geben. Das ist ein Fünftel des aktuellen Staatshaushalts. Das ist wirklich eine riesige Summe.
2: Genau, bisher schätzt die Bundesregierung die Steuerlücke nämlich nicht, weil man sagt, es sei zu aufwendig. Also Sie haben es gesagt, da bleibt vieles im Verborgenen. Wo entstehen denn die größten Schäden überhaupt?
1: Ja, die größten Schäden werden vor allen Dingen durch professionelle Tätergruppen, die oft international organisiert, begangen. Das sind zum Beispiel der Bereich der Tax Trades, also Cum-Ex und Cum-Cum. Das ist ja vor allen Dingen die Bankenbranche, die uns da ausplündert, aber auch Umsatzsteuerkarusselle. Das ist sowas Ähnliches, nur mit Waren. Das ist auch so Fake-Warenhandel, wo es nur um Steuer geht. Das sind auch enorme Schäden, die uns zugefügt werden. Und auch bei Schwarzarbeit gibt es neben vielen kleinen Fällen auch organisierte Bandenstrukturen, die natürlich dann auch größere Schäden anrichten, als wenn jemand seine Putzfrau nicht anmeldet.
2: Also es ist gar nicht die Summe der sehr vielen kleinen Steuerhinterziehungen, sondern es sind schon die großen Fische aus dem Ausland agierend.
1: Ja, absolut. Das ist genau diese Kategorie von Fällen, mit der wir im Moment schlecht umgehen können, weil unsere Behördenlandschaft auf solche Fälle schlecht vorbereitet ist. Die kommt mit den kleinen Fällen gut zurecht, aber mit diesen großen eben ganz schlecht.
2: Und warum sind wir da so schlecht vorbereitet? Warum gelingt es uns da so schlecht, diese Fälle auch aufzudecken und zu verfolgen? Weil das haben Sie ja selbst auch in diesem Cum-Cum-Cum-Ex-Verfahren erlebt.
1: Ja, genau. Das liegt daran, dass unsere Behördenlandschaft so gewachsen ist, wie sie ist. Wir haben ein föderalistisches System. Wir sind ja kein Zentralstaat. Das heißt, die Länder organisieren ihre Behörden und machen das ganz unterschiedlich, machen auch ganz unterschiedliche Vorgaben, zum Beispiel ganz unterschiedliche Datenschutzvoraussetzungen und technische Systeme werden da eingesetzt. Und das verhindert, dass sich die Behörden untereinander austauschen. Und das ist natürlich äußerst misslich, weil einfach dann kaum Fachkompetenz wirklich entstehen kann. Und das nächste Problem ist, dass sie eigentlich dafür zuständig sind, von ihrer ganzen Organisation und Größe die Kriminalität vor der Haustür zu bearbeiten. Aber für internationale Strukturen, wo man eben im Ausland ermitteln muss, da sind die eigentlich nicht drauf vorbereitet. Und das fällt ihnen dann eben mit diesem aktuellen Aufbau sehr schwer.
2: Ändert der neue Aktionsplan denn etwas daran, den der Bundesfinanzminister Klingbeil, die Bundesjustizministerin Hubig heute vorgestellt haben? 26 Maßnahmen werden darin aufgelistet. Wir nähern uns vielleicht dem mal positiv. Was gefällt Ihnen daran? Weil die Regierung spricht ja von mehr Schlagkraft für Ermittler.
1: Ja, also ich bin wirklich sehr, sehr positiv überrascht über dieses umfassende Maßnahmenpaket, was ja eben neben gesetzlichen Änderungen, die so Gerechtigkeitsaspekte betreffen, vor allen Dingen auch die Strukturen angeht. Und das ist genau das, was wirklich angegangen werden muss, was natürlich immer ein bisschen unbequem ist, wenn man Behörden umstrukturieren muss. Aber das wird hier angegangen und das finde ich ausgesprochen positiv. Also insbesondere wird ja eine Forderung, die aus der Praxis und der Wissenschaft kam, ich habe das auch immer sehr nach vorne gestellt, wird hier aufgenommen, nämlich dass wir eine zentrale Ermittlungseinheit auf Bundesebene brauchen, möglichst interdisziplinär besetzt, also nicht nur mit Polizei oder Steuerfahndung und Zoll, sondern mit allen drei. Und genau das soll gemacht werden und das ist zum Beispiel ein sehr, sehr positiver Effekt, von dem ich mir auch viel verspreche in der Schlagkraft gegen gerade diese großen Fälle.
2: Und wo greift es vielleicht nicht weit genug?
1: Das kann ich gar nicht sagen. Also ich finde, es ist wirklich durchgängig von der ersten bis zur letzten Maßnahme sind ausgesprochen sinnvolle Punkte, die wirklich, wie gesagt, im Grunde genommen auch von Praktikern mitgetragen werden. Es bleibt natürlich jetzt abzuwarten, wie diese Pläne tatsächlich umgesetzt werden. Na, das ist jetzt erstmal ein Plan. Wir werden auch genau beobachten bei Finanzwende, wie das umgesetzt wird. Aber wenn das so umgesetzt wird, wie es geplant ist, dann verspreche ich mir sehr viel davon und auch wirklich eine größere Schlagkraft gegen große Fälle von Finanzkriminalität.
2: Zumal Sie ja im Vorfeld auch wirklich diesen mutigen Schritt gefordert haben. Also das klingt dann doch sehr zuversichtlich erstmal.
1: Ja, ich bin auch zuversichtlich. Also ich finde es wirklich sehr positiv, dass hier so auf die Praxis und die Wissenschaft gehört worden ist. Ne? Das ist ja einfach wirklich total sinnvoll und das ist hier gemacht worden. Ein ganz breites Bündel von Maßnahmen und das bestärkt mich darin, dass sie es wirklich ernst meinen. Und das ist ja mal eine gute Sache, ne? Dass politische Entscheidungsträger tatsächlich auf Praktiker hören und wahrnehmen, an den und den Stellschrauben, wo es gedreht worden und dass man das jetzt angeht, das finde ich wirklich ausgesprochen positiv. Da gibt es nichts zu meckern.
0: Sagt Anne Brohrhilker, Deutschlands frühere Cum-Ex-Chefermittlerin. gut 3 Monate vor

0: Vor den US-Kongresswahlen hat US-Präsident Donald Trump auf Änderungen im Wahlsystem gedrängt. Sie haben es vielleicht auch schon vorhin bei uns in den Nachrichten gehört. Es gebe schockierende Schwachstellen, sagte Trump am Donnerstag in einer Fernsehansprache an die Nation. Johanna Schultheiß fasst zusammen.
1: US-Präsident Trump hat in seiner Rede an die Nation das US-Wahlsystem als angreifbar und manipulierbar dargestellt. Es gebe schockierende Schwachstellen, sagte der Präsident.
2: Tonight I'm announcing the immediate declassification and release of critical intelligence, revealing shocking vulnerabilities in our election infrastructure.
1: Trump erhob schwere Vorwürfe gegen China. Das Land habe sich über einen Zeitraum von mehreren Jahren, beginnend mit dem Wahlzyklus 2020, eines riesigen Datendiebstahls schuldig gemacht. Insgesamt seien 220 Millionen Wahlunterlagen amerikanischer Bürgerinnen und Bürger in chinesische Hände gelangt. Dem werde nun nachgegangen. Das US-Wahlsystem, so Trump weiter, sei Manipulation und Korruption ausgesetzt gewesen. Die Rede wurde im Sender Fox News übertragen. Die großen Sender NBC, CNN und ABC entschieden sich gegen eine Live-Übertragung.
0: Schauen wir aufs Wetter hier bei uns in der ARD Infonacht. Tagsüber ist es teilweise heiter. Später gibt es dann auch Schauer und Gewitter, Starkregen und Hagel. Die Höchstwerte 22 Grad auf Fehmarn bis 33 Grad am Oberrhein.

Aktuell ist es sehr mild. Hier ein paar aktuelle Werte. In Hamburg haben wir 19 Grad, Berlin 17 Grad. Frankfurt am Main sind es ebenfalls 19 Grad, 22 Grad messen wir in Dresden. Auf dem Brocken im Harz natürlich etwas kühler, 16 Grad. Dann weiter in Köln, hier sind es auch 16 Grad. Leipzig ist mit 20 Grad mit dabei, 17 Grad in München und in Stuttgart sind es 19 Grad.

0: und die Zeit. Jetzt ist es 4.16 Uhr. Guten Morgen.
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0: Was die Hitze mit unseren Flüssen macht, das kann man gerade zum Beispiel im malerischen Rheintal gut erkennen. Da sieht man nämlich viele Sandbänke. Es herrscht Niedrigwasser am Rhein. Noch sind zwar die Containerschiffe unterwegs, aber die Frachter, die transportieren nur noch ein Drittel der normalen Ladung. Laut Fachleuten kommt das Niedrigwasser 2 Monate zu früh. Normalerweise erwartet man es ja erst in Richtung Herbst und es ist keine Entspannung in Sicht. Birgitta Sölling berichtet.
2: In der Winkeler Bucht treten die Sand- und Kiesbänke im Rhein immer deutlicher hervor. Manuel Granados manövriert die Autofähre von Östrich-Winkel nach Ingelheim durch das seichte Wasser. Fällt der Pegel unter 70 Zentimeter, wird es für die Fähre kritisch. Heute Morgen liegt er bereits deutlich darunter. Das verlangt volle Aufmerksamkeit.
3: Unser Korridor ist vorgegeben, wo wir langfahren. Und wir haben keine Ausweichmöglichkeiten mehr von 20 Metern. Da ist dann direkt Stein und Kies. Also es ist schon nicht ohne. Aber noch ist es handelbar.
2: Die Fähre von Lorch nach Niederheimbach hat den Betrieb schon einstellen müssen. Der Untergrund dort ist bei Niedrigwasser zu felsig. Dabei handelt es sich um ein spezielles Flachwassermodell. Das kommt nun absehbar hier in Östrich-Winkel zum Einsatz. Beide gehören zur Reederei FRS in Flensburg. Manuel Granados ist seit 12 Jahren Schiffsführer am Rhein. Ein so ausgeprägtes Niedrigwasser schon im Juli hat er bisher noch nicht erlebt.
3: So krass zu dieser Zeit noch nicht. 2018 war es ja noch mal extremer gewesen, aber es war erst hinten raus, also ab August. Deswegen, wir sind auch gespannt, was kommt. Was uns eigentlich nur weiterhilft, ist mal so ein flächendeckender Regen über Tage.
2: Das Wasser im Uferbereich, eine grüne Algensuppe. Steinwälle sorgen dafür, dass sich möglichst viel in der Fahrrinne in der Flussmitte sammelt. Dort ziehen immer noch große Containerschiffe vorbei. Sie transportieren aber nur noch ein Drittel der üblichen Fracht. So flexibel sind die Hotelschiffe nicht. Ein paar Koffer weniger machen keinen Unterschied. Sie kommen kaum noch durch, sagt Tourismuschef Jörg Kirschenbauer. Er lehnt in Rüdesheim am Geländer des Anlegers 6. Normalerweise blickt er hier auf Hotelschiffe in 2er- bis 3er-Reihe.
4: Wir haben ja jährlich über 300.000 Passagiere, die mit den Flussschiffen kommen. Und jetzt im Sommer sind das 12, 14 Schiffe am Tag. Aktuell sehen wir hier gerade ein Schiff liegen.
2: Bei der Rüdesheim Tourist AG glühen deshalb die Telefondrähte. Die Gäste müssen nun aus Boppard oder Koblenz, wo die Schiffe liegen, mit Bussen durchs Rheintal kutschiert werden. Ein Besuch der Drosselgasse oder die Fahrt mit der Seilbahn zum Niederwalddenkmal gehören schließlich zu den Highlights der Rheinreise.
4: Also heute Morgen zum Beispiel wurden einige Gäste in Koblenz eingesammelt und die Busse sind jetzt gerade hier auf dem Weg, sodass die ihr Programm hier bei uns im schönen Rüdesheim auf jeden Fall durchführen können.
2: Entspannung ist absehbar keine in Sicht. Wenn Gewässerkundlerin Franka Navrat vom Landesamt für Naturschutz, Umwelt und Geologie in Wiesbaden auf ihre Daten schaut, sieht sie Niedrigwasser in ganz Hessen. 60-70% der Gewässer sind betroffen.
5: Dann wollen wir mehrere Monate mit überdurchschnittlichen Niederschlägen haben. Gerne halt zeitlich verteilt, also dass es einen Tag regnet, dann einen Tag trocken, wieder einen Tag Regen. Damit halt einfach der Speicher im Boden sich halt mit Wasser füllt und dann kontinuierlich an die Flüsse und Bäche abgegeben werden kann.
2: Danach sieht es momentan aber nicht aus. Örtliche Schauer oder Gewitter können gegen das Niedrigwasser nichts ausrichten.
0: Und über die Folgen des Niedrigwassers für Binnenschiffer hat HR-Kollegin Simone Friedrich mit Dominik Mnich gesprochen. Er ist als selbstständiger Binnenschiffer unter anderem auf dem Rhein unterwegs und wollte zunächst von ihm wissen, wie schwierig ist es denn momentan für Sie, Ihr Schiff sicher über den Rhein zu steuern?
6: Wir haben natürlich unsere Erfahrungswerte. Wir machen das nicht erst seit gestern. Wir sind da drunter geübt. Jedoch durch die ganz kleinen Wasserstände aktuell, dass ein Schiff nur noch mit 1/3 Kapazität rumfährt, das sorgt bei uns halt auch für Bauchschmerzen, weil noch gibt es Aufträge, aber früher oder später wird auch der Kunde sagen, die Aufträge werden rausgenommen oder auf die Straße und auf die Schiene verlegt. Und dementsprechend verlieren wir natürlich auch unseren Auftrag dabei. Das sorgt natürlich für große Bauchschmerzen, auch für uns dabei.
7: Gehen wir noch einmal kurz zurück zu dem Niedrigwasser. Sie sind vor kurzem mit Ihrem Schiff auf Grund gelaufen, habe ich gehört. Wie kommt man da wieder raus? Wie läuft sowas ab dann?
6: Wir waren ein paar Tage weg gewesen, das Wasser ist stärker gefallen als vermutet. Wir haben schon auf die Prognose geschaut, aber es hat dann doch nicht hundertprozentig alles gestimmt. Ich hatte Glück, ein Kollege ist gerade mit seinem Schiff vorbeigefahren, der hat mir eine Leine rübergegeben und hat dann einfach ganz, wirklich ganz simpel, wie aus dem Graben ein Auto zu ziehen, kurz die Leine rüber, das Schiff ganz kurz gezogen hat. Der war 20 Meter weiter in der Paarrinne und konnte dann recht simpel mich dann da rausziehen. War eine Aktion von 5 Minuten am Ende. Ging dann zum Glück sehr unkompliziert.
7: 5 Minuten, das klingt in der Tat unkompliziert. Sie haben das vorhin gesagt, dass Sie 2/3 der Ladung liegen lassen müssen und dass das wirtschaftlich problematisch ist. Können Sie das zahlenmäßig ein bisschen einordnen, was das bedeutet für die Binnenschifffahrt?
6: Ach, gut, ich habe selber ein Schiff von knapp 1500 Tonnen. Ich fahre jetzt tatsächlich mit 400 bis 600 Tonnen da durch die Gegend. Wir werden in gewisser Weise vergütet, aber die Vergütung trifft auch erst zu, wenn das Schiff nur noch mit 70% Kapazität fahren kann. Also auch da merkt man bei optimalen Situationen, dass das Schiff 100% fahren kann. Wir werden da schon tatsächlich im Stich gelassen, weil 30% trägt erstmal keiner, bis irgendwann mal eine Staffelung zum Greifen kommt, dass die Schiffe wirklich vergütet werden. In Zahlen direkt zu sagen, ist das schwierig. Es macht sich halt jetzt bei dem ganz kleinen Wasser halt enorm bemerkbar, da halt die Schiffe mehr rausschauen an der Bordwand, als sie tatsächlich im Wasser eintauchen.
7: Jetzt sind in diesem Jahr die Pegel sehr früh gesunken. Also normalerweise passiert das erst im August oder im September. Und durch den Klimawandel dürfte das in Zukunft ja immer häufiger passieren, dass es diese langen Phasen von Niedrigwasser gibt. Wie können Sie sich als Binnenschiffer denn daran anpassen? Oder geht das überhaupt, dass Sie sich da anpassen?
6: Wir haben uns tatsächlich jetzt selber bei uns in der Firma nochmal ein großes Schiff dazugeholt, was halt schon in den 70er Jahren für die Elbe und so bedacht wurde, da Sie ja damals schon da gesehen haben, dass wir vermehrt ins Niedrigwasser gehen. Schon seit den 80ern hat man ja schon bemerkt, das Wasser wird nach und nach stetig weniger. Auch wir sind natürlich da bemüht, dass die Schiffe halt relativ effektiv tragen bei geringen Wasserständen. Da sind wir stets bemüht, dass wir halt auch da gut aufgestellt sind, dass halt auch für den Kunden die Ware irgendwo hinzuschippern noch Sinn ergibt. Aber ja, es ist tatsächlich nach und nach ein Krampf, wenn am Ende nur noch 1 Meter Tiefgang vom Schiff schwimmt, dann fährt halt auch am Ende nur noch ein Schiff unter Umständen mit 300 Tonnen oder so durch die Gegend. Und am Ende ist dann das ganz große Europamaßschiff sowie das kleine 86 Meter Schiff so nah aneinander, aber alle haben Personalkosten, irgendeiner muss es bezahlen. Auch wir haben da natürlich unsere fixe Kosten dabei, wo wir ja mit dem Rücken an der Wand stehen und auch gucken, wie wir effektiv für alle Seiten, das alle auf die Reihe bekommen.
7: Jetzt hat die Bundesregierung ja dieses Informationssystem zum Niedrigwasser vorgestellt. Da gibt es unter anderem eine 6 Wochen Vorhersage für die Schifffahrt. Bringt das aus Ihrer Sicht irgendetwas? Hilft Ihnen das?
6: Also prinzipiell sind Prognosen sehr hilfreich zu sehen, was da passiert. Also ich arbeite selber mit der Vorhersage. In der Maxau und Karlsruhe haben wir die Hochwasserzentrale Meldung. Die gibt uns da auch eine sehr weite Voraussicht, um das einzuschätzen. Aber das ist alles mit Bauchgefühl. Wenn wir nur punktuelle Unwetter haben, kommt das Wasser nicht so an, wie zum Teil die Prognose das gesagt hat. Das heißt, mal kann mehr da sein, dann haben wir natürlich Glück. Wir wollen aber natürlich das Maximale rausholen, dass halt wir auch das Maximale dabei erreichen. Aber es kann halt auch im Umkehrschluss sein, Kollegen haben auf die Prognose abgeladen und dann haben 30 Zentimeter gefehlt. Dann lag das Schiff viel zu tief. Man hat trotzdem probiert, mit Ach und Krach das Schiff zum Hafen zu bekommen. Ja, aber das ist natürlich auch schon sehr heikel für uns. Also eine 6-wöchige Prognose darauf sich zu verlassen, ist sehr schwierig. Es soll einen Richtwert geben, aber alles über 3 Tage hinaus ist mega kompliziert, dem zu vertrauen, weil zu viele Eventualitäten auf diesem Weg entstehen können, dass die Prognose einfach innerhalb weniger Stunden tatsächlich schon wieder hinfällig geworden ist oder einfach nicht mehr dem entspricht, was sie prognostiziert hat.
0: Sagt Dominik Mnich, selbstständiger Binnenschiffer, im Gespräch mit Simone Friedrich vom HR.
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9: Mit Lars Pegelow. Bei der Tour de France hat es auf der 12. Etappe erneut eine Sprintentscheidung gegeben. Ein 30 Fahrer war dabei kurz vor dem Ziel in einen Sturz verwickelt auf dieser Etappe, die auf der Formel-1-Strecke von Magny-Cours begonnen hat und die in Chalon-sur-Saône ihr spektakuläres Finale fand. Steffen Gaab blickt auf den Tourtag zurück.
10: Vorsicht bitte an Gleis 12. Es fährt ein der Regionalzug von Magny-Cours nach Chalon-sur-Saône. Wieder zu früh, wieder schnell, wieder hektisch.
8: Und da gibt es einen Sturz. Da kommen 3, 4, 5, 6 Fahrer schwer zu Fall. Da bleiben nicht mehr viel übrig. Vielleicht noch 10 vorn. Und da ist auch Max Kanter dabei. Mats Pedersen ist jetzt in Führung. Max Kanter an seinem Hinterrad kommt auf der linken Seite raus, hat relativ freie Fahrt. Max Kanter auf der linken Straßenseite gegen Tim Merlier. Aber der muss wieder einscheren. Koi oder Merlier? Merlier.
10: Tim Merlier winkt schon fröhlich aus dem Fenster. Und als der Zug zum Stehen kommt, steigt er wieder als Erster aus. Dritter Tagessieg für den Belgier in
11: Chalon-sur-Saône.
10: Die deutschen Passagiere waren zwar im ersten Wagen dabei, aber den Sprung ganz nach vorne packten sie nicht. Pascal Ackermann, aufgehalten vom Sturz.
12: Ja, war direkt neben mir. Ich zitter jetzt noch von dem Sturz, weil ich bin gerade noch so durchgekommen und ich war vorher schon zweimal ganz knapp an der Bande dran und habe gebremst und für mich war das da schon ein Kilometer vor Ziel vorbei.
10: Anders als für Max Kanter. Der Cottbusser gut positioniert im ersten Abteil, aber zu ungeduldig.
13: Wir waren vielleicht einen Ticken zu früh, aber lieber zu früh als zu spät. Ich denke, das war ganz okay. Und dann im letzten Kilometer lassen wir ein bisschen zu sehr sacken, verlieren ein paar zu viele Positionen und dadurch war der Weg für mich zu lang.
10: Kanter als bester Deutscher mit Zugticket Nummer 7, Ackermann Nummer 15. Tadej Pogacar, der Mann im gelben Trikot, hatte den Tag meistens entspannt im Speisewagen verbracht. Neben ihm saß Florian Lipowitz. Der wollte übrigens eine Trinkflasche loswerden. Er versuchte, sie auf eine Zielscheibe am Straßenrand zu werfen und warf daneben. Deshalb hat er auch mit dem Biathlon aufgehört, spaßte Lipowitz in die Fernsehkameras.
14: That's why I stopped with Biathlon.
10: Chalon-sur-Saône war der letzte Halt für die Sprinter. Jetzt rollt der Zug ins lange Wochenende Richtung Berge.
9: Und weiter geht es heute mit der 13. Etappe über 205 Kilometer, dem längsten Teilstück der diesjährigen Tour de France. Die Fußballweltmeisterschaft ist fast vorbei. Am Sonntag treffen Titelverteidiger Argentinien und Europameister Spanien im Endspiel aufeinander. Mit dabei US-Präsident Donald Trump. Er soll in New Jersey auch den WM-Pokal überreichen. Dass dem Weltverband FIFA nun von Menschenrechtsorganisationen schwere Versäumnisse vorgeworfen werden, hat auch mit der US-Regierung zu tun. Aus Washington, Benjamin Best.
15: Bei einer Pressekonferenz am Donnerstag in New York erklärten Human Rights Watch und Amnesty International, der Weltverband habe seinen politischen Einfluss gegenüber der US-Regierung nicht genutzt. Wegen der strikten US-Einreisebestimmungen hätten Fans aus mehreren Ländern sowie der somalische Schiedsrichter Omar Artan nicht an der WM teilnehmen können. Außerdem kritisierten die Organisationen, dass sich zahlreiche queere Fans wegen der US-Einwanderungspolitik sowie einer zunehmenden diskriminierenden Rhetorik der US-Regierung gegen eine Reise zur Weltmeisterschaft entschieden hätten. Die FIFA habe ein Fest der Vielfalt versprochen, dieses Versprechen aber nicht eingelöst. Kritik gab es zudem an der engen Beziehung von FIFA-Präsident Gianni Infantino zu US-Präsident Donald Trump.
9: Und vom Fußball schließlich noch zum Volleyball. Und da gibt es ein etwas enttäuschendes Ergebnis für die deutsche Männernationalmannschaft. Sie hat nämlich im Nations League-Spiel in Belgrad gegen den Iran mit 2:3 verloren und damit praktisch keine Chance mehr auf das Erreichen des Final Eight-Turniers in China in 2 Wochen.
0: Soweit der Sport mit Lars Pegelow.

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1: Um 4.30 Uhr mit Wolfgang Berger. Gut drei Monate vor den US-Kongresswahlen hat Präsident Trump auf Änderungen im Wahlsystem gedrängt. Es gebe so wörtlich schockierende Schwachstellen, sagte Trump in seiner Ansprache an die Nation. Neue Geheimdienstinformationen zeigten, dass die Wahlmaschinen und Systeme zur Stimmauszählung anfällig für Hacking, Manipulation und Korruption seien. China und andere Länder hätten versucht, sich in die Wahlen einzumischen. Umfragen zufolge droht Trumps Republikanern bei den Kongresswahlen eine Niederlage. Trump wiederholte zudem seine längst widerlegte Behauptung, der Wahlsieg sei ihm 2020 gestohlen worden. Unmittelbar vor dem heutigen deutsch-französischen Ministerrat hat Präsident Macron eine europäische Politik der Stärke eingefordert. Die Kräfte müssten gebündelt werden. Zugleich sei es aber wichtig, die Besonderheiten jedes einzelnen europäischen Partners zu respektieren. Ziel sei, so wörtlich, dieses strategische Erwachen Europas voranzutreiben. Macron äußerte sich entsprechend vor einem Treffen mit Kanzler Merz auf Schloss Bensberg. Beide Regierungen wollen heute auch erste Schritte in Richtung einer gemeinsamen nuklearen Abschreckung gehen. Die AfD in Nordrhein-Westfalen steckt in einer Krise. Der Landesverband ist in zwei unterschiedliche Lager gespalten. Jetzt hat die AfD-Spitze in Berlin den Landesverband aufgefordert, seinen Parteitag in Marl abzubrechen. Aus Berlin Gabor Hallas.
2: Die Bundesvorsitzenden Alice Weidel und Tino Chrupalla begründen das mit erheblichen Risiken, die Landesliste einwandfrei aufzustellen. In einem Schreiben, das dem ARD-Hauptstadtstudio vorliegt, nehmen die Bundesvorsitzenden Weidel und Chrupalla den Landesvorsitzenden Vinzenz in die Verantwortung. Es bestünden erhebliche Anhaltspunkte, dass bei der Kandidatenaufstellung für die Landtagswahl Wahlgrundsätze verletzt worden seien. Delegierte seien bedroht oder erheblich unter Druck gesetzt worden. Es liege in der Verantwortung des Landeschefs, ein Debakel auszuschließen.
1: Das US-Raumfahrtunternehmen SpaceX musste den ersten Testflug seiner Starship-Rakete seit dem Rekordbörsengang abbrechen. Konzernchef Musk erklärte, einige der Triebwerke seien nicht gestartet. Die Riesenrakete sollte eigentlich zum 13. Mal abheben. Sie spielt eine wichtige Rolle bei den Weltraumplänen von SpaceX und der US-Raumfahrtagentur NASA. Ziel ist, noch vor Ende 2028 erneut Astronauten auf den Mond zu bringen. Derzeit liegt die Aktie von SpaceX unter ihrem Ausgabepreis vom Juni. Das Wetter in Deutschland. Tagsüber gebietsweise heiter, vermehrt Schauer und Gewitter, örtlich Unwettergefahr durch heftigen Starkregen, Hagel und Sturm. Höchst

0: Höchstwerte 22 bis 30 Grad. Am Samstag zum Teil einzelne Schauer, auch freundliche Phasen 19 bis 28 Grad. Am Sonntag im Westen mehr Sonne, im Osten Schauer und Gewitter bei 17 bis 25 Grad. Das waren die Nachrichten.
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2: Die A113 Schönefeld Richtung Neukölln ist zwischen Tunnel Alt-Glienicke und Tunnel Rudower Höhe nach einem Unfall gesperrt. Und die A565 Meckenheim Richtung Bonn zwischen Bonn-Poppelsdorf und Endenich gibt es eine Sperrung wegen Bauarbeiten bis 5 Uhr früh.
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2: Mit Milat Kupay. Es war eine Pressekonferenz der besonderen Art. Spontan ruft der abgesetzte Verteidigungsminister Fedorov am Donnerstagmittag zu einem Briefing ein in der Ukraine. Es kommen nicht nur Journalisten, auch viele ukrainische Abgeordnete wollen verstehen, was hinter seiner Entlassung steckt. Und Fedorov hält mit seiner Kritik nicht zurück. Armeechef Sirski habe alle Reformideen und Initiativen blockiert. Statt Probleme zu lösen, habe er Intrigen geschmiedet, wettert er. Viele Menschen in der Ukraine sahen in Fedorov einen Hoffnungsträger, hatten auf systemische Reformen in der Armee, im Verteidigungsministerium und bei der Mobilisierung gehofft. Wer seinen Posten nun übernehmen soll, ist unklar. Rebecca Barth.
3: Einmal alles neu. Unter diesem Motto scheint der aktuelle Regierungsumbau in der Ukraine zu stehen. 11 neue Minister bestätigt das ukrainische Parlament am Mittwoch im Amt. Überschattet aber werden die Ereignisse von der Absetzung des in der Bevölkerung beliebten Verteidigungsministers Michailo Fedorov. Tausende Menschen protestieren in mehreren Städten des Landes. Fedorov bleibe im Team, gibt sich Präsident Zelensky zunächst zuversichtlich. Nur in welcher Rolle, darüber werde er später nachdenken. Doch dass es dazu kommt, daran gibt es in der Ukraine große Zweifel. Michailo Fedorov hält auf einer eilig einberufenen Pressekonferenz mit seiner Kritik nicht zurück. Besonders im Fokus Armeechef Oleksandr Sirski. Alle Initiativen, die wir vorgeschlagen haben, wurden blockiert. Sirski ist nicht bereit, Probleme offen anzusprechen. Stattdessen ist er bereit, an persönlichen Treffen teilzunehmen, Intrigen zu spinnen und zu denken, das Problem sei eine Medienkampagne gegen ihn und nicht die Dinge, die tatsächlich schieflaufen. Er hat ein Ultimatum gestellt. Anstatt sich zu überlegen, wie man Russland asymmetrisch besiegen kann, hat er überlegt, wie er das Land spalten kann. Und das ist ein großes Problem. Und dabei belässt es der entlassene Minister nicht. 11 Hauptprobleme der ukrainischen Streitkräfte habe er identifiziert, fährt Fedorov fort. Die Armee würde lediglich auf taktischer Ebene kämpfen. Niemand werde für irgendetwas zur Verantwortung gezogen. Konstante Lügen und das Blockieren von Initiativen würden Reformbemühungen behindern. Es ist ein verbaler Schlag in aller Öffentlichkeit gegen Armeechef Sirski, an dem der ukrainische Präsident weiter festhält. Es gibt Probleme mit der Mobilmachung. Und obwohl mir klar ist, dass es hier sehr schwierig ist, einen Mechanismus zu finden, ist dieses Problem bislang nicht gelöst. Und wenn wir also über Probleme an der Front, in den Brigaden, in den Wehrämtern sprechen, dann müssen diese Probleme gelöst werden. Ich sage nicht, welcher der beiden Seiten das lösen muss. Ich bin der Meinung, dass Verteidigungsminister und Armeechef das gemeinsam tun müssen. Der Konflikt zwischen dem jungen Minister und dem erfahrenen Armeechef hatte sich in den vergangenen Monaten angebahnt. Fedorov war erst im Januar ins Amt gekommen und startete selbstbewusst und mit ambitionierten Plänen, sagt der Politologe Oleksiy Haran. Der Grund war, dass Fedorov jemand war, der seine eigene Meinung hatte, und zwar eine recht entschiedene. Er forderte notwendige Veränderungen, und zwar nicht nur im Verteidigungsministerium, sondern auch in anderen Bereichen. Er versuchte, das System transparenter zu machen und Ausschreibungsverfahren einzuführen. Am Abend macht Zelensky dann öffentlich, wer nun auf Fedorov folgen soll. Jewgeni Chmara, aktuell an der Spitze des Inlandsgeheimdienstes SBU, soll übernehmen. Zunächst als Interimsminister.
1: Wirtschaft.
2: Der deutsche Essenslieferdienst Delivery Hero hat sich mit dem US-Fahrdienstvermittler Uber auf eine milliardenschwere Übernahme geeinigt. Was das für die Kunden und für den Markt der Essenslieferdienste bedeutet, das berichtet Bianca von der Au.
4: Es war der Börsen-Shooting-Star zur Corona-Zeit. Die Pandemie hat den Essenslieferdienst Delivery Hero groß gemacht. Die damaligen Lockdowns und Schließungen von Restaurants waren ein massiver Wachstumstreiber, haben zu einem weltweiten Boom von Essensbestellungen geführt. Und Delivery Hero zeitweise bis in die erste Börsenliga, den DAX, katapultiert. Geld verdient hat das Unternehmen mit Sitz in Berlin jedoch bis heute nicht, sagt Stefan Risse von der Vermögensverwaltung Akatis.
5: Das kann sich jeder selber ausrechnen, dass das schwer ist, damit Geld zu verdienen, wenn ich eben eine Essenslieferung habe, die oft ja dann nur einen Wert von 20 Euro oder sowas beinhaltet. Und davon muss dann das Restaurant, der Fahrer bezahlt werden und der Aktionär von Delivery Hero soll auch noch was übrig behalten. Das ist anspruchsvoll.
4: Entsprechend hat das Unternehmen seit seiner Gründung im Jahr 2011 unterm Strich noch keinen Nettogewinn erzielt. Fahrdienstleister Uber, der den Essenslieferdienst nun für umgerechnet 13 Milliarden Euro übernehmen will, hingegen schon. Warum gibt Uber Milliarden für ein scheinbar nicht profitables Geschäft aus? Stefan Risse von Akatis.
5: Aus Sicht von Uber ist es tatsächlich sehr interessant, weil Uber damit in Märkte kommt, in denen sie noch nicht stark vertreten sind. Und Uber kann damit weltweit Essenslieferungen auch aufbauen, zusätzlich zu ihrem Taxigeschäft. Und Uber hat den großen Vorteil, dass Uber Synergien nutzen kann, die Delivery Hero eben nicht hat.
4: Sprich, die Taxifahrer von Uber könnten in einer Leerlaufphase mit wenig Kundschaft Essen ausliefern. Und Uber kann mit einem Schlag das von Delivery Hero aufgebaute Netz, vor allem in Asien, Afrika, der arabischen Halbinsel und Südeuropa nutzen. Überall dort ist Delivery Hero präsent. Dank geschickter Zukäufe, sagt Kapitalmarktexperte Christoph Schallers.
6: Sie haben überall, und zwar gerade in wachsenden Märkten, Unternehmen dazugekauft und sehr erfolgreich diese Marken auch teilweise weiterentwickelt und haben eben vor allem auf starke Wachstumsmärkte gesetzt. Deswegen ist Delivery Hero auch so interessant als Übernahmekandidat.
4: Die Sorge, dass nun ein weiterer Monopolist aus den USA entstehen könnte, teilt der Experte für Fusionen und Übernahmen nicht. Wegen kartellrechtlicher Auflagen wird der neue Essenslieferriese Geschäftsteile verkaufen müssen, so Schallast.
6: In Europa muss man sagen, ist ja vor allem Spanien und Portugal und auf der anderen Seite Schweden und Finnland betroffen. Und da wird es natürlich Verkaufsauflagen geben. Und es ist oft bei einer Transaktion so, dass derjenige, der am Schluss dann aufgrund der Auflagen kauft, der lachende Dritte ist.
4: Der Markt ist hart umkämpft. Auf den deutschen Lieferdienstmarkt dürfte die Übernahme keine direkte Auswirkung haben. Denn sein Deutschlandgeschäft hatte Delivery Hero bereits 2019 verkauft. In Deutschland bleibt damit Lieferando der Platzhirsch. Und der gehört zum Mutterkonzern Just Eat Takeaway, ein niederländisches Unternehmen mit Hauptsitz in Amsterdam.
2: Soweit der Wirtschaftsblock für diese Stunde. Öl ist knapp, Gas ist knapp und die Preise für diese Rohstoffe steigen. Während Unternehmen und Verbraucher darunter leiden, klingeln die Kassen der Mineralölkonzerne. Sind sie die großen Gewinner der Krise am Golf? Wer profitiert noch? Diesen Fragen ist Sebastian Schreiber aus der ARD-Finanzredaktion nachgegangen. Er ist dabei auch auf jede Menge Kritik gestoßen. Kritik an den Mineralölkonzernen.
7: Greenpeace zum Beispiel spricht von Übergewinnen, die sich nach Berechnungen der Organisation über die Monate Mai bis Juni in Deutschland auf 2,4 Milliarden Euro aufsummiert haben. Mancher spricht in dieser Lage auch von Abzocke, zum Beispiel der Tankstelleninteressenverband. Denn die Pächter der Tankstellen, die müssen mit dem arbeiten, was die Zentralen der Mineralölkonzerne vorgeben. Die Tankstellen selbst können die Preise in der Regel nicht bestimmen. Die Lobby der Mineralölkonzerne wiederum weist diese Kritik von sich. Es gebe kein Unternehmen in Deutschland, das den Preis bestimmt, so der Brancheverband Fuels und Energie. Dem ZDF sagte Pressesprecher Alexander von Gersdorf im April:
8: Den Preis bestimmen am Ende, auch bei diesem hohen Niveau, die Tankkundinnen und Tankkunden.
7: Solange die Kunden aber bereit sind, diese höheren Preise auch zu bezahlen, entsteht die Gelegenheit für die Mineralölkonzerne massiv an der Krise zu verdienen. Wie das genau funktioniert, darüber habe ich mit Jochen Stanzel gesprochen. Er ist der Chefmarktanalyst der Consorsbank. Er spricht in diesem Zusammenhang von sogenannten Windfall Profits und ich habe ihn gefragt, was sich dahinter genau verbirgt.
9: Die Weltnachfrage wird ja hochgerechnet, zum Beispiel von der OPEC, zum Beispiel von der Internationalen Energieagentur. Was erwarte ich aus China, was erwarte ich aus Europa und den USA, was an Ölnachfrage und nach Nachfrage nach Mineralölprodukten sind das ja

0: dann meistens, also Diesel, Benzin, Kerosin, Schweröl, Heizöl und so weiter. Das kann ich ja hochrechnen und dann gucke ich mir das Angebot an, leite davon dann einen möglichen Ölpreis ab und das ist so dieser Normalzustand. Was wir aber zurzeit haben, ist ja, dass im Ölpreis so eine geopolitische Risikoprämie, sagt man dazu, eingepreist wird. Also dafür, dass Lieferengpässe entstehen könnten, zum Beispiel dadurch, dass die Meerenge von Hormuz, die Straße von Hormuz, da im Persischen Golf nicht passierbar ist, frei für die Schiffe. Die müssen ja teilweise ihre Transponder abschalten und versuchen da abenteuerlich dann irgendwie sicher da durchzufahren. Also das ist ja eine Störung der Lieferkette von Öl und das führt dazu, dass das so eine geopolitische Risikoprämie, also ein Preisaufschlag, wenn man es einfach haben möchte, im Ölpreis draufgeschlagen wird, ist immer schwierig zu sagen, wo der sich bewegt. Derzeit bei den Ölpreisen dürften wir bei einem Ölpreis von 80 Dollar vielleicht ungefähr 15 Dollar oder 20 Dollar an Risikoprämie drin haben. Und das würde ich jetzt mal als Windfall Profit bezeichnen, weil diejenigen, die weiterhin Öl liefern können, die also nicht in dieser Meerenge festhängen, die können das ja zu höheren Preisen tun, als das sonst berechnet wurde.
1: Wir beobachten also, die Mineralölkonzerne profitieren durchaus von dieser Situation. Jetzt kann ich mir aber auch vorstellen, wenn Öl immer knapper wird, wird es ja auch für die Mineralölkonzerne schwieriger, sich mit ausreichend Rohstoff einzudecken. Die wollen ja auch ordentlich produzieren. Kann so ein Umfeld, in dem die Rohstoffe immer knapper werden, auch zum Problem werden für die Mineralölkonzerne?
0: Das kann durchaus ein Problem werden für die Ölkonzerne und die Mineralölkonzerne, weil wenn der Preis natürlich zu stark steigt und dann der Endverbraucher ist heute die natürliche Grenze, wenn ich mir also das Heizöl nicht mehr kaufen kann, weil es einfach zu teuer geworden ist oder an der Tankstelle dann lieber das Auto stehen lasse und andere Wege suche, dann von A nach B zu kommen, dann ist dann eine natürliche Grenze erreicht. Und dann gibt es eine Nachfragezerstörung, das sagt man auch Demand Destruction im Englischen. Also es wird einfach, es scheiden dann eben an der Grenze quasi die immer mehr Leute aus, die sich das nicht mehr leisten können. Das ist gerade für die armen Länder natürlich ein großes Thema. Und das ist so die Grenze der Belastbarkeit. Und dann brechen eben die Gewinne dadurch ein, dass die Verkaufsmengen sinken.
1: Das heißt, die Mineralölkonzerne dürfen es auch nicht übertreiben, auch wenn es um diese Risikoaufschläge geht.
0: Richtig, und die Mineralölkonzerne müssen natürlich sich dann auch richten an dem Ölpreis. Sie müssen das Ganze ja auch einkaufen, müssen das dann eben raffinieren und müssen es dann eben weiter vertreiben. Und das hängt natürlich auch an Marktbedingungen. Also zu welchen Bedingungen kann ich dann in der Raffinerie Mineralölprodukte herstellen? Da gibt es dann sogenannte Crack Spreads. Das sind also dann die Gewinne, die ich dann quasi abschöpfen kann, wenn ich aus Rohöl dann ein anderes Produkt mache. Das sind dann immer Marktbedingungen. Das können ja die Ölkonzerne nicht selbst bestimmen, sondern die sind dann tatsächlich von den Weltbörsen abhängig.
1: Schauen wir auch mal so ein bisschen auf die Rolle der Anleger. Jetzt haben wir schon gesehen, die Aktien der Mineralölkonzerne sind vor allem nach Beginn dieses Krieges im Iran doch deutlich gestiegen. Danach gab es so ein bisschen so ein Auf und Ab, aber wir sehen schon Tendenz eher nach oben. Welche Rolle spielt so eine Krise für Anleger an sich? Ist das durchaus so, dass auch die großen, ja, ich sag mal, Investoren drauf schauen, wie entwickelt sich diese geopolitische Lage? Wo muss man praktisch Geld vielleicht auch umschichten? Wo muss ich jetzt dabei sein, um vielleicht auch selber ein Stück weit davon zu profitieren?
0: Also man muss dann natürlich taktisch sehr schnell sein bei solchen Krisen, weil man hat so ein Börsensprichwort, politische Börsen haben kurze Beine. Ich würde sogar erweitern auf geopolitische Börsen haben kurze Beine. Das sieht man auch ein bisschen an der Ölpreisentwicklung. Wir hatten also diese Spitze im März auf 120 Dollar, pendeln uns da jetzt irgendwie ein. Also entsprechend haben sich auch die Ölkonzerne, die Aktien entwickelt. Also wenn man schnell ist, hat man schnell reagiert, aber man muss eben auch schnell den Ausstieg finden, weil sowas dann eben selten dauerhafte Steigerungen mit sich bringt. Also da muss man fix sein. Auf der anderen Seite gibt es natürlich auch die Leidtragenden von solchen Entwicklungen. In erster Reihe steht dann natürlich für uns, weil wir das als unseren heimischen Index natürlich betrachten, der DAX, der ja gerade dabei war, aus so einer einjährigen Handelsspanne nach oben auszubrechen. Der ist ja so begrenzt bei 25.500 Punkten. Und das wurde abgebrochen, weil natürlich die zyklische Industrie, die hier ansässig ist, doch sehr stark auch belastet wird durch einen steigenden Energiepreis. Also da muss man dann vielleicht einfach ein bisschen mehr Geduld mitbringen. Es ist keine wirkliche Umkehr nach unten, aber die Seitwärtsbewegung im DAX geht dann weiter. Das sind so die Folgen, die die Anleger, glaube ich, am meisten mitbekommen haben.
1: Soweit also Jochen Stanzl, Chefmarktanalyst der Consorsbank. Wir halten mal fest, Die Mineralölunternehmen dürfen es also nicht übertreiben. Zu hohe Preise können die Kundschaft langfristig dann doch abschrecken. Und es gibt ein weiteres Thema für die Branche, der Klimawandel.

0: informieren, dass diese Bemühungen in den letzten Jahren eher ein Stück weit zurückgegangen sind. 2015, 2016 hatte der Energiekonzern BP seinen eigenen Markennamen mal als Beyond Petroleum, also etwas, was über fossile Brennstoffe hinausgeht, definiert. Davon ist man aktuell aber wieder ein Stück weit abgerückt. Viele Energiekonzerne hatten sehr massiv in erneuerbare Energien investiert, aber jetzt zum Beispiel größere Windparks zuletzt eher wieder deinvestiert. Das Kalkül, aktuell gehen die Prognosen davon aus, dass fossile Brennstoffe auch noch in den nächsten 40, 50, 60 Jahren benötigt werden und dass dementsprechend die Konzerntransformation etwas auf sich warten lassen kann. Ein bisschen tun die Konzerne natürlich. Man will sich schon einen etwas grüneren Anstrich geben. Aber das ist bei weitem nicht mehr so beherzt, wie das vielleicht noch vor einer Dekade der Fall war.
1: Eine Frage stellt sich aber noch. Sind die Mineralölkonzerne damit die einzigen großen Profiteure dieser Krise? Analysten sehen da durchaus auch noch andere Branchen, die versuchen, die gegenwärtigen Risiken über höhere Preise abzubilden. Da sind zum Beispiel die Frachtunternehmen und Reedereien, Beispiel Hapag-Lloyd. Der Transportriese hatte zuletzt noch mit einem möglichen Minus gerechnet, aber davon keine Spur mehr. Der Konzern hat seine Gewinnprognose deutlich nach oben geschraubt. Man rechnet mit einem operativen Gewinn von bis zu 1 Milliarde Euro. Der Grund, nicht nur die Rohstoffe selbst, sondern auch der Transport von Gütern ist deutlich teurer geworden. Die Risikoaufschläge spülen also auch Geld in die Kassen der Frachtunternehmen. Dazu nochmal Chris Oliver Schickentanz.
0: Die großen Reedereien profitieren in der Tat von der aktuellen Situation, weil sie insbesondere für Seetransporte deutlich höhere Preise von ihren Kunden vereinnahmen, verbuchen können, als das vor dem Iran-Konflikt der Fall war. Das liegt an verschiedenen Gründen. Zum einen sind natürlich die Inputkosten der Reedereien gestiegen. Wir haben auf der einen Seite höhere Preise für beispielsweise Schiffsdiesel, aber auch Versicherungsprämien sind zuletzt deutlich angestiegen. Damit kann man Preiserhöhungen sehr, sehr gut begründen. Zum Zweiten gibt es natürlich immer noch ein Restrisiko, insbesondere bei der Passage durch die Straße von Hormuz. Und das setzen eben viele Reedereien dann auch mit einer Extra-Risikoprämie um, die sie von den Kunden einfordern. Da das aber für die Kunden die einzige Möglichkeit ist, Waren von A nach B zu transportieren, ihr Öl oder ihr Gas loszuwerden, sind die Kunden auch durchaus bereit, diese Preise zu zahlen.
1: Eines also haben die Profiteure dieser Krise gemeinsam. Sie setzen auf Risikoaufschläge, die die Kunden dann tragen müssen, häufig, weil sie gar keine andere Wahl haben. Klar ist aber auch, die Unternehmen dürfen diese Aufschläge nicht zu hoch ansetzen, denn wenn sich die Kunden die Mineralölprodukte irgendwann gar nicht mehr leisten können, wenn sich Unternehmen den Versand ihrer Produkte oder den Transport ihrer Produkte nicht mehr leisten können, dann dürften auch die jetzigen Profiteure dieser Krise irgendwann unter Druck geraten.
2: Das war Sebastian Schreiber aus der ARD-Finanzredaktion mit dem Podcast Straße von Hormus, ein Wirtschaftsupdate.
3: Kultur.
2: Es ist das erste große Epos des Abendlandes und Vorläufer fast aller Helden- und Heldinnengeschichten. Christopher Nolan hat sich an Homers Odyssee gewagt und schickt Matt Damon in der Titelrolle auf die sagenumwobene Irrfahrt. Kaum ein anderer Film wurde in diesem Jahr so sehr mit Spannung erwartet, hochkarätig besetzt, mit einer Riege aus Weltstars in fast allen Hauptrollen, gedreht als erster Spielfilm der Kinogeschichte im aufwendigen XXL IMAX-Format und Nolans großer Versuch, die wohl berühmteste Heldengeschichte zu neuem Leben zu erwecken. Jetzt kommt Christopher Nolans Odyssee in die Kinos.
4: Donner. Feuer. Tod.
5: Eigentlich müsste man in IMAX-Kinos in Prag oder London gehen, um Christopher Nolans Odyssee wirklich genauso zu sehen, wie er seinen Film gedreht hat. Aber man bekommt selbst bei normal großen Leinwänden oder nicht analogen 70mm Projektionen trotzdem das ganz große Kino auch hier. Christopher Nolan liebt dieses übergroße IMAX-Format, verwendet es seit seinem zweiten Batman-Film The Dark Knight in jedem seiner Filme, weil es größer einfach nicht geht. Und hier nun hat er sich endlich den Traum erfüllen können, einen kompletten Spielfilm dieser Größenordnung in IMAX zu drehen.
6: Er bringt alles.
5: Episch war also auch, ohne

0: Jede Übertreibung, der Aufwand, mit dem Nolan seine Vision von Homers Odyssee verwirklicht hat.
1: Sag mir, woran du dich erinnerst.
2: Eine Frau. Einen Sohn.
1: Und was dann?
0: Alles, wirklich alles, ist hier groß in Christopher Nolans Odyssee. Das beeindruckende, riesige Star-Ensemble und Matt Damon als Odysseus, der Erzählbogen, der sich im Aufbau wirklich nah an Homers Vorlage bewegt, und jedes einzelne Bild und jeder einzelne Wortwechsel.
2: Nach Jahren des Krieges konnte sich niemand zwischen meine Männer und ihre Heimat stellen.
0: Mit dem trojanischen Pferd, das als zurückgelassene Opfergabe, halb im Sand versunken, am Strand vor Troja darauf wartet, hinter die Stadttore Trojas gezogen zu werden, beginnt der Film mit einem enorm kraftvollen Bild. Nicht nur, weil es damit das erste Mal in der Film- und Fernsehgeschichte gelingt, den legendären Kriegstrick auch glaubhaft zu machen, sondern weil damit auch der ernste, düstere Ton für den gesamten Film gesetzt wird.
1: Glaubst du wirklich, das Leben wird wieder so wie früher? Diese Welt ist Geschichte.
0: Im Anschluss geht es dann, wie in der Vorlage, erstmal an den Hof von Ithaka, wo Odysseus' Frau und Sohn, gespielt von Anne Hathaway und Tom Holland, seit fast 2 Jahrzehnten auf dessen Rückkehr warten und eine ganze Horde von Freiern darauf drängt, seinen Platz einzunehmen.
3: Dies ist ein Haus, das auf einen Herrn wartet. Ich will, dass du mich erwählst.
0: Erst mit dem, was in der Heimat auf ihn wartet, beginnt schließlich in Rückblicken und Erinnerungen die eigentliche Irrfahrt Odysseus.
2: Niemand stellt sich zwischen mich und meine Heimat. Nicht einmal die Götter.
0: Es dauert zwar ein bisschen, bis nicht nur die große Irrfahrt, sondern auch der Film so richtig in Fahrt kommt, aber dann ist er unaufhaltsam. Die letzten 2 Stunden dieses fast 3-stündigen Meisterwerks entwickeln eine zwingende Intensität und werden zu einem einzigen epischen Finale. Nolan bleibt in der Form der Vorlage treu und gewinnt hier nicht nur durch eine manchmal fast heutige Sprache ohne jedes antike Versmaß eine andere Verständlichkeit und gleichzeitig ein existenzielles Verständnis ab. Ein eindringliches Kinoerlebnis, packend, ergreifend, ein gewaltiges, leidvolles Abenteuer. Das dichterische Jahrtausendepos in filmischer Jahrhundertgröße.
2: Hilf mir heimzukehren.
4: Der Film des Regisseurs Christopher Nolan Odyssee ist jetzt im Kino zu sehen. Alexander Soyer hat ihn vorgestellt.
5: Standpunkte.
4: Jens Spahn, der Fraktionsvorsitzende der Union im Bundestag, ist Vater geworden, zusammen mit seinem Ehemann. Das wäre nichts Besonderes, wenn das Kind nicht von einer Leihmutter in den USA ausgetragen worden wäre. Das ist in Deutschland nämlich verboten. Christoph Schwennicke, Politikchef des Nachrichtenportals T-Online, kritisiert deshalb Spahns Verhalten. Er hält es für unfair und für gefährlich.
6: Jens Spahn und seinem Partner sei ihr Elternglück von Herzen gegönnt. Der prominente Fall einer Elternschaft mit Hilfe einer Leihmutter wirft aber grundsätzliche Fragen auf. Man kann aus stichhaltigen Gründen für das Leihmutterkonzept sein. Man kann aus ebenso guten Gründen dagegen sein. Man kann aber nicht politisch strikt dagegen und im eigenen Fall egoistisch dafür sein. Das ist bigott und selbstsüchtig. Stellt den eigenen Kinderwunsch über jenen all der anderen, die ihn sich hierzulande nicht erfüllen können. Genau das aber hat Jens Spahn gemacht. Der neokonservative Unionspolitiker hat sich in der Vergangenheit immer wieder dezidiert gegen diese Möglichkeit eines Paares ausgesprochen, ein Kind zu bekommen. Als aber der Kinderwunsch in ihm selbst hochkam, hat er sich ins Flugzeug gesetzt, ist in die USA geflogen und hat das Problem so für sich gelöst. Weil er es konnte, weil er das Privileg hat, sich die Umgehung der deutschen Gesetzeslage leisten zu können. Dabei säße er als Fraktionschef am entscheidenden Hebel, Mehrheiten für eine Gesetzesänderung herbeizuführen. Politiker wie Spahn sind dem Gemeinwohl verpflichtet. Wenn sie nur auf ihren eigenen Vorteil schauen, wenn Handeln und Reden nicht zusammenpassen, dann verlieren sie zu Recht jedes Vertrauen und jede Glaubwürdigkeit. Das ist der hohe Preis, den Spahn für sein frisches Babyglück bezahlt. Er ist selbst schuld daran.
4: Christoph Schwennicke vom Nachrichtenportal T-Online. Die Frankfurter Allgemeine Zeitung spricht sich gegen das Geschäft mit der Leihmutterschaft aus.
7: Hier geht es um das Wunder einer Schöpfung.
5: Die Entstehung eines Menschen durch zwei Menschen. Ein höchst intimes Ereignis, vor allem für die Mutter, die mit dem Kind schwanger ist und es unter Schmerzen auf die Welt bringt. Das ist keine Dienstleistung, das darf kein Service sein, den man kaufen kann.
4: Die Süddeutsche Zeitung aus München fordert, dem Beispiel Großbritanniens zu folgen und dem Kinderwunsch vieler Paare nachzukommen. Dort ist die uneigennützige Leihmutterschaft legal. Das heißt, Leihmütter dürfen für ihre Dienstleistung nicht bezahlt werden und geben ihr Elternrecht erst nach der Geburt ab.
5: Ein Modell auch für Deutschland? 2023 hatte die Ampelregierung eine Kommission eingesetzt, die Legalisierung der uneigennützigen Leihmutterschaft und Eizellspende zu prüfen. Das Ergebnis? Verfassungsrechtlich wäre beides zulässig. Warum also warten? Zwar ist im Koalitionsvertrag dazu nichts vereinbart, auch könnte es schwierig werden, eine Mehrheit für eine Reform zu finden. Aber deshalb ein Problem nicht anzugehen, verleugnet die Realität.
4: Und das waren die Standpunkte, zusammengestellt hat sie Torben Müller.

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1: Um 5 Uhr mit Wolfgang Berger. Gut 3 Monate vor den US-Kongresswahlen hat Präsident Trump auf Änderungen im Wahlsystem gedrängt. Es gebe so wörtlich schockierende Schwachstellen, sagte Trump in seiner Ansprache an die Nation. Aus der Nachrichtenredaktion Ulrike Ufer.
2: Neue Geheimdienstinformationen zeigten, dass die Wahlmaschinen und Systeme zur Stimmauszählung anfällig für Hacking, Manipulation und Korruption seien, so Trump. China und andere Länder hätten versucht, sich in die Wahlen einzumischen. Umfragen zufolge droht Trumps Republikanern bei den Kongresswahlen eine Niederlage. Er wiederholte zudem seine längst widerlegte Behauptung, der Wahlsieg sei ihm 2020 gestohlen worden. Das Heimatschutzministerium werde in Kürze Maßnahmen vorstellen, um die Zwischenwahl im November, so wörtlich, ehrlich zu machen.
1: Die USA haben in der 6. Nacht hintereinander Ziele im Iran angegriffen. Medienberichten zufolge standen mehrere Brücken sowie ein Flughafen im Fokus der Attacken. Im Zuge des Angriffs seien mehrere Menschen getötet oder verletzt worden. Unterdessen sind die Golfstaaten Kuwait und Bahrain ebenfalls wieder unter Beschuss geraten. Zudem sollen auch US-Anlagen in Jordanien Ziel iranischer Vergeltung gewesen sein. Die Regierungen aus Deutschland und Frankreich treffen sich heute auf Schloss Augustusburg in Brühl bei Köln. Bundeskanzler Merz hatte den französischen Präsidenten Macron gestern Abend schon auf Schloss Binsberg empfangen. Aus Brühl Markus Sambale.
3: Gestern empfing Kanzler Merz den französischen Präsidenten Macron zum Abendessen im Grand Hotel Schloss Binsberg mit Blick auf Köln. Heute steht zunächst die Verteidigungspolitik im Mittelpunkt. Kanzler Merz, Präsident Macron und die Außen- und Verteidigungsminister beider Länder treffen sich auf dem Fliegerhorst Nörvenich, wo Eurofighter der Bundeswehr stationiert sind. Außerdem geht es darum, welche Rolle Frankreichs Atomwaffen in Zukunft für die deutsche Sicherheit spielen können.
1: Im Dresdener Prozess gegen eine mutmaßliche NSU-Unterstützerin wird heute das Urteil erwartet. Die Angeklagte ist die Ehefrau eines bereits verurteilten NSU-Unterstützers. Zudem gilt sie als eine enge Freundin der Rechtsterroristin Beate Zschäpe. Die Bundesanwaltschaft wirft der 45-Jährigen unter anderem vor, Zschäpe ihren Personalausweis und ihre Krankenkassenkarte überlassen zu haben. Die rechtsextremistische Zelle Nationalsozialistischer Untergrund hatte 10 Morde begangen. Das waren die Nachrichten. Das Wetter in Deutschland. Tagsüber gebietsweise heiter, vermehrt Schauer und Gewitter, örtlich Unwettergefahr durch heftigen Starkregen, Hagel und Sturm, Höchstwerte 22 bis 30 Grad. Am Samstag zum Teil einzelne Schauer, auch freundliche Phasen 19 bis 28 Grad. Am Sonntag im Westen mehr Sonne, im Osten Schauer und Gewitter, 17 bis 25 Grad. Es ist 5.03 Uhr.
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4: Zwei Meldungen haben wir. Die A113 Schönefeld Richtung Neukölln ist zwischen Tunnel Alt-Glienicke und Tunnel Rudorsch Höhe nach einem Unfall gesperrt. Und die A565 Meckenheim Richtung Bonn ist zwischen Bonn-Poppelsdorf und Endenich wegen Bauarbeiten bis 5 Uhr.

0: War also noch ein paar Minuten gesperrt. Gute Fahrt.
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0: Mit Milat Kupay aus dem Studio von NDR Info in Hamburg. Schönen guten Morgen. In dieser Stunde geht es jetzt zunächst um Jens Spahn, wie schon gerade in unseren Standpunkten. Er ist nämlich Vater geworden, aber so ganz unpolitisch, wie es klingt, ist es dann doch nicht. Mithilfe einer Leihmutter ist nämlich der gemeinsame Sohn von Jens Spahn und seinem Mann in den USA zur Welt gekommen. In Deutschland ist Leihmutterschaft verboten und genau deshalb gab es auch viele politische Reaktionen auf die privaten Vaterfreuden des CDU-Politikers. Maximilian Ulrich berichtet.
2: Bundeskanzler Merz, Vizekanzler Klingbeil, Justizministerin Hubig, sie alle gratulierten Jens Spahn und seinem Mann zur Vaterschaft. Es gab aber auch laute Kritik, denn Spahns Sohn wurde mit Hilfe einer Leihmutter in den USA geboren und Leihmutterschaft ist in Deutschland verboten. Spahns Partei, die CDU, bekannte sich auf dem Parteitag im Februar erneut zu dem Verbot. Darauf verwies auch nochmal eine Parteisprecherin ausdrücklich. Die Schatzmeisterin der Frauenunion, Marion Rosin, forderte sogar Spahns Rücktritt. Leihmutterschaft sei aus guten ethischen Gründen in Deutschland verboten, sagte sie den Zeitungen der Funke Mediengruppe. Der frühere Vorsitzende des Ethikrats und evangelische Theologe Peter Dabrock spricht von einer rechtlichen Grauzone, in der Spahn sich bewege und sagt, es bleibe ein Gefühl der Betrübnis, dass sich jemand da etwas herausnimmt, weil er das Geld, die Position, die Möglichkeit dazu habe. Leihmutterschaften in den USA kosten zwischen 100.000 und 250.000 US-Dollar. Spahn selbst hatte sich in der Vergangenheit auch kritisch gegenüber der Leihmutterschaft geäußert.
0: Glückwünsche also für Jens Spahn, aber es gibt eben auch Kritik aus der Union. Eine Stimme ist Jean Selinski, der stellvertretende Berliner Landesvorsitzende der CDA, also der Arbeitnehmervertretung der Union. Bibiana Barth hat ihn auf Tagesschau 24 gefragt, warum er Spahn dafür kritisiert, wie er Vater geworden ist.
3: Das ist ganz richtig. Es geht bei der Vaterschaft, also ich gönne ihm in jedem Fall Vater geworden zu sein und alles Familienglück, aber es geht hier um Leihmutterschaft, die ist in Deutschland verboten, auch aus guten Gründen, die er auch vertritt, die er auch zu vertreten hat als Fraktionsvorsitzender und da ist einfach ein Glaubwürdigkeitsproblem, dass er auf einerseits als Politiker das eine vertritt und dann privat ganz anders handelt und das trotzdessen auch in die Öffentlichkeit tritt.
4: Und das bestätigte auch die CDU Deutschland, die erst im Februar den geltenden Parteitagsbeschluss bestätigte und an der geltenden Rechtsgrundlage ja nicht rütteln will. Jetzt ist die Partei das eine und der menschliche Wunsch das andere. Warum geht das dennoch für Sie nicht zusammen?
3: Ich kann das nachvollziehen, dass man da persönlich vielleicht andere Wünsche hat, aber es gibt ganz viele Menschen auch in Deutschland, die einen Kinderwunsch haben, der unerfüllt bleibt, die auch nicht die Möglichkeiten haben, wie ein Politiker das vielleicht hat, auch aus einer gewissen Einkommensgruppe, dem nachzugehen im Ausland. Das ist das eine. Und das andere ist auch, dass Politiker als Person des öffentlichen Lebens, wenn sie sich in der Öffentlichkeit auch äußern, zu ihrer Familie auch nicht komplett davon frei sind, sich da auch Kritik anhören zu müssen. Das gehört soweit auch dazu.
4: Und welches Handeln hätten Sie sich von Spahn auch als ehemaligen Gesundheitsminister gewünscht?
3: Ich hätte, glaube ich, im Vornherein ihm, wenn ich ihn hätte beraten können, empfohlen, vielleicht andere Wege, eine Familie zu gründen, in Erwägung zu ziehen. Ich kenne genaue Hintergründe nicht und möchte mir da auch nicht viel mehr erlauben. Glaube aber auch, dass der Umstand, sich dann auch noch in die Öffentlichkeit zu begeben und diese Diskussion loszutreten, wohl wissend, dass die Partei da eine andere Haltung hat und dass es auch eine andere Rechtslage ist, sich doch dem im Klaren zu sein und vielleicht etwas mehr Zurückhaltung walten zu lassen, wenn man schon etwas macht, was zwar rechtlich in Ordnung ist, aber moralisch und ethisch sehr zweifelhaft ist.
4: Der Vorwurf im Fall Spahn lautet ja Doppelmoral unter dem Motto, diejenigen, die die Regeln machen, müssen sich selber nicht dran halten, gerade wenn sie Geld haben. Können Sie die Kritik nachvollziehen, dass das ein Politikverdrussfutter gibt?
3: Diese Kritik kann ich sehr gut nachvollziehen. Ich teile sie auch. Es kann nicht sein, dass Politiker, die nun mal der Gesetzgeber sind, Gesetze erlassen und sich selbst nicht dran halten. Es gibt ganz viele andere Fälle, wo der öffentliche Aufschrei ähnlich groß ist oder noch größer ist und Politiker ganz andere Konsequenzen davon ziehen.
4: Aus welchen Gründen ist denn die Leihmutterschaft, die ja zu Leben verhilft, einem hohen christlichen Wert nicht mit dem christlichen Bild vereinbar?
3: Es geht dabei, es geht hier nicht ums Kind. Es geht in erster Linie darum, wie dieses Kind entsteht. Und es ist eine Kommerzialisierung menschlichen Lebens. Am Ende ist es ein Austausch. Die Wunscheltern geben Geld dafür, ein Kind zu bekommen. Und da ist auch ein gewisses Abhängigkeitsverhältnis. Und gerade wenn wir über Gebärmutterschaft aus Übersee sprechen, was ja hier auch der Fall ist, dann haben wir auch andere Gesetzesmäßigkeiten, die man auch entsprechend in Kauf nimmt, um ein Kind zu bekommen. Und das kann auch bedeuten, dass da die entsprechende Mutter Leid von trägt und vielleicht auch Bedenken hat, die sie halt gar nicht großartig äußern kann oder die sie zumindest nicht durchsetzen kann gegenüber entsprechenden Verträgen und entsprechenden Geldzahlungen und auch Anwälten im Zweifel. Mhm.
4: Und was heißt Leihmutterschaft, die eben nicht möglich ist juristisch in Deutschland, dann für gleichgeschlechtliche Paare und Paare mit unerfülltem Kinderwunsch, die sich aber nach einem Kind sehen? Welche Wege stehen für sie offen oder ist der Verzicht aus ihrer Sicht der einzige Weg?
3: Also in Deutsch, wir haben das mittlerweile auch seit der Ehe für alle Gleichberechtigung im Adoptionsrecht. Natürlich gibt es auch da gewisse Einschränkungen, aber der Weg steht offen. Und es gibt ganz viele Regenbogenfamilien, die auch schon davor auch schon als Pflegeeltern tätig waren. Und das sind alles Wege und Möglichkeiten, da sich auch ein Kinderwunsch zu erfüllen. Und außerdem haben sehr viele homosexuelle Paare auch Familien, die sich auch über einen sehr involvierten Onkel oder sehr involvierte Tante freuen. Also da sehe ich gar keinen Widerspruch und gar kein großartiges Problem.
4: Aber der Wunsch nach einem genetisch eigenen Kind bleibt damit verwehrt. Und jetzt hat Deutschland ja aber ein großes Problem und das heißt Geburtenrate. Die ist historisch niedrig. Welche Auswege sehen Sie, besonders als Vertreter der Arbeitnehmerschaft, der sehen muss, dass der Fachkräftemangel enorm ist?
3: Ich glaube, wir müssen im Großen und Ganzen daran ansetzen, es attraktiver zu machen, Kinder zu bekommen. Wir müssen Familien entlasten. Das betrifft auch solche Themen wie Elterngeld. Und vor allem jungen Menschen die Möglichkeit zu geben, gerade auch in Großstädten Kinder zu bekommen. Also gerade ich lebe in Berlin, die Mieten sind nicht unbedingt attraktiv für eine Familiengründung. Das gehört so weit dazu.
0: Sagt Sean Zielinski, der stellvertretende Berliner Landesvorsitzende der CDA. Und zu Jens Spahns Vaterschaft per Leihmutter hat Daniel Hechler vom SWR folgende Meinung.
5: Die Meinung.
6: Ich wünsche Jens Spahn, seinem Mann, seinem Sohn alles Gute. Und hoffe sehr, dass es keine besonderen Schwierigkeiten bei der Selbstfindung, bei der Entwicklung des Kindes gibt. Mit dieser Befürchtung hat das Gesundheitsministerium unter seiner Leitung nämlich noch 2020 eine Legalisierung der Leihmutterschaft in Deutschland abgelehnt. Er tue sich schwer mit der Idee eines gemieteten Mutterbauchs, hatte Spahn zuvor erklärt. Nun wird via Social Media das junge Familienglück zelebriert. Eben hier wird das Private politisch. Der Unionsfraktionschef umgeht ein Verbot der Leihmutterschaft, für das er und seine Partei bis heute eintreten. Der Umweg über die USA dürfte mehr als 100.000 Euro gekostet haben. Er kann sich das leisten, andere nicht. Das ist mindestens ethisch fragwürdig, politisch wird er damit unglaubwürdig. Es sind genau solche Fälle, die zeigen, dass es falsch ist, Leihmutterschaft zu verbieten. Viele gleichgeschlechtliche Paare haben den legitimen Wunsch nach eigenen Kindern. Wer es sich leisten kann, weicht in die USA aus, weniger Vermögende in die Ukraine. Dort ist das Risiko, dass sich Frauen aus finanzieller Not für eine Leihmutterschaft entscheiden, sehr viel größer als hierzulande. Aber auch in Deutschland müssten hohe Hürden eingezogen werden. Die Gesundheit von Kind und Leihmutter muss ganz oben stehen. Sie sollte gut informiert, finanziell unabhängig sein, auch ein Besuchsrecht haben. Es wäre klug und konsistent gewesen, wenn Jens Spahn sich dafür auch politisch eingesetzt hätte, statt sich zu eben diesen Fragen heute wegzuducken.
0: Ein Kommentar war das von Daniel Hechler hier in der ARD-Infonacht. Schauen wir aufs Wetter. Vielleicht zunächst ein paar aktuelle Temperaturen. Hamburg ist mit 19 Grad mit dabei. In Berlin sind es 17 Grad, weiter in Frankfurt am Main ebenfalls 19 Grad, 22 Grad in Dresden, in Köln 16 Grad, Leipzig 20 Grad, München 17 und Stuttgart 19 Grad.

Es ist tagsüber teilweise heiter, später dann Schauer und Gewitter, Starkregen und Hagel sind auch mit dabei. Die Höchstwerte 22 Grad auf Fehmarn bis 33 Grad am Oberrhein.

0: Und die Zeit, jetzt ist es ganz genau 5.15 Uhr. Guten Morgen.
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0: Die Regierungen aus Deutschland und Frankreich treffen sich heute auf Schloss Augustusburg in Brühl bei Köln. In den Gesprächen geht es um Handels- und Technologiethemen, vor allem aber auch um die Verteidigungspolitik. Bundeskanzler Merz hatte den französischen Präsidenten Macron gestern Abend schon auf Schloss Bensberg empfangen. Markus Sambale berichtet.
2: Es war ein vornehmer Empfang, den Kanzler Merz dem französischen Präsidenten Macron bereitet hat, an diesem warmen Sommerabend auf Schloss Bensberg mit Blick auf die Stadt Köln.
3: Herzlich willkommen in Deutschland.
4: Merci, Monsieur le Chancelier, cher Friedrich.
2: Merz und Macron zogen sich zunächst in den eleganten Salon Medici des Grand Hotels zum Gespräch zurück. Hier und beim Abendessen später ging es nicht nur um internationale Krisen und Kriege, von der Ukraine bis zum Nahen Osten, sondern auch um die deutsch-französischen Beziehungen. Der französische Präsident Macron sprach von einer echten deutsch-französischen Annäherung in den vergangenen Monaten mit Blick auf europäische Themen.
4: Je crois pouvoir dire que les derniers mois ont marqué aussi une vraie convergence franco-allemande dans l'agenda européen.
2: Gestern Schloss Bensberg, heute geht es auf Schloss Augustusburg weiter in Brühl südlich von Köln. Jeweils 10 Minister und Staatssekretäre aus den Ressorts beider Regierungen kommen dort am großen Kabinettstisch zusammen.
3: Wir werden uns über die großen Themen unterhalten, über die Wirtschaftspolitik, über die Energiepolitik, über die Sicherheits- und Verteidigungspolitik.
2: Die Verteidigungspolitik steht im Mittelpunkt, wenn Kanzler Merz, Präsident Macron und die Außen- und Verteidigungsminister beider Länder auf dem Flieger Horst Nörvenich zusammenkommen, wo Eurofighter der Luftwaffe stationiert sind. Die Politiker beraten dort, wie es weitergehen soll in der militärischen Zusammenarbeit, nachdem das Prestigeprojekt eines deutsch-französischen Kampfjets geplatzt ist. Und es geht auch darum, welche Rolle Frankreichs Atomwaffen in Zukunft für die deutsche Sicherheit spielen können.
0: Im Juli 2021, da verwandelt das Sturmtief Bernd das Ahrtal in Rheinland-Pfalz und Teile von Nordrhein-Westfalen in eine Trümmerlandschaft. Auch Bayern und Sachsen waren von diesem Starkregen betroffen. Allein an der Ahr starben 135 Menschen, Hunderte wurden verletzt, Tausende verloren ihr Zuhause. Warnungen des deutschen Wetterdienstes und europäischer Systeme gab es zwar früh, aber sie kamen vielerorts nicht rechtzeitig oder nicht klar genug bei den Menschen an. Sind wir heute, 5 Jahre nach der Ahrflut, besser geschützt? Das war am Abend unser Thema bei Mitreden Deutschland diskutiert. Joachim Dangel fasst die Meinungen zusammen.
5: Zu schlecht vorbereitet, schlecht kommuniziert. Vieles ist schiefgelaufen bei der Katastrophe im Ahrtal und wurde auch in der Sendung kritisiert. Aber, sagt Michael Franken, erster Bürgermeister in Reichertshofen, einer oberbayerischen Gemeinde, die im Juni 2024 von Hochwasser betroffen war, man muss sich auch bewusst sein, dass gefährdete Gebiete nicht so leicht definiert werden können.
6: Drum ist es auch wichtig, dass man nicht nur den Fluss im Blick behält, sondern auch die Gebiete, die da etwas weiter weg sind. Weil heute sprechen wir von Hochwasser, morgen kommt Starkregen und dann sind ganz andere Gebiete betroffen. Aber genauso wie ich mich für Hochwasser oder ähnliche Maßnahmen, die für Hochwasser gelten, gelten auch für Starkregen.
5: Zu Gast bei Mitreden ist auch Gudrun Mühlbacher, die Leiterin des Referats Klima- und Umweltberatung beim Deutschen Wetterdienst. Und sie sagt, dass nach der Katastrophe einiges optimiert wurde.
7: Wir arbeiten mit den Warnungen inzwischen so, dass wir Hinweise geben, wie diese Wettererscheinungen sich auswirken können mit herumfliegenden Ästen und auch Handlungshinweisen. Ja. Dadurch wird das Ganze greifbarer und vorstellbarer, als wenn man nur sagt, Windstärke 8.
5: Lili Danner, Anruferin aus Passau, hat einen Appell an die Politik.
8: Ich würde mir wünschen, dass die Politik da einfach mehr beim Klimawandel drauf guckt oder das wieder stärker in den Fokus rückt. Gerade wenn die Extremwetter immer häufiger auftreten und intensiver auftreten, finde ich, dass da beim Hochwasser viel, viel mehr gemacht werden muss.
5: Und tatsächlich, so Gudrun Mühlbacher vom DWD, lässt sich der Einfluss des Klimawandels auch belegen.
7: Man kann über ein neues Berechnungsprinzip tatsächlich berechnen, um wie viel intensiver oder auch um wie viel wahrscheinlicher so ein Extremwetter durch den anthropogen verursachten Klimawandel, durch den menschgemachten Klimawandel wird. Und dann muss man sagen, dass Niederschlagsintensitätszunahmen zwischen 3% bis 19% sehen.
5: Um für weitere Unwetter vorbereitet zu sein, muss noch viel getan werden, sagt Hörer Florian Brotrecht aus Nürnberg. Und gerade in den kleineren Einzelmaßnahmen sieht er da Verbesserungsbedarf.
9: Die Förderungen für den Landwirt selbst sind nicht so hoch, dass er sich wirklich für ihn auch finanziell lohnen würde, Hochwasserschutz zu betreiben. Er bekommt bestenfalls die Einbußen, die er dadurch trägt, dass er zum Beispiel mehr Grünflächen, mehr Hecken etc. mit aufbaut, ersetzt und damit fehlt der Anreiz.
5: Dominik Blunk war 2021 als Einsatzkraft bei der Flut im Ahrtal und ist Mitglied des Landesvorstands beim Arbeiter-Samariter-Bund Bayern. Er hat eine Forderung an die Politik.
10: Aus meiner persönlichen Sicht ist es so, dass wir da sicherlich auch noch ein paar Schritte eigentlich weitergehen müssten. Also Stichwort zentrales Krisenmanagement, dass es irgendeine Marke gibt, wenn die überschritten wird, dann muss der Bund quasi, auch wenn es eigentlich eine Katastrophe ist und damit Ländersache ist, muss sich da den Hut aufsetzen und es muss quasi eine gemeinsame Koordination geben. Weil, was wir auch aus dem Ahrtal gelernt haben, Krisen, Katastrophen halten nicht an Ländergrenzen auf.
5: Und Dominik Blunk hat drei konkrete Tipps, die alle berücksichtigen können.
10: Erstens Wasser kaufen, ein paar Wasservorräte. Und das ist ehrlich gesagt, wenn man mal überlegt, wie viel Wasser man tatsächlich braucht, das ist mehr als man denkt. Das ist nicht nur das Wasser zum Trinken, auch zum Kochen, zum Waschen. Jede Wasserflasche, die nicht ausgeteilt werden muss, die entlastet Einsatzkräfte. Nummer zwei, ein Kurbelradio. Drittes Thema, eine Warn-App runterladen. Es gibt die NINA-Warn-App vom Bund. Muss jetzt gar nicht das Hochwasser sein. Das kann auch sein, wenn Trinkwasser abgekocht werden muss. Ja, oder wenn es irgendwo ein Feuer gibt und man die Fenster schließen soll wegen gefährlicher Rauchsäulen. Ja. Solche Warnungen werden darüber ausgespielt. Aber eben auch die Wetterwarnungen vom Deutschen Wetterdienst sind da eingebunden.
0: So ein richtig cooler Abiball. Der kostet ziemlich viel Geld. Woher nehmen, wenn nicht stehlen? Das haben sich die Zwölfklässler am Johann-Christian-Reinhardt-Gymnasium im Oberfränkischen Hof gefragt und arbeiten nun schon mal vor. Für ihre Abifeier im nächsten Jahr hatten sie eine überaus erfolgreiche Idee. Ein Sammelalbum mit Bildern ihrer Lehrerinnen und Lehrer. Sie hoffen, mit der Aktion mehrere tausend Euro einzunehmen. Christina Kreuzer hat die findigen Schülerinnen und Schüler mal besucht.
11: Aber schau mal, ich habe noch ein paar Doppelte, vielleicht kann ich noch was tauschen.
12: Die Pausenhalle im Johann-Christian-Reichardt-Gymnasium im Oberfränkischen Hof ist brechend voll. Anziehungsmagnet ist ein Tisch mit kleinen blauen Umschlägen. Die wollen alle haben, denn die Schule ist im Tausch- und Sammelfieber. Denn in jedem Umschlag sind 5 Karten. Aber nicht etwa von Fußballstars, sondern von Lehrern.
13: Also einmal Herr Flugbeil, Herr Riedel, Frau Moder, Herr Frischholz, Frau Fischer. Ich habe sehr viele.
12: Mia ist Fünftklässlerin. Sie hat sich gerade einen ganzen Stapel neuer Sammelbilder gekauft und strahlt über ihre Ausbeute.
13: Es macht auch Spaß, wenn man seine Lehrer sieht und als Karte hat.
12: Das Ganze ist eine Idee der Zwölfklässler. Jeder Umschlag mit Lehrerkarten kostet 2,50 Euro. Denn die Schüler brauchen Geld für ihren Abiball, den sie im kommenden Jahr selbst organisieren und auch finanzieren müssen, sagt Mitorganisatorin Amelie Wiesmeier.
13: Weil wir brauchen dafür eine Location, die wir bezahlen müssen. Wir wollen vielleicht einen DJ mit Musik, sondern das ist sehr teuer.
12: Sie haben gemeinsam überlegt, was sie machen könnten, sind bei ihren Recherchen auf die Idee der Lehrerkarten gestoßen. Die muss man sich wie klassische Sammelkarten vorstellen. Vorne ist ein Bild des Lehrers mit seinem Namen und auf der Rückseite,
13: wo ein paar Eigenschaften über sich stehen, zum Beispiel auch, was irgendwie ihr Lieblingslied ist, was ihre Superkraft wäre, aber auch Sachen, seit wann sind sie in der Schule. Und dann gibt es noch eine Special-Karte zu den Lehrern, wo ein lustiges Bild drauf ist und die bunter.

0: ist.
1: Und die sind besonders beliebt. Nicht nur, weil sie selten sind, sondern auch aus einem ganz anderen Grund, verrät Emmy.
2: Unsere Mathelehrerin hat, wenn wir eine Special-Karte von ihr haben, haben wir einen Hausaufgabengutschein. Das finde ich auch sehr toll.
1: Nicht nur die Schüler sammeln, auch die Lehrer sind voll dabei, wie Isabella Künzel, Englisch- und Geografielehrerin.
3: Also ich fand die Idee richtig, richtig gut. Und ich finde, das trifft einfach in einer so schnelllebigen digitalen Zeit einfach nochmal einen analogen, klassischen Punkt, wo auch die Schüler, denke ich, sehr, sehr viel mitnehmen können, auch über Lehrer, über Sammelfieber und sowas.
1: Ihr Album übrigens?
3: Voll. Ich habe tatsächlich mit vielen Klassen, mit vielen Schülern getauscht.
1: Ein schöner Nebeneffekt. Die Schulgemeinschaft wird so ganz unkompliziert gestärkt. Die Aktion kommt so gut an, dass sie noch mal 3000 Päckchen nachdrucken lassen mussten.
4: Ich finde das einfach richtig cool. Hinten steht dann noch so drauf, wie viel Kaffee die pro Tag trinken.
5: Ich liebe das.
1: Ihre letzten Karten verkaufen die 12-Klässler am Schulfest. Vielleicht soll es auch eine Weihnachtsedition geben. Der Plan auf jeden Fall, den Großteil des Abiballs damit zu finanzieren, scheint aufzugehen.
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7: Mit Finn Hornberg. Ist ein Deutscher schuld am Ausscheiden der Engländer? Die englische Presse knöpft sich Thomas Tuchel nach der Niederlage im WM-Halbfinale vor. Auch für viele England-Fans ist klar, die Wechsel waren zu defensiv und er hat sich damit vercoacht. Auf den Zug springt auch Thomas Müller auf. In einem Video auf Instagram wird er sein Unverständnis über die defensive Taktik los. Geht es für Thomas Tuchel als englischer Bundestrainer weiter? Burkhard Hupe mit der Einschätzung.
8: Thomas Tuchel weiß, was ihm jetzt blüht. Er hat das in der einen oder anderen Form schon ein paar Mal erlebt. In Dortmund, bei Paris Saint-Germain, beim FC Chelsea oder beim FC Bayern. Ein Trainer hat also eine Idee. Die Idee funktioniert überhaupt nicht und plötzlich bläst der Wind von vorn.
9: We try to help, but of course the responsibility is on the coach.
8: Auch in England gibt es viele Millionen Nationaltrainer. Und die hatten gerade angefangen, diesen etwas sonderbaren, exotischen Trainer aus Deutschland zu mögen. Jetzt macht die junge Liebe erstmal Pause. Die Boulevardzeitungen The Sun und The Mirror.
10: Das geht auf Tuchels Konto. Fans kritisieren Tuchels feige Auswechslungen. Tuchels Wechsel gehen nach hinten los.
8: Ex-Nationalspieler Joe Hart in der BBC.
10: Tuchel hat früh auf Defensive gesetzt und damit auf seine Art gesagt, dass er nicht genug Glauben ans Team hatte.
8: Doch ist das wirklich so einfach? Zu defensiv gewechselt und dann alles verspielt? Wer 1-0 führt, der stets verliert, zumindest gegen Argentinien.
11: Dann haben wir aufgehört, Fußball zu spielen. Und es war ein kompletter Momentum-Switch eigentlich in die falsche Richtung. Von uns aus gesehen waren 1-0 vorne, haben komplett aufgehört, Fußball zu spielen und aktiv zu verteidigen.
8: Offenkundig besaß die englische Mannschaft letztlich nicht mehr genügend Reserven, um sich dem bulligen Angriffsspiel der Argentinier entgegenstellen zu können. Und für diesen Treibstoffmangel konnte Tuchel allerhand Gründe anführen.
11: Wir haben in Mexiko gespielt und Reisestrapazen und dann haben wir in Miami gespielt in der Hitze und extrem viele Flugstunden und Flugmeilen in den Knochen. Ich glaube, dass wir uns das ein bisschen angesehen haben.
8: Doch davon will in London, Manchester, Liverpool, Birmingham oder Newcastle zumindest im Moment niemand etwas hören. Zu tief sitzt die Enttäuschung, wieder so dicht dran gewesen zu sein und doch weiter mit der unerfüllten Titelsehnsucht leben zu müssen. Mannschaftskapitän Harry Kane hat das ganz gut auf den Punkt gebracht.
10: Wir haben an die Tür zum Finale geklopft. Wir waren wieder dicht dran. Aber es fehlt dieses eine Puzzleteil in der entscheidenden Phase eines Turniers. Die WM hat so viel Kraft gekostet. Wir haben auch mental so viel investiert. Aber ja, es fehlt wieder dieses eine Puzzleteil.
8: Dieses Puzzleteil muss Thomas Tuchel jetzt unbedingt finden. 2 Jahre hat er dafür längstens noch Zeit und Vertrag, wenn man ihn denn lässt. Abgerechnet wird dann endgültig bei der Euro 2028 in Großbritannien.
7: Also heißt es weiter abwarten. Auf der 12. Etappe der Tour de France sichert sich ein Belgier den Sieg im Massensprint. Tim Merlier, sein 3. Sieg im Massensprint auf der Tour in diesem Jahr. Bester deutscher Sprinter war Max Kanter als 7. Er konnte die hohe Pace aber am Ende nicht mehr wirklich mitgehen. Überschattet wurde der Zielsprint von einem schweren Sturz. Heute geht es für die Radprofis auf der 13. Etappe von Dole nach Belfort. Auf was müssen sich die Fahrer da gefasst machen, Holger Gerska?
12: Die Sprintertage sind vorbei. Mit seinem 3. Etappensieg krönte sich Tim Merlier aus Belgien zum besten Sprinter dieser Tour, während der Däne Mats Pedersen das grüne Trikot des vielseitigsten Fahrers mit in die Berge nimmt. Die heutige 13. Etappe ist nur ein kleiner Appetithappen auf das, was da noch kommt. Aber die leichteste der beiden Bogesen-Etappen mit Start in Dole und Ziel in Belfort führt in der letzten Rennstunde über den Ballon d'Alsace mit einem 10 Kilometer langen Anstieg. Also ist das Teilstück definitiv nichts mehr für Sprinter. Der Sieger dürfte der schnellste einer Ausreißergruppe sein. Mit 206 Kilometern ist es die längste Etappe dieser Tour.
7: 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Etappe der Tour de France können Sie live ab 13.30 Uhr in der ARD-Mediathek oder auf sportschau.de verfolgen.
0: Das war der Sport mit Finn Hornberg.
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1: Um 5.30 Uhr mit Wolfgang Berger. Gut drei Monate vor den US-Kongresswahlen hat Präsident Trump auf Änderungen im Wahlsystem gedrängt. Es gebe so wörtlich schockierende Schwachstellen, sagte Trump in seiner Ansprache an die Nation. Neue Geheimdienstinformationen zeigten, dass die Wahlmaschinen und Systeme zur Stimmauszählung anfällig für Hacking, Manipulation und Korruption seien. China und andere Länder hätten versucht, sich in die Wahlen einzumischen. Umfragen zufolge droht Trumps Republikanern bei den Kongresswahlen eine Niederlage. Trump wiederholte zudem seine längst widerlegte Behauptung, der Wahlsieg sei ihm 2020 gestohlen worden. Unmittelbar vor dem heutigen deutsch-französischen Ministerrat hat Präsident Macron eine europäische Politik der Stärke eingefordert. Die Kräfte müssten gebündelt werden. Zugleich sei es dabei wichtig, die Besonderheiten jedes einzelnen europäischen Partners zu respektieren. Ziel sei, so wörtlich, dieses strategische Erwachen Europas voranzutreiben. Macron äußerte sich entsprechend vor einem Treffen mit Kanzler Merz auf Schloss Bensberg. Beide Regierungen wollen heute auch erste Schritte in Richtung einer gemeinsamen nuklearen Abschreckung gehen. Die AfD in Nordrhein-Westfalen steckt in einer Krise. Der Landesverband ist in zwei unterschiedliche Lager gespalten. Jetzt hat die AfD-Spitze in Berlin den Landesverband aufgefordert, seinen Parteitag in Marl abzubrechen. Aus Berlin Gabor Hallas.
2: Die Bundesvorsitzenden Alice Weidel und Tino Chrupalla begründen das mit erheblichen Risiken, die Landesliste einwandfrei aufzustellen. In einem Schreiben, das dem ARD-Hauptstadtstudio vorliegt, nehmen die Bundesvorsitzenden Weidel und Chrupalla den Landesvorsitzenden Vinzenz in die Verantwortung. Es bestünden erhebliche Anhaltspunkte, dass bei der Kandidatenaufstellung für die Landtagswahl Wahlgrundsätze verletzt worden seien. Delegierte seien bedroht oder erheblich unter Druck gesetzt worden. Es liege in der Verantwortung des Landeschefs, ein Debakel auszuschließen.
1: Das US-Raumfahrtunternehmen SpaceX musste den ersten Testflug seiner Starship-Rakete seit dem Rekordbörsengang abbrechen. Konzernchef Musk erklärte, einige der Triebwerke seien nicht gestartet. Die Riesenrakete sollte eigentlich zum 13. Mal abheben. Sie spielt eine wichtige Rolle bei den Weltraumplänen von SpaceX und der US-Raumfahrtagentur NASA. Ziel ist, noch vor Ende 2028 erneut Astronauten auf den Mond zu bringen. Derzeit liegt die Aktie von SpaceX unter ihrem Ausgabepreis vom Juni. Das Wetter in Deutschland. Tagsüber gebietsweise heiter, vermehrt Schauer und Gewitter, örtlich Unwettergefahr durch heftigen Starkregen, Hagel und Sturm, Höchstwerte 22 bis 30 Grad. Am Samstag zum Teil einzelne Schauer, auch freundliche Phasen 19 bis 28 Grad. Am Sonntag im Westen mehr Sonne, im Osten Schauer und Gewitter bei 17 bis 25 Grad. Das waren die Nachrichten.
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3: Und da sieht es soweit überschaubar aus. Wir haben keine größeren Staus oder Verkehrsbehinderungen.
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3: Mit Milad Kupay. Guten Morgen. Gut drei Monate

0: vor den US-Kongresswahlen hat Präsident Donald Trump auf Änderungen im Wahlsystem gedrängt. Es gebe, Zitat, schockierende Schwachstellen, sagte er am Donnerstag in einer Fernsehansprache an die Nation. Johanna Schultheiß fasst zusammen.
1: US-Präsident Trump hat in seiner Rede an die Nation das US-Wahlsystem als angreifbar und manipulierbar dargestellt. Es gebe schockierende Schwachstellen, sagte der Präsident.
2: Tonight I'm announcing the immediate declassification and release of critical intelligence, revealing shocking vulnerabilities in our election infrastructure.
1: Trump erhob schwere Vorwürfe gegen China. Das Land habe sich über einen Zeitraum von mehreren Jahren, beginnend mit dem Wahlzyklus 2020, eines riesigen Datendiebstahls schuldig gemacht. Insgesamt seien 220 Millionen Wahlunterlagen amerikanischer Bürgerinnen und Bürger in chinesische Hände gelangt. Dem werde nun nachgegangen. Das US-Wahlsystem, so Trump weiter, sei Manipulation und Korruption ausgesetzt gewesen. Die Rede wurde im Sender Fox News übertragen. Die großen Sender NBC, CNN und ABC entschieden sich gegen eine Live-Übertragung.
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0: Die EU-Kommission will auf ihrer Sitzung heute die Regeln für den Treibhausgashandel neu justieren auf Drängen der Industrie, denn die sieht Wettbewerbsnachteile durch den Klimaschutz und wünscht sich mehr Zeit für Umstellungen. Experten sagen allerdings, klimafreundliche Technologie kann auch zum Wettbewerbsvorteil werden. Bianca von der Au.
4: Gut gemeint ist nicht immer gut gemacht. Ähnlich verhält es sich mit den ehrgeizigen Klimazielen der EU, bis 2050 klimaneutral zu werden. Ein politisches Instrument, um dies zu erreichen, ist das sogenannte Treibhausgashandelssystem, kurz ETS, und die damit verbundenen CO2-Zertifikate, die Unternehmen kaufen und verkaufen können. Die Idee dahinter: Wer viel CO2 ausstößt, muss es durch den Kauf von Zertifikaten ausgleichen. Zum Nachteil der deutschen und europäischen Industrie. So jedenfalls sieht es der Verband der chemischen Industrie, kurz VCI, und dessen Hauptgeschäftsführer Wolfgang Große-Entrup.
5: Das heißt, Klimaneutralität an sich ist ja ein ehrenwertes Ziel und richtig und gut, aber Sie müssen es halt kombinieren mit Wettbewerbsfähigkeit der Industrie. Das heißt, wir sind als Exportnation weiterhin in internationalen Märkten zum Teil erfolgreich, zum Teil eben nicht mehr. Und da müssen wir aufpassen, dass wir mit den Belastungen, die der Klimaschutz uns hier am Standort alleinig bringt, weil der Rest der Welt eben leider nicht folgt, uns nicht eben aus dem Markt rausschießen.
4: Ein Beispiel sei die Grundchemikalie Ammoniak, deren Herstellungskosten in Deutschland ohnehin schon teurer sind als beispielsweise in China. Würde die Industrie umstellen auf sogenannten grünen Ammoniak, würde sich der Preis verdoppeln bis verdreifachen, was viele Endkunden bei Produkten wie Shampoo oder Kleidung nicht bereit seien zu zahlen. So VCI-Chef Große-Entrup.
5: Die Chemie ist in 80% der Produkte, die wir täglich nutzen und brauchen, von Anfang an mit drin. Also Ammoniak ist im Prinzip an dieser Wertschöpfungskette ganz der Anfang. Das ist die Basischemie. Und daraus wird dann alles andere. Am Ende entsteht tatsächlich aus Ammoniak Pharmaprodukte und vieles andere. Und wenn wir am Anfang extrem verteuern, werden auch in der Kette alle Produkte teuer. Und dann werden die Leute immer mehr über Temo die Produkte sich da kaufen, wo sie eben nicht mit diesen Auflagen verbunden sind.
4: Laut Chemieverband sind die Voraussetzungen für die komplette grüne Transformation der Industrie in Deutschland nicht gegeben. So fehlten ausreichend Netzanschlüsse, eine funktionierende Infrastruktur für Wasserstoff sowie wettbewerbsfähige Strom- und Wasserstoffkosten. Der Wunschzettel an Brüssel: Mehr kostenlose CO2-Zertifikate für energieintensive Unternehmen, damit die Kosten nicht weiter steigen. Aus Sicht von Henrik Ponzen, Leiter Nachhaltigkeit bei der Union Investment, kann das eine Übergangslösung sein. Das grundsätzliche Ziel der Klimaneutralität will er aber nicht in Frage stellen.
6: Seit 20 Jahren funktioniert dieser ETS. Seit 20 Jahren ist er auch enorm erfolgreich. Europa ist in der Zeit gewachsen und trotzdem haben wir unsere CO2-Emissionen um 50% reduziert. Die Staaten nehmen auch enorm viel Geld dadurch ein, mit dem man sinnvoll Zukunftsinvestitionen tätigen kann. Deutschland allein 20 Milliarden Euro im letzten Jahr.
4: In den meisten Unternehmen werden die Klimaziele nicht in Frage gestellt. Das beobachtet auch Nachhaltigkeitsexperte Ponzen. Doch wünschen sich viele, insbesondere kleine und mittelständische Unternehmen, bei der Umsetzung etwas mehr Zeit.

0: Auch wenn es viele Bemühungen gibt in Sachen Nachhaltigkeit, aber viele Menschen gehen ja nicht besonders zimperlich mit unserem Planeten um, jagen beispielsweise massenhaft Kohlendioxid in die Luft und überhitzen die Erde. Etwa 8% des weltweiten Kohlendioxidausstoßes entstehen übrigens bei der Herstellung von Zement. Eine Pilotanlage bei Heidenheim auf der Schwäbischen Alb fängt das CO2 jetzt allerdings auf und produziert Zement seit Anfang Juli klimaneutral. Frank Polifke hat sich das mal angesehen.
1: Roman Lenz strahlt. Die Pilotanlage läuft. Der Nachhaltigkeitsmanager des Ulmer Zementherstellers Schwenk hat ein wichtiges Ziel erreicht.
2: Also so eine Technologie werden wir brauchen auf dem Weg zur Klimaneutralität.
1: Rohre, Zylinder, Leitungen. Für Laien ein faszinierendes, aber undurchschaubares Gewirr. Nicht für Jürgen Thormann. Der technische Geschäftsführer der Forschungsgesellschaft Catch for Climate zeigt auf das silbermetallene Gesamtkunstwerk. Was wie eine herkömmliche Zementfabrik aussieht, betont Thormann, ist tatsächlich etwas völlig Neues.
3: Hunderte von Dichtungen im System müssen angepasst werden. Die gibt es in herkömmlichen Anlagen nicht, um zu verhindern, dass dieser Fallstoff wieder eintritt. Denn die würde uns die CO2-Konzentration, die wir über 90% erreichen wollen, verdünnen.
1: Falschluft? Anders gesagt, normale Luft darf auf keinen Fall in die neue Pilotanlage. Sie arbeitet mit reinem Sauerstoff im Gegensatz zu herkömmlichen Zementwerken. Der Vorteil, beim Verbrennen entsteht ziemlich reines Kohlendioxid. Das wird nicht in die Atmosphäre gepustet, sondern aufgefangen und gelagert. Oder weiterverwendet.
3: Beispielsweise, wenn Sie das als Löschmittel benutzen. Da ist die Qualität, die wir bisher erreichen, völlig ausreichend.
1: Vielleicht reicht die CO2-Qualität aus der Zementherstellung irgendwann auch für Bier und Sprudelwasser. Doch darum geht's bei der Heidenheimer Pilotanlage im Moment noch nicht. Die 4 beteiligten Unternehmen, dazu gehört neben Schwenk aus Ulm auch Heidelberg Materials, wollen die neue klimaschonende Zementherstellung erstmal testen. Damit helfen sie nicht nur dem Klima, betont Schwenks Nachhaltigkeitsbeauftragter Roman Lenz. Sie erfüllen auch eine Forderung der Politik.
2: 2040 dürfen wir keine Tonne CO2 mehr emittieren. Da rechnen wir jetzt damit, dass das noch mal etwas verlängert wird. Aber unabhängig davon, wir müssen das Problem ja lösen.
1: Die rund 120 Millionen Euro teure Forschungsanlage bezahlen die Firmen übrigens aus eigener Tasche. Anfang Juli wurde sie zwar eingeweiht, läuft aber schon seit Ende Mai. Und das durchaus zufriedenstellend, sagt Geschäftsführer Jürgen Thormann.
3: Jetzt haben wir gesagt, wir fahren die Anlage an und testen, ob alle Einrichtungen richtig funktionieren, ob alles richtig dreht, ob die Dichtungen in Ordnung sind, ob sich der Sauerstoff zuführen lässt. Das haben wir in der ersten Kampagne jetzt durchgefahren, vorwärts und rückwärts. Und das hat sehr ordentlich und sehr schnell funktioniert.
1: Bis alle Zementwerke keine CO2-Schleudern mehr sind, werden noch Jahre vergehen. Aber der Anfang ist wenigstens mal gemacht.
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0: Gestern tagten die EU-Innenminister in Dublin in Irland, dem Irland, das die EU-Ratspräsidentschaft innehat. Die EU-Kommission nutzte die Gelegenheit für eine Warnung in Richtung Deutschland. Die Kontrollen an den Binnengrenzen sollten aufhören. Und von einigen EU-Innenminister kamen unverblümte Drohungen, Deutschland missachte das Recht. Schengen-Showdown gibt Deutschland bald nach. Das hoffen einige Länderinnenminister nicht. Für Deutschland braut sich was zusammen. Andreas Meyer-Feist.
5: Für Magnus Brunner ist die Zeit reif. Schluss mit den Grenzkontrollen, fordert der EU-Kommissar. Unnötig, weil immer weniger Geflüchtete kommen.
6: Also es geht in die richtige Richtung und darum glaube ich schon, dass jetzt der richtige Zeitpunkt gekommen ist, schrittweise sich von den Grenzkontrollen zu verabschieden.
5: Aber Alexander Dobrindt, der Innenminister von der CDU, will nicht. Und auch in vielen Bundesländern heißt es bloß nicht.
7: Die Wirkung auf die Schleuser ist einfach so, machst du nichts, läuft dir in ihr Geschäftsmodell, kontrolliert.

0: Verlierst du, zerschlägst du dieses Geschäftsmodell und die Zahlen brechen sofort ein. Nur einen Tag aussetzen und schon geht's wieder los.
1: Sachsens Innenminister Armin Schuster von der CDU will am liebsten, dass es noch ein Jahr weitergeht mit Kontrollen. EU-Asylpakt, schön und gut. Und dann das große Aber.
0: Kriegen wir unsere Ausreisepflichtigen wirklich wieder nach Griechenland, Italien, Dänemark, Belgien und so weiter zurückgeführt, wenn sie dort eigentlich Asylgesuch schon gestellt hatten? Das war schlecht möglich bisher. Ich habe große Hoffnung, dass das jetzt alles besser wird.
1: Hoffnung ja, aber noch keine Gewissheit. So lange soll nichts geändert werden. Also weiter Polizei an den Grenzen. Das finden nicht alle Innenminister gut in Europa. Und mit Frankreich könnte es jetzt richtig Ärger geben.
2: On a en général des accords avec les pays, notamment, en fait, c'est le cas nous
1: Wir haben
2: avec
1: hier
2: l'Allemagne,
1: Meinungsverschiedenheiten,
2: c'est le
1: sagt
2: cas avec
1: Frankreichs
2: les pays,
1: Innenminister Laurent Nunier. Wenn wir ein Problem mit irregulären Ausländern feststellen, haben wir streng kontrollierte Rückübernahmeverfahren, die mit einer genauen Prüfung einhergehen. Auf jeden Fall ist eine Entscheidung unsererseits notwendig. Tatsächlich ist es aber dann so, dass wir dann mit den Abgewiesenen irgendwie fertig werden müssen, sagt der französische Politiker. Frankreich hofft jetzt auf eine juristische Klärung. Die gab es schon in einem anderen Fall, sagt EU-Innenkommissar Brunner.
3: Wenn ich an Deutschland denke, die nach Luxemburg die Grenzkontrollen zurückgefahren haben, wenn ich an Österreich denke, die in Richtung Slowenien die Grenzkontrollen zurückgefahren haben. Also es geht in diese Richtung.
1: An diesen Grenzen gab es Klagen. Wozu Schengen, wenn es dann anders läuft? Klagen gegen Deutschland könnte es weitere geben, wenn Deutschland mit den Kontrollen nicht aufhört. Nicht nachgeben, sagt Sachsens Innenminister Schuster.
0: Man kann der Bundespolizei gar nicht dankbar genug sein, was sie da tut. Und ich habe die große Hoffnung, dass auch der Bundesinnenminister an dem Vorgehen festhält. Und ich halte auch seine Einschätzung, dass diese Kontrollen absolut rechtmäßig sind, für vollkommen zutreffend.
1: Beim EU-Innenministertreffen in Dublin gab es von Frankreich, Belgien und anderen Ländern dazu ein klares Nein. Will Deutschland verlängern, also Kontrollen über September hinaus, müssen sie neu angemeldet werden in Brüssel. Nun könnte es für Deutschland ungemütlich werden.
4: Kultur.
5: Clydebourne ist ein kleines Nest im Süden Englands. Hier ist John Christie, Landbesitzer und Musikfreund, vor fast 100 Jahren geschaffen, was viele für völlig unmöglich hielten, eine Oper gegründet. Das Festival dort ist heute Anziehungspunkt für Fans aus aller Welt. Neben den perfekten Inszenierungen ist das Besondere, hier nehmen sich die Menschen Zeit, denn sie müssen anreisen, die Pausen sind extra lang, damit man im Park picknicken kann. Ja, Christoph Brössel hat diesen Ort besucht.
6: Fast 3 Autostunden südlich von London liegt Glyndebourne, ein Opernhaus mitten in der Hügellandschaft von Sussex. Hier zieht es Opernfans aus aller Welt hin, eine Kunstoase mit einer ungewöhnlichen Geschichte. Stephen Langridge steht im Orgelzimmer des uralten Anwesens. Er ist der künstlerische Direktor von Glyndebourne. Hier hat John Christie in den 20er Jahren in einem Saal eine riesige Orgel einbauen lassen. Hier trafen sich Musiker, Künstlerinnen und Künstler für gemeinsame Aufführungen.
7: John Christie ist der Mann, der owned
8: John Christie, ihm gehörte Glyndebourne, das Land und dieses Haus. Er liebte Motorsport und Oper. Er verbrachte jeden Sommer in Österreich und Deutschland, um Opernfestivals zu besuchen.
7: And he spent all his summers going across to Austria and Germany to go to all the summer festivals.
6: In den 30er Jahren errichtete John Christie dann das Opernhaus neben seinem Anwesen. Dafür konnte er 2 Männer gewinnen, die vor dem Nazi-Regime geflohen waren, den Dirigenten Fritz Busch und den Regisseur Karl Ebert. Ihnen gelang, was viele für unmöglich gehalten hatten, ein Opernfestival zu etablieren. Aber was ist so besonders an Glyndebourne? Stephen Langridge.
8: Nach Glyndebourne zu kommen heißt, du streichst den Tag in deinem Kalender. Wir fangen nachmittags an. Du kannst hier nicht einfach nach der Arbeit in die 19 Uhr Vorstellung gehen. Hier muss man sich vorbereiten. Man reist. Man denkt darüber nach, was man sehen wird, was man anziehen wird, was man essen wird.
6: Die Besucherinnen und Besucher können hier Tische reservieren und Picknickkörbe vorbestellen. So wird die Oper mitten in der englischen Landschaft zum Gesamtkunstwerk. Kleidungsmäßig dominiert

0: Preise gewonnen. Er ist ein Shootingstar der Opernszene. In dieser Saison singt er eine Hauptrolle in der Oper von Benjamin Britten, Billy Budd. 6 Wochen haben sie geprobt.
1: Du bist hier umgeben von den South Downs, Sonnenschein. Du kommst hierher, um zu singen. Eine Oper wie Billy Budd, die im 18. Jahrhundert spielt, auf einem Kriegsschiff. Dann hast du diesen unfassbaren Gegensatz von dieser Landschaft und dieser unglaublich dunklen Handlung. Für mich ist es das, was Oper so besonders macht, die Menschen mitzunehmen.
2: Billy Budd, King of the Birds.
0: Thomas Mole singt sich ein für die Aufführung. Die Menschen strömen in den Opernsaal. Hier können 1250 Zuschauerinnen und Zuschauer Platz nehmen. Das Sommerfestival geht jedes Jahr von Mitte Mai bis Ende August. In diesem Jahr sind 6 Opern auf dem Spielplan, unter anderem von Monteverdi, Mozart und Britten. In Glyndebourne verbindet sich wunderbare Musik mit herrlichem Gesang und Tragödie zu einem meistens unvergesslichen Erlebnis. Vor allem, wenn das Wetter mitspielt.
3: Standpunkte.
4: Jens Spahn, der Fraktionsvorsitzende der Union im Bundestag, ist Vater geworden, zusammen mit seinem Ehemann. Das wäre nichts Besonderes, wenn das Kind nicht von einer Leihmutter in den USA ausgetragen worden wäre. Das ist in Deutschland nämlich verboten. Christoph Schwennicke, Politikchef des Nachrichtenportals T-Online, kritisiert deshalb Spahns Verhalten. Er hält es für unfair und für gefährlich.
5: Jens Spahn und seinem Partner sei ihr Elternglück von Herzen gegönnt. Der prominente Fall einer Elternschaft mit Hilfe einer Leihmutter wirft aber grundsätzliche Fragen auf. Man kann aus stichhaltigen Gründen für das Leihmutterkonzept sein. Man kann aus ebenso guten Gründen dagegen sein. Man kann aber nicht politisch strikt dagegen und im eigenen Fall egoistisch dafür sein. Das ist bigott und selbstsüchtig. Stellt den eigenen Kinderwunsch über jenen all der anderen, die ihn sich hierzulande nicht erfüllen können. Genau das aber hat Jens Spahn gemacht. Der neokonservative Unionspolitiker hat sich in der Vergangenheit immer wieder dezidiert gegen diese Möglichkeit eines Paares ausgesprochen, ein Kind zu bekommen. Als aber der Kinderwunsch in ihm selbst hochkam, hat er sich ins Flugzeug gesetzt, ist in die USA geflogen und hat das Problem so für sich gelöst. Weil er es konnte. Weil er das Privileg hat, sich die Umgehung der deutschen Gesetzeslage leisten zu können. Dabei säße er als Fraktionschef am entscheidenden Hebel, Mehrheiten für eine Gesetzesänderung herbeizuführen. Politiker wie Spahn sind dem Gemeinwohl verpflichtet. Wenn sie nur auf ihren eigenen Vorteil schauen, wenn Handeln und Reden nicht zusammenpassen, dann verlieren sie zu Recht jedes Vertrauen und jede Glaubwürdigkeit. Das ist der hohe Preis, den Spahn für sein frisches Babyglück bezahlt. Er ist selbst schuld daran.
4: Christoph Schwennicke vom Nachrichtenportal T-Online. Der Spiegel aus Hamburg sieht es ähnlich.
6: Wenn Spahn sich schon über ein Gesetz hinwegsetzt, dann sollte er als Politiker wenigstens dafür einstehen, es zu ändern und es nicht als private Angelegenheit abtun. Das Private ist und bleibt politisch.
4: Die Frankfurter Allgemeine Zeitung spricht sich gegen das Geschäft mit der Leihmutterschaft grundsätzlich aus.
6: Hier geht es um das Wunder einer Schöpfung. Die Entstehung eines Menschen durch 2 Menschen. Ein höchst intimes Ereignis, vor allem für die Mutter, die mit dem Kind schwanger ist und es unter Schmerzen auf die Welt bringt. Das ist keine Dienstleistung, das darf kein Service sein, den man kaufen kann.
4: Die Süddeutsche Zeitung aus München fordert, dem Beispiel Großbritanniens zu folgen, um den Kinderwunsch vieler Paare nachzukommen. Dort ist die uneigennützige Leihmutterschaft legal. Das heißt, Leihmütter dürfen für ihre Dienstleistungen nicht bezahlt werden und geben ihr Elternrecht erst nach der Geburt ab.
6: Ein Modell auch für Deutschland? 2023 hatte die Ampelregierung eine Kommission eingesetzt, die Legalisierung der uneigennützigen Leihmutterschaft und Eizellspende zu prüfen. Das Ergebnis? Verfassungsrechtlich wäre beides zulässig. Warum also warten? Zwar ist im Koalitionsvertrag dazu nichts vereinbart, auch könnte es schwierig werden, eine Mehrheit für eine Reform zu finden. Aber deshalb ein Problem nicht anzugehen, verleugnet die Realität.
4: Nach Ansicht der Taz aus Berlin hat sich der Unionsfraktionsvorsitzende ganz unnötig der Kritik ausgesetzt.
6: Spahn hätte auch hierzulande seinen Kinderwunsch wahr werden lassen können. Stichwort Adoption oder Pflegeelternschaft. Geht es einem um ein biologisch eigenes Kind, ist Co-Parenting eine Möglichkeit.

0: Es gibt Singlefrauen, die keine Lust oder Zeit mehr haben, nach einem passenden Partner zum Kinderkriegen Ausschau zu halten und sich stattdessen eine alternative Familiengründung vorstellen können. Aber dafür braucht es Kompromisse mit anderen. Etwas, was Spahn nicht zu liegen scheint.
1: Das waren die Standpunkte, zusammengestellt von Torben Müller.
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1: Heute vor 25 Jahren starb die Herausgeberin der Washington Post, Katharine Graham. Sie spielte eine entscheidende Rolle bei der Aufdeckung des Watergate-Skandals. Lutz Hanka.
3: Ihre Freunde nennen sie Kay. Sie selbst nennt sich Fußabtreter-Ehefrau. Sie kutschiert die Kinder zur Schule und schmeißt schicke Dinnerpartys. Ihr Mann Phil ist Anwalt. Er leitet eine biedere Lokalzeitung, die Washington Post. So gut, so langweilig. Bis sich am 3. August 1963 alles ändert. Ihr Mann nimmt sich das Leben und die schüchterne Kay ist plötzlich Verlegerin und Managerin in einer Welt voller Männer. Da braucht es Mut und Kampfgeist, vor allem wenn man in die Enge getrieben wird.
4: You know, I'm really not very tough, but if you're cornered, you have no choice but to fight.
3: 1971 kommt so ein Moment. Ein Schuhkarton mit geheimen Dokumenten landet auf dem Schreibtisch eines Redakteurs der Post. Die sogenannten Pentagon-Papiere dokumentieren auf 4000 Seiten die systematischen Lügen der Regierung im Vietnamkrieg.
5: Sie haben den Kongress belogen und das Volk. Sie haben gewusst, wir können nicht gewinnen und unsere Jungs trotzdem in den Tod geschickt.
3: Katharine Graham und ihr Chefredakteur Ben Bradley stehen vor einer hochriskanten Entscheidung.
6: Wenn wir das veröffentlichen, stehen wir nächste Woche vor dem obersten Gericht.
7: Und das bedeutet?
8: Wir könnten alle ins Gefängnis kommen.
3: Aber die Verlegerin behält die Nerven.
9: Lasst es uns tun. Wir machen's. Wir bringen es.
3: Die Macht des Papiers und die Wut des Präsidenten.
10: No reporter from the Washington Post is ever to be in the White House again.
3: Fortsetzung folgt. Und zwar genau ein Jahr später, im Juni 1972, mit einem dilettantischen Einbruch und einem aufmerksamen Wachmann.
11: Open door at the Watergate Office Building. Possible burglary.
3: Offenbar sollten mitten im Präsidentschaftswahlkampf Wanzen in der Zentrale der Demokraten installiert werden. Vieles deutet darauf hin, dass die Drahtzieher im Weißen Haus sitzen. Zwei Lokalreporter der Post, Bob Woodward und Carl Bernstein, enthüllen den Watergate-Skandal. 1974 tritt Richard Nixon zurück.
12: I shall resign the presidency effective at noon tomorrow.
3: Erst jetzt wird aus dem einstigen Käseblatt eine Speerspitze des investigativen Journalismus. Dank Katharine Graham. Nach Watergate gilt sie lange als mächtigste Frau der USA. Heute gehört die Post Amazon-Gründer Jeff Bezos und steckt in der Krise. Abos werden gekündigt, Mitarbeiter entlassen. Katharine Graham würde sich im Grabe umdrehen. Die Frau, die Richard Nixon stürzte, starb am 17. Juli 2001. Heute vor 25 Jahren.
1: Das war der Stichtag von Lutz Hanka und das war auch die ARD-Infonacht mit Milad Kupay. Ich wünsche Ihnen einen schönen Tag. Die Zeit 5.58 Uhr ist es.
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14: Mit einer Verkehrsmeldung von der A7 Würzburg Richtung Fulda zwischen Bad Brückenau-Wildflecken und Bad Brückenau-Volkers. Ein Unfall im Baustellenbereich. Gute Fahrt.

0: 6 Uhr ist es. Ich bin Hannes Kunz. Schönen guten Morgen.
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0: Mit diesen Themen. Pleitefonds. Mehrere Krankenkassen haben offenbar mindestens 170 Millionen Euro in den Sand gesetzt. Das zeigt jetzt eine Recherche. Die Einzelheiten dazu gleich hier bei uns. Außerdem US-Wahlsystem. Donald Trump sät erneut Misstrauen an fairen Wahlen. Und Jubiläum. Die bayerische Polizei feiert ihr 80-jähriges Bestehen. Ein ausführlicher Rückblick gleich im BR24-Hintergrund. Das und mehr in der nächsten halben Stunde. Schön, dass Sie mit dabei sind. Heute ist Freitag, der 17. Juli. Die Krankenkassen in Deutschland sind chronisch pleite und müssen laut Gesundheitsreform im kommenden Jahr rund 20 Milliarden Euro sparen. Da wird also jetzt jeder Euro zweimal umgedreht, zusätzlich zu den sowieso schon strengen Regeln für Ausgaben. Umso erstaunlicher ist das, was jetzt eine Recherche von NDR, WDR und SZ ans Tageslicht befördert. Mindestens 17 Krankenkassen und kassenärztliche Vereinigungen haben demnach Beitragsgelder in fragwürdige Immobilienfonds investiert und damit mindestens 170 Millionen Euro verloren. Lea Eichhorn über den Fall und die Reaktionen.
2: Die Haushaltspolitikerin und Grünen-Bundestagsabgeordnete Paula Pichotta ist alarmiert.
3: Das ist schon sehr viel Geld, auch für eine Krankenkasse. Und das ist schlicht und ergreifend den Versicherten nicht vermittelbar.
2: 28 Krankenkassen und kassenärztliche Vereinigungen sollen über Umwege in fragwürdige Fonds der Verius Capital AG investiert haben, sagt ein Insider. 17 Kassen und kassenärztliche Vereinigungen konnten NDR, WDR und SZ identifizieren. Eine davon ist die Kassenärztliche Vereinigung Baden-Württemberg, kurz KVBW. Das Investment schien besonders lukrativ zu sein. Nach Angaben der Fondsbetreiber wurden jährlich mehr als 7% Zinsen gezahlt. Nach Ansicht des unabhängigen Finanzanalysten Stefan Leupfinger hätte die KVBW da stutzig werden müssen.
4: Wenn ich in einer Phase, wo die Zinsen ja niedrig waren, sehr niedrig waren, teilweise sogar im Minusbereich lagen, eine Rendite bekomme, die halt wirklich weit über 5 liegt, dann muss jeder wissen, der ein bisschen was von Kapitalanlagen versteht, dass hier entsprechende Risiken drin stecken.
2: Inzwischen verklagt die KV Baden-Württemberg unter anderem die Verius Capital AG und die Hauck Aufhäuser Lampe Privatbank. Der Vorwurf, die Finanzinstitute hätten die KVBW über das Risiko des Investments getäuscht. Insgesamt hat sie rund 50 Millionen Euro investiert. Der Großteil des angelegten Geldes habe sich in Luft aufgelöst, heißt es in der Klage wörtlich. Doch es stellt sich die Frage, hat der Vorstand der KV die Finanzprodukte ausreichend geprüft? Auf detaillierte Fragen dazu antwortet die KVBW nur mit einem Satz.
5: Die KVBW äußert sich grundsätzlich nicht zu ihren Finanzanlagen.
2: Die beschuldigten Finanzinstitute bestreiten, die KV getäuscht zu haben. Die Investoren seien umfassend über die Geldanlage und die damit verbundenen Risiken aufgeklärt worden. Auch bundesweit tätige Krankenkassen haben Geld mit den Verius-Fonds verloren. Darunter unter anderem die kaufmännische Krankenkasse KKH, die Bahn BKK und die Pronova BKK. Details zu ihren Investments möchten die Kassen nicht nennen. Finanzanalyst Stefan Leupfinger stellt fest,
4: da hat allerdings nicht nur die Institution versagt, sondern auch die Aufsicht für solche Institutionen komplett versagt. Also das ist wirklich etwas, wo hoffentlich am Ende der Gesetzgeber daraus seine Lehren zieht und die Regularien verändert.
2: Bundesweit tätige Krankenkassen unterstehen der Aufsicht des Bundesamts für Sozialversicherung.

0: soziale Sicherung. Das betont auf Anfrage, die Krankenkassen würden ihre Investmententscheidungen autonom treffen. Die Grünen-Politikerin Paula Pichotta würde es durchaus befürworten, die Gesetzeslage nachzuschärfen, vor allem mit Blick auf kleine Kassen.
1: Umso kleiner die werden, umso niedriger ist natürlich der Personalkörper, den die haben, um sowas professionell zu machen. Und ob an der Stelle die kleinsten Kassen in der Lage sind, das ordentlich zu machen, auch in einer Welt, wo die Finanzprodukte ja immer komplizierter werden, da kann man durchaus ein Fragezeichen dahinter machen.
0: Am Ende werden Gerichte klären müssen, wer schuld ist am Verlust der Beitragsgelder. Im Dezember wird darüber am Landgericht Frankfurt verhandelt.
2: Millionen von Euro in den Sand gesetzt. Lea Eichhorn war das über ein misslungenes Investment mehrerer deutscher Krankenkassen. In die USA. Die Behauptung von Donald Trump, ihm sei der Wahlsieg 2020 gestohlen worden, die ist längst widerlegt. Und trotzdem sät der US-Präsident immer wieder Misstrauen und Zweifel am amerikanischen Wahlsystem. Diesmal angeblich belegt durch Geheimdienstinformationen. Anne Schneider berichtet aus Washington.
3: In einer Rede an die Nation hat US-Präsident Donald Trump erklärt, dass das amerikanische Wahlsystem gravierende Schwächen habe. Es lasse Manipulation, Korruption und ausländische Einflussnahme zu. Zudem gäbe es gravierende Sicherheitslücken bei Wählerdatenbanken, Wahlmaschinen und Auszählungssystemen. Gleichzeitig kündigte Trump an, er habe bislang geheime Regierungsdokumente freigegeben, die dies angeblich belegen sollen. Laut dieser Dokumente soll China große Mengen amerikanischer Wählerdaten erlangt haben. Zudem sollen die Unterlagen nahelegen, dass Hinweisen auf Unregelmäßigkeiten bei Wählerregistrierungen sowie auf Nicht-US-Bürger in den Wählerverzeichnissen nicht ausreichend nachgegangen worden sei. Die Aussagen stehen im Zusammenhang mit Trumps anhaltender Kritik an der Wahl 2020. Seine Niederlage gegen Joe Biden hat er bis heute nicht anerkannt. Erste unabhängige Analysen der Dokumente kommen jedoch zu dem Schluss, dass sie zwar bekannte Sicherheitsrisiken und ausländische Einflussversuche beschreiben, bislang aber keinen Nachweis enthalten, dass die Wahl 2020 tatsächlich manipuliert wurde oder dass dadurch ihr Ergebnis verändert worden wäre. Trump forderte den Kongress auf, den sogenannten Safe America Act zu verabschieden. Das Gesetz würde unter anderem eine Ausweispflicht für Wähler, einen Staatsbürgerschaftsnachweis und weitreichende Einschränkungen der Briefwahl vorsehen.
2: Dann blicken wir in den Iran, wo sich die Lage weiter verschärft. Die sechste Nacht in Folge haben die USA dort Ziele angegriffen. Das US-Militär hat dabei verstärkt Brücken ins Visier genommen und mindestens einen Flughafen. Laut iranischen Medien wurden mindestens 7 Menschen getötet. Ulrike Ufer berichtet.
4: Bei den jüngsten US-Attacken seien mindestens 2 Brücken auf Verkehrsachsen einer Provinz im Süden getroffen worden, berichtete die Nachrichtenagentur Fars. Im Zuge des Angriffs seien mehrere Menschen getötet oder verletzt worden. Laut örtlichen Medien ist der attackierte Flughafen noch immer ohne Strom. Allerdings sei es gelungen, die dort ausgebrochenen Brände zu löschen. Unterdessen sind die Golfstaaten Kuwait und Bahrain ebenfalls wieder unter Beschuss geraten. Zudem sollen auch US-Anlagen in Jordanien Ziel iranischer Vergeltung gewesen sein.
2: Wie soll es künftig mit den Grenzkontrollen in der EU weitergehen? Um diese Frage ging es gestern einmal mehr beim Treffen der EU-Innenministerinnen und Minister in Dublin. Die EU-Kommission nutzte die Gelegenheit für eine Warnung in Richtung Deutschland. Die Kontrollen an den Binnengrenzen sollten aufhören. Und von einigen EU-Innenministern kamen unverblümte Drohungen. Deutschland missachte das Recht. Andreas Meyer-Feist mit den Einzelheiten.
5: Für Magnus Brunner ist die Zeit reif. Schluss mit den Grenzkontrollen fordert der EU-Kommissar. Unnötig, weil immer weniger Geflüchtete kommen.
6: Also es geht in die richtige Richtung und darum glaube ich schon, dass jetzt der richtige Zeitpunkt gekommen ist, schrittweise sich von den Grenzkontrollen zu verabschieden.
5: Aber Alexander Dobrindt, der Innenminister von der CDU, will nicht. Und auch in vielen Bundesländern heißt es bloß nicht.
7: Die Wirkung auf die Schleuser ist einfach so, machst du nichts, läuft dir in ihr Geschäftsmodell. Kontrollierst du, zerschlägst du dieses Geschäftsmodell und die Zahlen brechen sofort ein. Nur einen Tag aussetzen und schon geht's wieder los.
5: Sachsens Innenminister Armin Schuster von der CDU will am liebsten, dass es noch ein Jahr weitergeht mit Kontrollen. EU-Asylpakt, schön und gut. Und dann das große Aber.
7: Kriegen wir unsere Ausreisepflichtigen wirklich wieder nach Griechenland, Italien, Dänemark, Belgien und so weiter zurückgeführt, wenn sie dort eigentlich Asylgesuch schon gestellt hatten? Das war schlecht möglich bisher. Ich habe große Hoffnung, dass das jetzt alles besser wird.
5: Hoffnung ja, aber noch keine Gewissheit. So lange soll nichts geändert werden.

0: Also weiter Polizei an den Grenzen. Das finden nicht alle Innenminister gut in Europa. Und mit Frankreich könnte es jetzt richtig Ärger geben. Wir haben hier Meinungsverschiedenheiten, sagt Frankreichs Innenminister Laurent Nunez. Wenn wir ein Problem mit irregulären Ausländern feststellen, haben wir streng kontrollierte Rückübernahmeverfahren, die mit einer genauen Prüfung einhergehen. Auf jeden Fall ist eine Entscheidung unsererseits notwendig. Tatsächlich ist es aber dann so, dass wir dann mit den Abgewiesenen irgendwie fertig werden müssen, sagt der französische Politiker. Frankreich hofft jetzt auf eine juristische Klärung. Die gab es schon in einem anderen Fall, sagt EU-Innenkommissar Brunner.
1: Wenn ich an Deutschland denke, die nach Luxemburg die Grenzkontrollen zurückgefahren haben, wenn ich an Österreich denke, die in Richtung Slowenien die Grenzkontrollen zurückgefahren haben. Also es geht in diese Richtung.
0: An diesen Grenzen gab es Klagen. Wozu Schengen, wenn es dann anders läuft? Klagen gegen Deutschland könnte es weitere geben, wenn Deutschland mit den Kontrollen nicht aufhört. Nicht nachgeben, sagt Sachsens Innenminister Schuster.
2: Man kann der Bundespolizei gar nicht dankbar genug sein, was sie da tut. Und ich habe die große Hoffnung, dass auch der Bundesinnenminister an dem Vorgehen festhält. Und ich halte auch seine Einschätzung, dass diese Kontrollen absolut rechtmäßig sind, für vollkommen zutreffend.
0: Beim EU-Innenministertreffen in Dublin gab es von Frankreich, Belgien und anderen Ländern dazu ein klares Nein. Will Deutschland verlängern, also Kontrollen über September hinaus, müssen sie neu angemeldet werden in Brüssel. Nun könnte es für Deutschland ungemütlich werden.
3: Wie geht es weiter mit den Grenzkontrollen? Ein Bericht von Andreas Meyer-Feist war das. Wenn Sie Amazon Prime haben, dann haben Sie sich vielleicht auch schon geärgert. Seit einiger Zeit bekommt man, obwohl man ja schon gezahlt hat, Filme nur noch mit Werbung gezeigt, außer man zahlt nochmal. Ist das rechtens? Das entscheidet heute das Oberlandesgericht in München. Die Verbraucherzentrale Sachsen hatte gegen Amazon geklagt. Sie selbst erwartet aber keinen Abschluss des Verfahrens und will unter Umständen den Bundesgerichtshof anrufen. Aus München berichtet Felix Linke.
4: Das Urteil heute soll nur der erste Schritt sein im Streit um einen Aufpreis dafür, dass der Streamingdienst Amazon Prime werbefrei bleibt. So war von der klagenden Verbraucherzentrale Sachsen zu hören, denn die Richter des Bayerischen Obersten Landesgerichts signalisierten bei der mündlichen Verhandlung bereits, die Klage womöglich abzuweisen. Fast 330.000 Amazon-Kunden und Kundinnen haben sich der Verbandsklage der Verbraucherzentrale angeschlossen. Die wirft dem Streamingdienst vor, seit Februar 2024 ohne die aktive Zustimmung der Bestandskunden zusätzlich 2,99 Euro im Monat dafür zu verlangen, dass das Angebot frei von Werbung bleibt, und das sei rechtswidrig. Bei der Verhandlung im Mai hieß es jedoch, Amazon habe vorher nicht versprochen, das alte Streaming-Angebot für immer werbefrei zu halten. Was eine Entschädigung außerdem schwierig macht, ist die Tatsache, dass das neue, teurere Angebot trotz der Kritik daran weiter genutzt und nicht gekündigt wurde, was jedem freigestanden hätte. Die Verbraucherzentrale würde ein solches Urteil nicht akzeptieren und hat für diesen Fall eine Revision beim Bundesgerichtshof angekündigt.
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3: Prinzessinnen, die vor 4000 Jahren im alten Ägypten gelebt haben, wurden meistens mit wunderschönem Schmuck begraben. In den Grabkammern haben Forscherinnen und Forscher schon feinste Goldarmbänder, Kronen und Juwelen gefunden. Und so stellen wir uns die ägyptischen Prinzessinnen meistens sauber, zart und fein geschmückt vor. Aber möglicherweise ist dieses Bild nicht ganz richtig oder zumindest unvollständig. Das zeigt eine neue Studie von Wissenschaftlerinnen aus England und Kairo. Jenny von Sperber.
6: Muskulös und gut durchtrainiert müssen sie gewesen sein, die fünf ägyptischen Prinzessinnen, die vor etwa 4000 Jahren gelebt haben. So interpretieren die Wissenschaftlerinnen um Zeina Paschisch aus Kairo ihre Ergebnisse. Sie haben fünf Mumien von Prinzessinnen untersucht, die zwar schon 1890 entdeckt, aber dann bis 2020 verschollen waren. Einige Teile der Mumien sind bei der ersten Berührung zu Staub zerfallen. Aber ihre Skelette waren gut erhalten. Und so konnten die Forscher auch die Sehnenansätze untersuchen, die auf die Stärke der unterschiedlichen Muskeln schließen lassen. Demnach waren die fünf Prinzessinnen gut trainiert und sind regelmäßig mit Pfeil und Bogen umgegangen. Möglicherweise waren sie Jägerinnen. Julia Butka, Professorin für Ägyptologie an der LMU München, findet deshalb,
7: dass es super, super wichtig ist, dass wir sowas wie Gender-Archäologie ernst nehmen und uns bewusst sind, dass extrem viel mit Stereotypen und mit westlichen Übertragungen gearbeitet wurde.
6: Neben dem kostbaren Schmuck wurden bei ihnen nämlich auch Waffen als Grabbeilagen gefunden, wie auch bei anderen Prinzessinnen aus dem alten Ägypten. Bisher hatte man solche Waffen oft für rein symbolische Gaben gehalten. Die aktuelle Studie zeigt, womöglich war das falsch. Und die Damen konnten mit dem Dolch und mit Pfeil und Bogen, die in ihrem Grab lagen, gut umgehen.

0: Viertel nach sechs ist es.
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0: Florian Schwarz hat jetzt die Nachrichten.
2: Krankenkassen verlieren Millionen bei Risikoinvestment. Mehrere Krankenkassen und kassenärztliche Vereinigungen haben offenbar in fragwürdige Immobilienfonds investiert. Recherchen von NDR, WDR und SZ zeigen, dass dadurch wohl mindestens 170 Millionen Euro an Beitragsgeldern verloren gegangen sind. Unter den betroffenen Kassen sind auch bundesweit Tätige wie die KKH. Trump schürt erneut Zweifel an Wahlsystem. Der US-Präsident hat in einer Rede an die Nation China vorgeworfen, die Daten von 220 Millionen US-Wählern gestohlen zu haben und Einfluss auf die Wahl im Jahr 2020 genommen zu haben. Anschließend freigegebene Geheimdienstdokumente stützen seine Aussagen allerdings nicht. China wies die Vorwürfe umgehend zurück. Deutschland und Frankreich beraten über Sicherheitsthemen. Bundeskanzler Merz und Frankreichs Präsident Macron leiten am Vormittag eine Sitzung des gemeinsamen Verteidigungs- und Sicherheitsrats am Fliegerhaus Nörvenich in Nordrhein-Westfalen. Thema dabei dürfte unter anderem sein, wie es nach dem Scheitern des Kampfjet-Projekts FCAS weitergeht. Spahn steht weiter in der Kritik. Der CDU-Politiker muss sich wegen seiner Vaterschaft Vorwürfe der Doppelmoral gefallen lassen. So sagte etwa der grünen Politiker Dahmen, es gehe nicht um die Geburt eines Kindes, sondern um politische Glaubwürdigkeit und Doppelstandards. Spahn und sein Partner haben ihren Sohn von einer Leihmutter in den USA austragen lassen. In Deutschland ist die Union aber gegen Leihmutterschaft. Auch Spahn hatte sich unter anderem in seiner Zeit als Gesundheitsminister dagegen ausgesprochen. Bund hofft auf erhebliche Mehreinnahmen durch Zuckersteuer. Wie Gesundheitsministerin Barken dem Redaktionsnetzwerk Deutschland bestätigte, soll die Steuer schon kommendes Jahr etwa auf zuckergesüßte Getränke erhoben werden. Dadurch will der Bund Einnahmen von rund 650 Millionen Euro pro Jahr generieren. Das Wetter in Bayern, mehr Wolken als Sonne, teils kräftige Gewitter, 24 bis 29 Grad.
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0: Christine Gaub ist bei mir im Studio und Christine, bei dir geht's jetzt um etwas, mit dem sich jeder von uns früher oder später beschäftigen muss, die Rente.
3: Ja, klar ist, das aktuelle Rentensystem steht unter Druck und soll reformiert werden, aber wie? Darüber wird gerade viel diskutiert, auch in Bayern. Cornelia Benne.
4: 1962 haben noch 6 Beschäftigte eine Altersrente finanziert, heute nur noch rund 2. Die Rentenkommission hat 33 Reformvorschläge vorgelegt, die aktuell viel diskutiert werden. Darunter ist auch der Vorschlag einer gesetzlichen Kapitalrente. 2% des Bruttolohns sollen am Kapitalmarkt angelegt werden. Die Rendite kommt den Einzahlenden zugute. Axel Börsch-Supan vom Max-Planck-Institut für Sozialrecht und Sozialpolitik kritisiert.
5: Die Hälfte der Bevölkerung hat ja längst Betriebsrenten und ist auch zufrieden damit. Und man müsste sich eigentlich nur um die andere Hälfte kümmern, dass die auch Betriebsrenten könnten. Das wäre ein vernünftigeres Modell als eine staatliche Rente.
4: Denn wenn der Staat einen Fonds verwaltet, gäbe es keinen Wettbewerb unter den Anbietern, meint der Experte. Das sei bei den Betriebsrenten anders und davon können die Versicherten stärker profitieren.
3: Und was sagen Arbeitnehmerinnen und Arbeitnehmer in Bayern zum geplanten Rentensystem? Das hören wir in einer halben Stunde hier in BR24 Bayern. Der Mann, der vorgestern in Ruppolding mehrere Menschen mit einem Messer bedroht haben soll, ist in einer psychiatrischen Einrichtung untergebracht. Henning Pfeiffer zu dem, was die Bundespolizei bekannt gegeben hat.
6: Bei einer Fahrscheinkontrolle in einem Regionalzug soll zunächst der Schaffner mit einem Messer bedroht worden sein. Am Bahnhof in Ruppolding verlagerte sich die Auseinandersetzung auf dem Bahnsteig. Eine größere Anzahl von Kindern und Jugendlichen, die auf dem Weg zur Schule und Zeugen des Geschehens waren, rannten aus dem Bahnhof. Dabei hätten sich mehrere Kinder leicht verletzt. Anders als auf sozialen Plattformen verbreitet wird, seien die Kinder nicht von dem Täter gejagt worden. Vor dem Bahnhofsgebäude habe er einen 49-Jährigen mit dem Messer attackiert, aber nicht getroffen. Nach kurzer Fahndung nahm die Polizei in der Nähe des Kurparks einen aus Afghanistan stammenden Asylbewerber als Tatverdächtigen fest. Widerstand habe er nicht geleistet. Bei ihm wurde ein Messer sichergestellt. Nach einer fachärztlichen Begutachtung wurde der 28-Jährige auf Antrag der Staatsanwaltschaft in die geschlossene Abteilung eines psychiatrischen Krankenhauses gebracht. Hinweise auf einen terroristischen Hintergrund lägen nicht vor.
3: Die Gewitter am Abend haben zumindest im besonders betroffenen Schwaben kaum Schäden angerichtet. Wegen des starken Regens kam es auf der Stuttgarter Autobahn allerdings zu zahlreichen Unfällen. und vermutlich ein Blitz war es, der in einen Hof in Wilburgstetten im Landkreis Ansbach eingeschlagen hat. Der Dachstuhl des rund 300 Quadratmeter großen Stalles stand in Flammen. 350 Einsatzkräfte der Feuerwehr konnten noch verhindern, dass die auf das Nachbargebäude übergriffen. Die Landwirte konnten ihre Rinder ins Freie bringen. Menschen wurden nicht verletzt.
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0: Die Bayerische Polizei, die gibt es jetzt seit 80 Jahren. Morgen wird das Jubiläum in der Landeshauptstadt München groß gefeiert. Es ist eine wechselvolle Geschichte, auf die man da zurückblickt. Einerseits wird bayerischen Polizisten ja eine besondere Härte nachgesagt. Andererseits geben 80% der Befragten in aktuellen Erhebungen an, sie hätten großes Vertrauen in die Arbeit der Sicherheitsbehörden. In Zeiten von Wackersdorf oder dem G7-Gipfel in München war das etwas anders. Und die Herausforderungen, die haben sich genauso geändert wie die Ausrüstung. Anita Fünfinger, über 80 Jahre bayerische Polizei.
7: Grüß Gott. Eine allgemeine Verkehrskontrolle. Einmal bitte Führerschein, Fahrzeugschein. Heute im Laufe des Abends alkoholische Getränke, gar nichts. Cannabis, probiert mal.
8: Simon Reiter hat Nachtschicht in Augsburg. Der 24-jährige Polizeiobermeister kontrolliert einen Autofahrer. Routine, keine Auffälligkeiten, der Verbandskasten, der scheint zu fehlen. Seit 3 Jahren ist Reiter auf Streife. So kooperativ wie eben laufen Kontrollen nicht immer ab. Simon versucht dennoch immer freundlich, aber bestimmt zu bleiben.
7: Ich nehme das nicht persönlich. Wenn jemand halt einfach uneinsichtig ist, dann denke ich mir, okay, ihm passt zwar nicht, aber selbst wenn er aggressiv ist, hat er kein Problem mit mir selber als Person.
8: Die Geschichte der Polizei in Bayern beginnt vor 80 Jahren, so wie im übrigen Westdeutschland. Die Polizisten der Nazizeit arbeiteten im Grunde einfach weiter. Während in den Nürnberger Prozessen die Gestapo zur verbrecherischen Organisation erklärt wurde, machten die Ordnungs- und Kriminalpolizisten in der Regel weiter, sagt die Professorin für Polizeigeschichte an der Hochschule der Polizei in Münster, Gundula Gahlen. Wiedereingestellt wurden
9: fast alle. Also jeder musste sich einer Entnazifizierung unterstellen, aber das wurde so gehandhabt, dass man sehr rasch den Menschen eben einfach geglaubt hatte, dass sich die Kollegen untereinander gedeckt haben und das nicht nachgefragt wurde.
8: Und außerdem brauchte der Staat einfach das Personal. Es musste weitergehen. Der Krieg war vorbei. Auch im Fernsehen wollte man mehr heile Welt statt Gewalt. Bis heute gehören Polizeifilme zu den beliebtesten überhaupt. Bayerischer Charme, hintergründiger Witz, der sympathische, manchmal ein bisschen trottlige Polizist vom Eberhofer.
10: Bei der Mus haben wir Liesl brennt.
11: Na, was geht mir denn so? Soll ich draufbisseln oder was?
8: Bis zurück zum Schöninger. Die Polizeiinspektion 1 mit Walter Sedlmayr, allesamt Kult.
12: Händel, es gibt noch eine Anzeige gegen dich.
10: Gegen mich?
12: Ja, Beihilfe. Seiner strafbaren Handlung. Was muss denn auch deine Uniform da rumhängen lassen?
10: Wieso darf ich das nicht?
12: Man darf alles, solange nichts passiert.
8: Der eben gescholtene Polizist Heinl, gespielt von Elmar Wepper, ist in der 68er-Serie irgendwie und sowieso genau das Gegenteil eines Beamten. Der Sepp, der eine ausgewachsene Grünallergie hat.
13: Der Sepp ist okay.
14: Wenn einer viermal im Jahr einen Polizisten verprügelt, dann ist er bei euch okay.
13: Wenn jemand gegen Grün allergisch ist, dann sind Polizisten und Jäger rotes Tuch für ihn. Logisch, oder?
15: Ruf die Bläde hin, Polizei.
16: Die sind mir gerade noch abgegangen.
17: Heute wird der Grünallergie aber auch strapaziert. Also.
8: Diese Grünallergie kommt bei vielen jungen Leuten ab den 60ern nicht von ungefähr. Das Schweigen der Naziväter, die Studentenproteste. In den 70ern gründet sich als Antwort auf den gescheiterten Polizeieinsatz bei den Olympischen Spielen in München die GSG 9, in den Ländern das SEK. Langhaarige werden mitunter allein wegen ihrer Frisur kontrolliert. Die Bürger gegen die Polizei. Bei den Protesten gegen die Wiederaufbereitungsanlage in Wackersdorf erreicht dieses Gegeneinander in den 80ern einen Höhepunkt. Die Polizisten in der Oberpfalz gehen mit CS-Gas gegen Demonstranten vor. Das Reizgas trifft auch Irmgard Gietl, damals schon Oma. Sie wollte mit der Bürgerrechtsinitiative Schwandorf ihre Heimat schützen.
18: Jeder hat Kopfschmerzen gekriegt. Das ist es, weil ich sage immer wieder, das darf der Staat doch den Bürgern nicht antun.
8: Doch der Staat bleibt hart. Knüppeleinsatz, Festnahmen, Gewahrsam, voller Einsatz auch gegen die, die nicht randalieren. SPD-Landrat Hans Schuira wehrt sich und zeigt einen Polizisten an.
19: Der Polizeibeamte hat dann eine Ordnungsstrafe gekriegt von 800 D-Mark. Und wenn ich nicht Landrat gewesen wäre damals, wäre das genauso im Papierkorb geworfen worden, wie alle anderen Anzeigen gegen Polizeibeamte.
8: Wackersdorf geht als bislang härtester Polizeieinsatz in die bayerische Geschichte ein. Hart, mitunter brutal. Dieses Bild der Polizei prägt eine ganze Generation. Der Liedermacher Hans Söllner hat bis heute wegen seiner beleidigenden Texte nach eigenen Angaben 300.000 Euro an Strafe bezahlt. Unter anderem deswegen.
20: Ja, ja, ja, Mama, zieht dein Schürzen aus, schmeißt die Uniform. Es sind bei unserer Polizei schon Bläder, ne, was worden.
8: Die Polizei, gestützt von der CSU getragenen Staatsregierung, fährt den harten Kurs fort. Als 1992 in München der G7-Gipfel stattfindet, ist auch Jutta Ditfurth dabei, einst prägendes Gründungsmitglied der Grünen. Sie steckt wie 500 andere Demonstranten im sogenannten Münchner Kessel.
21: Diese Frau hat nichts gemacht. Lass sie in Ruhe, endlich. Hört auf, sie zusammenzuprügeln. Lass sie in Ruhe, Mensch. Vier Männer, so eine kleine Frau, ihr spinnt wohl.
8: Auch Jutta Ditfurth wird festgenommen und im sogenannten Catchergriff abgeführt. Alles richtig so, sagt der damalige bayerische Ministerpräsident Max Streibel.
22: Wenn einer glaubt, er muss sich mit Bayern unbedingt anlegen und er muss stören, dass wir dabei auch dann manchmal etwas härter hinlaufen, das ist auch bayerische Art.
8: Mehr als 30 Jahre ist das nun her. Heute sieht der bayerische Innenminister Joachim Herrmann solche Sätze kritisch.
23: Ich glaube, das ist keine sehr kluge Äußerung. Klar ist, unsere Polizei arbeitet konsequent und greift auch durch, wo es notwendig ist. Aber klar ist auch, dass wir die Menschenwürde schützen.
8: Es hat sich viel getan in den vergangenen 30 Jahren. Bei schweren Auseinandersetzungen, Großdemos, der Wiesen, bei Fußballspielen wird mittlerweile die Spezialeinheit USK dazu gerufen, das Unterstützungskommando. IT-Kriminalisten arbeiten gegen Bedrohungen und Straftaten im Internet. Sie benutzen die Software Palantir, die immer wieder in der Kritik steht. Das Polizeiaufgabengesetz wird derzeit vor dem Bundesverfassungsgericht verhandelt. Die Einsatzkräfte draußen tragen nun blaue Uniformen. Ihre Schutzwesten wurden verbessert. Sie tragen Schlagstöcke und Bodycams bei sich. Für Polizeihauptkommissar Thomas Kindermann ist die gute Ausstattung ein Gewinn. Er ist ein Kollege von Simon Reiter, 59 Jahre. Heute macht er Büroarbeit. Lange war er selbst im Außendienst und musste vor Jahren erleben, wie ein Kollege von ihm, Matthias Fied, im Augsburger Siebentischwald regelrecht hingerichtet wurde.
24: Und bei dieser Verfolgung hat eben der Täter und sein Bruder, wie sich später herausgestellt hat, den Matthias erschossen. Auf brutalste Weise. Also, er war schon am Boden und dann ist nochmal mit einer Kalaschnikow eine ganze Salve auf ihn abgegeben worden, am Boden liegend.
8: Angriffe und Gewalt gegen Polizisten haben zugenommen. Früher war es mal eine Beleidigung, sagt Thomas Kindermann. Heute gibt es immer wieder körperliche Gewalt. Dennoch wollen viele junge Menschen zur bayerischen Polizei. Das Einstiegsgehalt im mittleren Dienst beträgt 3.294 Euro plus Zuschläge. 3 Millionen Überstunden haben die 45.000 Polizisten in Bayern angehäuft. Man habe weitaus mehr Bewerber als Stellen, sagt Innenminister Herrmann. Das Auswahlverfahren ist hart. Über 40% sind 2025 bei der Einstellungsprüfung für den mittleren Dienst durchgefallen. Polizeiobermeister Simon Reiter hat es geschafft. Es ist sein Traumberuf. Mittlerweile hat er die Papiere des Autofahrers kontrolliert. Alles in Ordnung. Der Erste-Hilfe-Kasten fehlt tatsächlich. Er könnte deswegen ein Bußgeld von 5 Euro verhängen, macht er aber nicht.
7: Gut, das passt soweit. Dann noch einen schönen Abend. Und wie gesagt, Erste-Hilfe-Kasten, einfach nachrüsten. Gut, tschüss.
0: 80 Jahre bayerische Polizei. Eine Reportage war das von Anita Fünfinger. Und morgen wird dann das Jubiläum in München groß gefeiert.
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0: Mit dem Blick auf die Straßen A3 Würzburg Richtung Nürnberg. Zwischen Schlüsselfeld und Höchstadt Nord sind nach einem Unfall die mittlere und die rechte Spur blockiert. Und die A7 Fulda Richtung Würzburg ist zwischen Hammelburg und Wasserlosen wegen Bergungsarbeiten gesperrt. Kommen Sie gut an Ihr Ziel. Das Wetter in Bayern, mehr Wolken als Sonne jetzt am Vormittag. Am Nachmittag dann öfter sonnig, Höchstwerte 24 bis 29 Grad. Später kann es dann wieder zum Teil kräftige Schauer und Gewitter geben. Hagel und schwere Sturmböen sind da teilweise mit dabei. In der Nacht einzelne lokale kräftige Schauer und Gewitter. Auch morgen noch weitere Schauer, in Franken und in der Oberpfalz aber öfter sonnig, 21 bis 28 Grad, am Sonntag etwas kühler. 6.30 Uhr ist es.
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0: Heute ist Freitag, der 17. Juli und das sind drei unserer Themen. Millionen verzockt. Krankenkassen haben offenbar in einen Pleitefonds investiert. Zweifel gesät. US-Präsident Donald Trump hält das US-Wahlsystem anfällig für Manipulationen. Und Angriffe ausgeweitet. Der Krieg zwischen den USA und dem Iran verschärft sich weiter. Das und mehr in der nächsten Viertelstunde hier bei uns. Ich bin Hannes Kunz. Ich wünsche Ihnen einen schönen guten Morgen. Monat für Monat zahlen Millionen Deutsche ihre Krankenkassenbeiträge im Vertrauen darauf, dass dieses Geld sicher liegt. Das Sozialgesetzbuch schreibt es sogar ausdrücklich vor. Das Kapital muss möglichst konservativ und risikoarm angelegt werden. Jetzt zeigt eine Recherche von NDR, WDR und SZ, mehrere Krankenkassen und kassenärztliche Vereinigungen haben Beitragsgelder in fragwürdige Immobilienfonds investiert. Mindestens 170 Millionen Euro sind dadurch verloren gegangen. Lea Eichhorn.
2: Insgesamt 28 Krankenkassen und kassenärztliche Vereinigungen sollen in fragwürdige Fonds der Verius Capital AG investiert haben. 17 davon konnten NDR, WDR und SZ identifizieren. So soll allein die Kassenärztliche Vereinigung Baden-Württemberg, kurz KVBW, bis zu 50 Millionen Euro Beitragsgelder in die Geldanlage investiert haben. Ein Großteil sei verloren. Das geht aus der Klage hervor, die die KVBW inzwischen gegen unter anderem zwei beteiligte Finanzinstitute eingereicht hat. Der Vorwurf, die KVBW sei über die Risiken des Fonds getäuscht worden. Auch bundesweit tätige Krankenkassen wie die Kaufmännische Krankenkasse KKH, die Bahn BKK und die Provona BKK haben Dutzende Millionen Beitragsgelder verloren. Laut dem Sozialgesetzbuch dürfen kassenärztliche Vereinigungen und Krankenkassen Beitragsgelder am Kapitalmarkt anlegen, allerdings nur besonders konservativ und risikoarm. Die beschuldigten Finanzinstitute bestreiten, die Kassen über die Risiken getäuscht zu haben.
0: US-Präsident Donald Trump hat eine Rede an die Nation gehalten. Gleich zu Beginn sagte er, die USA seien aktuell sicherer, stärker und reicher als jemals zuvor. Das Land werde respektiert wie nie zuvor und man sei im Irankrieg sehr erfolgreich. Dann ging es um die Wahlen in den USA, wie Johanna Schultheis berichtet.
3: US-Präsident Trump hat in seiner Rede an die Nation das US-Wahlsystem als angreifbar und manipulierbar dargestellt. Es gebe schockierende Schwachstellen, sagte der Präsident.
4: Tonight I'm announcing the immediate declassification and release of critical intelligence, revealing shocking vulnerabilities in our election infrastructure.
3: Trump erhob schwere Vorwürfe gegen China. Das Land habe sich über einen Zeitraum von mehreren Jahren, beginnend mit dem Wahlzyklus 2020, eines riesigen Datendiebstahls schuldig gemacht. Insgesamt seien 220 Millionen Wahlunterlagen amerikanischer Bürgerinnen und Bürger in chinesische Hände gelangt. Dem werde nun nachgegangen. Das US-Wahlsystem, so Trump weiter, sei Manipulation und Korruption ausgesetzt gewesen. Die Rede wurde im Sender Fox News übertragen. Die großen Sender NBC, CNN und ABC entschieden sich gegen eine Live-Übertragung.
0: Dann schauen wir auf den Krieg gegen den Iran. Die sechste Nacht in Folge haben die USA Ziele im Iran beschossen. Laut iranischem Staatsfernsehen sind dabei mindestens 7 Menschen ums Leben gekommen. Als Antwort darauf hat der Iran seine Angriffe auf arabische Staaten in der Golfregion ausgeweitet. Aus Doha berichtet Moritz Behrendt.
5: Als Reaktion auf US-amerikanische Angriffe schoss der Iran Raketen und Drohnen auf Ziele in Bahrain, Kuwait und Katar ab. In Katar wurde 2-mal Raketenalarm ausgelöst, in der Nacht und am frühen Morgen. Die Bewohner wurden aufgerufen, zu Hause zu bleiben oder sich an sichere Orte zu begeben. Das Innenministerium teilte mit, durch herabfallende Trümmerteile sei ein Kind verletzt worden. Auch in Kuwait und Bahrain gab es erneute Angriffe. Der Iran behauptet, in den arabischen Nachbarstaaten ausschließlich auf US-Militäreinrichtungen zu zielen. Für Kuwait und Bahrain war es die sechste Nacht in Folge mit iranischen Angriffen. In Katar war es zuletzt ruhiger. Nachdem die iranische Marine Schiffe in der Straße von Hormuz bombardiert hatte, intensivieren die US-Streitkräfte seit einer Woche ihre Angriffe auf den Iran. Präsident Trump drohte den Iranern auch mit dem Beschuss von ziviler Infrastruktur.
0: Die EU-Kommission legt heute ihre Vorschläge für Änderungen am europäischen Emissionshandel, kurz ETS, vor. Sie will damit auf Forderungen aus der Industrie und zahlreichen EU-Mitgliedsländern eingehen, die seit Monaten Erleichterungen fordern. Aus Brüssel berichtet Katrin Schmitz.
6: Die zentrale Frage lautet heute, wie sehr gedenkt die EU-Kommission, ihr zentrales Klimaschutzinstrument abzuschwächen, um in Zeiten steigender Energiepreise, auch wegen des Iran-Kriegs, für planbare Entlastung der Wirtschaft zu sorgen. Im Raum steht, mehr und länger kostenlose CO2-Zertifikate an Unternehmen auszugeben, womöglich unter der Bedingung, dass Investitionen in Europa getätigt werden, und insgesamt die Menge der CO2-Zertifikate langsamer zu reduzieren als ursprünglich geplant. Mit den Zertifikaten deckelt die EU die Menge an CO2, die bestimmte Sektoren insgesamt ausstoßen dürfen. Die Unternehmen müssen dann die sogenannten Verschmutzungsrechte kaufen und können diese untereinander handeln. Im Laufe der Zeit sinkt die Zahl der Zertifikate, sodass der Preis steigt. Und also der Ausstoß von klimaschädlichem CO2 für zum Beispiel Stahl-, Aluminium- und Chemieindustrie sowie Energieunternehmen immer teurer wird. Und somit wiederum der Anreiz steigt, auf klimafreundliche Technologien umzustellen. Viele EU-Mitgliedsländer und weite Teile der Wirtschaft fordern seit langem, Druck aus diesem Prozess zu nehmen. Umweltverbände wiederum befürchten, dass der Emissionshandel abgeschwächt und die Transformation gebremst wird. Kritisch sind auch die Unternehmen, die bereits in eine andere, grünere Produktion investiert haben.
0: Die AfD in Nordrhein-Westfalen steckt in einer Krise. Eigentlich sollte heute ein Landesparteitag abgeschlossen werden, aber Chaos und Streit eskalierten so sehr, dass sich der Bundesvorstand der Partei einschalten musste. Am Abend hat die AfD-Spitze telefonisch beraten und sie fordert den Landesverband auf, den Parteitag gar nicht erst zu Ende zu bringen. Aus Berlin berichtet Gabor Hallas.
9: Den Parteitag abbrechen, das fordert die Bundesspitze der AfD vom Landesverband Nordrhein-Westfalen. Die Bundesvorsitzenden Alice Weidel und Tino Chrupalla begründen das mit erheblichen Risiken, die Landesliste einwandfrei aufzustellen. In einem Schreiben, das dem ARD-Hauptstadtstudio vorliegt, nehmen die Bundesvorsitzenden Weidel und Chrupalla den Landesvorsitzenden Vinzenz in die Verantwortung. Es bestünden erhebliche Anhaltspunkte, dass bei der Kandidatenaufstellung für die Landtagswahl Wahlgrundsätze verletzt worden seien. Delegierte seien bedroht oder erheblich unter Druck gesetzt worden. Es liege in der Verantwortung des Landeschefs, ein Debakel auszuschließen. Der Landesverband der AfD in Nordrhein-Westfalen ist heftig zerstritten. Zwei Lager stehen sich gegenüber. Auf der einen Seite Landeschef Martin Vinzenz, der als Gemäßigter gilt. Auf der anderen Seite extremere Kräfte um den Bundestagsabgeordneten Matthias Helfferich. Auf dem Landesparteitag war der Streit eskaliert. Er wurde blockiert, weil das Helfferich-Lager mehr als 100 Kandidaten für einen Listenplatz zur Landtagswahl vorgeschlagen hat. Landeschef Vinzenz warf Bundessprecherin Alice Weidel vor, hinter der Aktion zu stecken.
0: Die Brennerstrecke über die Alpen ist schon lange ein Nadelöhr für den Verkehr. Auf der Straße ist wegen der Dauerbaustelle Stau normal. Und jetzt gibt es auch noch Bauarbeiten an der Bahnverbindung und deswegen zeitweise Schienenersatzverkehr. Christine Auerbach.
10: Wer in den kommenden zwei Wochen per Zug über den Brenner will, der braucht Geduld und wahrscheinlich ein gewisses Maß an extra Sitzfleisch. Denn vom 18. Juli bis zum 1. August geht auf der Brennerbahnlinie so gut wie nichts mehr. In mehreren Abschnitten wird die Strecke nach und nach erneuert. Dabei geht es vor allem um den Abschnitt zwischen Bozen und der österreichischen Grenze. Betroffen sind dabei alle Zugarten. Fernverkehrsverbindungen zwischen Mailand und Bozen zum Beispiel fallen aus. Der Zug von Neapel nach Bozen endet in Verona. Auch die Regionalzüge fallen aus. Sie sollen durch Busse ersetzt werden, die alle Bahnhöfe entlang der betroffenen Streckenabschnitte anfahren sollen. Die Bahntickets gelten auch in ihnen. Aber Achtung, wer sein Fahrrad mit dem Zug transportieren wollte, der muss in den beiden Wochen selber strampeln. Denn Fahrräder nehmen die Ersatzbusse nicht mit.
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0: Klagende Verbraucher und ein großer Tech-Konzern treffen sich heute in München vor Gericht. Birgit Habrath blickt da jetzt in der Wirtschaft auf diesen Termin. Birgit, um was geht's da genau?
11: Um die Frage, wie solch ein Konzern mit den Usern und den Verträgen umgehen darf, die einen wollen möglichst ohne ständig mit Werbung für Zahnpasta oder Süßwaren gestört zu werden, das Angebot genießen, der andere, in dem Fall Amazon, verdient genau damit aber viel Geld. Die Verbraucherzentrale Sachsen hat Verbandsklage eingereicht gegen den Streamingdienst. Das bayerische oberste Landesgericht verkündet heute sein Urteil. Felix Linke mit einem Fall, der Wirkung haben könnte, auch bei anderen Plattformen.
12: Das Urteil heute soll nur der erste Schritt sein im Streit um einen Aufpreis dafür, dass der Streamingdienst Amazon Prime werbefrei bleibt. So war von der klagenden Verbraucherzentrale Sachsen zu hören, denn die Richter des Bayerischen Obersten Landesgerichts signalisierten bei der mündlichen Verhandlung bereits, die Klage womöglich abzuweisen. Fast 330.000 Amazon-Kunden und Kundinnen haben sich der Verbandsklage der Verbraucherzentrale angeschlossen. Die wirft dem Streamingdienst vor, seit Februar 2024 ohne die aktive Zustimmung der Bestandskunden zusätzlich 2,99 Euro im Monat dafür zu verlangen, dass das Angebot frei von Werbung bleibt, und das sei rechtswidrig. Bei der Verhandlung im Mai hieß es jedoch, Amazon habe vorher nicht versprochen, das alte Streaming-Angebot für immer werbefrei zu halten. Was eine Entschädigung außerdem schwierig macht, ist die Tatsache, dass das neue, teurere Angebot trotz der Kritik daran weiter genutzt und nicht gekündigt wurde, was jedem freigestanden hätte. Die Verbraucherzentrale würde ein solches Urteil nicht akzeptieren und hat für diesen Fall eine Revision beim Bundesgerichtshof angekündigt.
11: KI-Rechenzentren verbrauchen enorme Mengen an Strom. Tendenz steigend. Bei den Kraftwerksbetreibern herrscht da natürlich Goldgeberstimmung. Der verstaatlichte Energiekonzern Uniper will da aber jetzt weitere Geschäftsfelder erschließen. Der Plan mit dem Verkauf und der Verpachtung von Flächen Kasse machen. Waren die Gebiete über Jahre eine teure Last, reiben sich Investoren heute die Hände. Die nötige Infrastruktur ist bereits vorhanden. Betriebsgenehmigungen, Anschluss an das Autobahnnetz und anleitungsstarke Stromleitungen. Vielleicht haben sich die da gerade in San Francisco auf die Straße ziehen, ihre Antisprüche ja mit KI erstellen lassen. Dabei richtet sich ihr Protest genau gegen das, was sich da auf dem Markt entwickelt. Ein teures Wettrennen der führenden KI-Labs wie OpenAI, Anthropic oder Google DeepMind. Die Kritik daran und die Sorgen um die Folgen des Einsatzes künstlicher Intelligenz sind auch in den USA groß. Nils Dams erklärt, wer da protestiert.
13: Also die sind nicht generell gegen KI, da sind auch welche dabei, die selbst in der KI-Industrie arbeiten, aber sie sprechen von einem rücksichtslosen KI-Wettrennen und sagen, die großen KI-Firmen bringen immer schneller, immer bessere KI-Modelle raus. Wir machen uns wirklich Sorgen, dass dabei die Sicherheitstests auf der Strecke bleiben könnten wegen des krassen Wettbewerbs. Wir wollen, dass die führenden KI-Firmen in den USA, also OpenAI, Google, Meta oder Anthropic, aber auch weltweit kollektiv eine Pause bei der Entwicklung von Spitzen-KIs einlegen. Die großen KI-Firmen hier in den USA stecken hunderte Milliarden Dollar pro Jahr in die KI-Entwicklung, in ihre Rechenzentren, in teure Chips etc. Die hören damit nicht einfach auf. Die Firmen und deren Geldgeber wetten auf die Zukunft. Die sagen, hey, KI ist das große Ding, wir müssen jetzt Geld reinstecken, jetzt vorne mit dabei sein, um letztendlich dann langfristig viel Geld zu verdienen. Aber es gibt immer wieder Zweifel daran, ob sich das wirklich lohnt, ob man mit KI auf absehbare Zeit auch wirklich so viel Geld wieder verdienen kann. Und wenn die Geldgeber nicht mehr daran glauben und sagen, oh, das klappt vielleicht alles gar nicht, wir kriegen vielleicht unser Geld gar nicht wieder, da stecken wir mal nichts mehr rein, dann könnten KI-Firmen pleite gehen. Man spricht hier auch von der KI-Blase, die platzen könnte. Und dann würde sich auch so ein KI-Wettrennen zwangsläufig verlangsamen, weil es dann vielleicht gar nicht mehr so viele Firmen gibt, die KIs machen.
11: Und damit noch der Blick auf die Märkte heute früh. In Japan sind es insbesondere die schwachen Technologiewerte, aber auch die anhaltenden geopolitischen Spannungen, die massiv auf die Stimmung drücken. Die asiatischen Aktienmärkte sind auf Talfahrt. Der japanische Leitindex Nikkei stürzte um 3,6% auf 64.443 Punkte ab.

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1: Unionsfraktionschef Spahn ist Vater geworden, mit Hilfe einer Leihmutter in den USA. 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Und als Gesundheitspolitiker hat Spahn dieses Verbot auch verteidigt. 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Darüber reden wir mit unserem Hauptstadtkorrespondenten.
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2: 6:45 ist es jetzt.
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3: Krankenkassen setzen offenbar Millionen in den Sand. Wie Recherchen von NDR, WDR und SZ zeigen, haben mindestens 17 Krankenkassen und kassenärztliche Vereinigungen in einen risikoreichen Investmentfonds investiert. Durch dessen Pleite seien mindestens 170 Millionen Euro an Beitragsgeldern verloren gegangen. Nun sollen Gerichte klären, wer Schuld trägt. Trump wirft China Datendiebstahl vor. In einer Rede an die Nation erklärte der US-Präsident, China habe ab 2020 die Daten von rund 220 Millionen US-Wählern gestohlen und die Präsidentschaftswahl beeinflusst. Trump schürt damit 3 Monate vor der Kongresswahl erneut Zweifel am Wahlsystem in den USA. China wies die Vorwürfe umgehend zurück. USA und Iran starten weitere Angriffswellen. Bei US-Angriffen auf Brücken im Südiran sind nach Angaben der staatlichen Nachrichtenagentur IRNA 7 Menschen getötet worden. In Katar wurde bei der Abwehr eines iranischen Raketenangriffs laut Innenministerium ein Kind verletzt. In Kuwait gerieten US-Truppenstützpunkte und Logistikzentren unter Beschuss. Spahn steht weiter in der Kritik. Der CDU-Politiker muss sich wegen seiner Vaterschaft Vorwürfe der Doppelmoral gefallen lassen. So sagte etwa der grüne Politiker Dahmen, es gehe nicht um die Geburt eines Kindes, sondern um politische Glaubwürdigkeit und Doppelstandards. Spahn und sein Partner haben ihren Sohn von einer Leihmutter in den USA austragen lassen. In seiner Zeit als Gesundheitsminister hat er sich Spahn gegen Leihmutterschaften ausgesprochen. Maßnahmen zum Wassersparen in München zeigen Wirkung. Wie die Stadtwerke mitteilten, ging der Verbrauch am Tag nach dem Erlass einiger Verbote auf einen durchschnittlichen Wert zurück. Am Mittwoch seien weniger als 330 Millionen Liter Wasser verbraucht worden. Während der Juni-Hitze lag der Wert bei etwa 400 Millionen Litern pro Tag. Das Wetter in Bayern, mehr Wolken als Sonne, teils kräftige Gewitter bei 24 bis 29 Grad.
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2: Das Thema Rente, das scheint in jungen Jahren weit weg zu sein und das verleitet dazu, das Thema auch gern mal zu ignorieren. Aber früher oder später muss man sich damit beschäftigen, denn das aktuelle Rentensystem steht unter Druck. Jetzt liegen 33 Vorschläge einer Expertenkommission auf dem Tisch, um das deutsche Rentensystem zu reformieren. Was Arbeitnehmerinnen und Arbeitnehmer aus verschiedenen Branchen in Bayern von diesen Reformplänen halten, das hat sich Cornelia Benne angeschaut.
4: Der Bäckermeister Michael Schneid aus Kempten ist 52. Er verstreicht gerade Nussmasse auf Hefeteigfladen. Später werden das Nusszöpfe. Der Bäcker ist angestellt. 9,3% seines Bruttolohns gehen in die Rentenkasse. Sein Arbeitgeber legt den gleichen Anteil obendrauf.
5: Und wir sind da im Moment 250.000 Euro drinnen. Und jeden Monat gehen nur 900 Euro rein. Also wenn das irgendjemand vernünftig angelegt hätte die letzten Jahre, dann habe ich heute meinen letzten Tag und gehe morgen in Rente.
4: Aber so läuft das nicht. In Deutschland finanzieren die Erwerbstätigen die heutigen Renten im Umlageverfahren. 1962 kamen auf eine Altersrente noch 6 Arbeitnehmerinnen und Arbeitnehmer, heute nur noch rund 2. Ein Vorschlag der Rentenkommission ist daher ein späteres Renteneintrittsalter, gekoppelt an die durchschnittliche Lebenserwartung, die ja steigt. Der Bäckergeselle Robert Heidfeld sieht das kritisch.
6: Bei den Bäckern ist es so, dass man mit 68, 70 schon hart an der Grenze ist. Also man kann körperlich einfach nicht mehr, weil man einfach schon so viele Jahre hinter sich hat. Ich werde nächstes Jahr 60 und von daher ist es viel schwieriger.
4: Auch ein Reformvorschlag? Ein Teil der gesetzlichen Rente soll in eine Kapitalrente fließen. Wir haben den 23-jährigen Bäckerei-Fachverkäufer Luca Nieberle gebeten, mit einem Online-Rechner zu schauen, was er so zusätzlich bekommen könnte. Angenommen, 2% vom Bruttogehalt, angelegt mit einer geschätzten Rendite von durchschnittlich 5% für 43 Jahre.
7: Dann wären das Kapital am Ende 72.447 und die monatliche Einnahme 302 Euro. Klingt erstmal viel, aber wahrscheinlich dann im Schnitt ist es nicht so viel, wie es sich jetzt anhört.
4: Bei dem Heilerziehungspfleger Thomas Henze machen wir die gleiche Rechnung. Der 39-Jährige arbeitet in Waltenhofen im Allgäu. Er betreut Menschen mit Beeinträchtigungen in einem Wohnheim. Rund um die Uhr,

0: Melanie Lubig arbeitet im Backoffice einer IT-Firma in Tittmoning. Sie ist 43 und hat schon privat für den Ruhestand vorgesorgt. Länger zu arbeiten plant sie nicht.
1: Es ist einerseits natürlich schon so, dass eine Bürotätigkeit das deutlich leichter machen würde. Bei mir kommt aber der Faktor hinzu, dass ich eine chronische Autoimmunkrankheit habe, auch nicht weiß, wie lange es mir noch gut geht. Und da möchte ich einfach auf alles gefasst sein.
0: Mit ihrer privaten und betrieblichen Altersvorsorge sieht sie sich da gut aufgestellt. Allein mit der gesetzlichen Rente wäre es zu wenig.
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3: Im Juli 2021, da verwandelte das Sturmtief Bernd das Ahrtal in Rheinland-Pfalz und Teile von Nordrhein-Westfalen in eine Trümmerlandschaft. Allein an der Ahr starben 135 Menschen, Hunderte wurden verletzt, Tausende verloren ihr Zuhause. Auch Bayern und Sachsen waren von diesem Starkregen betroffen. Warnungen des Deutschen Wetterdienstes und europäischer Systeme gab es zwar früh, aber sie kamen vielerorts nicht rechtzeitig an oder nicht klar genug bei den Menschen. Sind wir heute, 5 Jahre nach der Ahrflut, besser geschützt? Das war gestern Abend unser Thema bei Mitreden Deutschland diskutiert. Joachim Dangel fasst die Diskussion zusammen.
4: Zu schlecht vorbereitet, schlecht kommuniziert. Vieles ist schiefgelaufen bei der Katastrophe im Ahrtal und wurde auch in der Sendung kritisiert. Aber, sagt Michael Franken, erster Bürgermeister in Reichertshofen, einer oberbayerischen Gemeinde, die im Juni 2024 von Hochwasser betroffen war, man muss sich auch bewusst sein, dass gefährdete Gebiete nicht so leicht definiert werden können.
5: Darum ist es auch wichtig, dass man nicht nur den Fluss im Blick behält, sondern auch die Gebiete, die da etwas weiter weg sind. Weil heute sprechen wir von Hochwasser, morgen kommt Starkregen und dann sind ganz andere Gebiete betroffen. Aber genauso wie ich mich für Hochwasser oder ähnliche Maßnahmen, die für Hochwasser gelten, gelten auch für Starkregen.
4: Zu Gast bei Mitreden ist auch Gudrun Mühlbacher, die Leiterin des Referats Klima- und Umweltberatung beim Deutschen Wetterdienst. Und sie sagt, dass nach der Katastrophe einiges optimiert wurde.
6: Wir arbeiten mit den Warnungen inzwischen so, dass wir Hinweise geben, wie diese Wettererscheinungen sich auswirken können mit herumfliegenden Ästen und auch Handlungshinweisen. Ja. Dadurch wird das Ganze greifbarer und vorstellbarer, als wenn man nur sagt, Windstärke 8.
4: Lili Danner, Anruferin aus Passau, hat einen Appell an die Politik.
7: Ich würde mir wünschen, dass die Politik da einfach mehr beim Klimawandel drauf guckt oder das wieder stärker in den Fokus rückt. Gerade wenn die Extremwetter immer häufiger auftreten und intensiver auftreten, finde ich, dass da beim Hochwasser viel, viel mehr gemacht werden muss.
4: Und tatsächlich, so Gudrun Mühlbacher vom DWD, lässt sich der Einfluss des Klimawandels auch belegen.
6: Man kann über ein neues Berechnungsprinzip tatsächlich berechnen, um wie viel intensiver oder auch um wie viel wahrscheinlicher so ein Extremwetter durch den anthropogen verursachten Klimawandel, durch den menschgemachten Klimawandel wird. Und dann muss man sagen, dass Niederschlagsintensitätszunahmen zwischen 3% bis 19% sehen.
4: Um für weitere Unwetter vorbereitet zu sein, muss noch viel getan werden, sagt Hörer Florian Brotrecht aus Nürnberg. Und gerade in den kleineren Einzelmaßnahmen sieht er da Verbesserungsbedarf.
8: Die Förderungen für den Landwirt selbst sind nicht so hoch, dass er sich wirklich für ihn auch finanziell lohnen würde, Hochwasserschutz zu betreiben. Er bekommt bestenfalls die Einbußen, die er dadurch trägt, dass er zum Beispiel mehr Grünflächen, mehr Hecken etc. mit aufbaut, ersetzt. Und damit fehlt der Anreiz.
4: Dominik Blunk war 2021 als Einsatzkraft bei der Flut im Ahrtal und ist Mitglied des Landesvorstands beim Arbeiter-Samariter-Bund Bayern. Er hat eine Forderung an die Politik.
9: Aus meiner persönlichen Sicht ist es so, dass wir da sicherlich auch noch ein paar Schritte eigentlich weitergehen müssten. Also Stichwort zentrales Krisenmanagement, dass es irgendeine Marke gibt, wenn die überschritten wird, dann muss der Bund quasi, auch wenn es eigentlich eine Katastrophe ist und damit Ländersache ist, muss sich da den Hut aufsetzen und es muss quasi eine gemeinsame Koordination geben. Weil, was wir auch aus dem Ahrtal gelernt haben, Krisen, Katastrophen halten nicht an Ländergrenzen auf.
4: Und Dominik Blunk hat 3 konkrete Tipps, die alle berücksichtigen können.
9: Erstens Wasser kaufen, ein paar Wasservorräte. Und das ist ehrlich gesagt, wenn man mal überlegt, wie viel Wasser man tatsächlich braucht, das ist mehr als man denkt. Das ist nicht nur das Wasser zum Trinken, auch zum Kochen, zum Waschen. Jede Wasserflasche, die nicht ausgeteilt werden muss, die entlastet Einsatzkräfte. Nummer 2, ein Kurbelradio. Drittes Thema, eine Warn-App runterladen. Es gibt die NINA-Warn-App vom Bund. Muss jetzt gar nicht das Hochwasser sein. Das kann auch sein, wenn Trinkwasser abgekocht werden muss. Ja, oder wenn es irgendwo ein Feuer gibt und man die Fenster schließen soll wegen gefährlicher Rauchsäulen. Ja. Solche Warnungen werden darüber ausgespielt. Aber eben auch die Wetterwarnungen vom Deutschen Wetterdienst sind da eingebunden.
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3: Julian Ignatowitsch ist bei mir im Studio. Julian, vor diesem Fußball-WM-Finalwochenende, da stellt sich

0: auch die Frage, gibt es was Neues beim DFB in Sachen Bundestrainer?
1: Naja, wer Bundestrainer werden soll, das steht ja schon länger fest und das ist auch nicht neu. Jürgen Klopp ist der Wunschkandidat aller. Noch ist der Deal mit Klopp aber nicht unter Dach und Fach. Die Verhandlungen verlaufen weiterhin eher langsam. Den aktuellen Stand hat Philipp Hofmeister.
2: Im Westen weiter nichts Neues, kann man sagen. Jürgen Klopp, der designierte Bundestrainer, hat ja am Finalwochenende auch noch ein bisschen Arbeit vor sich. Als TV-Experte wird er natürlich auch das WM-Endspiel begleiten. Und inzwischen kann man fast davon ausgehen, dass vorher auch nichts Offizielles bekannt gegeben wird. Das heißt aber nicht, dass es vorher nicht doch noch ein paar Wasserstandsmeldungen aus dem Big Apple geben könnte. Oliver Minzlaff, der Red Bull-Chef und noch Vorgesetzte von Jürgen Klopp, wird vor Ort sein, um die Exit-Strategie und die Bedingungen für Klopps Engagement als Bundestrainer zu definieren. Wenn das alles steht, dann wird es endlich konkret und dann könnte Anfang kommender Woche, pünktlich, wenn das WM-Finale abgearbeitet und vollständig besprochen ist, Vollzug an allen Enden gemeldet werden. Dass der Deal noch scheitert, das ist inzwischen nur noch theoretisch denkbar. Alle Beteiligten sind sich ziemlich sicher, dass das nicht passieren wird und dass die deutsche Fußballnationalmannschaft dann mit Jürgen Klopp auf der Bank im September in die neue Länderspielsaison starten wird.
1: Am Sonntag kann sich Klopp dann vor Ort schon mal einen Eindruck davon machen, wie die Stimmung bei so einem WM-Finale ist. Das ist ja dann in Zukunft vielleicht auch mal wieder die Destination der deutschen Nationalmannschaft. New York ist der Endspielort, Spanien gegen Argentinien heißt das Finale. Der deutsche Schiedsrichter Bastian Dankert wird übrigens als Videoassistent im Finale dabei sein. Ob in New York schon Finalfieber herrscht, weiß Giselle Ucker.
3: Ich hatte in den letzten Tagen eher nicht das Gefühl, dass es großartige Vorbereitungen für das WM-Finale in New York gibt. Seit die USA nicht mehr im Rennen sind, haben viele Einheimische erst noch mit anderen Sympathieträgern mitgefiebert, mit Norwegen, mit Frankreich. Die sind jetzt aber auch alle raus und deshalb ist mein Eindruck auch, dass wir gerade sogar eher abflachende WM-Begeisterung in New York City haben. Es gibt sogar Stadtteile, wo die ganze Zeit so gut wie gar nichts von der WM zu spüren ist. Keine Flaggen weit und breit, keine Plakate oder sonstiges. Aber klar, es werden trotzdem viele hier das Finale gucken, die meisten zu Hause mit Familien und Freunden oder auch in Bars und Restaurants. Manche gehen auch auf die von der Stadt angebotenen Watch-Partys. Ins Stadion gehen von den echten New Yorkern aber die wenigsten. Das WM-Finale ist zwar quasi um die Ecke, aber die Tickets für Sonntag waren so teuer, im Schnitt mehr als 11.000 US-Dollar. Noch nie gab es in den USA eine Sportveranstaltung, bei der der Durchschnittspreis für Tickets so hoch war.
1: Sogar teurer als der Super Bowl. Bei der Tour de France ist heute quasi Freitag der 13. Es ist klar, heute ist der 17. Juli, aber beim wichtigsten Radrennen des Jahres steht die 13. Etappe just an diesem Freitag an. Holger Gersker mit dem Rück- und Ausblick.
4: Die Sprintertage sind vorbei. Mit seinem dritten Etappensieg krönte sich Tim Merlier aus Belgien zum besten Sprinter dieser Tour, während der Däne Mats Pedersen das grüne Trikot des vielseitigsten Fahrers mit in die Berge nimmt. Die heutige 13. Etappe ist nur ein kleiner Appetithappen auf das, was da noch kommt. Aber die leichteste der beiden Vogesen-Etappen mit Start in Dole und Ziel in Belfort führt in der letzten Rennstunde über den Ballon d'Alsace mit einem 10 Kilometer langen Anstieg. Also ist das Teilstück definitiv nichts mehr für Sprinter. Der Sieger dürfte der schnellste einer Ausreißergruppe sein. Mit 206 Kilometern ist es die längste Etappe dieser Tour.
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0: Mit zwei Verkehrsmeldungen, einmal die A3 Würzburg Richtung Nürnberg, zwischen Schlüsselfeld und Höchstadt Nord 3 Kilometer Stau nach einem Unfall, die mittlere und die rechte Spur sind hier blockiert. Und A9 Nürnberg Richtung München, zwischen Hilpoltstein und Greding steht ein defekter LKW auf der rechten Spur. Dann schauen wir aufs Wetter in Bayern. Zunächst meist mehr Wolken als Sonne, am Nachmittag dann öfter sonnig. Höchstwerte 24 bis 29 Grad. Später dann am Nachmittag kann es wieder zum Teil kräftige Schauer und Gewitter geben. Dabei auch die Gefahr von heftigem Starkregen, Hagel und schweren Sturmböen. In der Nacht beruhigt sich's ein wenig, aber lokal sind weiter kräftige Schauer und Gewitter möglich. Morgen dann im Süden weitere Schauer, in Franken und in der Oberpfalz aber öfter sonnig. Die Höchstwerte morgen 21 bis 28 Grad, am Sonntag etwas kühler.
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0: Sieben Uhr ist es.
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0: Heute ist Freitag, der 17. Juli, und das sind drei unserer Themen. Millionen verzockt. Krankenkassen haben offenbar in einen Pleitefonds investiert. Außerdem Zweifel gesät. US-Präsident Donald Trump hält das amerikanische Wahlsystem anfällig für Manipulationen. Und Spahn in der Kritik. Dem CDU-Politiker wird Doppelmoral vorgeworfen. Warum? Darüber sprechen wir in unserem Thema des Tages. Das und mehr in der nächsten halben Stunde hier bei BR24. Ich bin Hannes Kunz. Schönen guten Morgen. Die Krankenkassen in Deutschland sind chronisch pleite und müssen laut Gesundheitsreform im kommenden Jahr rund 20 Milliarden Euro sparen. Da wird jetzt also jeder Euro zweimal umgedreht, zusätzlich zu den sowieso schon strengen Regeln für Ausgaben. Umso erstaunlicher ist das, was jetzt eine Recherche von NDR, WDR und SZ ans Tageslicht befördert. Mehrere Krankenkassen und kassenärztliche Vereinigungen haben demnach Beitragsgelder in fragwürdige Immobilienfonds investiert. Der Schaden? Mindestens 170 Millionen Euro. Lea Eichhorn über diesen Fall und die Reaktionen.
8: Die Haushaltspolitikerin und Grünen-Bundestagsabgeordnete Paula Pichotta ist alarmiert.
9: Das ist schon sehr viel Geld, auch für eine Krankenkasse. Und das ist schlicht und ergreifend den Versicherten nicht vermittelbar.
8: 28 Krankenkassen und kassenärztliche Vereinigungen sollen über Umwege in fragwürdige Fonds der Verius Capital AG investiert haben, sagt ein Insider. 17 Kassen und kassenärztliche Vereinigungen konnten NDR, WDR und SZ identifizieren. Eine davon ist die Kassenärztliche Vereinigung Baden-Württemberg, kurz KVBW. Das Investment schien besonders lukrativ zu sein. Nach Angaben der Fondsbetreiber wurden jährlich mehr als 7% Zinsen gezahlt. Nach Ansicht des unabhängigen Finanzanalysten Stefan Leupfinger hätte die KVBW da stutzig werden müssen.
10: Wenn ich in einer Phase, wo die Zinsen ja niedrig waren, sehr niedrig waren, teilweise sogar im Minusbereich lagen, eine Rendite bekomme, die halt wirklich weit über 5 liegt, dann muss jeder wissen, der ein bisschen was von Kapitalanlagen versteht, dass hier entsprechende Risiken drin stecken.
8: Inzwischen verklagt die KV Baden-Württemberg unter anderem die Verius Capital AG und die Hauck Aufhäuser Lampe Privatbank. Der Vorwurf, die Finanzinstitute hätten die KVBW über das Risiko des Investments getäuscht. Insgesamt hat sie rund 50 Millionen Euro investiert. Der Großteil des angelegten Geldes habe sich in Luft aufgelöst, heißt es in der Klage wörtlich. Doch es stellt sich die Frage, hat der Vorstand der KV die Finanzprodukte ausreichend geprüft? Auf detaillierte Fragen dazu antwortet die KVBW nur mit einem Satz.
11: Die KVBW äußert sich grundsätzlich nicht zu ihren Finanzanlagen.
8: Die beschuldigten Finanzinstitute bestreiten, die KV getäuscht zu haben. Die Investoren seien umfassend über die Geldanlage und die damit verbundenen Risiken aufgeklärt worden. Auch bundesweit tätige Krankenkassen haben Geld mit den Verius-Fonds verloren. Darunter unter anderem die kaufmännische Krankenkasse KKH, die Bahn BKK und die Pronova BKK. Details zu ihren Investments möchten die Kassen nicht nennen. Finanzanalyst Stefan Leupfinger stellt fest,
10: da hat allerdings nicht nur die Institution versagt, sondern auch die Aufsicht für solche Institutionen komplett versagt. Also das ist wirklich etwas, wo hoffentlich am Ende der Gesetzgeber daraus seine Lehren zieht und die Regularien verändert.
8: Bundesweit tätige Krankenkassen unterstehen der Aufsicht des Bundesamts für Soziale Sicherung. Das betont auf Anfrage, die Krankenkassen würden ihre Investmententscheidungen autonom treffen. Die Grünen-Politikerin Paula Pichotta würde es durchaus befürworten, die Gesetzeslage nachzuschärfen, vor allem mit Blick auf kleine Kassen.
9: Umso kleiner die werden, umso niedriger ist natürlich der Personalkörper, den die haben, um sowas professionell zu machen. Und ob an der Stelle die kleinsten Kassen in der Lage sind, das ordentlich zu machen, auch in einer Welt, wo die Finanzprodukte ja immer komplizierter werden, da kann man durchaus ein Fragezeichen dahinter machen.
8: Am Ende werden Gerichte klären müssen, wer

0: schuld ist am Verlust der Beitragsgelder. Im Dezember wird darüber am Landgericht Frankfurt verhandelt.
1: Millionen von Euro in den Sand gesetzt. Lea Eichhorn war das über ein misslungenes Investment mehrerer deutscher Krankenkassen. Dann schauen wir in die USA. Die Behauptung von Donald Trump, ihm sei der Wahlsieg 2020 gestohlen worden, die ist längst widerlegt. Und trotzdem sät der amerikanische Präsident immer wieder Misstrauen und Zweifel am Wahlsystem. Diesmal angeblich belegt durch Geheimdienstinformationen. Anne Schneider berichtet aus Washington.
2: In einer Rede an die Nation sprach er von Manipulation, Korruption und ausländischer Einflussnahme.
3: Put together, these disclosures reveal an election system so broken and so vulnerable.
2: Zusammengenommen zeigen diese Enthüllungen ein Wahlsystem, das so anfällig ist, dass es kaum zu verteidigen ist. Millionen von Wählerdaten befinden sich in den Händen ausländischer Regierungen und unsere Wahl- und Auszählungssysteme sind Manipulationen und Hackerangriffen ausgesetzt.
3: Manipulation and corruption.
2: Gleichzeitig veröffentlichte das Weiße Haus bislang geheime Dokumente zur Wahlsicherheit. Sie sollen unter anderem zeigen, dass China große Mengen amerikanischer Wählerdaten gesammelt hat. Außerdem wirft Trump Behörden vor, Hinweisen auf Wahlbetrug und Unregelmäßigkeiten nicht konsequent nachgegangen zu sein. Nach Angaben des Präsidenten habe das Heimatschutzministerium zudem rund 278.000 Nicht-US-Bürger in Wählerverzeichnissen identifiziert.
3: The People's Republic of China carried out what
2: China hat nach unseren Erkenntnissen 220 Millionen Datensätze amerikanischer Wähler in die Hände bekommen, der größte bekannte Wahldatenhack der Geschichte.
3: 220 million US voter files.
2: Neu sind diese Vorwürfe allerdings nicht. Trump behauptet seit Jahren, dass das Wahlsystem anfällig für Betrug sei. Seine Niederlage gegen Joe Biden bei der Wahl 2020 hat er bis heute nicht anerkannt. Und wer unter Trump politisch aufsteigt, will, sollte es mit diesem Thema besser nicht zu genau nehmen. Das zeigte unter anderem die Anhörung des heutigen Fed-Chefs Kevin Warsh im Bankenausschuss des Senats. Die demokratische Senatorin Elizabeth Warren stellte ihm da eine eigentlich einfache Frage.
4: So, independence takes courage.
5: Unabhängigkeit braucht Mut. Wir fangen einfach an. Hat Donald Trump die Wahlen im Jahr 2020 verloren?
2: Eine klare Antwort blieb Warsh schuldig. Stattdessen verwies er auf die Unabhängigkeit der Notenbank. Sicherheitsexperten warnen allerdings davor, aus den jetzt veröffentlichten Dokumenten vorschnelle Schlüsse zu ziehen. Dass China Daten sammelt und versucht, Einfluss zu nehmen, sei seit Jahren bekannt, erklärt Beth Senner, ehemalige Vizedirektorin des Nationalen Nachrichtendienstes auf CNN. Aber ich wäre sehr überrascht, wenn sich Beweise dafür finden würden, dass China das Wahlsystem tatsächlich verändert hat. Entscheidend ist, hätte das Wahlergebnis beeinflusst. Bislang lautet die Antwort der meisten Gerichte, Wahlbehörden und Ermittler nein. Zwar wurden auch bei der Wahl 2020 einzelne Fehler und Betrugsfälle festgestellt. Belege für einen systematischen Betrug, der den Wahlausgang zugunsten Bidens verändert hätte, wurden jedoch nicht gefunden.
1: Und trotzdem hält Donald Trump das amerikanische Wahlsystem für anfällig für Manipulationen, Anne Schneider berichtete. Frankreichs Präsident Emmanuel Macron und seine Ministerriege sind gerade in Deutschland zu Gast, zu Kabinettskonsultationen. Und man wünscht dem Ministerrat da gute Navigationssysteme, denn die Locations, die kommen diesmal im Stil einer Rheinland-Rundfahrt daher. Aufgesucht werden im Großraum Köln unter anderem ein Fliegerhorst und zwei Schlösser. Markus Ambale.
6: Gestern Schloss Bensberg, heute geht es auf Schloss Augustusburg weiter, in Brühl südlich von Köln. Jeweils 10 Minister und Staatssekretäre aus den Ressorts beider Regierungen kommen dort am großen Kabinettstisch zusammen.
7: Wir werden uns über die großen Themen unterhalten, über die Wirtschaftspolitik, über die Energiepolitik, über die Sicherheits- und Verteidigungspolitik.
6: Die Verteidigungspolitik steht im Mittelpunkt, wenn Kanzler Merz, Präsident Macron und die Außen- und Verteidigungsminister beider Länder auf dem Flieger Horst Nörvenich zusammenkommen, wo Eurofighter der Luftwaffe stationiert sind. Die Politiker beraten dort, wie es weitergehen soll in der militärischen Zusammenarbeit, nachdem das Prestigeprojekt eines deutsch-französischen Kampfjets geplatzt ist. Und es geht auch darum, welche Rolle Frankreichs Atomwaffen in Zukunft für die deutsche Sicherheit spielen können.
1: CDU-Fraktionschef Jens Spahn und sein Ehemann Daniel Funke sind Eltern geworden. Sohn Georg wurde von einer Leihmutter in den USA zur Welt gebracht. In Deutschland ist Leihmutterschaft verboten. Erst Anfang des Jahres, da hatte die CDU bei ihrem Parteitag erklärt, dass sie bei diesem Verbot bleiben will. Und das sorgt jetzt für Kritik an Jens Spahn, wie Effi Seibert berichtet.
8: Wer Regeln politisch propagiert, sollte erklären, warum sie für ihn selbst offenar nicht gelten sollen. So kritisiert der gesundheitspolitische Sprecher der Grünen, Janosch Dahmen, den Unionsfraktionschef. Er wirft dem Redaktionsnetzwerk Deutschland Doppelstandards vor. Es gehe dabei nicht um die Geburt eines Kindes, sondern um politische Glaubwürdigkeit und Doppelstandards. Auch in der eigenen Partei wird Jens Spahn dafür kritisiert, dass er mit Hilfe einer Leihmutter in den USA Vater geworden ist. Der Vorsitzende der Seniorenunion Hubert Hüppe ist persönlich geschockt und sagt, die Leihmutterschaft ist zu Recht in Deutschland verboten. Es ist nicht gut, wenn sich Politiker mit Macht und Geld darüber hinwegsetzen. Die Vorsitzende der Frauenunion in Thüringen, Marion Rosin, sagte den Funke-Medien, wer dieses Verbot durch eine Auslandslösung umgehe, setze sich über den Geist eines deutschen Gesetzes hinweg. Sie hält die Glaubwürdigkeit des Fraktionschefs für verloren und Rücktritt für eine Frage der Konsequenz. Auch aus der FDP kommt Kritik. Der stellvertretende Vorsitzende Henning Höhne sagte dem RND, was ich nicht respektieren kann, sind Politiker, die in Deutschland für Gesetze sorgen, die sie dann mit Geld und Kontakten international umgehen. Leihmutterschaften in den USA kosten zwischen 100.000 und 250.000 US-Dollar. Bundeskanzler Merz hatte schon gestern auf einer Pressekonferenz Jens Spahn gratuliert und gesagt, er sei von ihm informiert worden. Glückwünsche zum Baby gab es auch von Bundestagspräsidentin Julia Klöckner und SPD-Chef Lars Klingbeil.
1: Viele Glückwünsche und viel Kritik also. Und darum geht es auch gleich ausführlich in unserem BR24-Thema des Tages um 20 nach 7. In Boom in Belgien, da beginnt heute eines der größten Festivals für elektronische Musik der Welt, das Tomorrowland. Im vergangenen Jahr war es in die Schlagzeilen geraten, weil die Hauptbühnen in Flammen aufgegangen war. Deshalb wurde jetzt die Vorsichtsmaßnahmen verstärkt. Katrin Schmitz.
9: Das Tomorrowland Festival startet als eines der weltgrößten Musikfestivals mit besonderem Augenmerk auf Sicherheit. Das bedeutet noch mehr Brandschutzpersonal an neuralgischen Punkten sowie moderne KI-gestützte Kamerasysteme, um in Echtzeit Besucherströme zu überwachen und besser zu steuern. Außerdem wurden nach Angaben der Veranstalter die Evakuierungstunnel und Wege rund um die Mainstage verstärkt. Hintergrund ist der Brand dieser Hauptbühne im vergangenen Jahr, der kurz vor Festivalbeginn große Teile der Konstruktion zerstörte. Ursache war vermutlich ein Zwischenfall mit brennbaren Stoffen bei Pyrotechnik-Tests. Eine besonders sichtbare Veränderung in diesem Jahr, auf Feuerwerk wird zum Start weitgehend verzichtet. Die Behörden haben entsprechende Verbote ausgesprochen, auch wegen der anhaltenden Trockenheit, die eben auch die belgische Kleinstadt Boom zwischen Brüssel und Antwerpen betrifft. Trotzdem soll natürlich die Party nicht zu kurz kommen. Die Veranstalter haben wie in jedem Jahr ein Thema gewählt, das sich durchs gesamte Festivalgelände zieht. Consensia lautet es diesmal, also eine Erzählung heißt es, die sich um die 6 urzeitlichen Emotionen dreht, nämlich Staunen, Liebe, Wut, Freude, Verlangen und Traurigkeit. Das spiegelt sich dann vor allem in der legendär aufwendigen Gestaltung der Hauptbühne wider. Das Festival startet am Mittag und läuft über 2 Wochenenden. Es werden gut 400.000 Besucher erwartet.
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1: Prinzessinnen, die vor 4000 Jahren im alten Ägypten gelebt haben, wurden meistens mit wunderschönem Schmuck begraben. In den Grabkammern wurden zum Beispiel feinste Goldarmbänder gefunden oder Kronen und Juwelen. Und so stellen wir uns die ägyptischen Prinzessinnen meistens sauber, zart und fein geschmückt vor. Aber möglicherweise ist dieses Bild nicht ganz richtig oder zumindest unvollständig. Das zeigt jetzt eine neue Studie. Jenny von Sperber.
11: Muskulös und gut durchtrainiert müssen sie gewesen sein, die 5 ägyptischen Prinzessinnen, die vor etwa 4000 Jahren gelebt haben. So interpretieren die Wissenschaftlerinnen um Zeynep Hashish aus Kairo ihre Ergebnisse. Sie haben 5 Mumien von Prinzessinnen untersucht, die zwar schon 1890 entdeckt, aber dann bis 2020 verschollen waren. Einige Teile der Mumien sind bei der ersten Berührung zu Staub zerfallen. Aber ihre Skelette waren gut erhalten. Und so konnten die Forscher auch die Sehnenansätze untersuchen, die auf die Stärke der unterschiedlichen Muskeln schließen lassen. Demnach waren die 5 Prinzessinnen gut trainiert und sind regelmäßig mit Pfeil und Bogen umgegangen. Möglicherweise waren sie Jägerinnen. Julia Butka, Professorin für Ägyptologie an der LMU München, findet deshalb,
12: dass es super, super wichtig ist, dass wir sowas wie Gender-Archäologie ernst nehmen und uns bewusst sind, dass extrem viel mit Stereotypen und mit westlichen Übertragungen gearbeitet wurde.
11: Neben dem kostbaren Schmuck wurden bei ihnen nämlich auch Waffen als Grabbeilagen gefunden, wie auch bei anderen Prinzessinnen aus dem alten Ägypten. Bisher hatte man solche Waffen oft für rein symbolische Gaben gehalten –

0: 7:15 ist es.
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0: Florian Schwarz hat jetzt die Nachrichten.
2: Krankenkassen verlieren Millionen bei Risikoinvestment. Mehrere Krankenkassen und kassenärztliche Vereinigungen haben offenbar in fragwürdige Immobilienfonds investiert. Recherchen von NDR, WDR und SZ zeigen, dass dadurch wohl mindestens 170 Millionen Euro an Beitragsgeldern verloren gegangen sind. Unter den betroffenen Kassen sind auch bundesweit tätige wie die KKH. Trump schürt erneut Zweifel an Wahlsystemen. Der US-Präsident hat in einer Rede an die Nation China vorgeworfen, die Daten von 220 Millionen US-Wählern gestohlen zu haben und Einfluss auf die Wahl im Jahr 2020 genommen zu haben. Anschließend freigegebene Geheimdienstdokumente stützen seine Aussagen allerdings nicht. China wies die Vorwürfe umgehend zurück. Deutschland und Frankreich beraten über Sicherheitsthemen. Bundeskanzler Merkel und Frankreichs Präsident Macron leiten am Vormittag eine Sitzung des gemeinsamen Verteidigungs- und Sicherheitsrats am Fliegerhorst Nörvenich in Nordrhein-Westfalen. Thema dabei dürfte unter anderem sein, wie es nach dem Scheitern des Kampfjet-Projekts FCAS weitergeht. EU will Emissionshandel neu regeln. Entsprechende Vorschläge will die Kommission heute vorlegen und dabei auf Forderungen der Industrie und zahlreicher Mitgliedsländer eingehen. Diese fordern Erleichterungen. Möglich ist, dass die Vergabe kostenloser CO2-Zertifikate für Branchen mit intensivem internationalen Wettbewerb über 2034 hinaus verlängert wird. Bund hofft auf erhebliche Mehreinnahmen durch Zuckersteuer. Wie Gesundheitsministerin Wagen dem Redaktionsnetzwerk Deutschland bestätigte, soll die Steuer schon kommendes Jahr etwa auf zuckergesüßte Getränke erhoben werden. Dadurch will der Bund Einnahmen von rund 650 Millionen Euro pro Jahr generieren. Das Wetter in Bayern? Mehr Wolken als Sonne, teils kräftige Gewitter bei 24 bis 29 Grad.
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0: Nicht nur die Flut im Ahrtal jährt sich. Heute vor 5 Jahren begann auch im Berchtesgadener Land eine der schwersten Umweltkatastrophen der jüngeren Geschichte. Christine Gaub, hat man was daraus gelernt?
3: Ja, zumindest im Berchtesgadener Land wurde der Katastrophenschutz deutlich ausgebaut, nachdem 2021 nicht nur Gebäude zerstört wurden. Ein Mensch kam ums Leben, mehr als 160 mussten evakuiert werden. Laura Rautkamp.
4: Starkregen, überflutete Straßen, Muren und vollgelaufene Keller. Am 17. und 18. Juli 2021 waren im Berchtesgadener Land hunderte Einsatzkräfte gefordert. Besonders gefährlich war, wie schnell kleine Gebirgsbäche anschwollen und Geröll, Schlamm und Baumstämme mitrissen. Heute sei der Landkreis besser vorbereitet, sagt Landrat Michael Koller.
5: Wir haben nochmal im Haus ganz anders uns aufgestellt mit Vertretungen für bestimmte Alarmsituationen. Wer wird wann alarmiert, wer wird dann informiert, wo gibt es Koordinierungsstellen. Man hat natürlich mit Aggregaten aufgerüstet.
4: Auch an einzelnen Gefahrenstellen wurde gebaut. An der zerstörten Bobbahn am Königssee sollen künftig einige Schiebesperre, ein breiteres Bachbett und stärkere Steinschutzzäune vor Wasser, Geröll und Felsbrocken schützen. Vollständig verhindern lassen sich solche Katastrophen nicht. Der Landkreis hofft aber, beim nächsten Extremwetter schneller reagieren und Schäden zumindest begrenzen zu können.
3: Nun ist es amtlich. In der Donau hat das Gesundheitsamt am Landratsamt Kelheim Blaualgen nachgewiesen. Auch wenn dieser Nachweis in Fließgewässern schwierig ist, weil die Blaualgen wegen der Strömung ständig verteilt werden. Es berichtet Norbert Bauer.
6: Laut Behörde gibt es aber keinen Hinweis auf ein massenhaftes Vorkommen von giftigen Blaualgen. Ein Zusammenhang mit den Erkrankungen von 2 Wassersportlern, die sich beim Gesundheitsamt gemeldet hatten, könne dennoch nicht ausgeschlossen werden. Das Gesundheitsamt Kelheim rät deshalb bis auf Weiteres vom Baden in der Donau ab. Das gilt auch für Tiere, insbesondere für Hunde. Aufgrund der Meldungen von mehreren erkrankten Hunden, wobei einer sogar starb, sei derzeit von einem Befall der Donau im Landkreis Kelheim auszugehen. Donauabwärts gab es bisher diesbezüglich keine Meldungen. Anders bei stehenden Gewässern. Da wurde zum Beispiel jetzt aktuell wegen Blaualgen ein Badeverbot für den Schifferersee Weimörting bei Neuhaus am Inn ausgesprochen. Und auch für den Freudensee in Hauzenberg gilt seit gestern zumindest eine Badewarnung.
3: Nach den Verboten ist in München tatsächlich der Wasserverbrauch zurückgegangen auf unter 330 Millionen Liter am Tag. Das ist so der normale Durchschnitt. Teils waren es zuvor bis 400 Liter, also 70 Millionen Liter mehr am Tag. Um Wasser zu sparen, hatte die Stadt München am Dienstag eine Allgemeinverfügung erlassen. Seitdem ist es verboten, private Pools zu befüllen, Rasen zu sprengen und Wasser aus Seen und Flüssen abzupumpen. Bei Verstößen drohen Bußgelder von bis zu 50.000 Euro.
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0: Normalerweise berichten wir nicht über das Privatleben von Politikerinnen und Politikern, es sei denn, es gibt ein öffentliches Interesse und/oder politische Diskussionen deswegen, so wie jetzt im Fall von Jens Spahn. Er und sein Ehemann sind vor kurzem Eltern geworden, dank einer Leihmutter in den USA. Und das ist deswegen heikel, weil Leihmutterschaft bei uns in Deutschland verboten ist und weil sich Spahn selbst noch als Gesundheitsminister ausdrücklich gegen eine Teillegalisierung ausgesprochen hatte. Jetzt wird dem CDU-Politiker Doppelmoral vorgeworfen. Zu Recht? Darum geht es jetzt in unserem Thema des Tages. Ich bin Hannes Kunz. Ja, und als erstes wollen wir mal hören, wieso die politischen Reaktionen sind. Uwe Berndt berichtet aus Berlin.
7: Georg heißt der Kleine. An Glückwünschen mangelt es nicht. Bundestagspräsidentin Julia Klöckner wünscht alles Gute. Und der Bundeskanzler verkündet sogar am Rande eines Staatsbesuchs,
8: dass ich bereits am letzten Freitag von Jens Spahn darüber informiert worden bin, dass er und sein Mann Eltern werden. Ich habe ihm dazu gratuliert.
7: Doch in der eigenen Partei ist das Babyglück nicht ungetrübt. Schließlich hatte der CDU-Parteitag noch im Februar mit großer Mehrheit beschlossen, Leihmutterschaft abzulehnen, um Missbrauch, Ausbeutung von Frauen und gesundheitliche Risiken zu verhindern. Diese ethischen Bedenken sind auch an der Parteibasis weit verbreitet. Sean Zielinski aus Berlin ist im Vorstand der jungen CDA, dem Sozialflügel der Partei.
9: Mein moralisches Problem ist in erster Linie dabei, dass wir Schwangerschaften, dass wir Kindeswunsch kommerzialisieren. Und dazu in die USA zu fahren und auch an einem Reproduktionsmarkt teilzuhaben, jedweder Art, finde ich ethisch schwierig.
7: Aber hat nicht auch ein Spitzenpolitiker in einer sehr privaten Angelegenheit das Recht auf seine eigene Entscheidung, auch wenn sie nicht der Parteilinie entspricht? Strafbar machen sich Jens Spahn und sein Mann nicht. Der evangelische Theologe und ehemalige Vorsitzende des Deutschen Ethikrates Peter Dabrock meint dazu:
10: Ich habe ein Störgefühl dabei, wenn jemand, der selber die Regeln für andere macht, sich jedenfalls im Sinne des Graubereichs nicht an diese Regeln hält.
7: Und was sagt der Koalitionspartner? Die SPD hält sich mit Kritik zurück. Parteichef Lars Klingbeil gratuliert.
11: Ich kann nur sagen, dass ich mich für Jens Spahn und seinen Mann sehr freue und ihm das gestern auch schon persönlich übermittelt habe.
7: Schon die Ampelregierung hatte sich an einer Reform des Embryonenschutzgesetzes versucht. Der damalige Gesundheitsminister Karl Lauterbach hatte ein Gutachten in Auftrag gegeben mit der Frage, unter welchen Bedingungen eine nicht kommerzielle Leihmutterschaft juristisch und ethisch möglich wäre. Doch man konnte sich nicht einigen. Lauterbach hält diese Vorschläge auch heute noch für richtig.
12: Leihmutterschaft ist ja eine ethische Frage. Da sollte aus meiner Sicht der Fraktionszwang keine Rolle spielen. Es ist eine Gewissensentscheidung. Und ich glaube, die Zeit ist reif, dass man darüber nachdenkt, die Leihmutterschaft zu ermöglichen für Paare, die miteinander befreundet oder verwandt sind. Da ist aus meiner Sicht also die nicht kommerzielle, altruistische Leihmutterschaft, das kann eine gute Lösung sein.
7: Doch der CDU-Parteitag hat auch diese nicht kommerzielle Form der Leihmutterschaft ausdrücklich abgelehnt. Eine Diskussion, die nun wieder aufleben dürfte durch eine sehr private Entscheidung von Jens Spahn. Vor Jahren, als er selbst noch Gesundheitsminister war, hatte er die Leihmutterschaft noch abgelehnt. Hat der CDU-Fraktionschef jetzt also ein Glaubwürdigkeitsproblem? Der Ethiker Peter Dabrock differenziert.
10: Ich finde es gar nicht so unmöglich, dass jemand seine Position ändert, auch gerade unter einer existenziellen Betroffenheit. Ich finde es schwieriger, wenn jemand dann nicht so ehrlich ist und sagt, ja, ich habe meine Position geändert und ich sehe, das muss man anders bewerten. Das würde auch anderen helfen, das würde einer öffentlichen Debatte unheimlich gut tun. Aber es einfach so privat zu machen und sich gar nicht um alles andere zu scheren, obwohl man selber dieses wahnsinnig wichtige und verantwortliche Amt hat, das finde ich schwierig.
0: Jens Spahn hat also deutsche Gesetze umgangen, aber etwas Illegales hat er nicht getan. Also was geht uns das Ganze an? Darüber spreche ich jetzt mit unserem Hauptstadtkorrespondenten Jakob Mayer. Guten Morgen.
13: Schönen guten Morgen.
0: Jakob, was meinst du denn? Ist das öffentliche Interesse an Spahns Privatleben berechtigt?
13: Ich würde sagen, eigentlich ist das Kinderglück von Jens Spahn und seinem Ehemann Daniel Vogel

0: Okay, Privatsache, aber du hast es schon gesagt, als Politiker ist Spahn Person des öffentlichen Interesses und schließlich hat er ja die Geburt seines Sohnes selbst öffentlich gemacht über soziale Medien und in einem Artikel in der Bild-Zeitung, der gestern erschienen ist und der sich teilweise eher wie eine Pressemitteilung liest. Spahn ist führender Politiker der CDU, die sich gegen Leihmutterschaften ausgesprochen hat, wir haben es gehört, die außerdem in Deutschland nicht erlaubt sind. Und das macht die Angelegenheit aus meiner Sicht zu einem Politikum und nicht nur aus meiner Sicht, das sehen viele so. Spahn hat gegen die Beschlusslage seiner Partei gehandelt und er hat das deutsche Verbot umgangen, indem das Paar eben eine Leihmutter in den USA gesucht hat.
1: Du sagst deutsches Verbot, wie ist denn eigentlich die rechtliche Lage genau in Deutschland?
0: Das regelt das Embryonenschutzgesetz und das sieht eben dieses Verbot vor. Das betrifft vor allem das medizinische Personal und Vermittlungsagenturen. Also es macht sich eine Medizinerin, ein Mediziner strafbar, wenn sie oder er bei einer Frau eine künstliche Befruchtung durchführt oder einen Embryo überträgt, wenn das eben das Kind dann dauerhaft Dritten überlassen werden soll danach. Und die Vermittlungsagenturen machen sich strafbar. Die Wunscheltern und die Leihmütter, die bleiben hingegen straffrei. Das haben wir im Beitrag gehört. Und viele Paare weichen eben auf Länder aus, in denen Leihmutterschaft möglich ist. Zum Beispiel bestimmte US-Bundesstaaten. Das haben offensichtlich Jens Spahn und sein Partner auch gemacht. Und da kriegt das Ganze dann auch noch eine soziale Dimension, weil heterosexuelle Paare, die keine Kinder bekommen können oder homosexuelle Paare, die eben das Geld nicht haben, die können, denen ist diese Möglichkeit verwehrt. Das kostet Zehntausende von Euro.
1: Jetzt hat Jens Spahn sein Familienglück ja über die Bild-Zeitung öffentlich gemacht. Lässt sich erklären, warum und warum jetzt gerade?
0: Ja, das ist eine interessante Geschichte. Das war eine Exklusivstory in der Bild, in der aus einer angeblichen persönlichen Nachricht des Paares zitiert wurde. Da wird eben Spahn zitiert und auch sein Mann, der selbst schon offensiv mögliche Bedenken gegen die Leihmutterschaft aufgreift und versucht, diese zu entkräften. Und noch interessanter finde ich, dass die Bild-Zeitung die Zeit, die Wochenzeitung die Zeit zitiert, genauer eine Psychologin, die der Zeit ein Interview gegeben hat und auch die Psychologin versucht eben oder entkräftet in dem Interview einige Bedenken, dass die Bild da zitiert. Interessant ist auch der Zeitpunkt. Der Artikel erscheint einen Tag, nachdem sich der Bundeskanzler und CDU-Chef Friedrich Merz in seiner Sommerpressekonferenz den Fragen der Hauptstadtjournalistinnen und Journalisten gestellt hat. Die hätten sicher kritisch danach gefragt und so konnte Merz gestern diesen einen Satz sagen, den wir vorher gehört haben, dass er seit einer Woche davon wusste.
1: Jetzt ist Spahn ja nicht allein. Auch der Drogenbeauftragte und CDU-Politiker Hendrik Streeck hat sich vor wenigen Monaten zur Leihmutterschaft bekannt. Jakob, warum denn jetzt diese Diskussionen und damals nicht?
0: Ja, interessanterweise hat Streeck das auch damals über die Bunte publik gemacht und es hat auch damals gegrummelt in der Union, längst nicht so laut. Der Unterschied, Streeck ist Bundestagsabgeordneter, kommt wie Spahn aus Nordrhein-Westfalen, aber Spahn ist eben Fraktionschef und er ist auch seit vielen Jahren mit konservativen Standpunkten exponiert. Also das ist schon eine andere Liga.
1: Jetzt wird Jens Spahn Doppelmoral vorgeworfen, er habe sich unglaubwürdig gemacht, heißt es. Was meinst du, könnte die Debatte ihm politisch gefährlich werden?
0: Ich glaube, nach jetzigem Stand nicht. Bisher kommt die Kritik schon eher aus der zweiten Reihe in der CDU. Sonst schweigen die Politikerinnen und Politiker oder sie gratulieren Jens Spahn. Man muss sagen, er ist nicht nur einer der mächtigsten Politiker in Berlin, sondern auch einer der wichtigsten in der Koalition. Er ist verantwortlich dafür, dass die Reformvorhaben auf den Weg gebracht und dann auch beschlossen werden. Er muss die Fraktion zusammenhalten. Er wurde im Frühjahr mit einem ansehnlichen Ergebnis im Amt bestätigt und er macht das nach Meinung vieler Unionsabgeordneter inzwischen, nach diesem anfänglichen holprigen Start mit der verpatzten Richterinnenwahl, macht das inzwischen eigentlich sehr gut.
1: Jetzt reden wir über die Leihmutterschaft. Glaubst du, dass dieser Fall auch da Bewegung in die Debatte bringen könnte?
0: Bewegung sicher. Die Frage ist, wohin diese Bewegung führt. Ich sehe nicht, dass da so viel in Bewegung kommt, dass sich da an dem Verbot etwas ändern könnte. Also die CSU bleibt kategorisch beim Nein der Leihmutterschaft. Auch das CDU-geführte Bundesfamilienministerium sagt, wir werden das nicht ändern. Und auch die CDU selbst übrigens auf Anfrage, also die CDU, die Partei, sagt auch, wir werden daran nicht rütteln, an diesem Parteitagsbeschluss vom Februar. Die Justizministerin Stefanie Hubig von der SPD, die sieht das etwas anders. Sie sagt, da könnte jetzt etwas in Bewegung kommen. Wir werden nochmal über Fortpflanzungsformen diskutieren müssen. Sie hat da auch über die doppelte Mutterschaft gesprochen, also für Frauen in einer langjährigen Partnerschaft. Also könnte sein, dass was in Bewegung kommt, aber es sieht eher nicht danach aus, dass am Verbot wirklich gerüttelt wird.
1: Sagt Jakob Meyer. Danke dir.
0: Gerne.
1: Ja, und das war unser BR24-Thema des Tages zur Diskussion über Leihmutterschaften und dem Fall Jens Spahn. 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
1: A3 Würzburg Richtung Nürnberg zwischen Schlüsselfeld und Höchstadt Nord. 5 Kilometer Stau wegen Bergungsarbeiten nach einem Unfall. Da sind 2 Spuren blockiert. Und A71 Schweinfurt Richtung Suhl zwischen Bad Kissingen, Oehlenbach und Marsbach ein Unfall. Dann noch kurz der Blick aufs Wetter in Bayern. Zunächst mehr Wolken als Sonne, später dann öfter sonnig, 24 bis 29 Grad. Und es kann aber wieder zum Teil kräftige Schauer und Gewitter geben. Am Wochenende wird es so ähnlich.

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2: Freitag, der 17. Juli, es ist 7.31 Uhr.
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2: Am Mikrofon ist Dani Stahl. Guten Morgen. Mehrere Krankenkassen haben offenbar mit dubiosen Immobilienfonds Millionen an Beitragsgeldern verloren. Der ukrainische Präsident Zelensky hat die Regierung umgebaut. Dagegen regt sich heftiger Widerstand. Ich spreche gleich live mit unserer Korrespondentin in Kiew. Und US-Präsident Trump befeuert in seiner Rede an die Nation Zweifel am Wahlsystem. Unser Gesundheitssystem ist zu teuer. Damit die Krankenkassenbeiträge nicht weiter steigen, hat die zuständige Ministerin Warken gerade erst weitreichende Sparpläne vorgelegt. Zum Beispiel sollen Versicherte künftig mehr für Medikamente zuzahlen. In diese Lage platzt die Meldung, dass sich mehrere Krankenkassen offenbar mit fragwürdigen Immobilienfonds verspekuliert haben. Nach Recherchen von NDR, WDR und Süddeutscher Zeitung geht es um Beitragsgelder in dreistelliger Millionenhöhe. Lea Eichhorn.
4: Insgesamt 28 Krankenkassen und kassenärztliche Vereinigungen sollen in fragwürdige Fonds der Verius Capital AG investiert haben. 17 davon konnten NDR, WDR und SZ identifizieren. So soll allein die Kassenärztliche Vereinigung Baden-Württemberg, kurz KVBW, bis zu 50 Millionen Euro Beitragsgelder in die Geldanlage investiert haben. Ein Großteil sei verloren. Das geht aus der Klage hervor, die die KVBW inzwischen gegen unter anderem zwei beteiligte Finanzinstitute eingereicht hat. Der Vorwurf, die KVBW sei über die Risiken des Fonds getäuscht worden. Auch bundesweit tätige Krankenkassen wie die Kaufmännische Krankenkasse KKH, die Bahn BKK und die Provona BKK haben Dutzende Millionen Beitragsgelder verloren. Laut dem Sozialgesetzbuch dürfen kassenärztliche Vereinigungen und Krankenkassen Beitragsgelder am Kapitalmarkt anlegen, allerdings nur besonders konservativ und risikoarm. Die beschuldigten Finanzinstitute bestreiten, die Kassen über die Risiken getäuscht zu haben.
2: In der Ukraine hat Präsident Zelensky die Regierung umgebaut. Schon zum dritten Mal seit Beginn des russischen Angriffskrieges. Neuer Ministerpräsident ist Serhiy Koretzki. Er leitete bislang den staatlichen Energiekonzern Naftogaz und folgt auf Julia Sviridenko, die bisher Regierungschefin war. Außerdem wurde der beliebte Verteidigungsminister Michailo Fedorow abgelöst. Sein Nachfolger soll der bisherige Geheimdienstler Yevgeny Chmara sein. Aber dagegen regt sich Widerstand. In Kiew und anderen Städten gab es am Abend Proteste. Darüber spreche ich jetzt mit unserer Korrespondentin Rebecca Barth, live zugeschaltet aus Kiew. Guten Morgen.
5: Guten Morgen.
2: Frau Barth, Proteste in mehreren Städten. Warum wollen die Menschen nicht, dass Michailo Fedorow als Verteidigungsminister geht?
5: Ja, ist sehr beliebt. Er ist ein junger, 35-jähriger, erfolgreicher, ehemaliger auch Digitalminister, der hier schon sehr viel reformieren konnte, digitalisieren konnte, der mit einem unglaublich ambitionierten Plan vor etwa einem halben Jahr dieses Amt des Verteidigungsministers übernommen hatte. Und die Menschen hatten die Hoffnung, dass er tatsächlich Dinge anfassen kann, dass er Dinge verändern kann. Und da hat er natürlich jetzt schon einiges angeschoben, aber er hat natürlich sehr wenig Zeit gehabt. Und da hoffen die Menschen, dass die Proteste dazu führen, dass er doch auf seinem Posten bleibt, aber das ist zum aktuellen Zeitpunkt sehr, sehr unwahrscheinlich.
2: Wie rechtfertigt Präsident Zelensky denn diesen Regierungsumbau?
5: Ja, offiziell noch gar nicht. Und das ist auch etwas, was die Menschen hier kritisieren, denn sie können diesen Schritt überhaupt nicht nachvollziehen. Nicht nur, dass Fedorow erst ein halbes Jahr im Amt gewesen ist, sondern er gilt als relativ erfolgreich auch in dieser kurzen Zeit. Aber es scheint wohl so zu sein, Fedorow hat das gestern auch angesprochen, dass er einen massiven Konflikt mit Armeechef Syrsky hatte. Er hat zu einer Pressekonferenz gerufen, die doch ihresgleichen sucht, in der er den Armeechef harsch kritisiert hat, ihm Intrigen vorgeworfen hat, systematische Lügereien, Blockieren von Reformationen innerhalb der Armee. Also das war sehr harter Tobak, der da gestern öffentlich gemacht wurde von Mikhailo Fedorov. Und auch das ist etwas, was viele Menschen hier im Land schon vermutet haben, gemunkelt haben. Der Armeechef ist nicht bei allen beliebt. Und der Druck, der nun auf Sirski, aber auch auf Selenskyj lastet, ist enorm.
2: Ja, und ein Konflikt zwischen der Armee und der politischen Ebene im Verteidigungsministerium, das schwächt ja wahrscheinlich auch die Ukraine im Krieg gegen Russland, oder?
5: Ja, das kann man natürlich überhaupt nicht gebrauchen. Es gibt so ein bisschen den Vorwurf, dass der Generalstab, das Verteidigungsministerium nur als Versorgungsinstrument sehen würde. Wir können das natürlich von außen unabhängig alles nicht so richtig belegen. Aber dass diese Situation aktuell nicht gut ist für die Ukraine als Land, für die ukrainische Gesellschaft, vor allem für den ukrainischen Präsidenten, das liegt doch auf der Hand. Er hat da gestern eine wirklich bei vielen sehr unbeliebte Entscheidung getroffen und der Vertrauensverlust kann doch potenziell enorm sein.
2: Ja, es heißt ja schon, dass er Fedorov austauscht, sei ein schwerer politischer Fehler gewesen. Hat er denn noch genug Rückhalt bei den Menschen in der Ukraine, Präsident Selenskyj?
5: An sich, vor diesen Entwicklungen, hat er immer noch sehr hohe Vertrauenswerte. Aber das ist doch etwas, diesem häufig schlecht kommunizierten großen Personalwechsel, es ist nun nicht das erste Mal, dass wir das hier erleben unter Präsident Selenskyj, ist etwas, was die Menschen noch nie so richtig nachvollziehen konnten, weil sie eben sehr häufig nicht wirklich kommuniziert werden, weil es wirkt, als würde er dort einfach durchregieren und das Personalkarussell drehen. Und eben nun Fedorov zu entlassen, kommt hier bei vielen Menschen nicht gut an. Und es ist interessant, denn Fedorov war eigentlich seit 2019 im Team Selenskyj. Also er gilt nicht irgendwie als Kritiker, sondern eigentlich als jemand, der lange an der Seite des Präsidenten stand.
2: Präsident Selenskyj hat innerhalb kürzester Zeit erneut die Regierung in der Ukraine umgebaut. Rebecca Barth in Kiew, vielen Dank für die Informationen.
5: Dankeschön.
2: In den USA stehen im November die Wahlen zum Repräsentantenhaus und zum Senat an, die sogenannten Midterms. Für Trumps Republikaner steht viel auf dem Spiel. Verlieren sie die Mehrheit in einer dieser Kammern, dann wird es schwieriger, Gesetze durchzubringen. Am Abend wandte sich US-Präsident Trump in einer Rede an die Bevölkerung, nachdem er zunächst betont hatte, unter seiner Präsidentschaft seien die USA sicherer, stärker und wohlhabender geworden, schürte er dann Zweifel am Wahlsystem. Aus dem BR24-Team Johanna Schultheiß.
1: US-Präsident Trump hat in seiner Rede an die Nation das US-Wahlsystem als angreifbar und manipulierbar dargestellt. Es gebe schockierende Schwachstellen, sagte der Präsident.
6: Tonight I'm announcing the immediate declassification and release of critical intelligence, revealing shocking vulnerabilities in our election infrastructure.
1: Trump erhob schwere Vorwürfe gegen China. Das Land habe sich über einen Zeitraum von mehreren Jahren, beginnend mit dem Wahlzyklus 2020, eines riesigen Datendiebstahls schuldig gemacht. Insgesamt seien 220 Millionen Wahlunterlagen amerikanischer Bürgerinnen und Bürger in chinesische Hände gelangt. Dem werde nun nachgegangen. Das US-Wahlsystem, so Trump weiter, sei Manipulation und Korruption ausgesetzt gewesen. Die Rede wurde im Sender Fox News übertragen. Die großen Sender NBC, CNN und ABC entschieden sich gegen eine Live-Übertragung.

0: Der Parteitag der AfD in Nordrhein-Westfalen ist am vergangenen Wochenende aus dem Ruder gelaufen. Der Landesverband hatte sich völlig überworfen, als es um die Aufstellung der Landesliste für die Landtagswahl im kommenden Jahr ging. Der Streit geht jetzt bis hoch in die Bundesspitze. Die fordert einen Neustart. Gabor Hallas mit den Einzelheiten.
1: Den Parteitag abbrechen, das fordert die Bundesspitze der AfD vom Landesverband Nordrhein-Westfalen. Die Bundesvorsitzenden Alice Weidel und Tino Chrupalla begründen das mit erheblichen Risiken, die Landesliste einwandfrei aufzustellen. In einem Schreiben, das dem ARD-Hauptstadtstudio vorliegt, nehmen die Bundesvorsitzenden Weidel und Chrupalla den Landesvorsitzenden Vinzenz in die Verantwortung. Es bestünden erhebliche Anhaltspunkte, dass bei der Kandidatenaufstellung für die Landtagswahl Wahlgrundsätze verletzt worden seien. Delegierte seien bedroht oder erheblich unter Druck gesetzt worden. Es liege in der Verantwortung des Landeschefs, ein Debakel auszuschließen. Der Landesverband der AfD in Nordrhein-Westfalen ist heftig zerstritten. Zwei Lager stehen sich gegenüber. Auf der einen Seite Landeschef Martin Vinzenz, der als Gemäßigter gilt. Auf der anderen Seite extremere Kräfte um den Bundestagsabgeordneten Matthias Helfferich. Auf dem Landesparteitag war der Streit eskaliert. Er wurde blockiert, weil das Helfferich-Lager mehr als 100 Kandidaten für einen Listenplatz zur Landtagswahl vorgeschlagen hat. Landeschef Vinzenz warf Bundessprecherin Alice Weidel vor, hinter der Aktion zu stecken.
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0: Die EU will beim Klimaschutz ein Vorbild weltweit sein. Heute jedoch stellt die EU-Kommission Vorschläge beim Emissionshandel vor, die das in Frage stellen. Ein Thema jetzt in der Wirtschaft mit Birgit Habrath live bei mir im Studio. Wie passt das denn zusammen?
3: Naja, nicht so ganz. Aber die Frage ist oft, ob das, was ökologisch geboten ist, auch sich ökonomisch gleich umsetzen lässt. Die Teile der Wirtschaft haben da Druck in Brüssel gemacht. Es geht um das Instrument, mit dem die EU den Ausstoß von CO2 verringern wird. Das funktioniert nach dem Prinzip, verknappe ein Produkt und du kannst höhere Preise erzielen. Der Emissionshandel soll genau das bewirken und Anreize schaffen, klimafreundlichere Technologien einzuführen. Teile der Wirtschaft, der geht das zu weit und zu schnell. Umweltverbände befürchten, dass der Emissionshandel abgeschwächt und die Transformation gebremst wird. Katrin Schmidt über eine schwierige Entscheidung heute in Brüssel.
4: Die zentrale Frage lautet heute, wie sehr gedenkt die EU-Kommission, ihr zentrales Klimaschutzinstrument abzuschwächen, um in Zeiten steigender Energiepreise, auch wegen des Iran-Kriegs, für planbare Entlastung der Wirtschaft zu sorgen. Im Raum steht, mehr und länger kostenlose CO2-Zertifikate an Unternehmen auszugeben, womöglich unter der Bedingung, dass Investitionen in Europa getätigt werden, und insgesamt die Menge der CO2-Zertifikate langsamer zu reduzieren als ursprünglich geplant. Mit den Zertifikaten deckelt die EU die Menge an CO2, die bestimmte Sektoren insgesamt ausstoßen dürfen. Die Unternehmen müssen dann die sogenannten Verschmutzungsrechte kaufen und können diese untereinander handeln. Im Laufe der Zeit sinkt die Zahl der Zertifikate, sodass der Preis steigt. Und also der Ausstoß von klimaschädlichem CO2 für zum Beispiel Stahl-, Aluminium- und Chemieindustrie sowie Energieunternehmen immer teurer wird. Und somit wiederum der Anreiz steigt, auf klimafreundliche Technologien umzustellen. Viele EU-Mitgliedsländer und weite Teile der Wirtschaft fordern seit langem, Druck aus diesem Prozess zu nehmen. Umweltverbände wiederum befürchten, dass der Emissionshandel abgeschwächt und die Transformation gebremst wird. Kritisch sind auch die Unternehmen, die bereits in eine andere, grünere Produktion investiert haben.
3: Auf dem US-Medienmarkt ist gerade viel los. Paramount möchte Warner Bros. Übernehmen und würde an Gewicht gewinnen. Ursprünglich war auch Netflix interessiert. Das hat dann aber noch nicht geklappt. Die jetzt vorgelegten Geschäftszahlen aber zeigen, dass Netflix der mit Abstand größte Streaming-Anbieter ist. Nils Dams hat sich die Bilanz angeschaut.
5: Der Umsatz stieg im letzten Quartal um 13% auf fast 12,6 Milliarden Dollar. Der Gewinn um fast 9% auf fast 3,4 Milliarden Dollar. Allerdings haben Finanzfachleute mehr erwartet. Deshalb fiel die Netflix-Aktie im nachbörslichen Handel um rund 8%. Der Wettbewerb ist härter geworden. Noch prüfen Wettbewerbsbehörden weltweit die Übernahme von Warner Bros. Durch den Paramount-Konzern. Sollte das aber klappen, könnte Paramount zu Netflix aufschließen. Ein weiterer großer Konkurrent ist Disney. Die Streaming-Anbieter Anbieter konkurrieren aber auch mit der Zeit, die Kunden bei TikTok, Instagram oder YouTube verbringen. In den letzten Monaten hat die Netflix-Aktie mehr als ein Drittel an Wert verloren. Anleger befürchten ein Ende des Wachstums. Das Management von Netflix betont aber, die Zahl der Kunden noch steigern zu können. Neben Filmen und Serien bietet Netflix auch Videogames an oder überträgt Live-Konzerte und Sportevents. Ziel ist es, die Werbeeinnahmen zu erhöhen und die Zeit der User zu steigern, die sie auf der Plattform verbringen.
3: Noch kurz der Blick auf die Rohstoffmärkte. Die eskalierenden Spannungen treiben den Ölpreis weiter an. Die Rohölsorte Brent aus der Nordsee verteuerte sich um 0,8% auf $64,86 je Barrel.
0: Es ist 7:45.
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0: Florian Schwarz mit den Nachrichten.
6: Krankenkassen setzen offenbar Millionen in den Sand. Wie Recherchen von NDR, WDR und SZ zeigen, haben mindestens 17 Krankenkassen und kassenärztliche Vereinigungen in einen risikoreichen Investmentfonds investiert. Durch dessen Pleite seien mindestens 170 Millionen Euro an Beitragsgeldern verloren gegangen. Nun sollen Gerichte klären, wer Schuld trägt. Trump wirft China Datendiebstahl vor. In einer Rede an die Nation erklärte der US-Präsident, China habe ab 2020 die Daten von rund 220 Millionen US-Wählern gestohlen und die Präsidentschaftswahl beeinflusst. Trump schürte damit 3 Monate vor der Kongresswahl erneut Zweifel am Wahlsystem in den USA. China wies die Vorwürfe umgehend zurück. Iran und USA greifen sich erneut gegenseitig an. Die iranischen Revolutionsgarden haben nach eigenen Angaben den ehemaligen US-Militärstützpunkt in Al-Tanf in Syrien beschossen. Zuvor waren bereits Angriffe auf Ziele in Katar und Kuwait gemeldet worden. Die USA nahmen in der Nacht ihrerseits unter anderem Brücken im Südiran in den Fokus. Spahn steht weiter in der Kritik. Der CDU-Politiker muss sich wegen seiner Vaterschaft Vorwürfe der Doppelmoral gefallen lassen. So sagte etwa der grüne Politiker Dahmen, es gehe nicht um die Geburt eines Kindes, sondern um politische Glaubwürdigkeit und Doppelstandards. Spahn und sein Partner haben ihren Sohn von einer Leihmutter in den USA austragen lassen. In seiner Zeit als Gesundheitsminister hatte sich Spahn gegen Leihmutterschaften ausgesprochen. Maßnahmen zum Wassersparen in München zeigen Wirkung. Wie die Stadtwerke mitteilten, ging der Verbrauch am Tag nach dem Erlass einiger Verbote auf einen durchschnittlichen Wert zurück. Am Mittwoch seien weniger als 330 Millionen Liter Wasser verbraucht worden. Während der Junihitze lag der Wert bei etwa 400 Millionen Litern pro Tag. Und das Wetter in Bayern? Mehr Wolken als Sonne, teils kräftige Gewitter, 24 bis 29 Grad.
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0: Das Thema Rente scheint in jungen Jahren noch weit weg und das verleitet dazu, es auch gern mal zu ignorieren. Aber früher oder später muss man sich damit beschäftigen, denn das aktuelle Rentensystem steht unter Druck. Jetzt liegen über 30 Vorschläge einer Expertenkommission auf dem Tisch, um das deutsche Rentensystem zu reformieren. Was Arbeitnehmerinnen und Arbeitnehmer aus verschiedenen Branchen in Bayern von den Reformplänen halten, das hat sich Cornelia Benne angeschaut.
7: Der Bäckermeister Michael Schneid aus Kempten ist 52. Er verstreicht gerade Nussmasse auf Hefeteigfladen. Später werden das Nusszöpfe. Der Bäcker ist angestellt. 9,3% seines Bruttolohns gehen in die Rentenkasse. Sein Arbeitgeber legt den gleichen Anteil obendrauf.
8: Wir sind da im Moment 250.000 Euro drinnen. Und jeden Monat gehen nur 900 Euro rein. Als wenn das irgendjemand vernünftig angelegt hätte die letzten Jahre. Dann habe ich heute meinen letzten Tag und gehe morgen in Rente.
7: Aber so läuft das nicht. In Deutschland finanzieren die Erwerbstätigen die heutigen Renten im Umlageverfahren. 1962 kamen auf eine Altersrente noch 6 Arbeitnehmerinnen und Arbeitnehmer, heute nur noch rund 2. Ein Vorschlag der Rentenkommission ist daher ein späteres Renteneintrittsalter, gekoppelt an die durchschnittliche Lebenserwartung, die ja steigt. Der Bäckergeselle Robert Heidfeld sieht das kritisch.
9: Bei den Bäckern ist es so, dass man mit 68, 70 schon hart an der Grenze ist. Also man kann körperlich einfach nicht mehr, weil man einfach schon so viele Jahre hinter sich hat. Ich werde nächstes Jahr 60 und von daher ist es viel schwieriger.
7: Auch ein Reformvorschlag? Ein Teil der gesetzlichen Rente soll in eine Kapitalrente fließen. Wir haben den 23-jährigen Bäckerei-Fachverkäufer Luca Nieberle gebeten, mit einem Online-Rechner zu schauen, was er so zusätzlich bekommen könnte. Angenommen, 2% vom Bruttogehalt, angelegt mit einer geschätzten Rendite von durchschnittlich 5% für 43 Jahre.
10: Dann wären das Kapital am Ende 72.447 und die monatliche Einnahme 302 Euro.
11: Klingt erstmal viel, aber wahrscheinlich dann im Schnitt ist es nicht so viel, wie es sich jetzt anhört.
7: Bei dem Heilerziehungspfleger Thomas Henze machen wir die gleiche Rechnung. Der 39-Jährige arbeitet in Waltenhofen im Allgäu. Er betreut Menschen mit Beeinträchtigungen in einem Wohnheim, rund um die Uhr in einem Dreischichtsystem. Für ihn gäbe es eine Kapitalrente von etwa 335 Euro pro Monat.
12: Das ist zu wenig. Bei den anhaltenden Kosten und Inflationen reicht das mit Sicherheit nicht.
7: Thomas Henze arbeitet, seit er 15 ist. Er würde gerne früher in Rente gehen, auch weil der Schichtbetrieb körperlich so anstrengend ist. Was im Handwerk und in der Pflege schwierig wäre, eine längere

0: da wäre es zu wenig.
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2: Schon seit 2018 regiert die CSU zusammen mit den Freien Wählern im Freistaat. Seit der Kommunalwahl vor 4 Monaten justieren die beiden Parteien allerdings ihre Kräfteverhältnisse neu. Jetzt wollen die Fraktionsspitzen mitten in der Wahlperiode mal wieder was für ihre Beziehung tun. Bei der gemeinsamen Klausur im schwäbischen Kloster Irsee. Da wollen sie neue Projekte anschieben und es ist vor allem Teambuilding angesagt. Was ansteht, dazu Achim Wendler.
3: Nach Stress klingt das erstmal nicht, was die beiden Fraktionschefs sich da vorgenommen haben. Klaus Holleczek und Florian Streibel laden ihre Vorstände nach Kloster Irsee. Laut Holleczek einfach mal zusammensetzen.
4: Austauschen über die Abläufe und wir haben jetzt Halbzeit in der Legislaturperiode. Einfach mal sehen, was haben wir bis jetzt gemeinsam geschafft und was steht noch an.
5: Was kann man vielleicht auch nach 8 Jahren noch verbessern?
3: Lange suchen müssten sie da nicht. CSU wie Freiwähler finden, es gebe Verbesserungsmöglichkeiten. Und zwar bei der jeweils anderen Seite. Zuerst die Wahrnehmung des kleinen Partners.
6: Die Atmosphäre in der Koalition, ja, die ist angespannt, aber meiner Einschätzung nach von Seiten der CSU.
3: Susan Enders von den Freien Wählern. Fakt ist, bei der Kommunalwahl im März hat sich was verschoben. Von der CSU hin zu den Freien Wählern. Vor allem Landratsämter, aber auch Selbstbewusstsein. Man müsse es realistisch sehen, sagt Florian Streibel.
5: Bei Wahlen sind wir Konkurrenten.
3: Und jetzt die Sichtweise der CSU und ihres Fraktionsvorsitzenden.
4: Sie ist halt in der Wahrnehmung schon bei den Freien Wählern manchmal, dass man halt hier in einer Regierungsverantwortung ist und draußen dann nicht sagen kann, wir haben mit Entscheidungen nichts zu tun.
3: Regieren und opponieren zugleich. So machen es Hubert Aiwanger und seine Leute laut CSU. Im Streit um die Krankenhausreform warf Holleczek dem Partner unlängst sogar Populismus vor. Jetzt ärgert ihn Aiwangers Attacken auf die Beschlüsse der Großen Koalition in Berlin.
4: Dort ist die CSU mit eine bestimmende Kraft in dieser Koalition, was auch gut und wichtig ist. Dann kann man natürlich sich nicht abgrenzen und kann als Freie Wähler sagen, naja, das in Berlin ist alles schlecht.
5: Na ja, gut, das würde ich jetzt nicht als Stänkern bezeichnen, sondern als wohlgemeinte freundschaftliche Ratschläge.
3: Bis zur Landtagswahl 2028 wollen CSU und Freie Wähler jedenfalls noch zusammen regieren. Und am liebsten auch noch länger, laut Florian Streibel.
5: Ein klares Bekenntnis für dieses Bündnis wäre natürlich schön.
3: Darauf aber werden die Freien Wähler auch in Kloster Irsee warten müssen. Wie es nach 28 weitergeht, das lässt die CSU bewusst offen.
4: Na, jetzt regieren wir bis 2028, versuchen bürgerliche Politik zu machen, den Menschen zu zeigen, wir können es, wir liefern und dann sehen wir weiter.
3: Und was liefern sie? Beide Fraktionschefs antworten auf diese Frage auch die Reform der Krankenhauslandschaft. Welche Krankenhäuser braucht Bayern künftig? Noch wo? Mit dem Thema nerven die Freien Wähler und ihre Gesundheitsexpertin Enders den Koalitionspartner schon lange.
6: Spätestens jetzt muss Gesundheitsministerin Gerlach dafür sorgen, dass es in Bayern keine weißen Flecken gibt, also keine Versorgungslücken. Hier muss jetzt endlich was passieren.
4: Da gibt es auch gute Vorschläge von Judith Gerlach, wie man damit umgeht. Aber auch da merken wir, dass wir draußen in einer gemeinsamen Verantwortung auch sind.
3: Merken Sie das, die Freien Wähler, oder sollen Sie es merken? Ausgerechnet in Kloster Irsee warnte einst SPD-Urgestein Christian Ude die Freien Wähler vor einer Koalition mit der CSU. Den Freien Wählern drohe dasselbe Schicksal wie früher Bayernpartei und FDP. Heute warnen CSUler davor, sich auch nach 2028 an die Freien Wähler zu ketten.
2: Die Freien Wähler zeigen Selbstbewusstsein, die CSU pocht auf die Rangordnung. Auf Kloster Irsee wollen beide Parteien an ihrer Beziehung arbeiten. Achim Wendler berichtete vorab.
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2: Und da ist Julian Ignatowitsch bei mir im Studio und er schaut jetzt auf das Finalwochenende bei der Fußball-WM in den USA.
7: Die XXL-WM geht auf die Zielgerade. Es waren ja so viele Teams, Spiele und Wochen wie noch nie bei einer Fußball-Weltmeisterschaft. Jetzt steht das Finalfeuerwerk an. Erst das Kleine, morgen das Spiel um Platz 3, Frankreich gegen England. Und dann am Sonntag das Große, das Finale, Spanien gegen Argentinien. Das Endspiel findet in New Jersey, New York statt. Dort ist auch meine Kollegin Ann-Kathrin Rose, mit der ich jetzt sprechen kann. Hallo Ann-Kathrin.
8: Guten Morgen.
7: Was ist denn schon zu spüren von diesem kommenden Finalfeuerwerk? Sprühen schon die Funken im Big Apple oder ist es Business as usual bisher?
0: Ja, ich glaube, diese Stadt ist relativ unbeeindruckt von diesem WM-Finale. Aber was zu spüren ist tatsächlich, und das ist für uns auch sehr greifbar, ist aktuell die schlechte Luft. Und das wird auch in den kommenden Tagen noch ein Thema sein, denn es gibt Waldbrände in Kanada und in Minnesota. Und die Luft ist hier reingezogen in die Stadt. Und deshalb sind auch die Leute, die

0: hier wohnen und auch alle, die zu Gast sind, aufgerufen, Masken zu tragen. Also aktuell sehr, sehr schlechte Luft. Und ich bin ganz ehrlich, bei so einer Luft 90 Minuten Fußball spielen, das wird kein Vergnügen, wenn es so bleibt.
1: Aber das Finale soll wie geplant in New Jersey, New York stattfinden. Also daran hat sich nichts geändert.
0: Daran hat sich nichts geändert, aber wir sagen es weiterhin so, Stand jetzt, es ist sehr unwahrscheinlich, dass die FIFA dieses große Ereignis mit Pre-Show, mit Halbzeitshow verschiebt, auch diesen ganzen Event-Charakter. Und was dazu kommt, am Samstag soll es regnen, das heißt, da soll es ein bisschen Abkühlung geben und dann soll auch die Luft besser werden.
1: Die Deutschen haben sich ja schon lange verabschiedet aus den USA nach dem Aus im 16. Finale gegen Paraguay. Ein Deutscher hat es aber ins Finale geschafft, könnten wir sagen. Der wird das Spiel am Fernseher verfolgen. Wer ist das?
0: Ja, genau. Jetzt habe ich kurz überlegt, aber an mehreren Fernsehern. Das ist nämlich der Videoschiedsrichter im WM-Finale. Das ist Bastian Dankert. Das ist auch der einzige deutsche Schiedsrichter, der überhaupt noch im Turnier ist. Also für Felix Zweier war ja schon früher Schluss. Er wird mit dem slowenischen Schiedsrichter Slavko Vincic zusammenarbeiten. Und es ist der 12. Einsatz für Dankert bei diesem Turnier. Der hat das sehr, sehr gut gemacht und wird sozusagen belohnt, in Anführungszeichen, mit dem Videoschiedsrichter Einsatz im Finale dann am Sonntag.
1: Auch Jürgen Klopp ist weiterhin vor Ort als TV-Experte, der designierte Bundestrainer. Habt ihr hier neue Infos zum Stand der Verhandlungen? Wie weit sind die fortgeschritten?
0: Ja, da soll's, und das ist ja der Stand auch von gestern, weiterhin so sein, dass der DFB sich mit Klopp einig ist, sich mit seinem Noch-Arbeitgeber Red Bull einig ist, aber gerade noch die Knackpunkte sind Klopps, sagen wir mal, persönliche Werbeverträge. Daran hängt es aktuell noch, aber auch da soll es in den nächsten Tagen Klarheit geben. Jürgen Klopp ist, wie gesagt, am Sonntag nochmal hier im Einsatz und könnte dann in der kommenden Woche beim DFB vorgestellt werden.
1: Und noch ein anderer Deutscher, der hat das Finale knapp verpasst. Thomas Tuchel, Englands Nationaltrainer, spielt morgen um den Trostpreis, Platz 3. Hat sich im Halbfinale gegen Argentinien vercoacht, so zumindest der Vorwurf in Großbritannien. Was kann man zu seiner Zukunft sagen? Wird er englischer Nationaltrainer bleiben?
0: Naja, offiziell ist ihm erstmal der Rücken gestärkt worden, auch von einigen Spielern, aber die Wucht der Diskussion, die ist krass und die ist auch ein bisschen nachvollziehbar, denn Thomas Tuchel stand schon vor diesem Turnier in der Kritik, hat das bis dahin dann sehr gut gemacht und dann mit der Führung gegen die Argentinier im Rücken sehr defensiv gewechselt, ein bisschen auch die taktische Ausrichtung seiner Mannschaft geändert und dadurch den Argentiniern die Tür geöffnet und die sind durchgegangen und auch deshalb ist die Kritik so heftig.
1: Das sagte Ann-Kathrin Rose vor dem WM-Finalwochenende in New York. Vielen Dank für die Eindrücke. Die Weltmeister werden übrigens neben der WM-Trophäe und den Goldmedaillen dieses Jahr auch erstmals einen Weltmeisterring erhalten. Also jeder Spieler seinen eigenen Weltmeisterring. Das hat die FIFA bekannt gegeben, so wie das auch im American Football und im Basketball in den USA Usus ist. Es hat ja die ein oder andere Amerikanisierung bei dieser WM gegeben und das ist ein weiterer Schritt in diese Richtung.
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3: Zwei Meldungen haben wir. Einmal die A3 Würzburg Richtung Nürnberg zwischen Schlüsselfeld und Höchstadt Nord. 5 Kilometer Stau. Da muss nach einem Unfall ein Fahrzeug geborgen werden. Und die A7 Ulm Richtung Füssen zwischen Föhringen und Illertissen. 6 Kilometer Stau. Kurz noch das Wetter. Heute gibt es mehr Wolken als Sonne und später dann auch wieder örtlich teils kräftige Schauer und Gewitter. Dazu wird es schwülwarm bei 24 bis 30 Grad und so geht es auch ins Wochenende weiter.

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2: Es ist 8 Uhr, heute ist Freitag, der 17. Juli.
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2: Investitionen in Pleitefonds. Mehrere Krankenkassen und kassenärztliche Vereinigungen haben offenbar Millionen an Beitragsgeldern verloren. Debatte um Leihmutterschaft. Unionsfraktionschef Spahn ist auf diese Weise Vater geworden und das sorgt für Debatten und Kritik. Warum? Dazu gleich mehr und im Thema des Tages dann auch in 20 Minuten. Und Wechsel in London. Der frühere Bürgermeister von Greater Manchester, Andy Burnham, wird heute zum neuen Labour-Chef ernannt und soll am Montag neuer britischer Premierminister werden. Wer der Mann ist und vor welchen Aufgaben er steht, darüber spreche ich gleich mit unserer Korrespondentin in London. Am Mikrofon ist Dani Stahl. Guten Morgen. Unser Gesundheitssystem ist viel zu teuer und damit die Krankenkassenbeiträge nicht noch weiter steigen, hat die zuständige Ministerin Wagen gerade erst weitreichende Sparpläne vorgelegt. So sollen zum Beispiel Versicherte künftig mehr für Medikamente dazuzahlen. In diese Lage platzt jetzt die Meldung, dass sich mehrere Krankenkassen offenbar mit fragwürdigen Immobilienfonds verspekuliert haben. Nach Recherchen von NDR, WDR und Süddeutscher Zeitung geht es um Beitragsgelder in dreistelliger Millionenhöhe. Lea Eichhorn.
4: Insgesamt 28 Krankenkassen und kassenärztliche Vereinigungen sollen in fragwürdige Fonds der Verius Capital AG investiert haben. 17 davon konnten NDR, WDR und SZ identifizieren. So soll allein die Kassenärztliche Vereinigung Baden-Württemberg, kurz KVBW, bis zu 50 Millionen Euro Beitragsgelder in die Geldanlage investiert haben. Ein Großteil sei verloren. Das geht aus der Klage hervor, die die KVBW inzwischen gegen unter anderem zwei beteiligte Finanzinstitute eingereicht hat. Der Vorwurf, die KVBW sei über die Risiken des Fonds getäuscht worden. Auch bundesweit tätige Krankenkassen wie die Kaufmännische Krankenkasse KKH, die Bahn BKK und die Provona BKK haben Dutzende Millionen Beitragsgelder verloren. Laut dem Sozialgesetzbuch dürfen kassenärztliche Vereinigungen und Krankenkassen Beitragsgelder am Kapitalmarkt anlegen, allerdings nur besonders konservativ und risikoarm. Die beschuldigten Finanzinstitute bestreiten, die Kassen über die Risiken getäuscht zu haben.
2: Jens Spahn und sein Mann sind Eltern geworden. Das hat der Unionsfraktionschef am Mittwoch über die Bild-Zeitung bekannt gegeben. Diese eigentlich positive Meldung aus dem Privatleben eines Politikers sorgt seit Bekanntgabe für heftige Debatten. Denn das Baby wurde in den USA von einer Leihmutter zur Welt gebracht. In Deutschland ist das verboten und Spahn selbst hatte sich immer wieder gegen Leihmutterschaften ausgesprochen. Entsprechend harsch fällt die Kritik aus. Evi Seibert berichtet aus Berlin.
5: Wer Regeln politisch propagiert, sollte erklären, warum sie für ihn selbst offenbar nicht gelten sollen. So kritisiert der gesundheitspolitische Sprecher der Grünen, Janosch Dahmen, den Unionsfraktionschef. Er wirft dem Redaktionsnetzwerk Deutschland Doppelstandards vor. Es gehe dabei nicht um die Geburt eines Kindes, sondern um politische Glaubwürdigkeit und Doppelstandards. Auch in der eigenen Partei wird Jens Spahn dafür kritisiert, dass er mit Hilfe einer Leihmutter in den USA Vater geworden ist. Der Vorsitzende der Seniorenunion Hubert Hüppe ist persönlich geschockt und sagt, die Leihmutterschaft ist zu Recht in Deutschland verboten. Es ist nicht gut, wenn sich Politiker mit Macht und Geld darüber hinwegsetzen. Die Vorsitzende der Frauenunion in Thüringen, Marion Rosin, sagte den Funke-Medien, wer dieses Verbot durch eine Auslandslösung umgehe, setze sich über den Geist eines deutschen Gesetzes hinweg. Sie hält die Glaubwürdigkeit des Fraktionschefs für verloren und Rücktritt für eine Frage der Konsequenz. Auch aus der FDP kommt Kritik. Der stellvertretende Vorsitzende Henning Höhne sagte dem RND, was ich nicht respektieren kann, sind Politiker, die in Deutschland für Gesetze sorgen, die sie dann mit Geld und Kontakten international umgehen.
2: Glückwünsche, aber auch viel Kritik für Jens Spahn und eine neue Debatte über Leihmutterschaft im Land. Das vertiefen wir auch im Thema des Tages um 20 nach 8. In Großbritannien soll es heute einen Neustart geben, mal wieder. Das Land bekommt einen neuen Premierminister. Nach der Rücktrittsankündigung von Premier Keir Starmer soll jetzt Andy Burnham übernehmen, der frühere Bürgermeister von Greater Manchester. Er wird heute Mittag zum neuen Labour-Vorsitzenden gekürt und am Montag dann soll er von König Charles zum neuen Regierungschef ernannt werden. Burnham ist der 7. Premier innerhalb von 10 Jahren in Großbritannien. Live zugeschaltet aus London ist mir jetzt unsere Korrespondentin Lisa Maria Röhling. Guten Morgen.
1: Guten Morgen.
2: Was ist denn Andy Burnham für ein Typ? Warum ist er so beliebt?
1: Andy Burnham ist vor allen Dingen im Gegensatz zu Keir Starmer jemand, der nach außen sehr nahbar wirkt. Er war jetzt viele Jahre der Bürgermeister in Manchester. Er hat vorher schon Erfahrungen im Parlament gesammelt. Und er hat in Manchester sehr viele Sympathiepunkte gesammelt mit der Politik, die er da gemacht hat. Er hat die Wirtschaft vorangebracht, tatsächlich viel weiter als im Rest des Landes. Er hat große Bauprojekte, Wohnungsbauprojekte gestartet. Er hat dafür gesorgt, dass zum Beispiel der öffentliche Nahverkehr da viel besser läuft. Und genau diese Themen will er jetzt auch mit nach London bringen und will sozusagen näher an den kleinen Mann, an die kleine Frau rangehen und sich mehr innenpolitisch aufstellen. Und das sorgt natürlich für große Sympathiepunkte.
2: Jetzt ist Burnham ja nahezu, man muss schon sagen, ins Amt gehievt worden. Ein anderer Labour-Abgeordneter ist zurückgetreten, damit im Parlament ein Sitz frei wird, den dann Burnham bekommen konnte, um überhaupt Premier werden zu können. Hat er in der Labour-Partei wirklich so großen Rückhalt und was sagt denn die Opposition zu dieser Aktion?
1: Er hat tatsächlich diesen großen Rückhalt, also man muss dieses System dahinter verstehen, um überhaupt sich für diesen Posten als Parteichef der Labour-Partei aufstellen zu lassen, braucht man 20% der Zustimmung der Fraktion, die hat er auf jeden Fall hinter sich. Es gab ja tatsächlich einen Gegenkandidaten, der in dem Moment, wo klar war, dass Burnham ins Parlament einzieht, seine Kandidatur zurückgezogen hat, weil er sagte, diese überwältigende Zustimmung für Andy Burnham, da hat er keine Chance gegen. Natürlich gibt es auch Kritik aus den Oppositionsparteien, speziell Reform UK, hat sich dafür ausgesprochen, dass es jetzt eigentlich Neuwahlen geben müsste, weil sozusagen Labour nach der letzten Wahl nicht eingelöst hat, was sie versprochen haben. Diese Kritik bzw. diese Forderung gibt es aber immer wieder. Sie haben schon die mehreren Premiers der vergangenen Jahre angesprochen. Auch als zum Beispiel die konservativen Premiers zurückgetreten sind, gab es immer wieder auch von Labour Forderungen, dass die jetzt sozusagen eine Neuwahl anstreben. Das heißt, diese Diskussion ist nicht neu, aber Andy Burnham, es sieht im Moment so aus, als ob er auf jeden Fall diesen Premierposten dann behalten will und das jetzt auch durchziehen will.
2: Und dann steht er vor gewaltigen Aufgaben. Die Lebenshaltungskosten im Land sind hoch, es herrscht Wohnungsnot. Das Gesundheitssystem ist seit Jahren überlastet und dazu kommt ja der Rechtsruck. Die rechtspopulistische Partei Reform UK liegt in den Umfragen deutlich vorn. Was muss Burnham denn jetzt am besten machen, um nicht auch gleich wieder abgesägt zu werden?
1: Also die Hoffnungen liegen tatsächlich in dem, was er ja schon vorgeschlagen hat, nämlich gerade ein Gegenangebot für die Wählerinnen und Wähler zu machen, die von Labour zu Reform UK rübergewechselt haben, nämlich ein Angebot sozusagen innenpolitisch vor allen Dingen zu machen. Er hat jetzt schon angekündigt, dass er zum Beispiel ein Number 10 of the North gründen will, also sozusagen ein Regionalbüro der 10 Downing Street im Norden. Das ist ganz wichtig, weil diese Menschen dort sich seit Jahren abgehängt fühlen und nicht von der Londoner Politik gesehen werden. Er will große Projekte in Sachen Rekommunalisierung anstreben, was die Versorgungsunternehmen angeht, um eben die Lebenshaltungskosten zu senken und eben diese Wirtschaftspolitik, die er in Manchester angestrebt hat, Unternehmen zu fördern und gleichzeitig eben auch ein Angebot für Arbeiterinnen und Arbeiter zu machen. Das will er auch nach London mitnehmen. Er nennt das selber Manchesterism. Wie gesagt, in Manchester hatte er da großen Erfolg mit und da ist eben auch die Hoffnung, dass er das tatsächlich in ganz Großbritannien umsetzen kann und damit eben auch die alten Wählerinnen und Wähler der Labour-Partei zurückzuholen und so eben auch ein bisschen für ein bisschen Beständigkeit zu sorgen.
2: Thema Beständigkeit in Number 10 Downing Street. Im Amtssitz der britischen Premiers hat es in den letzten Jahren viele Ein- und Auszüge gegeben, haben wir schon drüber gesprochen. Die britische Nachrichtenagentur PA hat jetzt die Frage aufgeworfen, liegt das an politischen Fehlleistungen oder ist das Land schlicht unregierbar geworden?
1: Ja, das wird hier tatsächlich aktuell sehr viel diskutiert. Man muss, glaube ich, sehen, dass seit dem Brexit vor gut 10 Jahren ein großer Bruch passiert ist. Also in dem Land hat sich politisch viel verändert. Diese Trennung von der EU, aber auch ganz viele innenpolitische, außenpolitische Herausforderungen. Die weltweiten Krisen, mit denen ja auch ganz Europa konfrontiert sind, haben für große Unsicherheiten bei den Wählerinnen und Wählern gesorgt. Und dann eben diese Herausforderung des Brexits, den überhaupt zu vollziehen, dann die Wirtschaft neu auszurichten, die Politik neu neu auszurichten. Das hat auf jeden Fall für Unsicherheiten gesorgt und das ist jetzt tatsächlich auch der Anspruch an Andy Burnham, denn natürlich liegen jetzt extrem viele Hoffnungen auf ihm und einige Politikwissenschaftler warnen schon davor, es ist gefährlich, dass er so viel Hoffnung jetzt auf sich zieht, denn zu große Hoffnungen können natürlich auch zu großer Enttäuschung führen.
2: Lisa Maria Röhling in London, vielen Dank für das Gespräch.
1: Sehr gerne.
2: Gut 3 Monate noch, dann stehen in den USA Kongresswahlen an. Von Präsident Trump wiederum ist bekannt, dass er mit dem Wahlsystem hadert, seit seiner Niederlage 2020 gegen Joe Biden. In einer Ansprache hat er nun Änderungen an eben diesem Regelwerk gefordert. Aus Washington, Anne Schneider.
6: In einer Rede an die Nation hat US-Präsident Donald Trump erklärt, dass das amerikanische Wahlsystem gravierende Schwächen habe. Es lasse Manipulation, Korruption und ausländische Einflussnahme zu. Zudem gäbe es gravierende Sicherheitslücken bei Wählerdatenbanken, Wahlmaschinen und Auszählungssystemen. Gleichzeitig kündigte Trump an, er habe bislang geheime Regierungsdokumente freigegeben, die

0: die dies angeblich belegen sollen. Laut dieser Dokumente soll China große Mengen amerikanischer Wählerdaten erlangt haben. Zudem sollen die Unterlagen nahelegen, dass Hinweisen auf Unregelmäßigkeiten bei Wählerregistrierungen sowie auf Nicht-US-Bürger in den Wählerverzeichnissen nicht ausreichend nachgegangen worden sei. Die Aussagen stehen im Zusammenhang mit Trumps anhaltender Kritik an der Wahl 2020. Seine Niederlage gegen Joe Biden hat er bis heute nicht anerkannt. Erste unabhängige Analysen der Dokumente kommen jedoch zu dem Schluss, dass sie zwar bekannte Sicherheitsrisiken und ausländische Einflussversuche beschreiben, bislang aber keinen Nachweis enthalten, dass die Wahl 2020 tatsächlich manipuliert wurde oder dass dadurch ihr Ergebnis verändert worden wäre.
1: Und die USA haben die sechste Nacht in Folge den Iran angegriffen. Das US-Militär hat dabei verstärkt Brücken ins Visier genommen und mindestens einen Flughafen. So soll nach Angaben des US-Regionalkommandos in der Region CENTCOM das Militär des Irans weiter geschwächt werden. Uwe Lüb.
2: Nach iranischen Angaben wurde auch zivile Infrastruktur beschossen. Im Westen des Landes nahe dem Persischen Golf seien Brücken bombardiert worden. Wichtige Straßenverbindungen seien unterbrochen. Iranische Medien verbreiten Videos von herabgestürzten und brennenden Autos. Die Rede ist von mindestens 7 Toten und mehreren Verletzten. Auch sollen Ziele bei Bushehr am Persischen Golf angegriffen worden sein. Dort befindet sich das einzige Atomkraftwerk, das derzeit in Iran in Betrieb ist. Ebenso sind nach iranischen Angaben ein Flughafen im Nordosten des Landes und ein Bahnhof bombardiert worden. Irans UNO-Botschafter spricht von Kriegsverbrechen. Nach US-Angaben ging es darum, Nachschubwege des iranischen Militärs zu unterbrechen. Außerdem seien im Persischen Golf ein iranischer Öltanker beschlagnahmt und weitere Schiffe an der Weiterfahrt gehindert worden. Die USA wollen so die Blockade iranischer Häfen durchsetzen. Iran hat als Vergeltung erneut Ziele in Jordanien und in Golfstaaten angegriffen. Die Revolutionsgarde spricht auch von einem Angriff auf das Kommandozentrum von, Zitat, feindlichen Spezialeinheiten in Syrien.
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1: Prinzessinnen, die im alten Ägypten gelebt haben, wurden meistens mit wunderschönem Schmuck begraben. In den Grabkammern haben Forscherinnen und Forscher Goldarmbänder, Kronen und Juwelen gefunden. Und so hat man irgendwie gleich das Bild einer fein geschmückten, zarten Prinzessin vor Augen. Möglicherweise ist dieses Bild aber nicht ganz richtig. Das zeigt eine neue Studie von Wissenschaftlerinnen aus England und Kairo. Jenny von Sperber.
4: Muskulös und gut durchtrainiert müssen sie gewesen sein, die 5 ägyptischen Prinzessinnen, die vor etwa 4000 Jahren gelebt haben. So interpretieren die Wissenschaftlerinnen um Zeina Paschisch aus Kairo ihre Ergebnisse. Sie haben 5 Mumien von Prinzessinnen untersucht, die zwar schon 1890 entdeckt, aber dann bis 2020 verschollen waren. Einige Teile der Mumien sind bei der ersten Berührung zu Staub zerfallen. Aber ihre Skelette waren gut erhalten. Und so konnten die Forscher auch die Sehnenansätze untersuchen, die auf die Stärke der unterschiedlichen Muskeln schließen lassen. Demnach waren die 5 Prinzessinnen gut trainiert und sind regelmäßig mit Pfeil und Bogen umgegangen. Möglicherweise waren sie Jägerinnen. Julia Butka, Professorin für Ägyptologie an der LMU München, findet deshalb,
5: dass es super, super wichtig ist, dass wir sowas wie Gender-Archäologie ernst nehmen und uns bewusst sind, dass extrem viel mit Stereotypen und mit westlichen Übertragungen gearbeitet wurde.
4: Neben dem kostbaren Schmuck wurden bei ihnen nämlich auch Waffen als Grabbeilagen gefunden, wie auch bei anderen Prinzessinnen aus dem alten Ägypten. Bisher hatte man solche Waffen oft für rein symbolische Gaben gehalten. Die aktuelle Studie zeigt, womöglich war das falsch. Und die Damen konnten mit dem Dolch und mit Pfeil und Bogen, die in ihrem Grab lagen, gut umgehen.

0: Es ist gleich 7:45.
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0: Die Nachrichten mit Florian Schwarz.
2: Krankenkassen verlieren Millionen bei Risikoinvestment. Mehrere Krankenkassen und kassenärztliche Vereinigungen haben offenbar in fragwürdige Immobilienfonds investiert. Recherchen von NDR, WDR und SZ zeigen, dass dadurch wohl mindestens 170 Millionen Euro an Beitragsgeldern verloren gegangen sind. Unter den betroffenen Kassen sind auch bundesweit Tätige wie die KKH. Trump schürt erneut Zweifel an

0: Wahlsystem. Der US-Präsident hat in einer Rede an die Nation China vorgeworfen, die Daten von 220 Millionen US-Wählern gestohlen zu haben und Einfluss auf die Wahl im Jahr 2020 genommen zu haben. Anschließend freigegebene Geheimdienstdokumente stützen seine Aussagen allerdings nicht. China wies die Vorwürfe umgehend zurück. EU will Emissionshandel neu regeln. Entsprechende Vorschläge will die Kommission heute vorlegen und dabei auf Forderungen der Industrie und zahlreicher Mitgliedsländer eingehen. Diese fordern Erleichterungen. Möglich ist, dass die Vergabe kostenloser CO2-Zertifikate für Branchen mit intensivem internationalen Wettbewerb über 2034 hinaus verlängert wird. AfD-Chefs fordern Abbruch des Landesparteitags in Nordrhein-Westfalen. Der Parteitag soll heute fortgesetzt werden, nachdem am Wochenende ein interner Streit über die Aufstellung der Landesliste für die Wahl im kommenden Jahr eskaliert war. In einem Schreiben der Parteichefs Kopalla und Weidel heißt es, Schilderungen sprechen dafür, dass stimmberechtigte Delegierte bedroht worden seien. Sie rufen deshalb dazu auf, die Aufstellung der Liste neu zu beginnen. Bund hofft auf erhebliche Mehreinnahmen durch Zuckersteuer. Wie Gesundheitsministerin Wagen dem Redaktionsnetzwerk Deutschland bestätigte, soll die Steuer schon kommendes Jahr etwa auf zuckergesüßte Getränke erhoben werden. Dadurch will der Bund Einnahmen von rund 650 Millionen Euro pro Jahr generieren. Das Wetter in Bayern, mehr Wolken als Sonne, teils kräftige Gewitter bei 24 bis 29 Grad.
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2: Kräftige Gewitter haben sich am Abend über Bayern entladen. Christine Gaub ist jetzt bei mir im Studio. Es gibt einen ersten Überblick.
3: Ja, Schäden gab es durch einige größere Brände in der Oberpfalz und in Mittelfranken, die vermutlich auf Blitzeinschläge zurückzuführen sind. Gerhard Brack fasst uns das zusammen und blickt voraus.
4: Im Landkreis Ansbach brannte eine Scheune. Die Feuerwehr bekämpfte den Brand zeitweise mit 350 Kräften. Als Brandursache wird ein Blitzschlag vermutet. Auch im oberpfälzischen Wald Etzenberg bei Laber im Landkreis Regensburg brach ein Feuer aus. Hier brannte der Dachstuhl eines Wohnhauses. Der Schaden liegt bei rund 350.000 Euro. In Duggendorf bei Kallmünz im Landkreis Regensburg brannte ebenfalls nach einem Blitzschlag ein Wohnhaus. Hier liegt der Schaden bei 150.000 Euro. In Schwaben kam es auf der A8 zwischen Burgau und Günzburg bereits am frühen Abend zu einer Reihe von Unfällen. Auf einer kurzen Strecke von etwa einem Kilometer ereigneten sich 6 Unfälle. 2 Menschen wurden leicht, einer schwer verletzt. Die Strecke wurde für die Bergungs- und Aufräumarbeiten Richtung Stuttgart zeitweise gesperrt. Die Feuerwehren mussten umgestürzte Bäume aus dem Weg räumen. Die Gewitterstimmung mit schwülwarmem Wetter bleibt in Bayern vorerst erhalten. Auch heute warnt der Deutsche Wetterdienst wieder vor örtlich teils heftigen Gewittern. Betroffen sind vor allem Oberfranken und die Oberpfalz, aber auch südliche Landesteile in Ober- und Niederbayern.
3: Die Rente betrifft uns alle, früher oder später. Dass das aktuelle Rentensystem reformiert werden soll, ist klar. Umstritten ist nur wie. Heiß diskutiert wird auch in Bayern der Vorschlag einer gesetzlichen Kapitalrente. Da würden 2% des Bruttolohns am Kapitalmarkt angelegt und die Rendite käme dann den Einzahlenden zugute. Axel Börsch-Supan vom Max-Planck-Institut für Sozialrecht und Sozialpolitik in München hält davon nicht so viel.
5: Die Hälfte der Bevölkerung hat ja längst Betriebsrenten und ist auch zufrieden damit. Und man müsste sich eigentlich nur um die andere Hälfte kümmern, dass die auch Betriebsrenten könnten. Das wäre ein vernünftigeres Modell als eine staatliche Rente.
3: Wir haben unter anderem bei einem Bäcker und einem Heilerzieher im Allgäu nachgefragt, was die neuen Rentenpläne für Sie konkret bedeuten. Das hören wir in einer halben Stunde hier in BR24 Bayern. Der Mann, der vorgestern in Ruppolding mehrere Menschen mit einem Messer bedroht haben soll, ist in einer psychiatrischen Einrichtung untergebracht. Der 28-jährige Asylbewerber soll zunächst in einem Regionalzug einem Schaffner mit einem Messer bedroht haben. Nach dem Aussteigen am Bahnhof Ruppolding wurden mehrere Kinder und Jugendliche Zeugen der Auseinandersetzung am Bahnsteig und rannten erschreckt davon. Dabei wurden einige von ihnen verletzt. Anders als auf sozialen Plattformen verbreitet, seien die Kinder aber nicht von dem Täter gejagt worden, so die Bundespolizei.
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2: Die Familie von Jens Spahn steht gerade im Rampenlicht. Der Unionsfraktionschef ist Vater geworden. Er hat sein Familienglück zusammen mit seinem Ehemann in der Bild-Zeitung bekannt gegeben. Dabei sagte er, dass das Baby von einer Leihmutter in den USA ausgetragen wurde. Das ist heikel, denn in Deutschland wäre dieses Vorgehen verboten. Und entsprechend gibt es jetzt massive Diskussionen. Uwe Berndt mit den Reaktionen.
6: Georg heißt der Kleine. An Glückwünschen mangelt es nicht. Bundestagspräsidentin Julia Klöckner wünscht alles Gute. Und der Bundeskanzler verkündet sogar am Rande eines Staatsbesuchs,
7: dass ich bereits am letzten Freitag von Jens Spahn darüber informiert worden bin, dass er und sein Mann Eltern werden. Ich habe ihm dazu gratuliert.
6: Doch in der eigenen Partei ist das Babyglück nicht ungetrübt. Schließlich hatte der CDU-Parteitag noch im Februar mit großer Mehrheit beschlossen, Leihmutterschaft abzulehnen, um Missbrauch, Ausbeutung von Frauen und gesundheitliche Risiken zu verhindern. Diese ethischen Bedenken sind auch an der Parteibasis weit verbreitet. Sean Zielinski aus Berlin ist im Vorstand der jungen CDA, dem Sozialflügel der Partei.
8: Mein moralisches Problem ist in erster Linie dabei, dass wir Schwangerschaften, dass wir Kindeswunsch kommerzialisieren. Und dazu in die USA zu fahren und auch an einem Reproduktionsmarkt teilzuhaben, jedweder Art, finde ich ethisch schwierig.
6: Aber hat nicht auch ein Spitzenpolitiker in einer sehr privaten Angelegenheit das Recht auf seine eigene Entscheidung, auch wenn sie nicht der Parteilinie entspricht? Strafbar machen sich Jens Spahn und sein Mann nicht. Der evangelische Theologe und ehemalige Vorsitzende des Deutschen Ethikrates Peter Dabrock meint dazu:
9: Ich habe ein Störgefühl dabei, wenn jemand, der selber die Regeln für andere macht, sich jedenfalls im Sinne des Graubereichs nicht an diese Regeln hält.
6: Und was sagt der Koalitionspartner? Die SPD hält sich mit Kritik zurück. Parteichef Lars Klingbeil gratuliert.
10: Ich kann nur sagen, dass ich mich für Jens Spahn und seinen Mann sehr freue und ihm das gestern auch schon persönlich übermittelt habe.
6: Schon die Ampelregierung hatte sich an einer Reform des Embryonenschutzgesetzes versucht. Der damalige Gesundheitsminister Karl Lauterbach hatte ein Gutachten in Auftrag gegeben mit der Frage, unter welchen Bedingungen eine nicht kommerzielle Leihmutterschaft juristisch und ethisch möglich wäre. Doch man konnte sich nicht einigen. Lauterbach hält diese Vorschläge auch heute noch für richtig.
11: Leihmutterschaft ist ja eine ethische Frage. Da sollte aus meiner Sicht der Fraktionszwang keine Rolle spielen. Es ist eine Gewissensentscheidung. Und ich glaube, die Zeit ist reif, dass man darüber nachdenkt, die Leihmutterschaft zu ermöglichen für Paare, die miteinander befreundet oder verwandt sind. Da ist aus meiner Sicht also die nicht kommerzielle, altruistische Leihmutterschaft, das kann eine gute Lösung sein.
6: Doch der CDU-Parteitag hat auch diese nicht kommerzielle Form der Leihmutterschaft ausdrücklich abgelehnt. Eine Diskussion, die nun wieder aufleben dürfte durch eine sehr private Entscheidung von Jens Spahn. Vor Jahren, als er selbst noch Gesundheitsminister war, hatte er die Leihmutterschaft noch abgelehnt. Hat der CDU-Fraktionschef jetzt also ein Glaubwürdigkeitsproblem? Der Ethiker Peter Dabrock differenziert.
9: Ich finde es gar nicht so unmöglich, dass jemand seine Position ändert, auch gerade unter einer existenziellen Betroffenheit. Ich finde es schwieriger, wenn jemand dann nicht so ehrlich ist und sagt, ja, ich habe meine Position geändert und ich sehe, das muss man anders bewerten. Das würde auch anderen helfen, das würde einer öffentlichen Debatte unheimlich gut tun. Aber es einfach so privat zu machen und sich gar nicht um alles andere zu scheren, obwohl man selber dieses wahnsinnig wichtige und verantwortliche Amt hat, das finde ich schwierig.
2: Also große Diskussion. Jens Spahn hat deutsche Gesetze umgangen, aber etwas Illegales hat er nicht getan. Kann man jetzt fragen, was geht uns das Ganze eigentlich an? Und über diese Frage hat mein Kollege Hannes Kunz heute früh mit unserem Hauptstadtkorrespondenten Jakob Meyer gesprochen.
12: Jakob, was meinst du denn? Ist das öffentliche Interesse an Spahns Privatleben berechtigt?
13: Ich würde sagen, eigentlich ist das Kinderglück von Jens Spahn und seinem Ehemann Daniel Funke Privatsache. Aber, du hast es schon gesagt, als Politiker ist Spahn Person des öffentlichen Interesses. Und schließlich hat er ja die Geburt seines Sohnes selbst öffentlich gemacht, über soziale Medien und in einem Artikel in der Bild-Zeitung, der gestern erschienen ist und der sich teilweise eher wie eine Pressemitteilung liest. Spahn ist führender Politiker der CDU, die sich gegen Leihmutterschaften ausgesprochen hat. Wir haben es gehört, die außerdem in Deutschland nicht erlaubt sind. Und das macht die Angelegenheit aus meiner Sicht zu einem Politikum und nicht nur aus meiner Sicht, das sehen viele so. Spahn hat gegen die Beschlusslager seiner Partei gehandelt und er hat das deutsche Verbot umgangen, indem das Paar eben eine Leihmutter in den USA gesucht hat.
12: Du sagst deutsches Verbot, wie ist denn eigentlich die rechtliche Lage genau in Deutschland?
13: Das regelt das Embryonenschutzgesetz und das sieht eben dieses Verbot vor. Das betrifft vor allem das medizinische Personal und Vermittlungsagenturen. Also es macht sich eine Medizinerin, ein Mediziner strafbar, wenn sie oder er bei einer Frau eine künstliche Befruchtung durchführt oder einen Embryo überträgt, wenn das Kind dann dauerhaft Dritten überlassen werden soll danach. Und die Vermittlungsagenturen machen sich strafbar. Die Wunscheltern und die Leihmütter, die bleiben hingegen straffrei. Das haben wir im Beitrag gehört. Und viele Paare weichen eben auf Länder aus, in denen Leihmutterschaft möglich ist, zum Beispiel bestimmte US-Bundesländer.

0: starten. Das haben offensichtlich Jens Spahn und sein Partner auch gemacht. Und da kriegt das Ganze dann auch noch eine soziale Dimension, weil heterosexuelle Paare, die keine Kinder bekommen können, oder homosexuelle Paare, die das Geld nicht haben, denen ist diese Möglichkeit verwehrt. Das kostet Zehntausende von Euro.
1: Hm. Jetzt hat Jens Spahn sein Familienglück ja über die Bild-Zeitung öffentlich gemacht. Lässt sich erklären, warum und warum jetzt gerade?
0: Ja, das ist eine interessante Geschichte. Das war eine Exklusivstory in der Bild, in der aus einer angeblichen persönlichen Nachricht des Paares zitiert wurde. Da wird eben Spahn zitiert und auch sein Mann, der selbst schon offensiv mögliche Bedenken gegen die Leihmutterschaft aufgreift und versucht, diese zu entkräften. Und noch interessanter finde ich, dass die Bild-Zeitung die Zeit, die Wochenzeitung die Zeit zitiert, genauer eine Psychologin, die der Zeit ein Interview gegeben hat, und auch die Psychologin versucht eben oder entkräftet in dem Interview einige Bedenken, dass die Bild da zitiert. Interessant ist auch der Zeitpunkt. Der Artikel erscheint einen Tag, nachdem sich der Bundeskanzler und CDU-Chef Friedrich Merz in seiner Sommerpressekonferenz den Fragen der Hauptstadtjournalistinnen und Journalisten gestellt hat. Die hätten sicher kritisch danach gefragt, und so konnte Merz gestern diesen einen Satz sagen, den wir vorher gehört haben, dass er seit einer Woche davon wusste.
1: Jetzt ist Spahn ja nicht allein. Auch der Drogenbeauftragte und CDU-Politiker Hendrik Streeck hat sich vor wenigen Monaten zur Leihmutterschaft bekannt. Jakob, warum denn jetzt diese Diskussionen und damals nicht?
0: Ja, interessanterweise hat Streeck das auch damals über die Bunte publik gemacht, und es hat auch damals gegrummelt in der Union, längst nicht so laut. Der Unterschied: Streeck ist Bundestagsabgeordneter, kommt wie Spahn aus Nordrhein-Westfalen, aber Spahn ist eben Fraktionschef, und er ist auch seit vielen Jahren mit konservativen Standpunkten exponiert. Also das ist schon eine andere Liga.
1: Jetzt wird Jens Spahn Doppelmoral vorgeworfen. Er habe sich unglaubwürdig gemacht, heißt es. Was meinst du, könnte die Debatte ihm politisch gefährlich werden?
0: Ich glaube, nach jetzigem Stand nicht. Bisher kommt die Kritik schon eher aus der zweiten Reihe in der CDU. Sonst schweigen die Politikerinnen und Politiker oder sie gratulieren Jens Spahn. Man muss sagen, er ist nicht nur einer der mächtigsten Politiker in Berlin, sondern auch einer der wichtigsten in der Koalition. Er ist verantwortlich dafür, dass die Reformvorhaben auf den Weg gebracht und dann auch beschlossen werden. Er muss die Fraktion zusammenhalten. Er wurde im Frühjahr mit einem ansehnlichen Ergebnis im Amt bestätigt, und er macht das nach Meinung vieler Unionsabgeordneter inzwischen, nach diesem anfänglichen holprigen Start mit der verpatzten Richterinnenwahl, macht das inzwischen eigentlich sehr gut.
1: Jetzt reden wir über die Leihmutterschaft. Glaubst du, dass dieser Fall auch da Bewegung in die Debatte bringen könnte?
0: Bewegung sicher. Die Frage ist, wohin diese Bewegung führt. Ich sehe nicht, dass da so viel in Bewegung kommt, dass sich da an dem Verbot etwas ändern könnte. Also die CSU bleibt kategorisch beim Nein der Leihmutterschaft. Auch das CDU-geführte Bundesfamilienministerium sagt, wir werden das nicht ändern. Und auch die CDU selbst übrigens auf Anfrage, also die CDU, die Partei, sagt auch, wir werden daran nicht rütteln, an diesem Parteitagsbeschluss vom Februar. Die Justizministerin Stefanie Hubig von der SPD, die sieht das etwas anders. Sie sagt, da könnte jetzt etwas in Bewegung kommen. Wir werden nochmal über Fortpflanzungsformen diskutieren müssen. Sie hat da auch über die doppelte Mutterschaft gesprochen, also für Frauen in einer langjährigen Partnerschaft. Also könnte sein, dass was in Bewegung kommt, aber es sieht eher nicht danach aus, dass am Verbot wirklich gerüttelt wird.
2: Unser Hauptstadtkorrespondent Jakob Meyer war das im Gespräch mit meinem Kollegen Hannes Kunz. Das war unser Thema des Tages zur Diskussion über Leihmutterschaften und den Fall Spahn. 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
2: Weiterhin mit zwei Meldungen. Die A3 Würzburg Richtung Nürnberg zwischen Schlüsselfeld und Höchstadt Nord. 5 Kilometer Stau wegen Bergungsarbeiten nach einem Unfall. Da sind zwei Spuren blockiert. Und die A7 Ulm Richtung Füssen zwischen dem Dreieck Hittistetten und Illertissen. 4 Kilometer Stau.

0: Das Wetter in Bayern. Mehr Wolken als Sonne gibt es heute. Schwül warm wird es dazu mit 24 bis 29 Grad. Und im Laufe des Tages am Nachmittag können sich wieder örtlich teils kräftige Schauer und Gewitter bilden. Und so ähnlich geht es dann ins Wochenende eigentlich weiter. Erst am Montag wird es weitgehend trocken.
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0: Es ist 8:30. Heute ist Freitag, der 17. Juli.
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0: Mehrere Krankenkassen haben sich offenbar verspekuliert. Durch dubiose Immobilienfonds sollen sie Beitragsgelder in Millionenhöhe verloren haben. US-Präsident Trump sät weiter Zweifel am Wahlsystem in den USA und wirft China Manipulationen vor. Und im AfD-Landesverband Nordrhein-Westfalen gibt es Streit um die Aufstellung der Landtagswahlliste. Jetzt schaltet sich die Parteispitze ein. Am Mikrofon ist Dani Stahl. Guten Morgen an diesem Freitag. Unser Gesundheitssystem ist zu teuer. Damit die Krankenkassenbeiträge nicht weiter steigen, hat die zuständige Ministerin Wagen gerade erst weitreichende Sparpläne vorgelegt. Zum Beispiel sollen Versicherte künftig mehr für Medikamente zuzahlen. In diese Lage platzt die Meldung, dass sich mehrere Krankenkassen offenbar mit fragwürdigen Immobilienfonds verspekuliert haben. Nach Recherchen von NDR, WDR und Süddeutscher Zeitung geht es um Beitragsgelder in dreistelliger Millionenhöhe. Lea Eichhorn.
3: Insgesamt 28 Krankenkassen und kassenärztliche Vereinigungen sollen in fragwürdige Fonds der Verius Capital AG investiert haben. 17 davon konnten NDR, WDR und SZ identifizieren. So soll allein die Kassenärztliche Vereinigung Baden-Württemberg, kurz KVBW, bis zu 50 Millionen Euro Beitragsgelder in die Geldanlage investiert haben. Ein Großteil sei verloren. Das geht aus der Klage hervor, die die KVBW inzwischen gegen unter anderem zwei beteiligte Finanzinstitute eingereicht hat. Der Vorwurf, die KVBW sei über die Risiken des Fonds getäuscht worden. Auch bundesweit tätige Krankenkassen wie die Kaufmännische Krankenkasse KKH, die Bahn BKK und die Provona BKK haben Dutzende Millionen Beitragsgelder verloren. Laut dem Sozialgesetzbuch dürfen kassenärztliche Vereinigungen und Krankenkassen Beitragsgelder am Kapitalmarkt anlegen, allerdings nur besonders konservativ und risikoarm. Die beschuldigten Finanzinstitute bestreiten, die Kassen über die Risiken getäuscht zu haben.
0: In den USA stehen im November die Wahlen zum Repräsentantenhaus und zum Senat an, die sogenannten Midterms. Für Trumps Republikaner steht viel auf dem Spiel. Verlieren sie die Mehrheit in einer der Kammern, wird es schwieriger, Gesetze durchzubringen. Am Abend wandte sich US-Präsident Trump dann in einer Rede an die Bevölkerung. Nachdem er zunächst betont hatte, unter seiner Präsidentschaft seien die USA sicherer, stärker und wohlhabender geworden, schürte er dann Zweifel am Wahlsystem. Aus dem BR24-Team Johanna Schultheiß.
4: US-Präsident Trump hat in seiner Rede an die Nation das US-Wahlsystem als angreifbar und manipulierbar dargestellt. Es gebe schockierende Schwachstellen, sagte der Präsident.
5: Tonight I'm announcing the immediate declassification and release of critical intelligence, revealing shocking vulnerabilities in our election infrastructure.
4: Trump erhob schwere Vorwürfe gegen China. Das Land habe sich über einen Zeitraum von mehreren Jahren, beginnend mit dem Wahlzyklus 2020, eines riesigen Datendiebstahls schuldig gemacht. Insgesamt seien 220 Millionen Wahlunterlagen amerikanischer Bürgerinnen und Bürger in chinesische Hände gelangt. Dem werde nun nachgegangen. Das US-Wahlsystem, so Trump weiter, sei Manipulation und Korruption ausgesetzt gewesen. Die Rede wurde im Sender Fox News übertragen. Die großen Sender NBC, CNN und ABC entschieden sich gegen eine Live-Übertragung.
0: Die sechste Nacht in Folge haben die USA Ziele im Iran beschossen. Laut iranischem Staatsfernsehen sind dabei mindestens 7 Menschen ums Leben gekommen. Als Antwort darauf hat der Iran seine Angriffe auf arabische Staaten in der Golfregion ausgeweitet. Aus Doha berichtet Moritz Behrendt.
6: Als Reaktion auf US-amerikanische Angriffe schoss der Iran Raketen und Drohnen auf Ziele in Bahrain, Kuwait und Katar ab. In Katar wurde 2-mal Raketenalarm ausgelöst, in der Nacht und am frühen Morgen. Die Bewohner wurden aufgerufen, zu Hause zu bleiben oder sich an sichere Orte zu begeben. Das Innenministerium teilte mit, durch herabfallende Trümmerteile sei ein Kind verletzt worden. Auch in Kuwait und Bahrain gab es erneute Angriffe. Der Iran behauptet, in den arabischen Nachbarstaaten ausschließlich auf US-Militäreinrichtungen zu zielen. Für Kuwait und Bahrain war es die 6. Nacht in Folge mit iranischen Angriffen. In Katar war es zuletzt ruhiger. Nachdem die iranische Marine Schiffe in der Straße von Hormus bombardiert hatte, intensivieren die US-Streitkräfte seit einer Woche ihre Angriffe auf den Iran. Präsident Trump drohte den Iranern auch mit dem Beschuss von ziviler Infrastruktur.
0: Frankreichs Präsident Emmanuel Macron und seine Ministerriege sind gerade in Deutschland zu Gast zu Kabinettskonsultationen. Und man wünscht dem Ministerrat gute Navigationssysteme, denn die Location

0: Locations kommen diesmal im Stil einer Rheinland-Rundfahrt daher. Aufgesucht werden im Großraum Köln ein Fliegerhorst und gleich zwei Schlösser. Markus Sambale.
1: Gestern Schloss Bensberg, heute geht es auf Schloss Augustusburg weiter, in Brühl südlich von Köln. Jeweils 10 Minister und Staatssekretäre aus den Ressorts beider Regierungen kommen dort am großen Kabinettstisch zusammen.
2: Wir werden uns über die großen Themen unterhalten, über die Wirtschaftspolitik, über die Energiepolitik, über die Sicherheits- und Verteidigungspolitik.
1: Die Verteidigungspolitik steht im Mittelpunkt, wenn Kanzler Merz, Präsident Macron und die Außen- und Verteidigungsminister beider Länder auf dem Flieger Horst Nörvenich zusammenkommen, wo Eurofighter der Luftwaffe stationiert sind. Die Politiker beraten dort, wie es weitergehen soll in der militärischen Zusammenarbeit, nachdem das Prestigeprojekt eines deutsch-französischen Kampfjets geplatzt ist. Und es geht auch darum, welche Rolle Frankreichs Atomwaffen in Zukunft für die deutsche Sicherheit spielen können.
0: Der Parteitag der AfD in Nordrhein-Westfalen ist am vergangenen Wochenende aus dem Ruder gelaufen. Der Landesverband hatte sich völlig überworfen, als es um die Aufstellung der Landesliste für die Landtagswahl im kommenden Jahr ging. Der Streit geht jetzt hoch bis in die Bundesspitze. Und die fordert einen Neustart. Gabor Hallas mit den Einzelheiten.
3: Den Parteitag abbrechen, das fordert die Bundesspitze der AfD vom Landesverband Nordrhein-Westfalen. Die Bundesvorsitzenden Alice Weidel und Tino Chrupalla begründen das mit erheblichen Risiken, die Landesliste einwandfrei aufzustellen. In einem Schreiben, das dem ARD-Hauptstadtstudio vorliegt, nehmen die Bundesvorsitzenden Weidel und Chrupalla den Landesvorsitzenden Vinzenz in die Verantwortung. Es bestünden erhebliche Anhaltspunkte, dass bei der Kandidatenaufstellung für die Landtagswahl Wahlgrundsätze verletzt worden seien. Delegierte seien bedroht oder erheblich unter Druck gesetzt worden. Es liege in der Verantwortung des Landeschefs, ein Debakel auszuschließen. Der Landesverband der AfD in Nordrhein-Westfalen ist heftig zerstritten. Zwei Lager stehen sich gegenüber. Auf der einen Seite Landeschef Martin Vinzenz, der als Gemäßigter gilt. Auf der anderen Seite extremere Kräfte um den Bundestagsabgeordneten Matthias Helferich. Auf dem Landesparteitag war der Streit eskaliert. Er wurde blockiert, weil das Helferich-Lager mehr als 100 Kandidaten für einen Listenplatz zur Landtagswahl vorgeschlagen hat. Landeschef Vinzenz warf Bundessprecherin Alice Weidel vor, hinter der Aktion zu stecken.
0: Heute findet bei Moskau ein Gerichtsverfahren statt, das wohl politische Gründe hat. Es richtet sich gegen einen der letzten bislang noch freien Kreml-Kritiker in Russland. Boris Nadeschdin hatte im September dieses Jahres den Einzug in das russische Parlament, hätte ihm gelingen können. Dem will der Kreml nun offenbar vorerst ein Ende setzen. Philipp Rayon.
4: Boris Nadeschdin soll bei Telegram ein Video weiterverbreitet haben, in dem der verstorbene Oppositionelle Alexei Nawalny zu sehen war. So lautet der Vorwurf, sagte Nadeschdin in einem Interview vor wenigen Tagen. Es ist bereits mehreren Oppositionellen zum Verhängnis geworden, dass sie Fotos von Nawalny gezeigt haben. Das wahre Motiv liege aber in seiner Popularität, vermutet der Oppositionspolitiker. Er habe sich eine Chance ausgerechnet, dass er bei der Wahl im September in das russische Parlament einziehen könnte. Wenn er aber nun verurteilt wird, darf er wohl ein Jahr lang nicht kandidieren und wäre erstmal kaltgestellt. Boris Nadeschdin gilt als einer der letzten Kreml- und Kriegskritiker, die weder im Exil noch im Gefängnis sind. Er äußert regelmäßig offen Kritik, zum Beispiel am russischen Angriffskrieg auf die Ukraine, an gestiegenen Spritpreisen oder den Internetstörungen. Das Gerichtsverfahren gegen Boris Nadeschdin soll am Vormittag nahe Moskau stattfinden. Er will sich dort von seinen Anwälten vertreten lassen.
0: Die Brennerstrecke über die Alpen ist schon lange ein Nadelöhr für den Verkehr. Auf der Straße ist wegen der Dauerbaustelle Stau normal. Und jetzt gibt es auch noch Bauarbeiten an der Bahnverbindung und deswegen zeitweise Schienenersatzverkehr. Christine Auerbach.
5: Wer in den kommenden zwei Wochen per Zug über den Brenner will, der braucht Geduld und wahrscheinlich ein gewisses Maß an extra Sitzfleisch. Denn vom 18. Juli bis zum 1. August geht auf der Brennerbahnlinie so gut wie nichts mehr. In mehreren Abschnitten wird die Strecke nach und nach erneuert. Dabei geht es vor allem um den Abschnitt zwischen Bozen und der österreichischen Grenze. Betroffen sind dabei alle Zugarten. Fernverkehrsverbindungen zwischen Mailand und Bozen zum Beispiel fallen aus. Der Zug von Neapel nach Bozen endet in Verona. Auch die Regionalzüge fallen aus. Sie sollen durch Busse ersetzt werden, die alle Bahnhöfe entlang der betroffenen Streckenabschnitte anfahren sollen. Die Bahntickets gelten auch in ihnen. Aber Achtung, wer sein Fahrrad mit dem Zug transportieren wollte, der muss in den beiden Wochen selber strampeln. Denn Fahrräder nehmen die Ersatzbusse nicht mit.
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0: Wirtschaft.
1: Und da schaut Birgit Habrath bei mir im Studio jetzt nach China und auf einen vielbeachteten Auftritt des Staatschefs heute.
2: Und zwar in Shanghai. Dort startet heute die World AI Konferenz. Im Rennen um die Entwicklung von KI wetteifern China und die USA ja um die Führungsrolle. Staatschef Xi warb dafür, die Technologie gemeinsam zu entwickeln. Nationale Sicherheit dürfe nicht als Grund vorgeschoben werden, KI-Modelle für andere zu blockieren. Das ist ein Seitenhieb auf Washington. Die US-Regierung hat im Juni zeitweise den Zugang zu bestimmten KI-Modellen eingeschränkt. Sebastian Hesse über einen vielbeachteten Auftritt und eine bedeutende Messe.
3: Es kommt nicht alle Tage vor, dass Chinas Staats- und Regierungschef persönlich eine Technologiemesse mit angeschlossener Fachkonferenz eröffnet. Chinas Führung setzt längst auf den globalen KI-Boom. Bis 2030 soll künstliche Intelligenz in 90% der weltweit zweitgrößten Volkswirtschaft integriert sein. Für die Weltkonferenz, die unter dem Motto KI-Partnerschaft für eine bessere Zukunft läuft, haben sich 1100 Aussteller angemeldet, darunter auch deutsche Unternehmen und Hochschulen, die Forschungsergebnisse unter anderem bei Sprachverarbeitung oder KI-gestützter Robotik vorstellen wollen. Über 3000 Exponate sollen präsentiert werden, gut 300 Produkte feiern Weltpremiere. China selbst hatte im Vorfeld angekündigt, es werde in diesem Jahr allein über 100.000 humanoide Roboter produzieren. Die Roboterindustrie gilt in China als absolute Zukunftsbranche.
2: Lässt sich das, was ökologisch geboten wäre, da auch ökonomisch eigentlich gleichsetzen? Vor der Frage steht heute die EU-Kommission. Es geht um das Instrument, mit dem die EU den Ausstoß von CO2 verringern will. Das funktioniert nach dem Prinzip, verknappe ein Produkt und du kannst höhere Preise erzielen. Der Emissionshandel soll genau das bewirken und Anreize schaffen, klimafreundliche Technologien einzuführen. Teilen der Wirtschaft geht es aber zu schnell. Die EU-Kommission will heute Vorschläge machen, die Zeitschiene vermutlich strecken. Michael Pahle, Leiter der Arbeitsgruppe Klima- und Energiepolitik am Potsdam-Institut für Klimaforschung, gibt da eines zu bedenken.
4: Es ist so, wenn man jetzt zu weit einknicken würde, sagen, okay, es kommt Druck von den Firmen, da geben wir nach, dann könnte sich durchaus die Erwartung bilden, dass die Firmen sagen, naja, wenn das jetzt funktioniert, dann machen wir es in 5 Jahren genauso und machen in der Zwischenzeit nichts und wir werden sozusagen in einer Investitionsstockstarre verhalten oder in einer Investitionsstarre verhalten. Und das würde im Endergebnis am wenigsten liefern. Deswegen ist das eigentlich aus meiner Sicht gravierende ökonomische Argument, dass wir einen glaubwürdigen Pfad haben, den wir auch durchziehen können. Und wenn der Pfad etwas flexibler wird, ist das im Prinzip kein Abbruch.
2: Es ist vor allem das teure Öl, das die Inflation gerade nach oben treibt. In der Eurozone dürfte sich im Juni die Rate auf erhöhtem Niveau etwas stabilisiert haben. Klarheit bringen heute die finalen Daten des EU-Statistikamtes, das in einer vorläufigen Schätzung eine Jahresteuerungsrate von 2,8% ermittelt hat. Der EZB-Rat um Präsidentin Christine Lagarde blickt beim Zinsentscheid in der kommenden Woche sehr genau auf diese Daten. Auch die Fed hat die Inflation im Blick. Der Vizechef der US-Notenbank, Philip Jefferson, schließt ein weiteres Drehen an der Zinsschraube nicht aus, was US-Präsident Trump wenig gefallen dürfte. Und noch kurz auf die Märkte geblickt. Katerstimmung heute früh in Asien, die Technologiewerte und die weiter angespannte Lage im Nahen Osten belasten das Geschäft. Der DAX wird der Kursentwicklung an den Terminmärkten zufolge mit Verlusten in den Handel starten.

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2: Es ist 8:45.
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2: Die Nachrichten mit Florian Schwarz.
3: Iran greift wieder US-Ziele an. Nach

0: Angaben der Revolutionsgarden wurde der ehemalige US-Militärstützpunkt in Al-Tanf in Syrien beschossen. Auch aus Jordanien, Katar und Kuwait wurden Angriffe gemeldet. Die USA hatten in der Nacht ihrerseits unter anderem Brücken im Südiran ins Visier genommen. Trump wirft China Datendiebstahl vor. In einer Rede an die Nation erklärte der US-Präsident, China habe ab 2020 die Daten von rund 220 Millionen US-Wählern gestohlen und die Präsidentschaftswahl beeinflusst. Trump schürte damit 3 Monate vor der Kongresswahl erneut Zweifel am Wahlsystem in den USA. China wies die Vorwürfe umgehend zurück. Krankenkassen setzen offenbar Millionen in den Sand. Wie Recherchen von NDR, WDR und SZ zeigen, haben mindestens 17 Krankenkassen und kassenärztliche Vereinigungen in einen risikoreichen Investmentfonds investiert. Durch dessen Pleite seien mindestens 170 Millionen Euro an Beitragsgeldern verloren gegangen. Nun sollen Gerichte klären, wer Schuld trägt. Spahn steht weiter in der Kritik. Der CDU-Politiker muss sich wegen seiner Vaterschaft Vorwürfe der Doppelmoral gefallen lassen. So sagte etwa der grünen Politiker Dahmen, es gehe nicht um die Geburt eines Kindes, sondern um politische Glaubwürdigkeit und Doppelstandards. Spahn und sein Partner haben ihren Sohn von einer Leihmutter in den USA austragen lassen. In seiner Zeit als Gesundheitsminister hatte sich Spahn gegen Leihmutterschaften ausgesprochen. Arbeiter-Samariter-Bund fordert Reform des Katastrophenschutzes. Landesvorstandsmitglied Blunk kritisierte in der ARD-Sendung Mitreden Deutschland diskutiert unter anderem unübersichtliche Strukturen, die sich aus verschiedenen Zuständigkeiten ergeben. Aus seiner Sicht müsse es ein zentrales Krisenmanagement geben und der Bund etwa ab einer bestimmten Hochwasserlage die Führung übernehmen, auch wenn die Aufgabe formell Ländersache sei. Das Wetter in Bayern, mehr Wolken als Sonne, teils kräftige Gewitter bei 24 bis 29 Grad.
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2: Das Thema Rente scheint in jungen Jahren noch weit weg und das verleitet dazu, das Thema auch gern mal zu ignorieren. Aber früher oder später muss man sich damit beschäftigen, denn das aktuelle Rentensystem steht unter Druck. Jetzt liegen über 30 Vorschläge einer Expertenkommission auf dem Tisch, um das Rentensystem zu reformieren. Was Arbeitnehmerinnen und Arbeitnehmer aus verschiedenen Branchen in Bayern von den Reformplänen halten, das hat sich Cornelia Benne angeschaut.
3: Der Bäckermeister Michael Schneid aus Kempten ist 52. Er verstreicht gerade Nussmasse auf Hefeteigfladen. Später werden das Nusszöpfe. Der Bäcker ist angestellt. 9,3% seines Bruttolohns gehen in die Rentenkasse. Sein Arbeitgeber legt den gleichen Anteil obendrauf.
4: Wir sind da im Moment 250.000 Euro drinnen und jeden Monat gehen nur 900 Euro rein. Also wenn das irgendjemand vernünftig angelegt hätte die letzten Jahre, dann habe ich heute meinen letzten Tag und gehe morgen in Rente.
3: Aber so läuft das nicht. In Deutschland finanzieren die Erwerbstätigen die heutigen Renten im Umlageverfahren. 1962 kamen auf eine Altersrente noch 6 Arbeitnehmerinnen und Arbeitnehmer, heute nur noch rund 2. Ein Vorschlag der Rentenkommission ist daher ein späteres Renteneintrittsalter, gekoppelt an die durchschnittliche Lebenserwartung, die ja steigt. Der Bäckergeselle Robert Heidfeld sieht das kritisch.
5: Bei den Bäckern ist es so, dass man mit 68, 70 schon hart an der Grenze ist. Also man kann körperlich einfach nicht mehr, weil man einfach schon so viele Jahre hinter sich hat. Ich werde nächstes Jahr 60 und von daher ist es viel schwieriger.
3: Auch ein Reformvorschlag? Ein Teil der gesetzlichen Rente soll in eine Kapitalrente fließen. Wir haben den 23-jährigen Bäckerei-Fachverkäufer Luca Nieberle gebeten, mit einem Online-Rechner zu schauen, was er so zusätzlich bekommen könnte. Angenommen, 2% vom Bruttogehalt, angelegt mit einer geschätzten Rendite von durchschnittlich 5% für 43 Jahre.
6: Dann wäre das Kapital am Ende 72.447 und die monatliche Einnahme 302 Euro. Klingt erstmal viel, aber wahrscheinlich dann im Schnitt ist es nicht so viel, wie es sich jetzt anhört.
3: Bei dem Heilerziehungspfleger Thomas Henze machen wir die gleiche Rechnung. Der 39-Jährige arbeitet in Waltenhofen im Allgäu. Er betreut Menschen mit Beeinträchtigungen in einem Wohnheim, rund um die Uhr in einem Dreischichtsystem. Für ihn gäbe es eine Kapitalrente von etwa 335 Euro pro Monat.
7: Das ist zu wenig. Bei den anhaltenden Kosten und Inflationen reicht das mit Sicherheit nicht.
3: Thomas Henze arbeitet, seit er 15 ist. Er würde gerne früher in Rente gehen, auch weil der Schichtbetrieb körperlich so anstrengend ist. Was im Handwerk und in der Pflege schwierig wäre, eine längere Lebensarbeitszeit, könnte aber in Bürojobs möglich sein. Melanie Lubig arbeitet im Backoffice einer IT-Firma in Tittmoning. Sie ist 43 und hat schon privat für den Ruhestand vorgesorgt. Länger zu arbeiten plant sie nicht.
1: Es ist einerseits natürlich schon so, dass eine Bürotätigkeit das deutlich leichter machen würde. Bei mir kommt aber der Faktor hinzu, dass ich eine chronische Autoimmunkrankheit habe, auch nicht weiß, wie lange es mir noch gut geht. Und da möchte ich einfach auf alles gefasst sein.
3: Mit ihrer privaten und betrieblichen Altersvorsorge sieht sie sich da gut aufgestellt. Allein mit der gesetzlichen Rente wäre es zu wenig.

0: unterschiedlichen Zahlen angeschaut. Marie-Eleonore Richter berichtet.
1: Temperaturen über 35 Grad, Hitzewarnungen und tropische Nächte. Nach der Hitzewelle Ende Juni schätzt das Robert-Koch-Institut, kurz RKI, bundesweit rund 5.100 hitzebedingte Todesfälle. Solche Schätzungen werden in sozialen Medien immer wieder angezweifelt. Die Rede ist von Lügen über Hitzetote und einer Hitzetote-Inflation durch Modelle. Zum Beispiel schreiben User:
2: Tatsächlich Hitzetote oder wieder nur geschätzter Übersterblichkeitsslab?
3: Wozu die Hysterie? Alle müssen irgendwann mal sterben.
1: Einige Nutzer verweisen statt der RKI-Zahlen auf die amtliche Todesursachenstatistik des Statistischen Bundesamts. Die weist für die Jahre 2004 bis 2024 durchschnittlich nur 21 Hitzetote pro Jahr aus. Moment mal, mehrere tausend Hitzetote laut RKI, 21 laut Statistischem Bundesamt? Wie passt das jetzt zusammen? Die kurze Antwort: Beide Zahlen stimmen. Sie messen aber unterschiedliche Dinge. Das Statistische Bundesamt wertet Totenscheine aus. Dort wird Hitze nur dann als Todesursache erfasst, wenn jemand unmittelbar an Hitze stirbt, also an einem Hitzschlag oder durch Hitzeerschöpfung. Viele Menschen sterben aber nicht direkt an der Hitze, sondern an ihren Folgen, denn die Hitze verschlimmert bestehende Erkrankungen. Alexandra Schneider vom Helmholtz-Zentrum München erklärt das so.
4: Es war ja Hitze sozusagen oft einfach ein, sag ich mal, letzter Trigger ist, der das Fass dann zum Überlaufen bringt. Also das sind ja dann oft Leute, die vielleicht schon vorerkrankt sind oder sehr viele Medikamente nehmen und die haben dann vielleicht einen zweiten Herzinfarkt oder kriegen einen Schlaganfall bei der Hitze und versterben dann. Aber dann steht halt auf dem Totenschein natürlich Herzinfarkt oder Schlaganfall.
1: Deshalb reicht der Blick auf den Totenschein allein nicht aus, wenn man wissen will, wie viele Menschen aufgrund von Hitze sterben. Forschende vergleichen dafür stattdessen, wie viele Menschen während einer Hitzewelle tatsächlich sterben und wie viele Todesfälle ohne die Hitze statistisch zu erwarten gewesen wären. Die zusätzlichen Todesfälle gelten dann als hitzebedingte Übersterblichkeit. Dass dieser Zusammenhang kein Zufall ist, zeigen die Daten seit Jahrzehnten. Das sagt Matthias an der Heiden vom Robert-Koch-Institut.
5: Immer wenn die Wochenmitteltemperatur über eine gewisse Schwelle, so in der Nähe von 20 Grad, angestiegen ist, sehen wir Spitzen in der Mortalität. Und das sind jetzt keine Minispitzen, wo mal zwei, drei Leute mehr sterben, sondern da geht es wirklich um Hunderte und Tausende von Todesfällen. Je heißer es ist und je länger diese Periode dauert, umso höher ist eben auch dieser Peak.
1: Ein weiterer Einwand von einigen Nutzern in sozialen Medien lautet, diese Menschen wären ohnehin kurze Zeit später gestorben. Aber auch das hält an der Heiden vom RKI für zu kurz gegriffen.
5: Hitzebedingt hat ganz bewusst eine kausale Aussage da drin, heißt übersetzt, wäre die Hitze nicht gewesen, wären diese Todesfälle, die wir als hitzebedingt benennen, nicht passiert an dem Tag. Später schon, jeder stirbt irgendwann mal. Also ein Todesfall kann niemals verhindert werden, immer nur verschoben. Aber natürlich kann es eine relevante Verschiebung sein.
1: Wie viele Menschen genau an Hitze oder ihren Folgen sterben, darüber kommen verschiedene Forschungsgruppen zu unterschiedlichen Ergebnissen. Das liegt unter anderem daran, dass sie unterschiedliche Modelle und Temperaturschwellen verwenden. Fest steht aber, Hitze fordert jedes Jahr deutlich mehr Menschenleben, als allein aus den Totenscheinen hervorgeht. Zusammenfassend lässt sich also sagen, die Zahl von durchschnittlich 21 Hitzetoten pro Jahr und die Schätzung von mehreren tausend hitzebedingten Todesfällen widersprechen sich nicht. Während das Statistische Bundesamt nur Todesfälle zählt, die auf dem Totenschein direkt auf Hitze zurückgeführt werden, berücksichtigen Forschende auch die vielen indirekten Todesfälle. In diesen Fällen verschlimmert oft die Hitze bestehende Erkrankungen, sodass mehr Menschen früher sterben.
0: Das war ein BR24-Faktenfuchs-Beitrag von Marie-Eleonore Richter. Die Quellenangaben sowie weitere Informationen dazu, wie Hitzetote geschätzt werden, können Sie im Artikel auf br24.de nachlesen.
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0: Mit Julian Ignatowitsch. Die Fußballfans freuen sich auf das WM-Finalwochenende und sie fragen sich weiterhin, wird Jürgen Klopp Bundestrainer?
7: Er ist der Wunschkandidat des DFB, er ist der Wunschkandidat einer Mehrheit der Fans, das haben mehrere Umfragen bestätigt. Und er hat auch selbst Lust auf den Job, das hat Jürgen Klopp mehrmals betont. Eigentlich fehlt also nur noch die Unterschrift unter dem Vertrag, aber die fehlt eben noch. Nach der Weltmeisterschaft sollen die letzten Formalien geklärt werden. Philipp Hofmeister mit dem aktuellen Stand der Verhandlungen.
8: Im Westen weiter nichts Neues, kann man sagen. Jürgen Klopp, der designierte Bundestrainer, hat ja am Finalwochenende auch noch ein bisschen Arbeit vor sich. Als TV-Experte wird er natürlich auch das WM-Endspiel begleiten. Und inzwischen kann man fast davon ausgehen, dass vorher auch nichts Offizielles bekannt gegeben wird. Das heißt aber nicht, dass es vorher nicht doch noch ein paar Wasserstandsmeldungen aus dem Big Apple geben könnte. Oliver Minzlaff, der Red Bull-Chef und noch Vorgesetzte von Jürgen Klopp, wird vor Ort sein, um die Exit-Strategie und die Bedingungen für Klopps Engagement als Bundestrainer zu definieren. Wenn das alles steht, dann wird es endlich konkret und dann könnte Anfang kommender Woche pünktlich, wenn das

0: WM-Finale abgearbeitet und vollständig besprochen ist, Vollzug an allen Enden gemeldet werden. Dass der Deal noch scheitert, das ist inzwischen nur noch theoretisch denkbar. Alle Beteiligten sind sich ziemlich sicher, dass das nicht passieren wird und dass die deutsche Fußballnationalmannschaft dann mit Jürgen Klopp auf der Bank im September in die neue Länderspielsaison starten wird.
1: Am Sonntag kann sich Jürgen Klopp dann vor Ort einen Eindruck davon machen, wie die Stimmung bei so einem WM-Finale ist. Das ist ja dann in Zukunft hoffentlich auch mal wieder das Ziel der deutschen Nationalmannschaft. New York ist der Endspielort, Spanien gegen Argentinien heißt das Finale. Der deutsche Schiedsrichter Bastian Dankert wird als Videoassistent im Finale dabei sein, als Assistent von Slavko Vincic, der das Endspiel pfeifen darf. Ob in New York schon Finalfieber herrscht, weiß Giselle Uka.
2: Ich hatte in den letzten Tagen eher nicht das Gefühl, dass es großartige Vorbereitungen für das WM-Finale in New York gibt. Seit die USA nicht mehr im Rennen sind, haben viele Einheimische erst noch mit anderen Sympathieträgern mitgefiebert, mit Norwegen, mit Frankreich. Die sind jetzt aber auch alle raus und deshalb ist mein Eindruck auch, dass wir gerade sogar eher abflachende WM-Begeisterung in New York City haben. Es gibt sogar Stadtteile, wo die ganze Zeit so gut wie gar nichts von der WM zu spüren ist. Keine Flaggen weit und breit, keine Plakate oder sonstiges. Aber klar, es werden trotzdem viele hier das Finale gucken, die meisten zu Hause mit Familien und Freunden oder auch in Bars und Restaurants. Manche gehen auch auf die von der Stadt angebotenen Watch-Partys. Ins Stadion gehen von den echten New Yorkern aber die wenigsten. Das WM-Finale ist zwar quasi um die Ecke, aber die Tickets für Sonntag waren so teuer, im Schnitt mehr als 11.000 US-Dollar. Noch nie gab es in den USA eine Sportveranstaltung, bei der der Durchschnittspreis für Tickets so hoch war.
1: Ja, dann vielleicht besser zur Tour de France. Da kommt man ganz umsonst an den Streckenrand. Heute steht beim wichtigsten Radrennen des Jahres die 13. Etappe an. Holger Gersker schaut voraus.
3: Die Sprintertage sind vorbei. Mit seinem dritten Etappensieg krönte sich Tim Merlier aus Belgien zum besten Sprinter dieser Tour, während der Däne Mats Pedersen das grüne Trikot des vielseitigsten Fahrers mit in die Berge nimmt. Die heutige 13. Etappe ist nur ein kleiner Appetithappen auf das, was da noch kommt. Aber die leichteste der beiden Vogesen-Etappen mit Start in Dole und Ziel in Belfort führt in der letzten Rennstunde über den Ballon d'Alsace mit einem 10 Kilometer langen Anstieg. Also ist das Teilstück definitiv nichts mehr für Sprinter. Der Sieger dürfte der schnellste einer Ausreißergruppe sein. Mit 206 Kilometern ist es die längste Etappe dieser Tour.
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5: Die A3 Würzburg Richtung Nürnberg zwischen Schlüsselfeld und Höchstadt Nord. 5 Kilometer Stau wegen Bergungsarbeiten nach einem Unfall. Das sind zwei Spuren blockiert. Und die A7 Ulm Richtung Füssen. 6 Kilometer Stau zwischen dem Dreieck Hittistetten und Illertissen. Das Wetter in Bayern. Heute gibt es mehr Wolken als Sonne. Später können sich wieder kräftige Schauer und Gewitter entwickeln. 24 bis 29 Grad werden es und dazu wird es schwül warm. So geht es auch übers Wochenende. Erst am Montag wird es dann trocken.

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3: Um 9 Uhr mit diesen Themen. Wir schauen als erstes auf die Lage im Iran. Die USA haben auch in dieser Nacht wieder Ziele im Land beschossen. Teheran reagierte mit Gegenangriffen. Dann berichten wir über die Debatte über deutsche Grenzkontrollen. Bundesinnenminister Dobrindt bekommt da gerade viel Gegenwind von seinen EU-Kollegen. Und es geht um mehr als fragwürdige Investitionen mehrerer Krankenkassen. Das und mehr in der nächsten Viertelstunde. Heute ist Freitag, der 17. Juli. Ich bin Hannes Kunz. Schönen guten Morgen. Immer und immer wieder hat US-Präsident Donald Trump den Krieg gegen den Iran für gewonnen erklärt. Seit Monaten. Auch letzte Nacht wieder in seiner Rede an die Nation.

0: Man werde die Früchte dieser Arbeit im Iran sehr, sehr bald sehen, sagte Trump. Mit Arbeit meint er wohl die Angriffe auf Ziele im Iran, die das US-Militär seit einer Woche wieder verstärkt fliegt. Vergangene Nacht wurden vor allem Brücken und ein Flughafen beschossen. Uwe Lüb berichtet.
1: Nach iranischen Angaben wurde auch zivile Infrastruktur beschossen. Im Westen des Landes nahe dem Persischen Golf seien Brücken bombardiert worden. Wichtige Straßenverbindungen seien unterbrochen. Iranische Medien verbreiten Videos von herabgestürzten und brennenden Autos. Die Rede ist von mindestens 7 Toten und mehreren Verletzten. Auch sollen Ziele bei Bushehr am Persischen Golf angegriffen worden sein. Dort befindet sich das einzige Atomkraftwerk, das derzeit in Iran in Betrieb ist. Ebenso sind nach iranischen Angaben ein Flughafen im Nordosten des Landes und ein Bahnhof bombardiert worden. Irans UNO-Botschafter spricht von Kriegsverbrechen. Nach US-Angaben ging es darum, Nachschubwege des iranischen Militärs zu unterbrechen. Außerdem seien im Persischen Golf ein iranischer Öltanker beschlagnahmt und weitere Schiffe an der Weiterfahrt gehindert worden. Die USA wollen so die Blockade iranischer Häfen durchsetzen. Iran hat als Vergeltung erneut Ziele in Jordanien und in Golfstaaten angegriffen. Die Revolutionsgarde spricht auch von einem Angriff auf das Kommandozentrum von, Zitat, feindlichen Spezialeinheiten in Syrien.
0: Anders als erwartet ging es in der TV-Ansprache von Donald Trump letzte Nacht nur am Rande um den Iran. Stattdessen hat der amerikanische Präsident ein anderes Thema in den Mittelpunkt gestellt, eines, das er seit seiner Wahlniederlage 2020 gegen Joe Biden immer wieder aus der Schublade holt: die angebliche Anfälligkeit des US-Wahlsystems für Manipulationen. Allerdings hatte er auch diesmal dafür keine Belege. Trump sprach lediglich von Geheimdienstinformationen. Anne Schneider berichtet.
2: In einer Rede an die Nation sprach er von Manipulation, Korruption und ausländischer Einflussnahme.
3: Put together, these disclosures reveal an election system so broken and so vulnerable.
2: Zusammengenommen zeigen diese Enthüllungen ein Wahlsystem, das so anfällig ist, dass es kaum zu verteidigen ist. Millionen von Wählerdaten befinden sich in den Händen ausländischer Regierungen und unsere Wahl- und Auszählungssysteme sind Manipulationen und Hackerangriffen ausgesetzt.
3: Manipulation and corruption.
2: Gleichzeitig veröffentlichte das Weiße Haus bislang geheime Dokumente zur Wahlsicherheit. Sie sollen unter anderem zeigen, dass China große Mengen amerikanischer Wählerdaten gesammelt hat. Außerdem wirft Trump Behörden vor, Hinweisen auf Wahlbetrug und Unregelmäßigkeiten nicht konsequent nachgegangen zu sein. Nach Angaben des Präsidenten habe das Heimatschutzministerium zudem rund 278.000 Nicht-US-Bürger in Wählerverzeichnissen identifiziert. China hat nach unseren Erkenntnissen 220 Millionen Datensätze amerikanischer Wähler in die Hände bekommen, der größte bekannte Wahldatenhack der Geschichte. Neu sind diese Vorwürfe allerdings nicht. Trump behauptet seit Jahren, dass das Wahlsystem anfällig für Betrug sei. Seine Niederlage gegen Joe Biden bei der Wahl 2020 hat er bis heute nicht anerkannt. Und wer unter Trump politisch aufsteigen will, sollte es mit diesem Thema besser nicht zu genau nehmen. Das zeigte unter anderem die Anhörung des heutigen Fed-Chefs Kevin Warsh im Bankenausschuss des Senats. Die demokratische Senatorin Elizabeth Warren stellte ihm da eine eigentlich einfache Frage.
4: Unabhängigkeit braucht Mut. Wir fangen einfach an. Hat Donald Trump die Wahlen im Jahr 2020 verloren?
2: Eine klare Antwort blieb Warsh schuldig. Stattdessen verwies er auf die Unabhängigkeit der Notenbank. Sicherheitsexperten warnen allerdings davor, aus den jetzt veröffentlichten Dokumenten vorschnelle Schlüsse zu ziehen. Dass China Daten sammelt und versucht, Einfluss zu nehmen, sei seit Jahren bekannt, erklärt Beth Sanner, ehemalige Vizedirektorin des Nationalen Nachrichtendienstes auf CNN. Aber ich wäre sehr überrascht, wenn sich Beweise dafür finden würden, dass China das Wahlsystem tatsächlich verändert hat. Entscheidend ist, hätte das das Wahlergebnis beeinflusst. Bislang lautet die Antwort der meisten Gerichte, Wahlbehörden und Ermittler nein. Zwar wurden auch bei der Wahl 2020 einzelne Fehler und Betrugsfälle festgestellt, Belege für einen systematischen Betrug, der den Wahlausgang zugunsten Bidens verändert hätte, wurden jedoch nicht gefunden.
0: Anne Schneider berichtete. Der US-Präsident wendet sich an die Nation und spricht nicht wie erwartet über den Krieg, sondern über angebliche Wahlmanipulationen. Der CDU-Außenpolitiker Norbert Röttgen sieht darin ein Zeichen für die Schwäche Trumps.
5: Ich glaube, es zeigt, dass er unter Druck ist und dass er auch eigentlich ratlos ist. Es war ja angekündigt, eine Rede zu Iran, die ist ausgefallen. Und man hat sich auch gefragt vorher, was ist eigentlich seine neue Botschaft, nachdem er seinen Kurs erneut ja geändert hat und von dem Waffenstillstandsvorabkommen nun wieder es zu Kriegshandlungen und der Blockade, der wechselseitigen Blockade der Seeschifffahrt gekommen ist. Und innenpolitisch hat er diese Gesetze zur Wahlrechtsänderung eingebracht, mit denen er auf Widerstand stößt, auch bei einigen Republikanern, auch in den Bundesstaaten, wo er nicht weiterkommt. Und dann kommt er mit der alten Geschichte, die Wahlen 2020 habe ich gar nicht in Wahrheit verloren, es ist gestohlen. Er will Druck machen, damit seine Wahlgesetze durchkommen. Und er stellt ja auch die Legitimität schon der jetzt kommenden Wahlen in Frage, bei denen es für die Republikaner nicht gut aussieht.
0: Der CDU-Außenpolitiker Norbert Röttgen war das heute früh im Deutschlandfunk. Soll an den deutschen Grenzen weiter kontrolliert werden? Ja, sagt Bundesinnenminister Alexander Dobrindt. Nein, finden die allermeisten seiner EU-Kolleginnen und Kollegen. Das ist gestern beim Innenministertreffen in Dublin nochmal deutlich geworden. Und auch der zuständige EU-Kommissar möchte, dass die großen Polizeikontrollen an den deutschen Grenzen abgebaut werden. Andreas Mayer fasst.
6: Für Magnus Brunner ist die Zeit reif. Schluss mit den Grenzkontrollen, fordert der EU-Kommissar. Unnötig, weil immer weniger Geflüchtete kommen.
7: Also es geht in die richtige Richtung und darum glaube ich schon, dass jetzt der richtige Zeitpunkt gekommen ist, schrittweise sich von den Grenzkontrollen zu verabschieden.
6: Aber Alexander Dobrindt, der Innenminister von der CDU, will nicht. Und auch in vielen Bundesländern heißt es bloß nicht.
8: Die Wirkung auf die Schleuser ist einfach so, machst du nichts, läuft dir in ihr Geschäftsmodell, kontrollierst du, zerschlägst du dieses Geschäftsmodell und die Zahlen brechen sofort ein. Nur einen Tag aussetzen und schon geht's wieder los.
6: Sachsens Innenminister Armin Schuster von der CDU will am liebsten, dass es noch ein Jahr weitergeht mit Kontrollen. EU-Asylpakt, schön und gut. Und dann das große Aber.
8: Kriegen wir unsere Ausreisepflichtigen wirklich wieder nach Griechenland, Italien, Dänemark, Belgien und so weiter zurückgeführt, wenn sie dort eigentlich Asylgesuch schon gestellt hatten? Das war schlecht möglich bisher. Ich habe große Hoffnung, dass das jetzt alles besser wird.
6: Hoffnung ja, aber noch keine Gewissheit. Solange soll nichts geändert werden. Also weiter Polizei an den Grenzen. Das finden nicht alle Innenminister gut in Europa. Und mit Frankreich könnte es jetzt richtig Ärger geben. Wir haben hier Meinungsverschiedenheiten, sagt Frankreichs Innenminister Laurent Nunez. Wenn wir ein Problem mit irregulären Ausländern feststellen, haben wir streng kontrollierte Rückübernahmeverfahren, die mit einer genauen Prüfung einhergehen. Auf jeden Fall ist eine Entscheidung unsererseits notwendig. Tatsächlich ist es aber dann so, dass wir dann mit den Abgewiesenen irgendwie fertig werden müssen, sagt der französische Politiker. Frankreich hofft jetzt auf eine juristische Klärung. Die gab es schon in einem anderen Fall, sagt EU-Innenkommissar Brunner.
7: Wenn ich an Deutschland denke, die nach Luxemburg die Grenzkontrollen zurückgefahren haben, wenn ich an Österreich denke, die in Richtung Slowenien die Grenzkontrollen zurückgefahren haben. Also es geht in diese Richtung.
6: An diesen Grenzen gab es Klagen. Wozu Schengen, wenn es dann anders läuft? Klagen gegen Deutschland könnte es weitere geben, wenn Deutschland mit den Kontrollen nicht aufhört. Nicht nachgeben, sagt Sachsens Innenminister Schuster.
8: Man kann der Bundespolizei gar nicht dankbar genug sein, was sie da tut. Und ich habe die große Hoffnung, dass auch der Bundesinnenminister an dem Vorgehen festhält. Und ich halte auch seine Einschätzung, dass diese Kontrollen absolut rechtmäßig sind, für vollkommen zutreffend.
6: Beim EU-Innenministertreffen in Dublin gab es von Frankreich, Belgien und anderen Ländern dazu ein klares Nein. Will Deutschland verlängern, also Kontrollen über September hinaus, müssen sie neu angemeldet werden in Brüssel. Nun könnte es für Deutschland ungemütlich werden.
0: Was die Grenzkontrollen betrifft, geht Frankreich also auf Distanz zu Deutschland. Nicht das einzige Thema, bei dem es, ich nenne es mal, Redebedarf gibt. Heute treffen sich die Regierungen beider Länder zu einem gemeinsamen Ministerrat im Rheinland. Der inoffizielle Auftakt, der war gestern schon, Bundeskanzler Friedrich Merz und Frankreichs Präsident Emmanuel Macron haben sich zum Abendessen getroffen. Markus Sambale.
9: Gestern Schloss Bensberg, heute geht es auf Schloss Augustusburg weiter, in Brühl südlich von Köln. Jeweils 10 Minister und Staatssekretäre aus den Ressorts beider Regierungen kommen dort am großen Kabinettstisch zusammen.
10: Wir werden uns über die großen Themen unterhalten, über die Wirtschaftspolitik, über die Energiepolitik, über die Sicherheits- und Verteidigungspolitik.
9: Die Verteidigungspolitik steht im Mittelpunkt, wenn Kanzler Merz, Präsident Macron und die Außen- und Verteidigungsminister beider Länder auf dem Flieger Horst Nörvenich zusammenkommen, wo Eurofighter der Luftwaffe stationiert sind. Die Politiker beraten dort, wie es weitergehen soll in der militärischen Zusammenarbeit, nachdem das Prestigeprojekt eines deutsch-französischen Kampfjets geplatzt ist. Und es geht auch darum, welche Rolle Frankreichs Atomwaffen in Zukunft für die deutsche Sicherheit spielen können.
0: Die Krankenkassen brauchen dringend Geld, deswegen ja auch das Sparpaket, das vor kurzem beschlossen wurde. Da könnte man meinen, die Kassen gehen besonders sorgsam mit ihrem Kapital um. Eine Recherche von NDR, WDR und Süddeutscher Zeitung zeigt jetzt aber das Gegenteil. Demnach haben mehrere Krankenkassen und kassenärztliche Vereinigungen Beitragsgelder in mehr als fragwürdige Immobilienfonds investiert. Der Schaden mindestens 170 Millionen Euro. Lea Eichhorn mit den Einzelheiten.
11: Sie sollen Beitragsgelder in fragwürdige Fonds der Verius Kapital AG angelegt haben. Insgesamt 28 Krankenkassen und kassenärztliche Vereinigungen. 17 Krankenkassen konnten die Journalisten von NDR, WDR und Süddeutscher Zeitung identifizieren. Bis zu 50 Millionen Euro soll allein die Kassenärztliche Vereinigung Baden-Württemberg, KVBW, verloren haben. Die KVBW wirft den beteiligten Finanzinstituten vor, sie über die Risiken des Investments getäuscht zu haben. Die Finanzinstitute bestreiten das. Das Sozialgesetzbuch erlaubt es kassenärztlichen Vereinigungen und Krankenkassen zwar, Beitragsgelder am Kapitalmarkt anzulegen, allerdings nur besonders konservativ und risikoarm.
0: Mein Mann ist Papa geworden und ich mit ihm. So freut sich Unionsfraktionschef Jens Spahn in der Bild-Zeitung. Doch das Echo auf diese Familienneuigkeit könnte kaum kritischer ausfallen. Der CDU-Spitzenpolitiker hat seinen Sohn nämlich mit Hilfe einer Leihmutter in den USA bekommen. Dabei war seine Haltung sowie die der CDU bis zuletzt immer strikt gegen Leihmutterschaft. Wie passt das zusammen? Effi Seibert.
12: Wer Regeln politisch propagiert, sollte erklären, warum sie für ihn selbst offenbar nicht gelten sollen. So kritisiert der gesundheitspolitische Sprecher der Grünen, Janosch Dahmen, den Unionsfraktionschef. Er wirft dem Redaktionsnetzwerk Deutschland Doppelstandards vor. Es gehe dabei nicht um die Geburt eines Kindes, sondern um politische Glaubwürdigkeit und Doppelstandards. Auch in der eigenen Partei wird Jens Spahn dafür kritisiert, dass er mit Hilfe einer Leihmutter in den USA Vater geworden ist. Der Vorsitzende der Seniorenunion, Hubert Hüppe, ist persönlich geschockt und sagt, die Leihmutterschaft ist zu Recht in Deutschland verboten. Es ist nicht gut, wenn sich Politiker mit Macht und Geld darüber hinwegsetzen. Die Vorsitzende der Frauenunion in Thüringen, Marion Rosin, sagte den Funke-Medien, wer dieses Verbot durch eine Auslandslösung umgehe, setze sich über den Geist eines deutschen Gesetzes hinweg. Sie hält die Glaubwürdigkeit des Fraktionschefs für verloren und Rücktritt für eine Frage der Konsequenz. Auch aus der FDP kommt Kritik. Der stellvertretende Vorsitzende Henning Höhne sagte dem RND, was ich nicht respektieren kann, sind Politiker, die in Deutschland für Gesetze sorgen, die sie dann mit Geld und Kontakten international umgehen. Leihmutterschaften in den USA kosten zwischen 100.000 und 250.000 US-Dollar. Bundeskanzler Merz hatte schon gestern auf einer Pressekonferenz Jens Spahn gratuliert und gesagt, er sei von ihm informiert worden. Glückwünsche zum Baby gab es auch von Bundestagspräsidentin Julia Klöckner und SPD-Chef Lars Klingbeil.
0: Jens Spahn in der Kritik. Darüber haben wir heute ausführlich gesprochen in unserem BR24-Thema des Tages. 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

0: Viertel nach neun ist es.
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0: Nachrichten jetzt mit Florian Schwarz.
2: Neue US-Angriffswelle sorgt für Zerstörungen im Iran. Das US-Militär hat die sechste Nacht in Folge Ziele im Land attackiert. Medienberichten zufolge sind dabei unter anderem Brücken, eine Zugverbindung und ein Flughafen beschädigt worden. 8 Menschen sollen getötet worden sein. Die iranischen Revolutionsgarden reagierten mit dem Beschuss von US-Zielen in Jordanien, Syrien, Kuwait und Katar. Trump schürt erneut Zweifel an Wahlsystemen. Der US-Präsident hat in einer Rede an die Nation China vorgeworfen, die Daten von 220 Millionen US-Wählern gestohlen zu haben und Einfluss auf die Wahl im Jahr 2020 genommen zu haben. Anschließend freigegebene Geheimdienstdokumente stützen seine Aussagen allerdings nicht.

0: China wies die Vorwürfe umgehend zurück. EU will Emissionshandel neu regeln. Entsprechende Vorschläge will die Kommission heute vorlegen und dabei auf Forderungen der Industrie und zahlreicher Mitgliedsländer eingehen. Diese fordern Erleichterungen. Möglich ist, dass die Vergabe kostenloser CO2-Zertifikate für Branchen mit intensivem internationalen Wettbewerb über 2034 hinaus verlängert wird. Auftragsbücher der deutschen Industrie sind so voll wie lange nicht. Wie das Statistische Bundesamt mitteilte, wuchs der Bestand an offenen Bestellungen im Mai um 1,7%. Im Vergleich zum Vorjahresmonat verbesserte sich die Auftragslage um fast 10%. Vor allem Maschinenbauer und die Hersteller von Datenverarbeitungsgeräten konnten demnach zulegen. AfD-Chefs fordern Abbruch des Landesparteitags in Nordrhein-Westfalen. Am Wochenende war ein interner Streit über die Aufstellung der Landesliste für die Wahl im kommenden Jahr eskaliert. In einem Schreiben der Parteichefs Kopalla und Weidel heißt es, Schilderungen sprechen dafür, dass Delegierte bedroht worden seien. Sie rufen deshalb dazu auf, die Aufstellung der Liste neu zu beginnen. Das Wetter in Bayern, mehr Wolken als Sonne, teils kräftige Gewitter, 24 bis 29 Grad.
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2: mit Christine Gaub. Über Bayern sind in der Nacht teils schwere Gewitter hinweggezogen. Vermutlich, weil der Blitz einschlug, kam es in der Oberpfalz und in Mittelfranken zu mehreren größeren Bränden. Gerhard Brack fasst zusammen und blickt voraus.
3: Im Landkreis Ansbach brannte eine Scheune. Die Feuerwehr bekämpfte den Brand zeitweise mit 350 Kräften. Als Brandursache wird ein Blitzschlag vermutet. Auch im oberpfälzischen Wald Etzenberg bei Laber im Landkreis Regensburg brach ein Feuer aus. Hier brannte der Dachstuhl eines Wohnhauses. Der Schaden liegt bei rund 350.000 Euro. In Duggendorf bei Kallmünz im Landkreis Regensburg brannte ebenfalls nach einem Blitzschlag ein Wohnhaus. Hier liegt der Schaden bei 150.000 Euro. In Schwaben kam es auf der A8 zwischen Burgau und Günzburg bereits am frühen Abend zu einer Reihe von Unfällen. Auf einer kurzen Strecke von etwa einem Kilometer ereigneten sich 6 Unfälle. 2 Menschen wurden leicht, einer schwer verletzt. Die Strecke wurde für die Bergungs- und Aufräumarbeiten Richtung Stuttgart zeitweise gesperrt. Die Feuerwehren mussten umgestürzte Bäume aus dem Weg räumen. Die Gewitterstimmung mit schwülwarmem Wetter bleibt in Bayern vorerst erhalten. Auch heute warnt der Deutsche Wetterdienst wieder vor örtlich teils heftigen Gewittern. Betroffen sind vor allem Oberfranken und die Oberpfalz, aber auch südliche Landesteile in Ober- und Niederbayern.
2: Nun ist es amtlich. In der Donau hat das Gesundheitsamt Kelheim Blaualgen nachgewiesen, was in Fließgewässern gar nicht so einfach ist, weil die Blaualgen wegen der Strömung ständig weiterverteilt werden. Norbert Bauer zu den Ergebnissen.
4: Laut Behörde gibt es aber keinen Hinweis auf ein massenhaftes Vorkommen von giftigen Blaualgen. Ein Zusammenhang mit den Erkrankungen von 2 Wassersportlern, die sich beim Gesundheitsamt gemeldet hatten, könne dennoch nicht ausgeschlossen werden. Das Gesundheitsamt Kelheim rät deshalb bis auf Weiteres vom Baden in der Donau ab. Das gilt auch für Tiere, insbesondere für Hunde. Aufgrund der Meldungen von mehreren erkrankten Hunden, wobei einer sogar starb, sei derzeit von einem Befall der Donau im Landkreis Kelheim auszugehen. Donauabwärts gab es bisher diesbezüglich keine Meldungen. Anders bei stehenden Gewässern. Da wurde zum Beispiel jetzt aktuell wegen Blaualgen ein Badeverbot für den Schifferersee Weimörting bei Neuhaus am Inn ausgesprochen. Und auch für den Freudensee in Hauzenberg gilt seit gestern zumindest eine Badewarnung.
2: Der Wasserverbrauch ist in München nach der Allgemeinverfügung wieder gesunken. Von rund 400 Millionen Litern auf rund 330 Millionen Liter am Tag. Damit liegt der Verbrauch laut Stadtwerken wieder im durchschnittlichen Bereich. Die Stadt hatte am Dienstag verboten, private Pools zu befüllen, Rasen zu sprengen und Wasser aus Seen und Flüssen abzupumpen. Die Verbote gelten vorerst bis zum 1. August.
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5: Die Bayerische Polizei gibt es seit 80 Jahren. Morgen wird das Jubiläum in der Landeshauptstadt München groß gefeiert. Es ist eine wechselvolle Geschichte, auf die man da zurückblickt. Einerseits wird bayerischen Polizisten ja eine besondere Härte nachgesagt. Andererseits geben rund 80% der Befragten in aktuellen Erhebungen an, sie hätten großes Vertrauen in die Arbeit der Sicherheitsbehörden. In Zeiten von Wackersdorf oder dem G7-Gipfel bei uns in Bayern war das sicher anders. Und die Herausforderungen, die haben sich genauso verändert wie die Ausrüstung. Anita Fünfinger, über 80 Jahre bayerische Polizei.
6: Grüß Gott. eine allgemeine Verkehrskontrolle. Einmal bitte Führerschein, Fahrzeugschein. Heute im Laufe des Abends alkoholische Getränke, gar nichts. Cannabis, probiert mal.
7: Simon Reiter hat Nachtschicht in Augsburg. Der 24-jährige Polizeiobermeister kontrolliert einen Autofahrer. Routine, keine Auffälligkeiten, der Verbandskasten, der scheint zu fehlen. Seit 3 Jahren ist Reiter auf Streife. So kooperativ wie eben laufen Kontrollen nicht immer ab. Simon versucht dennoch immer freundlich, aber bestimmt zu bleiben.
6: Ich nehme das nicht persönlich. Wenn jemand halt einfach uneinsichtig ist, dann denke ich mir, okay, ihm passt zwar nicht, aber selbst wenn er aggressiv ist, hat er kein Problem mit mir selber als Person.
7: Die Geschichte der Polizei in Bayern beginnt vor 80 Jahren, so wie im übrigen Westdeutschland. Die Polizisten der Nazizeit arbeiteten im Grunde einfach weiter. Während in den Nürnberger Prozessen die Gestapo zur verbrecherischen Organisation erklärt wurde, machten die Ordnungs- und Kriminalpolizisten in der Regel weiter, sagt die Professorin für Polizeigeschichte an der Hochschule der Polizei in Münster, Gundula Gahlen. Wiedereingestellt wurden
8: fast alle. Also jeder musste sich einer Entnazifizierung unterstellen, aber das wurde so gehandhabt, dass man sehr rasch den Menschen eben einfach geglaubt hatte, dass sich die Kollegen untereinander gedeckt haben und das nicht nachgefragt wurde.
7: Und außerdem brauchte der Staat einfach das Personal. Es musste weitergehen. Der Krieg war vorbei. Auch im Fernsehen wollte man mehr heile Welt statt Gewalt. Bis heute gehören Polizeifilme zu den beliebtesten überhaupt. Bayerischer Charme, hintergründiger Witz, der sympathische, manchmal ein bisschen trottlige Polizist vom Eberhofer.
9: Bei der Mus haben wir Liesl Brenz.
10: Na, was geht mir denn so? Soll ich draufbisseln oder was?
7: Bis zurück zum Schöninger. Die Polizeiinspektion 1 mit Walter Sedlmayr, allesamt Kult.
11: Händel, es gibt noch eine Anzeige gegen dich.
9: Gegen mich?
11: Ja, Beihilfe seiner strafbaren Handlung. Was muss denn auch deine Uniform da rumhängen lassen?
9: Wieso darf ich das nicht?
11: Man darf alles, solange nichts passiert.
7: Der eben gescholtene Polizist Heinl, gespielt von Elmar Wepper, ist in der 68er-Serie irgendwie und sowieso genau das Gegenteil eines Beamten. Der Sepp, der eine ausgewachsene Grünallergie hat.
12: Der Sepp ist okay.
13: Wenn einer 4-mal im Jahr Polizisten verprügelt, dann ist er bei euch okay.
12: Wenn jemand gegen Grün allergisch ist, dann sind Polizisten und Jäger rotes Tuch für ihn. Logisch, oder?
14: Ruf die Bläde hier in der Polizei an.
15: Die sind mir gerade noch abgegangen.
16: Heute wird der Grünallergie aber auch strapaziert. Also.
7: Diese Grünallergie kommt bei vielen jungen Leuten ab den 60ern nicht von ungefähr. Das Schweigen der Naziväter, die Studentenproteste. In den 70ern gründet sich als Antwort auf den gescheiterten Polizeieinsatz bei den Olympischen Spielen in München die GSG 9, in den Ländern das SEK. Langhaarige werden mitunter allein wegen ihrer Frisur kontrolliert. Die Bürger gegen die Polizei. Bei den Protesten gegen die Wiederaufbereitungsanlage in Wackersdorf erreicht dieses Gegeneinander in den 80ern einen Höhepunkt. Die Polizisten in der Oberpfalz gehen mit CS-Gas gegen Demonstranten vor. Das Reizgas trifft auch Irmgard Gietl, damals schon Oma. Sie wollte mit der Bürgerrechtsinitiative Schwandorf ihre Heimat schützen.
17: Jeder hat Kopfschmerzen gekriegt. Das ist es, weil ich sage immer wieder, das darf der Staat doch den Bürgern nicht antun.
7: Doch der Staat bleibt hart. Knüppeleinsatz, Festnahmen, Gewahrsam, voller Einsatz auch gegen die, die nicht randalieren. SPD-Landrat Hans Schuirer wehrt sich und zeigt einen Polizisten an.
18: Der Polizeibeamte hat dann eine Ordnungsstrafe gekriegt von 800 D-Mark. Und wenn ich nicht Landrat gewesen wäre damals, wäre das genauso im Papierkorb geworfen worden, wie alle anderen Anzeigen gegen Polizeibeamte.
7: Wackersdorf geht als bislang härtester Polizeieinsatz in die bayerische Geschichte ein. Hart, mitunter brutal. Dieses Bild der Polizei prägt eine ganze Generation. Der Liedermacher Hans Söllner hat bis heute wegen seiner beleidigenden Texte nach eigenen Angaben 300.000 Euro an Strafe bezahlt. Unter anderem deswegen.
19: Ja, ja, ja, Mama, zieh dein Schürzen aus, schmeiß die Uniform. Es sind bei unserer Polizei schon Bläder nebos worden.
7: Die Polizei, gestützt von der CSU getragenen Staatsregierung, fährt den harten Kurs fort. Als 1992 in München der G7-Gipfel stattfindet, ist auch Jutta Ditfurth dabei, einst prägendes Gründungsmitglied der Grünen. Sie steckt wie 500 andere Demonstranten im sogenannten Münchner Kessel.
20: Diese Frau hat nichts gemacht. Lass sie in Ruhe, endlich. Hört auf, sie zusammen zu prügeln. Lass sie in Ruhe, Mensch. Vier Männer, so eine kleine Frau, ihr spinnt wohl.
7: Auch Jutta Dittfurt wird festgenommen und im sogenannten Catchergriff abgeführt. Alles richtig so, sagt der damalige bayerische Ministerpräsident Max Streibel.
21: Wenn einer glaubt, er muss sich mit Bayern unbedingt anlegen und er muss schwören, dass wir dabei auch dann manchmal etwas härter hinlangen, das ist auch bayerische Art.
7: Mehr als 30 Jahre ist das nun her. Heute sieht der bayerische Innenminister Joachim Herrmann solche Sätze kritisch.
22: Ich glaube, das ist keine sehr kluge Äußerung. Klar ist, unsere Polizei arbeitet konsequent und greift auch durch, wo es notwendig ist. Aber klar ist auch, dass wir die Menschenwürde schützen.
7: Es hat sich viel getan in den vergangenen 30 Jahren. Bei schweren Auseinandersetzungen, Großdemos, der Wiesen, bei Fußballspielen wird mittlerweile die Spezialeinheit USK dazu gerufen, das Unterstützungskommando. IT-Kriminalisten arbeiten gegen Bedrohungen und Straftaten im Internet. Sie benutzen die Software Palantir, die immer wieder in der Kritik steht. Das Polizeiaufgabengesetz wird derzeit vor dem Bundesverfassungsgericht verhandelt. Die Einsatzkräfte draußen tragen nun blaue Uniformen. Ihre Schutzwesten wurden verbessert. Sie tragen Schlagstöcke und Bodycams bei sich. Für Polizeihauptkommissar Thomas Kindermann ist die gute Ausstattung ein Gewinn. Er ist ein Kollege von Simon Reiter, 59 Jahre. Heute macht er Büroarbeit. Lange war er selbst im Außendienst und musste vor Jahren erleben, wie ein Kollege von ihm, Matthias Fied, im Augsburger Siebentischwald regelrecht hingerichtet wurde.
23: Und bei dieser Verfolgung hat eben der Täter und sein Bruder, wie sich später herausgestellt hat, den Matthias erschossen. Auf brutalste Weise. Also, er war schon am Boden und dann ist nochmal mit einer Kalaschnikow eine ganze Salve auf ihn abgegeben worden, am Boden liegend.
7: Angriffe und Gewalt gegen Polizisten haben zugenommen. Früher war es mal eine Beleidigung, sagt Thomas Kindermann. Heute gibt es immer wieder körperliche Gewalt. Dennoch wollen viele junge Menschen zur bayerischen Polizei. Das Einstiegsgehalt im mittleren Dienst beträgt 3.294 Euro plus Zuschläge. 3 Millionen Überstunden haben die 45.000 Polizisten in Bayern angehäuft. Man habe weitaus mehr Bewerber als Stellen, sagt Innenminister Herrmann. Das Auswahlverfahren ist hart. Über 40% sind 2025 bei der Einstellungsprüfung für den mittleren Dienst durchgefallen. Polizeiobermeister Simon Reiter hat es geschafft. Es ist sein Traumberuf. Mittlerweile hat er die Papiere des Autofahrers kontrolliert. Alles in Ordnung. Der Erste-Hilfe-Kasten fehlt tatsächlich. Er könnte deswegen ein Bußgeld von 5 Euro verhängen, macht er aber nicht.
6: Gut, das passt soweit. Dann noch einen schönen Abend. Und wie gesagt, Erste-Hilfe-Kasten, einfach nachrüsten. Gut, tschüss.
5: 80 Jahre bayerische Polizei. Eine Reportage von Anita Fünfinger war das. Morgen wird das Jubiläum dann in München groß gefeiert. Am Wittelsbacher Platz, am Sitz des bayerischen Innenministeriums. Los geht's um 10.30 Uhr.
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5: Mit dem Blick auf die Straßen, A3 Würzburg Richtung Nürnberg, zwischen Schlüsselfeld und Höchstadt Nord 6 Kilometer Stau wegen Bergungsarbeiten nach einem Unfall. A7 Ulm Richtung Füssen, zwischen dem Dreieck Hettistetten und Illertissen 6 Kilometer Stau. Und A8 Stuttgart Richtung München, zwischen Adelsried und Raststätte Edenbergen Süd, auch dort ein Unfall.

0: Das Wetter in Bayern, zunächst mehr Wolken als Sonne am Nachmittag, dann aber länger sonnig, schwül warm bei 24 bis 29 Grad, teilweise kräftige Schauer und Gewitter wieder mit zum Teil heftigem Starkregen, Hagel und schweren Sturmböen. In der Nacht beruhigt sich's dann ein wenig, morgen im Süden weitere Schauer, im Norden öfter sonnig bei ähnlichen Temperaturen. 9:30 ist es.
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0: Und das beschäftigt uns unter anderem in der nächsten Viertelstunde. Die USA haben in der Nacht erneut Ziele im Iran beschossen. Teheran reagierte mit Gegenangriffen. Trump wirft China Wahlmanipulation vor. Und die Krankenkassen haben in einen mehr als fragwürdigen Fonds investiert und dadurch Millionen verloren. Das und mehr gleich hier bei uns. Ich bin Hannes Kunz. Ich wünsche Ihnen einen schönen Freitagvormittag. Vor gut einer Woche, da hat

0: US-Präsident Donald Trump die Waffenruhe im Iran für beendet erklärt. Seitdem fliegt das US-Militär Nacht für Nacht Angriffe gegen Ziele im Iran. Letzte Nacht waren es vor allem Brücken und ein Flughafen. Wie der Iran darauf reagiert hat, das sagt uns Moritz Behrendt.
1: Als Reaktion auf US-amerikanische Angriffe schoss der Iran Raketen und Drohnen auf Ziele in Bahrain, Kuwait und Katar ab. In Katar wurde zweimal Raketenalarm ausgelöst, in der Nacht und am frühen Morgen. Die Bewohner wurden aufgerufen, zu Hause zu bleiben oder sich an sichere Orte zu begeben. Das Innenministerium teilte mit, durch herabfallende Trümmerteile sei ein Kind verletzt worden. Auch in Kuwait und Bahrain gab es erneute Angriffe. Der Iran behauptet, in den arabischen Nachbarstaaten ausschließlich auf US-Militäreinrichtungen zu zielen. Für Kuwait und Bahrain war es die sechste Nacht in Folge mit iranischen Angriffen. In Katar war es zuletzt ruhiger. Nachdem die iranische Marine Schiffe in der Straße von Hormus bombardiert hatte, intensivieren die US-Streitkräfte seit einer Woche ihre Angriffe auf den Iran. Präsident Trump drohte den Iranern auch mit dem Beschuss von ziviler Infrastruktur.
0: Wir bleiben bei Donald Trump. Seine Behauptung, ihm sei der Wahlsieg 2020 gestohlen worden, die ist längst widerlegt. Und trotzdem sät der US-Präsident immer wieder Misstrauen und Zweifel am amerikanischen Wahlsystem. Diesmal angeblich belegt durch Geheimdienstinformationen. Johanna Schultheiß mit den Einzelheiten.
2: US-Präsident Trump hat in seiner Rede an die Nation das US-Wahlsystem als angreifbar und manipulierbar dargestellt. Es gebe schockierende Schwachstellen, sagte der Präsident.
3: Tonight I'm announcing the immediate declassification and release of critical intelligence, revealing shocking vulnerabilities in our election infrastructure.
2: Trump erhob schwere Vorwürfe gegen China. Das Land habe sich über einen Zeitraum von mehreren Jahren, beginnend mit dem Wahlzyklus 2020, eines riesigen Datendiebstahls schuldig gemacht. Insgesamt seien 220 Millionen Wahlunterlagen amerikanischer Bürgerinnen und Bürger in chinesische Hände gelangt. Dem werde nun nachgegangen. Das US-Wahlsystem, so Trump weiter, sei Manipulation und Korruption ausgesetzt gewesen. Die Rede wurde im Sender Fox News übertragen. Die großen Sender NBC, CNN und ABC entschieden sich gegen eine Live-Übertragung.
0: Die Krankenkassen bei uns in Deutschland brauchen dringend Geld. Da könnte man davon ausgehen, dass mit dem Geld, das da ist, sorgsam umgegangen wird. Allerdings zeigen Recherchen von NDR, WDR und Süddeutscher Zeitung jetzt, mehrere Krankenkassen und kassenärztliche Vereinigungen haben sich am Finanzmarkt verspekuliert und dabei mindestens 170 Millionen Euro verloren. Wie das passieren konnte, Lea Eichhorn.
4: Insgesamt 28 Krankenkassen und kassenärztliche Vereinigungen sollen in fragwürdige Fonds der Verius Capital AG investiert haben. 17 davon konnten NDR, WDR und SZ identifizieren. So soll allein die Kassenärztliche Vereinigung Baden-Württemberg, kurz KVBW, bis zu 50 Millionen Euro Beitragsgelder in die Geldanlage investiert haben. Ein Großteil sei verloren. Das geht aus der Klage hervor, die die KVBW inzwischen gegen unter anderem zwei beteiligte Finanzinstitute eingereicht hat. Der Vorwurf, die KVBW sei über die Risiken des Fonds getäuscht worden. Auch bundesweit tätige Krankenkassen wie die Kaufmännische Krankenkasse KKH, die Bahn BKK und die Provona BKK haben Dutzende Millionen Beitragsgelder verloren. Laut dem Sozialgesetzbuch dürfen kassenärztliche Vereinigungen und Krankenkassen Beitragsgelder am Kapitalmarkt anlegen, allerdings nur besonders konservativ und risikoarm. Die beschuldigten Finanzinstitute bestreiten, die Kassen über die Risiken getäuscht zu haben.
0: Die AfD in Nordrhein-Westfalen steckt in einer Krise. Eigentlich sollte heute ein Landesparteitag abgeschlossen werden, aber Chaos und Streit eskalierten so sehr, dass sich der Bundesvorstand der Partei eingeschaltet hat. Am Abend hat die AfD-Spitze telefonisch beraten und sie fordert den Landesverband jetzt auf, den Parteitag gar nicht erst zu Ende zu bringen. Aus Berlin berichtet Gabor Hallers.
5: Den Parteitag abbrechen, das fordert die Bundesspitze der AfD vom Landesverband Nordrhein-Westfalen. Die Bundesvorsitzenden Alice Weidel und Tino Chrupalla begründen das mit erheblichen Risiken, die Landesliste einwandfrei aufzustellen. In einem Schreiben, das dem ARD-Hauptstadtstudio vorliegt, nehmen die Bundesvorsitzenden Weidel und Chrupalla den Landesvorsitzenden Vinzenz in die Verantwortung. Es bestünden erhebliche Anhaltspunkte, dass bei der Kandidatenaufstellung für die Landtagswahl Wahlgrundsätze verletzt worden seien. Delegierte seien bedroht oder erheblich unter Druck gesetzt worden. Es liege in der Verantwortung des Landeschefs, ein Debakel auszuschließen. Der Landesverband der AfD in Nordrhein-Westfalen ist heftig zerstritten. Zwei Lager stehen sich gegenüber. Auf der einen Seite Landeschef Martin Vinzenz, der als Gemäßigter gilt. Auf der anderen Seite extremere Kräfte um den Bundestagsabgeordneten Matthias Helfferich. Auf dem Landesparteitag war der Streit eskaliert. Er wurde blockiert, weil das Helfferich-Lager mehr als 100 Kandidaten für einen Listenplatz zur Landtagswahl vorgeschlagen hat. Landeschef Vinzenz warf Bundessprecherin Alice Weidel vor, hinter der Aktion zu stecken.
0: In der Nähe von Moskau findet heute ein Gerichtsverfahren statt, das wohl politische Gründe hat. Es richtet sich gegen einen der letzten bislang noch freien Kreml-Kritiker in Russland. Boris Natschetjen hätte im September dieses Jahres der Einzug in das russische Parlament gelingen können. Dem will der Kreml nun offenbar vorerst ein Ende setzen. Philipp Rayon.
6: Beris Nadjestin soll bei Telegram ein Video weiterverbreitet haben, in dem der verstorbene Oppositionelle Alexei Nawalny zu sehen war. So lautet der Vorwurf, sagte Nadjestin in einem Interview vor wenigen Tagen. Es ist bereits mehreren Oppositionellen zum Verhängnis geworden, dass sie Fotos von Nawalny gezeigt haben. Das wahre Motiv liege aber in seiner Popularität, vermutet der Oppositionspolitiker. Er habe sich eine Chance ausgerechnet, dass er bei der Wahl im September in das russische Parlament einziehen könnte. Wenn er aber nun verurteilt wird, darf er wohl ein Jahr lang nicht kandidieren und wäre erstmal kaltgestellt. Beris Nadjestin gilt als einer der letzten Kreml- und Kriegskritiker, die weder im Exil noch im Gefängnis sind. Er äußert regelmäßig offen Kritik, zum Beispiel am russischen Angriffskrieg auf die Ukraine, an gestiegenen Spritpreisen oder den Internetstörungen. Das Gerichtsverfahren gegen Beris Nadjestin soll am Vormittag nahe Moskau stattfinden. Er will sich dort von seinen Anwälten vertreten lassen.
0: Italien-Urlauber können davon ein Lied singen. Die Brennerstrecke über die Alpen, die ist schon lange ein Nadelöhr für den Verkehr. Auf der Straße ist wegen der Dauerbaustelle Stau normal. Und jetzt gibt es auch noch Bauarbeiten an der Bahnverbindung und deswegen zeitweise Schienenersatzverkehr. Christine Auerbach.
7: Wer in den kommenden zwei Wochen per Zug über den Brenner will, der braucht Geduld und wahrscheinlich ein gewisses Maß an extra Sitzfleisch. Denn vom 18. Juli bis zum 1. August geht auf der Brennerbahnlinie so gut wie nichts mehr. In mehreren Abschnitten wird die Strecke nach und nach erneuert. Dabei geht es vor allem um den Abschnitt zwischen Bozen und der österreichischen Grenze. Betroffen sind dabei alle Zugarten. Fernverkehrsverbindungen zwischen Mailand und Bozen zum Beispiel fallen aus. Der Zug von Neapel nach Bozen endet in Verona. Auch die Regionalzüge fallen aus. Sie sollen durch Busse ersetzt werden, die alle Bahnhöfe entlang der betroffenen Streckenabschnitte anfahren sollen. Die Bahntickets gelten auch in ihnen. Aber Achtung! Wer sein Fahrrad mit dem Zug transportieren wollte, der muss in den beiden Wochen selber strampeln. Denn Fahrräder nehmen die Ersatzbusse nicht mit.
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9: Im Studio Birgit Harprat. Klagende Verbraucher und ein großer Tech-Konzern treffen sich heute in München vor Gericht. Die einen wollen möglichst ohne ständig mit Werbung für Zahnpasta oder Süßwaren gestört zu werden, das Angebot genießen. Der andere, in dem Fall Amazon, verdient genau damit aber viel Geld. Die Verbraucherzentrale Sachsen hat Verbandsklage eingereicht gegen den Streamingdienst. Das Bayerische Oberste Landesgericht verkündet heute sein Urteil. Felix Linke mit einem Fall, der Wirkung haben könnte, auch bei anderen Plattformen.
10: Das Urteil heute soll nur der erste Schritt sein im Streit um einen Aufpreis dafür, dass der Streamingdienst Amazon Prime werbefrei bleibt. So war von der klagenden Verbraucherzentrale Sachsen zu hören, denn die Richter des Bayerischen Obersten Landesgerichts signalisierten bei der mündlichen Verhandlung bereits, die Klage womöglich abzuweisen. Fast 330.000 Amazon-Kunden und Kundinnen haben sich der Verbandsklage der Verbraucherzentrale angeschlossen. Die wirft dem Streamingdienst vor, seit Februar 2024 ohne die aktive Zustimmung der Bestandskunden zusätzlich 2,99 Euro im Monat dafür zu verlangen, dass das Angebot frei von Werbung bleibt, und das sei rechtswidrig. Bei der Verhandlung im Mai hieß es jedoch, Amazon habe vorher nicht versprochen, das alte Streaming-Angebot für immer werbefrei zu halten. Was eine Entschädigung außerdem schwierig macht, ist die Tatsache, dass das neue, teurere Angebot trotz der Kritik daran weiter genutzt und nicht gekündigt wurde, was jedem freigestanden hätte. Die Verbraucherzentrale würde ein solches Urteil nicht akzeptieren und hat für diesen Fall eine Revision beim Bundesgerichtshof angekündigt.
9: Kommt der Bauboom, wie von der Regierung gewünscht und mit viel Geld unterstützt, die Zahl der Baugenehmigungen im Mai lässt

0: betroffen. Sie ist laut Statistischem Bundesamt um fast ein Viertel im Vergleich zum Vorjahresmonat gestiegen. Seit Januar gab es damit grünes Licht für den Bau von 104.000 Wohnungen im neuen sowie bereits bestehenden Gebäuden. Die krisengeplagte Branche hatte 2025 die Trendwende geschafft. Vielleicht haben sich die, die da gerade in San Francisco auf der Straße begegnen, ihre Antisprüche mit KI erstellen lassen. Dabei richtet sich ihr Protest genau gegen das, was sich da auf dem KI-Markt entwickelt. Ein teures Wettrennen der führenden KI-Labs wie OpenAI, Anthropic oder Google DeepMind. Die Kritik daran und die Sorgen um die Folgen des Einsatzes künstlicher Intelligenz ist auch in den USA groß. Nils Dams erklärt, wer da protestiert.
1: Also die sind nicht generell gegen KI, da sind auch welche dabei, die selbst in der KI-Industrie arbeiten, aber sie sprechen von einem rücksichtslosen KI-Wettrennen und sagen, die großen KI-Firmen bringen immer schneller, immer bessere KI-Modelle raus. Wir machen uns wirklich Sorgen, dass dabei die Sicherheitstests auf der Strecke bleiben könnten wegen des krassen Wettbewerbs. Wir wollen, dass die führenden KI-Firmen in den USA, also OpenAI, Google, Meta oder Anthropic, aber auch weltweit kollektiv eine Pause bei der Entwicklung von Spitzen-KIs einlegen. Die großen KI-Firmen hier in den USA stecken hunderte Milliarden Dollar pro Jahr in die KI-Entwicklung, in ihre Rechenzentren, in teure Chips etc. Die hören damit nicht einfach auf. Die Firmen und deren Geldgeber wetten auf die Zukunft. Die sagen, hey, KI ist das große Ding, wir müssen jetzt Geld reinstecken, jetzt vorne mit dabei sein, um letztendlich dann langfristig viel Geld zu verdienen. Aber es gibt immer wieder Zweifel daran, ob sich das wirklich lohnt, ob man mit KI auf absehbare Zeit auch wirklich so viel Geld wieder verdienen kann. Und wenn die Geldgeber nicht mehr daran glauben und sagen, oh, das klappt vielleicht alles gar nicht, wir kriegen vielleicht unser Geld gar nicht wieder, da stecken wir mal nichts mehr rein, dann könnten KI-Firmen pleite gehen. Man spricht hier auch von der KI-Blase, die platzen könnte. Und dann würde sich auch so ein KI-Wettrennen zwangsläufig verlangsamen, weil es dann vielleicht gar nicht mehr so viele Firmen gibt, die KIs machen.
0: Genau diese Ängste vor einer hochgehypten KI sorgen heute wieder für Kursverluste an den Märkten. Der Deutsche Leitindex notierte zur Eröffnung gut 1% tiefer bei 24.755 Punkten. Unter Druck standen vor allem Werte aus dem Chipsektor wie Infineon, Extron und Siltronic, die rund 5-6% einbüßten. Die Anleger machen sich laut Experten zunehmend Sorgen, dass der starke Aufschwung bei Unternehmen rund um die künstliche Intelligenz übertrieben ist.

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2: 9.45 Uhr, ganz genau.
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2: Florian Schwarz hat jetzt die Nachrichten.
4: Iran greift wieder US-Ziele an. Nach Angaben der Revolutionsgarden wurde der ehemalige US-Militärstützpunkt in Al-Tanf in Syrien beschossen. Auch aus Jordanien, Katar und Kuwait wurden Angriffe gemeldet. Die USA hatten in der Nacht ihrerseits unter anderem Brücken im Südiran ins Visier genommen. Trump wirft China Datendiebstahl vor. In einer Rede an die Nation erklärte der US-Präsident, China habe ab 2020 die Daten von rund 220 Millionen US-Wählern gestohlen und die Präsidentschaftswahl beeinflusst. Trump schürte damit drei Monate vor der Kongresswahl erneut Zweifel am Wahlsystem in den USA. China wies die Vorwürfe umgehend zurück. Krankenkassen setzen offenbar Millionen in den Saal.

0: Land. Wie Recherchen von NDR, WDR und SZ zeigen, haben mindestens 17 Krankenkassen und kassenärztliche Vereinigungen in einen risikoreichen Investmentfonds investiert. Durch dessen Pleite seien mindestens 170 Millionen Euro an Beitragsgeldern verloren gegangen. Nun sollen Gerichte klären, wer Schuld trägt. Arbeiter-Samariter-Bund fordert Reform des Katastrophenschutzes. Landesvorstandsmitglied Blunk kritisierte in der ARD-Sendung Mitreden Deutschland diskutiert, unter anderem unübersichtliche Strukturen, die sich aus verschiedenen Zuständigkeiten ergeben. Aus seiner Sicht müsse es ein zentrales Krisenmanagement geben und der Bund etwa ab einer bestimmten Hochwasserlage die Führung übernehmen, auch wenn die Aufgabe formell Ländersache sei. Frauen sind beim Studium offenbar zielstrebiger. Das geht aus Zahlen des Statistischen Bundesamtes hervor. So schlossen im vergangenen Jahr 34% der Absolventinnen ihr Bachelorstudium innerhalb von 8 Semestern ab. Bei den Männern waren es nur 25%. Auch beim Master lag die Abschlussquote der Studentinnen nach 6 Semestern höher als bei ihren Kommilitonen. Das Wetter in Bayern, mehr Wolken als Sonne, teils kräftige Gewitter bei 24 bis 29 Grad.
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2: mit Christine Gaub. Jedes Jahr landen in Deutschland rund 1 Million Tonnen Altkleider in Sammelcontainern. Viele von denen sind inzwischen überfüllt. Für gemeinnützige Sammler lohnt sich das Geschäft mit Altkleidern kaum noch. In Bamberg wurden nun sogar etliche Container ganz abgebaut. Sandra Josipovic mit Gründen und Reaktionen.
3: Der letzte Altkleidercontainer der Malteser ist komplett voll. Neben dem Container stapeln sich tütenweise Altkleider. Der Bedarf an Altkleiderentsorgung ist groß, trotzdem kommen alle Container in Bamberg weg. Damit verliert die Stadt 77 Altkleidercontainer von Malteser und Kolping. Die Seniorin Gisela Wernicke geht kopfschüttelnd an dem Container vorbei.
4: Ich finde es unmöglich. Jeder hat kein Auto, dass er das irgendwo hinfahren kann. Und die alten Leute schon gar nicht.
3: Der Grund für den Abbau der Container? Der Altkleidermarkt steckt in einer Krise, erklärt Claudia Rammiger, Diözesan-Geschäftsführerin des Malteser Hilfsdienstes.
5: Wir haben im letzten Jahr eindeutig Verlust gemacht. Wir haben im Prinzip jeden Container hier in der Stadt Bamberg mit ca. 80 Euro kofinanziert. Der ganze Verkauf der Altkleider, zum Beispiel in die Ukraine, aber auch in andere östliche Länder, ist eingebrochen.
3: Gleichzeitig landet mehr minderwertige Fast Fashion in den Containern. Günstig hergestellte Textilien können aber nicht weiterverkauft werden. Außerdem sind viele Kleidungsstücke schmutzig oder kaputt.
5: Es ist sehr schade eigentlich, weil alles, was wir sozusagen an Einnahmen aus diesem Altkleidergeschäft hatten, ist bei uns wirklich in soziale Initiativen und soziale Projekte geflossen.
3: Wer in Bamberg Altkleider abgeben möchte, muss nun auf den Wertstoffhof oder die Laufer Mühle ausweichen. Rund 80 Tonnen Kleidung landen im Jahr in den 13 Containern der gemeinnützigen Organisation. Ein Container steht direkt vor dem Second-Hand-Laden der Laufer Mühle. Volker Hüteroth vom Kreislaufkaufhaus der Laufer Mühle öffnet den Container. Zahlreiche Tüten mit Altkleidern fallen ihm entgegen.
6: Zuletzt haben wir geleert gestern Vormittag und jetzt haben wir heute 15 Uhr und der ist halt wieder schon rappelvoll.
3: Die Laufer Mühle verkauft nur einen Teil der Altkleider im Laden. Der Rest geht an eine Recyclingfirma. Selina Hoppe, Geschäftsführerin der R&H Textil Recycling GmbH, findet zwischen all den Altkleidern auch Schirme, Tassen und sogar Messer.
7: Alle gute Bekleidung, die lose drinnen ist oder unverpackt, wird dann kontaminiert und auch Abfall. Von dem, was übrig bleibt und gut ist, lässt sich auch aktuell gerade mal 50% als Gebrauchtkleidung noch verwenden. Der Rest muss in Recyclingprozesse gehen, sprich Putzlappen, Reiswolle oder Faser-zu-Faser-Recycling, was alles sehr kostenaufwendiger Prozesse.
3: Künftig sollen in Deutschland auch Bekleidungshersteller stärker in die Pflicht genommen werden und sich am Recycling von Altkleidern beteiligen. Aber eins ist sicher, es verschwinden immer mehr Container aus dem Stadtbild.
2: Das schwierige Geschäft mit Altkleidern. In Bamberg werden Sammelcontainer nun abgebaut.
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8: Im Juli 2021, da verwandelte das Sturmtief Bernd das Ahrtal in Rheinland-Pfalz und Teile von Nordrhein-Westfalen in eine Trümmerlandschaft. Allein an der Ahr starben 135 Menschen, Hunderte wurden verletzt, Tausende verloren ihr Zuhause. Auch bei uns in Bayern und in Sachsen waren vor diesem Starkregen viele Menschen betroffen. Warnungen des Deutschen Wetterdienstes und europäischer Systeme gab es, auch früh, aber sie kamen vielerorts nicht rechtzeitig oder nicht klar genug bei den Menschen an.

0: Es ist auch wichtig, dass man nicht nur den Fluss im Blick behält, sondern auch die Gebiete, die da etwas weiter weg sind, weil heute sprechen wir von Hochwasser, morgen kommt Starkregen und dann sind ganz andere Gebiete betroffen. Aber genauso wie ich mich für Hochwasser oder die ähnliche Maßnahmen, die für Hochwasser gelten, gelten auch für Starkregen.
1: Zu Gast bei Mitreden ist auch Gudrun Mühlbacher, die Leiterin des Referats Klima- und Umweltberatung beim Deutschen Wetterdienst. Und sie sagt, dass nach der Katastrophe einiges optimiert wurde.
2: Wir arbeiten mit den Warnungen inzwischen so, dass wir Hinweise geben, wie diese Wettererscheinungen sich auswirken können mit herumfliegenden Ästen und auch Handlungshinweisen. Ja. Dadurch wird das Ganze greifbarer und vorstellbarer, als wenn man nur sagt, Windstärke 8.
1: Lili Danner, Anruferin aus Passau, hat einen Appell an die Politik.
3: Ich würde mir wünschen, dass die Politik da einfach mehr beim Klimawandel drauf guckt oder das wieder stärker in den Fokus rückt. Gerade wenn die Extremwetter immer häufiger auftreten und intensiver auftreten, finde ich, dass da beim Hochwasser viel, viel mehr gemacht werden muss.
1: Und tatsächlich, so Gudrun Mühlbacher vom DWD, lässt sich der Einfluss des Klimawandels auch belegen.
2: Man kann über ein neues Berechnungsprinzip tatsächlich berechnen, um wie viel intensiver oder auch um wie viel wahrscheinlicher so ein Extremwetter durch den anthropogen verursachten Klimawandel, durch den menschgemachten Klimawandel wird. Und dann muss man sagen, dass Niederschlagsintensitätszunahmen zwischen 3% bis 19% sehen.
1: Um für weitere Unwetter vorbereitet zu sein, muss noch viel getan werden, sagt Hörer Florian Brotrecht aus Nürnberg. Und gerade in den kleineren Einzelmaßnahmen sieht er da Verbesserungsbedarf.
4: Die Förderungen für den Landwirt selbst sind nicht so hoch, dass er sich wirklich für ihn auch finanziell lohnen würde, Hochwasserschutz zu betreiben. Er bekommt bestenfalls die Einbußen, die er dadurch trägt, dass er zum Beispiel mehr Grünflächen, mehr Hecken etc. mit aufbaut, ersetzt und damit fehlt der Anreiz.
1: Dominik Blunk war 2021 als Einsatzkraft bei der Flut im Ahrtal und ist Mitglied des Landesvorstands beim Arbeiter-Samariter-Bund Bayern. Er hat eine Forderung an die Politik.
5: Aus meiner persönlichen Sicht ist es so, dass wir da sicherlich auch noch ein paar Schritte eigentlich weitergehen müssten. Also Stichwort zentrales Krisenmanagement, dass es irgendeine Marke gibt, wenn die überschritten wird, dann muss der Bund quasi, auch wenn es eigentlich eine Katastrophe ist und damit Ländersache ist, muss sich da den Hut aufsetzen und es muss quasi eine gemeinsame Koordination geben. Weil, was wir auch aus dem Ahrtal gelernt haben, Krisen, Katastrophen halten nicht an Ländergrenzen auf.
1: Und Dominik Blunk hat drei konkrete Tipps, die alle berücksichtigen können.
5: Erstens Wasser kaufen, ein paar Wasservorräte. Mhm. Und das ist ehrlich gesagt, wenn man mal überlegt, wie viel Wasser man tatsächlich braucht, das ist mehr als man denkt. Das ist nicht nur das Wasser zum Trinken, auch zum Kochen, zum Waschen. Jede Wasserflasche, die nicht ausgeteilt werden muss, die entlastet Einsatzkräfte. Nummer zwei, ein Kurbelradio. Drittes Thema, eine Warn-App runterladen. Es gibt die NINA-Warn-App vom Bund. Muss jetzt gar nicht das Hochwasser sein. Das kann auch sein, wenn Trinkwasser abgekocht werden muss. Ja, oder wenn es irgendwo ein Feuer gibt und man die Fenster schließen soll wegen gefährlicher Rauchsäulen. Mhm. Ja. Solche Warnungen werden darüber ausgespielt. Aber eben auch die Wetterwarnungen vom Deutschen Wetterdienst sind da eingebunden.
6: Sind wir heute besser geschützt, 5 Jahre nach der Ahrflut? Das war gestern Abend Thema bei Mitreden Deutschland diskutiert. Joachim Dangel berichtete.
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8: Mit Julian Ignatowitsch. Die Fußballweltmeisterschaft läuft seit 37 Tagen. Jetzt geht es auf die Zielgerade. Die letzten beiden Spiele dieser XXL-WM stehen an diesem Wochenende an. Morgen das Spiel um Platz 3, Frankreich gegen England. Und dann am Sonntag das große Finale, Spanien gegen Argentinien. Das Endspiel findet in New Jersey, New York statt. Die Amerikaner sind ja nicht unbedingt für ihre Fußballbegeisterung bekannt. Soccer war in den USA lange nur ran. Sportart. Ob sich das jetzt mit dieser WM vor dem Finale geändert hat, Giselle Uka mit Eindrücken.
9: Im Messi-Trikot und mit einem bunten Strohhut auf dem Kopf sitzt Alexis an einer Straße im New Yorker Stadtteil Queens. Unter seinem Sonnenschirm hat er einen Tisch aufgebaut, auf dem er hunderte Panini-Sticker präsentiert. 2 Stück gibt's bei ihm für $1. Trotz der Hitzewelle läuft sein Geschäft seit Tagen auf Hochtouren. Die bei ihm besonders gefragten Spieler trägt er sogar als Kettenanhänger um den Hals.
10: Messi, ja, Lamine Yamal, Luis Diaz en gol.
9: Alexis ist Kolumbianer. Viele seiner Nachbarn im Viertel Jackson Heights haben, wie er, südamerikanische Wurzeln. Auch der kleine Jimmy, der gerade bei Alexis ansteht. Seine Eltern stammen aus Mexiko. In diesem Jahr hat er zusammen mit seinem Cousin angefangen, Panini-Sticker zu sammeln.
11: This is our first Panini-Sticker collection, so we just wanted to do it and feel how what's
7: How does it feel collecting

0: Stickers and changing and buying.
1: Jimmy wollte wissen, wie sich das Sammeln, Tauschen und Kaufen von Panini-Stickern anfühlt. Aktuell Trend auf einigen New Yorker Schulhöfen. Im Latino geprägten Queens ist die Fußballstimmung überall spürbar. Flaggen, wo man hinsieht, viele tragen Trikots. Immer sichtbarer werden Argentinien-Shirts, natürlich mit der Nummer 10 von Lionel Messi. Juan Carlos ist ein Riesenfan.
2: We got an extra guy in Argentina, Messi. We got 12 players, no 11, 12.
1: Argentinien stehe quasi mit einem Extraspieler auf dem Feld, mit 12 statt mit 11, wegen Messi. Mitten vor dem berühmten Rockefeller Center wurde ein sogenanntes Fandorf aufgebaut. Hier können Fans sich gemeinsam die Spiele ansehen, ein bisschen kicken oder Fotos mit einer überdimensional großen Weltmeisterschaftstrophäe aus Legosteinen machen. Selbst auf der bei Touristen beliebten Aussichtsplattform auf dem Dach des Rockefeller Centers gibt es Public Viewings. Wer sich für die WM interessiert, plant das Finale meist gemeinsam mit Freunden oder der Familie zu schauen. Irma aus Queens geht dazu mit ihren Liebsten in ihre Stammbar Alfonso's, wo sie bisher immer eine gute Zeit hatte.
3: We go to this bar around here, Alfonso's, and that's we usually have a good time there.
1: Den Stadionbesuch drüben in New Jersey werden sich die wenigsten leisten können. Im Schnitt mussten Fans 11.400 US-Dollar für ein Finalticket zahlen. Noch nie gab es in den USA eine Sportveranstaltung mit so hohem Durchschnittsticketpreis.
4: Teurer als der Super Bowl. Während die Fußball-WM noch läuft, hat in den USA übrigens auch schon der Ligabetrieb begonnen. Gestern sollte es eigentlich zum Duell zweier Ex-Bayern-Stars kommen. Thomas Müller mit seinen Vancouver Whitecaps und Robert Lewandowski, neu bei Chicago Fire, wären sich gegenübergestanden. Aber die Partie wurde wegen der Waldbrände in den USA und der schlechten Luftqualität verschoben auf den 6. Oktober. Damit steht Lewandowskis Debüt für Chicago noch aus. Der Rauch und die Luftqualität sind natürlich auch mit Blick auf das WM-Finale in New York relevant. Aktuell wird den Menschen empfohlen, eine Maske zu tragen.
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6: Zwei Verkehrsmeldungen haben wir aktuell. Einmal die A3 Frankfurt Richtung Würzburg zwischen Aschaffenburg und Aschaffenburg Ost. 5 Kilometer Stau und A7 Ulm Richtung Füssen zwischen dem Dreieck Hettistetten und Illertissen 6 Kilometer Stau.

Der Blick aufs Wetter in Bayern. Zunächst meist mehr Wolken als Sonne, am Nachmittag dann aber öfter sonnig. Höchstwerte 24 bis 29 Grad. Teilweise wieder kräftige Schauer und Gewitter heute Nachmittag und Abend. In der Nacht beruhigt sich's dann ein wenig, teilweise aber noch lokal Schauer und Gewitter. Und die weiteren Aussichten: Es bleibt unbeständig. Sonne, Wolken, immer mal wieder auch Gewitter. Im Norden freundlicher als im Süden. Am Wochenende 21 bis 28 Grad.

0: Es ist 10 Uhr.
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0: Die USA haben in der Nacht erneut Ziele im Iran beschossen. Teheran reagiert mit Gegenangriffen. Dann berichten wir gleich auch über die Debatte über deutsche Grenzkontrollen. Und der ukrainische Präsident Zelensky hat mal wieder sein Kabinett umgebildet. Dazu gleich ein Gespräch mit unserer Korrespondentin. Das und mehr in der nächsten Viertelstunde hier bei BR24. Ich bin Hannes Kunz. Ich wünsche Ihnen einen schönen Freitagvormittag. Immer wieder hat US-Präsident Donald Trump den Krieg gegen den Iran für quasi gewonnen erklärt, seit Monaten schon. Auch letzte Nacht wieder in seiner Rede an die Nation. Man werde die Früchte dieser Arbeit im Iran sehr, sehr bald sehen, sagte Trump. Mit Arbeit, dann meint er wohl die Angriffe auf Ziele im Irak, die das US-Militär seit einer Woche wieder verstärkt fliegt. Vergangene Nacht wurden da vor allem Brücken und ein Flughafen bombardiert. Uwe Lüb berichtet.
2: Nach iranischen Angaben wurde auch zivile Infrastruktur beschossen. Im Westen des Landes nahe dem Persischen Golf seien Brücken bombardiert worden. Wichtige Straßenverbindungen seien unterbrochen. Iranische Medien verbreiten Videos von herabgestürzten und brennenden Autos. Die Rede ist von mindestens sieben

0: Toten und mehreren Verletzten. Auch sollen Ziele bei Bushehr am Persischen Golf angegriffen worden sein. Dort befindet sich das einzige Atomkraftwerk, das derzeit in Iran in Betrieb ist. Ebenso sind nach iranischen Angaben ein Flughafen im Nordosten des Landes und ein Bahnhof bombardiert worden. Irans UNO-Botschafter spricht von Kriegsverbrechen. Nach US-Angaben ging es darum, Nachschubwege des iranischen Militärs zu unterbrechen. Außerdem seien im Persischen Golf ein iranischer Öltanker beschlagnahmt und weitere Schiffe an der Weiterfahrt gehindert worden. Die USA wollen so die Blockade iranischer Häfen durchsetzen. Iran hat als Vergeltung erneut Ziele in Jordanien und in Golfstaaten angegriffen. Die Revolutionsgarde spricht auch von einem Angriff auf das Kommandozentrum von, Zitat, feindlichen Spezialeinheiten in Syrien.
1: Anders als erwartet ging es in der TV-Ansprache von Donald Trump letzte Nacht nur am Rande um den Iran. Stattdessen hat der US-Präsident ein anderes Thema in den Mittelpunkt gestellt, das er seit seiner Wahlniederlage 2020 gegen Joe Biden immer wieder aus der Schublade holt: die angebliche Anfälligkeit des amerikanischen Wahlsystems für Manipulationen. Allerdings hatte er auch diesmal dafür keine Belege. Trump sprach lediglich von Geheimdienstinformationen. Anne Schneider mit den Einzelheiten.
2: In einer Rede an die Nation hat US-Präsident Donald Trump erklärt, dass das amerikanische Wahlsystem gravierende Schwächen habe. Es lasse Manipulation, Korruption und ausländische Einflussnahme zu. Zudem gäbe es gravierende Sicherheitslücken bei Wählerdatenbanken, Wahlmaschinen und Auszählungssystemen. Gleichzeitig kündigte Trump an, er habe bislang geheime Regierungsdokumente freigegeben, die dies angeblich belegen sollen. Laut dieser Dokumente soll China große Mengen amerikanischer Wählerdaten erlangt haben. Zudem sollen die Unterlagen nahelegen, dass Hinweisen auf Unregelmäßigkeiten bei Wählerregistrierungen sowie auf Nicht-US-Bürger in den Wählerverzeichnissen nicht ausreichend nachgegangen worden sei. Die Aussagen stehen im Zusammenhang mit Trumps anhaltender Kritik an der Wahl 2020. Seine Niederlage gegen Joe Biden hat er bis heute nicht anerkannt. Erste unabhängige Analysen der Dokumente kommen jedoch zu dem Schluss, dass sie zwar bekannte Sicherheitsrisiken und ausländische Einflussversuche beschreiben, bislang aber keinen Nachweis enthalten, dass die Wahl 2020 tatsächlich manipuliert wurde oder dass dadurch ihr Ergebnis verändert worden wäre. Trump forderte den Kongress auf, den sogenannten Safe America Act zu verabschieden. Das Gesetz würde unter anderem eine Ausweispflicht für Wähler, einen Staatsbürgerschaftsnachweis und weitreichende Einschränkungen der Briefwahl vorsehen.
1: Der US-Präsident wendet sich an die Nation und spricht nicht, wie alle erwartet haben, über den Krieg, sondern über angebliche Wahlmanipulationen. Der CDU-Außenpolitiker Norbert Röttgen sieht darin ein deutliches Zeichen für die Schwäche Trumps.
3: Ich glaube, es zeigt, dass er unter Druck ist und dass er auch eigentlich ratlos ist. Es war ja angekündigt, eine Rede zu Iran, die ist ausgefallen. Und man hat sich auch gefragt vorher, was ist eigentlich seine neue Botschaft, nachdem er seinen Kurs erneut ja geändert hat und von dem Waffenstillstandsvorabkommen nun wieder es zu Kriegshandlungen und der Blockade, der wechselseitigen Blockade der Seeschifffahrt gekommen ist. Und innenpolitisch hat er diese Gesetze zur Wahlrechtsänderung eingebracht, mit denen er auf Widerstand stößt, auch bei einigen Republikanern, auch in den Bundesstaaten, wo er nicht weiterkommt. Und dann kommt er mit der alten Geschichte, die Wahlen 2020 habe ich gar nicht in Wahrheit verloren, es ist gestohlen. Er will Druck machen, damit seine Wahlgesetze durchkommen. Und er stellt ja auch die Legitimität schon der jetzt kommenden Wahlen in Frage, bei denen es für die Republikaner nicht gut aussieht.
1: Der CDU-Außenpolitiker Norbert Röttgen war das heute früh im Deutschlandfunk. In der Ukraine hat Präsident Zelensky mal wieder die Regierung umgebaut, zum dritten Mal seit Beginn des russischen Angriffskriegs. Neuer Ministerpräsident ist Serhii Koretsky. Er leitete bislang den staatlichen Energiekonzern und folgt nun auf Julia Sviridenko, die bisherige Regierungschefin. Außerdem wurde der beliebte Verteidigungsminister abgelöst. Und dagegen regt sich Widerstand. In Kiew und anderen Städten gab es Proteste. Darüber hat meine Kollegin Daniela Stahl heute Morgen mit unserer Korrespondentin Rebecca Barth gesprochen.
4: Frau Barth, Proteste in mehreren Städten. Warum wollen die Menschen nicht, dass Michailo Fedorow als Verteidigungsminister geht?
5: Ja, ist sehr beliebt. Er ist ein junger, 35-jähriger, erfolgreicher, ehemaliger auch Digitalminister, der hier schon sehr viel reformieren konnte, digitalisieren konnte, der mit einem unglaublich ambitionierten Plan vor etwa einem halben Jahr dieses Amt des Verteidigungsministers übernommen hat.

0: genommen hatte. Und die Menschen hatten die Hoffnung, dass er tatsächlich Dinge anfassen kann, dass er Dinge verändern kann. Und da hat er natürlich jetzt schon einiges angeschoben, aber er hat natürlich sehr wenig Zeit gehabt. Und da hoffen die Menschen, dass ja, die Proteste dazu führen, dass er doch auf seinem Posten bleibt, aber das ist zum aktuellen Zeitpunkt sehr, sehr unwahrscheinlich.
1: Wie rechtfertigt Präsident Zelensky denn diesen Regierungsumbau?
0: Ja, offiziell noch gar nicht. Und das ist auch etwas, was die Menschen hier kritisieren, denn sie können diesen Schritt überhaupt nicht nachvollziehen. Nicht nur, dass Fedorow erst ein halbes Jahr im Amt gewesen ist, sondern er gilt als relativ erfolgreich auch in dieser kurzen Zeit. Aber es scheint wohl so zu sein, Fedorow hat das gestern auch ja, angesprochen, dass er einen massiven Konflikt mit Armeechef Syrski hatte. Er hat zu einer Pressekonferenz gerufen, die doch ihresgleichen sucht, in der er den Armeechef harsch kritisiert hat, ihm Intrigen vorgeworfen hat, systematische Lügereien, Blockieren von Reformationen innerhalb der Armee. Also das war sehr harter Tobak, der da gestern öffentlich gemacht wurde von Michailo Fedorow. Und auch das ist etwas, was viele Menschen hier im Land schon vermutet haben, gemunkelt haben. Der Armeechef ist nicht bei allen beliebt. Und der Druck, der nun auf Sirski, aber auch auf Selenskyj lastet, ist enorm.
1: Ja, und ein Konflikt zwischen der Armee und der politischen Ebene im Verteidigungsministerium, das schwächt ja wahrscheinlich auch die Ukraine im Krieg gegen Russland, oder?
0: Ja, das kann man natürlich überhaupt nicht gebrauchen. Es gibt so ein bisschen den Vorwurf, dass der Generalstab, das Verteidigungsministerium nur als Versorgungsinstrument sehen würde. Wir können das natürlich von außen unabhängig alles nicht so richtig belegen. Aber dass diese Situation aktuell nicht gut ist für die Ukraine als Land, für die ukrainische Gesellschaft, vor allem für den ukrainischen Präsidenten, das liegt doch auf der Hand. Er hat da gestern eine wirklich bei vielen sehr unbeliebte Entscheidung getroffen und der Vertrauensverlust kann doch potenziell enorm sein.
1: Ja, es heißt ja schon, dass er Fedorow austauscht, sei ein schwerer politischer Fehler gewesen. Hat er denn noch genug Rückhalt bei den Menschen in der Ukraine, Präsident Zelensky?
0: An sich, vor diesen Entwicklungen hatte er immer noch sehr hohe Vertrauenswerte. Aber das ist doch etwas, diesem häufig schlecht kommunizierten großen Personalwechsel. Es ist nun nicht das erste Mal, dass wir das hier erleben unter Präsident Zelensky, ist etwas, was die Menschen noch nie so richtig nachvollziehen konnten, weil sie eben sehr häufig nicht wirklich kommuniziert werden, weil es wirkt, als würde er dort einfach durchregieren und ja, das Personalkarussell drehen. Und eben nun Fedorow ja, zu entlassen, kommt hier bei vielen Menschen nicht gut an. Und es ist interessant, denn Fedorow war eigentlich seit 2019 im Team Zelensky. Also er gilt nicht irgendwie als Kritiker, sondern eigentlich als jemand, der lange an der Seite des Präsidenten stand.
2: Unsere Korrespondentin Rebecca Barth war das über die Regierungsumbildung in der Ukraine und die Kritik an Präsident Zelensky. Klimaschutz funktioniert nur, wenn weniger fossile Brennstoffe, also Kohle, Öl und Gas, verbrannt werden. Aber wie kann das klappen? Das zentrale klimapolitische Instrument der Europäischen Union ist der Emissionshandel, um Anreize für Energiekonzerne, Industrie, Flugverkehr und Schifffahrt zu schaffen. Allerdings ist der Lobbydruck momentan groß, die Regeln des Emissionshandels wieder aufzuweichen, unter anderem, weil in der Folge des Iran-Kriegs die Energiepreise stark gestiegen sind. Und die EU-Kommission will genau dazu heute eine Reform vorstellen. Stephanie Paik erklärt aus diesem Anlass nochmal das System ETS.
3: Die Grundideen leuchten ein. CO2 braucht ein Preisschild. Das Klima anzuheizen muss teurer werden und wir wollen das Klima möglichst effizient schützen. Das alles verspricht der europäische Emissionshandel, kurz ETS. Der erfasst knapp 40% des Treibhausgasausstoßes in der EU. Und so funktioniert's. Die EU legt eine Obergrenze fest, wie viel CO2 zum Beispiel Kohlekraftwerke, Stahlwerke oder Zementfabriken in Europa insgesamt pro Jahr ausstoßen dürfen. Diese Menge sinkt nach und nach. Schließlich soll die EU bis 2050 klimaneutral sein. Für jede Tonne CO2, die ein Unternehmen ausstößt, braucht es ein Zertifikat, eine Art Verschmutzungsrecht. Die EU-Staaten bringen diese Zertifikate auf den Markt, mit ihnen wird gehandelt. Wenn eine Anlage viele Klimagase ausstößt, muss sie viele Zertifikate zukaufen. Das macht dreckige Anlagen teuer. Wer sauberer produziert, profitiert. Das Ganze soll Anreize

0: Effekte für mehr Klimaschutz schaffen, soweit die Theorie. In der Praxis gibt es Haken. Viele Unternehmen bekamen ihre Verschmutzungsrechte lange zu einem großen Teil oder sogar vollständig kostenlos. Die EU wollte so unter anderem verhindern, dass europäische Firmen ihre Produktion einfach in Länder mit schwächeren Klimaregeln verlagern. Gleichzeitig waren die Obergrenzen für den CO2-Ausstoß lange wenig ambitioniert. Es gab ein Überangebot an Zertifikaten. Die Folge? Der Preis für eine Tonne CO2 war im Keller. Die Verschmutzungsrechte wurden verramscht. Ein Eigentor für den Emissionshandel. Bis die EU gegengesteuert und die Verschmutzungsrechte verknappt hat. Kostenlose Zertifikate werden inzwischen schrittweise abgebaut. Im Gegenzug führt die EU auch schrittweise eine Art Klimazoll ein. Der soll europäische Hersteller im Wettbewerb schützen vor günstigem Stahl, Zement oder Dünger aus Ländern mit lascheren Klimaregeln. Immerhin, seit der Emissionshandel vor über 20 Jahren an den Start gegangen ist, hat sich der CO2-Ausstoß von beteiligten Kraftwerken und Industrieanlagen in Europa in etwa halbiert, so das Umweltbundesamt. Wie viel davon wirklich dem Emissionshandel zu verdanken ist, bleibt offen. Auch der Boom der erneuerbaren Energien spielt zum Beispiel eine wichtige Rolle. Zuletzt lag der Preis für eine Tonne CO2 im Emissionshandel bei 70 bis 75 Euro. Die wahren Kosten für Umwelt, Wirtschaft und Gesundheit sind laut Umweltbundesamt aber rund 5-mal so hoch, mindestens.
1: Der Emissionshandel. Die EU-Kommission will ihn reformieren. Wie genau, das stellt sie heute der Öffentlichkeit vor. Andreas Audritsch von den Bundestagsgrünen wünscht sich, dass der eingeschlagene Weg beherzt weitergeschritten wird hin zu mehr Klimaschutz. Im Morgenmagazin von ARD und ZDF sagte er, das sei auch im Interesse der Wirtschaft.
2: Ich erwarte von Brüssel, dass das, was auf den Weg gebracht wurde, nämlich eine Zukunft in klimaneutralem Wirtschaften in Europa, ernst genommen wird. Und das heißt, dass der Pfad auch stabil und stark bleiben muss, weil wir ja sehen, dass wir mit Klimaschutz nicht zu schnell waren in Europa, sondern zu langsam waren, dass wir im Moment neue Technologien aus Asien kriegen, in ganz verschiedenen Branchen. Und deswegen ist es so wichtig, dass Heidelberg Materials, Saarstahl, das auch Salzgitter, Volvo, IKEA, SAP, es gibt so viele Unternehmen, die sagen, jetzt den Weg weitergehen. Das ist das, was man tun muss. Und ich hoffe, dass sich die Kommission an den Unternehmen orientiert, die zeigen, dass es geht und gleichzeitig Unterstützung organisiert für diejenigen, die tatsächlich auch noch Unterstützung brauchen.
1: Sagt der Grünen-Politiker Andreas Audritsch. Wie es mit dem Emissionshandel weitergeht, dazu unterbreitet heute die EU-Kommission einen Vorschlag.

0: 10.15 Uhr ist das.
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0: Nachrichten mit Florian Schwarz.
2: Deutsch-Französischer Sicherheitsrat tagt in Nörvenich. Bundeskanzler Merz und Frankreichs Präsident Macron leiten seit dem Vormittag die Sitzung auf dem Fliegerhorst in Nordrhein-Westfalen. Gemeinsam mit den zuständigen Ministern wollen sie unter anderem über eine engere Zusammenarbeit bei der nuklearen Abschreckung sprechen. Neue US-Angriffswelle sorgt für Zerstörungen im Iran. Medienberichten zufolge sind dabei unter anderem Brücken, eine Zugverbindung und ein Flughafen beschädigt worden. 8 Menschen sollen getötet worden sein. Die iranischen Revolutionsgarden reagierten mit dem Beschuss von US-Zielen in Jordanien, Syrien, Kuwait und Katar. Trump schürt erneut Zweifel an Wahlsystem. Der US-Präsident hat in einer Rede an die Nation China vorgeworfen, die Daten von 220 Millionen US-Wählern gestohlen zu haben und Einfluss auf die Wahl im Jahr 2020 genommen zu haben. Anschließend freigegebene Geheimdienstdokumente stützen seine Aussagen allerdings nicht. China wies die Vorwürfe umgehend zurück. Nordrhein-Westfalens AfD-Chef Vinzenz lehnt Abbruch des Landesparteitags ab. In einer Antwort an Co-Parteichefin Weidel schreibt er, er sehe dazu keine rechtliche Grundlage. Weidel und der zweite Parteichef Chrupalla hatten gestern dazu aufgerufen, den Parteitag abzubrechen und die Aufstellung der Landesliste für die Wahl im kommenden Jahr neu zu beginnen.

0: Wegen der Besetzung der Liste war am Wochenende ein parteiinterner Streit im Landesverband eskaliert. Wohnungseigentümer dürfen Klimaanlagen auf dem Balkon einbauen. Ein entsprechendes Urteil hat der Bundesgerichtshof gefällt. Demnach dürfen Eigentümer von der Eigentümergemeinschaft verlangen, sogenannte Splitgeräte mit Außengerät auf dem Balkon zu erlauben, solange die Rechte der anderen nicht übermäßig beeinträchtigt werden. Dass die Klimaanlage später Geräusche macht, spielt für die Erlaubnis keine Rolle. Das Wetter in Bayern, mehr Wolken als Sonne, teils kräftige Gewitter, die Werte 24 bis 29 Grad.
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2: mit Christine Gaub. Der Müll aus weiten Teilen Ostbayerns muss künftig nun doch nicht mit Lastwagen ins Schwandorfer Müllkraftwerk gefahren werden. Nach langer Suche haben die Verantwortlichen einen neuen Zugbetreiber gefunden, der die vielen Tonnen Müll wie bisher auf der Schiene transportieren wird. Andreas Wienleder.
3: Nachdem die Bahntochter DB Cargo den seit Jahrzehnten bestehenden Transportvertrag zum Jahresende gekündigt hatte, waren im Müllkraftwerk Schwandorf schon Notfallpläne vorbereitet worden. Denn ohne einen neuen Zugtransporteur hätte der Müll von knapp 2 Millionen Menschen, insgesamt bis zu 300.000 Tonnen pro Jahr, ab Januar komplett mit LKWs zum Müllkraftwerk gefahren werden müssen. Für solche Mengen an Lastwagen ist das Kraftwerk aber eigentlich überhaupt nicht ausgelegt. Denn seit Jahrzehnten wird der Haus-, Gewerbe- und Sperrmüll im Verbandsgebiet überwiegend in Umladestationen in spezielle Bahncontainer gepresst und über die Schiene in die Müllverbrennungsanlage gebracht. Nach langer Suche konnte nun mit der Rail Bavaria Logistik GmbH aus Rohrbach im Landkreis Pfaffenhofen ein neuer Transporteur gefunden werden. So können auch weiterhin rund 80% des zu verbrennenden Mülls zwischen Hof und Landshut umweltfreundlich über die Schiene nach Schwandorf gelangen.
2: Wer Richtung Garmisch-Partenkirchen in die Berge unterwegs ist, der kennt die Engstelle zwischen Eschenlohe und Oberau. Künftig soll der Auerbergtunnel eines der größten Verkehrsprobleme im Oberland entschärfen. Gestern war symbolischer Baustart für das 240 Millionen Euro Projekt. Die Arbeiten am Berg hat sich für uns Martin Breitkopf angeschaut.
4: Tonnenschwere Maschinen arbeiten sich vom Nordportal aus Meter für Meter ins Bergmassiv. Noch geht der Vortrieb vergleichsweise langsam voran, denn zunächst mussten die Bautrupps lockeres Gestein durchfahren. Jetzt ist der harte Dolomit erreicht. Dort kann der Tunnel deutlich schneller wachsen, weil gesprengt werden kann. Derzeit schaffen die Arbeiter rund 5 Meter pro Tag, bald sollen es bis zu 13 werden. Rund um die Uhr wird gearbeitet, um die beiden jeweils 1,9 Kilometer langen Tunnelröhren voranzutreiben. Bis der Durchschlag am Südportal gelingt, rechnen die Verantwortlichen der Autobahn GmbH mit gut einem Jahr. Vor allem Pendler, Urlauber und Anwohner hoffen auf weniger Staus und deutlich weniger Durchgangsverkehr.
2: Wie gut ist dieses Jahr die Qualität des Hopfens und wie wird die Ernte? Hinweise darauf bekommen die Hopfenpflanzerinnen und Pflanzer in Spalt im fränkischen Seenland alljährlich bei der Hopfenbegehung. Und wie Karin Göckel berichtet, wird diese Tradition heuer 100 Jahre alt.
5: Zu diesem Jubiläum hat der Hopfenpflanzerverband Spalt Gäste aus Landwirtschaft, Handel und Politik sowie von Anbauverbänden geladen. Grün-goldene Dolden an langen Stangen. Die Hopfengärten prägen die Stadt Spalt. Bei einer Fahrt in die Hopfengärten stellt der örtliche Wasserverband Unteres Retzertal sein Bewässerungskonzept vor, das vielen in Bayern als Vorbild diene, heißt es. Außerdem geht es bei einem Modellprojekt darum, wie der Hopfen mit dem Klimawandel zurechtkommen kann.
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6: Von der Opposition in Russland ist nicht mehr viel übrig. Die allermeisten bekannten Kreml-Kritiker sind entweder tot oder im Gefängnis. Einer der letzten noch freien ist Boris Nadjeschdin. Ihm könnte im September der Einzug ins russische Parlament gelingen. Dem will der Kreml nun aber offenbar vorerst ein Ende setzen. Gegen ihn gilt nun ein Strafverfahren, das heute beginnt. Philipp Rayon berichtet.
7: Worte, die wie aus einer anderen Zeit klingen. In letzter Zeit nach den Präsidentschaftswahlen habe ich auf die Frage, wie geht es Ihnen, Boris, geantwortet, wunderschön, ich bin am Leben, auf freiem Fuß, in Russland und sogar kein ausländischer Agent. So Boris Nadjeschdin auf seinem Telegram-Kanal. Nur, mittlerweile kann er das so nicht mehr sagen. Er gilt seit vergangener Woche als sogenannter ausländischer Agent, also als ein Mann, der unter ausländischem Einfluss stehen soll. Das russische Justizministerium werfe ihm vor, dass er Falschinformationen von anderen ausländischen Kräften über russische Behörden verbreitet habe, berichtet die russische Nachrichtenagentur TASS. Nun steht auch seine Freiheit auf dem Spiel. Es soll ein Gerichtsverfahren gegen ihn stattfinden. Mir wird eine erstaunliche Sache vorgeworfen. Das ist ein neues Level in der russischen Rechtsprechung. Viele meiner Genossen wurden dafür bestraft, dass in ihren Telegram-Kanälen und sozialen Netzwerken ein Bild von Alexei Nawalny zu sehen war, sagte Nadjeschin vor wenigen Tagen in einem Interview. In Russland wurde es teils Oppositionellen vorgeworfen, dass sie Fotos von Nawalny, der 2024 unter immer noch nicht zweifelsfrei geklärten Umständen in Haft starb, gezeigt haben. Nadjeschin werde aber nur vorgeworfen, dass er vor fast 3 Jahren ein Video bei Telegram weiterverbreitet habe. In dem war für 10 Sekunden auch Nawalny zu sehen. Das echte Motiv vermutet der 63-jährige Nadjeschin in seiner politischen Popularität. Als ausländischer Agent darf er nicht mehr an den Wahlen zum russischen Parlament, der Duma, im September teilnehmen. Trotzdem habe er in den vergangenen Tagen weiter Wahlkampf betrieben. Darauf seien die neuen Vorwürfe und das Gerichtsverfahren eine Reaktion, mutmaßt er. Denn die Stimmung in Russland habe sich geändert. Etwa seit Februar haben wir einen sehr deutlichen Anstieg der Proteststimmung festgestellt, einfach eine starke Unzufriedenheit der Menschen. Zunächst hing das mit steigenden Preisen und der Sperrung des Internets zusammen. Und jetzt hängt es unter anderem mit dem Benzin- und den Drohneneinschlägen zusammen. Er wollte schon bei der Präsidentenwahl vor 2 Jahren gegen Wladimir Putin kandidieren, wurde aber letztlich wegen angeblicher Formfehler nicht zugelassen. Beres Nadjeschin hatte lange den Ruf, ein eher milderer Oppositionspolitiker zu sein. Jetzt aber ist er einer der wenigen Kreml-Kritiker, die weder im Gefängnis noch im Exil sind. Und bis jetzt spricht er sich auch offen gegen den Angriffskrieg auf die Ukraine aus. Man darf mich nicht in ein stickiges Gefängnis stecken, weil ich ein älterer Mann und herzkrank bin. Ich würde dort verrecken. Dorthin will ich nicht, nein. Sagt er im Podcast des russischen Exilmediums Medusa bei YouTube über das Gerichtsverfahren. Am Donnerstagnachmittag schrieb er dann bei Telegram, ihm sei untersagt worden, das Land zu verlassen. Seine Anwälte würden dagegen vorgehen. Die sollen ihn auch am Vormittag bei Gericht in der Nähe von Moskau vertreten. Sie hätten ihm davon abgeraten, dass er dort selbst erscheint.
6: Der Kreml-Kritiker Boris Nadjeschin muss also vor Gericht, Philipp Rayon berichtete.
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6: Wenn wir den Begriff Kunst hören, dann denken viele von uns wahrscheinlich als erstes an große, schwere Gemälde in großen Museen. Dass Kunst aber auch viel mehr sein kann, zeigt der Künstler Tomás Saraceno. Denn der Argentinier und Wahlberliner kombiniert mit seiner Arbeit Kunst, Natur, Technik und Wissenschaft. Seine Ausstellungen sind aber vor allem ein sinnliches Erlebnis mit riesigen Installationen aus Luft, Licht und Klang. So auch seine aktuelle Schau im Haus der Kunst in München. Julie Metzdorf war schon dort.
8: Ein riesiger Ballon, zusammengesetzt aus Tausenden von Plastiktüten. Lidl, Aldi, Rewe oder auch mal Gucci. Das alles so groß, dass man durch eine eingebaute Tür bequem hineintreten kann. Seit 2004 wächst der Ballon immer weiter. Menschen in den USA, Kolumbien, Albanien oder Frankreich haben schon daran gebaut. Auch in München können Besucherinnen nun gebrauchte Plastiktüten abgeben. Für einen eigenen Ballon, der dann auch fliegen gelassen wird. Durch die Erwärmung der Luft durch die Sonne soll er sich aufblähen und losschweben. Verwobene Welten heißt die neue Ausstellung im Haus der Kunst. Und Tomás Saraceno ist tatsächlich ein Meister der Vernetzung. Luft und Sonne, Konsum und Klimawandel, Menschen und Menschen, alles weiß der Argentinier zu verbinden. Als ich das erste Mal den Salar de Uyuni, die größte Salzfläche der Erde in Bolivien, gesehen habe, war ich völlig fasziniert. In der Regenzeit bedeckt eine dünne Wasserschicht die gesamte Salzfläche, der Horizont verschwimmt und die Sterne und die Wolken spiegeln sich im Wasser. Und als ich durch diese Landschaft gewandert bin, hatte ich immer das Gefühl, mit der Pachamama, der Erdmutter, zu schweben. In der Vorstellung der Andinenvölker ist Pacha eine Art kosmischer, interplanetarischer Flug, die Vereinigung von Raum und Zeit. Saracenos Erlebnis in der Salzwüste Boliviens hat auch die Hauptinstallation der Ausstellung geprägt. Der große Saal im Haus der Kunst ist abgedunkelt. An der Wand sieht man eine Sonnenfinsternis, schwarz und rund mit flimmerndem Lichtkranz. Und dann noch eine und noch eine. Dazu ist der ganze Saal angefüllt mit kugelförmigen Ballons, halb verspiegelt, halb transparent, mit würfelförmigen Gebilden und netzartigen Kokons, die wie Sterne am Firmament mitten im Raum schweben. Nie weiß man, was ist Videoprojektion, was sind echte Schatten. Alles ist schwarz-weiß, als würde man mit

0: in einen alten Science-Fiction-Film hineintreten oder in der Röntgenaufnahme einer fernen Galaxie spazieren gehen. Plötzlich krabbeln Spinnen über die Wand, weben ihre Netze, Algen und Plankton erscheinen als riesige Nahaufnahmen. Und dann ist da das Wasser, das wir Spinnen erst zementiert haben. Seit Jahren erforscht Thomas Saraceno die Struktur von Spinnennetzen als eine Architektur, die Kommunikation über Vibration ermöglicht. In München hat er diese Idee für Menschen umgesetzt. Ein weißer Raum mit zehntausenden schwarzen Fäden, hier und da kokonartig verdichtet. Die Besucherinnen können den Raum betreten. Jede Berührung mit einem Faden löst einen Klang aus. Vernetzung und Kollaboration geschehen hier ganz automatisch. Bewegungen werden zum Konzert, das Ausstellungspublikum zum Orchester. Die Installation ist durchaus als Heilmittel gedacht. So knüpft man Beziehungen. Es gibt Therapien, die Menschen helfen, die unter Angst vor Spinnen leiden. Dabei geht es nicht darum, die Spinnen von den Menschen zu trennen, sondern darum, eine Verbindung zwischen ihnen herzustellen. Die Spinne soll sich langsam annähern und über den Körper der betroffenen Person laufen. Nach und nach kann die Angst dadurch geheilt werden. Wenn es also eine Theorie dafür gibt, wie man Phobien heilen kann, diese Angst vor dem Unbekannten, diese Fremdheit gegenüber anderen, dann liegt sie in der Annäherung und nicht darin, Mauern zu bauen.
1: Hacia lo desconocido es la aproximación, no es construir paredes.
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3: Wie immer zuerst mit dem Blick auf die Straßen. Drei Verkehrsmeldungen haben wir aktuell und beginnen wir mit der A3 Frankfurt Richtung Würzburg zwischen Aschaffenburg und Hößbach. 9 Kilometer stockender Verkehr. Dann A7 Ulm Richtung Füssen zwischen Nersingen und Illertissen stockender Verkehr. Und A99 Westumfahrung München Richtung Lindau zwischen dem Dreieck Feldmoching und Dreieck Allach. 5 Kilometer Stau.

Das Wetter in Bayern ist unbeständig und bleibt auch erstmal so. Da ist alles mit dabei. Heute und am Wochenende Sonne, Wolken, immer mal wieder auch kräftige Schauer und Gewitter, teilweise lokal auch mit heftigem Starkregen, Hagel oder Sturmböen. In der kommenden Nacht beruhigt sich's dann ein wenig. Morgen wieder so ähnlich Sonne, Wolken und immer mal wieder Schauer und Gewitter. Die Temperaturen schwülwarm bei 24 bis 29 Grad.

0: Es ist 10.30 Uhr.
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0: Am Mikrofon ist Dani Stahl. Schönen Vormittag. Deutschland und Frankreich wollen ihre Beziehungen wieder stärken. In Brühl tagt heute der Ministerrat. Die USA haben wieder Ziele im Iran angegriffen. Dabei sind nach iranischen Angaben mindestens 7 Menschen getötet worden. Und nach einer Recherche von NDR, WDR und SZ haben mehrere Krankenkassen hohe Millionenbeträge durch dubiose Immobilienfonds verloren. In Sachen Sicherheit und Verteidigung wird nach einer gemeinsamen deutsch-französischen Linie gesucht. Dafür sind heute Bundeskanzler Merz und Frankreichs Präsident Macron und die Ministerinnen der beiden zu Gast im nordrhein-westfälischen Brühl. Mit welchen Erwartungen dieser Ministerrat heute startet, berichtet Michael Strempel.
2: Dieser Ministerrat hat ein übergeordnetes Ziel und das ist ganz klar zu demonstrieren, dass Deutschland und Frankreich gemeinsam noch etwas hinbekommen. Da ist wirklich dieses brutale Scheitern dieses Kampfflugzeugprojektes, was ja ein Leuchtturmprojekt sein sollte für die europäische Verteidigung. Das hat sich dann lange gequält und jetzt ist endgültig klar, da kommen die

0: beteiligten Industrieunternehmen nicht zusammen. Und jetzt will man hier zeigen, wir kriegen aber auf vielen anderen Feldern doch was hin. Ein Projekt ist gescheitert, aber andere werden funktionieren. Da ist zum Beispiel die Entwicklung eines gemeinsamen Kampfpanzers. Das läuft auch nicht ohne Probleme. Da gibt es eine gemeinsame deutsch-französische Unternehmensstruktur. Nicht einfach, aber da will man hier auch dafür sorgen, dass das Ding jetzt nicht wieder auseinanderfliegt. Und das andere, was sehr wichtig ist, der französische Präsident hat ja angeboten, die französischen Atomschild, also den Atomschutz auszudehnen auf Europa, besonders auf Deutschland. Da will man hier zum ersten Mal gemeinsame Manöver mit Beteiligung der Bundeswehr an einem Nuklearmanöver Frankreichs beschließen. Das ist nicht nur Symbolik, das sollen auch konkrete Schritte sein, zu sagen, wir schaffen was in der Verteidigung, trotz unterschiedlicher Interessen bei der Industrie oft.
1: Die USA halten den militärischen Druck auf den Iran weiter aufrecht. 6 Nächte in Folge schon greift die US-Armee Ziele im Iran an. Das US-Regionalkommando CENTCOM betont, die iranischen Streitkräfte seien weiter geschwächt worden. Aus Teheran wiederum heißt es, es seien nicht nur militärische Ziele getroffen worden. Uwe Lüb.
2: Nach iranischen Angaben wurde auch zivile Infrastruktur beschossen. Im Westen des Landes nahe dem Persischen Golf seien Brücken bombardiert worden. Wichtige Straßenverbindungen seien unterbrochen. Iranische Medien verbreiten Videos von herabgestürzten und brennenden Autos. Die Rede ist von mindestens 7 Toten und mehreren Verletzten. Auch sollen Ziele bei Bushehr am Persischen Golf angegriffen worden sein. Dort befindet sich das einzige Atomkraftwerk, das derzeit in Iran in Betrieb ist. Ebenso sind nach iranischen Angaben ein Flughafen im Nordosten des Landes und ein Bahnhof bombardiert worden. Irans UNO-Botschafter spricht von Kriegsverbrechen. Nach US-Angaben ging es darum, Nachschubwege des iranischen Militärs zu unterbrechen. Außerdem seien im Persischen Golf ein iranischer Öltanker beschlagnahmt und weitere Schiffe an der Weiterfahrt gehindert worden. Die USA wollen so die Blockade iranischer Häfen durchsetzen. Iran hat als Vergeltung erneut Ziele in Jordanien und in Golfstaaten angegriffen. Die Revolutionsgarde spricht auch von einem Angriff auf das Kommandozentrum von, Zitat, feindlichen Spezialeinheiten in Syrien.
1: Die USA seien sicherer, stärker und wohlhabender geworden und das sei eine Regierung, man mache das großartig. Mit diesen Worten hat sich US-Präsident Trump in einer Rede an die Nation gewandt. Das war aber nicht die zentrale Botschaft, sondern dem US-Wahlsystem ist nicht zu trauen. Trump warf China vor, schon seit Jahren Wahlen zu manipulieren. 3 Monate vor den wichtigen Zwischenwahlen in den USA sät der US-Präsident damit Zweifel an einer fairen Abstimmung. Aus dem BR24-Team Johanna Schultheiß.
3: US-Präsident Trump hat in seiner Rede an die Nation das US-Wahlsystem als angreifbar und manipulierbar dargestellt. Es gebe schockierende Schwachstellen, sagte der Präsident.
4: Tonight I'm announcing the immediate declassification and release of critical intelligence, revealing shocking vulnerabilities in our election infrastructure.
3: Trump erhob schwere Vorwürfe gegen China. Das Land habe sich über einen Zeitraum von mehreren Jahren, beginnend mit dem Wahlzyklus 2020, eines riesigen Datendiebstahls schuldig gemacht. Insgesamt seien 220 Millionen Wahlunterlagen amerikanischer Bürgerinnen und Bürger in chinesische Hände gelangt. Dem werde nun nachgegangen. Das US-Wahlsystem, so Trump weiter, sei Manipulation und Korruption ausgesetzt gewesen. Die Rede wurde im Sender Fox News übertragen. Die großen Sender NBC, CNN und ABC entschieden sich gegen eine Live-Übertragung.
1: Der US-Präsident hat also zur Nation gesprochen, allerdings ganz anders als erwartet, eben nicht zum Iran-Krieg. Der CDU-Außenpolitiker Norbert Röttgen hat im Deutschlandfunk erklärt, wie er Trumps Verhalten interpretiert.
5: Ich glaube, es zeigt, dass er unter Druck ist und dass er auch eigentlich ratlos ist. Es war ja angekündigt, eine Rede zu Iran, die ist ausgefallen. Und man hat sich auch gefragt vorher, was ist eigentlich seine neue Botschaft, nachdem er seinen Kurs erneut ja geändert hat und von dem Waffenstillstandsvorabkommen nun wieder es zu Kriegshandlungen und der Blockade, der wechselseitigen Blockade der Seeschifffahrt gekommen ist. Und innenpolitisch hat er diese Gesetze zur Wahlrechtsänderung eingebracht, mit denen er auf Widerstand stößt, auch bei einigen Republikanern, auch in den Bundesstaaten, wo er nicht weiterkommt. Und dann kommt er mit der alten Geschichte, die Wahlen 2020 habe ich gar nicht in Wahrheit verloren, es ist gestohlen. Er will Druck machen, damit seine Wahlgesetze durchkommen. Und er stellt ja auch die Legitimität schon der jetzt kommenden Wahlen in Frage, bei denen es für die Republikaner nicht gut aussieht.
1: Sagt Norbert Röttgen, CDU-Außenpolitiker. Eine große Sparreform, Zuzahlungen zu Medikamenten, Kürzungen bei Leistungen, eine Steuer auf Zucker. Bundesgesundheitsministerin Warken hat viele Pläne, um die gesetzlichen Krankenkassen finanziell zu entlasten und höhere Beiträge für die Versicherten zu verhindern. Da haut die Meldung umso mehr rein, dass einige Kassen und kassenärztliche Vereinigungen sich mit fragwürdigen Immobilienfonds verspekuliert und Beitragsgelder in Millionenhöhe verloren haben. Das zeigen Recherchen von NDR, WDR und der Süddeutschen Zeitung. Lea Eichhorn.
6: Insgesamt 28 Krankenkassen und kassenärztliche Vereinigungen sollen in fragwürdige Fonds der Verius Capital AG investiert haben. 17 davon konnten NDR, WDR und SZ identifizieren. So soll allein die Kassenärztliche Vereinigung Baden-Württemberg, kurz KVBW, bis zu 50 Millionen Euro Beitragsgelder in die Geldanlage investiert haben. Ein Großteil sei verloren. Das geht aus der Klage hervor, die die KVBW inzwischen gegen unter anderem zwei beteiligte Finanzinstitute eingereicht hat. Der Vorwurf, die KVBW sei über die Risiken des Fonds getäuscht worden. Auch bundesweit tätige Krankenkassen wie die Kaufmännische Krankenkasse KKH, die Bahn BKK und die Provona BKK haben Dutzende Millionen Beitragsgelder verloren. Laut dem Sozialgesetzbuch dürfen kassenärztliche Vereinigungen und Krankenkassen Beitragsgelder am Kapitalmarkt anlegen, allerdings nur besonders konservativ und risikoarm. Die beschuldigten Finanzinstitute bestreiten, die Kassen über die Risiken getäuscht zu haben.
1: Wenn Politiker ein Kind bekommen, dann ist das eigentlich Privatsache. Aber Unionsfraktionschef Spahn ist selbst an die Öffentlichkeit gegangen. Über die Bild-Zeitung gab er bekannt, dass er und sein Mann Eltern geworden sind und dass das Kind von einer Leihmutter in den USA geboren wurde. Das sorgt jetzt gleich doppelt für Diskussionen. Aus Berlin, Katrin Aue.
7: Die Kritik geht in zwei Richtungen. Erstens die rechtliche und ethische Seite. In Deutschland ist Leihmutterschaft verboten. Auch eine Eizellenspende ist nicht erlaubt. Mediziner können sie strafbar machen, sollten sie dabei helfen. In manchen anderen Ländern sind Leihmutterschaften nicht verboten, kosten die Wunscheltern aber viel Geld. In den USA etwa zwischen 100.000 und 250.000 US-Dollar. Und die zweite Seite der Debatte. Jens Spahn ist ja ein wichtiges Gesicht der CDU und die lehnt Geburten per Leihmutter als unethisch strikt ab. Erst im Februar hat sie das per Parteitagsbeschluss nochmal bekräftigt. Auch das wird kontrovers diskutiert. Der grünen Gesundheitspolitiker Janosch Dahmen zum Beispiel spricht von Doppelstandards. Er sagt, wer Regeln politisch propagiert, sollte nachvollziehbar erklären, warum sie für ihn selbst offenbar nicht gelten sollen. Auch die Leihmutterschaft an sich wird problematisiert, zum Beispiel vom Theologen Andreas Lopüdepohl. Die Praxis nutze soziale Ungleichheiten und beute finanziell benachteiligte Frauen aus, sagt er. Und aus der CDU kommt der Hinweis, dass die geltende Rechtslage in Deutschland so bleiben solle, wie sie ist, sprich keine Aufweichung des Verbots der Leihmutterschaft, wenn es nach der CDU geht.
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9: Im Studio Birgit Harprath. Darf ein Klimagerät auf den Balkon? Ja, entschied heute der Bundesgerichtshof, Wohnungseigentümer haben ein Anrecht darauf, solch ein Klimagerät einbauen zu lassen. Eine Hausgemeinschaft muss dies grundsätzlich gestattet werden. Diese hatte den Einbau mit einem Beschluss verhindern wollen. Dagegen hatten die Wohnungseigentümer geklagt und nun auch vor dem BGH Recht bekommen. Im Rennen um die Entwicklung von KI wettern China und die USA um die Führungsrolle. Staatschef Xi war dafür heute auf dem World AI-Konferenz, die Technologie gemeinsam zu entwickeln. Nationale Sicherheit dürfe nicht als Grund vorgeschoben werden, KI-Modelle für andere zu blockieren. Das ist ein Seitenhieb auf Washington. Die US-Regierung hatte im Juni zeitweise den Zugang zu bestimmten KI-Modellen eingeschränkt. Sebastian Hesse über einen vielbeachteten Auftritt und eine bedeutende Messe.
10: Es kommt nicht alle Tage vor, dass Chinas Staats- und Regierungschef persönlich eine Technologiemesse mit angeschlossener Fachkonferenz eröffnet. Chinas Führung setzt längst auf den globalen KI-Boom. Bis 2030 soll künstliche Intelligenz in 90% der weltweit zweitgrößten Volkswirtschaft integriert sein. Für die Weltkonferenz, die unter dem Motto KI-Partnerschaft für eine bessere Zukunft läuft, haben sich 1100 Aussteller angemeldet, darunter auch deutsche Unternehmen und Hochschulen, die Forschungsergebnisse unter anderem bei Sprachverarbeitung oder KI-gestützter Robotik vorstellen wollen.

0: Über 3000 Exponate sollen präsentiert werden. Gut 300 Produkte feiern Weltpremiere. China selbst hatte im Vorfeld angekündigt, es werde in diesem Jahr allein über 100.000 humanoide Roboter produzieren. Die Roboterindustrie gilt in China als absolute Zukunftsbranche.
1: An den Märkten allerdings sorgen sich viele Anlegerinnen und Anleger. Die Tech-Firmen stecken viel Geld in die KI-Mittel, die sich noch sozusagen nicht amortisieren. Platzt da irgendwann eine Blase? Die Sorge bestimmte heute die Stimmung an den Märkten. Nelly Marie Hilscher hat sich die Kurse angeschaut.
2: Weltweit fallen die Tech-Aktien. Besonders betroffen sind Halbleiter- und KI-Konzerne. Die Folge: Indizes rund um den Globus sind im Minus. Auch der DAX ist mit Verlusten in diesen Freitag gestartet, mit minus 0,6% bei 24.795 Punkten. Der Ausverkauf hat laut Experten mehrere Gründe. Zum einen sichern viele Anleger ihre Gewinne. Gleichzeitig werden spekulative Anlageprodukte zurückgefahren, zum Beispiel Investitionen in KI-Aktien mit hohem Risiko. Das wollen viele nicht mehr eingehen. Die Korrektur könnte den Markt noch länger belasten und die Sorge wächst, dass Anleger andere Aktien verkaufen müssen, um Verluste bei Tech-Werten auszugleichen. Hinzu kommen Sorgen um die Lage im Nahen Osten. Der Konflikt spitzt sich weiter zu. Neue US-Angriffe auf iranische Ziele schüren die Angst vor Schäden an Ölanlagen. Die Folge: Die Ölpreise steigen kräftig. Auf Wochensicht steht ein Plus von mehr als 11%.
1: Es ist vor allem das teure Öl, das die Inflation gerade nach oben treibt. In der Eurozone dürfte sich im Juni die Rate auf erhöhtem Niveau etwas stabilisiert haben. Klarheit bringen die finalen Daten des EU-Statistikamtes, das in einer vorläufigen Schätzzahl eine Jahresteuerungsrate von 2,8% ermittelt hat. Der EZB-Rat um Präsidentin Christine Lagarde blickt beim Zinsentscheid in der kommenden Woche sehr genau auf diese Daten. Auch die Fed hat die Inflation im Blick. Der Vizechef der US-Notenbank Fed, Philip Jefferson, schließt ein weiteres Drehen an der Zinsschraube nicht aus, was US-Präsident wenig gefallen dürfte. Im Energiesektor tut sich etwas. RWE wird wieder Mehrheitseigner des Stromübertragungsnetzbetreibers Amprium. Das Bundeskartellamt gab eine Erhöhung der EW-Anteile von rund 20 auf rund 55% frei. Demnach ist jedoch vertraglich festgelegt, dass der Energiekonzern und größte Stromerzeuger Deutschlands damit keine alleinige Kontrolle über Amprium erhält.

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2: Es ist 10.45 Uhr.
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2: Florian Schwarz mit den Nachrichten.
3: Deutschland und Frankreich suchen nach neuen Wegen der Zusammenarbeit. Am nordrhein-westfälischen Fliegerhorst Nörvenich leiten Bundeskanzler Merz und Frankreichs Präsident Macron gerade eine Sitzung des gemeinsamen Sicherheits- und Verteidigungsrats. Gemeinsam mit den zuständigen Ministern wollen sie beraten, wie es nach dem Aus des Kampfjet-Projekts FCAS weitergeht. Auch eine eigene Zusammenarbeit bei der nuklearen Abschreckung ist Thema. Iran greift weitere US-Ziele an. Nach Angaben der Revolutionsgarden wurde der ehemalige US-Militärstützpunkt in Al-Tanf in Syrien beschossen. Auch aus Jordanien, Katar und Kuwait wurden Angriffe gemeldet. Die USA hatten in der Nacht ihrerseits unter anderem Brücken im Südiran ins Visier genommen. Trump wirft China Datendiebstahl vor. In einer Rede an die Nation erklärte der US-Präsident, China habe ab 2020 die Daten von rund 220 Millionen US-Wählern gestohlen, die Präsidentschaftswahl beeinflusst. Trump schürte damit 3 Monate vor der Kongresswahl erneut Zweifel am Wahlsystem in den USA. China wies die Vorwürfe umgehend zurück. NSU-Unterstützerin erhält 2 Jahre auf Bewährung. Das Oberlandesgericht Dresden sprach Susanne E. unter anderem wegen Unterstützung einer terroristischen Vereinigung in 3 Fällen schuldig. Sie hat

0: Beate Zschäpe, die als Mittäterin der rechtsextremen Terrorzelle Nationalsozialistischer Untergrund verurteilt wurde, mehrmals ihre Identität geliehen, als diese im sächsischen Zwickau abgetaucht war. Frauen sind beim Studium offenbar zielstrebiger. Das geht aus Zahlen des Statistischen Bundesamts hervor. So schlossen im vergangenen Jahr 34% der Absolventinnen ihr Bachelorstudium innerhalb von 8 Semestern ab. Bei den Männern waren es nur 25%. Auch beim Master lag die Abschlussquote der Studentinnen nach 6 Semestern höher als bei ihren Kommilitonen. Das Wetter in Bayern, mehr Wolken als Sonne, teils kräftige Gewitter bei 24 bis 29 Grad.
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2: mit Christine Gaub. Jedes Jahr landen in Deutschland rund 1 Million Tonnen Altkleider in Sammelcontainern. Viele von denen sind inzwischen überfüllt. Für gemeinnützige Sammler lohnt sich das Geschäft mit Altkleidern kaum noch. In Bamberg wurden nun sogar etliche Container ganz abgebaut. Sandra Josipovic mit Gründen und Reaktionen.
3: Der letzte Altkleidercontainer der Malteser ist komplett voll. Neben dem Container stapeln sich tütenweise Altkleider. Der Bedarf an Altkleiderentsorgung ist groß, trotzdem kommen alle Container in Bamberg weg. Damit verliert die Stadt 77 Altkleidercontainer von Malteser und Kolping. Die Seniorin Gisela Wernicke geht kopfschüttelnd an dem Container vorbei.
4: Ich finde es unmöglich. Jeder hat kein Auto, dass er das irgendwo hinfahren kann. Und die alten Leute schon gar nicht.
3: Der Grund für den Abbau der Container? Der Altkleidermarkt steckt in einer Krise, erklärt Claudia Ramiger, Diözesan-Geschäftsführerin des Malteser Hilfsdienstes.
5: Wir haben im letzten Jahr eindeutig Verlust gemacht. Wir haben im Prinzip jeden Container hier in der Stadt Bamberg mit ca. 80 Euro kofinanziert. Der ganze Verkauf der Altkleider, zum Beispiel in die Ukraine, aber auch in andere östliche Länder, ist eingebrochen.
3: Gleichzeitig landet mehr minderwertige Fast Fashion in den Containern. Günstig hergestellte Textilien können aber nicht weiterverkauft werden. Außerdem sind viele Kleidungsstücke schmutzig oder kaputt.
5: Es ist sehr schade eigentlich, weil alles, was wir sozusagen an Einnahmen aus diesem Altkleidergeschäft hatten, ist bei uns wirklich in soziale Initiativen und soziale Projekte geflossen.
3: Wer in Bamberg Altkleider abgeben möchte, muss nun auf den Wertstoffhof oder die Laufermühle ausweichen. Rund 80 Tonnen Kleidung landen im Jahr in den 13 Containern der gemeinnützigen Organisation. Ein Container steht direkt vor dem Second-Hand-Laden der Laufermühle. Volker Hüteroth vom Kreislaufkaufhaus der Laufermühle öffnet den Container. Zahlreiche Tüten mit Altkleidern fallen ihm entgegen.
6: Zuletzt haben wir geleert gestern Vormittag und jetzt haben wir heute 15 Uhr und der ist halt wieder schon rappelvoll.
3: Die Laufermühle verkauft nur einen Teil der Altkleider im Laden. Der Rest geht an eine Recyclingfirma. Selina Hoppe, Geschäftsführerin der R&H Textil Recycling GmbH, findet zwischen all den Altkleidern auch Schirme, Tassen und sogar Messer.
7: Alle gute Bekleidung, die lose drinnen ist oder unverpackt, wird dann kontaminiert und auch Abfall. Von dem, was übrig bleibt und gut ist, lässt sich auch aktuell gerade mal 50% als Gebrauchskleidung noch verwenden. Der Rest muss in Recyclingprozesse gehen, sprich Putzlappen, Reiswolle oder Faser-zu-Faser-Recycling, was alles sehr kostenaufwendiger Prozesse.
3: Künftig sollen in Deutschland auch Bekleidungshersteller stärker in die Pflicht genommen werden und sich am Recycling von Altkleidern beteiligen. Aber eins ist sicher, es verschwinden immer mehr Container aus dem Stadtbild.
2: Das schwierige Geschäft mit Altkleidern. In Bamberg werden Sammelcontainer nun abgebaut.
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8: Schon seit 2018 regiert die CSU zusammen mit den Freien Wählern im Freistaat. Seit der Kommunalwahl vor 4 Monaten justieren die beiden Parteien allerdings ihre Kräfteverhältnisse neu. Jetzt wollen die Fraktionsspitzen mitten in der Wahlperiode mal wieder was für ihre Beziehung tun. Bei der gemeinsamen Klausur im schwäbischen Kloster Irsee wollen sie neue Projekte anschieben und es ist vor allem Teambuilding angesagt. Achim Wendler.
9: Nach Stress klingt das erstmal nicht, was die beiden Fraktionschefs sich da vorgenommen haben. Klaus Holleczek und Florian Streibel laden ihre Vorstände nach Kloster Irsee. Laut Holleczek einfach mal zusammensetzen.
10: Austauschen über die Abläufe und wir haben jetzt Halbzeit in der Legislaturperiode. Einfach mal sehen, was haben wir bis jetzt gemeinsam geschafft und was steht noch an.
11: Was kann man vielleicht auch nach 8 Jahren noch verbessern?
9: Lange suchen müssten sie da nicht. CSU wie Freiwähler finden, es gebe Verbesserungsmöglichkeiten. Und zwar bei der jeweils anderen Seite. Zuerst die Wahrnehmung des kleinen Partners.
12: Die Atmosphäre in der Koalition, ja, Die ist angespannt, aber meiner Einschätzung nach von Seiten der CSU.
9: Susan Enders von den Freien Wählern. Fakt ist, bei der Kommunalwahl im März hat sich was verschoben. Von der CSU hin zu den Freien Wählern. Vor allem Landratsämter, aber auch selbst

0: Die Krankenhausreform warf Holeček dem Partner unlängst sogar Populismus vor. Jetzt ärgert ihn Aiwangers Attacken auf die Beschlüsse der Großen Koalition in Berlin.
1: Dort ist die CSU mit eine bestimmende Kraft in dieser Koalition, was auch gut und wichtig ist. Dann kann man natürlich sich nicht abgrenzen und kann als Freie Wähler sagen, naja, das in Berlin ist alles schlecht.
2: Naja gut, das würde ich jetzt nicht als Stänkern bezeichnen, sondern als wohlgemeinte freundschaftliche Ratschläge.
0: Bis zur Landtagswahl 2028 wollen CSU und Freie Wähler jedenfalls noch zusammen regieren. Und am liebsten auch noch länger, laut Florian Streibel.
2: Ein klares Bekenntnis für dieses Bündnis wäre natürlich schön.
0: Darauf aber werden die Freien Wähler auch in Kloster Irsee warten müssen. Wie es nach 28 weitergeht, das lässt die CSU bewusst offen.
1: Na, jetzt regieren wir bis 2028, versuchen bürgerliche Politik zu machen, den Menschen zu zeigen, wir können es, wir liefern und dann sehen wir weiter.
0: Und was liefern Sie? Beide Fraktionschefs antworten auf diese Frage auch die Reform der Krankenhauslandschaft. Welche Krankenhäuser braucht Bayern künftig? Noch wo? Mit dem Thema nerven die Freien Wähler und ihre Gesundheitsexpertin Enders den Koalitionspartner schon lange.
3: Spätestens jetzt muss Gesundheitsministerin Gerlach dafür sorgen, dass es in Bayern keine weißen Flecken gibt, also keine Versorgungslücken. Hier muss jetzt endlich was passieren.
1: Da gibt es auch gute Vorschläge von Judith Gerlach, wie man damit umgeht. Aber auch da merken wir, dass wir draußen in einer gemeinsamen Verantwortung auch sind.
0: Merken Sie das, die Freien Wähler, oder sollen Sie es merken? Ausgerechnet in Kloster Irsee warnte einst SPD-Urgestein Christian Ude die Freien Wähler vor einer Koalition mit der CSU. Den Freien Wählern drohe dasselbe Schicksal wie früher Bayernpartei und FDP. Heute warnen CSUler davor, sich auch nach 2028 an die Freien Wähler zu ketten.
4: Also die Freien Wähler zeigen Selbstbewusstsein, die CSU pocht auf die Rangordnung. Im Kloster Irsee wollen beide Parteien an ihrer Beziehung arbeiten. Achim Wendler berichtete.
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6: mit Julian Ignatowitsch. Beim Blick auf die heutige Titelseite der französischen Sportzeitschrift L'Equipe dürfte den Fußballfans des FC Bayern München das Herz in die Hose rutschen. Darauf zu sehen ist Bayern-Star Michael Olise und daneben das Logo von Real Madrid. Dazu die Schlagzeile Lust auf Madrid. Olise soll seinen französischen Kollegen bei der Nationalmannschaft erzählt haben, dass er gerne nach Madrid wechseln würde, schreibt L'Equipe. Gerüchte um einen Wechsel gibt es schon länger, aber zuletzt hatten die Bayern Olise immer für unverkäuflich erklärt und Real hatte auch betont, dass kein Kontakt zum Spieler bestehe. Mal schauen, wo das noch hinführt. Erstmal ist Olise morgen mit den Franzosen im Spiel um Platz 3 gegen England gefordert bei der Fußball-Weltmeisterschaft. Das Finale dann am Sonntag. Spanien gegen Argentinien. Aktuell bereiten Waldbrände in Kanada den USA Probleme. Rauchschwaden sind bis nach New York gezogen. In die Region also, wo das Finale am Sonntag gespielt wird. Felix Gerhardt.
7: Seit Mittwoch ist der Himmel in New York City gelblich-orange verfärbt. Dazu kommt eine Hitzewelle mit Temperaturen bis zu 35 Grad Celsius. Für Samstag sind allerdings Regen und Gewitter angesagt, was die Lage entspannen könnte. In der Nacht war bereits das Spiel zwischen Chicago Fire und den Vancouver Whitecaps in der Major League Soccer wegen der schlechten Luftqualität kurzfristig abgesagt worden. Während des Turniers hat es Kritik über die Qualität des Rasens im Finalstadion in East Rutherford gegeben. Man sei jetzt aber zu 95% da, wo man sein wollte, heißt es von der FIFA. Der Rasen war extra für die WM verlegt worden. Normalerweise wird im Finalstadion Football auf Kunstrasen gespielt.
6: Anstoß am Sonntag ist zur deutschen Primetime um 21 Uhr. Alles wie immer bei der Tour de France. Tadej Pogacar, der Dominator der vergangenen Jahre, steht auch diesmal nach 12 Etappen mit großem Vorsprung an der Spitze der Gesamtwertung. Und wenn er nicht stürzt, krank wird oder aus irgendwelchen Gründen das Rennen verlassen muss, dann wird der Slowene wohl zum 5. Mal die Tour de France gewinnen. Sebastian Krause vor der 13. Etappe heute über den Mann, der eine Ära im Radsport prägt.
8: Jetzt geht Pogacar. Auf der Bergetappe durchs Zentralmassiv lässt er wieder alle stehen.
9: Und er liegt sofort ein paar Meter zwischen sich.
10: Unfassbar.
8: Im Ziel holt er sich seinen nächsten Etappensieg und baut seinen Vorsprung in der Gesamtwertung weiter aus.
11: Today was
12: an incredible day. All I had in my mind is try to keep pushing to the top.
8: Pogacar pusht sich also immer weiter. Selbst Jonas Vingegaard, sein größter Kontrahent der vergangenen Jahre, hat keine Chance. Und auch Florian Lipowitz kann nur staunen.
5: An sich waren die Beine heute super gut, aber natürlich für sowas reicht es natürlich nicht.
8: So wie der große Eddy Merckx, der Kannibale, in den

0: 60er und 70er Jahren eine Ära des Radsports geprägt hat, so macht es jetzt Pogačar. Die Dominanz des Slowenen gefällt einigen Fans bei der Tour allerdings gar nicht. Es gab sogar schon Buhrufe für Pogačar vom Straßenrand.
1: I think it will be much better if
2: Es wäre viel besser, wenn das Rennen enger wäre.
3: Ceux qui aiment vraiment.
4: Für die Leute, die den Radsport wirklich lieben, ist es langweilig so.
3: C'est ennuyant.
0: Dazu kommen die Zweifel an Pogačars Leistungen. Denn sein Umfeld ist dopingbelastet. Mauro Gianetti, Pogačars aktueller Teamchef, verließ 2008 die Tour de France wegen eines Dopingskandals in dessen damaligem Team. Fakt ist, gegen Pogačar selbst liegt nichts vor. Und er verweist darauf, dass es so viele legale Möglichkeiten zur Leistungssteigerung gäbe.
5: Yeah, there's just so many things that you can do for improvement of the performance and the science and
6: Die Wissenschaftler und Trainer suchen immer nach neuen Möglichkeiten.
5: For new ways to improve.
0: Und für alle Zuschauer, die ihn ausbuhen, hat Pogačar eine Botschaft. Das macht uns nur noch stärker.
5: To all the guys that were booing, they give us more power.
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9: Die A3 Frankfurt Richtung Würzburg zwischen Aschaffenburg und Hößbach, 10 Kilometer stockender Verkehr. A7 Fulda Richtung Würzburg zwischen dem Dreieck Fulda und Bad Brückenau-Wildflecken, 8 Kilometer Stau. Und dann noch die B11 Moosburg an der Isar Landshut zwischen der Ausfahrt Kronwinkel und Eching in beiden Richtungen, Sperre nach einem Unfall.

Das Wetter in Bayern. Heute gibt es erstmal mehr Wolken als Sonne. Erst später am Nachmittag wird es freundlicher. Dann bilden sich aber auch wieder neue Schauer und Gewitter. Am Abend auch teils kräftig. Da kann dann auch wieder Starkregen dabei sein, Hagel und auch schwere Sturmböen. Schwülwarm ist es heute bei 24 bis 29 Grad. Übers Wochenende geht es ähnlich weiter. Teils Sonne, teils Wolken. Sehr warm wird es wieder. 21 bis 28 Grad. Und am Nachmittag dann jeweils Gewitter. Lokal auch mit Unwetterpotenzial. Erst am Montag wird weitgehend trocken mit Sonne und Wolken und etwas kühler.

0: Jetzt ist es 11 Uhr.
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0: Bundeskanzler Merz und der französische Präsident Macron tagen beim gemeinsamen Ministerrat. Es geht darum, die Beziehungen zwischen beiden Ländern zu stärken, auch für die Zeit nach Macrons Amtszeit. Das US-Militär hat auch in der vergangenen Nacht wieder Ziele im Iran angegriffen. Und in Großbritannien laufen die Vorbereitungen für die Ernennung eines neuen Premierministers. Andy Burnham, ehemals Bürgermeister von Manchester, wird heute zum neuen Labour-Chef ernannt. Am Montag soll er dann neuer Premier werden. Am Mikrofon ist Dani Stahl. Schönen Vormittag. Im nordrhein-westfälischen Brühl steht deutsch-französische Beziehungsarbeit auf dem Programm. Zum Ministerrat sind Bundeskanzler Merz, Frankreichs Präsident Macron und seine Ministerriege angereist. Es wird Macrons letzter Ministerrat als Präsident sein. Seine Präsidentschaft neigt sich ja dem Ende zu. Wie man das Verhältnis der beiden Länder auch darüber hinaus absichern will, darüber berichtet Michael Strempel.
2: Das ist so ein bisschen der Elefant im Raum bei diesem Ministerrat hier, dass man weiß, es ist das letzte Mal, dass wir das mit einem französischen Präsidenten machen, der sehr europäisch ist, der sehr auf die deutsch-französischen Beziehungen gesetzt hat. Und da will man vor allen Dingen versuchen, noch Pflöcke einzuschlagen, die dann nicht so leicht zurückzunehmen sind, Projekte aufzusetzen, wo man sagt, die sind dann auch wirklich fest verankert. Nach den nächsten Präsidentschaftswahlen, wo man ja nicht weiß, was kommt. Und die Sorge auf deutscher Seite ist sicher, dass die rechtsnationale Marine Le Pen gewinnen könnte. Und die ist auf Deutschland nicht besonders gut zu sprechen.
0: Michael Strempel. Und in Brühl läuft gerade der Empfang mit militärischen Ehren und rotem Teppich. Die USA halten den militärischen Druck auf den Iran weiter aufrecht. 6 Nächte in Folge schon greift die US-Armee Ziele im Iran an. Das US-Regierungschef

0: Regionalkommando CENTCOM betont, die iranischen Streitkräfte seien weiter geschwächt worden. Aus Teheran wiederum heißt es, es seien nicht nur militärische Ziele getroffen worden. Uwe Lüb.
1: Nach iranischen Angaben wurde auch zivile Infrastruktur beschossen. Im Westen des Landes nahe dem Persischen Golf seien Brücken bombardiert worden. Wichtige Straßenverbindungen seien unterbrochen. Iranische Medien verbreiten Videos von herabgestürzten und brennenden Autos. Die Rede ist von mindestens 7 Toten und mehreren Verletzten. Auch sollen Ziele bei Bushehr am Persischen Golf angegriffen worden sein. Dort befindet sich das einzige Atomkraftwerk, das derzeit in Iran in Betrieb ist. Ebenso sind nach iranischen Angaben ein Flughafen im Nordosten des Landes und ein Bahnhof bombardiert worden. Irans UNO-Botschafter spricht von Kriegsverbrechen. Nach US-Angaben ging es darum, Nachschubwege des iranischen Militärs zu unterbrechen. Außerdem seien im Persischen Golf ein iranischer Öltanker beschlagnahmt und weitere Schiffe an der Weiterfahrt gehindert worden. Die USA wollen so die Blockade iranischer Häfen durchsetzen. Iran hat als Vergeltung erneut Ziele in Jordanien und in Golfstaaten angegriffen. Die Revolutionsgarde spricht auch von einem Angriff auf das Kommandozentrum von, Zitat, feindlichen Spezialeinheiten in Syrien.
0: In Großbritannien soll es einen Neustart geben, mal wieder. Das Land bekommt einen neuen Premierminister. Nach der Rücktrittsankündigung von Premier Keir Starmer soll jetzt Andy Burnham übernehmen, der frühere Bürgermeister von Greater Manchester. Er wird heute Mittag zum neuen Labour-Vorsitzenden gekürt und am Montag soll er dann von König Charles zum neuen Regierungschef ernannt werden. Burnham ist der 7. Premier innerhalb von 10 Jahren in Großbritannien. Heute früh habe ich darüber mit unserer London-Korrespondentin Lisa Maria Röhling gesprochen. Was ist denn Andy Burnham für ein Typ? Warum ist er so beliebt?
2: Andy Burnham ist vor allen Dingen im Gegensatz zu Keir Starmer jemand, der nach außen sehr nahbar wirkt. Er war jetzt viele Jahre der Bürgermeister in Manchester. Er hat vorher schon Erfahrungen im Parlament gesammelt. Und er hat in Manchester sehr viele Sympathiepunkte gesammelt mit der Politik, die er da gemacht hat. Er hat die Wirtschaft vorangebracht, tatsächlich viel weiter als im Rest des Landes. Er hat große Bauprojekte, Wohnungsbauprojekte gestartet. Er hat dafür gesorgt, dass zum Beispiel der öffentliche Nahverkehr da viel besser läuft. Und genau diese Themen will er jetzt auch mit nach London bringen. Und will sozusagen näher an den kleinen Mann, an die kleine Frau rangehen und sich mehr innenpolitisch aufstellen. Und das sorgt natürlich für große Sympathiepunkte.
0: Jetzt ist Burnham ja nahezu, man muss schon sagen, ins Amt gehievt worden. Ein anderer Labour-Abgeordneter ist zurückgetreten, damit im Parlament ein Sitz frei wird, den dann Burnham bekommen konnte, um überhaupt Premier werden zu können. Hat er in der Labour-Partei wirklich so großen Rückhalt? Und was sagt denn die Opposition zu dieser Aktion?
2: Er hat tatsächlich diesen großen Rückhalt, also man muss dieses System dahinter verstehen, um überhaupt sich für diesen Posten als Parteichef der Labour-Partei aufstellen zu lassen, braucht man 20% der Zustimmung der Fraktion, die hat er auf jeden Fall hinter sich. Es gab ja tatsächlich einen Gegenkandidaten, der in dem Moment, wo klar war, dass Burnham ins Parlament einzieht, seine Kandidatur zurückgezogen hat, weil er sagte, diese überwältigende Zustimmung für Andy Burnham, da hat er keine Chance gegen. Natürlich gibt es auch Kritik aus den Oppositionsparteien, speziell Reform UK, hat sich dazu für ausgesprochen, dass es jetzt eigentlich Neuwahlen geben müsste, weil sozusagen Labour nach der letzten Wahl nicht eingelöst hat, was sie versprochen haben. Diese Kritik bzw. diese Forderung gibt es aber immer wieder. Sie haben schon die Premiers der vergangenen Jahre angesprochen. Auch als zum Beispiel die konservativen Premiers zurückgetreten sind, gab es immer wieder auch von Labour Forderungen, dass die jetzt sozusagen eine Neuwahl anstreben. Das heißt, diese Diskussion ist nicht neu, aber Andy Burnham ist sieht im Moment so aus, als ob er auf jeden Fall diesen Premierposten dann behalten will und das jetzt auch durchziehen will.
0: Und dann steht er vor gewaltigen Aufgaben. Die Lebenshaltungskosten im Land sind hoch, es herrscht Wohnungsnot. Das Gesundheitssystem ist seit Jahren überlastet und dazu kommt ja der Rechtsruck. Die rechtspopulistische Partei Reform UK liegt in den Umfragen deutlich vorn. Was muss Burnham denn jetzt am besten machen, um nicht auch gleich wieder abgesägt zu werden?
2: Also die Hoffnungen liegen tatsächlich in dem, was er ja schon vorgeschlagen hat, nämlich gerade ein Gegenangebot für die Wählerinnen und Wähler zu machen, die von Labour zu Reform UK rübergewechselt haben, nämlich ein Angebot sozusagen innenpolitisch vor allen Dingen zu machen. Er hat jetzt schon angekündigt, dass er zum Beispiel ein Number 10 of the North gründen will, also sozusagen ein Regionalbüro der 10 Downing Street im Norden. Das ist ganz wichtig, weil diese Menschen dort sich seit Jahren abgehängt fühlen und nicht von der Londoner Politik gesehen werden. Er will große Projekte in Sachen Rekommunalisierung anstreben, was die Versorgungsunternehmen angeht, um eben die Lebenshaltungskosten zu senken und eben diese Wirtschaftspolitik, die ihr in Manchester angestrebt habt, Unternehmen zu fördern und gleichzeitig eben auch ein Angebot für Arbeiterinnen

0: Studenten und Arbeiter zu machen. Das will er auch nach London mitnehmen. Er nennt das selber Manchesterism. Wie gesagt, in Manchester hatte er da großen Erfolg mit. Und da ist eben auch die Hoffnung, dass er das tatsächlich in ganz Großbritannien umsetzen kann und damit eben auch die alten Wählerinnen und Wähler der Labour-Partei zurückzuholen und so eben auch ein bisschen für, ja, ein bisschen Beständigkeit zu sorgen.
1: Sagt Lisa Maria Röhling, unsere Korrespondentin in London. Mit ihr habe ich heute früh gesprochen. Vor mehr als 20 Jahren wurde der europäische Emissionshandel eingeführt, um den Ausstoß von klimaschädlichen Treibhausgasen zu reduzieren. Da hatte man die Idee, einen Markt dafür zu schaffen, durch Zertifikate. Die müssen die Unternehmen kaufen, wenn sie viel CO2 ausstoßen. Und wenn sie weniger produzieren, können sie Zertifikate verkaufen. Langfristig sollen so klimafreundlichere Technologien gefördert werden. Jetzt soll dieser Emissionshandel neu geregelt werden. Katrin Schmidt erklärt, worum es geht.
2: Die zentrale Frage lautet heute, wie sehr gedenkt die EU-Kommission, ihr zentrales Klimaschutzinstrument abzuschwächen, um in Zeiten steigender Energiepreise, auch wegen des Iran-Kriegs, für planbare Entlastung der Wirtschaft zu sorgen. Im Raum steht, mehr und länger kostenlose CO2-Zertifikate an Unternehmen auszugeben, womöglich unter der Bedingung, dass Investitionen in Europa getätigt werden, und insgesamt die Menge der CO2-Zertifikate langsamer zu reduzieren als ursprünglich geplant. Mit den Zertifikaten deckelt die EU die Menge an CO2, die bestimmte Sektoren insgesamt ausstoßen dürfen. Die Unternehmen müssen dann die sogenannten Verschmutzungsrechte kaufen und können diese untereinander handeln. Im Laufe der Zeit sinkt die Zahl der Zertifikate, sodass der Preis steigt. Und also der Ausstoß von klimaschädlichem CO2 für zum Beispiel Stahl-, Aluminium- und Chemieindustrie sowie Energieunternehmen immer teurer wird. Und somit wiederum der Anreiz steigt, auf klimafreundliche Technologien umzustellen. Viele EU-Mitgliedsländer und weite Teile der Wirtschaft fordern seit langem, Druck aus diesem Prozess zu nehmen. Umweltverbände wiederum befürchten, dass der Emissionshandel abgeschwächt und die Transformation gebremst wird. Kritisch sind auch die Unternehmen, die bereits in eine andere, grünere Produktion investiert haben.
1: Andreas Audretsch von den Bundestagsgrünen wünscht sich, dass der, wie er sagt, eingeschlagene Weg beherzt weiter beschritten wird, hin zu mehr Klimaschutz. Im Morgenmagazin von ARD und ZDF sagte Audretsch, das sei auch im Interesse der Wirtschaft.
3: Ich erwarte von Brüssel, dass das, was auf den Weg gebracht wurde, nämlich eine Zukunft in klimaneutralem Wirtschaften in Europa, ernst genommen wird. Und das heißt, dass der Pfad auch stabil und stark bleiben muss, weil wir ja sehen, dass wir mit Klimaschutz nicht zu schnell waren in Europa, sondern zu langsam waren, dass wir im Moment neue Technologien aus Asien kriegen, in ganz verschiedenen Branchen. Und deswegen ist es so wichtig, dass Heidelberg Materials, Saarstahl, dass auch Salzgitter, Volvo, IKEA, SAP, es gibt so viele Unternehmen, die sagen, jetzt den Weg weitergehen. Das ist das, was man tun muss. Und ich hoffe, dass sich die Kommission an den Unternehmen orientiert, die zeigen, dass es geht, und gleichzeitig Unterstützung organisiert für diejenigen, die tatsächlich auch noch Unterstützung brauchen. Also
1: Andreas Audretsch von den Grünen war das zum Emissionshandel. Wie es mit dem weitergeht, dazu unterbreitet heute die EU-Kommission einen Vorschlag. Eine große Sparreform, Zuzahlungen zu Medikamenten, Kürzungen bei Leistungen und eine Steuer auf Zucker. Bundesgesundheitsministerin Warken hat viele Pläne, um die gesetzlichen Krankenkassen finanziell zu entlasten und höhere Beiträge für die Versicherten zu verhindern. Da haut natürlich die Meldung umso mehr rein, dass einige Kassen und kassenärztliche Vereinigungen sich mit fragwürdigen Immobilienfonds verspekuliert und Beitragsgelder in Millionenhöhe verloren haben. Das zeigen Recherchen von NDR, WDR und der Süddeutschen Zeitung. Lea Eichhorn.
4: Sie sollen Beitragsgelder in fragwürdige Fonds der Verius Capital AG angelegt haben. Insgesamt 28 Krankenkassen und kassenärztliche Vereinigungen. 17 Krankenkassen konnten die Journalisten von NDR, WDR und Süddeutscher Zeitung identifizieren. Bis zu 50 Millionen Euro soll allein die Kassenärztliche Vereinigung Baden-Württemberg, KVBW, verloren haben. Die KVBW wirft den beteiligten Finanzinstituten vor, sie über die Risiken des Investments getäuscht zu haben. Die Finanzinstitute bestreiten das. Das Sozialgesetzbuch erlaubt es kassenärztlichen Vereinigungen und Krankenkassen zwar, Beitragsgelder am Kapitalmarkt anzulegen, allerdings nur besonders konservativ und risikoarm.
1: In der nordrhein-westfälischen AfD eskaliert ein Streit zwischen zwei Lagern. Eines davon sind vor allem rechtsextreme Kräfte aus dem selbsterklärten patriotischen Lager. Im Streit geht es um die Kandidatenaufstellung für die Landtagswahl im kommenden Jahr. Auch die Bundesvorsitzenden geraten zunehmend in die Auseinandersetzung und sie fordern den Abbruch des NRW-Parteitags. Christoph Ulrich.
5: Der Streit um die Landesliste der nordrhein-westfälischen AfD geht weiter. Heute sollen den Mal weiter Kandidierende zur Landtagswahl bestimmt werden.

Am Sonntag hatten vorwiegend rechtsextreme Kräfte aus dem Umfeld des AfD-Bundesvorstands mit einer Kandidatenschwemme die Versammlung blockiert, weil aus ihrer Sicht zu wenige ihrer Leute auf der Liste sind. Das Ganze soll die Rückendeckung von Bundeschefin Alice Weidel haben. Zumindest wirft ihr das der NRW-Landeschef Vinzenz vor. Zitat, sie toleriere Antifa-Methoden. Weidel selber setzte gestern durch, dass der gesamte AfD-Vorstand um den Abbruch der Versammlung heute bittet und eine Neuaufstellung der ganzen Liste fordert. Das weist jetzt der Landeschef der NRW-AfD in einer Antwort zurück. Sie liegt dem WDR vor. Darin sieht er keine rechtliche Grundlage, die Sitzung abzubrechen. Auch würde Weidel mit ihrer Aufforderung zum einen Erpressung in der Partei dulden und zum anderen riskiere sie, so Vinzenz, dass die AfD nicht zur Landtagswahl im einwohnerstärksten deutschen Bundesland antreten könne. Für die gesamte AfD wäre dies ein immenser Schaden, sollte der Fall eintreten. Beobachtern zufolge ist nicht damit zu rechnen, dass die Delegierten den Parteitag in Mahl abbrechen werden.

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2: Es ist gleich 10:45.
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2: Florian Schwarz mit den Nachrichten.
4: Merz und Macron wollen nukleare Zusammenarbeit vorantreiben. Am Fliegerhaus Nervenich in Nordrhein-Westfalen kam am Vormittag der gemeinsame Sicherheitsrat unter Leitung des Bundeskanzlers und des französischen Präsidenten zusammen. Dabei sollte es unter anderem darum gehen, wie Deutschland sich im Herbst an einer französischen Nuklearübung beteiligt. Neue US-Angriffswelle sorgt für Zerstörungen im Iran. Medienberichten zufolge sind dabei unter anderem Brücken, eine Zugverbindung und ein Flughafen beschädigt worden. 8 Menschen sollen getötet worden sein. Die iranischen Revolutionsgarden reagierten mit dem Beschuss von US-Zielen in Jordanien, Syrien, Kuwait und Katar. Ukraine meldet erneut Tote und Verletzte. Russland habe in der Nacht wieder mit Drohnen, Raketen und Gleitbomben angegriffen, teilte Präsident Zelensky mit. In Odessa seien unter anderem 2 Menschen beim Angriff auf ein Wohnhaus getötet worden. Unterdessen setzt das ukrainische Militär seine Angriffe auf die russische Versorgung fort. Eigenen Angaben zufolge wurden in der Nacht 12 weitere russische Schiffe im Schwarzen Meer beschossen. Auftragsbücher der deutschen Industrie sind so voll wie lange nicht. Wie das Statistische Bundesamt mitteilte, wuchs der Bestand an offenen Bestellungen im Mai um 1,7%. Im Vergleich zum Vorjahresmonat verbesserte sich die Auftragslage um fast 10%. Vor allem Maschinenbauer und die Hersteller von Datenverarbeitungsgeräten konnten demnach zulegen. Wohnungseigentümer dürfen Klimaanlagen auf dem Balkon einbauen. Ein entsprechendes Urteil hat der Bundesgerichtshof gefällt. Demnach dürfen Eigentümer von der Eigentümergemeinschaft verlangen, sogenannte Splitgeräte mit Außengerät auf dem Balkon zu erlauben, solange die Rechte der anderen nicht übermäßig beeinträchtigt werden. Dass die Klimaanlage später Geräusche macht, spielt für die Erlaubnis keine Rolle. Das Wetter in Bayern. Mehr Wolken als Sonne, teils kräftige Gewitter bei 24 bis 29 Grad.
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5: mit Christine Gaub. Bei einem Großeinsatz des Bundeskriminalamts ist vorgestern in Feuchtwangen im Landkreis Ansbach ein 48-jähriger mutmaßlicher Unterstützer des Terrornetzwerks Al-Qaida festgenommen worden. Das hat heute ein Sprecher der Generalstaatsanwaltschaft Frankfurt auf BR-Anfrage bestätigt. Der Verdächtige arbeitet in Feuchtwangen in einem Seniorenheim. Dort wurde auch seine Dienstwohnung durchsucht. Seinen Hauptwohnsitz hat der Mann in Hessen. Er besitzt die deutsche kosovarische und serbische Staatsangehörigkeit. Das BKA wirft ihm Unterstützung einer ausländischen terroristischen Vereinigung vor. Wer Richtung Garmisch-Partenkirchen unterwegs ist, der kennt die Engstelle zwischen Eschenlohe und Oberau. Künftig soll der Auerbergtunnel eines der größten Verkehrsprobleme im Oberland entschärfen. Nun war symbolischer Baustart für das 240 Millionen Euro Projekt. Die Arbeiten am Berg laufen aber schon ein paar Tage und Martin Breitkopf war für uns dort.
6: Tonnenschwere Maschinen arbeiten sich vom Nordportal aus Meter für Meter ins Bergmassiv. Noch geht der Vortrieb vergleichsweise langsam voran, denn zunächst mussten die Bautrupps lockeres Gestein durchfahren. Jetzt ist der harte Dolomit erreicht. Dort kann der Tunnel deutlich schneller wachsen, weil gesprengt werden kann. Derzeit schaffen die Arbeiter rund 5 Meter pro Tag, bald sollen es bis zu 13 werden. Rund um die Uhr wird gearbeitet, um die beiden jeweils 1,9 Kilometer langen Tunnelröhren voranzutreiben. Bis der Durchschlag am Südportal gelingt, rechnen die Verantwortlichen der Autobahn GmbH mit gut einem Jahr. Vor allem Pendler, Urlauber und Anwohner hoffen auf weniger Staus und deutlich weniger Durchgangsverkehr.
5: Nach der Ankündigung des Automobilzulieferers Magna, sein Werk in Dorfbruzelten im Landkreis Miltenberg in Unterfranken zu schließen, ruft die Gewerkschaft IG Metall zum Protest auf. Die Gewerkschaft kündigt an, heute während der Mittagspause die Belegschaft vors Werk zu holen. 216 Mitarbeiterinnen und Mitarbeiter sind von der angekündigten Schließung betroffen. Als Grund nennt das Unternehmen die anhaltend negative Geschäftsentwicklung. Mitten im Sommer neues Laub haben die Bäume teilweise bei uns und werfen, noch einmal, mitten im Sommer werfen Bäume ihr Laub ab und treiben neu aus. Das Phänomen lässt sich derzeit etwa im Münchner Süden und im Landkreis München beobachten. Eine Reaktion auf die Hitze und die Trockenheit der vergangenen Wochen. Anton Rauch erklärt es uns.
7: Neu austreiben im Sommer. Dieses Phänomen wird auch als sogenannter Johannistrieb bezeichnet, den verschiedene Laubbaumarten nutzen, um das Laubwerk wieder zu regenerieren. Laut Auskunft der Landesanstalt für Wald- und Forstwirtschaft sind auch beliebte Parkbäume betroffen, etwa auch die Sommer- und Winterlinden. Laut dem Forstwissenschaftler Stefan Müller-Gröling ist der neue Trieb erst einmal ein gutes Zeichen, weil er vom Lebenswillen eines Baumes zeugt. Gleichzeitig sei der neue Trieb aber keine Versicherung, dass es der jeweilige Baum auch wirklich schafft. Vor allem, wenn der Laubabwurf und das neue Austreiben mehrere Jahre in Folge passiert. Das sei gefährlich, weil es die Reservestoffe eines Baumes für den Notfall aufbraucht und der Baum schneller eingeht.
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2: Bundesaußenminister Johann Wadephul will sich für neue Strukturen beim Zivilschutz stark machen. Der Besuch in Finnland habe ihm klargemacht, dass Deutschland komplett umdenken müsse. Wadephul hatte in Helsinki gemeinsam mit seiner finnischen Amtskollegin Valtonen eine Zivilschutzanlage besucht. Im Anschluss besuchten beide dann der geschlossenen Übergänge an der finnisch-russischen Grenze. Eine Idylle, die kaum erahnen lässt, wie es hier früher einmal aussah. Aus Helsinki berichtet Christina Nagel.
8: Der Sommerwind weht sanft durch die Gräser, Grillen sind zu hören, Bienen summen umher. Nichts erinnert an das geschäftige Treiben, das am Grenzübergang Valima früher geherrscht hat. 3 Millionen Grenzübertritte wurden hier zu Hochzeiten gezählt. Jetzt liegen die großen Einkaufszentren auf der finnischen Seite verlassen da. Die Schließung des Übergangs, für viele hier ein großer finanzieller Verlust. In Frage aber stellt die Entscheidung kaum jemand, weil sich viele erinnern an die Bilder von Menschen, die in die EU wollten und die Russland passieren ließ, auch wenn sie keine Papiere hatten.
9: Wir haben erlebt, wie Migration gezielt instrumentalisiert wurde, um Druck auf Finnland und andere Mitgliedstaaten der Europäischen Union auszuüben.
8: Sagt Außenminister Johann Wadephul, nur wenige Meter vom geschlossenen Grenztor entfernt. Die alte Formel, dass es Sicherheit nur mit und nicht gegen Russland geben kann, ist aus seiner Sicht passé. Wegen des Krieges gegen die Ukraine, wegen der hybriden Angriffe. Auch wenn er Verständnis dafür hat, dass sich viele die alten Zeiten, die guten Geschäfte, den Austausch zurückwünschen.
9: Solange diese Regierungspolitik in Russland weiterverfolgt wird, muss man sagen, all das sind Träume, die man haben kann. Aber die Realpolitik gebietet es, sich anders zu verhalten.
8: Bei der Realpolitik, das wird auf der Reise des Außenministers nach Nordnorwegen und Finnland immer wieder deutlich, geht es nicht allein um militärische Fähigkeiten, um Aufrüstung, sondern auch um den Zivilschutz. Hinter einer unscheinbaren Tür am Ende einer Tiefgarageneinfahrt befindet sich die Zivilschutzanlage Merihaka. Im Ernstfall können hier bis zu 6000 Menschen 20 Meter unter der Erde Schutz finden. Jetzt aber stehen im Innern die dicken blauen Stahltüren offen. Ein junger Mann mit Sportzeug laviert sich durch die Besuchergruppe, denn in Friedenszeiten wird der Schutzraum als Spiel- und Sportstätte genutzt. Die Normalität im Umgang mit Schutzräumen, die vielen Freiwilligen, die sich engagieren, all das macht den Außenminister nachdenklich.
9: Ich glaube, wir müssen einfach komplett umdenken. Was haben wir in den letzten Jahren gemacht? Was haben wir seit 22 gemacht? Haben wir irgendetwas erreicht?
8: Tatsächlich wurde wenig erreicht. Das soll sich nun ändern, ohne dabei in Alarmismus zu verfallen. Das muss er auch gar nicht sein, schaltet sich die finnische Außenministerin Elina Valtonen ein.
10: In Finnland ist es so, also man bereitet sich eigentlich nie für den Krieg vor, weil man weiß, wenn wir genügend Abschreckung haben, gute Verteidigung und wenn wir zivil auch so aufgestellt sind, dann kommt der Krieg auch nicht.
8: Finnland ist schon lange auf vieles vorbereitet. Allein in der Hauptstadt Helsinki mit seinen rund 700.000 Einwohnern gibt es Schutzräume für rund 900.000 Menschen. Sie können in jedem Krisenfall genutzt werden, ob bei einem Nuklearunfall, einer Pandemie oder einem Angriff. Es sind viele Eindrücke, die der Außenminister von der Reise, die ihn erst nach Nordnorwegen und dann nach Finnland geführt hat, mitnimmt. Immer wieder hebt er den pragmatischen Umgang von Politik, Militär und Gesellschaft mit der aktuellen Sicherheitslage und der Bedrohung durch Russland hervor.
11: Und ich finde, davon können wir uns eine gehörige Scheibe abschneiden als Deutsche.
8: Zur pragmatischen Politik dazu gehört aus Sicht der Soldaten im Hauptquartier der norwegischen Streitkräfte übrigens auch, Gesprächskanäle mit der russischen Seite offen zu halten und die Alarmleitung zu testen. Jeden Mittwoch und sei es nur für 20 Sekunden, um übers Wetter zu reden. In Zeiten, in denen die Beziehungen auf Eis liegen, kann auch das irgendwann einmal einen entscheidenden Unterschied machen.
2: Über den Finnlandbesuch von Außenminister Wadefuhl und die Frage, wie man sich besser gegen Russland schützen kann, darüber berichtete Christina Nagel.
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2: Heinz Strunk war als junger Mann Sozialhilfeempfänger, bis er Mitglied einer Tanzband wurde. Mit seinem autobiografischen Debütroman »Fleisch ist mein Gemüse« gelang ihm gleich der große Durchbruch. Mittlerweile ist er einer der meistgelesenen Schriftsteller in Deutschland. Und heute erscheint sein neuer Roman »Memories of Heidelberg«. Und der hat einen autobiografischen Ursprung. Tobias Wenzel hat das Buch gelesen und Heinz Strunk in Heidelberg getroffen.
12: Rechte Hand der Philosophenweg und dann hier die Brücke mit der Neckar und dann der Blick aufs Schloss. Das ist ja schon wirklich eine Märchenkulisse.
13: Heinz Strunk genießt den Ausblick von der alten Brücke in Heidelberg, erinnert sich aber auch an die unangenehme Quelle seines neuen Romans Memories of Heidelberg. Vor Jahren fühlte sich der Autor hier als Dauergast auf einem Restaurantschiff in der Nähe seines Hotels von Mal zu Mal schlechter behandelt. Auch von der Brücke aus sieht man ein Gastroschiff am Neckarufer in der Nähe eines Luxushotels.
12: So sah es aus. Ich glaube nicht, dass es das ein zweites Mal gibt. Ich bin mir fast sicher, dass das ist.
13: Im Roman verbringen Isolde und Bertram aus Oldenburg eine Woche in einem überteuerten Boutique-Hotel am Neckar. Der melancholische und übergewichtige Bertram reißt sich Isolde zuliebe zusammen. Sie essen fast jeden Abend auf dem benachbarten Schiff, das ein italienisches Restaurant beherbergt. Dabei werden sie zunehmend unfreundlich bedient, während im Hintergrund der Schlager »Memories of Heidelberg« läuft. Heinz Strunk ist wieder ein leicht zu lesender, aber tiefgründiger Roman geglückt. Isolde und Bertram haben sich nichts mehr zu sagen. Eigentlich traurig, aber Strunks skurrile Einfälle lassen die Tragik oft in Richtung Komik kippen. So wäre der Verwaltungsmitarbeiter Bertram gerne Schriftsteller geworden und versteckt seine literarischen Versuche in einem Ordner mit der Aufschrift »Krankenkasse alt«. Bertram hat einiges mit seinem Autor gemeinsam, etwa die Abneigung gegen das Reisen oder den Hang zur Melancholie. Da fragt man sich besorgt, ob auch Strunk, wie seine Figur, lebensmüde sekundenlang die Augen schließt, während er mit 130 km/h auf der Autobahn fährt.
12: Nee, das mache ich nicht. Ich bin viel zu ängstlich, um solche Spielchen zu treiben. Das schien mir passende Gelegenheit, weil es auch ziemlich gut gleich skizziert das Verhältnis zwischen Bertram und Isolde. So, dass die beide eigentlich so für sich sind.
13: Bertram sehnt sich nach körperlicher Nähe und verschlingt aus Frust Kalorienbomben hinter dem Rücken seiner Frau. Aber die beiden kommen sich wieder näher, als die Situation auf dem Gastroschiff eskaliert und die Kinder des Betreibers, Isolde und Bertram, mit riesigen Wasserpistolen beschießen.
14: Haut bloß ab, ihr Mistviecher!
15: Wut und Frustration lodern Bertram durch den ganzen Leib, bis hinauf zu den Haarwurzeln.
14: Wie hast du die Kinder gerade genannt?
15: Enrico. Als wäre er unmittelbar aus niederen Regionen emporgefahren. Wie macht er das bloß immer? Er stellt sich schützend vor die Kröten, als wären sie die Opfer.
13: Im dramatischen Finale erweisen sich Isolde und Bertram plötzlich als solidarisch und liebevoll miteinander, verbunden mit der Rache an den Betreibern des Gastroschiffs. Wäre Rache auch für den Autor eine Option? Heinz Strunk blickt von der Heidelberger Alten Brücke zum Restaurantschiff.
12: Ja, so weit würde ich wahrscheinlich nicht gehen, aber in erster Linie aus Angst vor den Konsequenzen. Also nicht aus Skrupeln oder moralischen Gründen, sondern eher, weil ich würde mir keine große kriminelle Energie unterstellen. Und die, glaube ich, die braucht man, um da derartige Verwüstung anzurichten, wie am Ende das Ehepaar es tut.
13: Fein beobachtet und originell erzählt. Heinz Strunk ist mit Memories of Heidelberg ein wunderbar tragikomischer Roman geglückt.
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2: A3 Frankfurt Richtung Würzburg, zwischen Aschaffenburg und Hößbach 10 Kilometer stockender Verkehr. A3 Würzburg Richtung Nürnberg, zwischen Erlangen-Frauenaurach und Nürnberg-Nord 5 Kilometer Stau. Die A7 Fulda Richtung Würzburg, zwischen dem Dreieck Fulda und Bad Brückenau-Wildflecken 8 Kilometer Stau. Dann A9 München Richtung Nürnberg, zwischen Langenbruck und Denkendorf 18 Kilometer stockender Verkehr. Die B2 Mittenwald-Weilheim zwischen Mittenwald und der Abzweigung nach Krün in beiden Richtungen Sperre nach einem Unfall. Und B11 Moosburg an der Isar-Landshut zwischen der Ausfahrt Kronwinkel und Eching in beiden Richtungen ebenfalls Sperre nach einem Unfall.

0: Das Wetter in Bayern. Heute gibt es über Mittag und am Nachmittag mehr Wolken als Sonne. Nur in Teilen des Alpenvorlandes und in Niederbayern ist es freundlicher. Von Westen her kommen dann Schauer und Gewitter auf und dabei sind auch lokal wieder Starkregen, Hagel und schwere Sturmböen möglich. Die Temperaturen 24 bis 30 Grad. Schwülwarm ist es heute und so geht es dann auch ins Wochenende rein. Mindestens noch bis Sonntag bleiben uns diese wechselhaften Wetterverhältnisse erhalten mit Wolken, Sonne und vor allem immer wieder Gewittern mit Unwetterpotenzial auch. Erst am Montag wird es weitgehend trocken mit Sonne und Wolken. Dann beruhigt sich die Lage etwas und es wird etwas kühler bei 18 bis 24 Grad. Es ist 11:30.
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0: Deutschland und Frankreich wollen ihre Beziehungen wieder stärken. In Brühl tagt heute der Ministerrat und gerade läuft der Empfang von Präsident Macron mit militärischen Ehren. US-Präsident Trump sät weiter Zweifel am Wahlsystem in den USA und wirft China Manipulationen vor. Und Unionsfraktionschef Spahn ist per Leihmutterschaft Vater geworden und das sorgt für Debatten und Kritik. Am Mikrofon ist Dani Stahl. Schönen Vormittag. Deutschland und Frankreich suchen eine gemeinsame Linie bei der Sicherheit und bei der Verteidigung. Dafür sind heute Bundeskanzler Merz und Frankreichs Präsident Macron sowie die Ministerriege beider Länder zu Gast im nordrhein-westfälischen Brühl. Mit welchen Erwartungen dieser Ministerrat startet, berichtet Michael Strempel.
2: Dieser Ministerrat hat ein übergeordnetes Ziel und das ist ganz klar zu demonstrieren, dass Deutschland und Frankreich gemeinsam noch etwas hinbekommen. Da ist wirklich dieses brutale Scheitern dieses Kampfflugzeugprojektes, was ja ein Leuchtturmprojekt sein sollte für die europäische Verteidigung. Das hat sich dann lange gequält und jetzt ist endgültig klar, da kommen die beteiligten Industrieunternehmen nicht zusammen. Und jetzt will man hier zeigen, wir kriegen aber auf vielen anderen Feldern doch was hin. Ein Projekt ist gescheitert, aber andere werden funktionieren. Da ist zum Beispiel die Entwicklung eines gemeinsamen

0: Kampfpanzers. Das läuft auch nicht ohne Probleme. Da gibt es eine gemeinsame deutsch-französische Unternehmensstruktur. Nicht einfach, aber da will man hier auch dafür sorgen, dass das Ding jetzt nicht wieder auseinanderfliegt. Und das andere, was sehr wichtig ist, der französische Präsident hat ja angeboten, die französischen Atomschild, also den Atomschutz auszudehnen auf Europa, besonders auf Deutschland. Da will man hier zum ersten Mal gemeinsame Manöver mit Beteiligung der Bundeswehr an einem Nuklearmanöver Frankreichs beschließen. Das ist nicht nur Symbolik, das sollen auch konkrete Schritte sein, zu sagen, wir schaffen was in der Verteidigung, trotz unterschiedlicher Interessen bei der Industrie oft.
1: Michael Strempel über den Ministerrat heute in Brühl. Gerade läuft der Empfang auf Schloss Augustusburg und Präsident Macron schreitet den roten Teppich ab und begrüßt gerade alle Ministerinnen und Minister. Die USA halten den militärischen Druck auf den Iran weiter aufrecht. 6 Nächte in Folge schon greift die US-Armee Ziele im Iran an. Das US-Regionalkommando CENTCOM betont, die iranischen Streitkräfte seien weiter geschwächt worden. Aus Teheran wiederum heißt es, es seien nicht nur militärische Ziele getroffen worden. Uwe Lüb.
2: Nach iranischen Angaben wurde auch zivile Infrastruktur beschossen. Im Westen des Landes nahe dem Persischen Golf seien Brücken bombardiert worden. Wichtige Straßenverbindungen seien unterbrochen. Iranische Medien verbreiten Videos von herabgestürzten und brennenden Autos. Die Rede ist von mindestens 7 Toten und mehreren Verletzten. Auch sollen Ziele bei Bushehr am Persischen Golf angegriffen worden sein. Dort befindet sich das einzige Atomkraftwerk, das derzeit in Iran in Betrieb ist. Ebenso sind nach iranischen Angaben ein Flughafen im Nordosten des Landes und ein Bahnhof bombardiert worden. Irans UNO-Botschafter spricht von Kriegsverbrechen. Nach US-Angaben ging es darum, Nachschubwege des iranischen Militärs zu unterbrechen. Außerdem seien im Persischen Golf ein iranischer Öltanker beschlagnahmt und weitere Schiffe an der Weiterfahrt gehindert worden. Die USA wollen so die Blockade iranischer Häfen durchsetzen. Iran hat als Vergeltung erneut Ziele in Jordanien und in Golfstaaten angegriffen. Die Revolutionsgarde spricht auch von einem Angriff auf das Kommandozentrum von, Zitat, feindlichen Spezialeinheiten in Syrien.
1: Gut 3 Monate noch, dann stehen in den USA Kongresswahlen an. Von Präsident Trump wiederum ist bekannt, dass er mit dem Wahlsystem hadert, seit seiner Niederlage 2020 gegen Joe Biden. In einer Ansprache hat er jetzt Änderungen an eben diesem Regelwerk gefordert. Aus Washington, Anne Schneider.
3: In einer Rede an die Nation hat US-Präsident Donald Trump erklärt, dass das amerikanische Wahlsystem gravierende Schwächen habe. Es lasse Manipulation, Korruption und ausländische Einflussnahme zu. Zudem gäbe es gravierende Sicherheitslücken bei Wählerdatenbanken, Wahlmaschinen und Auszählungssystemen. Gleichzeitig kündigte Trump an, er habe bislang geheime Regierungsdokumente freigegeben, die dies angeblich belegen sollen. Laut dieser Dokumente soll China große Mengen amerikanischer Wählerdaten erlangt haben. Zudem sollen die Unterlagen nahelegen, dass Hinweisen auf Unregelmäßigkeiten bei Wählerregistrierungen sowie auf Nicht-US-Bürger in den Wählerverzeichnissen nicht ausreichend nachgegangen worden sei. Die Aussagen stehen im Zusammenhang mit Trumps anhaltender Kritik an der Wahl 2020. Seine Niederlage gegen Joe Biden hat er bis heute nicht anerkannt. Erste unabhängige Analysen der Dokumente kommen jedoch zu dem Schluss, dass sie zwar bekannte Sicherheitsrisiken und ausländische Einflussversuche beschreiben, bislang aber keinen Nachweis enthalten, dass die Wahl 2020 tatsächlich manipuliert wurde oder dass dadurch ihr Ergebnis verändert worden wäre. Trump forderte den Kongress auf, den sogenannten Safe America Act zu verabschieden. Das Gesetz würde unter anderem eine Ausweispflicht für Wähler, einen Staatsbürgerschaftsnachweis und weitreichende Einschränkungen der Briefwahl vorsehen.
1: Also der US-Präsident hat zur Nation gesprochen, allerdings ganz anders als erwartet und eben nicht zum Irankrieg. Der CDU-Außenpolitiker Norbert Röttgen hat im Deutschlandfunk erklärt, wie er Trumps Verhalten interpretiert.
4: Ich glaube, es zeigt, dass er unter Druck ist und dass er auch eigentlich ratlos ist. Es war ja angekündigt, eine Rede zu Iran, die ist ausgefallen. Und man hat sich auch gefragt vorher, was ist eigentlich seine neue Botschaft, nachdem er seinen Kurs erneut ja geändert hat und von dem Waffenstillstandsvorabkommen nun wieder es zu Kriegshandlungen und der Blockade, der wechselseitigen Blockade der Seeschifffahrt gekommen ist. Und innenpolitisch hat er diese Gesetze zur Wahlrechtsänderung eingebracht, mit denen er auf Widerstand stößt, auch bei einigen Republikanern, auch in den Bundesstaaten, wo er nicht weiterkommt. Und dann kommt er mit der alten Geschichte, die Wahlen 2020 habe ich gar nicht in Wahrheit verloren, das ist

0: gestohlen. Er will Druck machen, damit seine Wahlgesetze durchkommen. Und er stellt ja auch die Legitimität schon der jetzt kommenden Wahlen in Frage, bei denen es für die Republikaner nicht gut aussieht.
1: Sagt Norbert Röttgen, CDU-Außenpolitiker. Jens Spahn und sein Mann sind Eltern geworden. Das hat der Unionsfraktionschef am Mittwoch über die Bild-Zeitung bekannt gegeben. Und diese eigentlich positive Meldung aus dem Privatleben eines Politikers sorgt seit Bekanntgabe für heftige Debatten. Denn das Baby wurde in den USA von einer Leihmutter zur Welt gebracht. In Deutschland ist das verboten und Spahn selbst hatte sich immer wieder gegen Leihmutterschaften ausgesprochen. Entsprechend harsch fällt die Kritik aus. Aus Berlin berichtet Evi Seibert.
2: Wer Regeln politisch propagiert, sollte erklären, warum sie für ihn selbst offenbar nicht gelten sollen. So kritisiert der gesundheitspolitische Sprecher der Grünen, Janosch Dahmen, den Unionsfraktionschef. Er wirft dem Redaktionsnetzwerk Deutschland Doppelstandards vor. Es gehe dabei nicht um die Geburt eines Kindes, sondern um politische Glaubwürdigkeit und Doppelstandards. Auch in der eigenen Partei wird Jens Spahn dafür kritisiert, dass er mit Hilfe einer Leihmutter in den USA Vater geworden ist. Der Vorsitzende der Seniorenunion Hubert Hüppe ist persönlich geschockt und sagt, die Leihmutterschaft ist zu Recht in Deutschland verboten. Es ist nicht gut, wenn sich Politiker mit Macht und Geld darüber hinwegsetzen. Die Vorsitzende der Frauenunion in Thüringen, Marion Rosin, sagte den Funke-Medien, wer dieses Verbot durch eine Auslandslösung umgehe, setze sich über den Geist eines deutschen Gesetzes hinweg. Sie hält die Glaubwürdigkeit des Fraktionschefs für verloren und Rücktritt für eine Frage der Konsequenz. Auch aus der FDP kommt Kritik. Der stellvertretende Vorsitzende Henning Höhne sagte dem RND, was ich nicht respektieren kann, sind Politiker, die in Deutschland für Gesetze sorgen, die sie dann mit Geld und Kontakten international umgehen. Leihmutterschaften in den USA kosten zwischen 100.000 und 250.000 US-Dollar. Bundeskanzler Merz hatte schon gestern auf einer Pressekonferenz Jens Spahn gratuliert und gesagt, er sei von ihm informiert worden. Glückwünsche zum Baby gab es auch von Bundestagspräsidentin Julia Klöckner und SPD-Chef Lars Klingbeil.
1: Also Glückwünsche, aber auch viel Kritik für Jens Spahn und eine neue Debatte über Leihmutterschaft im Land. Das haben wir heute früh auch im Thema des Tages vertieft und das können Sie nachhören bei uns in ARD Sounds. Waldbrände in Kanada und Minnesota haben gewaltige Rauchwolken verursacht, die bis nach New York City ziehen. Wetter-Apps warnen vor einer ungesunden Luftqualität vor Ort. Schlechtes Timing, denn dort findet ja am Sonntag das WM-Finale statt. Über die Ausmaße und was das für das Spiel bedeutet, berichtet Ann-Kathrin Rose.
3: Aktuell ist die Luft hier so schlecht, weil die schlechte Luft rüberzieht von den Waldbränden in Kanada, in Minnesota. Gestern am Donnerstag, da ist die Bevölkerung aufgerufen worden, Masken zu tragen, nicht rauszugehen. Es ist eine schwere, es ist eine rauchige Luft und eine, die wir hier gut spüren können. Als wir vorhin zurück in unser Hotel gekommen sind, da rochen die Klamotten, aber auch die Haare so ein bisschen so, als wären wir zu lange beim Osterfeuer im Nachbardorf gewesen. Eine Verschiebung des WM-Finales, die wird es wahrscheinlich trotzdem nicht geben, auch weil es am Samstag dann noch einmal regnen soll und auch noch nicht klar ist, in welche Richtung die Winde ziehen und auch davon wird abhängen, wie gut die Luftqualität hier sein wird.
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5: Im Studio Birgit Habrath. Lässt sich das, was ökologisch eigentlich geboten wäre, auch ökonomisch umsetzen? Vor der Frage steht heute die EU-Kommission. Es geht um das Instrument, mit dem sie den Ausstoß von CO2 verringern will. Das funktioniert nach dem Prinzip, verknappe ein Produkt und du kannst höhere Preise erzielen. Der Emissionshandel soll genau das bewirken und Anreize schaffen, klimafreundliche Technologien einzuführen. Teile der Wirtschaft aber protestierten, es geht ihnen zu schnell. Die EU will Vorschläge machen. Katrin Schmidt berichtet aus Brüssel.
6: Die zentrale Frage lautet heute, wie sehr gedenkt die EU-Kommission, ihr zentrales Klimaschutzinstrument abzuschwächen, um in Zeiten steigender Energiepreise, auch wegen des Iran-Kriegs, für planbare Entlastung der Wirtschaft zu sorgen. Im Raum steht, mehr und länger kostenlose CO2-Zertifikate an Unternehmen auszugeben, womöglich unter der Bedingung, dass Investitionen in Europa getätigt werden, und insgesamt die Menge der CO2-Zertifikate langsamer zu reduzieren als ursprünglich geplant. Mit den Zertifikaten deckelt die EU die Menge an CO2, die bestimmte Sektoren insgesamt ausstoßen dürfen. Die Unternehmen müssen dann die sogenannten Verschmutzungsrechte kaufen und können diese untereinander handeln. Im Laufe der Zeit sinkt die Zahl der Zertifikate, sodass der Preis steigt. Und also der Ausstoß von klimaschädlichem CO2 für zum Beispiel Stahl-, Aluminium- und Chemieindustrie sowie Energieunternehmen immer teurer wird und somit wiederum der Anreiz steigt, auf klimafreundliche Technologien umzustellen. Viele EU-Mitgliedsländer und weite Teile der Wirtschaft fordern seit langem, Druck aus diesem Prozess zu nehmen. Umweltverbände wiederum befürchten, dass der Emissionshandel abgeschwächt und die Transformation gebremst wird. Kritisch sind auch die Unternehmen, die bereits in eine andere, grünere Produktion investiert haben.
5: Ein Klimagerät auf dem Balkon anbringen, darf man das? Man darf, entschied heute der Bundesgerichtshof. Wohnungseigentümer haben ein Anrecht darauf, ein solches Gerät einbauen zu lassen. Eine Hausgemeinschaft muss dies grundsätzlich gestatten. Diese hatten den Einbau mit einem Beschluss verhindern wollen. Der Grund dagegen hatten die Wohnungseigentümer, benachbarte Wohnungen könnten wegen des von der Anlage bei Nutzung gemachten Lärms an Wert verlieren. Solche auftretenden Geräusche seien in der Regel aber kein Grund, den Einbau nicht zu gestatten, befand der Bundesgerichtshof. An den Märkten sorgen viele Anlegerinnen und Anleger sich, und zwar über die weiterhin angespannte Lage im Nahen Osten und über die Lage der Tech-Firmen. Die stecken viel Geld in die KI-Mittel, die sie noch sozusagen nicht amortisieren. Platzt da irgendwann eine Blase? Die Sorge bestimmt heute die Stimmung an den Märkten. Lili Marlin Hiltscher hat sich die Kurse angeschaut.
3: Weltweit fallen die Tech-Aktien, besonders betroffen sind Halbleiter- und KI-Konzerne. Die Folge: Indizes rund um den Globus sind im Minus. Auch der DAX ist mit Verlusten in diesen Freitag gestartet, mit minus 0,6% bei 24.795 Punkten. Der Ausverkauf hat laut Experten mehrere Gründe. Zum einen sichern viele Anleger ihre Gewinne. Gleichzeitig werden spekulative Anlageprodukte zurückgefahren, zum Beispiel Investitionen in KI-Aktien mit hohem Risiko. Das wollen viele nicht mehr eingehen. Die Korrektur könnte den Markt noch länger belasten und die Sorge wächst, dass Anleger andere Aktien verkaufen müssen, um Verluste bei Tech-Werten auszugleichen. Hinzu kommen Sorgen um die Lage im Nahen Osten. Der Konflikt spitzt sich weiter zu. Neue US-Angriffe auf iranische Ziele schüren die Angst vor Schäden an Ölanlagen. Die Folge: Die Ölpreise steigen kräftig. Auf Wochensicht steht ein Plus von mehr als 11%.
5: Kommt der Bauboom, wie von der Regierung gewünscht und mit Geld unterstützt? Die Zahl der Baugenehmigungen im Mai lässt hoffen. Sie ist laut Statistischem Bundesamt um fast ein Viertel im Vergleich zum Vorjahresmonat gestiegen.

0: Es ist 11.45 Uhr.
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0: Die Nachrichten mit Benedikt Schriegle.
2: Deutschland und Frankreich suchen nach neuen Wegen der Zusammenarbeit. Unter der Leitung von Bundeskanzler Merz und Frankreichs Staatspräsident Macron ist der deutsch-französische Ministerrat in Brühl auf Schloss Augustusburg zusammengekommen. Ziel ist es, nach dem Aus des gemeinsamen Kampfjet-Projekts FCAS die Weichen für eine künftige militärische Kooperation zu stellen. Auch eine verstärkte Nuklearpartnerschaft ist Thema. Iran meldet Tote und Verletzte nach erneuter US-Angriffswelle. Laut iranischen Medienberichten sollen bei dem amerikanischen Bombardement im Süden und Westen des Landes 8 Menschen getötet und mehrere verletzt worden sein. Im Gegenzug griff der Iran US-Stützpunkte im Oman, im Südosten Syriens sowie in Bahrain, Kuwait und Katar an. NSU-Unterstützerin erhält 2 Jahre auf Bewährung. Das Oberlandesgericht Dresden sprach Susanne E. unter anderem wegen Unterstützung einer terroristischen Vereinigung in 3 Fällen schuldig. Sie hatte Beate Zschäpe, die als Mittäterin der rechtsextremen Terrorzelle Nationalsozialistischer Untergrund verurteilt wurde, mehrmals ihre Identität geliehen, als diese im sächsischen Zwickau abgetaucht war. Frauen sind beim Studium offenbar zielstrebiger. Das geht aus Zahlen des Statistischen Bundesamts hervor. So schlossen im vergangenen Jahr 34% der Absolventinnen ihr Bachelorstudium innerhalb von 8 Semestern ab. Bei den Männern waren es nur 25%. Auch beim Master lag die Abschlussquote der Studentinnen nach 6 Semestern höher als bei ihren Kommilitonen. Türkische Ermittler nehmen Fußballvereine ins Visier. Bei einer landesweiten Razzia sollen mehrere Funktionäre wegen des Verdachts illegaler Sportwetten und Spielwetten

0: Spielmanipulation festgenommen worden sein. Wie die staatliche Nachrichtenagentur Anadolu meldet, zählen zu den Verdächtigen auch zwei ranghohe Vertreter der Istanbuler Fußballvereine Galatasaray und Besiktas. Das Wetter in Bayern: mehr Wolken als Sonne, später wieder teils kräftige Gewitter, 24 bis 29 Grad.
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2: Mit Christine Gaub. Die Kirche geht zu den Menschen, so heißt es im Leitbild der Erzdiözese München und Freising. Ja, und wenn diese Menschen in München unter Tage an der zweiten Stammstrecke arbeiten, dann kommt eben Florian Wagner zu ihnen. Er ist tatsächlich der Seelsorger extra für die Mitarbeitenden der zweiten Stammstrecke. Immer mit einem offenen Ohr für deren Sorgen und Nöte. Alf Meyer hat ihn begleitet.
3: Am Marienhof, gleich hinter dem Münchner Rathaus, liegt der Eingang in die Unterwelt. Mehrmals in der Woche steigt Florian Wagner auf einer langen Treppe aus Metall hinunter. Auf dem Kopf trägt er einen weißen Baustellenhelm, über der Schulter hängt ein Notfall-Sauerstoffgerät. Unten angekommen ist es auf einmal sehr laut. Wagner steht in einer riesigen Halle voller Arbeiter und Maschinen. In 45 Metern Tiefe wird hier am Ausbau der Münchner S-Bahn, der sogenannten zweiten Stammstrecke, gearbeitet. Wagner hat hier unten den wohl ungewöhnlichsten Job. Er ist Baustellenseelsorger.
4: Auch ich bekomme hier die Belastungen mit. Es ist warm, es ist kalt, es ist eng, es ist feucht, es tropft, es kommen Dämpfe. Also es ist aber trotzdem immer wieder eine spannende Sache, das zu sehen, wie alles gemeinsam entsteht.
3: Als Baustellenseelsorger ist Wagner für alle da, unabhängig von Konfession oder Glauben. An diesem Tag verteilt er Brezen unter den Arbeitern, kommt so mit einigen ins Gespräch. Meistens bleibt es in diesen Situationen allerdings beim Smalltalk. Die echten Probleme erfährt der Seelsorger in Vier-Augen-Gesprächen abseits der Baustelle.
4: Natürlich das Thema die Arbeit, manchmal ja auch ein bisschen die Entfernung. Die wenigsten kommen ja von hier. Und mit Fragen, wie es zu Hause geht, wenn es da mal Probleme gibt. Oder wie ich hier in München weiterhelfen kann.
3: Hunderte Menschen bauen hier an unterirdischen Stationen und einem 7 Kilometer langen Tunnel. Mike Döbel, der als Schlosser schon auf anderen Großbaustellen gearbeitet hat, weiß, wie wichtig die Besucher von Wagner sind.
5: Man hat einen Ansprechpartner, wenn man irgendwie Probleme hat. Wir haben auch viele ausländische Kollegen, die jetzt von weit weg kommen, von zu Hause. Also nicht so, und vielleicht haben die mal Probleme oder was. Die haben dann immer irgendwo auch mal einen Ansprechpartner, der dann vielleicht irgendwas Sachen auch regeln kann für die, wo die jetzt sprachlich vielleicht ein Problem haben oder so.
3: Angestellt ist Florian Wagner als katholischer Gemeindereferent bei der Erzdiözese München und Oberbayern. Seine Gemeinde, sagt er, das sind die Mitarbeiter der zweiten Stammstrecke.
4: Nicht jeder Tag ist nicht gleich, es ist jeden Tag anders. Immer wieder neue Ideen, neue Herausforderungen, neue Begegnungen. Und überhaupt so, wie sich die Baustelle entwickelt, das macht sehr viel Spaß, da dabei zu sein. Und sozusagen auch ein kleiner Teil dieses großen Projekts Stammstrecke zu sein.
3: Florian Wagner ist mit Freude dabei. Als Baustellenseelsorger bringt ihr die Kirche zu den Menschen in Zeiten, in denen immer weniger in die Kirche kommen.
2: Alfred Meyer über den Extra-Seelsorger für die Bauarbeiter der zweiten Stammstrecke in München.
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6: Die Schätzungen zu Hitzetoten werden in sozialen Netzwerken seit Jahren immer wieder in Frage gestellt, auch jetzt nach der Hitzewelle Ende Juni. Einige Nutzer sprechen von Hitzetoteninflation durch Modelle. Ganz aktuell hat das Robert-Koch-Institut vorläufige Zahlen für das laufende Jahr vorgestellt. Deshalb fragen wir nach, wie viele Menschen sterben wirklich infolge der Hitze? Der BR24-Faktenfuchs hat sich die unterschiedlichen Zahlen angeschaut. Marie Eleonore Richter.
7: Temperaturen über 35 Grad, Hitzewarnungen und tropische Nächte. Nach der Hitzewelle Ende Juni schätzt das Robert-Koch-Institut, kurz RKI, bundesweit rund 5.100 hitzebedingte Todesfälle. Solche Schätzungen werden in sozialen Medien immer wieder angezweifelt. Die Rede ist von Lügen über Hitzetote und einer Hitzetote-Inflation durch Modelle. Zum Beispiel schreiben User:
8: Tatsächlich Hitzetote oder wieder nur geschätzter Übersterblichkeitsslab?
9: Wozu die Hysterie? Alle müssen irgendwann mal sterben.
7: Einige Nutzer verweisen statt der RKI-Zahlen auf die amtliche Todesursachenstatistik des Statistischen Bundesamts. Die weist für die Jahre 2004 bis 2024 durchschnittlich nur 21 Hitzetote pro Jahr aus. Moment mal, mehrere tausend Hitzetote laut RKI, 21 laut Statistischem Bundesamt? Wie passt das jetzt zusammen? Die kurze Antwort: beide Zahlen stimmen. Sie messen aber unterschiedliche Dinge. Das Statistische Bundesamt wertet Totenscheine aus. Dort wird Hitze nur dann als Todesursache erfasst, wenn jemand unmittelbar an Hitze stirbt, also an einem Hitzschlag oder durch Hitzeerschöpfung. Viele Menschen sterben aber nicht direkt an der Hitze, sondern an ihren Folgen. Denn die Hitze verschlimmert bestehende Erkrankungen. Alexandra Schneider vom Helmholtz-Zentrum München erklärt das so.
10: Es war ja Hitze, so

0: allein nicht aus, wenn man wissen will, wie viele Menschen aufgrund von Hitze sterben. Forschende vergleichen dafür stattdessen, wie viele Menschen während einer Hitzewelle tatsächlich sterben und wie viele Todesfälle ohne die Hitze statistisch zu erwarten gewesen wären. Die zusätzlichen Todesfälle gelten dann als hitzebedingte Übersterblichkeit. Dass dieser Zusammenhang kein Zufall ist, zeigen die Daten seit Jahrzehnten. Das sagt Matthias an der Heiden vom Robert-Koch-Institut.
1: Immer wenn die Wochenmitteltemperatur über eine gewisse Schwelle, so in der Nähe von 20 Grad, angestiegen ist, sehen wir Spitzen in der Mortalität. Und das sind jetzt keine Mini-Spitzen, wo mal 2, 3 Leute mehr sterben, sondern da geht es wirklich um Hunderte und Tausende von Todesfällen. Je heißer es ist und je länger diese Periode dauert, umso höher ist eben auch dieser Peak.
0: Ein weiterer Einwand von einigen Nutzern in sozialen Medien lautet, diese Menschen wären ohnehin kurze Zeit später gestorben. Aber auch das hält an der Heiden vom RKI für zu kurz gegriffen.
1: Hitzebedingt hat ganz bewusst eine kausale Aussage da drin. Heißt übersetzt, wäre die Hitze nicht gewesen, wären diese Todesfälle, die wir als hitzebedingt benennen, nicht passiert an dem Tag. Später schon, jeder stirbt irgendwann mal. Also ein Todesfall kann niemals verhindert werden, immer nur verschoben. Aber natürlich kann es eine relevante Verschiebung sein.
0: Wie viele Menschen genau an Hitze oder ihren Folgen sterben, darüber kommen verschiedene Forschungsgruppen zu unterschiedlichen Ergebnissen. Das liegt unter anderem daran, dass sie unterschiedliche Modelle und Temperaturschwellen verwenden. Fest steht aber, Hitze fordert jedes Jahr deutlich mehr Menschenleben, als allein aus den Totenscheinen hervorgeht. Zusammenfassend lässt sich also sagen, die Zahl von durchschnittlich 21 Hitzetoten pro Jahr und die Schätzung von mehreren tausend hitzebedingten Todesfällen widersprechen sich nicht. Während das Statistische Bundesamt nur Todesfälle zählt, die auf dem Totenschein direkt auf Hitze zurückgeführt werden, berücksichtigen Forschende auch die vielen indirekten Todesfälle. In diesen Fällen verschlimmert oft die Hitze bestehende Erkrankungen, sodass mehr Menschen früher sterben.
2: Das war ein BR24-Faktenfuchs-Beitrag von Marie-Eleonore Richter. Die Quellenangaben finden Sie im Artikel auf br24.de.
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4: Mit Julian Ignatowitsch. Wäre die Fußballweltmeisterschaft eine Packung Gummibärchen, dann wäre sie wohl die extra süße Maxi-Packung. 39 Tage, 48 Teams, 104 Spiele. Das sind die Zahlen zu dieser XXL-Fußball-WM in den USA. Jetzt stehen die letzten beiden Spiele an. Am Wochenende morgen das Spiel um Platz 3, Frankreich gegen England. Und dann am Sonntag das Finale, Spanien gegen Argentinien. Das Endspiel findet in New Jersey, New York statt. Die Amerikaner sind ja nicht unbedingt für ihre Fußballbegeisterung bekannt. Ob sie mittlerweile auf den Geschmack gekommen sind, weiß Giselle Ucker.
5: Im Messi-Trikot und mit einem bunten Strohhut auf dem Kopf sitzt Alexis an einer Straße im New Yorker Stadtteil Queens. Unter seinem Sonnenschirm hat er einen Tisch aufgebaut, auf dem er hunderte Panini-Sticker präsentiert. 2 Stück gibt's bei ihm für $1. Trotz der Hitzewelle läuft sein Geschäft seit Tagen auf Hochtouren. Die bei ihm besonders gefragten Spieler trägt er sogar als Kettenanhänger um den Hals.
6: Messi, ja, Lamine Yamal, Luis Diaz en gol.
5: Alexis ist Kolumbianer. Viele seiner Nachbarn im Viertel Jackson Heights haben, wie er, südamerikanische Wurzeln. Auch der kleine Jimmy, der gerade bei Alexis ansteht. Seine Eltern stammen aus Mexiko. In diesem Jahr hat er zusammen mit seinem Cousin angefangen, Panini-Sticker zu sammeln.
7: This is our first Panini-Sticker collection, so we just wanted to do it and feel how does it feel collecting stickers and changing and buying.
5: Jimmy wollte wissen, wie sich das Sammeln, Tauschen und Kaufen von Panini-Stickern anfühlt. Aktuell Trend auf einigen New Yorker Schulhöfen. Im latino-geprägten Queens ist die Fußballstimmung überall spürbar. Flaggen, wo man hinsieht, viele tragen Trikots. Immer sichtbarer werden Argentinien-Shirts, natürlich mit der Nummer 10 von Lionel Messi. Juan Carlos ist ein Riesenfan.
8: We got an extra guy in Argentina, Messi. We got 12 players, no 11, 12.
5: Argentinien stehe quasi mit einem Extraspieler auf dem Feld, mit 12 statt mit 11, wegen Messi. Mitten vor dem berühmten Rockefeller Center wurde ein sogenanntes Fandorf aufgebaut. Hier können Fans sich gemeinsam die Spiele ansehen, ein bisschen kicken oder Fotos mit einer überdimensional großen Weltmeisterschaftstrophäe aus Legosteinen machen. Selbst auf der bei Touristen beliebten Aussichtsplattform auf dem Dach des Rockefeller Centers gibt es Public Viewings. Wer sich für die WM interessiert, plant das Finale meist gemeinsam mit Freunden oder der Familie zu schauen. Irma aus Queens geht dazu mit ihren allerliebsten in ihre Stammbar Alfonso's, wo sie bisher immer eine gute Zeit hatte.
3: We go to his bar

0: Around here, Alfonso's, and that's, we usually have a good time there.
1: Den Stadionbesuch drüben in New Jersey werden sich die wenigsten leisten können. Im Schnitt mussten Fans 11.400 US-Dollar für ein Finalticket zahlen. Noch nie gab es in den USA eine Sportveranstaltung mit so hohem Durchschnittsticketpreis.
2: Sogar teurer als der Super Bowl, die Fußballweltmeisterschaft. Während die WM noch läuft, hat in den USA übrigens auch schon der Fußball-Liga-Betrieb begonnen. Gestern sollte es eigentlich zum Duell zweier Ex-Bayern-Stars kommen. Thomas Müller mit seinen Vancouver Whitecaps und Robert Lewandowski, neu bei Chicago Fire, wären sich gegenübergestanden. Aber die Partie wurde wegen der Waldbrände in Kanada und den USA und der schlechten Luftqualität verschoben auf den 6. Oktober. Damit steht Lewandowskis Debüt für Chicago noch aus. Der Rauch und die Luftqualität sind natürlich auch mit Blick auf das WM-Finale in New York relevant. Aktuell wird den Menschen empfohlen, eine Maske zu tragen.
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4: A3 Nürnberg Richtung Passau zwischen Metten und Hengersberg 7 Kilometer Stau. A7 Füssen Richtung Ulm zwischen Illertissen und dem Dreieck Hittistetten 8 Kilometer stockender Verkehr. Dann die A7 Fulda Richtung Würzburg zwischen dem Dreieck Fulda und Bad Brückenau-Wildflecken 10 Kilometer Stau. A9 München Richtung Nürnberg zwischen Langenbruck und Denkendorf 18 Kilometer stockender Verkehr. Und die B11 Moosburg an der Isar-Landshut zwischen der Ausfahrt Kronwinkel und Eching in beiden Richtungen immer noch eine Sperre nach einem Unfall. Das Wetter in Bayern. Heute gibt es meist mehr Wolken als Sonne. Später ziehen dann von Westen her teils kräftige Schauer und Gewitter auf. Die haben auch wieder Unwetterpotenzial mit Starkregen, Hagel und schweren Sturmböen. Schwülwarm ist es bei 24 bis 30 Grad. Und so geht es dann auch ins Wochenende rein. Erst am Montag beruhigt sich die Lage langsam. Dann ist es weitgehend trocken mit Sonne und Wolken. Und es wird etwas kühler.

0: 12 Uhr.
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2: Deutschland und Frankreich nehmen einen neuen Anlauf für eine gemeinsame Verteidigungs- und Sicherheitspolitik. Die Bundesnetzagentur gibt grünes Licht für den Einstieg von Italo ins deutsche Bahngeschäft. Eine Unterstützerin des rechtsextremen NSU-Trios ist zu einer Bewährungsstrafe verurteilt worden. Ich bin Tanja Sluka und begleite Sie durch den Nachmittag. Eine europäische Politik der Stärke wünscht sich Frankreichs Präsident Macron. Das hat er kurz vor Beginn des deutsch-französischen Ministerrats in Brühl betont. Dabei sprach er von einem strategischen Erwachen Europas, das vorangetrieben werden müsse. Inzwischen hat das Treffen begonnen, an dem neben Bundeskanzler Merz auch zahlreiche Minister beider Länder teilnehmen. Zuletzt hatte das Aus für den gemeinsam geplanten FCAS-Kampfjet für Verstimmungen gesorgt. Doch jetzt soll erneut die Zusammenarbeit in der Wirtschafts- und Verteidigungspolitik im Fokus stehen. Michael Strempel berichtet.
3: Dieser Ministerrat hat ein übergeordnetes Ziel, und das ist ganz klar zu demonstrieren, dass Deutschland und Frankreich gemeinsam noch etwas hinbekommen. Da ist wirklich dieses brutale Scheitern dieses Kampfflugzeugprojektes, was ja ein Leuchtturmprojekt sein sollte für die europäische Verteidigung. Das hat sich dann lange gequält und jetzt ist endgültig klar, da kommen die beteiligten Industrieunternehmen nicht zusammen. Und jetzt will man hier zeigen, wir kriegen aber auf vielen anderen Feldern doch was hin. Ein Projekt ist gescheitert, aber andere werden funktionieren. Da ist zum Beispiel die Entwicklung eines gemeinsamen Kampfpanzers. Das läuft auch nicht ohne Probleme. Da gibt es eine gemeinsame deutsch-französische Unternehmensstruktur. Nicht einfach, aber da will man hier auch dafür sorgen, dass das Ding jetzt nicht wieder auseinanderfliegt. Und das andere, was sehr wichtig ist, der französische Präsident hat ja angeboten, die französischen Atomschild, also den Atomschutz auszudehnen auf Europa, besonders auf Deutschland. Da will man hier zum ersten Mal gemeinsame Manöver mit Beteiligung der Bundeswehr an einem Nuklearmanöver Frankreichs beschließen. Das ist nicht nur Symbolik, das sollen auch konkrete Schritte sein, zu sagen, wir schaffen was in der Verteidigung, trotz unterschiedlicher Interessen bei der Industrie oft.
2: Und zu diesem Zweck berät seit heute früh außerdem der deutsch-französische Sicherheits- und Verteidigungsrat auf dem Fliegerhorst Nörvenich in Nordrhein-Westfalen. Der Fernverkehr auf der Schiene wird dominiert von ICE und Intercity. Doch die Deutsche Bahn bekommt Konkurrenz. Ab 2028 darf das italienische Zugunternehmen Italo mitmischen. Die Bundesnetzagentur hat den Weg dafür freigemacht. Aus Bonn berichtet Jörg Sauerwein.
4: Es sei ein guter Tag für Bahnkunden, sagt Daniela Brönstrup, die stellvertretende Präsidentin der Bundesnetzagentur. Denn mit der heutigen Entscheidung werde der faire Wettbewerb auf der Schiene gestärkt. Die Konkurrenz der Deutschen Bahn soll künftig einen besseren Zugang zum Netz bekommen. Auch dort, wo es auf den Fernverkehrsstrecken besonders eng ist, müssen künftig mindestens 25% der Kapazitäten an Wettbewerber gehen. Ein Antrag des italienischen Unternehmens Italo war der Ursprung für die heutige Entscheidung und ein Zeichen dafür, wie attraktiv der deutsche Fernverkehr auf der Schiene ist, heißt es von der Netzagentur. Mit der Entscheidung sorge man dafür, dass sich für Italo die Investitionen in neue Züge auch lohnen können. Denn jetzt ist der Zugang auch zu ausgelasteten und attraktiven Strecken wie zum Beispiel von München nach Frankfurt oder Berlin für die Italiener garantiert. Beim Fahrgastverband ProBahn begrüßt man die Entscheidung zwar grundsätzlich, allerdings fürchtet man genauso wie bei der Eisenbahnergewerkschaft EVG, dass sich Italo nur die Rosinen, also besonders dass lukrative Strecken rauspicken könnte. Als Folge könnten der Deutschen Bahn dann Einnahmen verloren gehen, die sie brauche, um auch nicht so attraktive Strecken zu bedienen. Diese Sorge teilt die Bundesnetzagentur jedoch nicht. Sie habe an erster Stelle für möglichst mehr Wettbewerb zu sorgen, heißt es aus Bonn.
2: Die Morde des rechtsextremen NSU liegen zwar schon etliche Jahre zurück, doch vergessen sind sie keineswegs. Und auch die juristische Aufarbeitung ist bisher nicht abgeschlossen. Obwohl das einzige noch lebende Mitglied des Trios, Beate Zschäpe, längst im Gefängnis sitzt. Heute hat das Oberlandesgericht Dresden eine Unterstützerin des NSU zu 2 Jahren Haft auf Bewährung verurteilt. Xaver Schäffer mit den Einzelheiten.
5: Susanne E. soll Beate Zschäpe mehrfach ihre Identität geliehen haben, als diese in Zwickau im Untergrund lebte. Zum Beispiel gab sie ihr ihre Krankenkassenkarte für Arztbesuche oder half bei der Anmietung eines Wohnmobils, das der NSU für einen Raubüberfall nutzte. Das Gericht verurteilte Susanne E. jetzt wegen Unterstützung einer terroristischen Vereinigung in 3 Fällen. Außerdem wegen Beihilfe zur schweren räuberischen Erpressung. Allerdings 2 Jahre auf Bewährung, damit blieb das Gericht unter der Forderung der Bundesanwaltschaft. Diese hatte 4 Jahre Haft gefordert. Die Verteidigung hatte auf Freispruch plädiert. Das Urteil ist noch nicht rechtskräftig. Susanne E. ist mit dem Neonazi André E. verheiratet. Auch er wurde bereits als Unterstützer des NSU verurteilt. Die rechte Terrorzelle hatte ab dem Jahr 2000 jahrelang unerkannt 10 Morde in ganz Deutschland verübt, außerdem Dutzende Menschen bei Bombenanschlägen verletzt.
2: Der Haussegen hängt weiter schief bei der nordrhein-westfälischen AfD. Die Landespartei ist in zwei Lager gespalten, in ein rechtsextremes und ein gemäßigteres. Beide stehen sich unversöhnlich gegenüber. Das wurde ein weiteres Mal im Vorfeld des heutigen NRW-Parteitages deutlich, als es um die Kandidatenaufstellung für die Landtagswahl ging. Nun mischt sich auch die Führung des AfD-Bundesparteitages ein. Der AfD-Bundespartei ein, Verzeihung. Sie sieht keine andere Lösung, als den Parteitag heute abzubrechen. Doch bei der AfD in NRW lehnt man das ab, wie Christoph Ulrich berichtet.
0: Der Streit um die Landesliste der nordrhein-westfälischen AfD geht weiter. Heute sollen in Mahl weiter Kandidierende zur Landtagswahl bestimmt werden. Am Sonntag hatten vorwiegend rechtsextreme Kräfte aus dem Umfeld des AfD-Bundesvorstand mit einer Kandidatenschwemme die Versammlung blockiert, weil aus ihrer Sicht zu wenige ihrer Leute auf der Liste sind. Das Ganze soll die Rückendeckung von Bundeschefin Alice Weidel haben. Zumindest wirft ihr das der NRW-Landeschef Vinzenz vor. Zitat, sie toleriere Antifa-Methoden. Weidel selber setzte gestern durch, dass der gesamte AfD-Vorstand um den Abbruch der Versammlung heute bittet und eine Neuaufstellung der ganzen Liste fordert. Das weist jetzt der Landeschef der NRW-AfD in einer Antwort zurück. Sie liegt dem WDR vor. Darin sieht er keine rechtliche Grundlage, die Sitzung abzubrechen. Auch würde Weidel mit ihrer Aufforderung zum einen Erpressung in der Partei dulden und zum anderen riskiere sie, so Vinzenz, dass die AfD nicht zur Landtagswahl im einwohnerstärksten deutschen Bundesland antreten könne. Für die gesamte AfD wäre dies ein immenser Schaden, sollte der Fall eintreten. Beobachtern zufolge ist nicht damit zu rechnen, dass die Delegierten den Parteitag in Mahl abbrechen werden.
2: Dass die gesetzlichen Krankenkassen mit großen Defiziten kämpfen, die Nachricht ist nicht neu. Doch dass etliche Kassen ihr Geld in unsicheren Immobilienfonds angelegt und sich dabei verspekuliert haben, das dürfte viele überraschen. Recherchen von NDR, WDR und SZ zeigen, durch solche Anlagen sind einigen Kassen Beitragsgelder in Millionenhöhe verloren gegangen. Lea Eichhorn mit den Einzelheiten.
6: Sie sollen Beitragsgelder

0: Gelder in fragwürdige Fonds der Verius Capital AG angelegt haben. Insgesamt 28 Krankenkassen und kassenärztliche Vereinigungen. 17 Krankenkassen konnten die Journalisten von NDR, WDR und Süddeutscher Zeitung identifizieren. Bis zu 50 Millionen Euro soll allein die kassenärztliche Vereinigung Baden-Württemberg, KVBW, verloren haben. Die KVBW wirft den beteiligten Finanzinstituten vor, sie über die Risiken des Investments getäuscht zu haben. Die Finanzinstitute bestreiten das. Das Sozialgesetzbuch erlaubt es kassenärztlichen Vereinigungen und Krankenkassen zwar, Beitragsgelder am Kapitalmarkt anzulegen, allerdings nur besonders konservativ und risikoarm.
1: Großbritannien bekommt einen neuen Premierminister. Andy Burnham soll am Montag das Zepter übernehmen. Gebürtig stammt er aus dem Nordwesten Englands, genauer aus Manchester. Dort ist er aufgewachsen und dort war er Bürgermeister. Sein wirtschaftspolitisches Rezept, das Burnham mit nach London nimmt, nennt er Manchesterism. Was genau vom neuen Mann an der Spitze zu erwarten ist, Mareike Aden hat sich auf Spurensuche gemacht.
2: Es ist Bingo-Abend im Stubshire Cross Community Club am Rande der nordenglischen Stadt Manchester. Ein paar Dutzend Männer und Frauen halten ihre Stifte bereit, um ihre Zahlentreffer zu markieren. Früher trafen sich hier Arbeiter der umliegenden Kohleminen. Die sind längst geschlossen, doch damals wie heute stehen die meisten hier der Labour-Partei nahe. Als Andy Burnham im Juni eine Nachwahl gewinnen musste, um überhaupt ins Parlament zu kommen, bot Geschäftsführer Adam Astill seinen Club als Hauptquartier an. Und das Team Burnham akzeptierte. Von da an ging Burnham hier ein und aus. Er sei bodenständig, spreche mit jedem auf Augenhöhe, sei charismatisch und verlässlich, sagt Adam Astill.
3: He's so down to earth, like he speaks to everybody, like he's on the same level as them. He's very charismatic. You get the sort of vibe from him that what he says.
2: Sie alle kennen den Labour-Politiker Burnham als bisherigen Bürgermeister vom Großraum Manchester. Dass er nun Parteichef von Labour wird und dann am Montag als Premierminister in die Nummer 10 Downing Street einzieht, das freut sie. Sue Duffy, die an einem Tisch sitzt und die Bingo-Zahlen in den Raum ruft, sagt, sie schaue jetzt mit Hoffnung in die Zukunft und sie hoffe, dass er den Norden des Landes stärke. Das sei bitter nötig.
4: Extremely hopeful. Full of hope for the future with that. Yeah, definitely, definitely. I'm hoping he'll bring some more power up north. That's what we need.
2: Am Nebentisch sitzt Maureen Smith. Erst hätte sie Burnham lieber als Bürgermeister behalten, sagt sie. Er habe viel Gutes getan.
5: At first I thought, oh, I don't want him to be Prime Minister. I like him as a mayor because he's done so much.
2: Seine etwa 9 Jahre als Bürgermeister von Manchester gelten als Erfolgsgeschichte. Die Stadt boomt, das Wirtschaftswachstum ist etwa doppelt so groß wie im Rest des Landes. Überall in der Stadt werden einstige Fabrikgebäude saniert und zu Büro und Wohnraum, oft im Zusammenspiel zwischen öffentlichem und privatem Sektor. Der Immobilienentwickler Tim Heatley ist ein enger Vertrauter Burnhams. Sein Unternehmen Capital & Centric hat Dutzende Objekte in Kooperation mit der Stadt saniert. Das eigene Hauptquartier ist eine ehemalige Baumwollfabrik. Das alles sei Teil dessen, was Burnham Manchesterism nenne, sagt Tim Heatley. Das ist ein wirtschaftsfreundlicher Sozialismus, ein pragmatischer Ansatz, bei dem Unternehmen und der Staat gemeinsam von Investitionen profitieren. Das Ziel ist sowohl eine positive soziale Wirkung zu erzielen, aber auch Gewinn für die Investoren. Gelobt wird Burnham auch für das gute Transportnetz der Stadt. Keine Selbstverständlichkeit jenseits von London. Als Premier wolle er dafür sorgen, dass die Regionen mehr politische Mitsprache und Wohlstand bekämen, verspricht Burnham. Doch Yoshi Herman, Gründer des lokalen Online-Mediums The Mill, ist skeptisch. Er verfolgt Burnhams Karriere seit Jahren. Es ist schwer, seine wirkliche politische Überzeugung zu erkennen. Ist es diese sehr pragmatische Art von Manchesterism oder verfolgt er ein eher linkes Programm, zum Beispiel mit Rückführung der Wasserwirtschaft in öffentliche Hand? Letzteres war lange Zeit kein prägendes Element seiner Politik. Am besten versteht man Burnham als jemanden, der günstige politische Momente nutzt für eine emotionale Politik rund um einzelne Themen.
1: US-Präsident Trump hat seine Rede an die Nation dazu genutzt, angebliche Wahlmanipulation in seinem Land anzukreiden. Er wiederholte die falsche Behauptung, dass ihm die Präsidentschaftswahl von 2020 gestohlen worden sei. Und er warf China vor, über mehrere Jahre hinweg gezielt Einfluss auf US-Wahlen genommen zu haben. Die Regierung in Peking weist das entschieden zurück, wie Sebastian Hesse berichtet.
6: Reine Lügenmärchen seien die Vorwürfe von US-Präsident Donald Trump, eine böswillige Verunglimpfung, die längst als kompletter Unsinn widerlegt.

legt sei, so der chinesische Außenamtssprecher Lin Qian in Peking. Trump hatte vergangene Nacht in einer Fernsehansprache behauptet, China habe in den USA den größten Hackerangriff in der Geschichte auf amerikanische Wählerdaten durchgeführt. Über 200 Millionen Datensätze von US-Wählern habe China sich über mehrere Jahre hinweg angeeignet. Die chinesische Regierung konterte, sie habe stets das Prinzip der Nichteinmischung in innere Angelegenheiten anderer Länder eingehalten. Peking habe kein Interesse an amerikanischen Präsidentschaftswahlen und habe sich da niemals eingemischt. Die Regierung in Peking forderte Trump im Gegenzug zu ein wenig Selbstreflexion auf. Die USA sollten ihr unbegründetes Verleumden von China unterlassen und China aus ihrem Wahlkampf heraushalten. Sie solle lieber mehr für die chinesisch-amerikanischen Beziehungen tun. Das Weiße Haus hat auf seiner Homepage interne Dokumente veröffentlicht, die angeblich die Vorwürfe an die Adresse Chinas belegen.

0: In Russland findet ein weiterer Schauprozess gegen einen Oppositionellen statt. Mehr dazu in BR24 Hintergrund in wenigen Minuten hier bei uns.
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0: Es ist 12.15 Uhr.
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0: Die Nachrichten mit Benedikt Schregle.
4: Merz und Macron sprechen über die deutsch-französischen Beziehungen. Der Kanzler und der Präsident haben zunächst am Fliegerhorst im nordrhein-westfälischen Nörvenich zusammengesessen. Dann wurde das Treffen in Schloss Augustusburg in Brühl fortgesetzt. Inhaltlich geht es um eine engere Zusammenarbeit bei der Abschreckung mit Atombomben und die militärische Partnerschaft nach dem Aus für einen gemeinsamen Kampfjet. Bundesgerichtshof spricht Urteil zu Klimaanlagen. Wohnungseigentümer dürfen grundsätzlich Klimaanlagen in ihre Wohnungen einbauen, auch wenn die Eigentümergemeinschaft dagegen ist. Voraussetzung ist, dass die Rechte anderer Eigentümer nicht übermäßig beeinträchtigt werden. Im konkreten Fall ging es um eine Anlage, die auf dem Balkon steht. Die Nachbarn führten Geräusche, Kondenswasser und die Abluftwärme als mögliche Probleme an. Neue US-Angriffswelle sorgt für Zerstörungen im Iran. Medienberichten zufolge sind dabei unter anderem Brücken, eine Zugverbindung und ein Flughafen beschädigt worden. 8 Menschen sollen getötet worden sein. Die iranischen Revolutionsgarden reagierten mit dem Beschuss von US-Zielen in Jordanien, Syrien, Kuwait und Katar. Italo darf in Deutschland an den Start gehen. Das italienische Zugunternehmen kann ab 2028 in den deutschen Fernverkehr auf der Schiene eintreten. Die Bundesnetzagentur hat dazu jetzt ihre endgültige Entscheidung getroffen. Die Bonner Behörde verspricht sich davon mehr Wettbewerb und bessere Angebote für die Fahrgäste. Verbraucherzentrale scheitert mit Klage gegen Amazon Prime Video. Das bayerische oberste Landesgericht hat entschieden, dass die Einführung von Werbeunterbrechungen laut den Vertragsbedingungen des US-Konzerns zulässig war. Kunden mussten die Werbung akzeptieren oder 2,99 Euro extra zahlen. Die Verbraucherzentrale Sachsen will jetzt vor den Bundesgerichtshof ziehen. Das Wetter in Bayern, meist mehr Wolken als Sonne, von Westen einzelne teils kräftige Schauer und Gewitter, schwülwarm mit 24 bis 30 Grad.
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5: mit Nina Pietschmann. 2028 findet in Donauwörth die Landesgartenschau statt und dafür muss in den nächsten 2 Jahren kräftig gebaut werden. Am Vormittag war offizieller Spatenstich. Umweltminister Thorsten

0: Lauber war dabei und für uns Tobias Hildebrandt.
1: Die Landesgartenschau in Donauwörth soll die Stadt grüner und lebenswerter machen. Denn der Ist-Zustand ist verbesserungswürdig. Viel Autoverkehr in der Stadt, dazu mit der Wörnitz und der Donau zwar gleich zwei Flüsse, aber die sind bislang für die Menschen noch relativ wenig zugänglich. Mit der Landesgartenschau soll sich das ändern. Der Volksfestplatz direkt an der Donau soll sich von einem Parkplatz in einen Landschaftspark verwandeln. Nicht nur für die Gartenschau in zwei Jahren, sondern dauerhaft. Dazu gibt es für Fußgänger und Radler gleich zwei neue Brücken. Eine über die Donau, die andere über die Wörnitz. Das Ziel, die einzelnen Bereiche der Innenstadt besser zu vernetzen.
0: Der Müll aus weiten Teilen Ostbayerns muss in Zukunft doch nicht, wie befürchtet, mit Lastwagen ins Schwandorfer Müllkraftwerk gefahren werden, sondern es bleibt alles beim Alten. Die tausenden Tonnen Müll werden auf Güterzüge geladen. Die Einzelheiten hat Andreas Wenleder.
2: Nachdem die Bahntochter DB Cargo den seit Jahrzehnten bestehenden Transportvertrag zum Jahresende gekündigt hatte, waren im Müllkraftwerk Schwandorf schon Notfallpläne vorbereitet worden. Denn ohne einen neuen Zugtransporteur hätte der Müll von knapp 2 Millionen Menschen, insgesamt bis zu 300.000 Tonnen pro Jahr, ab Januar komplett mit LKWs zum Müllkraftwerk gefahren werden müssen. Für solche Mengen an Lastwagen ist das Kraftwerk aber eigentlich überhaupt nicht ausgelegt. Denn seit Jahrzehnten wird der Haus-, Gewerbe- und Sperrmüll im Verbandsgebiet überwiegend in Umladestationen in spezielle Bahncontainer gepresst und über die Schiene in die Müllverbrennungsanlage gebracht. Nach langer Suche konnte nun mit der Rail Bavaria Logistik GmbH aus Rohrbach im Landkreis Pfaffenhofen ein neuer Transporteur gefunden werden. So können auch weiterhin rund 80% des zu verbrennenden Mülls zwischen Hof und Landshut umweltfreundlich über die Schiene nach Schwandorf gelangen.
0: Rund um den Starnberger See und auch in der Jachenau gibt's das schon, jetzt auch in Kochel am See. Ein vereinfachtes Abschleppverfahren. Denn gerade im Sommer wird's rund um den Kochel- und Walchensee eng und immer wieder stehen Autos dort, wo sie nicht stehen dürfen. Dagegen geht die Gemeinde jetzt vor und was das genau bedeutet, sagt uns Martin Breitkopf.
3: Neu ist, die kommunalen Verkehrsüberwacher können das Abschleppen jetzt direkt veranlassen. Die Polizei wird zwar noch informiert, muss die Situation aber nicht mehr erst vor Ort begutachten. Dadurch sollen blockierte Rettungswege deutlich schneller wieder frei werden. Gerade rund um Kochel und Walchensee kommt es in der Ferien- und Ausflugszeit immer wieder zu Problemen mit Falschparkern. Gemeinde, Polizei und der Zweckverband Kommunale Dienste Oberland wollen deshalb auch künftig konsequent kontrollieren. Von Seiten der Verkehrsüberwacher heißt es, Ziel sei es nicht, möglichst viele Autos abschleppen zu lassen, sondern sicherzustellen, dass Feuerwehr und Rettungsdienst im Ernstfall ohne Zeitverlust zum Einsatz kommen.
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5: In der Nähe von Moskau hat heute ein Gerichtsverfahren begonnen, das unabhängige Beobachter als einen weiteren Schauprozess ansehen. Angeklagt ist der Kreml-Kritiker Boris Nadjetschdin. Er gehört zu den wenigen Oppositionellen, die sich noch im Land und auf freiem Fuß befinden. Und er könnte im September sogar den Einzug ins russische Parlament, die Duma, schaffen. Doch das scheint Präsident Putin mit allen Mitteln verhindern zu wollen. Wobei das, was man Nadjetschdin zur Last legt, höchst fragwürdig erscheint. Laut Staatsanwaltschaft soll er feindliche Propaganda verbreitet und in der Öffentlichkeit extremistische Symbole gezeigt haben. Philipp Rayon über den Fall.
6: Worte, die wie aus einer anderen Zeit klingen. In letzter Zeit nach den Präsidentschaftswahlen habe ich auf die Frage, wie geht es Ihnen, Boris, geantwortet, wunderschön, ich bin am Leben, auf freiem Fuß, in Russland und sogar kein ausländischer Agent. So Boris Nadjetschdin auf seinem Telegram-Kanal. Nur, mittlerweile kann er das so nicht mehr sagen. Er gilt seit vergangener Woche als sogenannter ausländischer Agent, also als ein Mann, der unter ausländischem Einfluss stehen soll. Das russische Justizministerium werfe ihm vor, dass er Falschinformationen von anderen ausländischen Kräften über russische Behörden verbreitet habe, berichtet die russische Nachrichtenagentur TASS. Nun steht auch seine Freiheit auf dem Spiel. Es soll ein Gerichtsverfahren gegen ihn stattfinden. Mir wird eine erstaunliche Sache vorgeworfen. Das ist ein neues Level in der russischen Rechtsprechung. Viele meiner Genossen wurden dafür bestraft, dass in ihren Telegram-Kanälen und sozialen Netzwerken ein Bild von Alexei Nawalny zu sehen war, sagte Nadjetschdin vor wenigen Tagen in einem Interview. In Russland wurde es teils Oppositionellen vorgeworfen, dass sie Fotos von Nawalny, der 2024 unter immer noch nicht zweifelsfrei geklärten Umständen in Haft starb, gezeigt haben. Nadjestin werde aber nur vorgeworfen, dass er vor fast 3 Jahren ein Video bei Telegram weiterverbreitet habe. In dem war für 10 Sekunden auch Nawalny zu sehen. Das echte Motiv vermutet der 63-jährige Nadjestin in seiner politischen Popularität. Als ausländischer Agent darf er nicht mehr an den Wahlen zum russischen Parlament, der Duma, im September teilnehmen. Trotzdem habe er in den vergangenen Tagen weiter Wahlkampf betrieben. Darauf seien die neuen Vorwürfe und das Gerichtsverfahren eine Reaktion, mutmaßt er. Denn die Stimmung in Russland habe sich geändert. Etwa seit Februar haben wir einen sehr deutlichen Anstieg der Proteststimmung festgestellt, einfach eine starke Unzufriedenheit der Menschen. Zunächst hing das mit steigenden Preisen und der Sperrung des Internets zusammen. Und jetzt hängt es unter anderem mit dem Benzin- und den Drohneneinschlägen zusammen. Er wollte schon bei der Präsidentenwahl vor 2 Jahren gegen Wladimir Putin kandidieren, wurde aber letztlich wegen angeblicher Formfehler nicht zugelassen. Beres Nadjestin hatte lange den Ruf, ein eher milderer Oppositionspolitiker zu sein. Jetzt aber ist er einer der wenigen Kreml-Kritiker, die weder im Gefängnis noch im Exil sind. Und bis jetzt spricht er sich auch offen gegen den Angriffskrieg auf die Ukraine aus. Man darf mich nicht in ein stickiges Gefängnis stecken, weil ich ein älterer Mann und herzkrank bin. Ich würde dort verrecken. Dorthin will ich nicht, nein. Sagt er im Podcast des russischen Exilmediums Medusa bei YouTube über das Gerichtsverfahren. Am Donnerstagnachmittag schrieb er dann bei Telegram, ihm sei untersagt worden, das Land zu verlassen. Seine Anwälte würden dagegen vorgehen. Die sollen ihn auch am Vormittag bei Gericht in der Nähe von Moskau vertreten. Sie hätten ihm davon abgeraten, dass er dort selbst erscheint.
5: Philipp Rayon über den Schauprozess gegen den russischen Dissidenten Boris Nadjestin.
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5: 40 Jahre ist es her, dass sich der BR einmal aus einer Übertragung der Kabarettsendung Scheibenwischer wegschaltete, um die satirische Aufarbeitung der Tschernobyl-Katastrophe nicht zeigen zu müssen. Die empfand der damalige Fernsehchef als unpassend. Einen ähnlichen Fall gab es jetzt bei einem Kabarettformat des ZDF. Eigentlich hätten die Musiker Danger Dan und Igor Levit mit dem Song Keine Angst in der 100. Jubiläumssendung der Anstalt auftreten sollen, die nächste Woche ausgestrahlt wird. Doch das ZDF sagte den Auftritt kurz vor der Aufzeichnung ab. Simon Emmerlich fasst das Geschehen zusammen.
7: Googelt man gerade Danger Dan und ZDF Anstalt zusammen, findet man sie noch, die ursprüngliche Programmankündigung der Jubiläumsausgabe. Wie es sich für eine besondere Sendung, nämlich die 100. gehöre, hätten sich die Anstaltsmacher viele Gäste eingeladen. Neben Christian Tramitz, Lutz van der Horst und der Band Die Sterne würden auch Sänger Danger Dan und Pianist Igor Levit auftreten. Mit dem neuen Song Keine Angst, der Widerstand gegen Rechtsextremismus thematisiert.

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1: Doch zum Auftritt kam es nicht. Am Donnerstag veröffentlichten Danger Dan und Levitt auf Instagram ein gemeinsames Statement. Kurz vor der Aufzeichnung habe die ZDF-Intendanz ihr Veto gegen den Auftritt eingelegt, berichten die beiden und kritisieren das als skandalösen Eingriff in die Meinungs- und Kunstfreiheit.
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1: Das ZDF begründet die Absage auf BR-Anfrage damit, dass der Liedtext als Aufruf zur Gewalt verstanden werden könne. Ein solcher Aufruf stünde im klaren Widerspruch zu den Programmrichtlinien des ZDF. Dieser Widerspruch sei auch im Rahmen einer anschließenden diskursiven Befassung innerhalb der Sendung nicht aufzulösen gewesen. Im Lied singt Danger Dan zunächst darüber, wie antifaschistischer Widerstand im Detail zu organisieren sei.
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1: Soweit so unbedenklich aus Sicht einer Programmaufsicht. Schließlich passiert das, was hier beschrieben wird, schon seit Jahren auf beiden Seiten der Extremen, Rechten und Linken. Am bedenklichsten dürfte der ZDF-Geschäftsleitung der Schluss des Liedes erschienen sein.
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1: Dieser letzte Satz dürfte sich auf vier Linksextreme beziehen, die wegen gewalttätiger Angriffe auf Rechtsextreme zu Gefängnisstrafen verurteilt wurden. Danger Dan ist bekannt dafür, die Grenzen der Kunstfreiheit auszutesten. In Keine Angst gehe es ihm darum, aufzurütteln mit einem Lied, das Ärger mache und für das man auch Ärger bekommen könne, wie er auf Instagram schreibt. 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
1: Das Sendungsteam um Max Uthoff und Klaus von Wagner zeigte sich in einem Instagram-Post solidarisch mit dem Musiker. Man distanziere sich von der Entscheidung des ZDF. Man empfinde sie als mutlos, gerade jetzt, wo rechtsextreme Gewalt wieder stark zunehme. Das ZDF kündigte an, man werde sich zeitnah dokumentarisch, journalistisch mit dem Lied von Danger Dan befassen und an einer anderen Stelle im Programm aufarbeiten.
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3: A3 Nürnberg Richtung Passau zwischen Metten und Hengersberg, 7 Kilometer Stau. A7 Füssen Richtung Ulm zwischen Altenstadt an der Iller und Dreieck Hettistetten, Stau und stockender Verkehr. Die A7 Fulda Richtung Würzburg zwischen Dreieck Fulda und Bad Brückenau-Wildflecken, 10 Kilometer Stau. A8 Salzburg Richtung München zwischen Bayern und dem Kreuz München Süd, stockender Verkehr. A9 München Richtung Nürnberg zwischen Langenbruck und Denkendorf, 18 Kilometer stockend. A9 Berlin Richtung Nürnberg zwischen Markt Schorgast und Bad Berneck-Himmelkron, ein Unfall. B11 Moosburg an der Isar Landshut zwischen Ausfahrt Kronwinkel und Eching in beiden Richtungen Sperre nach einem Unfall. Das Wetter in Bayern: heute Nachmittag meist mehr Wolken als Sonne, von Westen her teils kräftige Schauer und Gewitter, zum Teil auch Starkregen und schwere Sturmböen. In Richtung Alpen meist trocken. Tageshöchstwerte 24 bis 30 Grad. Kommende Nacht oft bewölkt mit Schauern und Gewittern. Besonders im Süden besteht Unwettergefahr. Die Tiefstwerte 17 bis 14 Grad.
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3: Es ist 12.30 Uhr.
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3: Deutschland und Frankreich nehmen einen neuen Anlauf für eine gemeinsame Verteidigungs- und Sicherheitspolitik. Die Bundesnetzagentur gibt grünes Licht für den Einstieg von Italo ins deutsche Bahngeschäft. Weil sein Kind von einer Leihmutter ausgetragen wurde, nimmt die Kritik an Unionsfraktionschef Spahn zu, auch aus den eigenen Reihen. Ich bin Tanja Sluka und begleite Sie durch den Nachmittag. Eine europäische Politik der Stärke wünscht sich Frankreichs Präsident Macron. Das hat er kurz vor Beginn des deutsch-französischen Ministerrats in Brühl betont. Dabei sprach Macron von einem strategischen Erwachen Europas, das vorangetrieben werden müsse. Inzwischen läuft das Treffen, an dem neben Bundeskanzler Merz auch zahlreiche Minister beider Länder teilnehmen. Zuletzt hatte das Aus für den gemeinsam geplanten FCAS-Kampfjet für Verstimmungen gesorgt. Doch jetzt soll erneut die Zusammenarbeit in der Verteidigungspolitik im Fokus stehen. Michael Strempel über die Bedeutung der deutsch-französischen Beziehungen.
6: Dieser Ministerrat hat ein übergeordnetes Ziel, und das ist ganz klar zu demonstrieren, dass Deutschland und Frankreich gemeinsam noch etwas hinbekommen. Da ist wirklich dieses brutale Scheitern dieses Kampfflugzeugprojektes, was ja ein Leuchtturmprojekt sein sollte für die europäische Verteidigung. Das hat sich dann lange gequält und jetzt ist endgültig klar, da kommen die beteiligten Industrieunternehmen nicht zusammen. Und jetzt will man hier zeigen, wir kriegen aber auf vielen anderen Feldern doch was hin. Ein Projekt ist gescheitert, aber andere werden funktionieren. Da ist zum Beispiel die Entwicklung eines gemeinsamen Kampfpanzers. Das läuft auch nicht ohne Probleme. Da gibt es eine gemeinsame deutsch-französische Unternehmensstruktur. Nicht einfach, aber da will man hier auch dafür sorgen, dass das Ding jetzt nicht wieder auseinanderfliegt. Und das andere, was sehr wichtig ist, der französische Präsident hat ja angeboten, die französischen Atomschild, also den Atomschutz auszudehnen auf Europa, besonders auf Deutschland. Da will man hier zum ersten Mal gemeinsame Manöver mit Beteiligung der Bundeswehr an einem Nuklearmanöver Frankreichs beschließen. Das ist nicht nur Symbolik, das sollen auch konkrete Schritte sein, zu sagen, wir schaffen was in der Verteidigung, trotz unterschiedlicher Interessen bei der Industrie oft.
3: Der Fernverkehr auf Deutschlands Schienen wird dominiert von ICE und Intercity. Doch die Deutsche Bahn bekommt nun Konkurrenz. Ab 2028 darf das italienische Zugunternehmen Italo mitmischen. Die Bundesnetzagentur hat den Weg dafür jetzt freigemacht. Aus Bonn berichtet Jörg Sauerwein.
0: Es sei ein guter Tag für Bahnkunden, sagt Daniela Brönstrup, die stellvertretende Präsidentin der Bundesnetzagentur. Denn mit der heutigen Entscheidung werde der faire Wettbewerb auf der Schiene gestärkt. Die Konkurrenz der Deutschen Bahn soll künftig einen besseren Zugang zum Netz bekommen. Auch dort, wo es auf den Fernverkehrsstrecken besonders eng ist, müssen künftig mindestens 25% der Kapazitäten an Wettbewerber gehen. Ein Antrag des italienischen Unternehmens Italo war der Ursprung für die heutige Entscheidung und ein Zeichen dafür, wie attraktiv der deutsche Fernverkehr auf der Schiene ist, heißt es von der Netzagentur. Mit der Entscheidung sorge man dafür, dass sich für Italo die Investitionen in neue Züge auch lohnen können. Denn jetzt ist der Zugang auch zu ausgelasteten und attraktiven Strecken wie zum Beispiel von München nach Frankfurt oder Berlin für die Italiener garantiert. Beim Fahrgastverband ProBahn begrüßt man die Entscheidung zwar grundsätzlich, allerdings fürchtet man genauso wie bei der Eisenbahnergewerkschaft EVG, dass sich Italo nur die Rosinen, also besonders dass lukrative Strecken rauspicken könnte. Als Folge könnten der Deutschen Bahn dann Einnahmen verloren gehen, die sie brauche, um auch nicht so attraktive Strecken zu bedienen. Diese Sorge teilt die Bundesnetzagentur jedoch nicht. Sie habe an erster Stelle für möglichst mehr Wettbewerb zu sorgen, heißt es aus Bonn.
3: Die Morde der rechtsextremen Terrorzelle NSU liegen zwar schon etliche Jahre zurück, doch vergessen sind sie keineswegs und auch die juristische Aufarbeitung ist bisher nicht abgeschlossen, obwohl das einzige noch lebende Mitglied des Trios, Beate Zschäpe, längst im Gefängnis sitzt. Heute hat das Oberlandesgericht Dresden eine Unterstützerin des NSU zu 2 Jahren Haft auf Bewährung verurteilt, Xaver Schäfer mit den Einzelheiten.
5: Susanne E. soll Beate Zschäpe mehrfach ihre Identität geliehen haben, als diese in Zwickau im Untergrund lebte. Zum Beispiel gab sie ihr ihre Krankenkassenkarte für Arztbesuche oder half bei der Anmietung eines Wohnmobils, das der NSU für einen Raubüberfall nutzte. Das Gericht verurteilte Susanne E. jetzt wegen Unterstützung einer terroristischen Vereinigung in 3 Fällen. Außerdem wegen Beihilfe zur schweren räuberischen Erpressung. Allerdings 2 Jahre auf Bewährung, damit blieb das Gericht unter der Forderung der Bundesanwaltschaft. Diese hatte 4 Jahre Haft gefordert. Die Verteidigung hatte auf Freispruch plädiert. Das Urteil ist noch nicht rechtskräftig. Susanne E. ist mit dem Neonazi André E. verheiratet. Auch er wurde bereits als Unterstützer des NSU verurteilt. Die rechte Terrorzelle hatte ab dem Jahr 2000 jahrelang unerkannt 10 Morde in ganz Deutschland verübt, außerdem Dutzende Menschen bei Bombenanschlägen verletzt.
3: Für andere Menschen ein Kind auszutragen, ist in Deutschland nicht erlaubt. Und die Union will, dass das auch so bleibt. Doch Unionsfraktionschef Spahn nimmt es privat offenbar nicht so genau mit der Parteilinie. Er und sein Ehemann haben ein Kind von einer Leihmutter in den USA austragen lassen. Das Kind in Deutschland aufzuziehen ist legal. Doch die Empörung ist groß, seit das Paar die Umstände der Zeugung öffentlich machte. Die Glaubwürdigkeit Spahns habe gelitten, heißt es nun auch aus Unionskreisen. Katrin Auer berichtet.
7: Die Kritik geht in 2 Richtungen. Erstens die rechtliche und ethische Seite. In Deutschland ist Leihmutterschaft verboten. Auch eine Eizellenspende ist nicht erlaubt. Mediziner können sie strafbar machen, sollten sie dabei helfen. In manchen anderen Ländern sind Leihmutterschaften nicht verboten, kosten die Wunscheltern aber viel Geld. In den USA etwa zwischen 100.000 und 250.000 US-Dollar. Und die zweite Seite der Debatte. Jens Spahn ist ja ein wichtiges Gesicht der CDU und die lehnt Geburten per Leihmutterschaft als unethisch strikt ab. Erst im Februar hat sie das per Parteitagsbeschluss nochmal bekräftigt. Auch das wird kontrovers diskutiert. Der grünen Gesundheitspolitiker Janosch Dahmen zum Beispiel spricht von Doppelstandards. Er sagt, wer Regeln politisch propagiert, sollte nachvollziehbar erklären, warum sie für ihn selbst offenbar nicht gelten sollen. Auch die Leihmutterschaft an sich wird problematisiert, zum Beispiel vom Theologen Andreas Lopüdepohl. Die Praxis nutze soziale Ungleichheiten und beute finanziell benachteiligte Frauen aus, sagt er. Und aus der CDU kommt der Hinweis, dass die geltende Rechtslage in Deutschland so bleiben solle, wie sie ist, sprich keine Aufweichung des Verbots der Leihmutterschaft, wenn es nach der CDU geht.
3: Der Konflikt zwischen den USA und dem Iran spitzt sich weiter zu. Das US-Militär griff vergangene Nacht erneut Ziele im Landesinneren an. Der Iran bombardierte US-Stützpunkte in verschiedenen Golfstaaten. Die US-Militärführung teilte mit, man habe vor allem Küstenüberwachungs- und Luftabwehrstellungen getroffen, ebenso militärische Infrastruktur. Die Regierung in Teheran sieht das völlig anders, wie Uwe Lüb berichtet.
8: Nach iranischen Angaben wurde auch zivile Infrastruktur beschossen. Im Westen des Landes nahe dem Persischen Golf seien Brücken bombardiert worden. Wichtige Straßenverbindungen seien unterbrochen. Iranische Medien verbreiten Videos von herabgestürzten und brennenden Autos. Die Rede ist von mindestens 7 Toten und mehreren Verletzten. Auch sollen Ziele bei Bushehr am Persischen Golf angegriffen worden sein. Dort befindet sich das einzige Atomkraftwerk, das derzeit in Iran in Betrieb ist. Ebenso sind nach iranischen Angaben ein Flughafen im Nordosten des Landes und ein Bahnhof bombardiert worden. Irans UNO-Botschafter spricht von Kriegsverbrechen. Nach US-Angaben ging es darum, Nachschubwege des iranischen Militärs zu unterbrechen. Außerdem seien im Persischen Golf ein iranischer Öltanker beschlagnahmt und weitere Schiffe an der Weiterfahrt gehindert worden. Die USA wollen so die Blockade iranischer Häfen durchsetzen. Iran hat als Vergeltung erneut Ziele in Jordanien und in Golfstaaten angegriffen. Die Revolutionsgarde spricht auch von einem Angriff auf das Kommandozentrum von, Zitat, feindlichen Spezialeinheiten in Syrien.
3: Kanadas Wälder brennen an verschiedenen Stellen. Die Feuer wüten seit Tagen und sind so heftig, dass der Rauch bis nach New York zieht, wo am Sonntag das Fußball-WM-Finale stattfindet. Entsprechend schlecht ist dort die Luftqualität, was natürlich nicht nur für die Fans ungünstig ist, sondern auch für die Spieler, die dort auflaufen und Höchstleistungen bringen sollen. Ann-Kathrin Rose mit den Details.
9: Aktuell ist die Luft hier so schlecht, weil die schlechte Luft rüberzieht von den Waldbränden in Kanada, in Minnesota. Gestern am Donnerstag, da ist die Bevölkerung aufgerufen worden, Masken zu tragen, nicht rauszugehen. Es ist eine schwere, es ist eine rauchige Luft und eine, die wir hier gut spüren können. Als wir vorhin zurück in unser Hotel gekommen sind, da rochen die Klamotten, aber auch die Haare so ein bisschen so, als wären wir zu lange beim Osterfeuer im Nachbardorf gewesen. Eine Verschiebung des WM-Finales, die wird es wahrscheinlich trotzdem nicht geben, auch weil es am Samstag dann noch einmal regnen soll und auch noch nicht klar ist, in welche Richtung die Winde ziehen. Und auch davon wird abhängen, wie gut die Luftqualität hier sein wird.
3: Das WM-Finale Spanien gegen Argentinien übertragen wir am Sonntag live und in voller Länge hier bei uns. Ebenso das Spiel um Platz 3 zwischen Frankreich und England morgen.
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10: Im Studio Birgit Harprat. Gleich wird der Mörder enttarnt, doch zuvor noch wirbt ein Süßwarenkonzern für seine Gummibärchen. Um sich solche Werbung beim Krimigenuss zu ersparen, sind viele bereit, der Plattform mehr zu zahlen. Darf aber ein Streamingdienst Werbung zeigen und die Streamingqualität reduzieren, ohne dass die Kunden diese Änderung explizit zugestimmt haben? Nein, findet die Verbraucherzentrale Sachsen und hat deswegen eine Sammelklage gegen Amazon Prime eingereicht. Doch das Bayerische Oberste Landesgericht in München hat die Klage heute abgewiesen. Sie sei unzulässig und unbegründet. Alisa Schröter über den Fall und die Entscheidung.
11: In ihrer Urteilsbegründung erklärten die Richter, dass Amazon Prime-Kunden keinen Anspruch auf Werbefreiheit hätten. Denn der Vertrag gebe keine Garantie, Serien und Filme werbefrei streamen zu können. Außerdem habe die Verbraucherzentrale Sachsen nicht nachgewiesen, dass Amazon Prime sein Angebot als werbefrei vermarktet hat. Deshalb hätten die Kunden keinen Anspruch auf Schadensersatz. Die Verbraucherzentrale Sachsen hatte eine Sammelklage im Namen von mittlerweile fast 330.000 Kunden eingereicht. Sie wirft Amazon Prime vor, im Februar 2024 Werbeunterbrechungen eingeführt und außerdem die Bild- und Tonqualität reduziert zu haben. All das, ohne die Kunden explizit um Zustimmung zu bitten. Wer weiterhin werbefrei streamen wollte, musste 2,99 Euro extra zahlen. Die Verbraucherzentrale wollte erreichen, dass die Kunden einen Teil der Gebühren zurückbekommen. Amazon Prime betonte dagegen immer, dass die Kunden ausreichend über die Änderungen im Angebot informiert worden seien und begrüßt das Urteil jetzt. Die Entscheidung ist noch nicht rechtskräftig. Die Verbraucherzentrale Sachsen hatte schon nach der letzten Verhandlung signalisiert, Revision vor dem Bundesgerichtshof anzustreben.
10: Die Vorschläge der EU-Kommission zum Emissionshandel sind durchgewunken. Das dürfte Diskussionen nach sich ziehen. Die Brüsseler Behörde schlägt demnach vor, den Handel mit Emissionen anzupassen und die verfügbare Menge an CO2-Zertifikaten langsamer zu senken. Brüssel reagiert damit auf den Druck aus der Industrie und mehreren Mitgliedstaaten, die die Kosten für kriselnde Branchen senken wollen. Klimaschützer bewerten das als Rückschritt im Kampf gegen den Klimawandel. Vielleicht haben sich die, die da gerade in San Francisco mehrere Tage lang auf die Straßen zogen, ihre Antisprüche ja mit KI erstellen lassen. Dabei richtet sich der Protest genau gegen das, was sich da auf dem KI-Markt entwickelt. Ein teures Wettrennen der führenden KI-Labs wie OpenAI, Anthropic oder Google DeepMind. Die Kritik daran und die Sorgen um die Folgen des Einsatzes künstlicher Intelligenz ist auch in den USA groß. Nils Dams erklärt, wer da protestiert.
12: Also die sind nicht generell gegen KI, da sind auch welche dabei, die selbst in der KI-Industrie arbeiten, aber sie sprechen von einem rücksichtslosen KI-Wettrennen und sagen, die großen KI-Firmen bringen immer schneller, immer bessere KI-Modelle raus. Wir machen uns wirklich Sorgen, dass dabei die Sicherheitstests auf der Strecke bleiben könnten wegen des krassen Wettbewerbs. Wir wollen, dass die führenden KI-Firmen in den USA, also OpenAI, Google, Meta oder Anthropic, aber auch weltweit kollektiv eine Pause bei der Entwicklung von Spitzen-KIs einlegen. Die Firmen und deren Geldgeber wetten auf die Zukunft. Die sagen, hey, KI ist das große Ding, wir müssen jetzt Geld reinstecken, jetzt vorne mit dabei sein, um letztendlich dann langfristig viel Geld zu verdienen. Aber es gibt immer wieder Zweifel daran, ob sich das wirklich lohnt, ob man mit KI auf absehbare Zeit auch wirklich so viel Geld wieder verdienen kann. Und wenn die Geldgeber nicht mehr daran glauben und sagen, oh, das klappt vielleicht alles gar nicht, wir kriegen vielleicht unser Geld gar nicht wieder, da stecken wir mal nichts mehr rein, dann könnten KI-Firmen pleite gehen. Man spricht hier auch von der KI-Blase, die platzen könnte. Und dann würde sich auch so ein KI-Wettrennen zwangsläufig verlangsamen, weil es dann vielleicht gar nicht mehr so viele Firmen gibt, die KIs machen.
10: Die Angst, dass da in die KI zu viel investiert wird, trübt heute auch die Aktienwerte.
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3: Es ist 12.45 Uhr.
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3: Benedikt Schregle mit den Nachrichten.
15: Deutsch-Französischer Ministerrat tagt in Brühl. Unter der Leitung von Bundeskanzler Merz und Frankreichs Staatspräsident Macron geht es auf Schloss Augustusburg um eine Vertiefung der bilateralen Zusammenarbeit. Dabei stehen Themen wie das europäische Satellitennetz IRIS und gemeinsame KI-Vorhaben auf dem Programm. Zuvor hatten Merz und Macron an einer gemeinsamen Sicherheits- und Verteidigungsratssitzung teilgenommen. Italo kann in Fernverkehrsnetz der Deutschen Bahn einsteigen. Nach einem Beschluss der Bundesnetzagentur soll dem italienischen Bahnunternehmen der Markteintritt hierzulande eingeräumt werden. Damit könnte Italo ab 2028 stark befahrene und profitable Fernstrecken bedienen. Den Beschluss der Bonner Behörde sehen die Bahn und mehrere Bundesländer kritisch. Iran meldet Tote und Verletzte nach erneuter US-Angriffswelle. Laut iranischen Medienberichten sollen bei dem amerikanischen Bombardement im Süden und Westen des Landes 8 Menschen getötet und mehrere verletzt worden sein. Im Gegenzug griff der Iran US-Stützpunkte im Oman, im Südosten Syriens sowie in Bahrain, Kuwait und Katar an. NSU-Unterstützerin erhält 2 Jahre auf Bewährung. Das Oberlandesgericht Dresden sprach Susanne E. unter anderem wegen Unterstützung einer terroristischen Vereinigung in 3 Fällen schuldig. Sie hatte Beate Zschäpe, die als Mittäterin der rechtsextremen Terrorzelle Nationalsozialistischer Untergrund verurteilt wurde, mehrmals ihre Identität geliehen, als diese im sächsischen Zwickau abgetaucht war. Türkische Ermittler nehmen Fußballvereine ins Visier. Bei einer landesweiten Razzia sollen mehrere Funktionäre wegen des Verdachts illegaler Sportwetten und Spielmanipulation festgenommen worden sein. Wie die staatliche Nachrichtenagentur Anadolu meldet, zählen zu den Verdächtigen auch zwei ranghohe Vertreter der Istanbuler Fußballvereine Galatasaray und Besiktas. Das Wetter in Bayern? Mehr Wolken als Sonne, später wieder teils kräftige Gewitter, 24 bis 29 Grad.
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3: Die aktuellen Temperaturen und die schwüle Luft durch Gewitter machen vor allem Kindern und Kranken sowie älteren Menschen zu schaffen. Ihr Kreislauf ist oft nicht so widerstandsfähig und schafft es nicht, den Körper herunterzukühlen. Hitze in Krankenhäusern, Kindertagesstätten oder Altenheimen kann also schnell lebensbedrohlich werden. Der nachträgliche Einbau von Klimaanlagen kann darum überlebensnotwendig sein. Arno Trümper berichtet.
16: Geräuschlos, aber effektiv arbeitet die neue Klimaanlage im Gemeinschaftsraum des Seniorenheims in der Effnerstraße in München, das zum kommunalen Münchenstift gehört. Vor einer Woche wurde das Gerät eingebaut und darüber ist Pflegedienstleiterin Vera Kuritsch froh. Denn gerade ältere Menschen reagieren empfindlich auf Hitze bis hin zum lebensbedrohlichen Kreislaufkollaps.
17: Kann sein, dass die wirken verwirrt oder unruhig sind oder müde. Sehr viele äußern durch Müdigkeit und dann einfach dementsprechend muss man sofort reagieren, Vitalwerte zu kontrollieren, bei Bedarf Arzt informieren.
16: Als dieses Gebäude etwa vor 20 Jahren geplant wurde, war der Klimawandel noch nicht so präsent und die Zahl der extrem heißen Tage geringer. Klimaanlagen gehörten da noch nicht zum Standard. Die Nachrüstung ist heute aber in gewissem Rahmen gut möglich, findet Frank Herzog, verantwortlich für die Gebäudetechnik beim Münchenstift.
18: Wir haben ein Innengerät und ein Außengerät. Relativ einfacher Aufwand. Wir haben hier eine Bauphase gehabt von ca. einer Woche mit der Vorplanung. Wir sind noch im Rohbau. Die Anlage ist funktionsfähig. Es fehlt noch der bauliche Brandschutz und die Einhausung. Und ich sag mal mit allen drum und dran 2 Wochen. Aber wie gesagt, der Aufwand war relativ gering.
16: Vom Kühlgerät gehen nur ein paar daumendicke Leitungen ins Freie. Hier hat Frank Herzog die Außengeräte installieren lassen. Jeweils 1 für die Gemeinschaftsräume im 1. und 2. Stock. Die Zimmer der Bewohner bleiben weiterhin ohne Klimaanlage. Das hat einen guten Grund, sagt Uwe Redeker, technischer Referent vom Fachverband Sanitär-, Heizungs- und Klimatechnik Bayern.
19: Die Außengeräte müssen ja auch erstmal untergebracht werden. Wer möchte schon gerne für 30 Zimmer eine Fassade zukleistern mit 30 lärmenden Außengeräten? Also das hat auch alles seine Grenzen.
16: Die Kühlung eines kompletten Gebäudes wäre über solche Kühlgeräte aber sowieso nicht möglich. Dafür bräuchte man eine große Klimaanlage, in der die Luft zentral gekühlt und in jedes Zimmer über eine Rohrleitung geleitet wird.
19: Und zentrale Technik, Überlüftungstechnik, über die herkömmliche Technik, die braucht so viel Platz im Gebäude und so viel Planung und so viel Baumaßnahmen, das ist auch nicht realistisch. Also das wird beim Neubau gemacht oder bei Kernsanierung, aber ich kann nicht in einem laufenden Altenheim aufwendige Lüftungsanlagen nachrüsten. Das ist nicht realistisch.
16: Nach einer Studie im Auftrag des Zentralverbandes des deutschen Baugewerbes müssen in den kommenden 10 Jahren etwa 11 Millionen Gebäude bundesweit mit Hitzeschutzmaßnahmen nachgerüstet werden.
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3: Immer weniger Kinder in Deutschland besuchen den Religionsunterricht in Schulen. Deshalb will Niedersachsen ab dem kommenden Schuljahr durchsetzen, was schon lange auch in Bayern diskutiert wird. Der Rallye-Unterricht an Schulen soll konfessionsübergreifend stattfinden. Konkret heißt das, katholische und evangelische Stunden werden zusammengelegt zum neuen Fach christliche Religion. Wäre das für den Freistaat ebenfalls eine Option? Nadja Stempel hat bei Lehrerverbänden und Kirchen nachgefragt.
20: In Bayern besuchen noch mehr Kinder den Religionsunterricht als im Vergleich zum Rest der Bundesrepublik, wo im Schnitt nur noch knapp die Hälfte aller Kinder evangelisch oder katholisch ist. Doch auch hier sinken die Zahlen seit Jahren kontinuierlich. Bereits jetzt gibt es Regionen und Städte, wo es nicht mehr genug Kinder gibt in einer Klasse für den Religionsunterricht. Eine zunehmend organisatorische Herausforderung für die Schulen. Für den Bayerischen Lehrer- und Lehrerinnenverband sei das Thema daher schon lange auf der Agenda, sagt Präsidentin Simone Fleischmann. Ein gemeinsamer Lehrplan für christlichen Religionsunterricht wie in Niedersachsen aus Sicht von Lehrerinnen und Lehrern kann das so nicht direkt auf Bayern übertragen werden.
1: Das geht garantiert in Bayern nicht, indem man einfach den Mangel nimmt und sagt, da bleibt uns ja nichts anderes übrig. Da kopieren wir jetzt das Niedersachsen-Modell. Nein, es braucht den Dialog, damit auch das, was dann an den Staat kommt, von allen getragen wird.
20: Denn nicht das Kultusministerium, sondern die jeweilige Religionsgemeinschaft selbst bestimmt, wie der Religionsunterricht gestaltet ist. Das ist sowohl im Grundgesetz als auch in der bayerischen Verfassung geregelt. Das katholische Erzbistum Bamberg verweist auf BR-Anfrage zudem auf das bayerische Konkordat mit der katholischen Kirche,

0: Vielmehr setze die katholische Kirche in Regionen, wo es zu wenige Schüler und Lehrer für einen eigenständigen Religionsunterricht gibt, auf Kooperationen mit der evangelischen Kirche. Es wird entweder nach evangelischem oder nach katholischem Lehrplan unterrichtet, je nach Mehrheitsverhältnissen oder Lehrkraft. Sogenannte kooperative Modelle gibt es bereits an Grund- und Mittelschulen. Der für die evangelische Kirche zuständige Landeskirchenrat Stefan Blumtritt sieht in diesen konfessionellen Kooperationen die Zukunft für Bayerns Religionsunterricht.
1: Wir wissen natürlich, was vor uns liegt, dass das nicht mehr so sonnig wird wie früher, wo ganze Klassenverbände eine Konfession waren und unterrichtet worden sind. Das ist auch meines Erachtens nicht mehr zeitgemäß. Also deshalb bin ich großer Freund des kooperativen Religionsunterrichts in konfessioneller Prägung, weil wirklich dieses Lernen voneinander, diese Begegnung mit der anderen Konfession auch was für die eigene bringt.
0: Realität schon jetzt. In der Oberstufe des Gymnasiums gibt es bereits bundesweite Lehrpläne, auf die die Schulen, wenn nötig, zugreifen können. Markus Hoffmann, selbst katholischer Religionslehrer und Vorsitzender vom Bundesverband der katholischen Religionslehrer und Lehrerinnen an Gymnasien, sagt:
2: Wenn man über das christliche Menschenbild, christliche Gottesvorstellungen und so weiter spricht, bleibt man im Religionsunterricht meistens in einem Bereich, wo es um grundsätzliche biblische und christliche Inhalte und Überzeugungen geht, sodass das da dann eh nicht so relevant ist.
0: Christliche Religion als ein konfessionsübergreifendes Fach. Für Bayern ist das Modell aus Niedersachsen erstmal wohl keine Option. Klar ist aber, dass sich auch hier der Rallye-Unterricht verändern wird.
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4: Mit Julian Ignatovic. Beim Blick auf die heutige Titelseite der französischen Sportzeitschrift L'Équipe dürfte den Fußballfans des FC Bayern München das Herz in die Hose rutschen. Darauf zu sehen ist Bayern-Star Michael Olise und daneben das Logo von Real Madrid. Dazu die Schlagzeile Lust auf Madrid. Olise soll seinen französischen Kollegen bei der Nationalmannschaft erzählt haben, dass er gerne nach Madrid wechseln würde, schreibt L'Équipe. Gerüchte um einen Wechsel gibt es schon länger, aber zuletzt hatten die Bayern Olise immer für unverkäuflich erklärt und Real hatte auch betont, dass kein Kontakt zum Spieler bestehe. Mal schauen, wo das noch hinführt. Erstmal ist Olise morgen mit den Franzosen im Spiel um Platz 3 gegen England gefordert bei der Fußball-Weltmeisterschaft. Das Finale dann am Sonntag. Spanien gegen Argentinien. Aktuell bereiten Waldbrände in Kanada den USA Probleme. Rauchschwaden sind bis nach New York gezogen. In die Region also, wo das Finale am Sonntag gespielt wird. Felix Gerhardt.
5: Seit Mittwoch ist der Himmel in New York City gelblich-orange verfärbt. Dazu kommt eine Hitzewelle mit Temperaturen bis zu 35 Grad Celsius. Für Samstag sind allerdings Regen und Gewitter angesagt, was die Lage entspannen könnte. In der Nacht war bereits das Spiel zwischen Chicago Fire und den Vancouver Whitecaps in der Major League Soccer wegen der schlechten Luftqualität kurzfristig abgesagt worden. Während des Turniers hat es Kritik über die Qualität des Rasens im Finalstadion in East Rutherford gegeben. Man sei jetzt aber zu 95% da, wo man sein wollte, heißt es von der FIFA. Der Rasen war extra für die WM verlegt worden. Normalerweise wird im Finalstadion Football auf Kunstrasen gespielt.
4: Anstoß am Sonntag ist zur deutschen Primetime um 21 Uhr. Alles wie immer bei der Tour de France. Tadej Pogacar, der Dominator der vergangenen Jahre, steht auch diesmal nach 12 Etappen mit großem Vorsprung an der Spitze der Gesamtwertung. Und wenn er nicht stürzt, krank wird oder aus irgendwelchen Gründen das Rennen verlassen muss, dann wird der Slowene wohl zum 5. Mal die Tour de France gewinnen. Sebastian Krause vor der 13. Etappe heute über den Mann, der eine Ära im Radsport prägt.
6: Jetzt geht Pogacar. Auf der Bergetappe durchs Zentralmassiv lässt er wieder alle stehen.
7: Und er legt sofort ein paar Meter zwischen sich.
8: Unfassbar.
6: Im Ziel holt er sich seinen nächsten Etappensieg und baut seinen Vorsprung in der Gesamtwertung weiter aus.
9: Today Pogacar!
10: I mean, today was an incredible day. All I had in my mind is try to keep pushing to the top.
6: Pogacar pusht sich also immer weiter. Selbst Jonas Vingegaard, sein größter Kontrahent der vergangenen Jahre, hat keine Chance. Und auch Florian Lipowitz kann nur staunen.
11: An sich waren die beiden heute super gut, aber natürlich für sowas reicht es natürlich nicht.
6: So wie der große Eddy Merckx, der Kannibale, in den 60er und 70er Jahren eine Ära des Radsports geprägt hat, so macht es jetzt Pogacar. Die Dominanz des Slowenen gefällt einigen Fans bei der Tour allerdings gar nicht. Es gab sogar schon Buhrufe für Pogacar vom Straßenrand.
12: I think it will be much

0: später für...
1: Es wäre viel besser, wenn das Rennen enger wäre.
2: Ceux qui aiment vraiment.
3: Für die Leute, die den Radsport wirklich lieben, ist es langweilig so.
4: C'est ennuyant.
5: Dazu kommen die Zweifel an Pogacars Leistungen. Denn sein Umfeld ist dopingbelastet. Mauro Gianetti, Pogacars aktueller Teamchef, verließ 2008 die Tour de France wegen eines Dopingskandals in dessen damaligem Team. Fakt ist, gegen Pogacar selbst liegt nichts vor. Und er verweist darauf, dass es so viele legale Möglichkeiten zur Leistungssteigerung gäbe.
6: Yeah, there's just so many things that you can do for improvement of the performance and the science and.
7: Die Wissenschaftler und Trainer suchen immer nach neuen Möglichkeiten.
6: For new ways to improve.
5: Und für alle Zuschauer, die ihn ausbuhen, hat Pogacar eine Botschaft. Das macht uns nur noch stärker.
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9: A3 Nürnberg Richtung Passau zwischen Schwarzach und Hengersberg 9 Kilometer und stockend. A7 Füssen Richtung Ulm zwischen Altenstadt an der Iller und Dreieck Hettistetten immer wieder stockender Verkehr. A7 Würzburg Richtung Fulda zwischen Bad Kissingen, Obertulba und Bad Brückenau-Volkers 7 Kilometer Stau und stockend. A7 Fulda Richtung Würzburg zwischen Dreieck Fulda und Bad Brückenau-Bildflecken 10 Kilometer Stau. A8 Salzburg Richtung München zwischen Bayern und dem Kreuz München Süd stockender Verkehr. A9 München Richtung Nürnberg zwischen Manching und Denkendorf 16 Kilometer Stau und B11 Moosburg an der Isar Landshut zwischen Ausfahrt Kronwinkel und Eching in beiden Richtungen Sperre nach einem Unfall. Das Wetter in Bayern: heute Nachmittag meist mehr Wolken als Sonne, von Westen her teils kräftige Schauer und Gewitter. Auch Starkregen und schwere Sturmböen sind möglich, in Richtung Alpen dagegen meist trocken. Tageshöchstwerte zwischen 24 und 30 Grad, kommende Nacht oft bewölkt mit Schauern und Gewittern, besonders im Süden Unwettergefahr. Die Tiefstwerte 17 bis 14 Grad. Und die Aussichten: morgen ein Mix aus Sonne, Wolken, Schauern und Gewittern. Im Süden auch heftige Unwetter, die Höchstwerte 21 bis 28 Grad. Der Sonntag beginnt regnerisch, im weiteren Verlauf beruhigt sich dann die Wetterlage bei 18 bis 24 Grad. Es ist 13 Uhr.
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9: Deutschland und Frankreich nehmen einen neuen Anlauf für eine gemeinsame Verteidigungs- und Sicherheitspolitik. Ein neues Urteil des Bundesgerichtshofes erleichtert den Einbau von Klimaanlagen in Mehrfamilienhäuser. Die Bundesnetzagentur erlaubt dem italienischen Unternehmen Italo den Einstieg ins deutsche Bahngeschäft. Ich bin Tanja Sluka und begleite Sie durch die Sendung. Der deutsch-französische Ministerrat tagt in der Nähe von Köln. Bundeskanzler Merz empfing Präsident Macron zuvor mit militärischen Ehren vor dem Schloss Augustusburg. Dort hatte Charles de Gaulle Konrad Adenauer 1962 einen deutsch-französischen Freundschaftsvertrag angeboten. Aus dem ist der Élysée-Vertrag entstanden, der bis heute die Grundlage der Zusammenarbeit beider Länder bildet. Begonnen haben die heutigen Beratungen allerdings an anderer Stelle, wie Frank Eichmann berichtet.
10: Auftakt am Morgen an einem ungewöhnlichen Ort, auf dem Militärflugplatz Nörvenich südwestlich von Köln. In einem Hangar, neben zwei ausgestellten französischen und zwei deutschen Kampfjets, traf sich zunächst der gemeinsame Sicherheits- und Verteidigungsrat. Also neben Frankreichs Präsident und dem Kanzler, die Außen- und Verteidigungsminister sowie Spitzenmilitärs beider Länder. Es ging um die künftige militärische Zusammenarbeit, nachdem Anfang Juni der geplante gemeinsame Bau eines neuen Kampfjets gescheitert war. Ein Thema heute: die Zusammenarbeit bei der nuklearen Abschreckung. Die Fortsetzung des deutsch-französischen Ministerrats im Schloss Augustusburg in Brühl. In größerer Ministerrunde geht es um Themen wie Bürokratieabbau, Zusammenarbeit bei Spitzentechnologien oder den EU-Haushalt. Und vor allem, es wird bestes deutsch-französisches Einvernehmen demonstriert. Der heutige ist der letzte gemeinsame Ministerrat von Merz und Macron. Im Frühjahr wird in Frankreich ein neuer Präsident gewählt.
9: In Deutschland steigt die Nachfrage nach Klimaanlagen. Doch beim nachträglichen Einbau kann es zu Streitigkeiten kommen, etwa in Mehrfamilienhäusern. Der Bundesgerichtshof in Karlsruhe hat dazu jetzt eine wichtige Entscheidung gefällt. Für Wohnungseigentümer dürfte es künftig leichter sein, Klimaanlagen einzubauen. Christoph Kehlbach über den konkreten Fall und die Folgen.
0: Geklagt hatte Klaus Henke aus Berlin. In seiner Eigentumswohnung will er eine Klimaanlage anbringen. Ein sogenanntes Splitgerät mit einem Bauteil innen in der Wohnung und einem an der Außenwand des Hauses. Für dieses Außenbauteil benötigt er aber einen Beschluss der Wohnungseigentümergemeinschaft im Mehrfamilienhaus. Und den gab es nicht. Denn andere Wohnungseigentümer fürchteten unter anderem Lärmbelästigungen durch den Betrieb der Klimaanlage. Klaus Henke klagte gegen diese Weigerung der Wohnungseigentümergemeinschaft. Heute sprach der Bundesgerichtshof in letzter Instanz ein Grundsatzurteil. Wohnungseigentümer wie Henke dürfen prinzipiell Klimasplitgeräte anbringen. Auf das Einverständnis der anderen Wohnungseigentümer komme es dabei nicht an. Sie müssen die Klimaanlage trotzdem gestatten. Denn der Betrieb einer Klimaanlage stelle normalerweise keine Belastung dar, die über ein, Zitat, unvermeidliches Maß hinausgehe. Sollten später dann doch erhebliche Geräuschbelästigungen auftreten, könnten die Nachbarn dann rechtliche Schritte einleiten. Aber weil das aktuell nicht absehbar sei, dürfe Henke sein Klimasplitgerät einbauen. Ein Urteil mit breiter Wirkung, auf das sich auch andere Wohnungseigentümer berufen können.
9: Der Fernverkehr auf Deutschlands Schienen wird bekanntermaßen dominiert von ICE und Intercity. Doch nun bekommt die Deutsche Bahn Konkurrenz. Ab 2028 nämlich darf das italienische Zugunternehmen Italo mitmischen. Die Bundesnetzagentur hat den Weg dafür freigemacht. Aus Bonn berichtet Jörg Sauerwein.
2: Es sei ein guter Tag für Bahnkunden, sagt Daniela Brönstrup, die stellvertretende Präsidentin der Bundesnetzagentur. Denn mit der heutigen Entscheidung werde der faire Wettbewerb auf der Schiene gestärkt. Die Konkurrenz der Deutschen Bahn soll künftig einen besseren Zugang zum Netz bekommen. Auch dort, wo es auf den Fernverkehrsstrecken besonders eng ist, müssen künftig mindestens 25% der Kapazitäten an Wettbewerber gehen. Ein Antrag des italienischen Unternehmens Italo war der Ursprung für die heutige Entscheidung und ein Zeichen dafür, wie attraktiv der deutsche Fernverkehr auf der Schiene ist, heißt es von der Netzagentur. Mit der Entscheidung sorge man dafür, dass sich für Italo die Investitionen in neue Züge auch lohnen können. Denn jetzt ist der Zugang auch zu ausgelasteten und attraktiven Strecken wie zum Beispiel von München nach Frankfurt oder Berlin für die Italiener garantiert. Beim Fahrgastverband ProBahn begrüßt man die Entscheidung zwar grundsätzlich, allerdings fürchtet man genauso wie bei der Eisenbahnergewerkschaft EVG, dass sich Italo nur die Rosinen, also besonders dass lukrative Strecken rauspicken könnte. Als Folge könnten der Deutschen Bahn dann Einnahmen verloren gehen, die sie brauche, um auch nicht so attraktive Strecken zu bedienen. Diese Sorge teilt die Bundesnetzagentur jedoch nicht. Sie habe an erster Stelle für möglichst mehr Wettbewerb zu sorgen, heißt es aus Bonn.
9: Die Morde der rechtsextremen Terrorzelle NSU liegen zwar schon etliche Jahre zurück, doch vergessen sind sie keineswegs und auch die juristische Aufarbeitung ist bisher nicht abgeschlossen. Obwohl das einzige noch lebende Mitglied des Trios, Beate Zschäpe, längst im Gefängnis sitzt. Heute hat das Oberlandesgericht Dresden eine Unterstützerin des NSU zu 2 Jahren Haft auf Bewährung verurteilt. Xaver Schäfer mit den Einzelheiten.
4: Susanne E. soll Beate Zschäpe mehrfach ihre Identität geliehen haben, als diese in Zwickau im Untergrund lebte. Zum Beispiel gab sie ihr ihre Krankenkassenkarte für Arztbesuche oder half bei der Anmietung eines Wohnmobils, das der NSU für einen Raubüberfall nutzte. Das Gericht verurteilte Susanne E. jetzt wegen Unterstützung einer terroristischen Vereinigung in 3 Fällen. Außerdem wegen Beihilfe zur schweren räuberischen Erpressung. Allerdings 2 Jahre auf Bewährung, damit blieb das Gericht unter der Forderung der Bundesanwaltschaft. Diese hatte 4 Jahre Haft gefordert. Die Verteidigung hatte auf Freispruch plädiert. Das Urteil ist noch nicht rechtskräftig. Susanne E. ist mit dem Neonazi André E. verheiratet. Auch er wurde bereits als Unterstützer des NSU verurteilt. Die rechte Terrorzelle hatte ab dem Jahr 2000 jahrelang unerkannt 10 Morde in ganz Deutschland verübt, außerdem Dutzende Menschen bei Bombenanschlägen verletzt.
9: Dass die gesetzlichen Krankenkassen mit milliardenschweren Defiziten kämpfen, die Nachricht ist nicht neu. Doch dass etliche Kassen ihr Geld in unsicheren Immobilienfonds angelegt und sich dabei verspekuliert haben, das dürfte viele überraschen. Recherchen von NDR, WDR und SZ zeigen, durch solche Anlagen sind einigen Kassen Beitragsgelder in Millionenhöhe verloren gegangen. Lea Eichhorn mit den Details.
11: Sie sollen Beitragsgelder in fragwürdige Fonds der Verius Capital AG angelegt haben. Insgesamt 28 Krankenkassen und kassenärztliche Vereinigungen. 17 Krankenkassen konnten die Journalisten von NDR, WDR und Süddeutscher Zeitung identifizieren. Bis zu 50 Millionen Euro soll allein die kassenärztliche Vereinigung Baden-Württemberg, KVBW, verloren haben. Die KVBW wirft den beteiligten Finanzinstituten vor, sie über die Risiken des Investments getäuscht zu haben. Die Finanzinstitute bestreiten das. Das Sozialgesetzbuch erlaubt es kassenärztlichen Vereinigungen und Krankenkassen zwar, Beitragsgelder am Kapitalmarkt anzulegen, allerdings nur besonders konservativ und risikoarm.

0: Staatsminister Wadefohl will sich für neue Strukturen beim Zivilschutz stark machen. Sein Besuch in Finnland habe ihm klargemacht, dass man in Deutschland komplett umdenken müsse, sagte der CDU-Politiker. In Helsinki hatte er gemeinsam mit seiner finnischen Amtskollegin Valtonen eine Zivilschutzanlage besucht. Im Anschluss ging es an einen der geschlossenen Übergänge an der finnisch-russischen Grenze. Die Idylle mache schwer vorstellbar, wie es dort früher einmal aussah, findet Christina Nagel.
1: Der Sommerwind weht sanft durch die Gräser, Grillen sind zu hören, Bienen summen umher. Nichts erinnert an das geschäftige Treiben, das am Grenzübergang Valima früher geherrscht hat. 3 Millionen Grenzübertritte wurden hier zu Hochzeiten gezählt. Jetzt liegen die großen Einkaufszentren auf der finnischen Seite verlassen da. Die Schließung des Übergangs, für viele hier ein großer finanzieller Verlust. In Frage aber stellt die Entscheidung kaum jemand, weil sich viele erinnern an die Bilder von Menschen, die in die EU wollten und die Russland passieren ließ, auch wenn sie keine Papiere hatten.
2: Wir haben erlebt, wie Migration gezielt instrumentalisiert wurde, um Druck auf Finnland und andere Mitgliedstaaten der Europäischen Union auszuüben.
1: Sagt Außenminister Johann Wadefohl, nur wenige Meter vom geschlossenen Grenztor entfernt. Die alte Formel, dass es Sicherheit nur mit und nicht gegen Russland geben kann, ist aus seiner Sicht passé. Wegen des Krieges gegen die Ukraine, wegen der hybriden Angriffe. Auch wenn er Verständnis dafür hat, dass sich viele die alten Zeiten, die guten Geschäfte, den Austausch zurückwünschen.
2: Solange diese Regierungspolitik in Russland weiterverfolgt wird, muss man sagen, all das sind Träume, die man haben kann. Aber die Realpolitik gebietet es, sich anders zu verhalten.
1: Bei der Realpolitik, das wird auf der Reise des Außenministers nach Nordnorwegen und Finnland immer wieder deutlich, geht es nicht allein um militärische Fähigkeiten, um Aufrüstung, sondern auch um den Zivilschutz. Hinter einer unscheinbaren Tür am Ende einer Tiefgarageneinfahrt befindet sich die Zivilschutzanlage Merihaka. Im Ernstfall können hier bis zu 6000 Menschen 20 Meter unter der Erde Schutz finden. Jetzt aber stehen im Innern die dicken blauen Stahltüren offen. Ein junger Mann mit Sportzeug laviert sich durch die Besuchergruppe, denn in Friedenszeiten wird der Schutzraum als Spiel- und Sportstätte genutzt. Die Normalität im Umgang mit Schutzräumen, die vielen Freiwilligen, die sich engagieren, all das macht den Außenminister nachdenklich.
3: Ich glaube, wir müssen einfach komplett umdenken. Was haben wir in den letzten Jahren gemacht? Was haben wir seit 22 gemacht? Haben wir irgendetwas erreicht?
1: Tatsächlich wurde wenig erreicht. Das soll sich nun ändern, ohne dabei in Alarmismus zu verfallen. Das muss er auch gar nicht sein, schaltet sich die finnische Außenministerin Elina Valtonen ein.
4: In Finnland ist es so, also man bereitet sich eigentlich nie für den Krieg vor, weil man weiß, wenn wir genügend Abschreckung haben, gute Verteidigung und wenn wir zivil auch so aufgestellt sind, dann kommt der Krieg auch nicht.
1: Finnland ist schon lange auf vieles vorbereitet. Allein in der Hauptstadt Helsinki mit seinen rund 700.000 Einwohnern gibt es Schutzräume für rund 900.000 Menschen. Sie können in jedem Krisenfall genutzt werden, ob bei einem Nuklearunfall, einer Pandemie oder einem Angriff. Es sind viele Eindrücke, die der Außenminister von der Reise, die ihn erst nach Nordnorwegen und dann nach Finnland geführt hat, mitnimmt. Immer wieder hebt er den pragmatischen Umgang von Politik, Militär und Gesellschaft mit der aktuellen Sicherheitslage und der Bedrohung durch Russland hervor.
5: Und ich finde, davon können wir uns eine gehörige Scheibe abschneiden als Deutsche.
1: Zur pragmatischen Politik dazu gehört aus Sicht der Soldaten im Hauptquartier der norwegischen Streitkräfte übrigens auch, Gesprächskanäle mit der russischen Seite offen zu halten und die Alarmleitung zu testen. Jeden Mittwoch und sei es nur für 20 Sekunden, um übers Wetter zu reden. In Zeiten, in denen die Beziehungen auf Eis liegen, kann auch das irgendwann einmal einen entscheidenden Unterschied machen.
0: Soweit Christina Nagel. US-Präsident Trump hat seine Rede an die Nation dazu genutzt, angebliche Wahlmanipulationen in seinem Land anzuprangern. Er wiederholte die längst widerlegte Behauptung, dass ihm die Präsidentschaftswahl von 2020 gestohlen worden sei. Und er warf China vor, über Jahre hinweg gezielt Einfluss auf US-Wahlen genommen zu haben. Die Regierung in Peking weist das entschieden zurück, wie Sebastian Hesse berichtet.
6: Reine Lügenmärchen seien die Vorwürfe von US-Präsident Donald Trump, eine böswillige Verunglimpfung, die längst als kompletter Unsinn widerlegt sei, so der chinesische Außenamtssprecher Lin Qian in Peking. Trump hatte vergangene Nacht in einer Fernsehansprache behauptet, China habe in den USA den größten Hackerangriff in der Geschichte auf amerikanische Wählerdaten durchgeführt. Über 200 Millionen Datensätze von US-Wählern habe China sich über mehrere Jahre hinweg angeeignet. Die chinesische Regierung konterte, sie habe stets das Prinzip der Nichteinmischung in innere Angelegenheiten anderer Länder eingehalten. Peking habe kein Interesse an amerikanischen Präsidentschaftswahlen und habe sich da niemals eingemischt. Die Regierung in Peking forderte Trump im Gegenzug zu ein wenig Selbstreflexion auf. Die USA sollten ihr unbegründetes Verleumden von China unterlassen und China aus ihrem Wahlkampf heraushalten. Sie solle lieber mehr für die chinesisch-amerikanischen Beziehungen tun. Das Weiße Haus hat auf seiner Homepage interne Dokumente veröffentlicht, die angeblich die Vorwürfe an die Adresse Chinas belegen.

0: In unserem BR24-Hintergrund in wenigen Minuten geht es um KI und Politdebatten. Ist künstliche Intelligenz glaubwürdiger als der Mensch? Antworten gleich hier bei uns.
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0: Es ist 13.15 Uhr.
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0: Benedikt Schregle mit den Nachrichten.
3: Merz und Macron sprechen über die deutsch-französischen Beziehungen. Der Kanzler und der Präsident haben zunächst am Fliegerhorst im nordrhein-westfälischen Nörvenich zusammengesessen. Dann wurde das Treffen in Schloss Augustusburg in Brühl fortgesetzt. Inhaltlich geht es unter anderem um die Zusammenarbeit im militärischen und technologischen Bereich sowie um den EU-Haushalt für die kommenden Jahre. Bundesgerichtshof spricht Urteil zu Klimaanlagen. Wohnungseigentümer dürfen grundsätzlich Klimaanlagen in ihre Wohnungen einbauen, auch wenn die Eigentümergemeinschaft dagegen ist. Voraussetzung ist, dass die Rechte anderer Eigentümer nicht übermäßig beeinträchtigt werden. Im konkreten Fall ging es um eine Anlage, die auf dem Balkon steht. Die Nachbarn führten Geräusche, Kondenswasser und die Abluftwärme als mögliche Probleme an. Die EU-Kommission will den Emissionshandel reformieren. Die europäische Industrie soll mehr und länger Kohlendioxid ausstoßen dürfen als bisher geplant. Die EU-Kommission hat vorgeschlagen, den europäischen Emissionshandel ETS anzupassen und die verfügbare Menge an CO2-Zertifikaten langsamer zu senken. Brüssel reagiert damit auf Druck aus der Industrie und von mehreren Mitgliedstaaten, die Kosten für kriselnde Branchen senken wollen. Die Grünen sprechen von einem Rückschlag für den Klimaschutz. Verbraucherzentrale scheitert mit Klage gegen Amazon Prime Video. Das bayerische oberste Landesgericht hat entschieden, dass die Einführung von Werbeunterbrechungen laut den Vertragsbedingungen des US-Konzerns zulässig war. Kunden mussten die Werbung akzeptieren oder 2,99 Euro extra zahlen. Die Verbraucherzentrale Sachsen will jetzt vor den Bundesgerichtshof ziehen. Das Wetter in Bayern? Meist mehr Wolken als Sonne, von Westen einzelne, teils kräftige Schauer und Gewitter. Schwülwarm mit 24 bis 30 Grad.
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4: mit Nina Pietschmann. In vielen Flüssen in Bayern fließt momentan ungewöhnlich wenig und ungewöhnlich warmes Wasser. Und auch die Pegel in vielen Seen sind zu niedrig, wie im Chiemsee oder im Bodensee. Die oberfränkische Stadt Bamberg weist wegen der anhaltenden Trockenheit darauf hin, dass aus Gewässern momentan nur kleinste Mengen Wasser entnommen werden dürfen, und zwar nur mit einem Eimer oder einer Gießkanne. Die Stadt München hat ja vor 3 Tagen verboten, private Pools zu befüllen, Rasen zu sprengen und Wasser aus Seen und Flüssen abzupumpen, erstmal bis zum 1. August. Und die neuen Regelungen entfalten nach Angaben der Stadtwerke schon ihre Wirkung. Demnach liegt der Wasserverbrauch wieder im durchschnittlichen Bereich. Er ist seit Dienstag von 400 Millionen Litern auf unter 330 Millionen Liter gesunken. Wir schauen nach Unterfranken. Die Autobranche schwächelt, und das trifft natürlich auch die Zulieferer wie Magna. Das kanadisch-österreichische Unternehmen

0: Bremen hat angekündigt, sein Werk in Dorf Protzelten im Landkreis Miltenberg zu schließen. Heute Vormittag hat die IG Metall die Belegschaft dort zu einem Protest aufgerufen. Streit gibt es auch um Fördergelder. Einzelheiten von Barbara Ecke.
1: Von der angekündigten Schließung sind gut 200 Beschäftigte betroffen. Das Management sagt, trotz Kostensenkung und Investitionen sei das Werk wirtschaftlich nicht zukunftsfähig. Vor 3 Jahren war der Standort bereits von Schließung bedroht. Unternehmen und IG Metall einigten sich damals aber auf eine Standortsicherung bis Ende 2028 mit mindestens 250 Beschäftigten. Vor allem durch die Weiterentwicklung einer Zukunftstechnologie, dem sogenannten Liquid Crystal Spiegelglas. Dafür gab es auch Fördermittel des Freistaats Bayern in Höhe von 1,2 Millionen Euro. Laut IG Metall wird derzeit im Wirtschaftsministerium die Forderung auf Rückzahlung geprüft.
0: Zum 3. Mal in Folge ist in diesem Jahr in Bayern der Japankäfer nachgewiesen worden. Der Schädling ist so groß wie eine Kaffeebohne, hat einen metallisch grün glänzenden Kopf mit kupferbraunen Flügeldecken. Vor allem aber ist er gefräßig und deshalb meldepflichtig. Neben Kiefersfelden ist der Japankäfer auch im Raum Lindau entdeckt worden. Die Bayerische Landesanstalt für Landwirtschaft untersucht gerade, wie sehr er sich dort schon ausgebreitet hat. Doris Bimmer berichtet.
2: Seit Beginn der Flugzeit des Japankäfers sind 33 Tiere östlich von Lindau nachgewiesen worden, heißt es bei der Landesanstalt. Dort sieht man dringenden Handlungsbedarf. Immerhin ist der Käfer nicht sehr wählerisch. Er befällt über 400 Pflanzenarten und kann erhebliche wirtschaftliche Schäden verursachen. Deshalb, so die Fachleute, schreibt die EU eine genaue Untersuchung vor. Das heißt, es wird eine Befallszone festgelegt und drumherum eine Pufferzone, die noch käferfrei ist. Wer einen verdächtigen Käfer entdeckt, wird gebeten, ihn, wenn möglich, einzufangen und beispielsweise in einem Schraubglas aufzubewahren. Ein Foto des Käfers zusammen mit Angaben zum Fundort soll anschließend per E-Mail an die Landesanstalt für Landwirtschaft LFL geschickt werden.
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4: Politiker verfassen ihre Reden oder Texte meist nicht selbst, sondern beschäftigen Redenschreiber oder neuerdings die KI. In die Schlagzeilen geraten sind damit zuletzt Thüringens Ministerpräsident Vogt und Bundesdigitalminister Wildberger. Ein Forschungsteam der Uni Passau hat jetzt untersucht, ob normale Mediennutzer KI-Aussagen von echten Politiker-Statements unterscheiden können und welchen dieser Aussagen mehr geglaubt wird. Monika Haas berichtet.
5: Die BBC-Talkshow Question Time ist die bekannteste mediale Bühne für öffentliche Debatten in England. Bürgerinnen und Bürger stellen Live-Fragen zu tagesaktuellen Politik. Wie überzeugend die Studiogäste darauf antworten, ist wichtig für ihr Image und die weitere öffentliche Diskussion. Eine ideale Datenbasis für die Frage, ob und wie KI-Sprachmodelle die politische Kommunikation beeinflussen können. Eine Forschungsgruppe der Universität Passau hat untersucht, wer die besseren Antworten liefert, die Politikerinnen und Politiker oder ein Sprachmodell, Studienkoautorin Annette Hautli-Janitz.
6: Das erste Setting war, dass die Probanden die Frage gesehen haben, die in Question Time gestellt wurde. Der Sprecher, der tatsächlich geantwortet hat, stand da. Und dann kam einfach eine Antwort zu dieser Frage und die war entweder generiert oder sie war original aus der Show. Im zweiten Teil haben wir das ein bisschen erweitert, wieder die Frage gehabt. Wir hatten aber 2 Antworten, eine generierte, eine originale.
5: Die KI-Aussagen orientierten sich an den tatsächlichen Statements aus der BBC-Sendung, dem Sprachstil und der politischen Haltung der Politikerinnen und Politiker. Rund 1000 Befragte sollten in einem Online-Fragebogen bewerten, welche Aussagen sie für authentischer, relevanter und schlüssiger hielten. Dabei wussten sie nicht, dass sie im Fragebogen auch Antworten einer KI sahen. Studienkoautor Steffen Herbold von der Universität Passau.
7: Es war zu erwarten, dass die KI-Modelle kohärenter auftreten. Was wahrscheinlich war, ist auch, dass die Relevanz höher ist, da künstliche Intelligenz den Fragen eher nicht ausweicht, was Politiker ja doch ganz gerne mal tun. Was nicht zu erwarten war und was dann eben das überraschende Ergebnis ist, dass die künstliche Intelligenz authentischer gewirkt hat für die Personen selber.
5: Das Ergebnis war umso überraschender, weil die Studienteilnehmerinnen und Teilnehmer angeben sollten, wie gut sie die zitierten Politiker oder Politikerinnen kannten und nach inhaltlichen Abweichungen in den Politikerzitaten gefragt wurden. Trotzdem bewerteten sie die KI-Aussagen als authentisch, die von der politischen

0: Haltung der zitierten Personen abwichen. Andreas Jungherr ist Politikwissenschaftler und Mitglied des Bayerischen Forschungsinstituts für digitale Transformation der Bayerischen Akademie der Wissenschaften. Internationale Forschung zeige, dass KI-Inhalte oder Chatbots Menschen politisch überzeugen oder manipulieren könnten, so Jungherr.
1: Wir sehen empirische Befunde, die das in Laborumgebungen testen. Wir sehen das noch nicht groß ausgerollt in Wahlkämpfen.
0: KI werde bislang als medialer Verstärker eingesetzt, um eigene Anhänger oder Interessengruppen zu mobilisieren.
1: Hier wird sehr spannend zu sehen, was im Herbst in den Midterms in den USA passiert und ob dort dann auch schon eben KI-basierte Systeme oder KI-gestützte Systeme zur politischen Überzeugung verwendet werden.
0: Die Passauer Forschungsgruppe setzt sich für eine bessere Aufklärung der Gesellschaft über die technischen Möglichkeiten der KI ein. Wichtig seien unabhängiger Journalismus, nachprüfbare Informationsquellen und Faktenchecks. KI habe auch das Potenzial, das Interesse der Bevölkerung an politischen Themen zu stärken und die Möglichkeiten zur Teilhabe zu verbessern. Dafür seien Regulierung und Transparenz beim KI-Einsatz entscheidend.
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3: Ein Dorf als Schauplatz für Liebschaften, Tragödien und Verbrechen. Das ist bei Fernsehserien ein beliebter Topos. Die Mutter solcher Fernsehserien stammt aus den 1990er Jahren und heißt Twin Peaks. Die Serie von David Lynch ist noch bis Ende dieses Jahres komplett und kostenlos in der Arte Mediathek zu sehen. Für Julian Ignatowitsch der Streaming-Tipp der Woche.
4: Serienfans geht bei dieser Melodie das Herz auf. Und wer die Serie einmal gesehen hat, der ist sofort wieder dort, wo die Musik spielt. In Twin Peaks, das kleine fiktive Städtchen in der US-amerikanischen Provinz an der Grenze zu Kanada zwischen zwei Hügeln am Rand eines dunklen Walds gelegen, ist so etwas wie die Heimat, der Ursprungsort vieler moderner Serien. Twin Peaks hat das amerikanische Fernsehen geprägt.
5: Agent Cooper möchte sicher gerne ein kleines Stück Kuchen versuchen. Kirschkuchen vielleicht?
6: Besseren finden Sie nirgendwo.
4: Mit Kaffee und Kirschkuchen, dem stets gut gelaunten FBI-Agenten Dale Cooper und der Frage, wer hat Laura Palmer ermordet?
7: Großer Gott, Laura!
4: Twin Peaks von Regisseur David Lynch und seinem Kollegen Mark Frost ist dabei weit mehr als eine konventionelle Krimiserie. Twin Peaks ist Traum, Hoffnung, Seifenoper, Abgrund und Projektionsfläche. Auf den ersten Blick Idyll, auf den zweiten Mysterium. Ein eigenes filmisches Universum mit ikonischen Orten wie dem lokalen Sägewerk, dem Double R Diner oder dem geheimnisvollen Roten Zimmer, in dem ein rückwärts sprechender Zwerg die Figuren aus dem Jenseits warnt.
8: Feuer's nie mit mir!
4: Skurrile Personen trifft man in Twin Peaks an jeder Ecke, wie etwa die Log Lady, die nur mit einem Holzscheit in der Hand aus dem Haus geht, oder den schwerhörigen FBI-Chef Gordon Cole, gespielt von Serienschöpfer Lynch selbst. Man schließt sie alle ins Herz, wie bei einer guten Seifenoper. Doch Twin Peaks ist auch hier anders, geheimnisvoll, gruselig, voll mit rätselhaften Symbolen und seltsamen Ereignissen. In jeder Folge stellen sich neue Fragen, bis hin zu dämonischen Kräften und UFO-Sichtungen. Lynch-Fans wissen, der Regisseur legt gerne falsche Fährten, spielt mit den Erwartungen der Zuschauer und lässt am Ende vieles unbeantwortet. Emotionen und Geheimnisse statt Rationalität und Logik, so ist das auch in seinen Filmen wie Mulholland Drive oder Blue Velvet. Cineasten sprechen vom postmodernen, albtraumhaften Kino. Twin Peaks ist Kult und der perfekte Einstieg ins Lynch-Universum. Die Ursprungsserie aus den 90ern wurde damals nach 30 Folgen eingestellt, allerdings mit folgender Ankündigung. Man werde sich in 25 Jahren wiedersehen. Und tatsächlich, nach etwas mehr als 25 Jahren schuf David Lynch mit der dritten Staffel von Twin Peaks, The Return, sein letztes skurriles Meisterwerk. In 18 Folgen hatte er freie Hand und experimentierte mit kunstvollen Bildern, die man so im Fernsehen wohl noch nie gesehen hat. Die Erkennungsmusik von Komponist Angelo Badalamenti blieb die gleiche und ist heute wie die Geschichte und ihre Figuren zur Legende geworden. Der Mythos Twin Peaks hat zahlreiche Serien geprägt und lebt auch nach dem Tod seines Schöpfers im Jahr 2025 weiter. Wer die Serie noch nicht gesehen hat, muss das jetzt unbedingt nachholen.
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3: A3 Würzburg Richtung Nürnberg zwischen Kitzingen, Schwarzach und Geiselwind 7 Kilometer Stau. A3 Nürnberg Richtung Passau zwischen Schwarzach und Hengersberg 11 Kilometer Stau und stockend. A7 Füssen Richtung Ulm zwischen Altenstadt an der Iller und Dreieck Hettistetten immer wieder stockender Verkehr. A7 Würzburg Richtung Fulda zwischen Bad Kissingen, Obertulba und Bad Brückenau-Volkers 11 Kilometer Stau und stockend. A7 Fulda Richtung Würzburg zwischen Dreieck Fulda und Bad Brückenau-Wildflecken 10 Kilometer Stau. A8 Salzburg Richtung München zwischen Bayern und dem Kreuz München Süd stockend. A9 München Richtung Nürnberg zwischen Garching Süd und Garching Nord ein Unfall auf der linken Spur und weiter Richtung Nürnberg zwischen Manching und Denkendorf 16 Kilometer Stau und stockend. A9 Nürnberg Richtung München zwischen Pfaffenhofen und Allershausen ein Unfall und B11 Moosburg an der Isar Landshut zwischen Ausfahrt Kronwinkel und Eching in beiden Richtungen Sperre nach einem Unfall. Das Wetter in Bayern: heute Nachmittag meist mehr Wolken als Sonne, von Westen teils kräftige Schauer und Gewitter, auch Starkregen und Sturmböen sind möglich. In Richtung Alpen dagegen meist trocken, 24 bis 30 Grad. Kommende Nacht oft bewölkt mit Schauern und Gewittern. Im Süden Unwettergefahr, Tiefstwerte 17 bis 14 Grad.

0: Es ist 13.30 Uhr.
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0: Mit Stefanie Mannhardt an diesem Freitagnachmittag. Und das sind einige unserer Themen in dieser halben Stunde. Zuerst geht es um den deutsch-französischen Ministerrat, der gerade bei Köln tagt. Und die Frage, wie Frankreich und Deutschland bei der Verteidigung enger zusammenarbeiten können. Außerdem berichten wir über ein Grundsatzurteil zum Einbau von Klimaanlagen in Mehrfamilienhäusern. Und wir blicken zum Brenner. Da müssen sich ab morgen Bahnreisende auf erhebliche Verspätungen und Einschränkungen einstellen. Bundeskanzler Merz und Frankreichs Präsident Macron wollen heute die deutsch-französischen Beziehungen wieder verbessern. Im Schloss Augustusburg in Brühl in Nordrhein-Westfalen tagt heute der deutsch-französische Ministerrat. Das ist auf jeden Fall schon mal ein bedeutungsvoller Ort. In dem Schloss hatte nämlich 1962 der damalige französische Präsident de Gaulle dem deutschen Kanzler Adenauer einen Freundschaftsvertrag vorgeschlagen, den späteren Élysée-Vertrag. Bei der Runde jetzt geht es vor allem um gemeinsame Wirtschaftspolitik, aber auch um Verteidigung. In Zeiten, in denen die USA ja die NATO-Bündnistreue immer wieder in Frage stellen, könnte der atomare Schutzschirm Frankreichs auch für Deutschland eine Rolle spielen. Über das Treffen berichtet Frank Eichmann.
2: Auftakt am Morgen an einem ungewöhnlichen Ort, auf dem Militärflugplatz Nervenich südwestlich von Köln. In einem Hangar, neben zwei ausgestellten französischen und zwei deutschen Kampfjets, traf sich zunächst der gemeinsame Sicherheits- und Verteidigungsrat. Also neben Frankreichs Präsident und dem Kanzler, die Außen- und Verteidigungsminister sowie Spitzenmilitärs beider Länder. Es ging um die künftige militärische Zusammenarbeit, nachdem Anfang Juni der geplante gemeinsame Bau eines neuen Kampfjets gescheitert war. Ein Thema heute, die Zusammenarbeit bei der nuklearen Abschreckung. Die Fortsetzung des deutsch-französischen Ministerrats im Schloss Augustusburg in Brühl. In größerer Ministerrunde geht es um Themen wie Bürokratieabbau, Zusammenarbeit bei Spitzentechnologien oder den EU-Haushalt. Und vor allem, es wird bestes deutsch-französisches Einvernehmen demonstriert. Der heutige ist der letzte gemeinsame Ministerrat von Merz und Macron. Im Frühjahr wird in Frankreich ein neuer Präsident gewählt.
0: Der Bundesgerichtshof in Karlsruhe hat ein wichtiges Urteil gefällt zum Einbau von Klimaanlagen. Demnach dürfen Wohnungseigentümer solche Anlagen bei sich einbauen, auch wenn die anderen Eigentümer im Mehrfamilienhaus damit nicht einverstanden sind. Ein Urteil, das für

0: viele Menschen von Bedeutung sein durfte, gerade weil die Tage mit extremer Hitze ja immer mehr werden. Aus Karlsruhe berichtet Christoph Kehlbach.
1: Geklagt hatte Klaus Henke aus Berlin. In seiner Eigentumswohnung will er eine Klimaanlage anbringen. Ein sogenanntes Splitgerät mit einem Bauteil innen in der Wohnung und einem an der Außenwand des Hauses. Für dieses Außenbauteil benötigt er aber einen Beschluss der Wohnungseigentümergemeinschaft im Mehrfamilienhaus. Und den gab es nicht. Denn andere Wohnungseigentümer fürchteten unter anderem Lärmbelästigungen durch den Betrieb der Klimaanlage. Klaus Henke klagte gegen diese Weigerung der Wohnungseigentümergemeinschaft. Heute sprach der Bundesgerichtshof in letzter Instanz ein Grundsatzurteil. Wohnungseigentümer wie Henke dürfen prinzipiell Klimasplitgeräte anbringen. Auf das Einverständnis der anderen Wohnungseigentümer komme es dabei nicht an. Sie müssen die Klimaanlage trotzdem gestatten. Denn der Betrieb einer Klimaanlage stelle normalerweise keine Belastung dar, die über ein, Zitat, unvermeidliches Maß hinausgehe. Sollten später dann doch erhebliche Geräuschbelästigungen auftreten, könnten die Nachbarn dann rechtliche Schritte einleiten. Aber weil das aktuell nicht absehbar sei, dürfe Henke sein Klimasplitgerät einbauen. Ein Urteil mit breiten Wirkung, auf das sich auch andere Wohnungseigentümer berufen können.
0: Bei der Bahn soll es im Fernverkehr in Zukunft mehr Wettbewerb geben. Die Bundesnetzagentur hat beschlossen, dass die Fernstrecken zu einem bestimmten Anteil auch von Konkurrenzunternehmen der Deutschen Bahn genutzt werden dürfen. Beim Regionalverkehr, da gibt es das ja schon länger. In Bayern nutzen etwa die Bayerische Regiobahn oder auch Agilis als private Unternehmen das Streckennetz. Jetzt also soll das auch im Fernverkehr möglich sein. Das italienische Bahnunternehmen Italo hatte schon Interesse angemeldet. Die Einzelheiten von Jörg Sauerwein.
2: Es sei ein guter Tag für Bahnkunden, sagt Daniela Brönstrup, die stellvertretende Präsidentin der Bundesnetzagentur. Denn mit der heutigen Entscheidung werde der faire Wettbewerb auf der Schiene gestärkt. Die Konkurrenz der Deutschen Bahn soll künftig einen besseren Zugang zum Netz bekommen. Auch dort, wo es auf den Fernverkehrsstrecken besonders eng ist, müssen künftig mindestens 25% der Kapazitäten an Wettbewerber gehen. Ein Antrag des italienischen Unternehmens Italo war der Ursprung für die heutige Entscheidung und ein Zeichen dafür, wie attraktiv der deutsche Fernverkehr auf der Schiene ist, heißt es von der Netzagentur. Mit der Entscheidung sorge man dafür, dass sich für Italo die Investitionen in neue Züge auch lohnen können. Denn jetzt ist der Zugang auch zu ausgelasteten und attraktiven Strecken, wie zum Beispiel von München nach Frankfurt oder Berlin, für die Italiener garantiert. Beim Fahrgastverband ProBahn begrüßt man die Entscheidung zwar grundsätzlich, allerdings fürchtet man genauso wie bei der Eisenbahnergewerkschaft EVG, dass sich Italo nur die Rosinen, also besonders dass lukrative Strecken rauspicken könnte. Als Folge könnten der Deutschen Bahn dann Einnahmen verloren gehen, die sie brauche, um auch nicht so attraktive Strecken zu bedienen. Diese Sorge teilt die Bundesnetzagentur jedoch nicht. Sie habe an erster Stelle für möglichst mehr Wettbewerb zu sorgen, heißt es aus Bonn.
0: Die rechte Terrorzelle NSU, die beschäftigt bis heute die Justiz. Das Oberlandesgericht Dresden hat heute eine Unterstützerin des NSU verurteilt. Susanne E. bekam 2 Jahre Haft auf Bewährung, weil sie der Rechtsterroristin Beate Zschäpe unter anderem ihre Krankenkassenkarte geliehen hatte, damit Zschäpe weiter unerkannt im Untergrund leben konnte. Zschäpe und ihre Komplizen Uwe Mundlos und Uwe Böhnhardt hatten ja zwischen 2000 und 2007 insgesamt 10 Menschen ermordet. Die beiden Männer begingen Suizid. Zschäpe wurde vor 8 Jahren vom Oberlandesgericht München zu einer lebenslangen Haftstrafe verurteilt. Mehr zu dem Urteil jetzt von Xaver Schäffer aus dem BR24-Team.
3: Susanne E. soll Beate Zschäpe mehrfach ihre Identität geliehen haben, als diese in Zwickau im Untergrund lebte. Zum Beispiel gab sie ihr ihre Krankenkassenkarte für Arztbesuche oder half bei der Anmietung eines Wohnmobils, das der NSU für einen Raubüberfall nutzte. Das Gericht verurteilte Susanne E. jetzt wegen Unterstützung einer terroristischen Vereinigung in 3 Fällen. Außerdem wegen Beihilfe zur schweren räuberischen Erpressung. Allerdings 2 Jahre auf Bewährung, damit blieb das Gericht unter der Forderung der Bundesanwaltschaft. Diese hatte 4 Jahre Haft gefordert. Die Verteidigung hatte auf Freispruch plädiert. Das Urteil ist noch nicht rechtskräftig. Susanne E. ist mit dem Neonazi André E. verheiratet. Auch er wurde bereits als Unterstützer des NSU verurteilt. Die rechte Terrorzelle hatte ab dem Jahr 2000 jahrelang unerkannt 10 Morde in ganz Deutschland verübt, außerdem Dutzende Menschen bei Bombenanschlägen verletzt.
0: Leihmutterschaft ist in Deutschland verboten und die Union hat sich gerade erst dafür ausgesprochen, dass das auch so bleibt. Geburt und Schwangerschaft sollten nicht

0: kommerzialisiert und finanzielle Not von Frauen nicht ausgenutzt werden. Einer, der diese Parteilinie zumindest offiziell auch lange geteilt hat, ist Unionsfraktionschef Spahn. Aber für sich selbst und für seinen Mann findet Spahn eine Ausnahme offenbar in Ordnung. Die beiden haben in den USA mithilfe einer Leihmutter einen Sohn bekommen, wie sie stolz in der Bild-Zeitung verkündet haben. Und das Ganze sorgt jetzt für ordentliche Diskussionen, wie Katrin Aue berichtet.
1: Die Kritik geht in zwei Richtungen. Erstens die rechtliche und ethische Seite. In Deutschland ist Leihmutterschaft verboten. Auch eine Eizellenspende ist nicht erlaubt. Mediziner können sie strafbar machen, sollten sie dabei helfen. In manchen anderen Ländern sind Leihmutterschaften nicht verboten, kosten die Wunscheltern aber viel Geld. In den USA etwa zwischen 100.000 und 250.000 US-Dollar. Und die zweite Seite der Debatte. Jens Spahn ist ja ein wichtiges Gesicht der CDU und die lehnt Geburten per Leihmutterschaft als unethisch strikt ab. Erst im Februar hat sie das per Parteitagsbeschluss nochmal bekräftigt. Auch das wird kontrovers diskutiert. Der grünen Gesundheitspolitiker Janosch Dahmen zum Beispiel spricht von Doppelstandards. Er sagt, wer Regeln politisch propagiert, sollte nachvollziehbar erklären, warum sie für ihn selbst offenbar nicht gelten sollen. Auch die Leihmutterschaft an sich wird problematisiert, zum Beispiel vom Theologen Andreas Lopüdepohl. Die Praxis nutze soziale Ungleichheiten und beute finanziell benachteiligte Frauen aus, sagt er. Und aus der CDU kommt der Hinweis, dass die geltende Rechtslage in Deutschland so bleiben solle, wie sie ist, sprich keine Aufweichung des Verbots der Leihmutterschaft, wenn es nach der CDU geht.
0: Jens Spahn und die Leihmutterschaft, darüber haben wir heute früh ausführlich gesprochen im BR24-Thema des Tages. Das können Sie nachhören, unter anderem in ARD Sounds. Dass es sich auf der Brenner Autobahn staut und man da viel Geduld braucht, das kennen ja viele. Ab morgen aber sollten auch alle, die mit der Bahn nach Italien wollen, mehr Zeit einplanen. Auf der Brenner Bahnlinie stehen nämlich Bauarbeiten an. Mehr dazu von Christine Auerbach aus Rom.
2: Wer in den kommenden zwei Wochen per Zug über den Brenner will, der braucht Geduld und wahrscheinlich ein gewisses Maß an extra Sitzfleisch. Denn vom 18. Juli bis zum 1. August geht auf der Brennerbahnlinie so gut wie nichts mehr. In mehreren Abschnitten wird die Strecke nach und nach erneuert. Dabei geht es vor allem um den Abschnitt zwischen Bozen und der österreichischen Grenze. Betroffen sind dabei alle Zugarten. Fernverkehrsverbindungen zwischen Mailand und Bozen zum Beispiel fallen aus. Der Zug von Neapel nach Bozen endet in Verona. Auch die Regionalzüge fallen aus. Sie sollen durch Busse ersetzt werden, die alle Bahnhöfe entlang der betroffenen Streckenabschnitte anfahren sollen. Die Bahntickets gelten auch in ihnen. Aber Achtung! Wer sein Fahrrad mit dem Zug transportieren wollte, der muss in den beiden Wochen selber strampeln. Denn Fahrräder nehmen die Ersatzbusse nicht mit.
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4: Im Studio Stefan Lina und wir blicken zunächst an die Finanzmärkte. Dort setzt sich an den deutschen Börsen der jüngste Abwärtstrend fort. Hintergrund sind die anhaltenden Spannungen rund um den Golf von Arabien bzw. dem Persischen Golf. Das drückt den DAX um 0,7% nach unten auf 24.741 Punkte. Auf der anderen Seite eine schlechte Nachricht für Autofahrer. Der Ölpreis zieht weiter an, das Barrel der Nordseesorte Brent inzwischen bei 86 Dollar. Darf ein Streaming-Dienst Werbung zeigen und die Streaming-Qualität reduzieren, ohne dass die Kunden dieser Änderung explizit zugestimmt haben? Nein, findet die Verbraucherzentrale Sachsen und hat deswegen eine Sammelklage gegen Amazon Prime eingereicht. Doch das bayerische oberste Landesgericht in München hat die Klage heute abgewiesen. Diese sei unzulässig und unbegründet. Alisa Schröter über den Fall und die Entscheidung.
5: In ihrer Urteilsbegründung erklärten die Richter, dass Amazon Prime-Kunden keinen Anspruch auf Werbefreiheit hätten. Denn der Vertrag gebe keine Garantie, Serien und Filme werbefrei streamen zu können. Außerdem habe die Verbraucherzentrale Sachsen nicht nachgewiesen, dass Amazon Prime sein Angebot als werbefrei vermarktet hat. Deshalb hätten die Kunden keinen Anspruch auf Schadensersatz. Die Verbraucherzentrale Sachsen hatte eine Sammelklage im Namen von mittlerweile fast 330.000 Kunden eingereicht. Sie wirft Amazon Prime vor, im Februar 2024 Werbeunterbrechungen eingeführt und außerdem die Bild- und Tonqualität reduziert zu haben. All das, ohne die Kunden explizit um Zustimmung zu bitten. Wer weiterhin werbefrei streamen wollte, musste 2,99 Euro extra zahlen. Die Verbraucherzentrale wollte erreichen, dass die Kunden einen Teil der Gebühren zurückbekommen. Amazon Prime betonte dagegen immer,

0: dass die Kunden ausreichend über die Änderungen im Angebot informiert worden seien und begrüßt das Urteil jetzt. Die Entscheidung ist noch nicht rechtskräftig. Die Verbraucherzentrale Sachsen hatte schon nach der letzten Verhandlung signalisiert, Revision vor dem Bundesgerichtshof anzustreben.
1: Für viele Verbraucher sind die Abrechnungen ihrer Stromanbieter ein regelrechter Schock. Nach Angaben von Verbraucherschützern werden da oft Tausende von Euro nachgefordert und die Abschlagszahlungen entsprechend angehoben. Und das, obwohl sich beim Verbrauch eigentlich nicht viel geändert hat. Einer der häufigsten Gründe: technische Fehler. Christian Sachsinger zu den Hintergründen.
2: Bei Marion Gaksch von der Verbraucherzentrale Bayern landen im Schnitt täglich rund 2 Dutzend Strombeschwerden. Falsche Abrechnungen mit ungerechtfertigten Nachforderungen von teils mehreren tausend Euro. Oft läuft es schief, nachdem ein sogenannter Smart Meter installiert worden ist. Da in Bayern laut Gaksch erst in sehr wenigen Haushalten diese modernen Zähler zu finden sind, könnte das Chaos bald noch zunehmen, wenn der Rückstand demnächst aufgeholt werden sollte. Das Problem liegt dabei nicht in den Smart-Mietern selbst, sondern im Zusammenspiel der vielen hundert Player, die auf dem Strommarkt tätig sind. Dazu zählen Stromanbieter wie E.ON, Verteilnetzbetreiber wie das Bayernwerk und Übertragungsnetzbetreiber wie TenneT, die für die Hochspannungsleitungen zuständig sind. Alle diese Player operieren mit eigener Software, die oft überhaupt nicht zusammenpasst. Wenn nun ein Zählerwechsel stattfindet, verhaken sich die Systeme gerne. Oft brauchen die Unternehmen Wochen oder Monate, um zu klären, woran es genau liegt. Für Verbraucher heißt es deshalb, bei Stromabrechnungen genau nachprüfen und den Zählerstand mindestens einmal im Monat abfotografieren.
3: Es ist 13.45 Uhr.
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3: Die Nachrichten mit Benedikt Schrägle.
5: Deutsch-französischer Ministerrat tagt in Brühl. Unter der Leitung von Bundeskanzler Merz und Frankreichs Präsident Macron geht es auf Schloss Augustusburg um eine Vertiefung der bilateralen Zusammenarbeit. Dabei stehen Themen wie das europäische Satellitennetz IRIS und gemeinsame KI-Vorhaben auf dem Programm. Zuvor hatten Merz und Macron an einer gemeinsamen Sicherheits- und Verteidigungsratssitzung teilgenommen. In Großbritannien steht der Machtwechsel kurz bevor. Andy Burnham ist offiziell zum Vorsitzenden der Labour-Partei ernannt worden. Der ehemalige Bürgermeister von Greater Manchester hat damit die letzte Hürde auf dem Weg zum Amtsantritt als Premierminister genommen. Der 56-Jährige dürfte am Montag von König Charles ernannt werden, als Nachfolger von Keir Starmer. Im Iran-Krieg geht der gegenseitige Beschuss weiter. Das US-Militär hat unter anderem Straßen- und Eisenbahnbrücken angegriffen. Der Iran reagierte mit Angriffen unter anderem auf Katar, einen Vermittler im Iran-Krieg. In Kuwait wurde eine Meerwasserentsalzungsanlage bombardiert. Rund 90% des Trinkwassers in dem Wüstenstaat stammen aus solchen Anlagen. Kritik an Spahn wegen Leihmutterschaft wird lauter. Der Chef des CDU-Landesverbands von Mecklenburg-Vorpommern, Peters, fordert den Rücktritt des Unionsfraktionschefs. Spahn habe in dieser Funktion eine besondere Vorbildfunktion innerhalb der Union. Jetzt sei er nicht mehr tragbar. Spahn und sein Ehemann haben ein Kind bekommen über eine Leihmutter in den USA. In Deutschland ist das verboten und die CDU ist gegen eine Legalisierung. Die Polizei in München nimmt mutmaßlichen Spion fest. Der 37-jährige Mann aus Moldau soll mit einer Drohne ein Rüstungsunternehmen ausspioniert haben. Er sitzt jetzt in Untersuchungshaft. Das Wetter in Bayern: meist mehr Wolken als Sonne, von Westen einzelne, teils kräftige Schauer und Gewitter. 24 bis 30 Grad. Für Teile von Ober- und Unterfranken gibt es eine Unwetterwarnung.
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3: Die Kirche geht zu den Menschen, so steht es im Leitbild der Erzdiözese München und Freising. Aber was, wenn diese Menschen in München unter Tage an der zweiten Stammstrecke arbeiten? Dann kommt Florian Wagner zu ihnen. Er ist tatsächlich der Seelsorger extra für die Arbeiter der zweiten Stammstrecke und er hat ein offenes Ohr für deren Sorgen und Nöte. Alf Meyer hat ihn begleitet.
6: Am Marienhof, gleich hinter dem Münchner Rathaus, liegt der Eingang in die Unterwelt. Mehrmals in der Woche steigt Florian Wagner auf einer langen Treppe aus Metall hinunter. Auf dem Kopf trägt er einen weißen Baustellenhelm, über der Schulter hängt ein Notfall-Sauerstoffgerät. Unten angekommen ist es auf einmal sehr laut. Wagner steht in einer riesigen Halle voller Arbeiter und Maschinen. In 45 Metern Tiefe wird hier am Ausbau der Münchner S-Bahn, der sogenannten zweiten Stammstrecke, gearbeitet. Wagner hat hier unten den wohl ungewöhnlichsten Job. Er ist Baustellenseelsorger.
7: Auch ich bekomme hier die Belastungen mit. Es ist warm, es ist kalt, es ist eng, es ist feucht, es ist tropft, es kommen Dämpfe. Also es ist aber trotzdem immer wieder eine spannende Sache, das zu sehen, wie alles gemeinsam entsteht. Auf einmal, 3 Monate später, ist schon wieder ein Stück weitergegangen. Also es geht hier vorwärts durch ganz viele Menschen, die hier mithelfen.
6: Als Baustellenseelsorger ist Wagner für alle da, unabhängig von Konfession oder Glauben. An diesem Tag verteilt er Brezen unter den Arbeitern, kommt so mit einigen ins Gespräch. Meistens bleibt es in diesen Situationen allerdings beim Smalltalk. Die echten Probleme erfährt der Seelsorger in 4-Augen-Gesprächen abseits der Baustelle.
7: Natürlich das Thema die Arbeit, manchmal ja auch ein bisschen die Entfernung. Die wenigsten kommen ja von hier. Wie arbeiten sie gerade? Wie ist die Schichtarbeit? Aber natürlich auch mit Fragen, wie es zu Hause geht, wenn es da mal Probleme gibt. Oder wie ich hier in München weiterhelfen kann.
6: Hunderte Menschen bauen hier an unterirdischen Stationen und einem 7 Kilometer langen Tunnel. Mike Döbel, der als Schlosser schon auf anderen Großbaustellen gearbeitet hat, weiß, wie wichtig die Besucher von Wagner sind.
8: Man hat einen Ansprechpartner, wenn man irgendwie Probleme hat. Wir haben ja auch viele ausländische Kollegen, die jetzt von weit weg kommen, von zu Hause. Also nicht so, und vielleicht haben die mal Probleme oder was. Die haben dann immer irgendwo auch mal einen Ansprechpartner, der dann vielleicht irgendwas Sachen auch regeln kann für die, wo die jetzt sprachlich vielleicht ein Problem haben oder so.
6: Angestellt ist Florian Wagner als katholischer Gemeindereferent bei der Erzdiözese München und Oberbayern. Seine Gemeinde, sagt er, das sind die Mitarbeiter der zweiten Stammstrecke.
7: Nicht jeder Tag ist nicht gleich, es ist jeden Tag anders. Immer wieder neue Ideen, neue Herausforderungen, neue Begegnungen. Und überhaupt so, wie sich die Baustelle entwickelt, das macht sehr viel Spaß, da dabei zu sein. Und sozusagen auch ein kleiner Teil dieses großen Projekts Stammstrecke zu sein.
6: Florian Wagner ist mit Freude dabei. Als Baustellenseelsorger bringt ihr die Kirche zu den Menschen in Zeiten, in denen immer weniger in die Kirche kommen.
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3: Seit 2018 regiert die CSU zusammen mit den Freien Wählern im Freistaat. Seit der Kommunalwahl vor 4 Monaten justieren die beiden Parteien allerdings ihre Kräfteverhältnisse neu. Und jetzt wollen die Fraktionsspitzen mitten in der Wahlperiode mal wieder was für ihre Beziehung tun. Bei einer gemeinsamen Klausur im schwäbischen Kloster Irsee wollen sie neue Projekte anschieben. Und es ist vor allem Teambuilding angesagt. Was genau da ansteht, berichtet Achim Wendler.
9: Nach Stress klingt das erstmal nicht, was die beiden Fraktionschefs sich da vorgenommen haben. Klaus Holleczek und Florian Streibel laden ihre Vorstände nach Kloster Irsee. Laut Holleczek einfach mal zusammensetzen.
10: Austauschen über die Abläufe, und wir haben jetzt Halbzeit in der Legislaturperiode. Einfach mal sehen, was haben wir bis jetzt gemeinsam geschafft und was steht noch an.
11: Was kann man vielleicht auch nach 8 Jahren noch verbessern?
9: Lange suchen müssten sie da nicht. CSU wie Freiwähler finden, es gebe Verbesserungsmöglichkeiten. Und zwar bei der jeweils anderen Seite. Zuerst die Wahrnehmung des kleinen Partners.
12: Die Atmosphäre in der Koalition, ja, die ist angespannt, aber meiner Einschätzung nach von Seiten der CSU.
9: Susan Enders von den Freien Wählern. Fakt ist, bei der Kommunalwahl im März hat sich was verschoben. Von der CSU hin zu den Freien Wählern. Vor allem Landratsämter, aber auch Selbstbewusstsein. Man müsse es realistisch sehen, sagt Florian Streibel.
11: Bei Wahlen sind wir Konkurrenten.
9: Und jetzt die Sichtweise der CSU und ihres Fraktionsvorsitzenden.
10: Sie ist halt in der Wahrnehmung schon bei den Freien Wählern manchmal, dass man halt hier in einer Regierungsverantwortung ist und draußen dann nicht sagen kann, wir haben mit Entscheidungen nichts zu tun.
9: Regieren und opponieren zugleich. So machen es Hubert Aiwanger und seine Leute laut CSU. Im Streit um die Krankenhausreform warf Holleczek dem Partner unlängst sogar Populismus vor. Jetzt ärgert ihn Aiwangers Attacken auf die Beschlüsse der Großen Koalition in Berlin.
10: Dort ist die CSU mit eine bestimmende Kraft in dieser Koalition, was auch gut und wichtig ist. Dann kann man natürlich sich nicht abgrenzen und kann als Freie Wähler sagen, naja, das in Berlin ist alles schlecht.
11: Naja gut, das würde ich jetzt nicht als Stänkern bezeichnen, sondern als wohlgemeinte freundschaftliche Ratschläge.
9: Bis zur Landtagswahl 2028 wollen CSU und Freie Wähler jedenfalls noch zusammen regieren. Und am liebsten auch noch länger, laut Florian Streibel.
11: Ein klares Bekenntnis für dieses Bündnis wäre natürlich schön.
9: Darauf aber werden die Freien Wähler auch in Kloster Irsee warten müssen. Wie es nach 28 weitergeht, das lässt die CSU bewusst offen.
10: Na, jetzt regieren wir bis 2028, versuchen bürgerliche Politik zu machen, den Menschen zu zeigen, wir können es, wir liefern und dann sehen wir weiter.
9: Und was liefern Sie? Beide Fraktionschefs antworten auf diese Frage auch: die Reform der Krankenhauslandschaft. Welche

0: Ausgerechnet in Kloster Irsee warnte einst SPD-Urgestein Christian Ude die Freien Wähler vor einer Koalition mit der CSU. Den Freien Wählern drohe dasselbe Schicksal wie früher Bayernpartei und FDP. Heute warnen CSUler davor, sich auch nach 2028 an die Freien Wähler zu ketten.
1: Achim Wendler war das über die Fraktionsklausur von CSU und Freien Wähler in Kloster Irsee.
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3: Mit Johannes Krause noch einmal tief Luft holen, bevor an diesem Wochenende die Fußball-Weltmeisterschaft ihren Höhepunkt hat. Zweimal wird noch gespielt auf der ganz großen Bühne. Morgen geht's erst im Spiel Frankreich gegen England um Platz 3. Am Sonntag dann in New York Spanien gegen Argentinien. Wer darf da den WM-Pokal in den Himmel stemmen? Zwei Spiele noch, dann ist diese WM vorbei. Ich spreche jetzt mit unserem WM-Reporter in New York, Jens-Jörg Rieck. Jens-Jörg, wie berichtet wird, ist New York in orangefarbenen Rauchschwaden gehüllt. Die zahlreichen Waldbrände in Kanada setzen auch New York trotz mehrerer tausend Kilometer Entfernung heftig zu. Wie ist die Situation vor Ort und was bedeutet das fürs Finale?
4: Ja, ich musste gerade schmunzeln, als du gesagt hast, noch einmal tief durchatmen. Das wird gerade nicht empfohlen in New York, hier in Big Apple. Gestern Nachmittag ging es los, war so ein Phänomen, was so gegen 18 Uhr in der Stadt auftauchte und dann wirklich eine gelbe Wand, ein gelber Nebel und ein bisschen hat man es natürlich auch gerochen, wie dieses berühmte Herbstlaub, wenn dann immer die großen Volksfeste gefeiert werden oder was auch immer auf den Dörfern. Ja, also es ist ein Thema, aber natürlich habe ich auch in den Wetterbericht geschaut. Ich gehe nicht davon aus, Entwarnung an dieser Stelle, dass das Finale abgesagt werden muss. Gab ja inzwischen auch schon wieder einige Übereifrige, die da Meldungen rausgejagt haben. Es wird Regen geben morgen. Es ist Wind angekündigt. Ich finde jetzt, da ich aus dem Fenster schaue, bei uns ist es ja erst kurz vor 8, sieht es schon deutlich frischer aus. Also man sieht mehr Blau als Gelb als gestern noch. Also ich gehe fest davon aus, dass dieses Problem sich verzieht in des Wortes wahrsten Sinne.
3: Am Sonntag wird das Finale dann gepfiffen vom slowenischen Schiedsrichter Slavko Vincic. Aber auch ein deutscher Schiri ist noch einmal im Einsatz.
4: Ja, zum Glück ein Deutscher ist dabei, Bastian Dankert. Der Rostocker ist ja schon seine dritte Weltmeisterschaft, hat hier am Sonntag dann seinen insgesamt 12. Einsatz, also nicht in ganz prominenter Funktion wie Vincic, der auch schon Champions-League-Finale geleitet hat zwischen Real und dem BVB 2024, der Slowene. Er wird der Videoassistent sein, aber immerhin, das ist eine Ehre und er war richtig stolz. Beim Referee an Stelle Nummer 1 gab es sogar Tränen, als das verkündet wurde aufgenommen. Heutzutage alles dann bei Social Media gleich gepostet. Also das ist auch für die Schiedsrichter natürlich der große Tag.
3: Soweit Jens-Jörg Rieck zur Fußball-Weltmeisterschaft. Bei der Tour de France, da geht es wieder ins Gebirge. Die Frankreich-Rundfahrt kehrt nach mehreren Tagen im Flachen wieder in abwechslungsreiches Gelände zurück. Holger Gersker, was ist das heute für eine Etappe?
5: Ja, hier ist das große Durchatmen tatsächlich angebracht, denn es ist 10 Grad kühler als in den zurückliegenden Tagen. Wir haben statt 35 mal 25 Grad. Es hat geregnet und das macht natürlich für alle das Geschehen heute etwas leichter. Es ist die längste Etappe dieser Rundfahrt, die einzige über 200 Kilometer. Aber sie hat sehr, sehr schnell begonnen, denn es gibt einen harten Kampf um Plätze in einer Fluchtgruppe. Seit etwa 30 Kilometern fahren 5 Fahrer mit 5 bis 20 Sekunden mehr. Es ist nie vorweg, darunter auch der Augsburger Georg Zimmermann. Aber immer wieder setzen aus dem Feld andere nach und demzufolge haben die 5 eben keine freie Fahrt bekommen. Aber es ist schon mal stark von Georg Zimmermann, der vor 3 Tagen ja gestürzt war, vor 2 Tagen war es erst, und am Kinn genäht werden musste mit 8 Nahtstellen. Das ist natürlich schon eine starke Leistung, dass er sich da vorne hält. Aber das ist auch erst der Anfang dieser Etappe. Die Höhepunkte topografischer Natur, die kommen dann ganz am Ende, wenn es über den Ballon d'Alsace geht.
3: Vom Radsport nochmal zum Fußball. Viele sind gegangen, er bleibt. Florian Niederlechner hält Wort und setzt ein Zeichen, das beim TSV 1860 München ankommt. Trotz des bitteren Absturzes in die Regionalliga verlängert der ehemalige Bundesligastürmer seinen Vertrag bis 2027. Statt Abschied heißt es für den 35-Jährigen Ärmel hochkrempeln, Verantwortung übernehmen und weiter Tore schießen.
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1: A3 Würzburg Richtung Nürnberg zwischen Kitzingen, Schwarzach und Geiselwind 7 Kilometer Stau. A3 Nürnberg Richtung Passau zwischen Schwarzach und Hengersberg 11 Kilometer Stau und stockender Verkehr. A7 Füssen Richtung Ulm zwischen Altenstadt an der Iller und dem Dreieck Kittistetten immer wieder stockender Verkehr.

0: Ja. A7 Würzburg Richtung Fulda zwischen Bad Kissingen, Obertulba und Bad Brückenau-Volkers 7 Kilometer Stau. Nochmal die A7 Fulda Richtung Würzburg zwischen dem Dreieck Fulda und Bad Brückenau-Wildflecken 10 Kilometer. A9 München Richtung Nürnberg zwischen Garching Süd und Garching Nord hat es einen Unfall auf der linken Spur gegeben und es staut sich. Und weiter auf der A9 in Richtung Nürnberg zwischen Manching und Denkendorf 16 Kilometer Stau und stockender Verkehr. A9 Nürnberg Richtung München zwischen Hilpoltstein und der Raststätte Greding, da hat es einen Unfall auf der linken Spur gegeben. A9 Nürnberg Richtung München zwischen Pfaffenhofen und Allershausen. Sperre nach einem Unfall, da ist ein Rettungshubschrauber im Einsatz, zurzeit 7 Kilometer Stau. A99 Westumfahrung München Richtung Nürnberg zwischen Lochhausen und Ludwigsfeld, stockender Verkehr. A99 Ostumfahrung München Richtung Nürnberg zwischen Ottobrunn und Kirchheim, auch immer wieder stockend. Und noch die B11 Moosburg an der Isar Landshut zwischen der Ausfahrt Kronwinkel und Eching in beiden Richtungen. Sperre nach einem Unfall. Heute ist es öfter bewölkt und später kann es vereinzelt auch noch Schauer und Gewitter geben. Dazu bleibt es warm, 24 bis 30 Grad die Höchstwerte. Morgen auch Wolken und Sonne im Wechsel, vereinzelt Schauer. Und am Montag beruhigt sich das Wetter dann allmählich wieder. Dann soll es keine Gewitter mehr geben, anders als am Wochenende. Dann wird es aber zum Wochenstart etwas kühler, maximal 24 Grad dann nur noch. Und jetzt ist es 14 Uhr.
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0: Mit Stefanie Mannhardt und diesen Themen. Deutsch-Französischer Ministerrat will wirtschaftliche und sicherheitspolitische Zusammenarbeit voranbringen. Netzagentur erlaubt Konkurrenz zur Deutschen Bahn auch im Fernverkehr. Und nach den Nachrichten dann gleich wieder 11 km/h, diesmal ein Classic, zum Thema Kondensstreifen und der Frage, wie Fliegen klimafreundlicher werden könnte. Der deutsch-französische Ministerrat tagt gerade in der Nähe von Köln. Bundeskanzler Merz hat Präsident Macron mit militärischen Ehren empfangen vor dem Schloss Augustusburg. Das ist ein symbolträchtiger Ort. Da hatte nämlich Charles de Gaulle Konrad Adenauer 1962 einen deutsch-französischen Freundschaftsvertrag angeboten. Aus dem ist dann der Élysée-Vertrag entstanden, der bis heute ja die Grundlage der Zusammenarbeit beider Länder ist. Und begonnen hat das Treffen heute aber erstmal an anderer Stelle, wie Frank Eichmann berichtet.
2: Auftakt am Morgen an einem ungewöhnlichen Ort, auf dem Militärflugplatz Nervenich südwestlich von Köln. In einem Hangar neben zwei ausgestellten französischen und zwei deutschen Kampfjets traf sich zunächst der gemeinsame Sicherheits- und Verteidigungsrat. Also neben Frankreichs Präsident und dem Kanzler die Außen- und Verteidigungsminister sowie Spitzenmilitärs beider Länder. Es ging um die künftige militärische Zusammenarbeit, nachdem Anfang Juni der geplante gemeinsame Bau eines neuen Kampfjets gescheitert war. In größerer Ministerrunde geht es um Themen wie Bürokratieabbau, Zusammenarbeit bei Spitzentechnologien oder den EU-Haushalt.
0: Der Fernverkehr auf der Schiene in Deutschland, der wird dominiert von ICE und Intercity. Aber die Deutsche Bahn, die bekommt Konkurrenz. Ab 2028 darf das italienische Zugunternehmen Italo mitmischen. Die Bundesnetzagentur hat dafür jetzt den Weg freigemacht. Aus Bonn berichtet Jörg Sauerwein.
3: Es sei ein guter Tag für Bahnkunden, sagt Daniela Brönstrup, die stellvertretende Präsidentin der Bundesnetzagentur. Denn mit der heutigen Entscheidung werde der faire Wettbewerb auf der Schiene gestärkt. Die Konkurrenz der Deutschen Bahn soll künftig einen besseren Zugang zum Netz bekommen. Auch dort, wo es auf den Fernverkehrsstrecken besonders eng ist, müssen künftig mindestens 25% der Kapazitäten an Wettbewerber gehen. Ein Antrag des italienischen Unternehmens Italo war der Ursprung für die heutige Entscheidung und ein Zeichen dafür, wie attraktiv der deutsche Fernverkehr auf der Schiene ist, heißt es von der Netzagentur.
0: Der Fall der rechtsextremen Terrorzelle NSU ist noch nicht abgeschlossen und auch nicht vergessen, auch wenn Beate Zschäpe ja im Gefängnis sitzt und die anderen beiden Mitglieder Böhnhardt und Mundlos tot sind. Die Justiz, die beschäftigt sich weiterhin mit dem NSU. Heute hat das Oberlandesgericht Dresden eine Unterstützerin zu einer 2-jährigen Bewährungsstrafe verurteilt. Xaver Schäffer berichtet.
4: Susanne E. soll Beate Zschäpe mehrfach ihre Identität geliehen haben, als diese in Zwickau im Untergrund lebte. Zum Beispiel gab sie ihr ihre Krankenkassenkarte für Arztbesuche oder half bei der Anmietung eines Wohnmobils, das der NSU für einen Raubüberfall nutzte. Das Gericht verurteilte Susanne E. jetzt wegen Unterstützung einer terroristischen Vereinigung in 3 Fällen. Außerdem wegen Beihilfe zur schweren räuberischen Erpressung. Allerdings 2 Jahre auf Bewährung, damit blieb das Gericht unter der Forderung der Bundesanwaltschaft. Dieser hatte 4 Jahre Haft gefordert.
0: Hunderttausende Kunden von Amazon Prime in Deutschland haben sich einer Sammelklage angeschlossen, in der Hoffnung, Geld zurückzubekommen. Es ging um die Frage, ob Amazon Prime Werbung zeigen und die Streaming-Qualität reduzieren durfte, ohne dass die Kunden dem explizit zugestimmt haben. Die Verbraucherzentrale Sachsen, die hält das für illegal und hatte die Klage initiiert. Aber wie Alisa Marie Schröter berichtet, hat das Bayerische Oberste Landesgericht in München diese Klage jetzt abgewiesen.
5: In ihrer Urteilsbegründung erklärten die Richter, dass Amazon Prime-Kunden keinen Anspruch auf Werbefreiheit hätten. Denn der Vertrag gebe keine Garantie, Serien und Filme werbefrei streamen zu können. Außerdem habe die Verbraucherzentrale Sachsen nicht nachgewiesen, dass Amazon Prime sein Angebot als werbefrei vermarktet hat. Deshalb hätten die Kunden keinen Anspruch auf Schadensersatz.
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6: Strom geht klimafreundlicher mit Solar- oder Windenergie. Autofahren geht auch mit Elektroantrieb. Aber wie geht Fliegen klimafreundlicher? Fliegen gilt als besonders klimaschädlich. Nicht nur, weil viele Tonnen CO2 in den Himmel geblasen werden, sondern auch wegen der Kondensstreifen. Judith Kösters aus der ARD-Klimaredaktion beschäftigt sich seit Jahren mit dem Thema und sie erzählt, wie man schon mit kleinsten Anpassungen extrem viel fürs Klima tun könnte. Warum aber trotzdem nicht viel passiert. Ihr hört 11KM, der Tagesschau-Podcast, ein Thema in aller Tiefe. Mein Name ist Elena Kuch. Hi Judith, wie schön, dass du da bist.
7: Hallo.
6: Wir reden ja heute über diese Kondensstreifen am Himmel. Und ich finde, also für mich ist es so, wenn ich in den Himmel gucke und da fliegt so ein Flugzeug entlang und man sieht diesen Streifen, das hat irgendwie was total Beruhigendes. Dabei sind die ja aber auch bedrohlich. Was ist eigentlich das Problem an diesen weißen Streifen hinter den Flugzeugen, an diesen Kondensstreifen?
7: Wir reden relativ viel, also wenn man sich mit Klima beschäftigt, ja, über die Klimaschädlichkeit vom Fliegen. Aber eigentlich hat man da, würde ich sagen, immer nur das CO2 im Kopf, das da halt entsteht, genauso wie beim Autofahren, nur halt mehr. Und das eben diese Treibhauswirkung hat, hat man ja schon mal gehört. Treibhauseffekt, das CO2 in der Luft sorgt dafür, dass zwar Strahlen von der Sonne durchkommen, aber die zurückstrahlen von der Erde, eher in der Erdatmosphäre bleiben, was die Erde aufheizt. So, das ist ja so das Grundproblem. Und die Kondensstreifen können tatsächlich grundsätzlich auch eine ähnliche Wirkung haben. Und die haben dann punktuell sogar an dem Tag, wo sie da sind, eine vielfache Wirkung von dem CO2. Das CO2 bleibt dafür viel, viel länger und ist dafür länger schädlich. Insofern kann man es nicht direkt gegenrechnen, aber natürlich haben Klimaforscherinnen und Forscher dann so Metriken entwickelt, wie man damit umgeht, den Erwärmungseffekt sozusagen vergleichbar zu machen und zu berechnen. Und da kommt raus, das ist sehr wahrscheinlich mindestens genauso schädlich in der Summe betrachtet wie das CO2, was beim Fliegen ausgestoßen wird.
6: Okay, das ist ja offenbar ziemlich viel, was diese Kondensstreifen ausmachen. Aber lass uns doch nochmal einen kleinen Schritt zurückgehen und ein bisschen Sendung mit der Maus machen. Wie entsteht so ein Kondensstreifen überhaupt?
7: Der entsteht in diesen sehr kalten, sehr feuchten Regionen, wo dann durch das Flugzeug Rußpartikel reinkommen, die bei dem Kerosinverbrennen entstehen. Und diese Rußpartikel sind insofern total wichtig für die Eiswolkenbildung, weil damit die Wolken sich bilden können, braucht es so einen Kristallisationskern. Die brauchen irgendwas, wo sich diese Eiskristalle anfangen können zu bilden. Und wenn dann ein Flugzeug durchfliegt, dann liefert das erstens noch mehr Wasserdampf in seinem Abgasstrom und aber viele feine Rußpartikel. Und das ist dann der perfekte Mix, damit sich da die Wassermoleküle dran setzen und kleine Eiskristalle und dann bis hin zu riesige Eiswolken.
6: Also ein Kondensstreifen ist quasi wie eine Wolke?
7: Ja, im Prinzip ja.
6: Okay, sieht ja auch so aus.
7: Genau, sieht auch so aus. Und Wolken überhaupt sind das, was das Allerschwerste zu erforschen ist in der ganzen Atmosphärenforschung, Klimaforschung. Da gibt es die ganzen Unsicherheiten überhaupt, wenn man sagt, wie viel Grad Erwärmung werden wir denn haben in 10 oder 20 oder 30 Jahren. Da gibt es ja immer so Unsicherheitsbandbreiten und die kommen ganz viel durch die Wolken zustande, weil Wasserdampf in der Atmosphäre so die größte Unbekannte ist. Das CO2 ist da eigentlich im Vergleich gut einzuschätzen. Und das ist eben auch bei den Kondensstreifen so. Das ist gar nicht so leicht zu berechnen.
8: Du hast ja schon gesagt, dass manche von diesen Kondensstreifen, dass die sofort wieder verschwinden und andere länger bleiben. Womit hängt das zusammen?
7: Das hängt damit zusammen, dass diese Eiswolken, bestimmte Arten Eiswolken, die bleiben einfach besonders lange. Wenn Flugzeuge durch sogenannte eisübersättigte Gebiete durchfliegen, so nennen das Physikerinnen und Physiker, also Luftgebiete, die sehr, sehr kalt und sehr, sehr feucht sind. Und zwar so, dass wenn ein Flugzeug durchfliegt, dadurch, durch diesen Abgasstrom, Eiswolken entstehen können, die dann sehr langlebig sind, also viele Stunden bleiben und diese starke Erwärmungswirkung haben. Das passiert typischerweise besonders häufig in den Abendstunden und nachts. Es passiert in Herbst- und Winternächten mehr als im Sommer und Frühling. Und es gibt auch Gebiete, wo es besonders häufig auftritt, über dem Nordatlantik zum Beispiel. Also Nordatlantikflüge verursachen teilweise besonders viele Kondensstreifen. Das heißt auch, es sind wenige Prozent der Flüge, 2 bis 3% der Flüge nur, sind für 80% der Kondensstreifenwirkung verantwortlich. Aber prinzipiell können diese Gebiete überall auftreten. Die sind typischerweise recht groß, hunderte Kilometer. Das heißt, die Idee wäre, wenn ich da gar nicht erst reinfliege in dieses Gebiet, dann hätte ich schon einen sehr großen Klimaschaden vermieden. Atmosphärenphysikerinnen und Physiker sagen, man kann die insofern recht gut umfliegen. Man muss da gar nicht hunderte Kilometer um ein Wettergebiet rumfliegen, weil die Gebiete, in denen die Kondensstreifen typischerweise entstehen, die auch Wetterprognosen vorhersagen können, die sind zwar oft sehr groß von der Ausdehnung, hunderte Kilometer, aber die sind typischerweise flach. Also vielleicht nur 500 Meter oder 1000 Meter hoch. Das heißt, man kann als ein Flugzeug, was ja so normalerweise zwischen 9.000 und 12.000 Meter fliegt, ein bisschen höher oder ein bisschen tiefer fliegen und hat dann diese Kondensstreifenwirkung im Idealfall gar nicht und natürlich kaum mehr Treibstoffverbrauch. Ne? Einfach einmal Gas geben und eine Stufe höher fliegen und wenn das Wettergebiet, das Kondensstreifengebiet rum ist, das Potenzielle einmal wieder die 1.000 Meter runter. Das wäre so der Idealfall.
8: Und was wird aus dieser Erkenntnis jetzt gemacht?
7: Tatsächlich macht man jetzt Versuche. Also es gab 2024, das war einer der größten Versuche in Europa, ein 100-Flüge-Versuch hieß das. Das war maßgeblich vom Deutschen Zentrum für Luft- und Raumfahrt mit initiiert und vor allem wissenschaftlich begleitet. Da haben verschiedene Fluggesellschaften mitgemacht. Lufthansa, TUI, Condor, DHL, die ja viele Frachtflüge machen, was auch einen großen Anteil der Flüge natürlich ausmacht. Und die haben eben zusammen 100 Flüge, also pro beteiligter Airline 25 Flüge, mal gezielt umgeleitet. Wissenschaftlich begleitet, genau vorher abgesprochen mit allem, was da dran hängt an Flugsicherungen, die man einbinden muss. Das wird sehr komplex, aber man kann es machen. Und dann gab es von TUI, die haben noch mal was anderes gemacht und haben 2025 gesagt, lass uns doch mal probieren, was passiert, wenn wir nicht nur einzelne Flüge rauspicken, wo wir sagen, wir machen jetzt zur wissenschaftlichen Forschung und um es mal rauszufinden, hier mal eine andere Route, sondern wir versuchen das zu machen bei allen Flügen, die ab deutschen Flughäfen losfliegen in einer Woche von der Airline TUI, wenn es Sinn macht und möglich ist. Und das haben die 2025 zweimal je eine Woche gemacht. Im Februar und im Sommer und haben eben geguckt, da ging es eher darum auch, was sind denn so die umsetzungstechnischen und praktischen Sachen? Wem muss ich denn wann da überhaupt Bescheid sagen und mit wem muss ich wie kommunizieren und erklären, was wir da eigentlich machen? Weil es nicht die Regel ist.
9: Mich beschäftigt das. Ich sehe da meine Verantwortung.
7: Ich habe gesprochen mit einem Piloten, Toni Schweigert heißt der, der selbst angefangen hat, sich für dieses Thema zu interessieren.
9: Ich war ganz ehrlich extrem überrascht, weil dieses Phänomen, dass diese harmlosen weißen Streifen nun plötzlich doch eine Klimawirkung haben könnten und dass man mit den modernen Stand der Technik, aber auch da gute Vorhersagemodelle schaffen konnte und sich jetzt darüber Gedanken machen kann, wie kann man das denn jetzt eigentlich vermeiden?
7: Und der hat jetzt seit mehreren Jahren einen zweigeteilten Job bei der Airline. Er ist Pilot zu 3/4 und zu 1/4 ist er wissenschaftlicher Mitarbeiter und berät

0: diese Experimente, diese Testflüge oder Testwochen mit vor und fliegt dann aber auch die Maschinen.
1: Kannst du noch mal ganz kurz erklären, wie werden grundsätzlich Flugrouten geplant und wie haben die das jetzt bei dieser Testwoche geplant?
0: Grundsätzlich berechnen die Airlines ihre Flugrouten. Die wissen, wir wollen da und dahin. Das ist die Wettervorhersage. Das und das müssen wir alles von Aufsichtsbehörde wegen dabei beachten. Sowas wie Lärmschutz an Flughäfen kommt ja auch alles da rein. Oder ist irgendwo auf der Welt Krieg und wir müssen anders fliegen, weil da ein Luftraum gesperrt ist. Und diese ganzen Überlegungen gehen alle rein in diese Flugroutenplanung und das findet Stunden bis Tage vor dem Flug statt. Und dann wird dieser Flugplan übermittelt an die Flugsicherung und die sagt dann, okay, können wir so machen oder das und das passt da nicht, bitte passt das noch an. Und dann ist dieser Flugplan die Basis, auf die sich die Flugsicherung dann geeinigt hat mit einer Airline. Und dann ist das die Basis, auf der dann auch während des Fluges ab dem Start halt Cockpit und Flugsicherung, also Fluglotsen, kommunizieren. Das ist dann der Fahrplan, von dem man immer noch abweichen kann, weil die Wettervorhersage sich ändert, weil es Gewitterwarnungen gibt, weil was auch immer. Die sind dann schon auch im Kontakt und passen an, wo nötig.
1: Wie können denn dann Airlines Routen planen, wenn sie eben die Vermeidung von Kondensstreifen mit einbeziehen wollen?
0: Bei der ganz normalen Routenplanung muss ich natürlich auch die Wettervorhersage vor allem angucken, um die Flugroute zu planen. Und da muss ich jetzt eben noch genauer drauf gucken und schauen, was sagen denn die Wettermodelle in Sachen Kondensstreifengebiete?
2: Denn auf Grundlage des Wetterberichtes kann das Modell die Vorhersage treffen, ob die Wahrscheinlichkeit für die Kondensstreifen besteht oder nicht.
0: Wo können sich eben diese typischen sehr feuchten, sehr kalten Gebiete entwickeln, die diese Eiswolkengefahr und damit Kondensstreifen-Klimawirkungsgefahr hervorrufen?
1: Bei dieser Testwoche, bei der der Pilot Toni Schweigert mit dabei war, wie lief das da ab?
0: Die haben dann sich morgens zusammengesetzt, der hat mir das erzählt.
2: Also einer der ersten Flüge war tatsächlich so, dass wir im Team uns morgens die Großwetterlage betrachtet haben. Das Flugplanungstool hat uns dann Vorschläge gemacht, wie wir das umgehen könnten. Und es war hauptsächlich eine relativ kleine Änderung der Flughöhen.
0: Und dann hat man gesagt, super, geben wir die geänderte Flugplanung hier ein, sprechen das alles ab, ist losgeflogen. Und dann hat es aber nicht funktioniert.
2: Und genau an dem Punkt, an dem wir hätten steigen müssen, konnten wir nicht, weil ein anderer Flieger direkt über uns war und diese Flughöhe quasi blockiert hat. Und wir mussten so lange warten, bis wir den nötigen Sicherheitsabstand zu diesem Flugzeug einhalten konnten, um dann erst steigen zu können. Und im Nachgang dieses Fluges hat sich dann gezeigt, dass wir tatsächlich auf diesem kurzen Stück einen wärmenden Kondensstreifen gebildet haben, den wir eigentlich hätten gerne vermeiden wollen.
1: Und gab es aber auch Routen, auf denen das geklappt hat?
0: Ja, es hat wohl bei vielen auch geklappt. Was Toni Schweigert da auch immer wieder festgestellt hat, ist eben, dass das sozusagen kulturell bei den Piloten und in der Luftfahrt überhaupt nicht verankert ist.
2: Normalerweise, und das ist das, was wir als Pilotinnen und Piloten gelernt haben, ist, das Flugzeug so früh wie möglich auf seine ideale Flughöhe zu bringen, da, wo er am effizientesten fliegen kann. Flugzeuge sind dafür gebaut, in großer Höhe schnell fliegen zu können und dabei den minimalsten Treibstoffverbrauch zu haben. Und das war das Paradigma, nachdem wir jahrelang geflogen sind. Und jetzt kommt plötzlich ein Flugplan, der sagt, die optimale Höhe ist ein bisschen höher, aber es ist jetzt fürs Klima besser, eine kurze Zeit ein bisschen tiefer zu fliegen.
0: Das heißt, er hat gesagt, da kamen immer wieder Rückfragen bis hin zur Co-Pilotin, die neben ihm saß. Warum machen wir das jetzt nochmal? Und dann auch Rückfragen von den Fluglotsen. Man durchfliegt, wenn man von Deutschland nach Teneriffa fliegt, Dutzende verschiedene Flugsicherungsgebiete, sodass man immer wieder mit anderen Fluglotsen zu tun hat aus anderen Ländern.
2: Die haben uns dann gefragt, warum macht ihr das so? Warum wollt ihr denn jetzt hier diese Abkürzung, die ich euch gerade anbieten kann, weil der Weg ist gerade frei. Warum wollt ihr die gar nicht annehmen? Warum wollt ihr nicht auf die Höhe steigen, auf die ihr sonst immer steigt?
1: Also manchmal klappt es mit dem Ausweichen auf eine andere Flughöhe, aber eben nicht immer. Und es gibt, hast du gesagt, immer noch ziemlich viel Unwissen und Hürden. Wie viele erfolgreiche Testflüge während dieser zwei Testwochen waren es am Ende?
0: nicht ganz so viele

0: wie sie sich gewünscht hätten, weil die Wetterbedingungen dann in der Woche nicht ganz so waren, dass so viel ging, aber immerhin 84. Und das waren über 300 Flüge und von denen haben sie dann am Ende 84 klimaoptimiert fliegen lassen. Nach den Tests haben sie dann einmal eben geschaut, wie lief das praktisch, was waren so die Hürden, wie muss man wen informieren, haben da dazu gelernt und haben natürlich zweitens auch geschaut, haben wir denn da jetzt was eingespart an Erwärmungswirkung.
1: Und was sagt TUI da?
0: Das Ergebnis war, dass über 15.000 Tonnen CO2-Äquivalente an Klimaerwärmungswirkung eingespart wurden. Also man berechnet dann die Wirkung von Kondensstreifen um sozusagen welcher CO2-Menge, die das Klima erwärmt, entspricht es denn? Und das waren eben 15.000 Tonnen etwa. 15.000 Tonnen, das ist in etwa das, was so ein kleines Dorf im ganzen Jahr an CO2 ausstößt. Und dafür haben sie, sagt TUI, nur 60 Tonnen CO2 durch das zusätzliche Kerosin mehr verursacht. Also 15.000 Tonnen gespart, 60 Tonnen mehr verursacht. Das ist von der Bilanz natürlich klar, positiv unterm Strich. Und auch da war die zusätzliche Flugzeit sowas wie wenige Minuten. Und auch bei den Auswertungen, die das Deutsche Zentrum für Luft- und Raumfahrt gemacht hat, bei diesen 25 TUI-Flügen im Rahmen von diesem 100-Flüge-Test-Programm, da kam auch raus, dass die Kondensstreifenwirkung um 67% gesenkt werden konnte bei diesen 25 Flügen. Und das bei weniger als 2% zusätzlichem Kerosinverbrauch und weniger als 2 Minuten im Schnitt zusätzlicher Flugzeit.
1: Aber das klingt ja grundsätzlich jetzt erstmal nach einem vielversprechenden Ansatz, diese Kondensstreifengebiete, sag ich mal, zu umfliegen. Wird es denn jetzt nach diesem Test auch umgesetzt?
0: Ich würde gerne sagen, ja, ja, ja, aber leider praktisch noch gar nicht. Also weil es sich nicht rechnet, weil selbst die Airlines wie TUI, die sagen, wir wollen das eigentlich machen, wir wollen zumindest helfen, da jetzt weiter zu forschen und weiterzukommen und wir machen es mal eine Woche lang, selbst die sind total weit davon weg, das regulär in ihrem Flugbetrieb zu operationalisieren und die Flüge wirklich standardmäßig Kondensstreifen optimiert fliegen zu lassen, weil eben diese etwas längeren Flugrouten, etwas mehr Kerosinverbrauch, etwas mehr Zeit, alle sich in der Kostenbilanz negativ niederschlagen und dieser große positive Klimanutzen eben faktisch finanziell in der Bilanz nicht vorkommt.
1: Also die Fluggesellschaften setzen es nicht um, weil es einfach zu teuer ist.
0: Genau. Es ist zwar nicht sehr teuer, aber natürlich beeinflusst es die Marge. Und dann mache ich es nicht. Da ist natürlich harter Wettbewerb in der Flugbranche. Deswegen sagen zwar in der Flugbranche auch welche, wir würden das gern machen, aber dazu brauchen wir klare Vorgaben, brauchen wir einheitliche, klare Regulierung, die uns sagt, so und so machen wir das jetzt standardmäßig und dann machen wir das auch alle. Aber wir alleine als Airline können doch da jetzt nicht vorpreschen.
1: Könnte man das nicht eigentlich auch politisch steuern? Also könnten nicht Staaten Airlines dazu verpflichten, das mit in die Routenplanung mit aufzunehmen?
0: Also im Gespräch ist das auf jeden Fall und auch in der Planung in Brüssel. Also das wäre ja was, was man auf EU-Ebene regeln würde, denn CO2-Emissionen werden ja auch durch den europäischen Emissionshandel jetzt schon reguliert. Und europäische Airlines müssen für ihr CO2, was sie ausstoßen, ja auch schon Zertifikate kaufen. Also das CO2 verursacht tatsächlich schon Kosten in einem gewissen Rahmen. Und man könnte theoretisch sagen, das machen wir mit den Kondensstreifen jetzt auch so. Und es gibt Anfänge, dass man zumindest gewisse Daten nach Brüssel jetzt melden muss als Airline, sodass man zumindest mal so einen Überblick kriegt, wer fliegt denn da, wie viele Kondensstreifen entstehen da, wie groß ist die Wirkung. Da wird drüber geredet, aber es gibt noch keine konkrete Umsetzung und es gibt auch Lobbyarbeit dagegen. Also die Fluggesellschaften und ihre Verbände bremsen, wollen auf keinen Fall zu viel Bürokratie, sagen, ihr müsst gucken, dass das praxistauglich ist und es wirft ganz schön viel um, wie wir alles bisher regeln und jetzt mal langsam und nicht alles auf einmal. Diese Gemengelage sorgt dafür, dass es jetzt nicht ganz so schnell vorangeht.
1: Was müsste denn passieren, damit das flächendeckend umgesetzt wird? Welche Anreize könnte man da schaffen?
0: Die härteste Regulierung, würde ich sagen, wäre, wenn man sagen würde, wir zählen die Kondensstreifen genauso wie das CO2. Wir rechnen das sozusagen um, welcher CO2-Wirkung entspricht das, und dann wird die gleiche Zahl an Emissionszertifikaten fällig und damit die gleichen Kosten. Und damit hätte man einen Anreiz, die Kondensstreifengebiete zu umfliegen. Es gäbe auch softere Varianten, die werden auch vorgeschlagen. Und da steht dann im Raum sowas wie positive Anreize, also sozusagen eher die Karotte als die Peitsche. Also sowas wie, wenn ihr die Kondensstreifenvermeidung nachweist, dann habt ihr andere Vorteile, dann kriegt ihr einen gewissen Rabatt bei den CO2-Zertifikaten, die ihr für den CO2-Ausstoß erwerben müsst. Also solche Überlegungen stehen da im Raum.
1: Ich frage mich, also wenn man so im Flugzeug sitzt, dann kommen da ja manchmal diese Filmchen auf den Bildschirmen, die da sind. Und ich habe das schon mehrfach erlebt, dass dann eine Airline sagt, oh, die Zukunft des Fliegens, so passen wir das Fliegen der Klimakrise an, unsere Ideen für die Zukunft. Und dann denke ich immer, was kommt denn da jetzt? Kommt da jetzt die große Idee? Und dann kommt so ein bisschen, ah ja, wir trennen den Müll. Auch wichtig. Aber hier haben doch die Airlines einen Hebel. Die sind doch jetzt gefragt, oder?
0: Ich stelle mir auch selbst die Frage, ist es nicht PR-technisch für die Airlines klug, das Thema größer zu machen? Weil man ja weiß, die Passagiere wissen selbst, dass Fliegen ein Problem ist, haben selbst vielleicht auch teilweise ein schlechtes Gewissen. Und dann zu sagen, wenn ihr in den Urlaub fliegen wollt, fliegt doch mit uns, weil wir achten wenigstens auf das Thema Kondensstreifen. Das wäre ja ein Verkaufsargument, so als Airline. Ich glaube, das Thema ist noch zu unbekannt dafür und man braucht viel zu lange, blöd gesagt, um das Problem erstmal zu verstehen und anzuerkennen, als dass man schon die große Lösung jetzt werbemäßig verkaufen könnte. Aber das ist natürlich auch was, was sich ändern könnte. Also ich bin gespannt, ob und welche Airline in den nächsten Jahren da vielleicht tatsächlich drauf springt, das auch offensiv sozusagen öffentlich zu vermarkten. Wir machen da was.
1: Aber wichtig wäre das ja schon aus Klimasicht, oder?
0: Total wichtig. Vor allem, weil es so wenig Alternativhebel gibt, was den Flugverkehr angeht. Eigentlich muss man ja im Vergleich sagen, in allen anderen Bereichen, die sozusagen das Klimaproblem ausmachen, um jetzt mal ein bisschen auszuholen, haben wir Antworten. Wir wissen, wie wir den Verkehr CO2-neutral hinkriegen. Stichwort E-Autos. Wir wissen, wie wir Strom CO2-neutral erzeugen, Sonne, Wind, das ist inzwischen sogar viel billiger als andere Energieformen in den allermeisten Fällen auf der Welt. Da geht's voran. Und im Flugverkehr, da gibt's wirklich eigentlich, wenn man ehrlich ist, nichts, was man so jetzt oder nächstes Jahr machen könnte. Das CO2 beim Fliegen kriegt man jetzt nicht weg. Es gibt zwar diese alternativen Kraftstoffe, die man aus Pflanzen gewinnt oder aus altem Öl, aber das kann selbst im besten Fall ein kleiner Prozentanteil von dem Flugkerosin sein, was man so braucht. Das heißt, es ermöglicht uns überhaupt nicht, in dem Maßstab zu fliegen, wie wir es jetzt tun. Dann gibt es die Hoffnung auf E-Fuels. Das ist was, was, wenn es gut läuft, in den 2040er Jahren, vielleicht eher 2050ern kommt. Da wollen wir aber ja eigentlich schon klimaneutral sein. Also das geht auch nicht zusammen. Und deswegen finde ich dieses Kondensstreifenthema so wichtig, weil das in diesem total schwer zu knackenden Bereich Luftfahrt und Klima ein entscheidender Hebel ist und wirklich großen Einfluss haben kann. Was nichts daran ändert, dass der Rest bleibt, ne? Dass die CO2-Emissionen bleiben und das Nichtfliegen immer noch das Beste fürs Klima ist.
1: Vielen, vielen Dank, Judith.
0: Gerne.
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3: Viel los auf den Straßen. Wir starten auf der A3 Nürnberg Richtung Passau zwischen Schwarzach und Hengersberg. 11 Kilometer Stau und stockender Verkehr. A6 Heilbronn Richtung Nürnberg zwischen Feuchtwangen Nord und Aurach. Sperre nach einem Fahrzeugbrand. 4 Kilometer Stau. A7 Füssen Richtung Ulm zwischen Altenstadt an der Iller und dem Dreieck Hittistetten. Immer wieder stockender Verkehr. A7 Würzburg Richtung Fulda zwischen Bad Kissingen, Obertulba und Bad Brückenau, Volkers. 8 Kilometer Stau und stockender Verkehr. A7 Fulda Richtung Würzburg zwischen Dreieck Fulda und Bad Brückenau-Wildflecken 10 Kilometer Stau. A9 München Richtung Nürnberg zwischen Manching und Denken

0: Dorf 15 Kilometer stockend. A9 Nürnberg Richtung München zwischen Hilpoltstein und der Raststätte Greding West. Sperre nach einem Unfall. A9 Nürnberg Richtung München zwischen Pfaffenhofen und Allershausen. Da hat es einen Unfall auf der rechten Spur gegeben. Zurzeit 5 Kilometer Stau. A93 jetzt Holledau Richtung Regensburg zwischen Bad Abbach und Regensburg Nord. 8 Kilometer Stau und stockend. Und noch die A99 Ostumfahrung München Richtung Nürnberg zwischen Ottobrunn und Kirchheim. Immer wieder stockender Verkehr. Wir schauen aufs Wetter in Bayern. Heute Nachmittag ist es oft bewölkt. Nur an den Alpen und in Niederbayern schafft die Sonne auch länger durch. Von Westen her kommen dann später auch wieder Schauer auf, zum Teil auch mit Hagel und Gewittern. Dazu ist es heute aber weiter warm. 24 bis 30 Grad sind die Höchstwerte. Und in der kommenden Nacht ziehen dann die letzten Gewitter noch ab. Es kühlt ab auf 17 bis 14 Grad. Morgen gibt es Sonne und Wolken. Im Norden nur vereinzelt Schauer und Gewitter. Im Süden dagegen größere Unwettergefahr. Morgen Sonntag dann auch immer wieder Schauer und Gewitter überall in Bayern. Und am Montag soll sich das Ganze dann aber wieder beruhigen. Dann soll es also meistens trocken bleiben. Etwas kühler wird es ab Sonntag schon maximal nur noch 24 Grad. Und jetzt ist es 14.30 Uhr.
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0: Mit Stefanie Mannhardt. Schön, dass Sie eingeschaltet haben an diesem Freitagnachmittag. Und da geht es jetzt als erstes um einen Spionageverdacht. Im Raum München ist ein Drohnenpilot festgenommen worden. Wir berichten außerdem über ein Grundsatzurteil zum Einbau von Klimaanlagen in Mehrfamilienhäusern. Und wir blicken nach Brühl, da tagt der deutsch-französische Ministerrat. Und es geht unter anderem um gemeinsame Verteidigung. Im Raum München ist ein Drohnenpilot festgenommen worden, und zwar schon vorgestern. Polizei und Generalstaatsanwaltschaft München haben das vorhin aber erst öffentlich gemacht. Der Mann, der war offenbar nicht nur zum Spaß mit seiner Drohne unterwegs. Er soll sensible militärische Informationen gesammelt haben. Mehr dazu von Henning Pfeiffer.
2: Mit seiner Kameradrohne soll der Moldauer ein Rüstungsunternehmen bei München ausspioniert haben. Weil es um den Verdacht von Spionage geht, leitet die Bayerische Zentralstelle zur Bekämpfung von Extremismus und Terrorismus bei der Generalstaatsanwaltschaft München die Ermittlungen. Sie hat gegen den 37-Jährigen einen Haftbefehl erwirkt. Zeugen hatten am frühen Abend den Drohnenflug beobachtet und die Polizei informiert. Laut Generalstaatsanwaltschaft besteht der Verdacht, dass er mit der Drohne, Zitat, sicherheitsrelevante Lichtbilder und Videoaufnahmen über Angelegenheiten der Landesverteidigung anfertigte, um sie an eine ausländische Stelle oder verbotene Vereinigung weiterzugeben. Um welche Bildmotive genau es geht und wer als möglicher Auftraggeber dahinter stecken könnte, ist noch unklar. Die Ermittlungen dauern an.
0: Bei der Bahn soll es im Fernverkehr in Zukunft mehr Wettbewerb geben. Die Bundesnetzagentur hat beschlossen, dass die Fernstrecken zu einem bestimmten Anteil auch von Konkurrenzunternehmen der Deutschen Bahn genutzt werden dürfen. Beim Regionalverkehr, da gibt es das ja schon länger. In Bayern nutzen zum Beispiel die Bayerische Regiobahn oder auch Agilis als private Unternehmen das Streckennetz. Jetzt also soll das auch im Fernverkehr möglich sein. Und das italienische Bahnunternehmen Italo hatte schon Interesse angemeldet. Die Einzelheiten von Jörg Sauerwein.
3: Es sei ein guter Tag für Bahnkunden, sagt Daniela Brönstrup, die stellvertretende Präsidentin der Bundesnetzagentur. Denn mit der heutigen Entscheidung werde der faire Wettbewerb auf der Schiene gestärkt. Die Konkurrenz der Deutschen Bahn soll künftig einen besseren Zugang zum Netz bekommen. Auch dort, wo es auf den Fernverkehrsstrecken besonders eng ist, müssen künftig mindestens 25% der Kapazitäten an Wettbewerber gehen. Ein Antrag des italienischen Unternehmens Italo war der Ursprung für die heutige Entscheidung und ein Zeichen dafür, wie attraktiv der deutsche Fernverkehr auf der Schiene ist, heißt es von der Netzagentur. Mit der Entscheidung sorge man dafür, dass sich für Italo die Investitionen in neue Züge auch lohnen können. Denn jetzt ist der Zugang auch zu ausgelasteten und attraktiven Strecken wie zum Beispiel von München nach Frankfurt oder Berlin für die Italiener garantiert. Beim Fahrgastverband ProBahn begrüßt man die Entscheidung zwar grundsätzlich, allerdings fürchtet man genauso wie bei der Eisenbahnergewerkschaft EVG, dass sich Italo nur die Rosinen, also besonders das lukrative Strecken rauspicken könnte. Als Folge könnten der Deutschen Bahn dann Einnahmen verloren gehen, die sie brauche, um auch nicht so attraktive Strecken zu bedienen. Diese Sorge teilt die Bundesnetzagentur jedoch nicht. Sie habe an erster Stelle für möglichst mehr Wettbewerb zu sorgen, heißt es aus Bonn.
0: Der Bundesgerichtshof in Karlsruhe hat ein wichtiges Urteil gefällt zum Einbau von Klimaanlagen. Demnach dürfen Wohnungseigentümer solche Anlagen bei sich nachträglich nachrüsten, auch wenn die anderen Eigentümer in einem Mehrfamilienhaus damit nicht einverstanden sind. Ein Urteil, das für viele Menschen sicher von Bedeutung sein dürfte, gerade weil die Tage mit extremer Hitze bei uns in Deutschland ja auch immer mehr werden. Aus Karlsruhe berichtet Christoph Kehlbach.
4: Geklagt hatte Klaus Henke aus Berlin. In seiner Eigentumswohnung will er eine Klimaanlage anbringen. Ein sogenanntes Splitgerät mit einem Bauteil innen in der Wohnung und einem an der Außenwand des Hauses. Für dieses Außenbauteil benötigt er aber einen Beschluss der Wohnungseigentümergemeinschaft im Mehrfamilienhaus. Und den gab es nicht. Denn andere Wohnungseigentümer fürchteten unter anderem Lärmbelästigungen durch den Betrieb der Klimaanlage. Klaus Henke klagte gegen diese Weigerung der Wohnungseigentümergemeinschaft. Heute sprach der Bundesgerichtshof in letzter Instanz ein Grundsatzurteil. Wohnungseigentümer wie Henke dürfen prinzipiell Klimasplitgeräte anbringen. Auf das Einverständnis der anderen Wohnungseigentümer komme es dabei nicht an. Sie müssen die Klimaanlage trotzdem gestatten. Denn der Betrieb einer Klimaanlage stelle normalerweise keine Belastung dar, die über ein, Zitat, unvermeidliches Maß hinausgehe. Sollten später dann doch erhebliche Geräuschbelästigungen auftreten, könnten die Nachbarn dann rechtliche Schritte einleiten. Aber weil das aktuell nicht absehbar sei, dürfe Henke sein Klimasplitgerät einbauen. Ein Urteil mit breiter Wirkung, auf das sich auch andere Wohnungseigentümer berufen können.
0: Ja, und das Nachrüsten von Klimaanlagen ist natürlich auch in Krankenhäusern oder auch in Altenheimen ein wichtiges Thema. Darauf schauen wir gleich in BR24 Bayern. Bundeskanzler Merz und Frankreichs Präsident Macron, die wollen die deutsch-französischen Beziehungen wieder verbessern. Im Schloss Augustusburg in Brühl in Nordrhein-Westfalen, da tagt gerade der deutsch-französische Ministerrat. Das ist auf jeden Fall schon mal ein bedeutungsvoller Ort. In dem Schloss hatte nämlich 1962 der damalige französische Präsident de Gaulle dem deutschen Kanzler Adenauer einen Freundschaftsvertrag vorgeschlagen. Aus dem wurde dann der Élysée-Vertrag. Ja, und bei der Runde jetzt, da geht es vor allem um gemeinsame Wirtschaftspolitik, aber auch um Verteidigung. In Zeiten, in denen die USA die NATO-Bündnistreue ja immer wieder in Frage stellen, könnte der atomare Schutzschirm Frankreichs auch für Deutschland eine Rolle spielen. Über das Treffen berichtet Frank Eichmann.
5: Auftakt am Morgen an einem ungewöhnlichen Ort, auf dem Militärflugplatz Nervenich südwestlich von Köln. In einem Hangar, neben zwei ausgestellten französischen und zwei deutschen Kampfjets, traf sich zunächst der gemeinsame Sicherheits- und Verteidigungsrat. Also neben Frankreichs Präsident und dem Kanzler, die Außen- und Verteidigungsminister sowie Spitzenmilitärs beider Länder. Es ging um die künftige militärische Zusammenarbeit, nachdem Anfang Juni der geplante gemeinsame Bau eines neuen Kampfjets gescheitert war. Ein Thema heute, die Zusammenarbeit bei der nuklearen Abschreckung. Die Fortsetzung des deutsch-französischen Ministerrats im Schloss Augustusburg in Brühl. In größerer Ministerrunde geht es um Themen wie Bürokratieabbau, Zusammenarbeit bei Spitzentechnologien oder den EU-Haushalt. Und vor allem, es wird bestes deutsch-französisches Einvernehmen demonstriert. Der heutige ist der letzte gemeinsame Ministerrat von Merz und Macron. Im Frühjahr wird in Frankreich ein neuer Präsident gewählt.
0: Und jetzt schauen wir nach Russland. Da ist der Oppositionspolitiker Boris Nadjestin zu einem Bußgeld verurteilt worden. Und diese Gerichtsentscheidung, die dürfte politische Konsequenzen für ihn haben. Was ihm vorgeworfen wird und wie sich das auswirkt, berichtet für das Studio Moskau Philipp Rayon.
6: 1.000 Rubel, umgerechnet 11 Euro. So lautet die Strafe für Kreml- und Kriegskritiker Boris Nadjestin, wie ein Gericht in der Region Moskau heute Mittag entschied. Laut regierungskritischem Medium Sota Vision wurde Nadjestin wegen eines Telegram-Videos verurteilt. Das hatte er zwar nicht erstellt, aber weiterverbreitet. In dem Filmchen war auch der in Haft verstorbene Oppositionspolitiker Nawalny zu sehen. Das Gericht bewertete das als zur Schaustellung extremistischer Symbole. Das vergleichsweise niedrige Bußgeld hat trotzdem weitreichende Konsequenzen. Wird das Urteil, wie es zu erwarten ist, rechtskräftig, darf sich Nadjestin nicht an der Parlamentswahl im September beteiligen. Nadjestin hält sich für unschuldig. Das Verfahren sei politisch motiviert, sagte er vor Gericht. Nach dem Urteil zeigte er sich erleichtert. Anders als angekündigt war er doch bei Gericht erschienen und litt dort unter extrem hohem Blutdruck. Nadjestin gilt als einer der letzten russischen Oppositionspolitiker, die weder im Exil noch im Gefängnis sind. Er hat sich mehrfach kritisch gegenüber dem russischen Angriff auf die Ukraine und zu anderen innenpolitischen Themen geäußert.
0: Und wir kommen noch zum Fußball. Da ist für die meisten Teams der Traum vom WM-Titel

0: ja mittlerweile geplatzt. Die Fans auf der ganzen Welt, die richten jetzt ihren Blick natürlich auf den Sonntag. Dann steigt ja das Finale zwischen Argentinien und Spanien im Stadion von East Rutherford im US-Bundesstaat New Jersey, nahe von New York. Unklar ist allerdings, wie die äußeren Bedingungen für dieses Spiel dann sein werden. Zurzeit gilt nämlich eine Rauchwarnung für den Großraum New York wegen der Waldbrände in Kanada und Minnesota. Felix Gebhardt in New York, der schildert die aktuelle Lage.
1: Seit Mittwoch ist der Himmel in New York City gelblich-orange verfärbt. Dazu kommt eine Hitzewelle mit Temperaturen bis zu 35 Grad Celsius. Für Samstag sind allerdings Regen und Gewitter angesagt, was die Lage entspannen könnte. In der Nacht war bereits das Spiel zwischen Chicago Fire und den Vancouver Whitecaps in der Major League Soccer wegen der schlechten Luftqualität kurzfristig abgesagt worden. Während des Turniers hat es Kritik über die Qualität des Rasens im Finalstadion in East Rutherford gegeben. Man sei jetzt aber zu 95% da, wo man sein wollte, heißt es von der FIFA. Der Rasen war extra für die WM verlegt worden. Normalerweise wird im Finalstadion Football auf Kunstrasen gespielt.
0: Ja, und das WM-Finale Spanien gegen Argentinien, das übertragen wir am Sonntag dann natürlich live und in voller Länge hier im Programm. Genauso das Spiel um Platz 3 zwischen Frankreich und England morgen.
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3: Im Studio Stefan Lina. Avalanche aus Augsburg dürfte vielen noch unter dem früheren Firmennamen MAN Energy Solutions ein Begriff sein. Das Unternehmen baut unter anderem große Schiffsmotoren und hat sich außerdem zu einem Experten für alternative Energiesysteme im industriellen Maßstab entwickelt. Vor kurzem hat der bisherige Eigner Volkswagen seine Mehrheit an Avalanche an einen US-Investor verkauft. Heute nun besuchte Bayerns Ministerpräsident Markus Söder die Firma in Augsburg. Barbara Leinfelder war vor Ort dabei.
4: Söder sagte vor rund 200 Mitarbeitern der Tagschicht, dass der Standort Augsburg sich zu einem zukunftsfesten, international wettbewerbsfähigen Cluster entwickelt habe. Massive Investitionen seitens des Freistaats würden qualifizierten Nachwuchs und Innovation sichern. Der Avalanche-Vorstandsvorsitzende Uwe Lauber verwies auf übervolle Auftragsbücher bis ins Jahr 2030. Von der Politik freilich würde er sich mehr Speed in Sachen Klimapolitik wünschen, sagte Lauber. Betriebsratsvorsitzende Astrid Kluge äußerte sich ähnlich. Mit hochmodernen Wärmepumpen, wie Avalanche sie herstellt, könnte man vielen Städten zu einer effizienten, dezentralen Energieversorgung verhelfen. Doch hier fehle es noch an Unterstützung aus dem politischen Lager. Avalanche beschäftigt am Standort Augsburg knapp 5000 Mitarbeiter.
3: Im Streit um neue Sparmaßnahmen bei VW erhöht der Betriebsrat den Druck. Ende August lädt die Arbeitnehmervertretung zu einer Serie von Betriebsversammlungen an allen größeren Standorten ein, auf denen der Vorstand sich der Belegschaft stellen soll. Das geht aus einer internen Ankündigung im VW-Intranet hervor. Konzernchef Oliver Blume soll den Angaben zufolge auf 3 Versammlungen sprechen. In Wolfsburg, wo der Vorstandschef traditionell selbst auftritt, sowie in Emden und Zwickau. Damit spräche er auch an 2 der 4 Konzertstandorten, die Berichten zufolge auf der Kippe stehen. Wenn es um den Einkauf im Internet geht, dann gehören die Lösungen des US-Anbieters PayPal gerade in Deutschland zu den Favoriten der Kunden. Doch trotz dieser Beliebtheit ist der Zahlungsdienstleister wirtschaftlich in schwieriges Fahrwasser geraten. Inzwischen findet auch noch ein Übernahmetauziehen um PayPal statt. Konstantin Röse.
5: Der Zahlungsriese PayPal steht laut mehrerer Medienberichte vor einer möglichen Übernahme. Konkurrent Stripe und der Finanzinvestor Advent haben zusammen ein gemeinsames Angebot von über 50 Milliarden Dollar auf den Tisch gelegt. Wie die Nachrichtenagentur Reuters heute aber berichtet, hält PayPal die Offerte für zu niedrig. Eine offizielle Antwort stehe jedoch noch aus, heißt es von Insidern. Ein Zusammenschluss von PayPal und Stripe würde den weltweit größten Anbieter von Online-Zahlungen schaffen. An der Börse sorgt das für Kursfantasie. Papiere von PayPal sind seit den Übernahmespekulationen um rund 20% gestiegen. In den letzten Jahren lief es dagegen weniger gut. Nach der Corona-Pandemie hat die PayPal-Aktie massiv an Wert verloren und wurde so zu einem attraktiven Übernahmekandidaten. Zwar gehört PayPal etwa in Deutschland zu den beliebtesten Bezahlmethoden beim Online-Shopping, doch der US-Zahlungsdienst hat schon länger Probleme. Der Wettbewerb ist groß. Wer Apple Pay oder Google Pay benutzt, benötigt auf seinem Smartphone keine weitere App mehr. Auch Trends wie Kaufe jetzt und bezahle später haben Wettbewerber schneller erkannt als PayPal. Anfang des Jahres musste außerdem PayPal-Chef Alex Chriss überraschend gehen, nachdem die Quartalszahlen enttäuschten.

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1: Und jetzt ist es 14.45 Uhr.
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1: Die Nachrichten mit Benedikt Schregle.
3: Bayerische Polizei nimmt Mann wegen Spionageverdachts fest. Der moldauische Staatsbürger soll per Drohne Aufnahmen von einem Rüstungsunternehmen im Raum München gemacht haben. Von der Generalstaatsanwaltschaft hieß es bestehe der Verdacht, dass der 37-Jährige sicherheitsrelevante Bilder gemacht hat, um diese an ausländische Stellen weiterzugeben. Der Mann sitzt in Untersuchungshaft. Andy Burnham ist neuer Labour-Chef. Ein Sonderparteitag wählte den bisherigen Bürgermeister von Manchester zum Nachfolger von Keir Starmer. In seiner Antrittsrede sagte Burnham, er werde die Labour-Partei zu ihren Wurzeln zurückführen. Am Montag wird der britische König Charles den neuen Labour-Chef voraussichtlich zum Premierminister ernennen. Selenskyj meldet militärischen Erfolg. Die ukrainische Armee hat nach Angaben des Staatspräsidenten einen strategischen Bomber auf dem russischen Luftwaffenstützpunkt Engels zerstört. Dieser liegt 800 Kilometer von der ukrainischen Grenze entfernt. Selenskyj zufolge hat Russland mit dem Kampfflugzeug Raketenangriffe auf die Ukraine geflogen. EU-Kommission mahnt Fortschritte an. Deutschland müsse den Einfluss von Lobbyisten auf die Gesetzgebung transparenter machen, heißt es im neuen Bericht zur Rechtsstaatlichkeit in der Europäischen Union. Das Lobbyregister in Deutschland weist demnach immer noch Lücken auf. Zwei Senioren sterben bei Unfall auf der B11. Der 87-jährige Mann und seine 90 Jahre alte Frau gerieten bei Eching in der Nähe von Landshut mit ihrem Wagen auf die Gegenfahrbahn und stießen frontal mit einem Milchlaster zusammen. Beide starben noch am Unfallort. Die Unfallursache ist noch unklar. Die B11 musste für Stunden gesperrt werden. Das Wetter in Bayern, mehr Wolken als Sonne, von Westen her Gewitter.
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1: Die aktuellen Temperaturen und auch die schwüle Luft durch die Gewitter machen vor allem Kindern, Kranken und alten Menschen schwer zu schaffen. Ihr Kreislauf ist oft nicht so widerstandsfähig und ihr Körper schafft es dann nicht, runterzukühlen. Hitze in Krankenhäusern, Kindertagesstätten oder Altenheimen kann also lebensbedrohlich werden. Der nachträgliche Einbau von Klimaanlagen kann deshalb überlebensnotwendig sein. Arno Trümper berichtet.
4: Geräuschlos, aber effektiv arbeitet die neue Klimaanlage im Gemeinschaftsraum des Seniorenheims in der Effnerstraße in München, das zum kommunalen Münchenstift gehört. Vor einer Woche wurde das Gerät eingebaut und darüber ist Pflegedienstleiterin Vera Kuritsch froh. Denn gerade ältere Menschen reagieren empfindlich auf Hitze bis hin zum lebensbedrohlichen Kreislaufkollaps.
5: Kann sein, dass die wirken verwirrt oder unruhig sind oder müde. Sehr viele äußern durch Müdigkeit und dann einfach dementsprechend muss man sofort reagieren, Vitalwerte zu kontrollieren, bei Bedarf Arzt informieren.
4: Als dieses Gebäude etwa vor 20 Jahren geplant wurde, war der Klimawandel noch nicht so präsent und die Zahl der extrem heißen Tage geringer. Klimaanlagen gehörten da noch nicht zum Standard. Die Nachrüstung ist heute aber in gewissem Rahmen gut möglich, findet Frank Herzog, verantwortlich für die Gebäudetechnik beim Münchenstift.
6: Wir haben ein Innengerät und ein Außengerät, relativ einfacher Aufwand. Wir haben hier eine Bauphase gehabt von circa einer Woche mit der Vorplanung. Wir sind noch im Rohbau.

0: Die Anlage ist funktionsfähig, es fehlt noch der bauliche Brandschutz und die Einhausung. Und ich sag mal mit allem drum und dran 2 Wochen, aber wie gesagt, der Aufwand war relativ gering.
1: Vom Kühlgerät gehen nur ein paar daumendicke Leitungen ins Freie. Hier hat Frank Herzog die Außengeräte installieren lassen. Jeweils 1 für die Gemeinschaftsräume im 1. und 2. Stock. Die Zimmer der Bewohner bleiben weiterhin ohne Klimaanlage. Das hat einen guten Grund, sagt Uwe Redeker, technischer Referent vom Fachverband Sanitär-, Heizungs- und Klimatechnik Bayern.
2: Die Außengeräte müssen ja auch erstmal untergebracht werden. Wer möchte schon gerne für 30 Zimmer eine Fassade zukleistern mit 30 lärmenden Außengeräten? Also das hat auch alles seine Grenzen.
1: Die Kühlung eines kompletten Gebäudes wäre über solche Kühlgeräte aber sowieso nicht möglich. Dafür bräuchte man eine große Klimaanlage, in der die Luft zentral gekühlt und in jedes Zimmer über eine Rohrleitung geleitet wird.
2: Und zentrale Technik, Überlüftungstechnik, über die herkömmliche Technik, die braucht so viel Platz im Gebäude und so viel Planung und so viel Baumaßnahmen, das ist auch nicht realistisch. Also das wird beim Neubau gemacht oder bei Kernsanierung, aber ich kann nicht in einem laufenden Altenheim aufwendige Lüftungsanlagen nachrüsten. Das ist nicht realistisch.
1: Nach einer Studie im Auftrag des Zentralverbandes des deutschen Baugewerbes müssen in den kommenden 10 Jahren etwa 11 Millionen Gebäude bundesweit mit Hitzeschutzmaßnahmen nachgerüstet werden.
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4: Politikerinnen und Politiker, die verfassen ihre Reden oder Texte meistens nicht selbst, sondern beschäftigen Redenschreiber oder neuerdings auch ab und zu mal die KI. In die Schlagzeilen geraten sind da zuletzt Thüringens Ministerpräsident Mario Vogt oder auch Bundesdigitalminister Carsten Wildberger. Ein Forschungsteam der Universität Passau hat jetzt untersucht, ob normale Mediennutzer KI-Aussagen von echten Politiker-Statements überhaupt unterscheiden können und welchen dieser Aussagen dann mehr geglaubt wird. Monika Haas berichtet.
5: Die BBC-Talkshow Question Time ist die bekannteste mediale Bühne für öffentliche Debatten in England. Bürgerinnen und Bürger stellen Live-Fragen zu tagesaktuellen Politik. Wie überzeugend die Studiogäste darauf antworten, ist wichtig für ihr Image und die weitere öffentliche Diskussion. Eine ideale Datenbasis für die Frage, ob und wie KI-Sprachmodelle die politische Kommunikation beeinflussen können. Eine Forschungsgruppe der Universität Passau hat untersucht, wer die besseren Antworten liefert, die Politikerinnen und Politiker oder ein Sprachmodell, Studienkoautorin Annette Hautli-Janitz.
6: Das erste Setting war, dass die Probanden die Frage gesehen haben, die in Question Time gestellt wurde. Der Sprecher, der tatsächlich geantwortet hat, stand da. Und dann kam einfach eine Antwort zu dieser Frage und die war entweder generiert oder sie war original aus der Show. Im zweiten Teil haben wir das ein bisschen erweitert, wieder die Frage gehabt. Wir hatten aber 2 Antworten, eine generierte, eine originale.
5: Die KI-Aussagen orientierten sich an den tatsächlichen Statements aus der BBC-Sendung, dem Sprachstil und der politischen Haltung der Politikerinnen und Politiker. Rund 1000 Befragte sollten in einem Online-Fragebogen bewerten, welche Aussagen sie für authentischer, relevanter und schlüssiger hielten. Dabei wussten sie nicht, dass sie im Fragebogen auch Antworten einer KI sahen. Studienkoautor Steffen Herbold von der Universität Passau.
7: Es war zu erwarten, dass die KI-Modelle kohärenter auftreten. Was wahrscheinlich war, ist auch, dass die Relevanz höher ist, da künstliche Intelligenz den Fragen eher nicht ausweicht, was Politiker ja doch ganz gerne mal tun. Was nicht zu erwarten war und was dann eben das überraschende Ergebnis ist, dass die künstliche Intelligenz authentischer gewirkt hat für die Personen selber.
5: Das Ergebnis war umso überraschender, weil die Studienteilnehmerinnen und Teilnehmer angeben sollten, wie gut sie die zitierten Politiker oder Politikerinnen kannten und nach inhaltlichen Abweichungen in den Politikerzitaten gefragt wurden. Trotzdem bewerteten sie die KI-Aussagen als authentisch, die von der politischen Haltung der zitierten Personen abwichen. Andreas Jungherr ist Politikwissenschaftler und Mitglied des Bayerischen Forschungsinstituts für digitale Transformation der Bayerischen Akademie der Wissenschaften. Internationale Forschung zeige, dass KI-Inhalte oder Chatbots Menschen politisch überzeugen oder manipulieren könnten, so Jungherr.
8: Wir sehen empirische Befunde, die das in Laborumgebungen testen. Wir sehen das noch nicht groß ausgerollt in Wahlkämpfen.
5: KI werde bislang als medialer Verstärker eingesetzt, um eigene Anhänger oder Interessengruppen zu

0: politischen Themen zu stärken und die Möglichkeiten zur Teilhabe zu verbessern. Dafür seien Regulierung und Transparenz beim KI-Einsatz entscheidend.
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2: Mit Johannes Krause. Die 13. Etappe der Tour de France, die ist ein langer Ritt für die Radprofis heute. Es ist die längste Etappe dieser Tour und die einzige auch, die mehr als 200 Kilometer umfasst. Holger Gersker, wie sieht's denn aktuell aus?
3: Ja, es ist ein erbarmungsloses Tempo, kann man sagen. Zum Glück nicht ganz so heiß. Es sind nur noch 25 Grad. Wir haben den Kampf um das grüne Trikot. Etwas überraschend heute im Mittelpunkt dieser Startphase der Etappe. Auf den ersten 80 Kilometern kämpft der Mann im grünen Trikot Mats Pedersen, der den Anschluss verloren hat, gegen einen seiner Verfolger Jasper Philipsen aus Belgien, der mit einer 37er Gruppe davor wegfährt. Und dahinter ist Mats Pedersen mit 19 Verfolgern und versucht wieder aufzuschließen. Da geht es um den Zwischensprint. Wenn Pedersen nicht nach vorn kommt, dann ist sein grünes Trikot akut in Gefahr. Und mit dabei sind auch zwei Deutsche, nämlich in der ersten Gruppe vorn, fahren Michael Hessmann, der Freiburger, und John Degenkolb, der seine letzte Tour de France bestreitet. Das Hauptfeld fährt 4 Minuten hinterher, darin Florian Lipowitz.
2: In einer Stunde sind wir dann wieder live bei der Tour. Rund 4,5 Jahre nach dem Überfall auf die Ukraine und trotz anhaltender Kämpfe drängt Russland zurück auf die ganz große Sportbühne. Das Internationale Olympische Komitee hebt die Beschränkungen häppchenweise auf. Rennrodler Felix Loch vom RC Berchtesgaden hat im exklusiven Interview mit BR24 Sport die Entscheidung des IOC, russische Athletinnen und Athleten wieder für Wettkämpfe zuzulassen, scharf kritisiert.
4: Finde ich krass und ich habe überhaupt noch kein Verständnis dafür, weil meiner Meinung nach hat sich halt einfach noch gar nichts an der Gesamtsituation dort geändert.
5: Felix Loch ist fassungslos. Der dreifache Rodel-Olympiasieger aus Berchtesgaden tut sich schwer zu verstehen, warum das IOC mit seiner Präsidentin Kirsty Coventry wieder russische Athleten um die Teilnahme an den Olympischen Spielen in Los Angeles kämpfen lässt. Denn nach wie vor bombardieren Putins Truppen die Ukraine.
4: Es ist immer noch genauso Krieg. Es werden immer noch genauso ukrainische Sportler getötet, Sportstätten zerstört. Viele Sportler müssen sogar selbst mit an die Front. Von dem her hat sich da zumindest für mich noch gar nichts geändert.
5: Der 36-Jährige ist Gründungsmitglied der Athletes for Ukraine, die sich seit Kriegsbeginn für die Ukraine einsetzen und den Boykott der Russen befürworten, auch weil viele russische Sportler eben zur Armee gehören.
4: Warum diese Entscheidung jetzt getroffen wird? Natürlich in den ein oder anderen Sportarten beginnen ja auch schon so langsam wieder die Qualifikationen für die Olympischen Spiele 28. Ich glaube, das könnte natürlich auch mit ein Grund sein, wo jetzt das IOC gesagt hat, ja, sie haben vor, was zu machen.
5: Bislang galt beim IOC Keep Our Values Strong, also die Werte stark zu halten. Doch Loch vermutet, dass das IOC mit dieser Entscheidung wohl eher das Bankkonto stark halten möchte.
4: Dieser Gedanke Geld spielt natürlich da eine Riesenrolle. Mit Russland ist ein Riesenmarkt. Oder auch Weißrussland ist ein riesiger Markt, den sie dort natürlich auch irgendwo mitbespielen wollen.
5: Der Frust ist groß. Plötzlich droht das, was ist und war, in Vergessenheit zu geraten. Doch eine Rückkehr zur Normalität darf es nicht geben, solange es eben nicht normal ist.
4: Dass sowas über, ich sag mal, Menschenleben steht, finde ich halt schon irgendwo ein bisschen fragwürdig und unglaubwürdig. Deswegen ist es schon sehr, sehr bedenklich.
2: Ein Beitrag von Taufik Khalil war das. Und Florian Niederlechner läuft auch in der neuen Saison für den TSV 1860 München auf. Der frühere Bundesliga-Stürmer war bereits vor einem Jahr zu seinem Jugendclub zurückgekehrt. Nun bleibt er auch nach dem Zwangsabstieg in die Regionalliga. Der Mittelstürmer unterschreibt vorerst einen Vertrag bis Sommer 2027.
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6: A3 Nürnberg Richtung Passau zwischen Schwarzach und Hengersberg, 9 Kilometer Stau. A6 Heilbronn Richtung Nürnberg zwischen Feuchtwang Nord und Aurach, Sperre nach einem Fahrzeugbrand, im Moment 4 Kilometer Stau. A7 Füssen Richtung Ulm zwischen Altenstadt an der Iller und dem Dreieck Hittistetten, immer wieder stockender Verkehr. A7 Fulda Richtung Würzburg zwischen dem Dreieck Fulda und Bad Brückenau-Wildflecken, 10 Kilometer Stau. A8 München Richtung Stuttgart zwischen Dasing und Friedberg, da hat es einen Unfall mit mehreren Fahrzeugen auf der linken Spur gegeben, 6 Kilometer Stau zurzeit. A9 München Richtung Nürnberg zwischen Manching und Denkendorf 15 Kilometer stockend. A9 Nürnberg Richtung München zwischen Hilpoltstein und Greding 2 Kilometer Stau wegen Bergungsarbeiten. A9 Nürnberg Richtung München zwischen Pfaffenhofen und Allershausen. Ein Unfall auf der rechten Spur, es staut sich ab dem Dreieck Holledau. A93 Holledau Richtung Regensburg zwischen Bad Abbach und Regensburg Nord 8 Kilometer Stau und

stockend. Und noch die A99 Ostumfahrung München Richtung Nürnberg zwischen Ottobrunn und Kirchheim, immer wieder stockender Verkehr. Kurzer Blick aufs Wetter in Bayern. Heute Nachmittag ist es oft bewölkt. Nur an den Alpen und in Niederbayern schafft es die Sonne auch länger durch. Von Westen her kommen später auch wieder Schauer, zum Teil mit Hagel und Gewittern. Dazu Höchstwerte zwischen 24 und 30 Grad. Morgen und am Sonntag auch immer wieder Gewitter und Schauer. Am Montag dann Wetterberuhigung. Dann maximal 24 Grad.

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1: Die Polizei hat in München einen mutmaßlichen Drohnenspion festgenommen. Die Bundesnetzagentur lässt den Bahnkonkurrenten Italo für den Fernverkehr zu. Der Bundesgerichtshof stärkt die Rechte von Wohnungseigentümern beim Einbau von Klimaanlagen. Ich bin Tanja Sluka und freue mich, dass Sie eingeschaltet haben. Eine Drohne über dem Firmengelände einer Rüstungsfirma. In München ist jetzt ein Mann unter Spionageverdacht festgenommen worden. Es handelt sich um einen 37-Jährigen aus Moldau, der in Untersuchungshaft sitzt. Er war in der Nähe des Tatortes gefasst worden. Die Generalstaatsanwaltschaft prüft zurzeit, ob er sicherheitsrelevante Bilder und Videos aufgenommen hat, um sie an eine ausländische Stelle oder an eine verbotene Gruppe weiterzugeben. Henning Pfeife über das, was bisher bekannt ist.
2: Mit seiner Kameradrohne soll der Moldauer ein Rüstungsunternehmen bei München ausspioniert haben. Weil es um den Verdacht von Spionage geht, leitet die Bayerische Zentralstelle zur Bekämpfung von Extremismus und Terrorismus bei der Generalstaatsanwaltschaft München die Ermittlungen. Sie hat gegen den 37-Jährigen einen Haftbefehl erwirkt. Zeugen hatten am frühen Abend den Drohnenflug beobachtet und die Polizei informiert. Laut Generalstaatsanwaltschaft besteht der Verdacht, dass er mit der Drohne, Zitat, sicherheitsrelevante Lichtbilder und Videoaufnahmen über Angelegenheiten der Landesverteidigung anfertigte, um sie an eine ausländische Stelle oder verbotene Vereinigung weiterzugeben. Um welche Bildmotive genau es geht und wer als möglicher Auftraggeber dahinter stecken könnte, ist noch unklar. Die Ermittlungen dauern an.
1: Die Deutsche Bahn bekommt voraussichtlich bald auch im Fernverkehr mehr Konkurrenz. Das italienische Unternehmen Italo drängt auf den Markt. Und die Bundesnetzagentur hat dafür grünes Licht gegeben. Damit muss die Bahn ab 2028 auf wichtigen Fernverkehrsstrecken Platz für den neuen Anbieter machen. Auch andere Unternehmen wie etwa Flixtrain könnten davon profitieren. Jens Sauerwein mit den Einzelheiten.
3: Es sei ein guter Tag für Bahnkunden, sagt Daniela Brönstrup, die stellvertretende Präsidentin der Bundesnetzagentur. Denn mit der heutigen Entscheidung werde der faire Wettbewerb auf der Schiene gestärkt. Die Konkurrenz der Deutschen Bahn soll künftig einen besseren Zugang zum Netz bekommen. Auch dort, wo es auf den Fernverkehrsstrecken besonders eng ist, müssen künftig mindestens 25% der Kapazitäten an Wettbewerber gehen. Ein Antrag des italienischen Unternehmens Italo war der Ursprung für die heutige Entscheidung und ein Zeichen dafür, wie attraktiv der deutsche Fernverkehr auf der Schiene ist, heißt es von der Netzagentur. Mit der Entscheidung sorge man dafür, dass sich für Italo die Investitionen in neue Züge auch lohnen können. Denn jetzt ist der Zugang auch zu ausgelasteten und attraktiven Strecken, wie zum Beispiel von München nach Frankfurt oder Berlin, für die Italiener garantiert. Beim Fahrgastverband Pro Bahn begrüßt man die Entscheidung zwar grundsätzlich, allerdings fürchtet man genauso wie bei der Eisenbahnergewerkschaft EVG, dass sich Italo nur die Rosinen, also besonders das lukrative Strecken rauspicken könnte. Als Folge könnten der Deutschen Bahn dann Einnahmen verloren gehen, die sie brauche, um auch nicht so attraktive Strecken zu bedienen. Diese Sorge teilt die Bundesnetzagentur jedoch nicht. Sie habe an erster Stelle für möglichst mehr Wettbewerb zu sorgen, heißt es aus Bonn.
1: Die Sommer werden tendenziell heißer bei uns. Jeder Fünfte denkt hierzulande offenbar darüber nach, eine Klimaanlage anzuschaffen. Doch gerade in Mehrfamilienhäusern und Eigentümergemeinschaften war man bisher auf das Einverständnis der Nachbarn angewiesen. Das ist künftig anders, denn der Bundesgerichtshof in Karlsruhe hat ein wegweisendes Urteil gesprochen und die Rechte von Wohnungseigentümern gestärkt. Christoph Kehbach über den konkreten Fall.
4: Geklagt hatte Klaus Henke aus Berlin. In seiner Eigentumswohnung will er eine Klimaanlage anbringen. Ein sogenanntes Splitgerät mit einem Bauteil innen in der Wohnung und einem an der Außenwand des Hauses. Für dieses Außenbauteil benötigt er aber einen Beschluss der Wohnungseigentümergemeinschaft im Mehrfamilienhaus. Und den gab es nicht. Denn andere Wohnungseigentümer fürchteten unter anderem Lärmbelästigungen durch den Betrieb der Klimaanlage. Klaus Henke klagte gegen diese Weigerung der Wohnungseigentümergemeinschaft. Heute sprach der Bundesgerichtshof in letzter Instanz ein Grundsatzurteil. Wohnungseigentümer wie Henke dürfen prinzipiell Klimasplitgeräte anbringen. Auf das Einverständnis der anderen Wohnungseigentümer komme es dabei nicht an. Sie müssen die Klimaanlage trotzdem gestatten. Denn der Betrieb einer Klimaanlage stelle normalerweise keine Belastung dar, die über ein, Zitat, unvermeidliches Maß hinausgehe. Sollten später dann doch erhebliche Geräuschbelästigungen auftreten, könnten die Nachbarn dann rechtliche Schritte einleiten. Aber weil das aktuell nicht absehbar sei, dürfe Henke sein Klimasplit-Gerät einbauen. Ein Urteil mit Breitenwirkung, auf das sich auch andere Wohnungseigentümer berufen können.
1: Deutschland und Frankreich rücken enger zusammen. Bei künstlicher Intelligenz, wichtigen Rohstoffen, dem europäischen Satellitennetz und nuklearer Abschreckung soll die Partnerschaft intensiviert werden. So wollen es beide Seiten heute beim Ministerrat auf dem Brühler Schloss Augustusburg beschließen. In der Sicherheitspolitik soll es künftig besser laufen als beim gescheiterten Kampfjet-Projekt. Deshalb fand heute früh bereits ein separates Treffen in Nordrhein-Westfalen statt. Frank Eichmann.
5: Auftakt am Morgen an einem ungewöhnlichen Ort, auf dem Militärflugplatz Nervenich südwestlich von Köln. In einem Hangar, neben zwei ausgestellten französischen und zwei deutschen Kampfjets, traf sich zunächst der gemeinsame Sicherheits- und Verteidigungsrat. Also neben Frankreichs Präsident und dem Kanzler, die Außen- und Verteidigungsminister sowie Spitzenmilitärs beider Länder. Es ging um die künftige militärische Zusammenarbeit, nachdem Anfang Juni der geplante gemeinsame Bau eines neuen Kampfjets gescheitert war. Ein Thema heute, die Zusammenarbeit bei der nuklearen Abschreckung. Die Fortsetzung des deutsch-französischen Ministerrats im Schloss Augustusburg in Brühl. In größerer Ministerrunde geht es um Themen wie Bürokratieabbau, Zusammenarbeit bei Spitzentechnologien oder den EU-Haushalt. Und vor allem, es wird bestes deutsch-französisches Einvernehmen demonstriert. Der heutige ist der letzte gemeinsame Ministerrat von Merz und Macron. Im Frühjahr wird in Frankreich ein neuer Präsident gewählt.
1: Die EU-Kommission drosselt beim Klimaschutz das Tempo. Grund ist die Krise zahlreicher Industriebranchen, die wiederholt Entlastungen gefordert hatten, um im weltweiten Wettbewerb mithalten zu können. Brüssel plant nun, die Menge an verfügbaren CO2-Zertifikaten langsamer zu senken als bisher geplant. Das gibt Industrieunternehmen mehr Zeit, sich an die Vorgaben anzupassen. Thomas Spickhofen berichtet.
6: Nach den Plänen der Kommission werden eine Zeit lang noch mehr Zertifikate für den Emissionshandel zur Verfügung stehen als ursprünglich geplant. Das nimmt etwas den Druck auf die Unternehmen, ihren Ausstoß an Kohlendioxid runterzufahren. Denn mehr Zertifikate heißt, mehr Ausstoß ist möglich und der Preis dürfte langsamer steigen. Durch die Aufstockung wird auch der Handel mit Zertifikaten länger möglich sein. Derzeit reichen sie ungefähr bis 2039. Dieser Zeitraum könnte nun bis weit in die 40er Jahre verlängert werden. Das Geld, das jetzt zusätzlich reinkommt, soll zu 100% in Klimaschutzmaßnahmen gehen. Außerdem will die Kommission auch Flüge in Nicht-EU-Gebiete zum Teil in das System einbeziehen. Der Vorschlag der Kommission braucht allerdings noch die Zustimmung der Mitgliedsländer und des Europäischen Parlaments. Langfristig will die Kommission an ihren Klimazielen festhalten. Das heißt, gemessen am Stand von 1990 sollen bis 2040 90% weniger Treibhausgase ausgestoßen werden und 2050 die Klimaneutralität erreichen. Sein. Das Emissionshandelssystem ETS bezeichnete Klimakommissar Wopke Hoekstra bei der Vorstellung der Pläne heute als Kernstück der europäischen Klimapolitik. Das solle es trotz der Reform auch bleiben, sagte Hoekstra. Kein anderes politisches Instrument habe den Emissionsausstoß in ähnlichem Maße reduziert.
1: Führungswechsel bei der britischen Labour-Partei. Andy Burnham ist zum neuen Vorsitzenden gewählt worden. Der frühere Bürgermeister von Manchester war der einzige Kandidat. Er hat nun die letzte Hürde genommen auf dem Weg nach Downing Street No. 10. Kommende Woche will er Keir Starmer als Premierminister ablösen. Burnham gilt als einer der besten Kommunikatoren seiner Partei und pflegt einen entspannteren Führungsstil als sein Vorgänger. Christoph Prössl über den Neuen an der Spitze.
7: Andy Burnham hat in den vergangenen Wochen immer wieder eine Idee vorgetragen. Es ist seine Vision, wie er Großbritannien nach vorne bringen will, wie er Wachstum generieren möchte. Die Regionen sollen gestärkt werden, mehr Macht für lokale Verwaltungen, vor allem in den Ballungsräumen. Griffig formulierte Andy Burnham, dass er deswegen Teile der Administration in der Downing Street nach Manchester verlegen werde. Ich werde auch vor Ort sein. Es ist wirklich wichtig, einen neuen Schwung zu zeigen, wie wir Macht aus Westminster verlagern. Ich möchte Wachstum in allen Regionen fördern. In Manchester habe ich bewiesen, wie wir Wachstum schaffen können. Das ist Andy Burnhams Geschichte. Der Politiker aus dem Norden, der auch einen leicht nordenglischen Akzent hat, will die Regionen stärken. Eigenverantwortlichkeit für die Politiker vor Ort, mehr Budgetrechte, eigene Steuereinnahmen, so sieht der Plan aus. Für deutsche Ohren klingt das ungewöhnlich, weil in der Bundesrepublik der Föderalismus stark ist und Steuereinnahmen auch auf kommunaler Ebene abgeschöpft werden. Im Vereinigten Königreich ist das anders. Großbritannien ist extrem zentralisiert. Wenn in der Region eine Großinvestition ansteht, müssen die Politiker in London für die Finanzierung werben. Es ist bemerkenswert, dass Andy Burnham mit einer solchen nüchternen Vision, die eher mit der Theorie des Staatsaufbaus zu tun hat, Zuhörer gewinnt. Vielleicht auch, weil er so normal klingt, auch selbstkritisch sein kann.
8: My generation of politicians, I think, has failed in many ways.
7: Seine Politikergeneration habe in zahlreichen Bereichen versagt.
8: In that the country isn't where it should be right now. The country needs lifting up.
7: Das Land sei nicht dort, wo es stehen müsste. Das Land müsse aufgerichtet werden. Das ist genau das, was viele Menschen empfinden. Burnham verspricht viel, die Erwartungen an ihn sind hoch. Keir Starmer musste erleben, wie schnell die Stimmung im Land sich drehen kann. 2024 erlangte Starmer einen fulminanten Sieg für Labour. 2 Jahre später fegte ihn eine verlorene Regional- und Kommunalwahl aus dem Amt. Von Starmer hatten die Menschen eben auch sehr viel erwartet. Doch Reformen, und das dürfte Andy Burnhams Herausforderung sein, brauchen Zeit. Burnham wird auch wahrgenommen als nahbar, der nette Nachbar von nebenan. Ganz anders als Keir Starmer, der immer der Anwalt war und als posch galt, als vornehm, aus gutem Hause, obwohl sein Vater Handwerker war. Andy Burnham hat interessanterweise eine Karriere hingelegt, die durchaus mit Establishment überschrieben werden könnte. Nach dem Studium fing er in einem Abgeordnetenbüro in Westminster an. Mit 31 zog er selbst als Volksvertreter ins Parlament ein, wurde später sogar Minister. Seit 2017 war er Bürgermeister von Manchester, nachdem er erfolglos für den Parteivorsitz kandidiert hatte. Diesmal hat es also geklappt. Parteivorsitzender ist er schon mal. Am Montag dürfte er zum Premier gekürt werden. Ganz maßgeblich dazu beigetragen haben dürfte seine Erfahrung aus Manchester und die Geschichte regionaler Entwicklung, die er so glaubhaft verkörpert. Maurice Lang, Analyst bei der Denkfabrik Center for Cities.
9: So it's a political message in the sense that.
7: Das ist eine politische Nachricht in dem Sinn, dass Menschen außerhalb von London sich abgegrenzt fühlen von den Entscheidungen, die in London getroffen werden. Nun soll es also mehr Entscheidungen nahe bei den Menschen geben, damit können sich viele verbinden.
9: One which people can identify with and get behind.
7: Aus seiner Sicht ist eine weitere Föderalisierung, eine Auslagerung der Macht in die Regionen, für das Wachstum essentiell. Und Wachstum ist das Wichtigste, was Großbritannien jetzt braucht.
1: Aus London berichtete Christoph Prössel. Sie gehörte zu den engsten Vertrauten im Umfeld des rechtsextremistischen NSU. Jetzt ist Susanne E. wegen Unterstützung der Terroristin Beate Zschäpe zu einer Bewährungsstrafe verurteilt worden. Das Oberlandesgericht Dresden sah es als erwiesen an, dass die Angeklagte wusste, dass es sich beim NSU um eine terroristische Vereinigung handelte. Sie galt als beste Freundin Zschäpes, die wegen Beteiligung an 10 Morden und weiteren Straftaten eine lebenslange Haftstrafe absitzt. Xaver Schäfer über das heutige Urteil.
10: Susanne E. soll Beate Zschäpe mehrfach ihre Identität geliehen haben, als diese in Zwickau im Untergrund lebte. Zum Beispiel gab sie ihr ihre Krankenkassenkarte für Arztbesuche oder half bei der Anmietung eines Wohnmobils, das der NSU für einen Raubüberfall nutzte. Das Gericht verurteilte Susanne E. jetzt wegen Unterstützung einer terroristischen Vereinigung in 3 Fällen. Außerdem wegen Beihilfe zur schweren räuberischen Erpressung. Allerdings 2 Jahre auf Bewährung, damit blieb das Gericht unter der Forderung der Bundesanwaltschaft. Diese hatte 4 Jahre Haft gefordert. Die Verteidigung hatte auf Freispruch plädiert. Das Urteil ist noch nicht rechtskräftig. Susanne E. ist mit dem Neonazi André E. verheiratet. Auch er wurde bereits als Unterstützer des NSU verurteilt. Die rechte Terrorzelle hatte ab dem Jahr 2000 jahrelang unerkannt 10 Morde in ganz Deutschland verübt, außerdem Dutzende Menschen bei Bombenanschlägen verletzt.

0: Immer weniger Kinder in Deutschland besuchen den Religionsunterricht. Was Lehrerverbände und Kirchen im Freistaat von einem konfessionsübergreifenden Unterricht halten, darum geht es in BR24 Hintergrund in wenigen Minuten. Es ist 15.15 Uhr.
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0: Benedikt Schregle mit den Nachrichten.
2: Die Polizei in München nimmt mutmaßlichen Spion fest. Der 37-jährige Mann aus Moldau soll mit einer Drohne ein Rüstungsunternehmen ausspioniert haben. Er sitzt jetzt in Untersuchungshaft. Weitere Einzelheiten wollte die Generalstaatsanwaltschaft nicht nennen. Italo darf in Deutschland an den Start gehen. Das italienische Zugunternehmen kann ab 2028 in den deutschen Fernverkehr auf der Schiene eintreten. Die Bundesnetzagentur hat dazu jetzt ihre endgültige Entscheidung getroffen. Die Behörde verspricht sich mehr Wettbewerb und bessere Angebote für die Fahrgäste. Im Irankrieg geht der gegenseitige Beschuss weiter. Das US-Militär hat unter anderem Straßen- und Eisenbahnbrücken angegriffen. Der Iran reagierte mit Angriffen in der Region. In Kuwait wurde eine Anlage zur Stromerzeugung und Meerwasserentsalzung schwer beschädigt. Die Bevölkerung wurde daraufhin aufgerufen, den Stromverbrauch zu reduzieren. Kritik an Spahn wegen Leihmutterschaft wird lauter. Der Chef des CDU-Landesverbands von Mecklenburg-Vorpommern, Peters, fordert den Rücktritt des Unionsfraktionschefs. Spahn habe in dieser Funktion eine besondere Vorbildfunktion innerhalb der Union. Jetzt sei er nicht mehr tragbar. Spahn und sein Ehemann haben ein Kind bekommen über eine Leihmutter in den USA. In Deutschland ist das verboten und die CDU ist gegen eine Legalisierung. Verbraucherzentrale scheitert mit Klage gegen Amazon Prime Video. Das bayerische oberste Landesgericht hat entschieden, dass die Einführung von Werbeunterbrechungen laut den Vertragsbedingungen des US-Konzerns zulässig war. Kunden mussten die Werbung akzeptieren oder extra zahlen. Die Verbraucherzentrale Sachsen will jetzt vor den Bundesgerichtshof ziehen. Das Wetter in Bayern: Wolken und Sonne, von Westen einzelne, teils kräftige Schauer und Gewitter. Für Teile von Ober- und Unterfranken gibt es eine Unwetterwarnung, 24 bis 30 Grad.
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3: mit Nina Pietschmann. 2028 findet in Donauwörth die Landesgartenschau statt und dafür muss in den nächsten 2 Jahren kräftig gebaut werden. Am Vormittag war offizieller Spatenstich. Umweltminister Thorsten Glauber war dabei und für uns Tobias Hildebrandt.
4: Die Landesgartenschau in Donauwörth soll die Stadt grüner und lebenswerter machen. Denn der Ist-Zustand ist verbesserungswürdig. Viel Autoverkehr in der Stadt, dazu mit der Wörnitz und der Donau zwar gleich 2 Flüsse, aber die sind bislang für die Menschen noch relativ wenig zugänglich. Mit der Landesgartenschau soll sich das ändern. Der Volksfestplatz direkt an der Donau soll sich von einem Parkplatz in einen Landschaftspark verwandeln. Nicht nur für die Gartenschau in 2 Jahren, sondern dauerhaft. Dazu gibt es für Fußgänger und Radler gleich 2 neue Brücken. Eine über die Donau, die andere über die Wörnitz. Das Ziel, die einzelnen Bereiche der Innenstadt besser zu vernetzen.
3: Wir schauen nach Mittelfranken. Dort wurde schon fleißig geplant und gebaut, über 12 Jahre lang, für den Siemens Campus in Erlangen. Mit der offiziellen Eröffnung des neuen Gebäudekomplex Modul 8 findet das über 1 Milliarde Euro teure Megaprojekt morgen seinen Abschluss. Einzelheiten von Andreas Schuster.
5: In den vergangenen Monaten sind noch einmal rund 4.000 weitere Siemens-Beschäftigte an den Campus gewechselt, etwa von den Standorten Nürnberg-Mohrenbrunn, Fürth und Erlangen-Mitte. Im letzten Puzzleteil des Campus, dem Modul 8, sind Büroarbeitsplätze untergebracht. Auf dem riesigen Campusgelände gibt es aber auch Forschungs- und Entwicklungsabteilungen sowie Geschäfte und Restaurants. Mit rund 16.000 Beschäftigten ist der Siemens-Campus der größte Standort des Konzerns weltweit. Direkt südlich des Standorts soll in den kommenden Jahren noch ein neues Wohnquartier entstehen mit 2000 neuen Wohnungen.
3: Zum 3. Mal in Folge ist diesen Sommer in Bayern der Japankäfer nachgewiesen worden. Der Schädling ist so groß wie eine Kaffeebohne, braungrün, metallisch glänzend. Vor allem aber ist er gefräßig und deshalb meldepflichtig. Neben Kiefersfelden ist

0: Der Japankäfer auch im Raum Lindau entdeckt worden. Die Bayerische Landesanstalt für Landwirtschaft untersucht gerade, wie sehr er sich dort schon ausgebreitet hat. Doris Bimmer berichtet.
1: Seit Beginn der Flugzeit des Japankäfers sind 33 Tiere östlich von Lindau nachgewiesen worden, heißt es bei der Landesanstalt. Dort sieht man dringenden Handlungsbedarf. Immerhin ist der Käfer nicht sehr wählerisch. Er befällt über 400 Pflanzenarten und kann erhebliche wirtschaftliche Schäden verursachen. Deshalb, so die Fachleute, schreibt die EU eine genaue Untersuchung vor. Das heißt, es wird eine Befallszone festgelegt und drumherum eine Pufferzone, die noch käferfrei ist. Wer einen verdächtigen Käfer entdeckt, wird gebeten, ihn, wenn möglich, einzufangen und beispielsweise in einem Schraubglas aufzubewahren. Ein Foto des Käfers zusammen mit Angaben zum Fundort soll anschließend per E-Mail an die Landesanstalt für Landwirtschaft LFL geschickt werden.
0: Die Verbraucherzentrale Bayern registriert reihenweise falsche Stromabrechnungen. Das soll mit der Installation von digitalen Zählern zu tun haben. 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
3: Immer weniger Kinder in Deutschland besuchen den Religionsunterricht in der Schule. Deshalb will Niedersachsen ab dem kommenden Schuljahr durchsetzen, was schon lange auch in Bayern diskutiert wird. Der Rallye-Unterricht an Schulen soll konfessionsübergreifend stattfinden. Konkret heißt das, katholische und evangelische Stunden werden zusammengefasst zum neuen Fach christliche Religion. Ob das für den Freistaat auch eine Option wäre, Nadja Stempel hat bei Lehrerverbänden und Kirchen nachgefragt.
4: In Bayern besuchen noch mehr Kinder den Religionsunterricht als im Vergleich zum Rest der Bundesrepublik, wo im Schnitt nur noch knapp die Hälfte aller Kinder evangelisch oder katholisch ist. Doch auch hier sinken die Zahlen seit Jahren kontinuierlich. Bereits jetzt gibt es Regionen und Städte, wo es nicht mehr genug Kinder gibt in einer Klasse für den Religionsunterricht. Eine zunehmend organisatorische Herausforderung für die Schulen. Für den Bayerischen Lehrer- und Lehrerinnenverband sei das Thema daher schon lange auf der Agenda, sagt Präsidentin Simone Fleischmann. Ein gemeinsamer Lehrplan für christlichen Religionsunterricht wie in Niedersachsen aus Sicht von Lehrerinnen und Lehrern kann das so nicht direkt auf Bayern übertragen werden.
5: Das geht garantiert in Bayern nicht, indem man einfach den Mangel nimmt und sagt, da bleibt uns ja nichts anderes übrig. Da kopieren wir jetzt das Niedersachsen-Modell. Nein, es braucht den Dialog, damit auch das, was dann an den Staat kommt, von allen getragen wird.
4: Denn nicht das Kultusministerium, sondern die jeweilige Religionsgemeinschaft selbst bestimmt, wie der Religionsunterricht gestaltet ist. Das ist sowohl im Grundgesetz als auch in der Bayerischen Verfassung geregelt. Das katholische Erzbistum Bamberg verweist auf BR-Anfrage zudem auf das Bayerische Konkordat mit der katholischen Kirche sowie einen Vertrag mit den evangelischen Landeskirchen, die Kindern und Jugendlichen einen konfessionsgebundenen Religionsunterricht garantieren, um ihre eigene Glaubenstradition in ihrer Tiefe und Eigenständigkeit kennenzulernen. Auch Matthias Belafi, Leiter des katholischen Büros Bayern, hält den niedersächsischen Weg für staatskirchenrechtlich fragwürdig. Vielmehr setze die katholische Kirche in Regionen, wo es zu wenige Schüler und Lehrer für einen eigenständigen Religionsunterricht gibt, auf Kooperationen mit der evangelischen Kirche. Es wird entweder nach evangelischem oder nach katholischem Lehrplan unterrichtet, je nach Mehrheitsverhältnissen oder Lehrkraft. Sogenannte kooperative Modelle gibt es bereits an Grund- und Mittelschulen. Der für die evangelische Kirche zuständige Landeskirchenrat Stefan Blumtritt sieht in diesen konfessionellen Kooperationen die Zukunft für Bayerns Religionsunterricht.
6: Wir wissen natürlich, was vor uns liegt, dass das nicht mehr so sonnig wird wie früher, wo ganze Klassenverbände eine Konfession waren und unterrichtet worden sind. Das ist auch meines Erachtens nicht mehr zeitgemäß. Also deshalb bin ich großer Freund des kooperativen Religionsunterrichts in konfessioneller Prägung, weil wirklich dieses Lernen voneinander, diese Begegnung mit der anderen Konfession auch was für die eigene bringt.
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1: Am Sonntagabend geht die WM 2026 mit dem Finale in New York zu Ende. Spanien und Argentinien treffen aufeinander. Und zum ersten Mal gibt es in der Halbzeit eines WM-Finales eine sogenannte Halbzeitshow, also ein Konzert. Angelehnt ist das an die Halftime-Show, die es immer beim Super Bowl in den USA gibt. Und die ist wirklich riesig. Was die Halbzeitshow für das Finale bedeutet, darüber spreche ich mit meinem Kollegen und Kulturjournalisten Ferdinand Mein. Hallo Ferdinand.
7: Hallo.
1: Das erste Mal eine Halbzeitshow bei der WM. Was weiß man schon darüber, wie die aussehen soll? Und vor allem, wer soll auftreten?
7: Also die FIFA hat angekündigt, dass das die größte Ansammlung an Stars seit Live Aid 1985 wird. Und das Line-Up liest sich tatsächlich ein bisschen so. Also Madonna ist dabei, Justin Bieber, Coldplay, natürlich auch Shakira und Burna Boy, die ja den offiziellen WM-Song Die Die geschrieben haben. Und für besonders viel Aufmerksamkeit hat auch gesorgt, dass jetzt sogar die südkoreanische Boyband BTS in der Halbzeitpause auftreten soll. Bei so einem Line-Up könnte das aber natürlich bedeuten, dass die Halbzeitpause dann länger gemacht wird. Die BBC hat da berichtet, es könnte eine 20-minütige Pause werden, statt wie ja normalerweise 15 Minuten. Und manche Medien spekulieren sogar schon, die Halbzeitshow könnte dazu führen, dass im Finale sogar 30 Minuten Pause gemacht wird.
1: Das wäre dann deutlich länger als die 15 Minuten. Wie sehr steckt da für dich jetzt Kommerzialisierung dahinter? Geht es da noch um Fußballfeiern oder vor allem um die Quote, um Sponsoren und auch um die weltweite Vermarktung?
7: Also ich finde, gerade an dieser Halbzeitshow sieht man schon ein gewisses Vermarktungskalkül, dass man zum Beispiel jetzt auch BTS als südkoreanische Band ganz bewusst reinholt. Das macht man natürlich auch, um dann auf dem asiatischen Markt zu punkten, weil im Finale jetzt steht ja kein asiatisches Team, es ist Spanien, Argentinien. Und natürlich sind das dann auch finanzielle Interessen, dass man auch Menschen in Asien dazu bringen möchte, da zuzuschauen. Ich habe dazu auch mit Christian Brandt gesprochen, der an der Universität Bayreuth schon länger zur Kommerzialisierung des Fußballs forscht. Und Brandt sagt, dass das Ganze zwar schon in den 90er Jahren anfängt, dass es jetzt aber gerade bei der Weltmeisterschaft in den USA einen neuen Kommerzialisierungshöhepunkt gibt, das überrascht ihn nicht.
8: In den USA haben wir nun eigentlich eine Sportkultur, die ja viel mehr von Marktmechanismen geprägt ist. Die ganzen Sportteams sind Unternehmen und keine Vereine. Und es gibt ohnehin mit Halbzeitshows, mit Vermarktung, gibt es da sehr viele Elemente, die einfach da auch üblich sind.
1: Das sagt Christian Brandt. Bei der WM wurde ja bei fast allen Spielen Pyrotechnik gezündet. Es gab viele Bilder von VIPs auf der Tribüne und zusätzliche Pausen, in denen Werbung läuft. Wie verändert diese Kommerzialisierung denn jetzt das Erlebnis für die Fans, also im Stadion und vor dem Fernseher?
7: Also eine Konsequenz, die Christian Brandt mir gesagt hat, die ich sehr spannend fand, war, dass die Fans dann natürlich für das Produkt Fußball weniger wichtig werden. Weil es geht ja dann um mehr als nur um das Erlebnis im Stadion, wo ja die Fans dann die zentrale Rolle spielen. Es geht dann um neue Märkte, zum Beispiel um den TV-Markt. Und da ist es für die Aufmerksamkeit zum Beispiel besser, wenn man nicht mehr die Fans einfach so einblendet, sondern Edelfans und Stars, Schauspieler, andere berühmte Sportler, weil sich das natürlich im TV-Markt auch besser vermarkten lässt. Und dann brauchst du natürlich irgendwie wieder neue Ideen als Fans, um da dagegen zu arbeiten. Da könnte man dann zum Beispiel dieses Rudern der norwegischen Fans nennen, die sich dann wiederum was ausgedacht haben, was sich gut vermarkten lässt für den TV-Markt. Und da werden dann wieder die Fans gezeigt. Es sind aber nicht nur die Fans, auch der Fußball selber verändert sich. Also man kann das auch so sehen, dass Stars und Helden immer wichtiger werden im Fußball. Sieht man zum Beispiel jetzt auch beim WM-Finale, da ist es nicht mehr nur Argentinien gegen Spanien, sondern es ist ganz viel Fokus auf dieser Geschichte Lamine Yamal gegen Lionel Messi. Und der eine hat den anderen schon als Kind gebadet. Und es sind fast schon so Rockstars und wären wir wieder bei der Halftime-Show eigentlich. Dabei ist ja der Fußball eigentlich eher ein Mannschaftssport und es geht um den Zusammenhalt und dass alle zusammenlaufen und nicht unbedingt um die einzelnen großen Stars.
1: Absolut. Am Sonntag wird es zum ersten Mal eine Halbzeitshow während des Finales der WM 2026 geben. Wie die aussieht und welche Rolle Kommerzialisierung dabei spielt, das hat mir Ferdinand Mein erzählt. Danke dir, Ferdinand.
7: Danke.
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3: A3 Frankfurt Richtung Würzburg zwischen Seligenstadt und Hößbach immer wieder Stau und stockender Verkehr. A3 Würzburg Richtung Nürnberg zwischen Erlangen-Frauenaurach und Nürnberg-Nord 8 Kilometer Stau. A3 Nürnberg Richtung Passau zwischen Schwarzach und Hengersberg 8 Kilometer Stau. A6 Heilbronn Richtung Nürnberg zwischen Feuchtwangen-Nord und Aurach Sperre wegen Reinigungsarbeiten nach einem Fahrzeugbrand. Stau ab dem Kreuz Feuchtwangen-Kreilsheim. A7 Fulda Richtung Würzburg zwischen Dreieck Fulda und Bad Brückener Wildflecken 10 Kilometer Stau. A7 Würzburg Richtung Ulm zwischen Feuchtwangen West und Dinkelsbühl-Fichtenau 6 Kilometer Stau wegen Bergungsarbeiten. A8 München Richtung Salzburg zwischen Fraßdorf und Bernau ein Unfall auf der linken Spur. A8 Salzburg Richtung München zwischen Dreieck Inntal und Rosenheim West ein Unfall, 2 Spuren sind gesperrt. A8 München Richtung Stuttgart zwischen Dasing und Friedberg ein Unfall mit mehreren Fahrzeugen, die rechte Spur ist blockiert, Stau ab Adelshausen. A9 München Richtung Nürnberg zwischen Manching und Denkendorf 12 Kilometer Stau. A9 Nürnberg Richtung München zwischen Hilpoltstein und Greding 5 Kilometer Stau. Weiter Richtung München zwischen Pfaffenhofen und Allershausen. Ein Unfall auf der rechten Spur. Stau ab dem Dreieck Holledau. A93 Holledau Richtung Regensburg zwischen Bad Abach und Regensburg Nord 8 Kilometer Stau und stockend. A99 Westumfahrung München Richtung Lindau zwischen Neuherberg und Dreieck Allach stockender Verkehr. Und damit zum Wetter in Bayern. Heute Nachmittag meist mehr Wolken als Sonne, von Westen her teils kräftige Schauer und Gewitter. Auch Starkregen und schwere Sturmböen sind möglich. Tageshöchstwerte 24 bis 30 Grad. Die kommende Nacht ist oft bewölkt mit heftigen Schauern und Gewittern. Der Deutsche Wetterdienst warnt vor Unwettern in Ober- und Unterfranken. Die Tiefstwerte 17 bis 14 Grad. Und die Aussichten morgen ein Mix aus Sonne und Wolken mit Schauern und Gewittern. Im Süden wieder heftige Unwetter, 21 bis 28 Grad. Es war soeben 15.30 Uhr.
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3: Die Polizei hat in München einen mutmaßlichen Drohnenspion festgenommen. Die Bundesnetzagentur lässt den Bahnkonkurrenten Italo für den Fernverkehr zu. Der Bundesgerichtshof stärkt die Rechte von Wohnungseigentümern beim Einbau von Klimaanlagen. Ich bin Tanja Sluka und freue mich, dass Sie eingeschaltet haben. Eine Drohne über dem Firmengelände einer Rüstungsfirma. In München ist jetzt ein Mann unter Spionageverdacht festgenommen worden. Es handelt sich um einen 37-Jährigen aus Moldau, der nun in Untersuchungshaft sitzt. Er war in der Nähe des Tatortes gefasst worden. Die Generalstaatsanwaltschaft prüft zurzeit, ob er sicherheitsrelevante Bilder und Videos aufgenommen hat, um sie an eine ausländische Stelle oder an eine verbotene Gruppe weiterzugeben. Henning Pfeiffer über das, was bisher bekannt ist.
9: Mit seiner Kameradrohne soll der Moldauer ein Rüstungsunternehmen bei München ausspioniert haben. Weil es um den Verdacht von Spionage geht, leitet die Bayerische Zentralstelle zur Bekämpfung von Extremismus und Terrorismus bei der Generalstaatsanwaltschaft München die Ermittlungen. Sie hat gegen den 37-Jährigen einen Haftbefehl erwirkt. Zeugen hatten am frühen Abend den Drohnenflug beobachtet und die Polizei informiert. Laut Generalstaatsanwaltschaft besteht der Verdacht, dass er mit der Drohne, Zitat, sicherheitsrelevante Lichtbilder und Videoaufnahmen über Angelegenheiten der Landesverteidigung anfertigte, um sie an eine ausländische Stelle oder verbotene Vereinigung weiterzugeben. Um welche Bildmotive genau es geht und wer als möglicher Auftraggeber dahinter stecken könnte, ist noch unklar. Die Ermittlungen dauern an.
3: Die Deutsche Bahn bekommt voraussichtlich bald auch im Fernverkehr mehr Konkurrenz. Das italienische Unternehmen Italo drängt auf den Markt und die Bundesnetzagentur hat dafür grünes Licht gegeben. Damit muss die Bahn ab 2028 auf wichtigen Fernverkehrsstrecken Platz für den neuen Anbieter machen. Auch andere Unternehmen wie etwa Flixtrain könnten davon profitieren. Jens Sauerwein berichtet.
10: Es sei ein guter Tag für Bahnkunden, sagt Daniela Brönstrup, die stellvertretende Präsidentin der Bundesnetzagentur. Denn mit der heutigen Entscheidung werde der faire Wettbewerb auf der Schiene gestärkt. Die Konkurrenz der Deutschen Bahn soll künftig einen besseren Zugang zum Netz bekommen. Auch dort, wo es auf den Fernverkehrsstrecken besonders eng ist, müssen künftig mindestens 25% der Kapazitäten an Wettbewerber gehen. Ein Antrag des italienischen Unternehmens Italo war der Ursprung für die heutige Entscheidung und ein Zeichen dafür, wie attraktiv aktiv der deutsche Fernverkehr auf der Schiene ist, heißt es von der Netzagentur. Mit der Entscheidung sorge man dafür, dass sich für Italo die Investitionen in neue Züge auch lohnen können. Denn jetzt ist der Zugang auch zu ausgelasteten und attraktiven Strecken, wie zum Beispiel von München nach Frankfurt oder Berlin, für die Italiener garantiert. Beim Fahrgastverband ProBahn begrüßt man die Entscheidung zwar grundsätzlich, allerdings fürchtet man genauso wie bei der Eisenbahnergewerkschaft EVG, dass sich Italo nur die Rosinen, also besonders lukrative Strecken, rauspicken könnte. Als Folge könnten der Deutschen Bahn dann Einnahmen verloren gehen, die sie brauche, um auch nicht so attraktive Strecken zu bedienen. Diese Sorge teilt die Bundesnetzagentur jedoch nicht. Sie habe an erster Stelle für möglichst mehr Wettbewerb zu sorgen, heißt es aus Bonn.
3: Die Sommer werden tendenziell heißer bei uns. Jeder Fünfte denkt hierzulande offenbar darüber nach, eine Klimaanlage anzuschaffen. Doch gerade in Mehrfamilienhäusern und Eigentümergemeinschaften war man bisher auf das Einverständnis der Nachbarn angewiesen. Das ist künftig anders, denn der Bundesgerichtshof in Karlsruhe hat ein wegweisendes Urteil gesprochen und die Rechte von Wohnungseigentümern gestärkt. Christoph Kehlbach über den konkreten Fall.
11: Geklagt hatte Klaus Henke aus Berlin. In seiner Eigentumswohnung will er eine Klimaanlage anbringen. Ein sogenanntes Splitgerät mit einem Bauteil innen in der Wohnung und einem an der Außenwand des Hauses. Für dieses Außenbauteil benötigt er aber einen Beschluss der Wohnungseigentümergemeinschaft im Mehrfamilienhaus. Und den gab es nicht, denn andere Wohnungseigentümer fürchteten unter anderem Lärmbelästigungen durch den Betrieb der Klimaanlage. Klaus Henke klagte gegen diese Weigerung der Wohnungseigentümergemeinschaft. Heute sprach der Bundesgerichtshof in letzter Instanz ein Grundsatzurteil. Wohnungseigentümer wie Henke dürfen prinzipiell Klimasplitgeräte anbringen. Auf das Einverständnis der anderen Wohnungseigentümer komme es dabei nicht an. Sie müssen die Klimaanlage trotzdem gestatten. Denn der Betrieb einer Klimaanlage stelle normalerweise keine Belastung dar, die über ein, Zitat, unvermeidliches Maß hinausgehe. Sollten später dann doch erhebliche Geräuschbelästigungen auftreten, könnten die Nachbarn dann rechtliche Schritte einleiten. Aber weil das aktuell nicht absehbar sei, dürfe Henke sein Klimasplitgerät einbauen. Ein Urteil mit Breitenwirkung, auf das sich auch andere Wohnungseigentümer berufen können.
3: Dass Frauen Kinder für andere auf die Welt bringen, ist in Deutschland illegal. Und die Union will, dass das auch so bleibt. Doch Fraktionschef Spahn nimmt es privat offenbar nicht so genau mit der Parteilinie. Er und sein Ehemann haben ein Kind von einer Leihmutter in den USA austragen lassen. Das Kind in Deutschland aufzuziehen ist erlaubt. Doch die Empörung ist groß, seit das Paar die Umstände der Zeugung öffentlich gemacht hat. Die Glaubwürdigkeit Spahns habe gelitten, heißt es nun vor allem bei der Opposition. Sarah Beham mit Reaktionen.
12: Grünen-Chef Felix Banaschak will, dass sich Jens Spahn öffentlich zum Thema Leihmutterschaft äußert. Das sagte er in einem Interview bei Welt TV. An der Rechtslage ändert die aktuelle Diskussion aber nichts. In Deutschland ist Leihmutterschaft verboten. CSU-Landesgruppenchef Alexander Hoffmann sagte dem ARD-Hauptstadtstudio, die deutschen Regelungen seien gut begründet. Änderungsbedarf sehe er nicht. Auch die CDU verweist auf ihren Parteitagsbeschluss vom Februar. Demnach bleibt Leihmutterschaft verboten, in jeder Form. Der Koalitionsvertrag von Union und SPD sieht ebenfalls keine Änderungen vor. Eine neue Debatte über Fortpflanzungsformen will bisher nur Justizministerin Stefanie Hubig von der SPD. Hintergrund ist das Embryonenschutzgesetz, das unter anderem das Verbot von Leihmutterschaften regelt und seit über 30 Jahren nicht mehr geändert wurde.
3: Die EU-Kommission drosselt beim Klimaschutz das Tempo. Grund ist die Krise zahlreicher Industriebranchen, die wiederholt Entlastungen gefordert hatten, um im weltweiten Wettbewerb mithalten zu können. Brüssel plant nun, die Menge an verfügbaren CO2-Zertifikaten langsamer zu senken als bisher geplant. Das gibt Industrieunternehmen mehr Zeit, sich an die Klimavorgaben anzupassen. Thomas Spickhofen berichtet.
13: Nach den Plänen der Kommission werden eine Zeit lang noch mehr Zertifikate für den Emissionshandel zur Verfügung stehen als ursprünglich geplant. Das nimmt etwas den Druck auf die Unternehmen, ihren Ausstoß an Kohlendioxid runterzufahren. Denn mehr Zertifikate heißt, mehr Ausstoß ist möglich und der Preis dürfte langsamer steigen. Durch die Aufstockung wird auch der Handel mit Zertifikaten länger möglich sein. Derzeit reichen sie ungefähr bis 2039. Dieser Zeitraum könnte nun bis weit in die 40er Jahre verlängert werden. Das Geld, das jetzt zusätzlich reinkommt, soll zu 100% in Klimaschutzmaßnahmen gehen. Außerdem will die Kommission auch Flüge in Nicht-EU-Gebiete zum Teil in das System einbeziehen. Der Vorschlag der Kommission braucht allerdings noch die Zustimmung der Mitgliedsländer und des Europäischen Parlaments. Langfristig will die Kommission an ihren Klimazielen festhalten. Das heißt, gemessen am Stand von 1990 sollen bis 2040 90% weniger Treibhausgase ausgestoßen werden und 2050 die Klimaneutralität erreicht sein. Das Emissionshandelssystem ETS bezeichnete Klimakommissar Wopke Hoekstra bei der Vorstellung der Pläne heute als Kernstück der europäischen Klimapolitik. Das solle es trotz der Reform auch bleiben, sagte Hoekstra. Kein anderes politisches Instrument habe den Emissionsausstoß in ähnlichem Maße reduziert.
3: Ein weiterer Schauprozess in Russland gegen einen Oppositionspolitiker. Boris Nadjeschdin ist zu einem Bußgeld verurteilt worden. Er soll extremistische Symbole verbreitet haben. Das Urteil dürfte für Nadjeschdin Konsequenzen haben, die weit schwerer wiegen als die Geldstrafe. Philipp Rayon berichtet.
14: 1.000 Rubel, umgerechnet 11 Euro. So lautet die Strafe für Kreml- und Kriegskritiker Boris Nadjeschdin, wie ein Gericht in der Region Moskau heute Mittag entschied. Laut regierungskritischem Medium SotaVision wurde Nadjeschdin wegen eines Telegram-Videos verurteilt. Das hatte er zwar nicht erstellt, aber weiterverbreitet. In dem Filmchen war auch der in Haft verstorbene Oppositionspolitiker Nawalny zu sehen. Das Gericht bewertete das als zur Schaustellung extremistischer Symbole. Das vergleichsweise niedrige Bußgeld hat trotzdem weitreichende Konsequenzen. Wird das Urteil, wie es zu erwarten ist, rechtskräftig, darf sich Nadjeschdin nicht an der Parlamentswahl im September beteiligen. Nadjeschdin hält sich für unschuldig. Das Verfahren sei politisch motiviert, sagte er vor Gericht. Nach dem Urteil zeigte er sich erleichtert. Anders als angekündigt war er doch bei Gericht erschienen und litt dort unter extrem hohem Blutdruck. Nadjeschdin gilt als einer der letzten russischen Oppositionspolitiker, die weder im Exil noch im Gefängnis sind. Er hat sich mehrfach kritisch gegenüber dem russischen Angriff auf die Ukraine und zu anderen innenpolitischen Themen geäußert.
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15: Im Studio Stefan Lina. Darf ein Streaming-Dienst wie Amazon Prime Werbung zeigen und die Streaming-Qualität reduzieren, ohne dass die Kunden dieser Änderung explizit zugestimmt haben? Nein, findet die Verbraucherzentrale Sachsen und hatte deswegen eine Sammelklage gegen Amazon Prime eingereicht. Doch das bayerische oberste Landesgericht in München hat diese Klage heute abgewiesen. Sie sei unzulässig und unbegründet. Alisa Schröter.
16: Für die Entscheidung habe der Senat zwei zentrale Gründe gehabt, erklärt Gerichtssprecher Tobias Dallmayr.
17: Hintergrund ist, dass es keine Vertragsbedingungen gibt, die Werbefreiheit verspricht und zudem der Kläger nicht nachgewiesen hat, dass Amazon Prime Video werbefrei vermarktet wurde.
16: Mittlerweile fast 330.000 Verbraucher hatten sich der Sammelklage der Verbraucherzentrale Sachsen angeschlossen. Die wirft Amazon Prime vor, im Februar 2024 Werbeunterbrechungen eingeführt zu haben, ohne die Kunden explizit um Zustimmung zu bitten. Wer weiterhin werbefrei streamen wollte, musste 2,99 Euro extra zahlen. Die Verbraucherschützer wollten erreichen, dass die Kunden einen Teil der Gebühren zurückerstattet bekommen. Nach der Urteilsverkündung zeigte sich die Verbraucherzentrale heute enttäuscht von der Entscheidung. Das Urteil gehe zulasten der Verbraucher, kritisierte der Vorstand Michael Hummel. Gegen das Urteil will die Verbraucherzentrale Revision zum Bundesgerichtshof einlegen. Amazon Prime begrüßte das Urteil dagegen. Das Verfahren wurde in München verhandelt, weil die Amazon Digital Germany GmbH hier ihren Hauptsitz hat. Auch das Landgericht München war schon mit einem Rechtsstreit zwischen Amazon Prime und Verbraucherschützern befasst. Hier fiel das Urteil zunächst zugunsten der Verbraucher aus. Amazon Prime ging daraufhin in Berufung.
15: Die deutsche Wirtschaft kommt nicht aus dem Konjunkturtal. Doch bei Deutschlands zweitgrößtem Softwareunternehmen, der DATEV aus Nürnberg, da laufen die Geschäfte gut. Im ersten Halbjahr konnte der IT-Dienstleister für Steuerberater, Wirtschaftsprüfer und Rechtsanwaltskanzleien seinen Umsatz um knapp 9% steigern und bei der Kundenzahl die Marke von 1 Million knacken, hieß es heute auf der Jahrespressekonferenz. Andreas Schuster.
18: Dass die Geschäfte bei DATEV so gut laufen, hat mit Effizienzsteigerungen durch KI, aber auch mit der Krise zu tun. Der Mittelstand und damit auch die Kanzleien, die ihn betreuen, versuchen angesichts der schlechten Auftragslage an anderen Stellschrauben zu drehen, an den kaufmännischen Prozessen. Die Folge laut DATEV-Chef Robert Meyer: Sie fragen verstärkt Softwarelösungen der Nürnberger an.
19: Um auch ihre eigenen Prozesse in den Unternehmen und in den Kanzleien noch effizienter zu gestalten.
18: Eine wichtige Rolle beim Wachstumskurs der DATEV: die Nutzung von Cloud-Online-Lösungen. Dabei setzt die Genossenschaft ein Thema um, über das sonst oft eher als Herausforderung geredet wird: die digitale Souveränität.
19: Wir betreiben eigene Cloud-Native-Rechenzentrum. Damit haben wir die Grundlage, um zentrale Teile der Infrastruktur selbst zu steuern und selbst weiterzuentwickeln.
18: Eine vollständige digitale Unabhängigkeit sei aber nicht möglich, räumt Meyer ein. Mit Blick auf den Unternehmensalltag treibt ihn noch eine andere Sache um: die E-Rechnung. Ab dem Jahreswechsel müssen größere Firmen sie nicht nur empfangen können, sondern auch ausstellen. Noch schieben viele Unternehmen das aber vor sich her.

0: Die Volksrepublik China wehrt sich gegen Wahlmanipulationsvorwürfe von US-Präsident Trump. Näheres in BR24 Hintergrund in wenigen Minuten hier.
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4: Es ist 15.45 Uhr.
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4: Die Nachrichten mit Benedikt Schregle.
5: Deutschland will strategische Zusammenarbeit mit Frankreich vertiefen. Das kündigte Bundeskanzler Merz nach dem gemeinsamen Ministerrat in Brühl an. Demnach wird sich die Bundeswehr in diesem Jahr erstmals an einer Übung der französischen Armee mit Atomwaffen beteiligen. Zudem wird Frankreich Kampfjets vom Typ Rafale auf den Fliegerhorst Nörvenich in Nordrhein-Westfalen verlegen. Mutmaßlicher Spion sitzt in Untersuchungshaft. Der moldauische Staatsbürger soll per Drohne Aufnahmen von einem Rüstungsunternehmen im Raum München gemacht haben. Sicherheitskreisen zufolge handelt es sich um den Panzerbauer KNDS, der auch den Leopard 2 herstellt. CSU beharrt auf Verbot der Leihmutterschaft. Das erklärte der Fraktionschef im Landtag Holecek im BR-Interview. Dies sei eine Frage der Glaubwürdigkeit und nicht verhandelbar, so Holecek im Hinblick auf den Fall Spahn. Der Unionsfraktionschef und sein Ehemann hatten ihr Kind von einer Leihmutter in den USA austragen lassen. In Deutschland ist diese Praxis verboten. In Deutschland gibt es fast 150.000 offene Haftbefehle. Das geht aus einer Antwort der Bundesregierung auf eine Anfrage der Grünen hervor. Unter den Flüchtigen sind demnach knapp 100 sogenannte Gefährder. Diesen traut die Polizei auch Terroranschläge zu. Münchner klagt gegen Allgemeinverfügung zum Wasserverbrauch. Ein Gartenbesitzer wendet sich dagegen, dass er tagsüber seinen Rasen nicht bewässern darf. Sein Anwalt argumentiert, die Allgemeinverfügung der Landeshauptstadt sei unverhältnismäßig und verstoße gegen den Gleichheitsgrundsatz, da Großverbraucher wie Sportanlagen von den Beschränkungen ausgenommen seien. Das Wetter in Bayern. Für Teile Nordbayerns besteht eine Warnung vor schweren Gewittern.
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6: 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Wie verhält man sich am Zebrastreifen? Wie erkennt man einen gefährlichen toten Winkel? Die bundesweite Initiative Blicky Blickts bringt seit Jahren Kindern an Schulen und Kitas Verkehrserziehung bei und setzt dabei auf Geschichten und Mitmachaktionen. Christian Hammer war gestern bei einer Aktion in Augsburg dabei.
7: Der Initialpunkt unserer Initiative war ein Unfall mit einem 6-Jährigen. Der ist damals mit seinem Fahrrad unter einen Entsorgungs-LKW geraten und leider tödlich verunglückt. Und der Tod dieses Jungen war praktisch die Geburtsstunde von Blicky, unserem Känguru-Maskottchen. Und seitdem sind wir in der Mission unterwegs, Kinder zu helfen, dass sie sicher von A nach B kommen.
8: Erzählt der Mitinitiator von Blicky e.V., Dirk Händler. Aus diesem tragischen Ereignis entstand eine Initiative, die heute bundesweit unterwegs ist. Im Mittelpunkt stehen vor allem Situationen, die im Alltag leicht unterschätzt werden, etwa Gefahren rund um große Fahrzeuge.
7: Wir haben damals gemerkt, dass es immer noch Löcher in der Prävention gibt. Unter anderem zum Beispiel das Thema LKW und große Fahrzeuge. Darauf haben wir uns am Anfang konzentriert und haben jetzt auch zusätzlich zu Kindern auch deren Großeltern mit in unser Programm aufgenommen, weil das eine zweite vulnerable Zielgruppe ist. Alle 20 Minuten wird ein Kind in einen Unfall verwickelt in Deutschland. Bei Großeltern ist es alle 10 Minuten.
9: Willkommen im Blicky Town. Wir werden jetzt zusammen uns dieses riesige gelbe Fahrzeug hinter uns anschauen. Das ist nämlich ein LKW. Genau, jetzt kommt mal mit mir mit.
8: LKW-Fahrer Ruben war das, der die Kinder herumgeführt hat. Direkt am Lastwagen konnten die Kinder selbst erleben, wie groß der tote Winkel tatsächlich ist. Die Mutter Katharina Jakob aus Augsburg erzählt.
10: Die Kinder haben einiges mitgenommen, wo sie gesehen werden, wo sie nicht gesehen werden. Dass sie immer Blickkontakt halten sollen, wenn sie ein Auto oder jetzt ein LKW sehen.
8: Ihre Tochter Hanna hat es schon verinnerlicht.
11: Also die Erzieherin hat gesagt, wir sollen links, rechts schauen und wenn ein Auto kommt, dann sollen wir stehen bleiben und wenn kein Auto kommt, dann können wir laufen.
8: Unterstützt wurde die Aktion von Bayerns Sozialministerin Ulrike Scharf von der CSU, die zur Aktion in Augsburg vorbeigeschaut hat. Für sie geht Verkehrssicherheit weit über Verkehrsregeln hinaus.
12: Ja, ich glaube, wir müssen immer noch mehr ins Bewusstsein der Menschen.

0: Menschen kommen, dass dieses Thema Rücksicht auch eine große Rolle spielt und dass wir nicht alle einfach blind auf uns losfahren und gar nicht mehr sehen, was links und rechts um uns passiert. Wir haben Kinder und wir haben ältere Menschen im Straßenverkehr, auf die wir ganz besonders achten müssen.
1: Dirk Händler und sein Team von Blicke e.V. wollen Verkehrssicherheit noch vielen, vielen Kindern nahebringen.
2: Die Limitierung sind natürlich die finanziellen Mittel. Da bin ich total froh, dass wir eine Förderung des Bundes haben, von Bayern auch unterstützt werden und aber eben halt auch ganz, ganz viele Unterstützer aus der Wirtschaft haben.
1: Ein Tag voller Fußball und gleichzeitig eine Lektion fürs Leben. Denn Verkehrssicherheit lässt sich nicht nur aus Büchern lernen, sondern vor allem dort, wo Kinder selbst ausprobieren, erleben und Fragen stellen können. Genau darauf setzt Blicke Town. Wenn Kinder Gefahren früh erkennen, kann genau das in den entscheidenden Momenten den Unterschied machen.
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5: US-Präsident Trump hat eine Rede an die Nation gehalten und sie in erster Linie dafür genutzt, Zweifel daran zu schüren, dass Wahlen in den USA sicher und rechtmäßig seien. Das Wahlsystem ermögliche Manipulation und ausländische Einflussnahme, sagte Trump. Konkret warf er China vor, über mehrere Jahre hinweg auf US-Wahlen eingewirkt zu haben. Das hätten angeblich Geheimdienste herausgefunden. Unabhängige Analysen bestätigten das allerdings nicht. Und auch China selbst wies die Vorwürfe als erfunden und böswillig zurück. Sebastian Hesse berichtet für das ARD-Studio Shanghai.
6: Dass China die massiven Vorwürfe zur besten Sendezeit nicht unkommentiert auf sich sitzen lassen würde, war abzusehen. Doch um den Disput nicht allzu hoch zu hängen, war es am Sprecher des Außenministeriums in Peking, Lin Qian, sich in seiner täglichen Pressekonferenz gegen Trumps Verbalattacke zu verwahren.
7: Die amerikanischen Vorwürfe sind reine Lügenmärchen und böswillige Verunglimpfung, die längst als kompletter Unsinn widerlegt sind. China hat immer das Prinzip der Nichteinmischung in innere Angelegenheiten anderer Länder eingehalten. Wir haben kein Interesse an amerikanischen Präsidentschaftswahlen und haben uns da niemals eingemischt.
6: Trump hatte vergangene Nacht in einer Fernsehansprache behauptet, China sei verantwortlich für den größten Hackerangriff der Geschichte auf amerikanische Wählerdaten. Über 200 Millionen Datensätze von US-Wählern habe China sich über mehrere Jahre hinweg angeeignet.
8: China's illicit acquisition of 220 million US voter files.
6: China konterte Trumps Anschuldigungen, indem es seinerseits behauptete, die internationale Staatengemeinschaft sähe kristallklar, wer wahllos weltweit fremde Regierungen, Unternehmen und normale Bürger ausgespäht habe, wer massenhaft persönliche Daten von Bürgern anderer Staaten gestohlen habe. Auf die Person Trump ging der Außenamtssprecher nicht ein, obwohl der US-Präsident seine Vorwürfe auch persönlich gemacht hatte, mit der Behauptung, China habe über Jahre hinweg versucht, seine Wahlerfolge zu verhindern.
8: They fought like hell not to have it Donald Trump to win, and for good reason.
6: Wie verrückt und aus gutem Grund hätte China gekämpft, um einen Sieg Trumps zu verhindern. Als Beispiel nannte er seine Zollpolitik. Ohne explizit seine Falschbehauptung zu wiederholen, ihm sei die Präsidentschaftswahl 2020 gestohlen worden, schwang diese widerlegte Behauptung dennoch mit. Trump nannte 2020 als das Jahr, in dem Chinas Einflussnahme angeblich begonnen habe. Peking konterte mit einem Appell.
7: Wir fordern die USA auf, zu ein wenig Selbstreflexion, ihr unbegründetes Verleumden von China zu unterlassen, China aus ihrem Wahlkampf herauszuhalten und mehr zu tun, was den chinesisch-amerikanischen Beziehungen förderlich ist.
6: Und während das chinesische Außenministerium den Schlagabtausch mit Trump führte, eröffnete Chinas Staats- und Parteichef Xi Jinping in Shanghai die World AI Conference, eine internationale Konferenz und Fachmesse zum Thema künstliche Intelligenz. Sein Auftritt dort wurde auch als neuerlicher Versuch gewertet, den KI-Vorreiter und Hauptrivalen USA bei dieser Zukunftstechnologie herauszufordern. Gestern unterzeichneten in Shanghai 29 Nationen eine Vereinbarung zur Gründung einer Weltorganisation zur Zusammenarbeit bei künstlicher Intelligenz, kurz WACO, mit Sitz in Shanghai.
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9: Mit Johannes Krause. Mehr als die Hälfte ist geschafft auf der 13. Etappe der Tour de France. Noch ist

0: kuriose Situation, dass ein Drittel des Teilnehmerfeldes, 171 Profis sind es noch, also 57, davon eine Ausreißergruppe oder besser gesagt ein erstes Feld bilden. Darunter auch drei der besten Sprinter mit Mats Pedersen, Benjamin Gmay und mit Jasper Philipsen. In knapp 7 Kilometern gibt es Punkte fürs grüne Trikot, aber da alle drei dabei sind, werden die Abstände sich in Grenzen halten und Mats Pedersen hat damit sein grünes Trikot sicherlich ziemlich sicher nach wie vor auf dem Weg in Richtung Paris. Aber es geht inzwischen auch um Plätze im Gesamtklassement, denn der Beste dieses großen Ausreißerfeldes ist der Brite Thomas Pidcock, der in der Gesamtwertung als 10. zwar 12 Minuten Rückstand hat auf Tadej Pogacar, aber dieses Ausreißerfeld hat immerhin 7 Minuten Vorsprung schon rausgefahren. Und wenn man das mal so zusammennimmt, dann sind es eben jetzt keine 5 Minuten mehr, die hinter Tadej Pogacar liegt. Zum Vergleich, Florian Lipowitz hat 4 Minuten 44 Rückstand. Also in diesem Bereich bewegt er sich virtuell. Deswegen haben sich auch schon einige Mannschaften an der Spitze des Feldes gezeigt, die man da sonst nicht sieht. Nämlich zum Beispiel aktuell das Team des gerade 9. platzierten Lenny Martinez aus Frankreich. Und das wird sicherlich dann auch für die Red Bull-Mannschaft irgendwann zutreffen müssen, wenn sich die Tendenz weiter so entwickelt. Ganz vorn übrigens sind auch zwei Deutsche dabei, nämlich der Tourdebütant Michael Hessmann aus Freiburg und der Tourroutinier John Degenkolb, der Etappensieger von 2018, bei seiner sicherlich letzten Rundfahrt, weil er nächstes Jahr im Frühjahr seine Karriere beenden wird. Also das ist die Konstellation. 73 Kilometer vor dem Ziel sind jetzt noch 20 flache Kilometer und dann geht's in die Berge der Vogesen.
1: In einer Stunde sind wir dann auch wieder live bei der Tour. Langsam, ganz langsam nimmt der Kader des TSV 1860 München für die Saison in der Regionalliga Formen an. Nun ist klar, auch der frühere Bundesliga-Stürmer Florian Niederlechner wird das Löwentrikot in der neuen Saison tragen. Er war bereits vor einem Jahr zu seinem Jugendclub zurückgekehrt und nun bleibt er auch nach dem Zwangsabstieg. Achim Hofbauer.
2: Beim Abstieg 2017 blieb Ex-Profi Sascha Mölders und avancierte in der Regionalliga zum König der Löwen. Nun tritt Florian Niederlechner in seine Fußstapfen. Der Ex-Bundesliga-Profi bleibt und unterschreibt beim TSV 1860 München e.V. für die kommende Spielzeit in der Regionalliga. Niederlechner, der knapp 200 Bundesligaspiele, unter anderem für den FC Augsburg, bestritten hat, sagt, dass er noch Ziele mit den Löwen hat. Er müsse da noch ein paar Tore schießen, so der Rosenheimer. Die letzte Saison sei er mit anderen Ambitionen gestartet. Der Zwangsabstieg sei zwar schwer zu verdauen gewesen, nun wolle er aber den Weg mitgehen und alles daran setzen, die Fans glücklich zu machen. Eigentlich war Niederlechner schon in weit fortgeschrittenen Gesprächen mit dem österreichischen Zweitligisten Austria Salzburg. Für die Löwen hat er dort allerdings abgesagt.
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4: A3 Frankfurt Richtung Würzburg zwischen Seligenstadt und Hößbach immer wieder Stau und stockend. A3 Würzburg Richtung Passau zwischen Erlangen-Frauenaurach und dem Kreuz Nürnberg immer wieder stockender Verkehr. A3 Nürnberg Richtung Passau zwischen Metten und Hengersberg 8 Kilometer Stau wegen einer Fahrbahnverengung. A6 Heilbronn Richtung Nürnberg zwischen Feuchtwangen Nord und Aurach Sperre wegen Reinigungsarbeiten nach einem Fahrzeugbrand. Es staut sich ab dem Kreuz Feuchtwangen-Kreilsheim. A7 Würzburg Richtung Fulda zwischen Bad Kissingen, Obertulba und Bad Brückenau-Volkers 11 Kilometer Stau und stockend. A7 Fulda Richtung Würzburg zwischen Fulda Dreieck und Bad Brückenau-Wildflecken ebenfalls 11 Kilometer Stau. A7 Würzburg Richtung Ulm zwischen Feuchtwangen West und Dinkelsbühl Fichtenau 7 Kilometer Stau wegen Bergungsarbeiten. A8 München Richtung Salzburg zwischen Fraßdorf und Bernau Sperre nach einem Unfall mit mehreren Fahrzeugen. Dort ist ein Rettungshubschrauber im Einsatz. 7 Kilometer Stau. A8 Salzburg Richtung München zwischen Dreieck Inntal und Rosenheim West ein Unfall. 2 Spuren sind gesperrt. A8 München Richtung Stuttgart zwischen Adelzhausen und Friedberg Stau und stockender Verkehr an einer geräumten Unfallstelle. A9 München Richtung Nürnberg zwischen Manching und Denkendorf 14 Kilometer Stau und stockend. A93 Holledau Richtung Regensburg zwischen Bad Abbach und Regensburg Nord 8 Kilometer Stau und stockend. A99 Westumfahrung München Richtung Lindau zwischen Neuherberg und Dreieck Allach stockender Verkehr. Das Wetter in Bayern. Heute Nachmittag meist mehr Wolken als Sonne. Von Westen her teils kräftige Schauer und Gewitter. Auch Starkregen und schwere Sturmböen sind möglich. Tageshöchstwerte zwischen 24 und 30 Grad. Kommende Nacht oft bewölkt mit heftigen Schauern und Gewittern. Der Deutsche Wetterdienst warnt vor Unwettern in Franken und Schwaben. Die Tiefstwerte 17 bis 14 Grad. Und die Aussichten? Morgen ein Mix aus Sonne, Wolken, Schauern und Gewittern. Im Süden gibt es wieder heftige Unwetter. Die Höchstwerte 21 bis 28 Grad. Der Sonntag beginnt regnerisch, im weiteren Verlauf beruhigt.

0: sich dann die Wetterlage. Höchstwerte 18 bis 24 Grad.
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0: Die Bundeswehr wird sich erstmals an einer Nuklearübung der französischen Armee beteiligen. Die EU-Kommission will beim industriellen Klimaschutz das Tempo drosseln. Der Bundesgerichtshof stärkt die Rechte von Wohnungseigentümern beim Einbau von Klimaanlagen. Ich bin Tanja Sluka und freue mich, dass Sie eingeschaltet haben. Deutschland und Frankreich rücken enger zusammen. Bundeskanzler Merz und Frankreichs Präsident Macron haben heute beim Ministerrat in Brühl eine engere Zusammenarbeit auf verschiedenen Politikfeldern vereinbart. Auch zahlreiche Minister saßen mit am Tisch. Zuerst wurde am Flieger Horst Nörvenich in Nordrhein-Westfalen beraten, später auf Schloss Augustusburg bei Brühl. Anschließend gaben Merz und Macron eine gemeinsame Pressekonferenz. Dabei machte der Kanzler ein Versprechen.
2: Wir zählen auf euch. Und ihr könnt auf uns zählen. Ihr könnt euch auf uns verlassen. Ich bin dir persönlich sehr dankbar für das große Vertrauen und die Freundschaft, die uns verbindet, über die letzten Monate in gemeinsamer Regierungsverantwortung ganz besonders. Dass wir in diesen herausfordernden Zeiten eng zusammenstehen, ist von unschätzbarem Wert für unsere beiden Länder.
0: Thematisch ging es bei den Beratungen um die Zukunft Europas und die Stärkung der Wirtschaft, vor allem aber um die künftige Sicherheits- und Verteidigungspolitik der beiden Länder. Noch einmal der Kanzler.
2: In der neu geschaffenen strategischen Steuerungsgruppe durchdenken wir, mit welchem Mix an Fähigkeiten wir unsere gemeinsame Abschreckung in Zukunft weiter steigern können. Und neben dieser Arbeit an einer gemeinsamen Doktrin werden wir auch die konventionellen deutschen Kräfte noch in diesem Jahr an einer nuklearen Übung der französischen Streitkräfte beteiligen.
0: Bei dieser Übung sollen sich deutsche Soldaten im konventionellen Bereich beteiligen, also ohne direkten Zugriff auf die französischen Nuklearwaffen. Die EU-Kommission drosselt beim Klimaschutz das Tempo. Grund ist die Krise zahlreicher Industriebranchen, die wiederholt Entlastungen gefordert hatten, um im weltweiten Wettbewerb mithalten zu können. Brüssel plant nun, die Menge an verfügbaren CO2-Zertifikaten langsamer zu senken als bisher vorgesehen. Das gibt Industrieunternehmen mehr Zeit, sich an die Klimavorgaben anzupassen. Thomas Spickhofen mit den Details.
3: Nach den Plänen der Kommission werden eine Zeit lang noch mehr Zertifikate für den Emissionshandel zur Verfügung stehen als ursprünglich geplant. Das nimmt etwas den Druck auf die Unternehmen, ihren Ausstoß an Kohlendioxid runterzufahren. Denn mehr Zertifikate heißt, mehr Ausstoß ist möglich und der Preis dürfte langsamer steigen. Durch die Aufstockung wird auch der Handel mit Zertifikaten länger möglich sein. Derzeit reichen sie ungefähr bis 2039. Dieser Zeitraum könnte nun bis weit in die 40er Jahre verlängert werden. Das Geld, das jetzt zusätzlich reinkommt, soll zu 100% in Klimaschutzmaßnahmen gehen. Außerdem will die Kommission auch Flüge in Nicht-EU-Gebiete zum Teil in das System einbeziehen. Der Vorschlag der Kommission braucht allerdings noch die Zustimmung der Mitgliedsländer und des Europäischen Parlaments. Langfristig will die Kommission an ihren Klimazielen festhalten. Das heißt, gemessen am Stand von 1990 sollen bis 2040 90% weniger Treibhausgase ausgestoßen werden und 2050 die Klimaneutralität erreichen. Sein. Das Emissionshandelssystem ETS bezeichnete Klimakommissar Wopke Hoekstra bei der Vorstellung der Pläne heute als Kernstück der europäischen Klimapolitik. Das solle es trotz der Reform auch bleiben, sagte Hoekstra. Kein anderes politisches Instrument habe den Emissionsausstoß in ähnlichem Maße reduziert.
0: Die Deutsche Bahn bekommt voraussichtlich bald auch im Fernverkehr mehr Konkurrenz. Das italienische Unternehmen Italo drängt auf den Markt. Und die Bundesnetzagentur hat dafür grünes Licht gegeben. Damit muss die Bahn ab 2028 auf wichtigen Fernverkehrsstrecken Platz für den neuen Anbieter machen. Auch andere Unternehmen wie etwa Flixtrain könnten davon profitieren. Jens Sauerwein mit den Einzelheiten.
4: Es sei ein guter Tag für Bahnkunden, sagt Daniela Brönstrup, die stellvertretende Präsidentin der Bundesnetzagentur. Denn mit der heutigen Entscheidung werde der faire Wettbewerb auf der Schiene gestärkt. Die Konkurrenz der Deutschen Bahn soll künftig einen besseren Zugang zum Netz bekommen. Auch dort, wo es auf den Fernverkehrsstrecken besonders eng ist, müssen künftig mindestens 25% der Kapazitäten an Wettbewerber gehen. Ein Antrag des italienischen Unternehmens Italo war der Ursprung für die heutige Entscheidung und ein Zeichen dafür, wie attraktiv der deutsche Fernverkehr auf der Schiene ist, heißt es von der Netzagentur. Mit der Entscheidung sorge man dafür, dass sich für Italo die Investitionen in neue Züge auch lohnen können. Denn jetzt ist der Zugang auch zu ausgelasteten und attraktiven Strecken wie zum Beispiel von München nach Frankfurt oder Berlin für die Italiener garantiert. Beim Fahrgastverband ProBahn begrüßt man die Entscheidung zwar grundsätzlich, allerdings fürchtet man genauso wie bei der Eisenbahnergewerkschaft EVG, dass sich Italo nur die Rosinen, also besonders lukrative Strecken, rauspicken könnte. Als Folge könnten der Deutschen Bahn dann Einnahmen verloren gehen, die sie brauche, um auch nicht so attraktive Strecken zu bedienen. Diese Sorge teilt die Bundesnetzagentur jedoch nicht. Sie habe an erster Stelle für möglichst mehr Wettbewerb zu sorgen, heißt es aus Bonn.
0: Die Sommer werden tendenziell heißer, auch hierzulande. Jeder Fünfte denkt offenbar darüber nach, eine Klimaanlage anzuschaffen. Doch gerade in Mehrfamilienhäusern und Eigentümergemeinschaften war man bisher auf das Einverständnis der Nachbarn angewiesen. Das ist künftig anders, denn der Bundesgerichtshof in Karlsruhe hat ein wegweisendes Urteil gesprochen und die Rechte von Wohnungseigentümern gestärkt. Christoph Kehlbach über den konkreten Fall.
5: Geklagt hatte Klaus Henke aus Berlin. In seiner Eigentumswohnung will er eine Klimaanlage anbringen. Ein sogenanntes Splitgerät mit einem Bauteil innen in der Wohnung und einem an der Außenwand des Hauses. Für dieses Außenbauteil benötigt er aber einen Beschluss der Wohnungseigentümergemeinschaft im Mehrfamilienhaus. Und den gab es nicht. Denn andere Wohnungseigentümer fürchteten unter anderem Lärmbelästigungen durch den Betrieb der Klimaanlage. Klaus Henke klagte gegen diese Weigerung der Wohnungseigentümergemeinschaft. Heute sprach der Bundesgerichtshof in letzter Instanz ein Grundsatzurteil. Wohnungseigentümer wie Henke dürfen prinzipiell Klimasplitgeräte anbringen. Auf das Einverständnis der anderen Wohnungseigentümer komme es dabei nicht an. Sie müssen die Klimaanlage trotzdem gestatten. Denn der Betrieb einer Klimaanlage stelle normalerweise keine Belastung dar, die über ein, Zitat, unvermeidliches Maß hinausgehe. Sollten später dann doch erhebliche Geräuschbelästigungen auftreten, könnten die Nachbarn dann rechtliche Schritte einleiten. Aber weil das aktuell nicht absehbar sei, dürfe Henke sein Klimasplitgerät einbauen. Ein Urteil mit breiter Wirkung, auf das sich auch andere Wohnungseigentümer berufen können.
0: Führungswechsel bei der britischen Labour-Partei. Andy Burnham ist zum neuen Vorsitzenden gewählt worden. Der frühere Bürgermeister von Manchester war der einzige Kandidat. Er hat nun die letzte Hürde genommen auf dem Weg nach Downing Street No. 10. Kommende Woche will er Keir Starmer als Premierminister ablösen. Burnham gilt als einer der besten Kommunikatoren seiner Partei und er pflegt einen entspannteren Führungsstil als sein Vorgänger. Christoph Prössel über den Neuen an der Spitze.
6: Andy Burnham hat in den vergangenen Wochen immer wieder eine Idee vorgetragen. Es ist seine Vision, wie er Großbritannien nach vorne bringen will, wie er Wachstum generieren möchte. Die Regionen sollen gestärkt werden, mehr Macht für lokale Verwaltungen, vor allem in den Ballungsräumen. Griffig formulierte Andy Burnham, dass er deswegen Teile der Administration in der Downing Street nach Manchester verlegen werde. Ich werde auch vor Ort sein. Es ist wirklich wichtig, einen neuen Schwung zu zeigen, wie wir Macht aus Westminster verlagern. Ich möchte Wachstum in allen Regionen fördern. In Manchester habe ich bewiesen, wie wir Wachstum schaffen können. Das ist Andy Burnhams Geschichte. Der Politiker aus dem Norden, der auch einen leicht nordenglischen Akzent hat, will die Regionen stärken. Eigenverantwortlichkeit für die Politiker vor Ort, mehr Budgetrechte, eigene Steuer. Einnahmen, so sieht der Plan aus. Für deutsche Ohren klingt das ungewöhnlich, weil in der Bundesrepublik der Föderalismus stark ist und Steuereinnahmen auch auf kommunaler Ebene abgeschöpft werden. Im Vereinigten Königreich ist das anders. Großbritannien ist extrem zentralisiert. Wenn in der Region eine Großinvestition ansteht, müssen die Politiker in London für die Finanzierung werben. Es ist bemerkenswert, dass Andy Burnham mit einer solchen nüchternen Vision, die eher mit der Theorie des Staatsaufbaus zu tun hat, Zuhörer gewinnt. Vielleicht auch, weil er so normal klingt, auch selbstkritisch sein kann.
7: My generation of politicians, I think, has failed in many ways.
6: Seine Politikergeneration habe in zahlreichen Bereichen versagt.
7: In that the country isn't where it should be. Be right now. The country needs lifting up.
6: Das Land sei nicht dort, wo es stehen müsste. Das Land müsse aufgerichtet werden. Das ist genau das, was viele Menschen empfinden. Burnham verspricht viel, die Erwartungen an ihn sind hoch. Keir Starmer musste erleben, wie schnell die Stimmung im Land sich drehen kann. 2024 erlangte Starmer einen fulminanten Sieg für Labour. Zwei Jahre später fegte ihn eine verlorene Regional- und Kommunalwahl aus dem Amt. Von Starmer hatten die Menschen eben auch sehr viel erwartet. Doch Reformen, und das dürfte Andy Burnhams Herausforderung sein, brauchen Zeit. Burnham wird auch wahrgenommen als nahbar, der nette Nachbar von nebenan. Ganz anders als Keir Starmer, der immer der Anwalt war und als posch galt, als vornehm, aus gutem Hause, obwohl sein Vater Handwerker war. Andy Burnham hat interessanterweise eine Karriere hingelegt, die durchaus mit Establishment überschrieben werden könnte. Nach dem Studium fing er in einem Abgeordnetenbüro in Westminster an. Mit 31 zog er selbst als Volksvertreter ins Parlament ein, wurde später sogar Minister. Seit 2017 war er Bürgermeister von Manchester, nachdem er erfolglos für den Parteivorsitz kandidiert hatte. Diesmal hat es also geklappt. Parteivorsitzender ist er schon mal. Am Montag dürfte er zum Premier gekürt werden. Ganz maßgeblich dazu beigetragen haben dürfte seine Erfahrung aus Manchester und die Geschichte regionaler Entwicklung, die er so glaubhaft verkörpert. Maurice Lang, Analyst bei der Denkfabrik Center for Cities.
8: So it's a political message in the sense that.
6: Das ist eine politische Nachricht in dem Sinn, dass Menschen außerhalb von London sich abgegrenzt fühlen von den Entscheidungen, die in London getroffen werden. Nun soll es also mehr Entscheidungen nahe bei den Menschen geben, damit können sich viele verbinden.
8: One which people can identify with and get behind.
6: Aus seiner Sicht ist eine weitere Föderalisierung, eine Auslagerung der Macht in die Regionen, für das Wachstum essentiell. Und Wachstum ist das Wichtigste, was Großbritannien jetzt braucht.
0: Aus London berichtete Christoph Prössel. Dass Frauen Kinder für andere auf die Welt bringen, ist in Deutschland illegal. Und die Union will, dass das auch so bleibt. Doch Fraktionschef Spahn nimmt es offenbar privat nicht so genau mit der Parteilinie. Er und sein Ehemann haben ein Kind von einer Leihmutter in den USA austragen lassen. Das Kind in Deutschland aufzuziehen ist erlaubt. Doch die Empörung ist groß, seit das Paar die Umstände der Zeugung öffentlich gemacht hat. Die Glaubwürdigkeit Spahns habe gelitten, heißt es nun vor allem von Seiten der Opposition. Sarah Beham mit Reaktionen.
9: Grünen-Chef Felix Banaschak will, dass sich Jens Spahn öffentlich zum Thema Leihmutterschaft äußert. Das sagte er in einem Interview bei Welt TV. An der Rechtslage ändert die aktuelle Diskussion aber nichts. In Deutschland ist Leihmutterschaft verboten. CSU-Landesgruppenchef Alexander Hoffmann sagte dem ARD-Hauptstadtstudio, die deutschen Regelungen seien gut begründet. Änderungsbedarf sehe er nicht. Auch die CDU verweist auf ihren Parteitagsbeschluss vom Februar. Demnach bleibt Leihmutterschaft verboten, in jeder Form. Der Koalitionsvertrag von Union und SPD sieht ebenfalls keine Änderungen vor. Eine neue Debatte über Fortpflanzungsformen will bisher nur Justizministerin Stefanie Hubig von der SPD. Hintergrund ist das Embryonenschutzgesetz, das unter anderem das Verbot von Leihmutterschaften regelt und seit über 30 Jahren nicht mehr geändert wurde.
0: Sie gehörte zu den engsten Vertrauten im Umfeld des rechtsextremistischen NSU. Jetzt ist Susanne E. wegen Unterstützung der Terroristin Beate Zschäpe zu einer Bewährungsstrafe verurteilt worden. Das Oberlandesgericht Dresden sah es als erwiesen an, dass die Angeklagte wusste, dass es sich beim NSU um eine terroristische Vereinigung handelte. Die Susanne E. galt als beste Freundin Zschäpes, die wegen Beteiligung an 10 Morden und weiteren Straftaten eine lebenslange Haftstrafe absitzt. Xaver Schäffer über das heutige Urteil.
10: Susanne E. soll Beate Zschäpe mehrfach ihre Identität geliehen haben, als diese in Zwickau im Untergrund lebte. Zum Beispiel gab sie ihr ihre Krankenkassenkarte für Arztbesuche oder half bei der Anmietung eines Wohnmobils, das der NSU für einen Raubüberfall nutzte. Das Gericht verurteilte Susanne E. jetzt wegen Unterstützung einer terroristischen Vereinigung in 3 Fällen. Außerdem wegen Beihilfe zur schweren räuberischen Erpressung. Allerdings 2 Jahre auf Bewährung, damit blieb das Gericht unter der Forderung der Bundesanwaltschaft. Diese hatte 4 Jahre Haft gefordert. Die Verteidigung hatte auf Freispruch plädiert. Das Urteil ist noch nicht rechtskräftig. Susanne E. ist mit dem Neonazi André E. verheiratet. Auch er wurde bereits als Unterstützer des NSU verurteilt. Die rechte Terrorzelle hatte ab dem Jahr 2000 jahrelang unerkannt 10 Morde in ganz Deutschland verübt, außerdem Dutzende Menschen bei Bombenanschlägen verletzt.
0: Durch riskante Geldanlagen haben einige gesetzliche Krankenkassen Millionen verloren. Unser Thema des Tages in wenigen Minuten hier bei uns. Es ist 16.15 Uhr.
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0: Die Nachrichten mit Benedikt Schregle.
11: Deutschland und Frankreich wollen Technologiebündnis stärken. Kanzler Merz und Präsident Macron erklärten nach dem Treffen auf Schloss Augustusburg, man werde bei Schlüsseltechnologien wie künstlicher Intelligenz, Raumfahrt, Kernfusion und Quantentechnologie die Zusammenarbeit ausbauen. Gleiches gelte für die Kooperation bei der nuklearen Abschreckung. Die Bundeswehr wird sich erstmals an einer Nuklearübung der französischen Armee beteiligen. Die EU-Kommission will den Emissionshandel reformieren. Die Industrie soll mehr und länger Kohlendioxid ausstoßen dürfen als bisher geplant. Die Kommission hat vorgeschlagen, den Emissionshandel ETS anzupassen und die Menge an CO2-Zertifikaten langsamer zu senken. Brüssel reagiert damit auf Druck aus der Industrie und von mehreren Mitgliedstaaten, die Kosten für kriselnde Branchen senken wollen. Die Grünen sprechen von einem Rückschlag für den Klimaschutz. Kritik an Spahn wegen Leihmutterschaft reißt nicht ab. CSU-Landtagsfraktionschef Holleczek sagte im BR24-Interview, Spahn werde sich erklären müssen. Leihmutterschaft sei hierzulande verboten und daran werde sich auch nichts ändern, so Holleczek. Der CDU-Chef von Mecklenburg-Vorpommern, Peters, hat Spahn aufgefordert, als Unionsfraktionschef zurückzutreten. Spahn hat mit Hilfe einer Leihmutter in den USA ein Kind bekommen. Waldbrand im Nordosten Spaniens wütet weiter. In der Region Aragonien hat das Feuer fast 12.000 Hektar Wald und Buschland zerstört, eine Fläche größer als die Insel Sylt. Mehr als 1.100 Menschen mussten in Sicherheit gebracht werden. Das Wetter in Bayern: Wolken und Sonne, von Westen Schauer und Gewitter. Für Teile von Franken und Schwaben gilt eine Unwetterwarnung vor schweren Gewittern.
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12: Mit Nina Pietschmann. Über dem Gelände eines Rüstungsunternehmens ist vorgestern eine Drohne gesichtet worden. Wenig später nahm die Polizei einen 37-Jährigen aus Moldau fest. Der mutmaßliche Drohnenpilot sitzt mittlerweile in U-Haft. Henning Pfeiffer berichtet.
13: Weil es um den Verdacht von Spionage geht, leitet die Bayerische Zentralstelle zur Bekämpfung von Extremismus und Terrorismus bei der Generalstaatsanwaltschaft München die Ermittlungen. Zeugen hatten am frühen Abend den Drohnenflug beobachtet und die Polizei informiert. Laut Generalstaatsanwaltschaft besteht der Verdacht, dass er mit der Drohne, Zitat, sicherheitsrelevante Lichtbilder und Videoaufnahmen über Angelegenheiten der Landesverteidigung anfertigte, um sie an eine ausländische Stelle oder verbotene Vereinigung weiterzugeben. Um welche Bildmotive genau es geht und wer als möglicher Auftraggeber dahinter stecken könnte, ist noch unklar.
12: Wir schauen nach Unterfranken. Die Autobranche schwächelt und das trifft natürlich auch die Zulieferer wie Magna. Das kanadisch-österreichische Unternehmen hat angekündigt, sein Werk in Dorfbrotzelten im Landkreis Miltenberg zu schließen. Heute Vormittag hat die IG Metall die Belegschaft dort zu einem Protest aufgerufen. Einzelheiten von Barbara Ecke.
14: Von der angekündigten Schließung sind gut 200 Beschäftigte betroffen. Das Management sagt, trotz Kostensenkung und Investitionen sei das Werk wirtschaftlich nicht zukunftsfähig. Schon vor 3 Jahren war der Standort von Schließungen bedroht. Unternehmen und IG Metall einigten sich damals aber auf eine Standortsicherung bis Ende 2028. Die Gewerkschaft fordert jetzt für die Belegschaft einen Sozialtarifvertrag mit 3 Monatsentgelten pro Beschäftigungsjahr und alle entgangenen Entgelte bis Ende 2028.
12: Rund um den Starnberger See und auch in der Jachenau gibt's das schon jetzt auch in Kochel am See. Ein vereinfachtes Abschleppverfahren. Denn gerade im Sommer wird's rund um den Kochel- und Walchensee eng und immer wieder parken Touristen ihre Autos dort, wo es verboten ist. Dagegen geht die Gemeinde jetzt vor und was das genau bedeutet, sagt uns Martin Breitkopf.
15: Neu ist, die kommunalen Verkehrsüberwacher können das Abschleppen jetzt direkt veranlassen. Die Polizei wird zwar noch informiert, muss die Situation aber nicht mehr erst vor Ort begutachten. Dadurch sollen blockierte Rettungswege deutlich schneller wieder frei werden. Gerade rund um Kochel und Walchensee kommt es in der Ferien- und Ausflugszeit immer wieder zu Problemen mit Falschparkern. Gemeinde, Polizei und der Zweckverband Kommunale Dienste Oberland wollen deshalb auch künftig konsequent kontrollieren. Von Seiten der Verkehrsüberwacher heißt es, Ziel sei es nicht, möglichst viele Autos abschleppen zu lassen, sondern sicherzustellen, dass Feuerwehr und Rettungsdienst im Ernstfall ohne Zeitverlust zum Einsatz kommen.
12: Die Verbraucherzentrale Bayern registriert momentan reihenweise falsche Stromabrechnungen. Das soll mit der Installation von digitalen Zählern, sogenannten Smart Metern, zu tun haben. 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
0: mit Tanja Sluka. War es Betrug oder haben sie sich einfach verzockt? Mindestens 17 Krankenkassen und kassenärztliche Vereinigungen haben, einem Bericht zufolge, Beitragsgelder in fragwürdige Immobilienfonds investiert. Der Schaden mindestens 170 Millionen Euro. Und das sind nur die bestätigten Angaben. Möglicherweise ist es noch viel mehr. Das legen Recherchen von NDR, WDR und SZ nahe. Wie es dazu kommen konnte, besprechen wir gleich mit Markus Grill. Er ist Chefreporter der Investigativressorts von NDR und WDR. Zunächst aber Maike Vöckersperger zu den Auswirkungen in Bayern.
16: Allein die kaufmännische Krankenkasse KKH soll 47,4 Millionen Euro in eine risikoreiche Anlage gesteckt haben, die Pronova BKK 10 Millionen und die BKK Gildemeister Seidensticker 7,9 Millionen Euro. SZ, NDR und WDR zitieren aus einer Klageschrift, wonach sich ein Großteil des Geldes praktisch in Luft aufgelöst haben soll. Nicht nur Krankenkassen, auch kassenärztliche Vereinigungen sollen große Verluste gemacht haben. Die KV Baden-Württemberg etwa 50, die KV Hessen 30 Millionen Euro. Auch die Siemens Betriebskrankenkasse mit Sitz in München bestätigt Investitionen in Immobilienfonds der Verius Capital AG. Wie hoch der Verlust ist, gibt die Kasse auf Anfrage nicht preis.
17: Zum Stichtag 30. Juni 2026 betrug das Investitionsvolumen in den Verius-Fonds weniger als 5% unseres Gesamtportfolios. Darüber hinaus ist die negative Entwicklung des Fonds bereits bilanziell berücksichtigt.
16: Außerdem wirke sich das Investment weder auf die finanzielle Stabilität der Kasse aus, noch auf Zusatzbeiträge oder Leistungen für Versicherte. Die AOK Bayern teilt dem BR hingegen mit, sie habe keine entsprechenden Investitionen getätigt. Auch die Techniker-Krankenkasse erklärt, sie investiere aufgrund der erhöhten Risiken grundsätzlich nicht in Immobilienprojektfinanzierungen. Axel Heise, Sprecher der Kassenärztlichen Vereinigung Bayern, äußert sich kritisch zum Verius-Fonds.
18: Die Kassenärztliche Vereinigung Bayerns hat einen weiten Bogen um diese Verius-Immobilienfonds gemacht. Auch bei sämtlichen anderen Anlagen der KVB gab es in den vergangenen Jahren keine Abschreibungen.
16: BR-Gesundheitsexperte Nikolaus Nützel ordnet ein, für bayerische Versicherte bestehe nun kein Grund für große Sorgen.
19: Wir müssen uns die Dimensionen anschauen. Es geht um etwa 170 Millionen Euro. Das ist viel Geld. Aber die gesetzlichen Krankenkassen bewegen 350 Milliarden Euro im Jahr. Es geht also um ein halbes Promille dessen, was insgesamt im Spiel ist. Außerdem ist es ja nur ein kleiner Teil der insgesamt mehr als 90 Krankenkassen in Deutschland, die davon betroffen sind. Und bayerische Krankenkassen sind sehr wenig davon betroffen.
20: Gleichwohl ist dieser Vorgang enorm ernst zu nehmen,
16: sagt Bernhard Seidenart, gesundheitspolitischer Sprecher der CSU-Landtagsfraktion in Bayern.
20: Erstens, weil es halt absolut wirklich viel Geld ist, was da verloren gegangen ist. Und zum Zweiten, weil es das Vertrauen der Versichertengemeinschaft in die Sozialversicherungssysteme wieder erschütternd.
16: Nicht zuletzt stellen sich bei dem Fall Fragen nach der staatlichen Aufsicht über die Kapitalanlagen der Krankenkassen.
0: Maike Vöckersperger berichtete. Nun beschäftigt sich das Landgericht Frankfurt mit dem Fall. Mehrere Kassen und Vereinigungen haben Klage eingereicht. Sie sprechen davon, vorsätzlich darüber getäuscht worden zu sein, dass ihre Investments statt in sichere Anlagen indirekt in einen Hochrisikofonds geflossen seien. Verklagt ist unter anderem die Privatbank Hauck Aufhäuser Lampe, die eine Täuschungsabsicht klar zurückweist. Das Handelsblatt hatte zuerst über den Fall berichtet. Jetzt haben die Recherchen von NDR, WDR und SZ ergeben, dass das Ausmaß deutlich größer ist als bisher bekannt. Einer der Journalisten ist Markus Grill, Chefreporter der Investigativressorts von NDR und WDR. Ich habe ihn zuerst gefragt, ob es denn überhaupt üblich ist, dass Krankenkassen Beitragsgelder auf dem Kapitalmarkt anlegen und welche Regeln es da gibt.
2: Also das ist nicht vollkommen unüblich, weil die Krankenkassen ja jeden Monat sehr hohe Beiträge einnehmen durch die Krankenversicherten, die gesetzlich Krankenversicherten, aber das Geld nicht immer sofort ausgegeben werden muss. Und da es sich da um Milliarden handelt, ist es schon besser, sowas nicht quasi unverzinst zu lassen, sondern irgendeine Form von Anlage zu suchen. Aber es gibt genaue gesetzliche Bestimmungen, wie dieses Geld anzulegen ist von Krankenkassen und kassenärztlichen Vereinigungen, nämlich möglichst konservativ, möglichst risikoarm. Das regelt das Sozialgesetzbuch 4.
0: Jetzt haben Ihre Recherchen aber ergeben, dass einige Krankenkassen und kassenärztliche Vereinigungen mindestens 170 Millionen Euro verloren haben. Kann man da in einfachen Worten

0: nachvollziehen, was da genau passiert ist?
1: Die Investmentvorgänge betreffen die Jahre 2019, 2021, 2022. Also in einer Zeit, wo ein Niedrigzinsniveau herrschte, also wo man auf dem Girokonto quasi gar nichts mehr bekommt. In dieser Phase haben die Kassen natürlich gesucht nach einem Investment und haben in ein Finanzprodukt, das ist ein bisschen kompliziert, nicht direkt in einen Immobilienfonds, sondern in eine Inhaberschuldverschreibung auf einen Immobilienfonds das Geld angelegt. Das Problem ist, dass das durchaus riskante Immobilienprojekte waren. Die Krankenkassen wiederum haben investiert, weil ihnen Renditen in Höhe von etwa 7% anvisiert worden sind und auch tatsächlich bezahlt worden sind nach Angaben der Finanzinstitute. Und jetzt muss man wissen, in einer Niedrigzinsphase 7% Zinsen zu bekommen, ist automatisch ein Risikoinvestment. Das kann nicht sicher sein. Nur das haben die Krankenkassen offensichtlich ignoriert. Sie haben allem Anschein nach die Emissionsprospekte nicht aufmerksam gelesen und dann gab es wahrscheinlich einen gewissen Sog. Wenn mal 1, 2, 3 große Kassen oder kassenärztliche Vereinigungen investiert waren und die Anbieter damit geworben haben, dann sind die anderen eben auch mit auf den Zug gesprungen und eine kassenärztliche Vereinigung hat sogar so argumentiert, wir haben ja nur da investiert, wo andere auch schon investiert haben.
0: Also wie würden Sie das dann sehen mit der Verantwortung? Haben da die Kassen nicht genau genug geprüft oder die Vereinigungen? Oder hat die staatliche Aufsicht versagt? Oder aber haben die Finanzanbieter da schlicht betrogen?
1: Am Ende werden das die Gerichte entscheiden müssen. Nur wenn man sich die Unterlagen anschaut, wenn man sieht, wie die Kassen jetzt argumentieren. Sie sagen zwar, sie seien getäuscht worden, aber als Belege führen sie dann eben nicht an, dass die Emissionsprospekte Fehler enthalten haben. Und wenn wir sie danach fragen, wo denn der Fehler war, dann kommen so ausweichende Antworten wie ja, in Videokonferenzen wurde das als sicher dargestellt oder in E-Mails wurde das als sicher dargestellt. Also es sieht eher so aus, dass die Kassen und die kassenärztlichen Vereinigungen dieses Investment eben nicht kritisch analysiert haben und sich nicht genau klar gemacht haben, in was sie da eigentlich genau investieren.
0: Was genau bedeutet der Fall aber jetzt ganz konkret für die Versicherten?
1: Es ist so, zum Beispiel die KV Baden-Württemberg verteilt jedes Jahr Gelder an Ärzte in Höhe von 5 Milliarden Euro. Das heißt also, die Investments, die da verloren gegangen sind, die sind in der Regel deutlich unter 1% der tatsächlichen Gelder, die diese Einrichtungen bewegen. Das hat also keine unmittelbaren Auswirkungen auf den Beitragssatz. Aber es ist natürlich schon so, wenn man die Gesamtsumme anschaut, also die da im Feuer steht, und es sind eben nicht nur die 170 Millionen, die jetzt klar bekannt sind, sondern viele verschweigen ja auch, viele Kassen oder kassenärztlichen Vereinigungen geben keine Auskunft darüber, wie viel sie denn tatsächlich investiert haben, sodass am Ende wahrscheinlich eher ein Betrag von 500 Millionen Euro da in diese Fehlinvestments gegangen ist. Wenn man das natürlich sieht, dann ist 500 Millionen schon so viel Geld, dass man da einige Leistungen der Krankenkasse davon finanzieren kann oder eben nicht finanzieren kann. Die größte Auswirkung ist wahrscheinlich, dass der Fall zeigt, dass die Kassen und die kassenärztlichen Vereinigungen offensichtlich nicht besonders kompetent sind bei ihrer Geldanlage und viel zu riskant investieren. Und das ist natürlich ein Vertrauensverlust.
0: Sagt Markus Grill, Chefreporter des Investigativressorts von NDR und WDR. Vielen Dank, Herr Grill. Das Gespräch haben wir vor der Sendung aufgezeichnet. Und das war unser BR24-Thema des Tages über die Millionenverluste von Krankenkassen nach Investitionen in riskante Immobilienfonds.
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0: A3 Frankfurt Richtung Würzburg zwischen Seligenstadt und Hirsbach. 19 Kilometer Stau und stockender Verkehr. Weiter auf der A3 Richtung Nürnberg zwischen dem Kreuz Fürth-Erlangen und dem Kreuz Nürnberg stockender Verkehr. Und weiter Richtung Passau zwischen Schwarzach und Hengersberg 8 Kilometer stockend. A6 Heilbronn Richtung Nürnberg zwischen Feuchtwangen Nord und Aurach Sperre wegen Reinigungsarbeiten. Es staut sich. A7 Würzburg Richtung Fulda zwischen Bad Kissingen-Obertulba und Bad Brückenau-Volkers 11 Kilometer Stau. Fulda Richtung Würzburg zwischen zwischen Fuldaer Dreieck und Bad Brückener Wildflecken 11 Kilometer Stau, ein Fahrstreifen ist gesperrt. A8 München Richtung Salzburg zwischen Aachenmühle und Bernau am Chiemsee 4 Kilometer Stau nach einem Unfall. A9 München Richtung Nürnberg zwischen Manching und Denkendorf 14 Kilometer Stau und stockend. A99 Westumfahrung München Richtung Nürnberg zwischen dem Dreieck München Südwest und Lochhausen 3 Kilometer Stau nach einem Unfall. Westumfahrung Richtung Lindau zwischen Neuherberg und Dreieck Allach stockender Verkehr. Das Wetter in Bayern. Heute Nachmittag meist mehr Wolken als Sonne. Von Westen her teils kräftige Schauer und Gewitter. Auch Starkregen und schwere Sturmböen sind möglich. Kommende Nachts heftige Schauer und Gewitter. Der Deutsche Wetterdienst warnt dann vor Unwettern in Franken und Schwaben. Die Tiefstwerte 17 bis 14 Grad.

0: Es ist 16.30 Uhr.
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0: Am Mikrofon Stefanie Mannhardt. Guten Tag. Und das sind einige unserer Themen in dieser halben Stunde. Kanzler Merz und Frankreichs Präsident Macron vereinbaren eine engere Zusammenarbeit auch bei der Verteidigung mit Atomwaffen. Was genau sie nach ihren Beratungen in Brühl gesagt haben, da hören wir gleich als erstes rein. Außerdem wichtig, die EU-Kommission will den Handel mit CO2-Zertifikaten lockern. Wir berichten, was es mit dieser Rolle rückwärts beim Klimaschutz auf sich hat. Und wie die Bundesnetzagentur den Fernverkehr der Bahn in Deutschland mithilfe von mehr Wettbewerb verbessern will. Deutschland und Frankreich haben eine engere Zusammenarbeit in Sachen Verteidigung beschlossen. Zwar ist ja das deutsch-französische Kampfjet-Projekt FCAS gescheitert. Kanzler Merz und Frankreichs Präsident Macron haben bei einem Treffen in Brühl aber beschlossen, dass zumindest Teile davon fortgesetzt werden sollen, etwa gemeinsame Cloud-Lösungen. Vor dem Hintergrund, dass die USA die NATO-Beistandsverpflichtung ja immer wieder in Frage stellen, hat Kanzler Merz dem französischen Präsidenten ein Versprechen gegeben.
2: Wir zählen auf euch und ihr könnt auf uns zählen. Ihr könnt euch auf uns verlassen. Ich bin dir persönlich sehr dankbar für das große Vertrauen und die Freundschaft, die uns verbindet über die letzten Monate in gemeinsamer Regierungsverantwortung ganz besonders. Dass wir in diesen herausfordernden Zeiten eng zusammenstehen, ist von unschätzbarem Wert für unsere beiden Länder.
0: Beschlossen wurde bei dem deutsch-französischen Treffen auch, dass die Bundeswehr sich an französischen Nuklearübungen beteiligen soll. Auch da geht es perspektivisch um die Frage, was tun, falls die USA als Schutzmacht wegbrechen. Bisher sind in Deutschland ja noch US-Atomwaffen stationiert als Abschreckung an Russland. Frankreich hatte aber schon angeboten, seinen nuklearen Schutzschirm auszuweiten. Merz erklärte bei der Pressekonferenz in Brühl jetzt das weitere Vorgehen.
2: In der neu geschaffenen strategischen Steuerungsgruppe durchdenken wir, mit welchem Mix an Fähigkeiten wir unsere gemeinsame Abschreckung in Zukunft weiter steigern können. Und neben dieser Arbeit an einer gemeinsamen Doktrin werden wir auch die konventionellen deutschen Kräfte noch in diesem Jahr an einer nuklearen Übung der französischen Streitkräfte beteiligen.
0: Ja, mit Blick auf diese engere Zusammenarbeit beider Länder bei der nuklearen Abschreckung, da machte Präsident Macron deutlich, dass Frankreichs Militärdoktrin immer schon eine europäische Dimension gehabt habe und das Ganze nicht als Ersatz, sondern als Ergänzung zur NATO gedacht sei. Finanzieren werde Frankreich sein Nuklearprogramm aber weiter selbst.
3: Das Ziel der erweiterten Abschreckung, dieses Prinzip, das wir vorgeschlagen haben, angeboten haben, das wir mit dem Bundeskanzler diskutiert haben, das wir sehr ausführlich und detailliert vorbereitet haben, enthält keineswegs eine Kofinanzierung des französischen Nuklearprogramms. Das sage ich jetzt mal ganz definitiv. Einfach mal, um denjenigen den Wind aus den Segeln zu nehmen, die darüber spekulieren. Wir finanzieren das auf französischer Seite. Wir haben unseren eigenen Militärhaushalt in den neuen vergangenen Jahren mehr als verdoppelt, haben jetzt gerade einen Militärhaushalt, der in den nächsten Wochen verabschiedet wird. Das ist finanziert.
0: Soweit also Frankreichs Präsident Macron. Die EU-Kommission, die beugt sich dem Druck von Wirtschaft und Mitgliedsländern beim Thema Klimaschutz. Die Kommission will den Handel mit sogenannten CO2-Zertifikaten aufweichen. Diese Zertifikate müssen Unternehmen in der EU kaufen, je nachdem, wie viel CO2 sie ausstoßen. Und eigentlich sollte in den nächsten Jahren der Preis für die Zertifikate immer weiter steigen. Und es sollten auch nur noch weniger davon ausgegeben werden. So sollten die Unternehmen dazu gebracht werden, auf klimafreundliche Technologien umzusatteln. Aus der Wirtschaft wird das in Zeiten der Krise aber offenbar als Zumutung gesehen. Und jetzt lenkt die EU-Kommission ein, wie Thomas Spickhofen aus Brüssel berichtet.
4: Nach den Plänen der Kommission werden eine Zeit lang noch mehr Zertifikate für den Emissionshandel zur Verfügung stehen als ursprünglich geplant. Das nimmt etwas den Druck auf die Unternehmen, ihren Ausstoß an Kohlendioxid runterzufahren. Denn mehr Zertifikate heißt, mehr Ausstoß ist möglich und der Preis dürfte langsamer steigen. Durch die Aufstockung wird auch der Handel mit Zertifikaten länger möglich sein. Derzeit reichen sie ungefähr bis 2039. Dieser Zeitraum könnte nun bis weit in die 40er Jahre verlängert werden. Das Geld, das jetzt zusätzlich reinkommt, soll zu 100% in Klimaschutzmaßnahmen gehen. Außerdem will die Kommission auch Flüge in Nicht-EU-Gebiete zum Teil in das System einbeziehen. Der Vorschlag der Kommission braucht allerdings noch die Zustimmung der Mitgliedsländer und des Europäischen Parlaments. Langfristig will die Kommission an ihren Klimazielen festhalten. Das heißt, gemessen am Stand von 1990 sollen bis 2040 90% weniger Treibhausgase ausgestoßen werden und 2050 die Klimaneutralität erreicht sein. Das Emissionshandelssystem ETS bezeichnete Klimakommissar Wopke Hoekstra bei der Vorstellung der Pläne heute als Kernstück der europäischen Klimapolitik. Das solle es trotz der Reform auch bleiben, sagte Hoekstra. Kein anderes politisches Instrument habe den Emissionsausstoß in ähnlichem Maße reduziert.
0: Bei der Bahn soll es im Fernverkehr in Zukunft mehr Wettbewerb geben. Die Bundesnetzagentur hat beschlossen, dass die Fernstrecken zu einem bestimmten Anteil auch von Konkurrenzunternehmen der Deutschen Bahn genutzt werden dürfen. Beim Regionalverkehr, da gibt es das ja schon länger. In Bayern nutzen zum Beispiel die Bayerische Regiobahn oder auch Agilis als private Unternehmen das Streckennetz. Jetzt also soll das auch im Fernverkehr möglich sein. Und das italienische Bahnunternehmen Italo hatte schon Interesse angemeldet. Die Einzelheiten von Jörg Sauerwein.
5: Es sei ein guter Tag für Bahnkunden, sagt Daniela Brönstrup, die stellvertretende Präsidentin der Bundesnetzagentur. Denn mit der heutigen Entscheidung werde der faire Wettbewerb auf der Schiene gestärkt. Die Konkurrenz der Deutschen Bahn soll künftig einen besseren Zugang zum Netz bekommen. Auch dort, wo es auf den Fernverkehrsstrecken besonders eng ist, müssen künftig mindestens 25% der Kapazitäten an Wettbewerber gehen. Ein Antrag des italienischen Unternehmens Italo war der Ursprung für die heutige Entscheidung und ein Zeichen dafür, wie attraktiv der deutsche Fernverkehr auf der Schiene ist, heißt es von der Netzagentur. Mit der Entscheidung sorge man dafür, dass sich für Italo die Investitionen in neue Züge auch lohnen können. Denn jetzt ist der Zugang auch zu ausgelasteten und attraktiven Strecken wie zum Beispiel von München nach Frankfurt oder Berlin für die Italiener garantiert. Beim Fahrgastverband ProBahn begrüßt man die Entscheidung zwar grundsätzlich, allerdings fürchtet man genauso wie bei der Eisenbahnergewerkschaft EVG, dass sich Italo nur die Rosinen, also besonders lukrative Strecken rauspicken könnte. Als Folge könnten der Deutschen Bahn dann Einnahmen verloren gehen, die sie brauche, um auch nicht so attraktive Strecken zu bedienen. Diese Sorge teilt die Bundesnetzagentur jedoch nicht. Sie habe an erster Stelle für möglichst mehr Wettbewerb zu sorgen, heißt es aus Bonn.
0: Leihmutterschaft ist in Deutschland verboten und die Union hat sich gerade erst dafür ausgesprochen, dass das auch so bleiben soll. Geburt und Schwangerschaft sollten nicht kommerzialisiert und finanzielle Not von Frauen nicht ausgenutzt werden. Einer, der diese Parteilinie zumindest offiziell auch lange geteilt hat, ist Unionsfraktionschef Spahn. Aber für sich selbst und für seinen Ehemann findet Spahn eine Ausnahme offenbar in Ordnung. Die beiden haben in den USA mithilfe einer Leihmutter einen Sohn bekommen, wie sie stolz in der Bild-Zeitung verkündet haben. Das sorgt für viele Diskussionen und es gibt auch schon Rücktrittsforderungen an Jens Spahn. Aus Berlin berichtet Sarah Beham.
6: Grünen-Chef Felix Banaschak will, dass sich Jens Spahn öffentlich zum Thema Leihmutterschaft äußert. Das sagte er in einem Interview bei Welt TV. An der Rechtslage ändert die aktuelle Diskussion aber nichts. In Deutschland ist Leihmutterschaft verboten. CSU-Landesgruppenchef Alexander Hoffmann sagte dem ARD-Hauptstadtstudio, die deutschen Regelungen seien gut begründet. Änderungsbedarf sehe er nicht. Auch die CDU verweist auf ihren Parteitagsbeschluss vom Februar. Demnach bleibt Leihmutterschaft verboten in jeder Form. Der Koalitionsvertrag von Union und SPD sieht ebenfalls keine Änderungen vor. Eine neue Debatte über Fortpflanzungsformen will bisher nur Justizministerin Stefanie Hubig von der SPD. Hintergrund ist das Embryonenschutzgesetz, das unter anderem das Verbot von Leihmutterschaften regelt und seit über 30 Jahren nicht mehr geändert wurde.
0: Und mehr zu den Reaktionen, insbesondere von der CSU, gibt's bei uns im Netz auf br24.de und in der br24-App. Jetzt schauen wir nach Großbritannien. Da heißt es Andy Burnham statt Keir Starmer. Die Labour-Partei, die hat einen neuen Parteichef und der wird damit auch automatisch zum neuen Premierminister. Am Montag soll Andy Burnham von König Charles offiziell mit der Regierungsbildung beauftragt werden. Starmer war ja letzten Monat wegen schlechter Umfragewerte und mangelnden Rückhalts in seiner Partei zurückgetreten. Was der künftige britische Regierungschef plant, berichtet Lisa Maria Röhling aus London.
7: Andy Burnham hat sich als neuer Labour-Parteichef und auch als künftiger Premier klaren Reformen verschrieben. Er wolle die Wirtschaft wiederbeleben, Städten und Kommunen mehr Kontrolle über ihre Verwaltung geben, Versorgungsunternehmen in die öffentliche Hand zurückholen. In seiner Antrittsrede als Parteichef erklärte er, er wolle die Labour-Partei wieder zu ihren Wurzeln zurückführen und die dafür nötigen Veränderungen anstoßen. Man habe sich wegen interner Machtkämpfe zu weit von den Prinzipien als Arbeiterpartei entfernt, das müsse sich ändern. Am Montag wird Andy Burnham voraussichtlich am Mittag von König Charles zum Premierminister ernannt. Damit folgt er auf Keir Starmer, der nach 2 Jahren als Regierungschef im Juni zurückgetreten war.
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8: Im Studio Stefan Lina. Avalanche aus Augsburg dürfte vielen noch unter dem früheren Namen MAN Energy Solutions ein Begriff sein. Das Unternehmen baut unter anderem riesige Schiffsmotoren und hat sich außerdem zu einem Experten für alternative Energiesysteme bei industriellen Anwendern entwickelt. Vor kurzem hat der bisherige Eigner Volkswagen seine Mehrheit an Avalanche an einen US-Investor abgegeben. Heute nun besuchte Bayerns Ministerpräsident Markus Söder die Firma in Augsburg. Barbara Leinfelder war dabei.
9: Söder sagte vor rund 200 Mitarbeitern der Tagschicht, dass der Standort Augsburg sich zu einem zukunftsfesten, international wettbewerbsfähigen Cluster entwickelt habe. Massive Investitionen seitens des Freistaats würden qualifizierten Nachwuchs und Innovation sichern. Der Avalanche-Vorstandsvorsitzende Uwe Lauber verwies auf übervolle Auftragsbücher bis ins Jahr 2030. Von der Politik freilich würde er sich mehr Speed in Sachen Klimapolitik wünschen, sagte Lauber. Betriebsratsvorsitzende Astrid Kluge äußerte sich ähnlich. Mit hochmodernen Wärmepumpen, wie Avalanche sie herstellt, könnte man vielen Städten zu einer effizienten, dezentralen Energieversorgung verhelfen. Doch hier fehle es noch an Unterstützung aus dem politischen Lager. Avalanche beschäftigt am Standort Augsburg knapp 5000 Mitarbeiter.
8: Der deutsche Aktienmarkt bewegt sich mit Verlusten auf das Wochenende zu. Der DAX liegt im späten Handel 0,5% im Minus bei 24.791 Punkten. Angeführt wird die Liste der Verlierer von den Aktien der beiden Großbanken. Commerzbank und Deutsche Bank verbilligen sich um jeweils 3 bis 3,5%. Auf der anderen Seite zieht der Ölpreis angesichts der anhaltenden Spannungen rund um die Golfregion weiter an. Die deutsche Wirtschaft kommt nicht aus dem Konjunkturtal. Bei Deutschlands zweitgrößtem Softwareunternehmen, der DATEV aus Nürnberg, laufen die Geschäfte allerdings gut. Im ersten Halbjahr konnte der IT-Dienstleister für Steuerberater, Wirtschaftsprüfer und Rechtsanwaltskanzleien seinen Umsatz um knapp 9% steigern und bei der Kundenzahl die Marke von 1 Million knacken, hieß es heute bei der Jahrespressekonferenz in Nürnberg. Von dort Andreas Schuster.
10: Dass die Geschäfte bei DATEV so gut laufen, hat mit Effizienzsteigerungen durch KI, aber auch mit der Krise zu tun. Der Mittelstand und damit auch die Kanzleien, die ihn betreuen, versuchen angesichts der schlechten Auftragslage an anderen Stellschrauben zu drehen, an den kaufmännischen Prozessen. Die Folge laut DATEV-Chef Robert Meyer: Sie fragen verstärkt Softwarelösungen der Nürnberger an.
11: Um auch ihre eigenen Prozesse in den Unternehmen und in den Kanzleien noch effizienter zu gestalten.
10: Eine wichtige Rolle beim Wachstumskurs der DATEV: die Nutzung von Cloud Online-Lösungen. Dabei setzt die Genossenschaft ein Thema um, über das sonst oft eher als Herausforderung geredet wird: die digitale Souveränität.
11: Wir betreiben eigene Cloud-Native-Rechenzentrum. Damit haben wir die Grundlage, um zentrale Teile der Infrastruktur selbst zu steuern und selbst weiterzuentwickeln.
10: Eine vollständige digitale Unabhängigkeit sei aber nicht möglich, räumt Meyer ein. Mit Blick auf den Unternehmensalltag treibt ihn noch eine andere Sache um: die E-Rechnung. Ab dem Jahreswechsel müssen größere Firmen sie nicht nur

0: empfangen können, sondern auch ausstellen. Noch schieben viele Unternehmen das aber vor sich her.
1: Es ist 16.45 Uhr.
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1: Die Nachrichten mit Benedikt Schrägle.
3: Berlin und Paris verstärken militärische Zusammenarbeit. Erstmals wird sich die Bundesregierung an einer Nuklearübung der französischen Armee beteiligen. Das kündigte Bundeskanzler Merz nach dem gemeinsamen Ministerrat in Brühl an. Man beschreite damit einen neuen gemeinsamen Weg bei der nuklearen Abschreckung, sagte der Kanzler. Merz äußert sich auch zum Fall Spahn. Der Kanzler verwies auf eine so wörtlich klare Rechtslage und einen Parteitagsbeschluss der CDU zur Leihmutterschaft. Er sehe nicht, dass sich daran etwas ändern sollte. Unionsfraktionschef Spahn und sein Ehemann hatten das gemeinsame Kind von einer Leihmutter in den USA austragen lassen. In Deutschland ist diese Praxis verboten. Das Thema wird laut Merz auf der nächsten Sitzung des CDU-Präsidiums zur Sprache kommen. Lambsdorff äußert sich pessimistisch. Der scheidende deutsche Botschafter in Moskau sieht bei Russlands Präsident Putin weiter keinen ernsthaften Willen zu einem Frieden mit der Ukraine. Vielmehr wirke Putin entschlossen, den Krieg fortzusetzen und zu gewinnen, sagte Lambsdorff dem Spiegel. Er sprach von Anzeichen für eine weitere Mobilmachung wehrfähiger Männer in Russland. In Deutschland gibt es fast 150.000 offene Haftbefehle. Das geht aus einer Antwort der Bundesregierung auf eine Anfrage der Grünen hervor. Unter den Flüchtigen sind demnach knapp 100 sogenannte Gefährder. Diesen traut die Polizei auch Terroranschläge zu. Münchner klagt gegen Allgemeinverfügung zum Wasserverbrauch. Ein Gartenbesitzer wendet sich dagegen, dass er tagsüber seinen Rasen nicht bewässern darf. Sein Anwalt argumentiert, die Allgemeinverfügung der Landeshauptstadt sei unverhältnismäßig und verstoße gegen den Gleichheitsgrundsatz, da Großverbraucher wie Sportanlagen von den Beschränkungen ausgenommen seien. Das Wetter in Bayern? In weiten Teilen Bayerns gilt eine Warnung vor schweren Gewittern.
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4: mit Nina Pietschmann. Ein Hund ist verstorben, zwei Menschen sind krank geworden, nachdem sie in der Donau in Niederbayern gebadet haben. In Wasserproben, die dem Gesundheitsamt Kelheim vorliegen, wurden Blaualgen nachgewiesen. Eigentlich kennt man die eher aus Seen. Mein Kollege Alexander Arnö hat mit dem Gewässerexperten Professor Jürgen Geist von der Technischen Universität München gesprochen und ihn zuerst gefragt, ob es schon mal Blaualgen in einem Fluss gab.
5: Ja, das ist wenig überraschend. Die Blaualgen, wie sie im Volksmund genannt werden, korrekt eigentlich Cyanobakterien, sind eine sehr alte Lebensform, die in verschiedensten Gewässertypen vorkommen.
6: Und warum jetzt gerade in der Donau, warum gerade im Landkreis Kelheim?
5: Ja, wir sehen ganz generell, dass es verschiedene Faktoren gibt, die solche Massenentwicklungen begünstigen. Der Klimawandel ist definitiv ein Faktor, der dieses Vorkommen fördert. Wir sehen das in Seen, dass eine stabilere Schichtung und wärmere Wassertemperaturen einfach günstig sind für das Vorkommen dieser Arten. Und auch in den Fließgewässern sehen wir, dass bei wärmeren Wassertemperaturen eben häufiger solche Massenentwicklungen auftreten können.
6: Wie können wir Blaualgen bekämpfen?
5: Ja, letzten Endes ist es wichtig, die Gewässer als wirklich funktionierende Systeme zu erhalten. Das heißt also, dass wir versuchen, die Folgen des Klimawandels, sofern wir nicht ansetzen können, die Temperaturerhöhung weiter zu limitieren, dann zumindest Mitigationsstrategien zu haben, Abmilderungsstrategien, beispielsweise, dass wir versuchen, den naturnahen Fließcharakter zu erhalten, Staubereiche zu minimieren. Es können auch Maßnahmen der fischereilichen Bewirtschaftung auch zielführend sein. Und auf der anderen Seite ist natürlich auch die Wissenschaft hier gefordert, Frühwarnsysteme zu entwickeln.
6: Untersuchen wir denn genug in Bayern?
5: Ja, es ist in Bayern in der Tat in Forschungsprojekten, die wir hier auch an der TU München durchführen, über das Bayerische Gesundheitsministerium angestoßen worden, dass wir überhaupt mal ein solches Monitoring machen. Da haben wir sehr viele wichtige Informationen gewonnen, zu dem, in welchen Gewässern solche Cyanobakterien vorkommen. Wo es noch weitere Forschung braucht, ist wirklich die Vorhersagemöglichkeiten für solche wirklich toxischen Impacts auch noch zu verbessern. Und wo wir auch noch Fortschritte machen sollten, ist einfach generell ein systematischeres Vorgehen auch im Umgang mit dem Monitoring, mit dem Nachweis von solchen Cyanobakterien in den verschiedenen Gewässern zu entwickeln. Das passiert momentan noch sehr oft einfach auf der Ebene lokaler Landratsämter, die zwar ja ausgebildet sind in der Badegewässerüberwachung etc. Aber im Fall der Cyanobakterien haben wir oft die Situation, dass es doch sehr komplexe Nachweismethoden braucht, dass man auch wissen muss, wonach sucht man. Und da wäre ein systematischerer Ansatz, denke ich, sehr wichtig, der auch nicht nur sich auf Bayern erstrecken sollte, sondern auch andere Bundesländer und idealerweise auch im europäischen Kontext ein abgestimmtes Vorgehen erfordert.
4: Sagt Jürgen Geist, Professor der aquatischen Systembiologie an der TU München. 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
7: Keine Handelsroute hat in den letzten Wochen und Monaten so viele Schlagzeilen gemacht wie die Straße von Hormuz. Die Meerenge vor der Küste des Iran spielt im Krieg mit den USA eine entscheidende Rolle, auch jetzt wieder mitten in der neuen Eskalation des Konflikts. Immer wieder geht es dabei auch um Blockaden oder um Durchfahrtsgebühren. Was aber sagt eigentlich das internationale Recht dazu? Max Bauer berichtet aus der ARD-Rechtsredaktion.
8: Meerengen, die für die internationale Schifffahrt bedeutsam sind, wie die Straße von Hormuz, müssen frei durchfahren werden können. Freie Transitdurchfahrt ist ein Recht. Ungeschriebenes, aber trotzdem sehr wichtiges Völkergewohnheitsrecht, das von der Staatengemeinschaft anerkannt ist. Weder der Iran noch die USA haben das Seerechtsübereinkommen der Vereinten Nationen ratifiziert, aber wegen des Völkergewohnheitsrechts müssen sie das Recht auf freie Durchfahrt trotzdem beachten. Die Straße von Hormuz darf in Friedenszeiten niemand blockieren. Aber im Krieg sei das anders, betont Pierre Thielberger, Völkerrechtsexperte von der Universität Bochum.
9: Hier sind nun allerdings die Besonderheiten des Seekriegsrechts zu beachten. Die USA könnten sich also darauf berufen, dass Blockaden im Seekrieg als Mittel der Kriegsführung nicht grundsätzlich ausgeschlossen sind. Allerdings muss die Blockade dann im Vorfeld kommuniziert werden. Und sie darf auch nur einen bestimmten Teil der See betreffen, innerhalb dessen sie dann auch effektiv durchgesetzt werden muss. Auch im Seekrieg darf man also nicht so einfach eine ganze Meerenge blockieren, sondern muss die Blockade gegen die Häfen der gegnerischen Konfliktpartei richten.
8: Wie weit die Blockade der USA gerade geht, ist schwer zu beurteilen. Eine Komplettblockade der Straße von Hormuz durch die US Navy wäre aber völkerrechtlich unzulässig. Der Krieg der USA und Israels gegen den Iran ist nach Ansicht vieler Völkerrechtsexperten insgesamt völkerrechtswidrig. Kann eine Blockade iranischer Häfen dennoch zulässig sein, obwohl der Krieg es insgesamt nicht ist? Hier muss man unterscheiden, erklärt Völkerrechtsexperte Thielberger. Das Recht zum Krieg unterscheidet sich vom Recht im Krieg. Zum Krieg berechtigt ist ein Staat nur, wenn er sich selbst verteidigt oder wenn Gewalt vom UN-Sicherheitsrat erlaubt wurde. Im Krieg soll das Recht vor allem Soldaten und Zivilisten schützen und die Art der Kriegsführung regulieren. Ganz egal, ob ein Kriegseinsatz insgesamt völkerrechtswidrig oder erlaubt ist. Völkerrechtler Thielberger betont,
9: wenn eine konkrete gegen Häfen gerichtete Blockade nach dem Seekriegsrecht im Einzelfall vielleicht auch erlaubt sein mag, ändert das aber natürlich nichts daran, dass der militärische Gewalteinsatz insgesamt rechtswidrig sein mag.
8: In der Straße von Hormuz ist eines klar. Eine komplette Blockade der Straße durch die USA oder den Iran ist auf jeden Fall völkerrechtswidrig. Das Gleiche gilt wohl auch für eine pauschale Maut für die Durchfahrt aller Schiffe.
9: Etwas schwieriger zu bewerten ist die Frage, ob eine Maut erhoben werden darf, wenn damit eine Gegenleistung verbunden ist. Zum Beispiel eine Art Lotsendienst, sagen wir mal, oder Begleitservice. Die ersten Reaktionen anderer Staaten deuten mir aber eher darauf hin, dass die aktuellen Mautpläne eher völkerrechtswidrig wären. Indien und das Vereinigte Königreich, aber auch die International Maritime Organization haben die Pläne zur Erhebung einer Maut jedenfalls deutlich kritisiert. Die Erhebung einer Maut in der Straße von Hormuz ist demnach sehr wahrscheinlich völkerrechtswidrig, egal ob sie vom Iran oder von den USA erhoben wird.
8: Sagt Völkerrechtsprofessor Pierre Thielberger von der Universität Bochum.
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10: Mit Johannes Krause. Für die Radprofis geht es wieder bergauf und bergab bei dieser 13. Etappe der Tour de France. Sie sind wieder im Gebirge unterwegs. Auf dem Weg zum Ziel nach Belfort geht's gerade hinauf zum Ballon d'Alsace. 1905 als erster richtiger Berg in den Tourparcours gesetzt. Holger Gerskerlei für uns vor Ort. Wie knackig ist es?
11: Ja, es ist vor allem eine große Stimmung an diesem Berg, der heute und morgen gefahren wird. Also für die Fans und darunter sind viele auch aus Deutschland. Der Südwesten Deutschlands ist ja nahe natürlich der optimale Punkt und es ist so schwer, dass man die 57er Ausreißergruppe förmlich als wäre es unter der Sonne, wenn man etwas schmelzen sieht, so sind sie auseinandergefallen. Ganz vorn mit ein paar Metern Vorsprung fährt aktuell

0: Dann Hills auch wieder eingeholt wurde durch Thomas Pidcock aus Großbritannien. Und der Mann ist der mit Abstand Beste in der Gesamtwertung aus dieser Gruppe. Er liegt auf Platz 10 und zwar etwa 12 Minuten hinter Tadej Pogacar. Und nach wie vor hat das Feld einen Rückstand von 8 Minuten. Das heißt, wenn es so bleibt, hat er die Chance, auf Platz 2 oder 3 der Gesamtwertung nach vorn zu fahren.
1: Soweit Holger Gersker von der Tour de France. Rund 4,5 Jahre nach dem Überfall auf die Ukraine und trotz anhaltender Kämpfe drängt Russland zurück auf die ganz große Sportbühne. Das Internationale Olympische Komitee hebt die Beschränkungen häppchenweise auf. Rennrodler Felix Loch vom RC Berchtesgaden hat im exklusiven Interview mit BR24 Sport die Entscheidung des IOC, russische Athletinnen und Athleten wieder für Wettkämpfe zuzulassen, scharf kritisiert.
2: Finde ich krass und ich habe überhaupt noch kein Verständnis dafür, weil meiner Meinung nach hat sich halt einfach noch gar nichts an der Gesamtsituation dort geändert.
3: Felix Loch ist fassungslos. Der dreifache Rodel-Olympiasieger aus Berchtesgaden tut sich schwer zu verstehen, warum das IOC mit seiner Präsidentin Kirsty Coventry wieder russische Athleten um die Teilnahme an den Olympischen Spielen in Los Angeles kämpfen lässt. Denn nach wie vor bombardieren Putins Truppen die Ukraine.
2: Es ist immer noch genauso Krieg. Es werden immer noch genauso ukrainische Sportler getötet, Sportstätten zerstört. Viele Sportler müssen sogar selbst mit an die Front. Von dem her hat sich da zumindest für mich noch gar nichts geändert.
3: Der 36-Jährige ist Gründungsmitglied der Athletes for Ukraine, die sich seit Kriegsbeginn für die Ukraine einsetzen und den Boykott der Russen befürworten, auch weil viele russische Sportler eben zur Armee gehören.
2: Warum diese Entscheidung jetzt getroffen wird, natürlich in den ein oder anderen Sportarten beginnen ja auch schon so langsam wieder die Qualifikationen für die Olympischen Spiele 28. Ich glaube, das könnte natürlich auch mit ein Grund sein, wo jetzt das IOC gesagt hat, ja, sie haben vor, was zu machen.
3: Bislang galt beim IOC Keep Our Values Strong, also die Werte stark zu halten. Doch Loch vermutet, dass das IOC mit dieser Entscheidung wohl eher das Bankkonto stark halten möchte.
2: Dieser Gedanke Geld spielt natürlich da eine Riesenrolle. Mit Russland ist ein Riesenmarkt. Oder auch Weißrussland ist ein riesiger Markt, den sie dort natürlich auch irgendwo mitbespielen wollen.
3: Der Frust ist groß. Plötzlich droht das, was ist und war, in Vergessenheit zu geraten. Doch eine Rückkehr zur Normalität darf es nicht geben, solange es eben nicht normal ist.
2: Dass sowas über, ich sag mal, Menschenleben steht, finde ich halt schon irgendwo ein bisschen fragwürdig und unglaubwürdig. Deswegen ist es schon sehr, sehr bedenklich.
1: Ein Beitrag von Taufik Kall war das.
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5: Viel los auf den Straßen. Wir starten mit der A3 Frankfurt Richtung Würzburg zwischen Seligenstadt und Hößbach. 19 Kilometer Stau und stockender Verkehr. Und weiter auf der A3 in Richtung Nürnberg zwischen dem Kreuz Fürth-Erlangen und dem Kreuz Nürnberg. Nochmal stockender Verkehr. Und weiter auf der A3 in Richtung Passau zwischen Schwarzach und Hengersberg. Nochmal 8 Kilometer stockend. Jetzt die A6 Heilbronn Richtung Nürnberg zwischen Feuchtwangen Nord und Aurach. Sperre wegen Reinigungsarbeiten. Da staut es sich. A7 Würzburg Richtung Fulda zwischen Bad Kissingen, Obertulba und Bad Brückenau-Volk. 11 Kilometer Stau und die A7 Fulda Richtung Würzburg zwischen Fulda Dreieck und Bad Brückenau-Wildflecken 11 Kilometer Stau. A8 München Richtung Salzburg zwischen Rohrdorf und Bernau am Chiemsee 13 Kilometer Stau, die Unfallstelle ist mittlerweile geräumt. A9 München Richtung Nürnberg zwischen Manching und Denkendorf 17 Kilometer Stau und stockender Verkehr und weiter zwischen Allersberg und dem Dreieck Nürnberg-Feucht, da hat es einen Unfall mit mehreren Fahrzeugen gegeben. Jetzt die A9 Berlin Richtung Nürnberg zwischen Markt Schorgast und dem Dreieck Bayreuth-Kulmbach 7 Kilometer stockend. A96 Lindau Richtung München zwischen Leutkirch Süd und Eichstätten 7 Kilometer stockend. A99 Westumfahrung München Richtung Nürnberg zwischen dem Dreieck München Südwest und dem Dreieck Feldmoching 11 Kilometer Stau nach einem Unfall und noch die A99 Westumfahrung Richtung Lindau zwischen Neuherberg und dem Dreieck Allach 7 Kilometer stockender Verkehr. Kurzer Blick aufs Wetter in Bayern. Es überwiegen gerade die Wolken und von Westen her kommen auch immer mehr Schauer auf, zum Teil auch mit Hagel und Gewitter. Aktuell gilt auch eine Unwetterwarnung vom Deutschen Wetterdienst vor schweren Gewittern örtlich in Franken. In der kommenden Nacht ziehen die Gewitter dann allmählich ab. Es kühlt ab auf 17 bis 14 Grad. Morgen und auch am Sonntag Sonne und Wolken und immer wieder Schauer und Gewitter. Am Montag soll sich das Ganze dann wieder beruhigen. Dann wird es etwas kühler, maximal dann noch 24 Grad. Und jetzt ist es 17 Uhr.
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0: mit Stefanie Mannhardt und bei uns geht es zuerst um Verteidigungspolitik. Da wollen Deutschland und Frankreich nämlich enger zusammenarbeiten. Außerdem berichten wir, wie die CSU reagiert in der Debatte über Jens Spahn und Leihmutterschaft. Und in unserem BR24-Thema des Tages um 20 nach 5 geht es dann um die Millionenverluste der gesetzlichen Krankenkassen, die Beitragsgelder in dubiose Fonds gesteckt haben. Deutschland und Frankreich haben eine engere Zusammenarbeit in Sachen Verteidigung beschlossen. Zwar ist ja das deutsch-französische Kampfjet-Projekt FCAS gescheitert. Kanzler Merz und Frankreichs Präsident Macron haben bei einem Treffen in Brühl in Nordrhein-Westfalen aber beschlossen, dass Teile davon trotzdem fortgesetzt werden sollen, etwa gemeinsame Cloud-Lösungen. Vor dem Hintergrund, dass die USA die NATO-Beistandsverpflichtung ja zuletzt immer wieder in Frage gestellt haben, hat Kanzler Merz dem französischen Präsidenten ein Versprechen gegeben.
1: Wir zählen auf euch und ihr könnt auf uns zählen. Ihr könnt euch auf uns verlassen. Ich bin dir persönlich sehr dankbar für das große Vertrauen und die Freundschaft, die uns verbindet über die letzten Monate in gemeinsamer Regierungsverantwortung ganz besonders. Dass wir in diesen herausfordernden Zeiten eng zusammenstehen, ist von unschätzbarem Wert für unsere beiden Länder.
0: Beschlossen wurde bei dem deutsch-französischen Treffen auch, dass die Bundeswehr sich an französischen Nuklearübungen beteiligen soll. Auch da geht es perspektivisch um die Frage, was tun, falls die USA als Schutzmacht wegbrechen. Bisher sind in Deutschland ja US-Atomwaffen stationiert als Abschreckung an Russland. Frankreich hatte aber auch schon angeboten, seinen nuklearen Schutzschirm auszuweiten. Merz erklärte bei der Pressekonferenz in Brühl jetzt dazu das weitere Vorgehen.
1: In der neu geschaffenen strategischen Steuerungsgruppe durchdenken wir, mit welchem Mix an Fähigkeiten wir unsere gemeinsame Abschreckung in Zukunft weiter steigern können. Und neben dieser Arbeit an einer gemeinsamen Doktrin werden wir auch die konventionellen deutschen Kräfte noch in diesem Jahr an einer nuklearen Übung der französischen Streitkräfte beteiligen.
0: Ja, und eben mit Blick auf diese engere Zusammenarbeit beider Länder beim Thema nukleare Verteidigung, da sagte Präsident Macron, dass Frankreichs Militärdoktrin immer schon eine europäische Dimension gehabt habe und dass das Ganze nicht als Ersatz, sondern als Ergänzung zur NATO gedacht sei. Finanzieren werde Frankreich sein Nuklearprogramm aber weiterhin selbst.
2: Das Ziel der erweiterten Abschreckung, dieses Prinzip, das wir vorgeschlagen haben, angeboten haben, das wir mit dem Bundeskanzler diskutiert haben, das wir sehr ausführlich und detailliert vorbereitet haben, enthält keineswegs eine Kofinanzierung des französischen Nuklearprogramms. Das sage ich jetzt mal ganz definitiv. Einfach mal, um denjenigen den Wind aus den Segeln zu nehmen, die darüber spekulieren. Wir finanzieren das auf französischer Seite. Wir haben unseren eigenen Militärhaushalt in den neun vergangenen Jahren mehr als verdoppelt, haben jetzt gerade einen Militärhaushalt, der in den nächsten Wochen verabschiedet wird. Das ist finanziert.
0: Also Deutschland soll sich nicht finanziell beteiligen an dem militärischen Nuklearprogramm Frankreichs, bei dem ja eine engere Zusammenarbeit geplant ist. Das war Frankreichs Präsident Macron. Die EU-Kommission, die beugt sich dem Druck von Wirtschaft und Mitgliedsländern beim Thema Klimaschutz. Die Kommission will den Handel mit sogenannten CO2-Zertifikaten aufweichen. Diese Zertifikate müssen Unternehmen in der EU kaufen, je nachdem, wie viel CO2 sie ausstoßen. Und eigentlich sollte in den nächsten Jahren der Preis für die Zertifikate immer weiter steigen und es sollten auch nur noch weniger davon ausgegeben werden. So sollten die Unternehmen dazu gebracht werden, auf klimafreundliche Technologien umzusatteln. Aus der Wirtschaft wird das in Zeiten der Krise aber offenbar als Zumutung gesehen. Und jetzt lenkt die EU-Kommission ein, wie Thomas Spickhofen aus Brüssel berichtet.
3: Nach den Plänen der Kommission werden eine Zeit lang noch mehr Zertifikate für den Emissionshandel zur Verfügung stehen als ursprünglich geplant. Das nimmt etwas den Druck auf die Unternehmen, ihren Ausstoß an Kohlendioxid runterzufahren. Denn mehr Zertifikate heißt, mehr Ausstoß ist möglich und der Preis dürfte langsamer steigen. Durch die Aufstockung wird auch der Handel mit Zertifikaten länger möglich sein. Derzeit reichen sie ungefähr bis 2039. Dieser Zeitraum könnte nun bis weit in die 40er Jahre verlängert werden. Das Geld, das jetzt zusätzlich reinkommt, soll zu 100% in Klimaschutzmaßnahmen gehen. Außerdem will die Kommission auch Flüge in Nicht-EU-Gebiete zum Teil in das System einbeziehen. Der Vorschlag der Kommission braucht allerdings noch die Zustimmung der Mitgliedsländer und des Europäischen Parlaments. Langfristig will die Kommission an ihren Klimazielen festhalten. Das heißt, gemessen am Stand von 1990 sollen bis 2040 90% weniger Treibhausgase ausgestoßen werden und 2050 die Klimaneutralität erreicht sein. Das Emissionshandelssystem ETS bezeichnete Klimakommissar Wopke Hoekstra bei der Vorstellung der Pläne heute als Kernstück der europäischen Klimapolitik. Das solle es trotz der Reform auch bleiben, sagte Hoekstra. Kein anderes politisches Instrument habe den Emissionsausstoß in ähnlichem Maße reduziert.
0: Unionsfraktionschef Spahn steht in der Kritik, weil er und sein Ehemann ein Kind bekommen haben von einer Leihmutter in den USA. Die Proteste, die gehen jetzt so weit, dass es Rücktrittsforderungen gibt, auch aus der eigenen Partei, denn die hat sich ja erst vor kurzem wieder gegen Leihmutterschaft ausgesprochen. Bundeskanzler Merz, der will dieses Thema parteiintern aufarbeiten, hat er gesagt, in der nächsten Sitzung des Präsidiums der CDU. Wie die bayerische Schwesterpartei, die CSU, reagiert, fasst Eva Eichmann zusammen.
4: Erst der höfliche Teil, dann Kritik. Aus der CSU kommen Glückwünsche. Fraktionschef Klaus Holitschek sagt, er respektiere eine private Entscheidung und gratuliere Jens Spahn und Daniel Funke zur Geburt ihres Sohnes. Dann die Ansage. Die CSU halte am Verbot der Leihmutterschaft in Deutschland fest.
5: Das ist für uns eine Frage der Glaubwürdigkeit. Das hat was mit der Würde des Lebens zu tun. Und deswegen ist es auch für uns nicht verhandelbar.
4: Auch die Vorsitzende der Frauenunion, Familienministerin Ulrike Scharf, will an der aktuellen Rechtslage nicht rütteln. Für sie stünden an erster Stelle der Schutz der Frauen vor Ausbeutung und das Kindeswohl. Dann dieser Satz von Scharf, wörtlich: Finanzielle Möglichkeiten dürfen nicht über moralische Grundsätze gestellt werden. In CSU-Chats wird das Thema kritisch diskutiert. Die Geschichte habe einen faden Beigeschmack. Spitzenpolitiker könnten nicht Privates und Öffentliches trennen. Beim Parteitag 2016 hatte sich die CSU mit dem Thema Leihmutterschaft beschäftigt. In dem dort beschlossenen Antrag heißt es, man sei überzeugt davon, dass es das Recht auf ein Kind nicht gebe und Frauen nicht zu einem anonymen, angemieteten Brutkasten degradiert werden dürften.
0: Jetzt ist die Entscheidung endgültig. Die Deutsche Bahn, die soll mehr Platz machen für Wettbewerber im Fernverkehr, gerade auch auf den besonders nachgefragten Strecken. Die für solche Wettbewerbsfragen zuständige Bundesnetzagentur hat dazu schon im Juni ja einen vorläufigen Beschluss gefasst und den heute offiziell bestätigt. Die Behörde in Bonn erwartet dadurch Vorteile für die Bahnkunden. Das sehen allerdings nicht alle so. Jörg Sauerwein über die Entscheidung der Bundesnetzagentur und die Reaktion.
6: Die Schranken öffnen sich mit dem heutigen Tag für das italienische Zugunternehmen Italo. Die Bundesnetzagentur hat den Weg freigemacht für geplante Investitionen von mehr als 3,5 Milliarden Euro. Und die stellvertretende Präsidentin der Bonner Behörde, Daniela Brönstrup, ist überzeugt.
7: Das ist ein guter Tag für Bahnkunden, weil es stärkt den fairen Wettbewerb auf der Schiene.
6: Fahrgäste sollen im besten Fall von günstigeren Ticketpreisen und modernen neuen Zügen profitieren. Zum Beispiel auf Strecken von München über Frankfurt nach Dortmund oder von München über Berlin nach Hamburg. Gut 2 Wochen lang wurde der Entwurf des Beschlusses der Netzagentur diskutiert, unter anderem auch von Politikern, die im Eisenbahninfrastrukturbeirat sitzen. Am Ende aber bleibt die Behörde bei ihrer Entscheidung. Die Deutsche Bahn kann maximal noch 75% der Kapazitäten auf den besonders lukrativen Strecken für sich beanspruchen. Wenn ein Konkurrent wie Italo einsteigen will, muss er mindestens 25% bekommen können.
7: Unsere Wettbewerbsklausel gilt dort, wo das Schienennetz besonders überlastet ist, also dort, wo es richtig eng wird im Netz. Das betrifft zum Beispiel die wichtigen Knoten München und Frankfurt.
6: Im Vorfeld gab es von verschiedenen Seiten Warnungen vor möglichen Risiken. Die sieht man auch beim Fahrgastverband Pro Bahn. Detlef Neuss glaubt, dass Italo sich nur die Rosinen rauspicken könnte. Der Deutschen Bahn würden dann Einnahmen entgehen, die sie brauche, um auch nicht so attraktive Strecken zu bedienen. Der Pro Bahn-Sprecher fürchtet, die Bahn könnte dann viele Verbindungen Verbindungen auf Nebenstrecken prüfen.
8: Und diese Verbindungen dann einstellen, das würde dazu führen, dass in der Fläche die Leute oft ein ganzes Stück mit dem Nahverkehr fahren müssen, bevor sie an einen Bahnhof kommen, wo Fernverkehr auch stattfindet.
6: Das aber glaubt man bei der Bundesnetzagentur nicht.
7: Wir verstehen die Sorgen und deswegen haben

0: haben wir uns das Thema auch genau angesehen. Allerdings können wir es zum jetzigen Zeitpunkt so nicht nachvollziehen. Die Bundesnetzagentur hat die Aufgabe, darauf zu achten, dass fairer Wettbewerb herrscht. Am Ende ist die Frage des Angebots und das, was die Verkehrsunternehmen anbieten wollen, eine unternehmerische Entscheidung.
1: Bei ProBahn wünscht man sich, dass sich spätestens jetzt die Politik einschalten sollte. Der Fahrgastverband fordert gesetzliche Leitplanken, wenn Wettbewerber auf die deutschen Fernverkehrsstrecken wollen.
2: Wir wünschen uns, dass die Politik da auch sagt, wenn ihr diese lukrativen Strecken haben wollt, dann müsst ihr aber auch in das ganze System Bahn einsteigen und nicht nur die wirklich lukrativen Strecken, die Geld bringen, dann euch rauspicken und alles andere der Deutschen Bahn AG überlassen.
1: Und was sagt die Deutsche Bahn selbst dazu? Erstmal nur, dass man den Beschluss der Bundesnetzagentur ausführlich prüfen und bewerten will. Möglicherweise könnte es wegen der Entscheidung der Bonner Behörde noch vor das Verwaltungsgericht Köln gehen. Auch wenn sich die Schranken für Italo also geöffnet haben, ob ab 2028 wirklich auch Züge fahren werden, ist noch nicht hundertprozentig sicher.
3: Jörg Sauerwein war das über die Entscheidung der Bundesnetzagentur für mehr Wettbewerb im Bahnverkehr. Fernverkehr. Hunderttausende Kunden von Amazon Prime in Deutschland, die haben sich einer Sammelklage angeschlossen, in der Hoffnung, Geld zurückzubekommen. Da ging es um die Frage, ob Amazon Prime Werbung zeigen und die Streaming-Qualität reduzieren durfte, ohne dass die Kunden dem explizit zugestimmt haben. Die Verbraucherzentrale Sachsen, die hält das für illegal und hat die Klage initiiert. Aber wie Alisa Marie Schröter berichtet, hat das Bayerische Oberste Landesgericht in München diese Klage jetzt abgewiesen.
4: In ihrer Urteilsbegründung erklärten die Richter, dass Amazon Prime-Kunden keinen Anspruch auf Werbefreiheit hätten, denn der Vertrag gebe keine Garantie, Serien und Filme werbefrei streamen zu können. Außerdem habe die Verbraucherzentrale Sachsen nicht nachgewiesen, dass Amazon Prime sein Angebot als werbefrei vermarktet hat. Deshalb hätten die Kunden keinen Anspruch auf Schadensersatz. Die Verbraucherzentrale Sachsen hatte eine Sammelklage im Namen von mittlerweile fast 330.000 Kunden eingereicht. Sie wirft Amazon Prime vor, im Februar 2024 Werbeunterbrechungen eingeführt und außerdem die Bild- und Tonqualität reduziert zu haben. All das, ohne die Kunden explizit um Zustimmung zu bitten. Wer weiterhin werbefrei streamen wollte, musste 2,99 Euro extra zahlen. Die Verbraucherzentrale wollte erreichen, dass die Kunden einen Teil der Gebühren zurückbekommen. Amazon Prime betonte dagegen immer, dass die Kunden ausreichend über die Änderungen im Angebot informiert worden seien und begrüßt das Urteil jetzt. Die Entscheidung ist noch nicht rechtskräftig. Die Verbraucherzentrale Sachsen hatte schon nach der letzten Verhandlung signalisiert, Revision vor dem Bundesgerichtshof anzustreben.
3: Schauen wir noch nach Großbritannien. Da hat die Labour-Partei jetzt einen neuen Parteichef. Andy Burnham folgt auf Keir Starmer und Burnham wird damit automatisch auch zum neuen Premierminister. Am Montag soll er von König Charles dann offiziell mit der Regierungsbildung beauftragt werden. Starmer war letzten Monat ja wegen schlechter Umfragewerte und mangelnden Rückhalts in seiner Partei zurückgetreten. Was der künftige britische Regierungschef plant, berichtet Lisa Maria Röhling aus London.
5: Andy Burnham hat sich als neuer Labour-Parteichef und auch als künftiger Premier klaren Reformen verschrieben. Er wolle die Wirtschaft wiederbeleben, Städten und Kommunen mehr Kontrolle über ihre Verwaltung geben, Versorgungsunternehmen in die öffentliche Hand zurückholen. In seiner Antrittsrede als Parteichef erklärte er, er wolle die Labour-Partei wieder zu ihren Wurzeln zurückführen und die dafür nötigen Veränderungen anstoßen. Man habe sich wegen interner Machtkämpfe zu weit von den Prinzipien als Arbeiterpartei entfernt, das müsse sich ändern. Am Montag wird Andy Burnham voraussichtlich am Mittag von König Charles zum Premierminister ernannt. Damit folgt er auf Keir Starmer, der nach 2 Jahren als Regierungschef im Juni zurückgetreten war.
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3: Es ist 16:45.
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3: Die Nachrichten mit Gudrun Skopin.
8: Deutschland und Frankreich wollen Technologiebündnis stärken. Kanzler Merz und Präsident Macron erklärten nach dem Treffen auf Schloss Augustusburg, man werde bei Schlüsseltechnologien wie künstlicher Intelligenz, Raumfahrt, Kernfusion und Quantentechnologie die Zusammenarbeit ausbauen. Gleiches gelte für die Kooperation bei der nuklearen Abschreckung. Die Bundeswehr wird sich erstmals an einer Nuklearübung der französischen Armee beteiligen.

0: Die EU-Kommission will den Emissionshandel reformieren. Die Industrie soll mehr und länger Kohlendioxid ausstoßen dürfen. Die Kommission hat vorgeschlagen, den Emissionshandel, ETS, anzupassen und die Menge an CO2-Zertifikaten langsamer zu senken. Brüssel reagiert damit auf Druck aus der Industrie und von mehreren Mitgliedstaaten, die Kosten für kriselnde Branchen senken wollen. Die Grünen sprechen von einem Rückschlag für den Klimaschutz. Kritik an Spahn wegen Leihmutterschaft reißt nicht ab. CSU-Landtagsfraktionschef Holleczek sagte im BR24-Interview, Spahn werde sich erklären müssen. Leihmutterschaft sei hierzulande verboten und daran werde sich auch nichts ändern. Der CDU-Chef von Mecklenburg-Vorpommern, Peters, hat Spahn aufgefordert, als Unionsfraktionschef zurückzutreten. Bundeskanzler Merz will in der nächsten Präsidiumssitzung über den Fall sprechen. Im Iran-Krieg geht der gegenseitige Beschuss weiter. Nach Angriffen des US-Militärs auf Straßen- und Eisenbahnbrücken im Iran hat Teheran Ziele in der Region bombardiert. In Kuwait wurde eine Anlage zur Stromerzeugung und Meerwasserentsalzung schwer beschädigt. Die Bevölkerung wurde daraufhin aufgerufen, den Stromverbrauch zu reduzieren. Die Polizei in München nimmt mutmaßlichen Spion fest. Der 37-jährige Mann aus Moldau soll mit einer Drohne ein Rüstungsunternehmen ausspioniert haben. Er sitzt in Untersuchungshaft. Das Wetter in Bayern. Von Westen Schauer und Gewitter. Für weite Teile Bayerns gilt eine Warnung vor schweren Gewittern.
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2: mit Nina Pietschmann. Ein Stück Wintergeschichte geht am Kolbensattel in Oberammergau zu Ende. Vor 2 Jahren verschwand schon der Skibetrieb. In Zukunft wird der Betreiber den Berg nicht mehr künstlich beschneien. Heute wurden dazu alle Haushalte im Ort informiert. Die Entscheidung kommt für viele überraschend. Martin Breitkopf.
3: Mehr als 1 Million Euro Verlust in den vergangenen 3 Wintern. Diese Bilanz nennt die Betreibergesellschaft als Hauptgrund für das Ende des Winterbetriebs. Dabei sollte das erst Ende 2024 vorgestellte Konzept mit einer beschneiten Rodelbahn anstelle der Skipiste die Kosten senken und den Winterbetrieb wirtschaftlich sichern. Doch auch dieses Modell hat den erhofften Erfolg offenbar nicht gebracht. In einer heute an alle Haushalte in Oberammergau verteilten Broschüre nennt der Betreiber außerdem den Klimawandel, stark gestiegene Energiekosten und den hohen Personalaufwand als weitere Gründe. Künftig bleibt der Kolbensattel im Winter ein frei zugänglicher Berg ohne künstliche Beschneiung und ohne Lift-Ski-Betrieb. Weiter geöffnet bleiben die Sesselbahnen, die Gäste auch künftig von rund 840 auf 1270 Meter Höhe bringt. Und auch die Kolbensattelhütte bleibt geöffnet und der Alpincoaster soll das ganze Jahr über fahren. Der Schwerpunkt soll künftig auf Ganzjahres- und Sommertourismus liegen.
2: Anhaltende Hitze und Trockenheit setzen die bayerischen Gewässer in diesem Sommer stark unter Druck. Betroffen sind längst nicht mehr nur kleine Bäche. Auch Flüsse oder Seen erreichen immer höhere Temperaturen. Die Fischereiverbände versuchen gerade möglichst viele Fische und Muscheln zu retten. Anton Rauch mit Beispielen aus Oberbayern.
4: Wo Bäche und Biotope auszutrocknen drohen, sind in diesen Tagen Helfer im Einsatz. Wenn noch was zu retten ist, werden Fische mit Keschern und Transportbehältern in kühle Gewässer umgesetzt, so Patrick Meyer vom Fischereiverband Oberbayern. An der oberen Ilm konnten beispielsweise hunderte Elritzen und Bachschmerlen vor dem sicheren Tod bewahrt werden. Am Rettenbach bei 4 Kirchen wurden über 100 Muscheln aus trockengefallenen Bachabschnitten geborgen. Momentan sei die Lage dramatisch, sagt Meyer. Betroffen sind fast alle Landkreise, besonders Dachau, Fürstenfeldbruck und Teile des westlichen Stadtgebiets von München im Bereich Allach und Untermenzing. Wegen der Hitze und des sinkenden Grundwasserspiegels fallen dort viele grundwassergespeiste Biotope trocken. Obwohl das Ampermoos 2013 wieder vernässt worden sei, erreiche die Amper im Bereich Fürstenfeldbruck Niedrigwasserstände.
2: Von der Staatsregierung fordert der Bayerische Fischereiverband mehr Anstrengungen beim Gewässerschutz, wie die Anpassung der Mindestwassermengen für Flüsse, bessere Fischtreppen an Kraftwerken und weniger unkontrollierte Wasserentnahmen. Und nach Schwaben. Dort hat offenbar ein Biber mit einem auffällig großen Kopf für eine Suchaktion am Rauenzeller See gesorgt. Die Polizei bekam einen Notruf, wonach jemand im See ertrunken sei. Nachdem am Ufer Kleidungsstücke entdeckt wurden, wurde mit Rettungshubschrauber und Taucher nach der Person gesucht, ohne Erfolg. Die Polizei vermutet, dass der Biber mit dem großen Kopf für den Notruf verantwortlich ist. Er sei in dem Bereich regelmäßig unterwegs. 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
1: War es Betrug oder haben Sie sich naiv verzockt? Mindestens 17 Krankenkassen und kassenärztliche Vereinigungen haben Berichten zufolge Beitragsgelder in fragwürdige Immobilienfonds investiert. Der Schaden mindestens 170 Millionen Euro. Und das sind nur die bestätigten Angaben. Möglicherweise ist es noch viel mehr. Das zeigen Recherchen von NDR, WDR und Süddeutscher Zeitung. Wie es dazu kommen konnte, das hören wir gleich von Markus Grill. Er ist Chefreporter der Investigativressorts von NDR und WDR. Erstmal aber Maike Vöckersberger zu den Auswirkungen in Bayern.
2: Allein die kaufmännische Krankenkasse KKH soll 47,4 Millionen Euro in eine risikoreiche Anlage gesteckt haben, die Pronova BKK 10 Millionen und die BKK Gildemeister Seidensticker 7,9 Millionen Euro. SZ, NDR und WDR zitieren aus einer Klageschrift, wonach sich ein Großteil des Geldes praktisch in Luft aufgelöst haben soll. Nicht nur Krankenkassen, auch kassenärztliche Vereinigungen sollen große Verluste gemacht haben. Die KV Baden-Württemberg etwa 50, die KV Hessen 30 Millionen Euro. Auch die Siemens Betriebskrankenkasse mit Sitz in München bestätigt Investitionen in Immobilienfonds der Verius Capital AG. Wie hoch der Verlust ist, gibt die Kasse auf Anfrage nicht preis.
3: Zum Stichtag 30. Juni 2026 betrug das Investitionsvolumen in den Verius-Fonds weniger als 5% unseres Gesamtportfolios. Darüber hinaus ist die negative Entwicklung des Fonds bereits bilanziell berücksichtigt.
2: Außerdem wirke sich das Investment weder auf die finanzielle Stabilität der Kasse aus, noch auf Zusatzbeiträge oder Leistungen für Versicherte. Die AOK Bayern teilt dem BR hingegen mit, sie habe keine entsprechenden Investitionen getätigt. Auch die Techniker-Krankenkasse erklärt, sie investiere aufgrund der erhöhten Risiken grundsätzlich nicht in Immobilienprojektfinanzierungen. Axel Heise, Sprecher der Kassenärztlichen Vereinigung Bayern, äußert sich kritisch zum Verius-Fonds.
4: Die Kassenärztliche Vereinigung Bayerns hat einen weiten Bogen um diese Verius-Immobilienfonds gemacht. Auch bei sämtlichen anderen Anlagen der KVB gab es in den vergangenen Jahren keine Abschreibungen.
2: BR-Gesundheitsexperte Nikolaus Nützel ordnet ein, für bayerische Versicherte bestehe nun kein Grund für große Sorgen.
5: Wir müssen uns die Dimensionen anschauen. Es geht um etwa 170 Millionen Euro. Das ist viel Geld. Aber die gesetzlichen Krankenkassen bewegen 350 Milliarden Euro im Jahr. Es geht also um ein halbes Promille dessen, was insgesamt im Spiel ist. Außerdem ist es ja nur ein kleiner Teil der insgesamt mehr als 90 Krankenkassen in Deutschland, die davon betroffen sind. Und bayerische Krankenkassen sind sehr wenig davon betroffen.
6: Gleichwohl ist dieser Vorgang enorm ernst zu nehmen.
2: Sagt Bernhard Seidenart, gesundheitspolitischer Sprecher der CSU-Landtagsfraktion in Bayern.
6: Erstens, weil es halt absolut wirklich viel Geld ist, was da verloren gegangen ist. Und zum Zweiten, weil es das Vertrauen der Versichertengemeinschaft in die Sozialversicherungssysteme wieder erschütternd.
2: Nicht zuletzt stellen sich bei dem Fall Fragen nach der staatlichen Aufsicht über die Kapitalanlagen der Krankenkassen.
1: Ja, mehrere Krankenkassen und Vereinigungen haben auch inzwischen schon Klage eingereicht. Sie argumentieren, dass sie vorsätzlich getäuscht worden seien. Verklagt ist da unter anderem die Privatbank Hauck Aufhäuser Lampe, die eine Täuschung allerdings klar zurückweist. Das Handelsblatt, das hatte über diesen Fall schon berichtet. Und jetzt haben eben die Recherchen von NDR, WDR und Süddeutscher Zeitung gezeigt, dass das Ausmaß noch viel größer ist als bisher angenommen. Einer der Autoren ist Markus Grill. Er ist Chefreporter des Investigativressorts von NDR und WDR. Und meine Kollegin Tanja Sluka hat mit ihm gesprochen und erstmal darüber, wie üblich es überhaupt ist, dass Krankenkassen Beitragsgelder auf dem Kapitalmarkt anlegen und welche Regeln es da gibt.
7: Also das ist nicht vollkommen unüblich, weil die Krankenkassen ja jeden Monat sehr hohe Beiträge einnehmen durch die Krankenversicherten, die gesetzlich Krankenversicherten, aber das Geld nicht immer sofort ausgegeben werden muss. Und da es sich da um Milliarden handelt, ist es schon besser, sowas nicht quasi unverzinst zu lassen, sondern irgendeine Form von Anlage zu suchen. Aber es gibt genaue gesetzliche Bestimmungen, wie dieses Geld anzulegen ist von Krankenkassen und kassenärztlichen Vereinigungen, nämlich möglichst konservativ, möglichst risikoarm. Das regelt das Sozialgesetzbuch 4.
8: Jetzt haben Ihre Recherchen aber ergeben, dass einige Krankenkassen und kassenärztliche Vereinigungen mindestens 170 Millionen Euro verloren haben. Kann man da in einfachen Worten nachvollziehen, was da genau passiert ist?
7: Die Investmentvorgänge betreffen die Jahre 2019, 2021, 2022, also in einer Zeit, wo ein Niedrigzinsniveau herrschte, also wo man auf dem Girokonto quasi gar nichts mehr bekommt. In dieser Phase haben die Kassen natürlich gesucht nach einem Investment und haben in ein Finanzprodukt, das ist ein bisschen kompliziert, nicht direkt in einen Immobilienfonds, sondern in eine Inhaberschuldverschreibung auf einen Immobilienfonds das Geld angelegt. Das Problem ist, dass das durchaus riskante Immobilienprojekte waren. Die Krankenkassen wiederum haben investiert, weil ihnen Renditen in Höhe von etwa 7% anvisiert worden sind und auch tatsächlich bezahlt worden sind nach Angaben der Finanzinstitute. Und jetzt muss man wissen, in einer Niedrigzinsphase 7% Zinsen zu bekommen, ist automatisch ein Risikoinvestment. Das kann nicht sicher sein. Nur das haben die Krankenkassen offensichtlich ignoriert. Sie haben allem Anschein nach die Emissionsprospekte nicht aufmerksam gelesen und dann gab es wahrscheinlich einen gewissen Sog. Wenn mal 1, 2, 3 große Kassen oder kassenärztliche Vereinigungen investiert waren und die Anbieter damit geworben haben, dann sind die anderen eben auch mit auf den Zug gesprungen und eine kassenärztliche Vereinigung hat sogar so argumentiert, wir haben ja nur da investiert, wo andere auch schon investiert haben.
8: Also wie würden Sie das dann sehen mit der Verantwortung? Haben da die Kassen nicht genau genug geprüft oder die Vereinigungen? Oder hat die staatliche Aufsicht versagt? Oder aber haben die Finanzanbieter da schlicht betrogen?
7: Am Ende werden das die Gerichte entscheiden müssen. Nur wenn man sich die Unterlagen anschaut, wenn man sieht, wie die Kassen jetzt argumentieren. Sie sagen zwar, sie seien getäuscht worden, aber als Belege führen sie dann eben nicht an, dass die Emissionsprospekte Fehler enthalten haben. Und wenn wir sie danach fragen, wo denn der Fehler war, dann kommen so ausweichende Antworten wie ja, in Videokonferenzen wurde das als sicher dargestellt oder in E-Mails wurde das als sicher dargestellt. Also es sieht eher so aus, dass die Kassen und die kassenärztlichen Vereinigungen dieses Investment eben nicht kritisch analysiert haben und sich nicht genau klar gemacht haben, in was sie da eigentlich genau investieren.
8: Was genau bedeutet der Fall aber jetzt ganz konkret für die Versicherten?
7: Es ist so, zum Beispiel die KV Baden-Württemberg verteilt jedes Jahr Gelder an Ärzte in Höhe von 5 Milliarden Euro. Das heißt also, die Investments, die da verloren gegangen sind, die sind in der Regel deutlich unter 1% der tatsächlichen Gelder, die diese Einrichtungen bewegen. Das hat also keine unmittelbaren Auswirkungen auf den Beitragssatz. Aber es ist natürlich schon so, wenn man die Gesamtsumme anschaut, also die da im Feuer steht, und es sind eben nicht nur die 170 Millionen, die jetzt klar bekannt sind, sondern viele verschweigen ja auch, viele Kassen oder kassenärztlichen Vereinigungen geben keine Auskunft darüber, wie viel sie denn tatsächlich investiert haben, sodass am Ende wahrscheinlich eher ein Betrag von 500 Millionen Euro da in diese Fehlinvestments gegangen ist. Wenn man das natürlich sieht, dann ist 500 Millionen schon so viel Geld, dass man da einige Leistungen der Krankenkasse davon finanzieren kann oder eben nicht finanzieren kann. Die größte Auswirkung ist wahrscheinlich, dass der Fall zeigt, dass die Kassen und die kassenärztlichen Vereinigungen offensichtlich nicht besonders kompetent sind bei ihrer Geldanlage und viel zu riskant investieren. Und das ist natürlich ein Vertrauensverlust.
8: Sagt Markus Grill, Chefreporter des Investigativressorts von NDR und WDR. Vielen Dank, Herr Grill. Das Gespräch haben wir vor der Sendung aufgezeichnet.
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1: A3 Frankfurt Richtung Würzburg. Zwischen Hanau und Hößbach 23 Kilometer Stau und stockender Verkehr. Und weiter auf der A3 in Richtung Nürnberg zwischen Helmstadt und Würzburg-Randersacker stockender Verkehr. Und noch weiter zwischen Erlangen-West und Nürnberg-Beringersdorf. Da auch immer wieder Stau und stockender Verkehr. Jetzt die A3 Nürnberg Richtung Passau. Zwischen Metten und Hengersberg staut es sich. A6 Heilbronn Richtung Nürnberg zwischen Feuchtwangen-Nord und Aurach. Sperre wegen Reinigungsarbeiten. Auch da staut es sich. A7 Würzburg Richtung Fulda. Zwischen Bad Kissingen-Obertulba und Bad Brückenau-Volkers Stau. Und weiter auf der A7 Fulda Richtung Würzburg. Zwischen Fulda-Dreieck und Bad Brückenau-Wildflecken. 11 Kilometer Stau. Jetzt die A8, München Richtung Salzburg, zwischen Rohrdorf und Übersee, Stau und stockender Verkehr. A9, München Richtung Nürnberg, zwischen Manching und Denkendorf, 13 Kilometer Stau. Und A9, Nürnberg Richtung München, zwischen Langenbruck und dem Kreuz Neufahren, immer wieder Stau und stockender Verkehr. A92, Deggendorf Richtung München, zwischen dem Kreuz Landshut und Landshut Nord, 4 Kilometer Stau nach einem Unfall. Und noch A99, Westumfahrung München Richtung Nürnberg, zwischen dem Dreieck München Südwest und dem Dreieck Feldmoching, 16 Kilometer stockender Verkehr. Kurzer Blick aufs Wetter in Bayern. Allmählich ziehen immer mehr Schauer rein von Südwesten her. Und dabei sind auch Hagel und Gewitter. Aktuell gilt auch eine Unwetterwarnung vom Deutschen Wetterdienst vor schweren Gewittern örtlich in Franken. In der kommenden Nacht ziehen die Schauer und Gewitter dann allmählich ab. Es kühlt ab auf 17 bis 14 Grad. Und das Wochenende bringt Sonne und Wolken, immer wieder Schauer und Gewitter auch. Erst am Montag wieder Wetterberuhigung.
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1: Und jetzt ist es 17.31 Uhr.
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1: Mit Stefanie Mannhardt. Und wir berichten zuerst über die Beschlüsse des deutsch-französischen Ministerrats. Beide Länder wollen unter anderem bei der Verteidigung enger zusammenarbeiten. Außerdem schauen wir auf die Debatte über Jens Spahn und das Thema Leihmutterschaft. Und im Raum München ist ein mutmaßlicher Spion festgenommen worden. Wir sagen, um was für Vorwürfe es da genau geht. Beim deutsch-französischen Kampfjet-Projekt FCAS, da hat's nicht geklappt, aber jetzt wollen beide Länder bei der Sicherheitspolitik doch enger zusammenrücken. So haben es Bundeskanzler Merz und Frankreichs Präsident Macron beim Treffen des gemeinsamen Verteidigungs- und Sicherheitsrats in Brühl in Nordrhein-Westfalen vereinbart. Dabei geht es nicht nur um den Einsatz und die Entwicklung konventioneller Waffen, wie Maximilian Ulrich berichtet.
9: Deutschland und Frankreich wollen bei der nuklearen Abschreckung enger zusammenarbeiten. Das kündigte Kanzler Merz am Ende des deutsch-französischen Ministerrats an.
10: Ich habe das Angebot des französischen Staatspräsidenten, an dieser nuklearen Abschreckung gemeinsam mitzudenken, erstmalig angenommen.
9: Mitdenken heißt, Deutschland bekommt keine Atomwaffen aus Frankreich, aber es wird eine Steuerungsgruppe eingerichtet, die sich mit der Frage beschäftigen soll, wie die Zusammenarbeit zukünftig aussehen kann. Denn, so Merz,
10: wir wollen uns verteidigen können, damit wir uns nicht verteidigen müssen.
9: Deutschland soll sich unter anderem an einer militärischen Nuklearübung der Franzosen beteiligen. Die deutsche Beteiligung daran soll allerdings konventionell sein. Heißt, deutsche Soldaten üben dabei nicht selbst Atomwaffen zu benutzen. Im nächsten Frühjahr könnte die rechtsnationale Marine Le Pen französische Präsidentin werden. Auf die Frage, wie es dann mit der Zusammenarbeit zwischen Deutschland und Frankreich weitergeht, sagte Merz,
10: die deutsche Hand bleibt immer ausgestreckt zur vertieften und vertrauensvollen Zusammenarbeit mit Frankreich. Ganz unabhängig davon, wie die Wählerinnen und Wähler in unseren beiden Ländern entscheiden.
9: Beim deutsch-französischen Ministerrat wurde auch mehr Zusammenarbeit bei Spitzentechnologie vereinbart. Dazu zählen KI, Mikroelektronik und Fusionstechnologie.
1: Wer abhängig ist von Öl und Gas und sei es auch nur von Diesel und Benzin fürs Auto, der hat zurzeit ein Problem, nicht nur wegen des Klimaschutzes, sondern eben auch natürlich, weil die Preise durch den Iran-Krieg so stark gestiegen sind. Die EU-Kommission, die will deshalb weg von fossilen Energien und stärker hin zur Elektrifizierung. Ein entsprechendes Ziel für Industrie, Gebäude und Verkehr wird gerade geprüft. Aus Brüssel dazu Jean-Marie Magro.
11: Allein seit der Schließung der Meerenge von Hormuz hat die Europäische Union 50 Milliarden Euro mehr für fossile Energien ausgegeben, rechnet die Europäische Kommission vor. Europa müsse Strom statt fossiler Energien wählen, forderte Energiekommissar Dan Jørgensen. Der Anteil von Strom am Endenergieverbrauch soll bis 2040 verdoppelt werden. In den vergangenen Jahren war der Anteil stagniert. Die Kommission möchte dieses Ziel durch mehrere Maßnahmen erreichen. Deutlich mehr mehr Wärmepumpen und Smart Meter, also intelligente Messsysteme. Außerdem sollen Stromnetze schneller ausgebaut und länderübergreifend besser verknüpft werden. Zentraler Bestandteil ist jedoch, dass Strom im Vergleich zu Gas billiger werden soll. Einerseits forderte Energiekommissar Jörgensen, müssten dafür Subventionen für fossile Energien wegfallen. Die belaufen sich in der EU immer noch auf 97 Milliarden Euro pro Jahr. Andererseits sollen Steuern auf Strom im Vergleich zu Gas gesenkt werden. Allerdings ist Steuerpolitik Hoheitsgebiet der EU-Mitgliedstaaten. Die Kommission kann hier nur Empfehlungen aussprechen.
1: Leihmutterschaft ist in Deutschland verboten. Und

0: Die Union hat sich gerade erst dafür ausgesprochen, dass das auch so bleibt. Geburt und Schwangerschaft sollten nicht kommerzialisiert und finanzielle Not von Frauen nicht ausgenutzt werden. Einer, der diese Parteilinie zumindest offiziell auch lange geteilt hat, ist Unionsfraktionschef Spahn. Aber für sich selbst und für seinen Ehemann findet Spahn eine Ausnahme offenbar in Ordnung. Die beiden haben in den USA mithilfe einer Leihmutter einen Sohn bekommen, wie sie stolz in der Bild-Zeitung verkündet haben. Das sorgt jetzt für jede Menge Diskussionen und es gibt auch schon Rücktrittsforderungen an Jens Spahn. Aus Berlin berichtet Sarah Beham.
1: Grünen-Chef Felix Banaschak will, dass sich Jens Spahn öffentlich zum Thema Leihmutterschaft äußert. Das sagte er in einem Interview bei Welt TV. An der Rechtslage ändert die aktuelle Diskussion aber nichts. In Deutschland ist Leihmutterschaft verboten. CSU-Landesgruppenchef Alexander Hoffmann sagte dem ARD-Hauptstadtstudio, die deutschen Regelungen seien gut begründet. Änderungsbedarf sehe er nicht. Auch die CDU verweist auf ihren Parteitagsbeschluss vom Februar. Demnach bleibt Leihmutterschaft verboten in jeder Form. Der Koalitionsvertrag von Union und SPD sieht ebenfalls keine Änderungen vor. Eine neue Debatte über Fortpflanzungsformen will bisher nur Justizministerin Stefanie Hubig von der SPD. Hintergrund ist das Embryonenschutzgesetz, das unter anderem das Verbot von Leihmutterschaften regelt und seit über 30 Jahren nicht mehr geändert wurde.
0: Schauen wir nach Großbritannien. Da hat die Labour-Partei einen neuen Vorsitzenden. Andy Burnham löst Keir Starmer ab und Burnham wird damit automatisch auch zum neuen Premierminister. Am Montag soll er von König Charles offiziell mit der Regierungsbildung beauftragt werden. Starmer war letzten Monat ja wegen schlechter Umfragewerte und mangelnden Rückhalts in seiner Partei zurückgetreten. Was der künftige britische Regierungschef plant, berichtet Lisa Maria Röhling aus London.
2: Andy Burnham hat sich als neuer Labour-Parteichef und auch als künftiger Premier klaren Reformen verschrieben. Er wolle die Wirtschaft wiederbeleben, Städten und Kommunen mehr Kontrolle über ihre Verwaltung geben, Versorgungsunternehmen in die öffentliche Hand zurückholen. In seiner Antrittsrede als Parteichef erklärte er, er wolle die Labour-Partei wieder zu ihren Wurzeln zurückführen und die dafür nötigen Veränderungen anstoßen. Man habe sich wegen interner Machtkämpfe zu weit von den Prinzipien als Arbeiterpartei entfernt, das müsse sich ändern. Am Montag wird Andy Burnham voraussichtlich am Mittag von König Charles zum Premierminister ernannt. Damit folgt er auf Keir Starmer, der nach 2 Jahren als Regierungschef im Juni zurückgetreten war.
0: Die US-Armee hat in der vergangenen Nacht wieder Angriffe auf den Iran geflogen, die 6. Nacht in Folge schon. Und entsprechend gehen auch die iranischen Attacken auf die arabischen Golfstaaten weiter, also auf die Verbündeten der USA in der Region. Und jetzt ist da offenbar auch wichtige Infrastruktur im Visier. Nina Amin berichtet, sie beobachtet die Lage für uns von Kairo aus.
3: In Kuwait wurde nach Angaben des zuständigen Ministeriums ein Kraftwerk mit angeschlossener Meerwasserentsalzungsanlage getroffen. Der Angriff habe einen Brand und Schäden angerichtet. Die Behörden arbeiteten daran, das Ausmaß zu ermitteln und die Anlage wieder in Betrieb zu nehmen. Angriffe auf Meerwasserentsalzungsanlagen sind besonders gefährlich. Rund 90% des Trinkwassers wird in dem Wüstenstaat Kuwait aus der Meerwasserentsalzung gewonnen. Längere Unterbrechungen bedeuten schnell ernsthafte Probleme für die Bevölkerung des kleinen Staates am nördlichen Ufer des Persischen Golfs. Der Iran behauptet, in arabischen Nachbarstaaten ausschließlich auf US-Militäreinrichtungen zu zielen.
0: Spionageverdacht im Raum München. Hier ist ein Drohnenpilot festgenommen worden. Und zwar ist das Ganze schon vorgestern passiert. Polizei und Generalstaatsanwaltschaft München haben aber das erst jetzt öffentlich gemacht. Ja, der Mann, der war offenbar nicht nur zum Spaß mit seiner Drohne unterwegs. Er soll sensible militärische Informationen gesammelt haben, wie Henning Pfeiffer berichtet.
4: Mit seiner Kameradrohne soll der Moldauer ein Rüstungsunternehmen bei München ausspioniert haben. Weil es um den Verdacht von Spionage geht, leitet die Bayerische Zentralstelle zur Bekämpfung von Extremismus und Terrorismus bei der Generalstaatsanwaltschaft München die Ermittlungen. Sie hat gegen den 37-Jährigen einen Haftbefehl erwirkt. Zeugen hatten am frühen Abend den Drohnenflug beobachtet und die Polizei informiert. Laut Generalstaatsanwaltschaft besteht der Verdacht, dass er mit der Drohne, Zitat, sicherheitsrelevante Lichtbilder und Videoaufnahmen über Angelegenheiten der Landesverteidigung anfertigte, um sie an eine ausländische Stelle oder verbotene Vereinigung weiterzugeben. Um welche Bildmotive genau es geht und wer als möglicher Auftraggeber dahinter stecken könnte, ist noch unklar. Die Ermittlungen dauern an.
5: 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Im Studio Stefan

0: Sabina. Für viele Verbraucherinnen und Verbraucher sind die Abrechnungen ihrer Stromanbieter ein regelrechter Schock. Nach Angaben von Verbraucherschützern werden da oft Tausende von Euro nachgefordert und die Abschlagszahlungen entsprechend angehoben. Und das, obwohl sich beim Verbrauch eigentlich gar nicht viel geändert hat. Einer der häufigsten Gründe: technische Fehler. Christian Sachsinger zu den Hintergründen.
1: Bei Marion Gaksch von der Verbraucherzentrale Bayern landen im Schnitt täglich rund 2 Dutzend Strombeschwerden. Falsche Abrechnungen mit ungerechtfertigten Nachforderungen von teils mehreren tausend Euro. Oft läuft es schief, nachdem ein sogenannter Smart Meter installiert worden ist. Da in Bayern laut Gaksch erst in sehr wenigen Haushalten diese modernen Zähler zu finden sind, könnte das Chaos bald noch zunehmen, wenn der Rückstand demnächst aufgeholt werden sollte. Das Problem liegt dabei nicht in den Smart-Mietern selbst, sondern im Zusammenspiel der vielen hundert Player, die auf dem Strommarkt tätig sind. Dazu zählen Stromanbieter wie E.ON, Verteilnetzbetreiber wie das Bayernwerk und Übertragungsnetzbetreiber wie TenneT, die für die Hochspannungsleitungen zuständig sind. Alle diese Player operieren mit eigener Software, die oft überhaupt nicht zusammenpasst. Wenn nun ein Zählerwechsel stattfindet, verhaken sich die Systeme gerne. Oft brauchen die Unternehmen Wochen oder Monate, um zu klären, woran es genau liegt. Für Verbraucher heißt es deshalb, bei Stromabrechnungen genau nachprüfen und den Zählerstand mindestens einmal im Monat abfotografieren.
0: Im Streit um neue Sparmaßnahmen bei Volkswagen erhöht der Betriebsrat den Druck. Ende August lädt die Arbeitnehmervertretung zu einer ganzen Serie von Betriebsversammlungen an allen größeren Standorten ein, auf denen auch der Vorstand sich der Belegschaft stellen soll. Konzernchef Oliver Blume soll den Angaben zufolge auf 3 Versammlungen sprechen. In Wolfsburg, wo der Vorstandschef ja traditionell selbst auftritt, sowie in Emden und Zwickau. Damit spräche er auch an 2 der 4 Konzernstandorten, die Berichten zufolge auf der Kippe stehen. Wenn es um den Einkauf im Internet geht, dann gehören die Lösungen des US-Anbieters PayPal gerade in Deutschland zu den Favoriten der Kunden. Doch trotz dieser Beliebtheit ist der Zahlungsdienstleister wirtschaftlich in schwieriges Fahrwasser geraten. Inzwischen findet auch noch ein Übernahmetauziehen um PayPal statt. Konstantin Röse.
2: Der Zahlungsriese PayPal steht laut mehrerer Medienberichte vor einer möglichen Übernahme. Konkurrent Stripe und der Finanzinvestor Advent haben zusammen ein gemeinsames Angebot von über 50 Milliarden Dollar auf den Tisch gelegt. Wie die Nachrichtenagentur Reuters heute aber berichtet, hält PayPal die Offerte für zu niedrig. Eine offizielle Antwort stehe jedoch noch aus, heißt es von Insidern. Ein Zusammenschluss von PayPal und Stripe würde den weltweit größten Anbieter von Online-Zahlungen schaffen. An der Börse sorgt das für Kursfantasie. Papiere von PayPal sind seit den Übernahmespekulationen um rund 20% gestiegen. In den letzten Jahren lief es dagegen weniger gut. Nach der Corona-Pandemie hat die PayPal-Aktie massiv an Wert verloren und wurde so zu einem attraktiven Übernahmekandidaten. Zwar gehört PayPal etwa in Deutschland zu den beliebtesten Bezahlmethoden beim Online-Shopping, doch der US-Zahlungsdienst hat schon länger Probleme. Der Wettbewerb ist groß. Wer Apple Pay oder Google Pay benutzt, benötigt auf seinem Smartphone keine weitere App mehr. Auch Trends wie Kaufe jetzt und bezahle später haben Wettbewerber schneller erkannt als PayPal. Anfang des Jahres musste außerdem PayPal-Chef Alex Chriss überraschend gehen, nachdem die Quartalszahlen enttäuschten.

0: Und jetzt ist es gleich 17.45 Uhr.
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0: Die Nachrichten mit Gudrun Skopin.
2: Spahn verteidigt sich. In der Diskussion um die Inanspruchnahme einer Leihmutter in den USA verweist der Unionsfraktionschef im Bild-Interview darauf, dass er nicht gegen deutsche Gesetze verstoßen habe. Er bereue es aber, sich nicht früher positioniert zu haben, etwa auf dem CDU-Parteitag im Februar. Damals nahmen die Delegierten einen Antrag gegen die Leihmutterschaft an. Das Thema soll in der nächsten CDU-Präsidiumssitzung zur Sprache kommen. Berlin und Paris verstärken militärische Zusammenarbeit. Erstmals wird sich die Bundeswehr an einer Nuklearübung der französischen Armee beteiligen. Das kündigte Bundeskanzler Merz nach dem gemeinsamen Ministerrat in Brühl an. Ziel ist es, nach Angaben

0: Lippen von Frankreichs Präsident Macron, die Sicherheit Europas zu verbessern und Gegner zu verunsichern. Lambsdorff äußert sich pessimistisch. Der scheidende deutsche Botschafter in Moskau sieht bei Russlands Präsident Putin weiter keinen ernsthaften Willen zu einem Frieden mit der Ukraine. Vielmehr wirke Putin entschlossen, den Krieg fortzusetzen und zu gewinnen, sagte Lambsdorff dem Spiegel. Er sprach von Anzeichen für eine weitere Mobilmachung wehrfähiger Männer in Russland. In Deutschland gibt es fast 150.000 offene Haftbefehle. Das geht aus einer Antwort der Bundesregierung auf eine Anfrage der Grünen hervor. Unter den Flüchtigen sind demnach knapp 100 sogenannte Gefährder. Diesen traut die Polizei auch Terroranschläge zu. OB Krause enthüllt Gedenktafel am Münchner Rathaus. Sie erinnert an die Opfer des rechtsterroristischen Anschlags auf das Olympia-Einkaufszentrum mit 9 Toten vor 10 Jahren. Krause sagte, die Tafel solle dazu mahnen, entschieden gegen Rassismus und Rechtsextremismus einzutreten. Das Wetter in Bayern. In weiten Teilen Bayerns gilt eine Warnung vor schweren Gewittern.
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2: Mit Nina Pietschmann. Ein Hund ist gestorben, 2 Menschen sind krank geworden, nachdem sie in der Donau in Niederbayern gebadet haben. In Wasserproben, die dem Gesundheitsamt Kelheim vorliegen, wurden Blaualgen nachgewiesen. Eigentlich kennt man die ja eher aus Seen. Mein Kollege Alexander Arnö hat mit dem Gewässerexperten Professor Jürgen Geist von der Technischen Universität München gesprochen und ihn zuerst gefragt, ob es schon mal Blaualgen in einem Fluss gab.
3: Ja, das ist wenig überraschend. Die Blaualgen, wie sie im Volksmund genannt werden, korrekt eigentlich Cyanobakterien, sind eine sehr alte Lebensform, die in verschiedensten Gewässertypen vorkommen.
4: Und warum jetzt gerade in der Donau, warum gerade im Landkreis Kelheim?
3: Ja, wir sehen ganz generell, dass es verschiedene Faktoren gibt, die solche Massenentwicklungen begünstigen. Der Klimawandel ist definitiv ein Faktor, der dieses Vorkommen fördert. Wir sehen das in Seen, dass eine stabilere Schichtung und wärmere Wassertemperaturen einfach günstig sind für das Vorkommen dieser Arten. Und auch in den Fließgewässern sehen wir, dass bei wärmeren Wassertemperaturen eben häufiger solche Massenentwicklungen auftreten können.
4: Wie können wir Blaualgen bekämpfen?
3: Ja, letzten Endes ist es wichtig, die Gewässer als wirklich funktionierende Systeme zu erhalten. Das heißt also, dass wir versuchen, die Folgen des Klimawandels, sofern wir nicht ansetzen können, die Temperaturerhöhung weiter zu limitieren, dann zumindest Mitigationsstrategien zu haben, Abmilderungsstrategien, beispielsweise, dass wir versuchen, den naturnahen Fließcharakter zu erhalten, Staubereiche zu minimieren. Es können auch Maßnahmen der fischereilichen Bewirtschaftung auch zielführend sein. Und auf der anderen Seite ist natürlich auch die Wissenschaft hier gefordert, Frühwarnsysteme zu entwickeln.
4: Untersuchen wir denn genug in Bayern?
3: Ja, es ist in Bayern in der Tat in Forschungsprojekten, die wir hier auch an der TU München durchführen, über das Bayerische Gesundheitsministerium angestoßen worden, dass wir überhaupt mal ein solches Monitoring machen. Da haben wir sehr viele wichtige Informationen gewonnen, zu dem, in welchen Gewässern solche Cyanobakterien vorkommen. Wo es noch weitere Forschung braucht, ist wirklich die Vorhersagemöglichkeiten für solche wirklich toxischen Impacts auch noch zu verbessern. Und wo wir auch noch Fortschritte machen sollten, ist einfach generell ein systematischeres Vorgehen auch im Umgang mit dem Monitoring, mit dem Nachweis von solchen Cyanobakterien in den verschiedenen Gewässern zu entwickeln. Das passiert momentan noch sehr oft einfach auf der Ebene lokaler Landratsämter, die zwar ja ausgebildet sind in der Badegewässerüberwachung etc., aber im Fall der Cyanobakterien haben wir oft die Situation, dass es doch sehr komplexe Nachweismethoden braucht, dass man auch wissen muss, wonach sucht man. Und da wäre ein systematischerer Ansatz, denke ich, sehr wichtig, der auch nicht nur sich auf Bayern erstrecken sollte, sondern auch andere Bundesländer und idealerweise auch im europäischen Kontext ein abgestimmtes Vorgehen erfordert.
2: Sagt Jürgen Geist, Professor der aquatischen Systembiologie an der TU München. 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
5: In knapp 4 Monaten wird in den USA gewählt. Bei den sogenannten Midterms wird das Repräsentantenhaus neu bestimmt und auch ein Teil des Senats. Und in der Vergangenheit war es schon oft so, dass die Wähler die amtierende Partei abstrafen. Laut aktuellen Umfragen können sich die Demokraten Hoffnung machen auf eine Mehrheit in beiden Häusern des Kongresses. was US-Präsident Trump natürlich gerne verhindern möchte. Und er hat jetzt einmal mehr Zweifel gesät am US-Wahlsystem. In einer TV-Ansprache hat er wiederholt, dass die Präsidentschaftswahl 2020 gestohlen sei, als er Joe Biden damals unterlag. Und laut

0: Trump soll bei dem Ganzen China dahinter stecken. Das hat die kommunistische Führung allerdings umgehend und sehr deutlich zurückgewiesen, wie Sebastian Hesse berichtet.
1: Dass China die massiven Vorwürfe zur besten Sendezeit nicht unkommentiert auf sich sitzen lassen würde, war abzusehen. Doch um den Disput nicht allzu hoch zu hängen, war es am Sprecher des Außenministeriums in Peking, Lin Qian, sich in seiner täglichen Pressekonferenz gegen Trumps Verbalattacke zu verwahren.
2: Die amerikanischen Vorwürfe sind reine Lügenmärchen und böswillige Verunglimpfung, die längst als kompletter Unsinn widerlegt sind. China hat immer das Prinzip der Nichteinmischung in innere Angelegenheiten anderer Länder eingehalten. Wir haben kein Interesse an amerikanischen Präsidentschaftswahlen und haben uns da niemals eingemischt.
1: Trump hatte vergangene Nacht in einer Fernsehansprache behauptet, China sei verantwortlich für den größten Hackerangriff der Geschichte auf amerikanische Wählerdaten.
3: Period of years starting during the 2020 election cycle.
1: Über 200 Millionen Datensätze von US-Wählern habe China sich über mehrere Jahre hinweg angeeignet.
3: China's illicit acquisition of 220 million US voter files.
1: China konterte Trumps Anschuldigungen, indem es seinerseits behauptete, die internationale Staatengemeinschaft sähe kristallklar, wer wahllos weltweit fremde Regierungen, Unternehmen und normale Bürger ausgespäht habe, wer massenhaft persönliche Daten von Bürgern anderer Staaten gestohlen habe. Auf die Person Trump ging der Außenamtssprecher nicht ein, obwohl der US-Präsident seine Vorwürfe auch persönlich gemacht hatte, mit der Behauptung, China habe über Jahre hinweg versucht, seine Wahlerfolge zu verhindern.
3: They fought like hell not to have it Donald Trump to win, and for good reason.
1: Wie verrückt und aus gutem Grund hätte China gekämpft, um einen Sieg Trumps zu verhindern. Als Beispiel nannte er seine Zollpolitik. Ohne explizit seine Falschbehauptung zu wiederholen, ihm sei die Präsidentschaftswahl 2020 gestohlen worden, schwang diese widerlegte Behauptung dennoch mit. Trump nannte 2020 als das Jahr, in dem Chinas Einflussnahme angeblich begonnen habe. Peking konterte mit einem Appell.
2: Wir fordern die USA auf, zu ein wenig Selbstreflexion, ihr unbegründetes Verleumden von China zu unterlassen, China aus ihrem Wahlkampf herauszuhalten und mehr zu tun, was den chinesisch-amerikanischen Beziehungen förderlich ist.
1: Und während das chinesische Außenministerium den Schlagabtausch mit Trump führte, eröffnete Chinas Staats- und Parteichef Xi Jinping in Shanghai die World AI Conference, eine internationale Konferenz und Fachmesse zum Thema künstliche Intelligenz. Sein Auftritt dort wurde auch als neuerlicher Versuch gewertet, den KI-Vorreiter und Hauptrivalen USA bei dieser Zukunftstechnologie herauszufordern. Gestern unterzeichneten in Shanghai 29 Nationen eine Vereinbarung zur Gründung einer Weltorganisation zur Zusammenarbeit bei künstlicher Intelligenz, kurz WACO, mit Sitz in Shanghai.
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5: Mit Johannes Krause. Das war eine lange Fahrt für die Radprofis heute bei der Tour de France. Die 13. Etappe war der längste Abschnitt dieser Tour mit mehr als 200 Kilometer. Die Frankreich-Rundfahrt ist nach mehreren Tagen im Flachen auch wieder ins Gebirge zurückgekehrt. Der schnellste im Ziel in Belfort war ein Schweizer, Holger Gersker.
6: Dieses erste Teilstück in den Vogesen wurde zur Beute einer riesengroßen Ausreißergruppe. Ein Drittel des verbliebenen Fahrerfeldes, genau 57 Fahrer, hatten sich aus dem Staub gemacht. Zwischenzeitlich über 8 Minuten und dem Ziel die allerbesten noch 7,5 Minuten Vorsprung auf die Top 9 in der Gesamtwertung. Etappensieger wurde zum ersten Mal in seiner Karriere der ehemalige Schweizer Meister Mauro Schmid, der ein packendes Duell mit dem Kolumbianer Harold Tejada für sich entschied und damit den größten Erfolg seiner Karriere feierte. Dritter wurde als in der Gesamtwertung Bestplatzierte dieser Ausreißergruppe Thomas Pidcock aus Großbritannien. Der Mountainbike-Olympiasieger von Paris 2024 verbesserte sich damit in der neuen Gesamtwertung auf den 4. Platz, während Tadej Pogačar aus Slowenien sein gelbes Trikot locker und leicht verteidigt hat.
5: Langsam, ganz langsam nimmt der Kader des TSV 1860 München für die Saison in der Regionalliga Formen an. Nun ist klar, auch der frühere Bundesligastürmer Florian Niederlechner wird weiter das Löwentrikot tragen. Er war bereits vor einem Jahr zu seinem Jugendclub zurückgekehrt und bleibt nun auch nach dem Zwangsabstieg. Achim Hofbauer.
7: Beim Abstieg 2017 blieb Ex-Prof

0: ja mit anderen Ambitionen gestartet. Der Zwangsabstieg sei zwar schwer zu verdauen gewesen, nun wolle er aber den Weg mitgehen und alles daran setzen, die Fans glücklich zu machen. Eigentlich war Niederlechner schon in weit fortgeschrittenen Gesprächen mit dem österreichischen Zweitligisten Austria Salzburg. Für die Löwen hat er dort allerdings abgesagt.
1: Der Leichtathlet Owen Anzer ist deutscher 100-Meter-Rekordhalter. Der Hamburger ist der erste deutsche Sprinter, der über die 100 Meter unter 10 Sekunden blieb. Nun hat die nationale Anti-Doping-Agentur ein sogenanntes sportrechtliches Ergebnismanagement-Verfahren gegen ihn eingeleitet. Es besteht der Verdacht auf einen Verstoß gegen die Anti-Doping-Bestimmungen. Konkret wird Owen Anzer vorgeworfen, eine Dopingkontrolle verweigert zu haben. Mittlerweile hat sich der Hamburger auch selbst zu den Vorwürfen geäußert. Lars Bente.
2: In einem Statement des Deutschen Leichtathletikverbands, da wird er wie folgt zitiert: Ich bin vergangene Woche als Nachrücker ganz kurzfristig ins Startfeld bei der Diamond League in Monaco gerutscht. Am Donnerstag gegen 14.30 Uhr wollte ich gerade Richtung Flughafen aufbrechen, als ein Kontrolleur außerhalb meines Zeitfensters klingelte und um die Abgabe einer Dopingprobe bat. Ich war schon sehr spät dran und konnte so kurzfristig die Probe nicht abgeben, zumal ich kurz zuvor die Toilette besucht hatte. Dies habe ich mit dem Kontrolleur besprochen. Es wurde nicht angeboten, dass der Kontrolleur mit zum Flughafen fährt, damit ich dort die Probe abgeben kann. Zudem wurden keinerlei Konsequenzen aufgezeigt. Der Kontrolleur wünschte mir noch viel Glück in Monaco. Dort wurde ich am Wettkampftag von der WADA kontrolliert, ebenso am folgenden Montag von der NADA in dem von mir angegebenen Zeitfenster. Ich werde alles dafür tun, um den Sachverhalt aufzuklären. Ja, und genau das wird auch der Deutsche Leichtathletikverband tun und dabei mit Ansa im engen Austausch stehen.
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4: A3 Frankfurt Richtung Würzburg. Zwischen Seligenstadt und Hößbach 18 Kilometer stockender Verkehr und weiter auf der A3 Richtung Nürnberg zwischen Helmstadt und Würzburg-Randersacker nochmal stockender Verkehr. A6 Heilbronn Richtung Nürnberg zwischen Feuchtwangen Nord und Aurach Sperre wegen Reinigungsarbeiten. A7 Fürsten Richtung Ulm zwischen Illertissen und Vöhringen 3 Kilometer Stau nach einem Unfall. A7 Würzburg Richtung Fulda zwischen Bad Kissingen, Obertulba und Bad Brückenau-Volkers 9 Kilometer stockend. Und die A7 Fulda Richtung Würzburg zwischen dem Fulda Dreieck und Bad Brückenau-Wildflecken 11 Kilometer Stau. Jetzt die A7 Würzburg Richtung Ulm zwischen Ahlen-Oberkochen und Niederstotzingen stockender Verkehr. A7 Würzburg Richtung Füssen zwischen Niederstotzingen und Nersingen, da staut es sich ebenfalls. A8 München Richtung Salzburg zwischen Rohrdorf und Übersee stockender Verkehr. A9 München Richtung Nürnberg zwischen Manching und Denkendorf 14 Kilometer Stau und stockender Verkehr. A9 Nürnberg Richtung München zwischen Langenbruck und dem Kreuz Neufahren immer wieder Stau. A99 Westumfahrung München Richtung Nürnberg zwischen Germering Nord und dem Dreieck Feldmoching 13 Kilometer stockend und noch die A99 Ostumfahrung München Richtung Nürnberg zwischen Hohenbrunn und Kirchheim stockender Verkehr. Kurzer Blick aufs Wetter in Bayern. Von Westen her kommen immer mehr Schauer und Gewitter auf, zum Teil auch mit Hagel- und Sturmböen. Es gilt auch eine Unwetterwarnung vom Deutschen Wetterdienst vor schweren Gewittern örtlich in Franken. Morgen und auch am Sonntag dann Sonne und Wolken, immer wieder auch Schauer und Gewitter. Und erst am Montag soll sich das Ganze dann allmählich beruhigen.

0: Es ist 18 Uhr.
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0: Und dies sind unsere Themen. CDU-Fraktionschef Spahn hat mit seinem Mann ein Kind bekommen, mit Hilfe einer Leihmutter in den USA. Die Kritik an diesem Schritt wird immer lauter und auch vor allem aus der eigenen Partei. Das ist unser Top-Thema heute Abend. Deutschland und Frankreich weiten ihre strategische Partnerschaft auch nach dem Scheitern der Kooperation bei Kampfflugzeugen weiter aus. Und die Bundesnetzagentur hat grünes Licht gegeben für den Einstieg des italienischen Unternehmens Italo im deutschen Bahnnetz. Im Studio ist Michaela Borowi. Jens Spahn und sein Partner haben Nachwuchs bekommen, ausgetragen von einer Leihmutter. Und das sorgt vor allem in den eigenen Reihen für Kritik. Denn die Union hat sich klar gegen die Leihmutterschaft positioniert und wirft Spahn vor, privat anders zu handeln, als er politisch entscheidet. Spahn selbst hat

0: sich bei Bild geäußert, als Christ kenne er das. Das eine sei die reine Lehre, das andere das echte Leben. Und das habe manchmal kein Schwarz und Weiß und keine einfachen Entscheidungen. Die Debatte geht indes weiter. Aus Berlin berichtet Sarah Beham.
1: Nicht mehr tragbar, Doppelmoral, Rücktritt. Diese scharfe Kritik an Spahn kommt aus den eigenen Reihen. Aus Mecklenburg-Vorpommern, aus der Frauenunion dort, aus der Berliner CDU. Der Vorwurf immer derselbe. Privat handle Spahn anders, als er politisch abstimme. Zudem umgehe er das deutsche Gesetz. Daher schwingt bei den Glückwünschen immer auch ein Aber mit. Deutlich wird das auch an CSU-Landesgruppenchef Alexander Hoffmann.
2: Ich wünsche Jens Spahn und seiner Familie alles Gute und Gottes Segen. Die gesetzlichen Regelungen zum Thema Leihmutterschaft in Deutschland sind gut begründet. Es besteht dort kein Änderungsbedarf.
1: Privat Glückwünsche, politisch Verbot. Doch die Debatte dreht sich weiter, auch inhaltlich. Und das nicht zum ersten Mal.
3: Wir hatten damals keine Mehrheiten in Aussicht.
1: Sagt Karl Lauterbach von der SPD. Er war damals Gesundheitsminister. Die Ampelregierung wollte das sogenannte Embryonenschutzgesetz reformieren. Denn das regelt all diese Themen, unter anderem das Verbot der Leihmutterschaft. Lauterbach hält seinen damaligen Vorschlag bis heute für richtig.
3: Und ich glaube, die Zeit ist reif, dass man darüber nachdenkt, die Leihmutterschaft zu ermöglichen für Paare, die miteinander befreundet oder verwandt sind.
1: Die sogenannte altruistische Leihmutterschaft, also ohne Geld. Die kommerzielle lehnt auch Lauterbach ab. Niemand solle Kinder für Reichere austragen. Dasselbe Prinzip führt er beim nächsten Verbot im Gesetz an, der Eizellspende. In Deutschland verboten. Der Grund, die sogenannte gespaltene Mutterschaft. Bedeutet, die Mutter, die das Kind bekommt, ist nicht die genetische Mutter, die die Eizelle gespendet hat. Man ging davon aus, dass dadurch das Kindeswohl gefährdet wird. Das Gesetz, das es regelt, ist von 1990. Vieles hat sich seitdem in Medizin und Gesellschaft verändert. Und politisch? Bundesgesundheitsministerin Nina Wagen von der CDU hatte sich bei der Eizellspende offen gezeigt, das Verbot zu lockern. Heute heißt es aus ihrem Haus:
4: Ich kann gerne den Anfang machen, ich habe da allerdings nichts Neues mitzuteilen.
1: Mitteilen, da halten sich seit Jens Spahns Vaterschaft viele zurück. Wer dagegen spricht, ist etwa Bundesjustizministerin Stefanie Hubig.
5: Also wir werden immer durch alles zum Nachdenken angeregt.
1: Ihr Nachdenken gilt allerdings nicht der Leihmutterschaft, sondern der doppelten Mutterschaft. Für sie wäre es gut,
5: wenn wir da zu einer Situation kämen, dass in einer langjährigen Partnerschaft, in der die eine Frau das Kind auf die Welt bringt und die andere eben keine biologische Mutter ist, dass man da zu einer doppelten Mutterschaft kommen kann.
1: Bisher gilt, Mutter ist, wer das Kind geboren hat. Die gleichgeschlechtliche Partnerin muss adoptieren. Ein langes Verfahren. Hubig verbindet mit einer Liberalisierung eine Hoffnung, gerichtet an Spahn, die auch als Seitenhieb verstanden werden kann.
5: Es freut mich, dass der Fraktionsvorsitzende CDU-CSU jetzt Familienzuwachs hat und sicherlich dann auch Verständnis hat für die Situation von zwei Müttern. Und das wäre, glaube ich, schon mal ein guter Schritt, da voranzukommen.
1: Welche Schritte wirklich folgen, ist offen. Auch wie der Weg für Jens Spahn weitergeht, privat und politisch.
0: Sie wollen wieder enger zusammenrücken, die Staats- und Regierungschefs in Berlin und Paris. So haben es Merz und Macron mit dem gemeinsamen Sicherheitsrat heute besprochen, bei ihrem Treffen in Brühl. Bei den Gesprächen ging es um Technologiethemen, aber auch um die Verteidigungspolitik. Da waren ja zuletzt gemeinsame Projekte wie das Kampfflugzeugprogramm FCAS gescheitert. Heute dagegen gab es neue Impulse für gemeinsame Themen und Maßnahmen, berichtet Christina Nagel.
6: Dass Kanzler Friedrich Merz den französischen Präsidenten Emmanuel Macron und die Ministerinnen und Minister auf Schloss Augustusburg in Brühl empfängt, kommt nicht von ungefähr. Die prächtige Kulisse garantiert nicht nur schöne Bilder, es gibt auch einen historischen Kontext, der dem Kanzler wichtig ist. Hier im Schloss hatte der frühere französische Präsident de Gaulle dem damaligen Kanzler Adenauer einen Freundschaftsvertrag angeboten. Der daraus entstandene Élysée-Vertrag gilt bis heute als das Fundament für die Zusammenarbeit zwischen beiden Ländern. Die, darauf legen Merz und Macron großen Wert, eine besondere Beziehung pflegen. Eine, die auch für Europa entscheidend ist, betont Emmanuel Macron. Es ist allen klar, wenn sich Frankreich und Deutschland nicht einig sind, dann kommt Europa nicht voran. Merz und Macron hatten sich deshalb vorgenommen, den viel beschworenen deutsch-französischen Motor wieder flott zu machen. Sie wollen eine ganze Reihe europäischer Initiativen vorantreiben. Dabei geht es um Bürokratieabbau, den Aufbau eines gemeinsamen Kapitalmarkts, den künftigen EU-Haushalt oder auch den Umgang mit China.
7: Wir arbeiten für unsere Integration, für eine tiefere Integration des europäischen Binnenmarktes. Wir kämpfen für entschiedenen Rückbau der Bürokratie. Wir setzen eine ehrgeizige Handelsagenda.
6: Vor dem Ministerrat hatte bereits der Sicherheits- und Verteidigungsrat der beiden Länder auf dem Militärflugplatz in Nörvenich bei Köln getagt. Vereinbart wurden hier erste Schritte, um auszuloten, wie eine gemeinsame nukleare Abschreckung aussehen könnte. Es ist ein völlig neuer Weg, den die Bundesregierung einschlägt. Was am Ende stehen wird, sei noch offen, betont der Kanzler. Erst einmal habe man eine Steuerungsgruppe eingerichtet.
8: Diese Steuerungsgruppe hat nicht mehr und nicht weniger als den Auftrag, alle strategischen Optionen für uns zu erörtern und auch entsprechende Vorschläge zu machen, wie wir Schritt für Schritt unsere Verteidigungsfähigkeit verbessern.
6: Französische Kampfjets, die auch Atomwaffen tragen können, wurden dazu heute nach Nörvenich verlegt. Außerdem sollen deutsche Soldatinnen und Soldaten erstmals an einer französischen Nuklearübung teilnehmen. An der atomaren Absicherung durch die NATO, also vor allem durch die USA, soll all das nichts ändern. Wichtig war dem Kanzler und dem französischen Präsidenten auch zu demonstrieren, dass sich das Aus des Prestigeprojektes FCAS nicht negativ auf die Rüstungszusammenarbeit auswirkt. Frankreich und Deutschland hatten gemeinsam ein hochmodernes Luftkampfsystem entwickeln wollen. Auch wenn es den dafür vorgesehenen Kampfjet nicht geben wird, sollen zentrale Teile des Systems, das Drohnen, Flugzeuge und Satelliten vernetzen soll, kommen.
7: Wir werden zum Beispiel die wichtige Cloud-Lösung aus FCAS in anderem Rahmen fortentwickeln. Wir werden dort enger zusammenarbeiten, wo es für unsere Sicherheit den größten Unterschied macht. Das betrifft unter anderem integrierte Luftabwehr und Abstandswaffen, die wir gemeinsam entwickeln.
6: Beiden Seiten ist es wichtig, dass von dem Treffen möglichst viele positive Signale ausgehen und Projekte auf die Schiene gesetzt werden. Denn für den französischen Präsidenten ist es der letzte gemeinsame Ministerrat, an dem er teilnimmt, bevor er aus dem Amt scheidet. Wie es nach der Wahl im deutsch-französischen Verhältnis weitergeht, wird maßgeblich vom Ergebnis in Frankreich abhängen.
0: Andy Burnham steht kurz vor dem Amtsantritt als britischer Regierungschef. Kommenden Montag wird König Charles ihn aller Voraussicht nach zum neuen Premierminister ernennen. Die Labour-Partei hat Burnham heute zum Nachfolger von Premierminister Keir Starmer als Parteichef gewählt. Damit sind die Weichen für die Regierungsübernahme gestellt. Lisa-Marie Röhling berichtet.
9: Andy Burnham hat sich als neuer Labour-Parteichef und auch als künftiger Premier klaren Reformen verschrieben. Er wolle die Wirtschaft wiederbeleben, Städten und Kommunen mehr Kontrolle über ihre Verwaltung geben, Versorgungsunternehmen in die öffentliche Hand zurückholen. In seiner Antrittsrede als Parteichef erklärte er, er wolle die Labour-Partei wieder zu ihren Wurzeln zurückführen und die dafür nötigen Veränderungen anstoßen. Man habe sich wegen interner Machtkämpfe zu weit von den Prinzipien als Arbeiterpartei entfernt, das müsse sich ändern. Am Montag wird Andy Burnham voraussichtlich am Mittag von König Charles zum Premierminister ernannt. Damit folgt er auf Keir Starmer, der nach 2 Jahren als Regierungschef im Juni zurückgetreten war.
0: Ob Verbrenner, Auto oder Gasheizungen, wer in diesen Zeiten von Öl und Gas als Energieträger abhängig ist, der hat ein Problem. Nicht nur wegen des Klimaschutzes, sondern auch, weil die Preise durch den Iran-Krieg so stark gestiegen sind. Die EU-Kommission will deshalb weg von fossilen Energien und stärker hin zur Elektrifizierung. Ein entsprechendes Ziel für Industrie, Gebäude und Verkehr wird nun geprüft. Aus Brüssel berichtet Jean-Marie Magro.
10: Allein seit der Schließung der Meerenge von Hormuz hat die Europäische Union 50 Milliarden Euro mehr für fossile Energien ausgegeben, rechnet die Europäische Kommission vor. Europa müsse Strom statt fossiler Energien wählen, forderte Energiekommissar Dan Jørgensen. Der Anteil von Strom am Endenergieverbrauch soll bis 2040 verdoppelt werden. In den vergangenen Jahren war der Anteil stagniert. Die Kommission möchte dieses Ziel durch mehrere Maßnahmen erreichen. Deutlich mehr Wärmepumpen und Smart Meter, also intelligente Messsysteme. Außerdem sollen Stromnetze schneller ausgebaut und länderübergreifend besser verknüpft werden. Zentraler Bestandteil ist jedoch, dass Strom im Vergleich zu Gas billiger werden soll. Einerseits forderte Energiekommissar Jörgensen, müssten dafür Subventionen für fossile Energien wegfallen. Die belaufen sich in der EU immer noch auf 97 Milliarden Euro pro Jahr. Andererseits sollen Steuern auf Strom im Vergleich zu Gas gesenkt werden.
0: Ende Oktober wählen die Menschen in Israel ein neues Parlament und da tritt der jetzige Premier Benjamin Netanyahu erneut an. Jüngste Umfragen zeigen gerade gute Chancen für die Oppositionsparteien. Bis zu

0: Abstimmung ist es aber ja noch eine Weile hin und so lange herrscht wohl eher Stillstand im politischen Israel. Den aktuellen Stand der Dinge schildert Bettina Meyer aus dem Studio Tel Aviv.
1: Die Knesset, das israelische Parlament, ist aufgelöst und kommt erst wieder nach den Neuwahlen am 27. Oktober zusammen. Zum ersten Mal seit 40 Jahren geht in Israel eine Legislaturperiode ohne vorzeitige Wahlen zu Ende. Es war gleichzeitig die turbulenteste Legislatur, geprägt vom längsten Krieg in der Geschichte des Landes. Bis kurz vor Sitzungsende boxten die rechtsgerichteten Koalitionsparteien der rechten Regierung von Benjamin Netanyahu zahlreiche umstrittene Gesetze durchs Parlament. Die könnten laut Experten die Demokratie im Land gefährden und die Medienfreiheit einschränken. Der israelische Verfassungsexperte und Professor an der Reichmann-Universität Adam Shinar sagte, die Regierung sei nicht beliebt in Israel, aber sehr erfolgreich darin, eigene Parteiziele durchzusetzen. Für das Land sei das eine Katastrophe.
0: Die Deutsche Bahn muss auf stark nachgefragten Strecken im Fernverkehr künftig mehr Platz für Wettbewerber machen. Das hat die Bundesnetzagentur heute endgültig entschieden. Konkret geht es dabei um das italienische Bahnunternehmen Italo, das im Jahr 2028 im Fernverkehr in Deutschland einsteigen will. Wie Italo in seinem Heimatland arbeitet, berichtet Christine Auerbach aus dem Studio Rom.
2: Sie sind knallrot, sie sind schnell und sie verbinden Italiens größte Städte. Ferraris auf Schienen werden die Schnellzüge von Italo manchmal genannt. Wahrscheinlich auch, weil einer der Italo-Gründer der frühere Ferrari-Chef Luca di Montezemolo ist. Italo hat den Bahnverkehr in Italien ziemlich aufgemischt. 2012 ist das Unternehmen in den Markt eingestiegen und fährt seitdem in Konkurrenz zur staatlichen Trenitalia. In den Bahnhöfen gibt es getrennte Fahrkartenautomaten, getrennte Ticketschalter und getrennte Servicepoints, jeweils von Italo und von Trenitalia. Wie es ist, gegen einen Monopolisten anzutreten, weiß Italo von seinen Anfangskämpfen mit Trenitalia. Zu Beginn durften die Italo-Züge zum Beispiel nur an kleinen Nebenbahnhöfen halten. Das ändert sich erst, als sich die italienische Wettbewerbsbehörde einschaltet. Heute hat Italo einen Marktanteil von 30% im Hochgeschwindigkeitsverkehr. Zur Freude der Italiener, Tickets wurden billiger und es fahren mehr Züge. Zwischen Rom und Mailand zum Beispiel in Stoßzeiten fast alle 10 Minuten.
0: Hunderttausende Kunden von Amazon Prime in Deutschland haben sich einer Sammelklage angeschlossen, in der Hoffnung, Geld zurückzubekommen. Es ging dabei um die Frage, ob Amazon Prime Werbung zeigen und die Streaming-Qualität reduzieren durfte, ohne dass die Kunden dem explizit zugestimmt hätten. Die Verbraucherzentrale Sachsen hält das für illegal und initiierte eine Klage. Aber wie Alisa Marie Schröter berichtet, hat das Bayerische Oberste Landesgericht in München diese jetzt abgewiesen.
3: In ihrer Urteilsbegründung erklärten die Richter, dass Amazon Prime-Kunden keinen Anspruch auf Werbefreiheit hätten, denn der Vertrag gebe keine Garantie, Serien und Filme werbefrei streamen zu können. Außerdem habe die Verbraucherzentrale Sachsen nicht nachgewiesen, dass Amazon Prime sein Angebot als werbefrei vermarktet hat. Deshalb hätten die Kunden keinen Anspruch auf Schadensersatz. Die Verbraucherzentrale Sachsen hatte eine Sammelklage im Namen von mittlerweile fast 330.000 Kunden eingereicht. Sie wirft Amazon Prime vor, im Februar 2024 Werbeunterbrechungen eingeführt und außerdem die Bild- und Tonqualität reduziert zu haben. All das, ohne die Kunden explizit um Zustimmung zu bitten. Wer weiterhin werbefrei streamen wollte, musste 2,99 Euro extra zahlen. Die Verbraucherzentrale wollte erreichen, dass die Kunden einen Teil der Gebühren zurückbekommen. Amazon Prime betonte dagegen immer, dass die Kunden ausreichend über die Änderungen im Angebot informiert worden seien und begrüßt das Urteil jetzt. Die Entscheidung ist noch nicht rechtskräftig.
0: Jetzt ist es 17:45 Uhr.
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0: Mit Gudrun Skupin.
5: Kritik an Spahn wegen Leihmutterschaft reißt nicht ab. CSU-Landtagsfraktionschef Holleczek sagte im BR24-Interview, Spahn werde sich erklären müssen. Leihmutterschaft sei hierzulande verboten und daran werde sich auch nichts ändern. Der CDU-Chef von Mecklenburg-Vorpommern, Peters, hat Spahn aufgefordert, als Unionsfraktionschef zurückzutreten. Bundeskanzler Merz will in der nächsten Präsidiumssitzung über den Fall sprechen. Deutschland und Frankreich wollen beim Thema Abschreckung enger zusammenarbeiten. Die Bundeswehr beteiligt sich dieses Jahr erstmals an einer Nuklearübung der französischen Armee. Außerdem sollen Kampfflugzeuge aus Frankreich in den Fliegerhorst Nörvenich bei Köln verlegt werden. Die Jets können auch Atomwaffen tragen. Deutschland verzichtet seit Jahrzehnten auf den Besitz eigener Atomwaffen. Andy Burnham ist neuer Labour-Parteichef. Am Montag soll der 56-Jährige dann auch Premierminister in Großbritannien werden. Er folgt auf Keir Starmer und wird innerhalb von 10 Jahren der 7. Regierungschef. Zu Burnhams angekündigten Schwerpunkten zählen die wirtschaftliche Erneuerung des Landes, eine stärkere öffentliche Kontrolle wichtiger Bereiche sowie Reformen in der Sozialpflege. US-Militär hat nach eigenen Angaben einen iranischen Überwachungsturm zerstört. Die iranischen Revolutionsgarden hätten demnach den Turm jahrzehntelang genutzt, um Handelsschiffe auf ihrer Durchfahrt durch die Straße von Hormus ins Visier zu nehmen. Teheran hatte seinerseits den Vermittlerstaat Kuwait angegriffen. Dabei wurde eine Anlage zur Stromerzeugung und Meerwasserentsalzung schwer beschädigt. Schweizer Radprofi gewinnt 13. Etappe der Tour de France. Mauro Schmid setzte sich im Sprint eines Ausreißerduos durch. Deutsche Radrennfahrer haben heute keine bedeutende Rolle gespielt. Das Wetter in Bayern? Es gibt eine Unwetterwarnung von schweren Gewittern in Mittelfranken.
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6: Mit Nina Pietschmann. Ein Stück Wintergeschichte geht am Kolbensattel in Oberammergau zu Ende. Vor 2 Jahren verschwand schon der Skibetrieb und die lange steile Abfahrt wurde zur Rodelbahn umfunktioniert. In Zukunft wird der Betreiber den Berg aber auch nicht mehr künstlich beschneien. Er hat heute alle Haushalte im Ort informiert. Die Entscheidung kommt für viele überraschend. Martin Breitkopf mit Einzelheiten.
7: Mehr als 1 Million Euro Verlust in den vergangenen 3 Wintern. Diese Bilanz nennt die Betreibergesellschaft als Hauptgrund für das Ende des Winterbetriebs. Dabei sollte das erst Ende 2024 vorgestellte Konzept mit einer beschneiten Rodelbahn anstelle der Skipiste die Kosten senken und den Winterbetrieb wirtschaftlich sichern. Doch auch dieses Modell hat den erhofften Erfolg offenbar nicht gebracht. In einer heute an alle Haushalte in Oberammergau verteilten Broschüre nennt der Betreiber außerdem den Klimawandel, stark gestiegene Energiekosten und den hohen Personalaufwand als weitere Gründe. Künftig bleibt der Kolbensattel im Winter ein frei zugänglicher Berg, ohne künstliche Beschneiung und ohne Lift-Ski-Betrieb. Weiter geöffnet bleiben die Sesselbahnen, die Gäste auch künftig von rund 840 auf 1270 Meter Höhe bringt. Und auch die Kolbensattelhütte bleibt geöffnet und der Alpincoaster soll das ganze Jahr über fahren. Der Schwerpunkt soll künftig auf Ganzjahres- und Sommertourismus liegen.
6: Wir bleiben in Oberbayern. Die Internetseite des Freizeitparks Mammendorf ist gehackt worden. Laut Landratsamt Fürstenfeldbruck gibt es aktuell keine Anhaltspunkte dafür, dass personenbezogene Daten abgegriffen wurden. Es könne aber auch nicht ausgeschlossen werden. Wer E-Mails mit Zahlungsforderungen vom Freizeitpark Mammendorf oder dem Landratsamt bekommt, sollte also vorsichtig sein. Im mittelfränkischen Dinkelsbühl startet heute Abend für viele wieder die 5. Jahreszeit mit der Kinderzeche. Das historische Heimatfest lockt jedes Jahr Zehntausende Besucher an die romantische Straße in Dinkelsbühl. Anna Svitil.
8: Rund 1100 Dinkelsbühler sind in den nächsten 10 Tagen in historischem Gewand, in Festumzügen, bei Tänzen, Auftritten der Knabenkapelle und beim traditionellen Festspiel auf den Beinen. Die Kinderzeche ist für viele Einheimische das Highlight des Jahres. Inhaltlich dreht es sich bei dem historischen Festspiel um die Befreiung der Stadt Dinkelsbühl im Dreißigjährigen Krieg von den Schweden. Zu verdanken ist das der Turmwärters Tochter Lore, heißt es in einer Sage. Dabei wurde sie von einer Schar Kinder unterstützt. Das Heimatfest wurde im 17. Jahrhundert das erste Mal erwähnt und ist immaterielles Kulturerbe Bayern.
6: Und nach Nürnberg. Die Sanierung des denkmalgeschützten Volksbades wird nochmal deutlich teurer als bisher angenommen. Neueste Schätzungen kommen auf 90 bis 100 Millionen Euro. Das hat die Stadt Nürnberg am Nachmittag mitgeteilt. Die Gründe? Gestiegene Baukosten, die Energiekrise und höhere Lohnkosten. Dazu bauliche Besonderheiten, die laut Stadt erst im Laufe der Bauarbeiten aufgefallen sind. Ursprünglich sollte die Sanierung des Nürnberger Volksbades fast die Hälfte weniger kosten. 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
0: In den Hitzewellen dieses Sommers wird es in vielen Häusern und Wohnungen immer schwerer, für Abkühlung zu sorgen. Erst recht, wenn in der Nacht die Temperaturen nicht sonderlich nach unten gehen. Entsprechend steigt auch in Deutschland die Nachfrage nach Klimaanlagen. Ein nachträglicher Einbau kann aber schwierig sein, auch rechtlich, vor allem in Mehrfamilienhäusern. Der Bundesgerichtshof hat dazu jetzt ein Grundsatzurteil gefällt, das es Wohnungseigentümern leichter macht, Klimaanlagen zu installieren. Christoph Kehlbach berichtet aus Karlsruhe über den konkreten Fall und die Folgen.

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1: Im Sommer ist Klaus Henke immer wieder auf seinem Balkon, gerade wenn es so heiß ist. Um der Hitze entgegenzuwirken, will er eigentlich eine Klimaanlage in seiner Eigentumswohnung einbauen.
2: Weil mir seit Jahren eigentlich oder seit Jahrzehnten Wärme auf den Geist geht. Ich habe also Schwierigkeiten damit. In der Kälte kann man entfliehen. Kann man sich was anziehen, kann man ins Warme gehen irgendwie. Eine Hitze, wenn sich etwas aufgehitzter heizt hat, kommt man einfach nicht weg. Das ist das Problem dabei.
1: Sein Vorhaben, ein sogenanntes Split-Gerät installieren. Also eine Klimaanlage mit einem Bauteil innen in der Wohnung und einem an der Außenwand des Hauses, in Klaus Henkes Fall auf dem Balkon. Für dieses Außenbauteil benötigt er aber eigentlich einen Beschluss der Wohnungseigentümergemeinschaft im Mehrfamilienhaus. Und den gab es nicht, denn andere Wohnungseigentümer fürchteten unter anderem Lärmbelästigungen durch den späteren Betrieb der Klimaanlage. Klaus Henke klagte gegen diese Weigerung der Wohnungseigentümergemeinschaft. Heute sprach der Bundesgerichtshof in letzter Instanz ein Grundsatzurteil. Solche Klimaanlagen dürfen grundsätzlich eingebaut werden. Bettina Brückner, die Vorsitzende Richterin des 5. Zivilsenats.
3: Der Betrieb einer den üblichen Anforderungen entsprechenden Klimaanlage ist im sozialen Miteinander in gewissen Grenzen hinzunehmen.
1: Wo genau diese Grenzen liegen, ergebe sich dann im konkreten Einzelfall. Dabei sei auch zu bedenken, dass sich andere Wohnungseigentümer auch nach dem Einbau einer Klimaanlage immer noch wehren könnten.
3: Wenn, und ich betone das Wort wenn also die Nutzung der Klimaanlage in den anderen Einheiten zu Lärmstörungen führen sollte, dann hätten die betroffenen Wohnungseigentümer emissionsschutzrechtliche Abwehransprüche nach dem bürgerlichen Gesetzbuch. Sache des störenden Wohnungseigentümers, also des Betreibers der Klimaanlage, wäre es in diesem Fall, die Störung zu beheben. Dabei kann allerdings zivilrechtlich die Stilllegung einer Klimaanlage in aller Regel nicht verlangt werden. Vorrangig kann es zu zeitlichen Nutzungsbeschränkungen kommen.
1: Wohnungseigentümer wie Klaus Henke dürfen also prinzipiell Klimasplitgeräte anbringen. Auf das Einverständnis der anderen Wohnungseigentümer kommt es dabei nicht an. Sie müssen eine Klimaanlage gestatten, es sei denn, es ist schon von Anfang an klar, dass es zu erheblichem Lärm kommt. Der Bundesgerichtshof hat heute ein Urteil mit breiter Wirkung gefällt, auf das sich auch andere Wohnungseigentümer berufen können.
0: Ein Beitrag von Christoph Kehlbach war das.
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0: mit Nina Lenz. Am Sonntagabend geht die WM 2026 mit dem Finale in New York zu Ende. Spanien und Argentinien treffen aufeinander. Und zum ersten Mal gibt es in der Halbzeit eines WM-Finales eine sogenannte Halbzeitshow, also ein Konzert. Angelehnt ist das an die Halftime-Show, die es immer beim Super Bowl in den USA gibt. Und die ist wirklich riesig. Was die Halbzeitshow für das Finale bedeutet, darüber spreche ich mit meinem Kollegen und Kulturjournalisten Ferdinand Mein. Hallo Ferdinand.
5: Hallo.
0: Das erste Mal eine Halbzeitshow bei der WM. Was weiß man schon darüber, wie die aussehen soll und vor allem, wer soll auftreten?
5: Also die FIFA hat angekündigt, dass das die größte Ansammlung an Stars seit Live Aid 1985 wird. Und das Line-Up liest sich tatsächlich ein bisschen so. Also Madonna ist dabei, Justin Bieber, Coldplay, natürlich auch Shakira und Burna Boy, die ja den offiziellen WM-Song Die Die geschrieben haben. Und für besonders viel Aufmerksamkeit hat auch gesorgt, dass jetzt sogar die südkoreanische Boyband BTS in der Halbzeitpause auftreten soll. Bei so einem Line-Up könnte das aber natürlich bedeuten, dass die Halbzeitpause dann länger gemacht wird. Die BBC hat da berichtet, es könnte eine 20-minütige Pause werden, statt wie ja normalerweise 15 Minuten. Und manche Medien spekulieren sogar schon, die Halbzeitshow könnte dazu führen, dass im Finale sogar 30 Minuten Pause gemacht wird.
0: Das wäre dann deutlich länger als die 15 Minuten. Wie sehr steckt da für dich jetzt Kommerzialisierung dahinter? Geht es da noch um Fußballfeiern oder vor allem um die Quote, um Sponsoren und auch um die weltweite Vermarktung?
5: Also ich finde, gerade an dieser Halbzeitshow sieht man schon ein gewisses Vermarktungskalkül, dass man zum Beispiel jetzt auch BTS als südkoreanische Band ganz bewusst reinholt. Das macht man natürlich auch, um dann auf dem asiatischen Markt zu punkten, weil im Finale jetzt steht ja kein asiatisches Team, es ist Spanien, Argentinien. Und natürlich sind das dann auch finanzielle Interessen, dass man auch Menschen in Asien dazu bringen möchte, da zuzuschauen. Ich habe dazu auch mit Christian Brandt gesprochen, der an der Universität Bayreuth schon länger zur Kommerzialisierung des Fußballs Fußballs forscht. Und Brandt sagt, dass das Ganze zwar schon in den 90er Jahren anfängt, dass es jetzt aber gerade bei der Weltmeisterschaft in den USA einen neuen Kommerzialisierungshöhepunkt gibt, das überrascht ihn nicht.
6: In den USA haben wir nun eigentlich eine Sportkultur, die ja viel mehr von Marktmechanismen geprägt ist. Die ganzen Sportteams sind Unternehmen und keine Vereine. Und es gibt ohnehin mit Halbzeitshows, mit Vermarktung, gibt es da sehr viele Elemente, die einfach da auch üblich sind.
0: Das sagt Christian Brandt. Bei der WM wurde ja bei fast allen Spielen Pyrotechnik gezündet. Es gab viele Bilder von VIPs auf der Tribüne und zusätzliche Pausen, in denen Werbung läuft. Wie verändert diese Kommerzialisierung denn jetzt das Erlebnis für die Fans, also im Stadion und vor dem Fernseher?
5: Also eine Konsequenz, die Christian Brandt mir gesagt hat, die ich sehr spannend fand, war, dass die Fans dann natürlich für das Produkt Fußball weniger wichtig werden. Weil es geht ja dann um mehr als nur um das Erlebnis im Stadion, wo ja die Fans dann die zentrale Rolle spielen. Es geht dann um neue Märkte, zum Beispiel um den TV-Markt. Und da ist es für die Aufmerksamkeit zum Beispiel besser, wenn man nicht mehr die Fans einfach so einblendet, sondern Edelfans und Stars, Schauspieler, andere berühmte Sportler, weil sich das natürlich im TV-Markt auch besser vermarkten lässt. Und dann brauchst du natürlich irgendwie wieder neue Ideen als Fans, um da dagegen zu arbeiten. Da könnte man dann zum Beispiel dieses Rudern der norwegischen Fans nennen, die sich dann wiederum was ausgedacht haben, was sich gut vermarkten lässt für den TV-Markt. Und da werden dann wieder die Fans gezeigt. Es sind aber nicht nur die Fans, auch der Fußball selber verändert sich. Also man kann das auch so sehen, dass Stars und Helden immer wichtiger werden im Fußball. Sieht man zum Beispiel jetzt auch beim WM-Finale, da ist es nicht mehr nur Argentinien gegen Spanien, sondern es ist ganz viel Fokus auf dieser Geschichte Lamine Yamal gegen Lionel Messi und der eine hat den anderen schon als Kind gebadet und es sind fast schon so Rockstars und wären wir wieder bei der Halftime-Show eigentlich. Dabei ist ja der Fußball eigentlich eher ein Mannschaftssport und es geht um den Zusammenhalt und dass alle zusammenlaufen und nicht unbedingt um die einzelnen großen Stars.
0: Absolut. Am Sonntag wird es zum ersten Mal eine Halbzeitshow während des Finales der WM 2026 geben. Wie die aussieht und welche Rolle Kommerzialisierung dabei spielt, das hat mir Ferdinand Mein erzählt. Danke dir, Ferdinand.
5: Danke.
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7: Viel los auf den Straßen in Bayern. Zum Beispiel die A3 Frankfurt Richtung Würzburg zwischen Seligenstadt und Hößbach, Stau und stockender Verkehr. Weiter auf der A3 Richtung Nürnberg zwischen Helmstadt und Würzburg-Randersacker, stockender Verkehr. Weiter Richtung Passau zwischen Erlangen-West und Neumarkt-Oberpfalz immer wieder Stau und stockender Verkehr. A6 Heilbronn Richtung Nürnberg zwischen Schnelldorf und Aurach, 7 Kilometer Stau wegen Bergungsarbeiten. A7 Füssen Richtung Ulm zwischen Illertissen und Föhringen, 6 Kilometer Stau nach einem Unfall. A7 Fulda Richtung Würzburg zwischen Fulda Dreieck und Bad Brückenau-Wildflecken, 11 Kilometer Stau im Moment. A7 Ulm Richtung Füssen zwischen Niederstotzingen und Nersingen ein Stau. A8 München Richtung Salzburg zwischen Fraßdorf und Übersee, 7 Kilometer stockend. A9 München Richtung Nürnberg zwischen Manching und Denkendorf stockender Verkehr. Nürnberg Richtung München zwischen Langenbruck und Allershausen stockender Verkehr. A9 Nürnberg Richtung München zwischen Garching Süd und Fröttmanning Süd 4 Kilometer Stau. A96 München Richtung Lindau zwischen Schöffelding und Landsberg am Lech Ost ein Stau. Und A99 Westumfahrung München Richtung Nürnberg zwischen Germering Nord und Dreieckfeld-Moching 13 Kilometer stockender Verkehr. Der Blick auf das Wetter in Bayern, meist mehr Wolken als Sonne. Es ist schwülwarm. Von Westen her ziehen einzelne, teils kräftige Schauer und Gewitter hierher. In weiten Teilen Bayerns gilt eine Unwetterwarnung. In der kommenden Nacht dann noch einzelne Gewitter, besonders im Süden. Es besteht weiterhin Unwettergefahr. Die Tiefstwerte 17 bis 14 Grad. Morgen dann Sonne und Wolken und weitere Gewitter. Am Sonntag gebietsweise Schauer und dann auch etwas kühler.

0: 18.30 Uhr.
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0: Mit diesen Themen. CDU-Fraktionschef Spahn hat mit seinem Mann ein Kind bekommen, mit Hilfe einer Leihmutter in den USA. Die Kritik an diesem Schritt wird immer lauter, vor allem auch aus der eigenen Partei. Deutschland und Frankreich weiten ihre strategische Partnerschaft auch nach dem Scheitern der Kooperation bei Kampfflugzeugen weiter aus. Und die FIFA blickt optimistisch auf das WM-Finale am Sonntag. Mein Name ist Michaela Borowi und ich begleite Sie weiter durch den Abend.

0: Nicht mehr tragbar, Doppelmoral, Rücktritt. Seit CDU-Fraktionschef Spahn bekannt gemacht hat, dass er und sein Partner ein Kind bekommen haben, und zwar mit Hilfe einer Leihmutter in den USA, ist die Debatte entbrannt. Vor allem unionsintern. Die haben bislang andere geführt, aber was sagt Spahn dazu? Aus Berlin, Birte Sönnigsen.
1: CDU-Fraktionschef Jens Spahn hat sich zum ersten Mal selbst dazu geäußert, dass er mit Hilfe einer Leihmutter aus den USA Vater geworden ist. Er und sein Mann hätten sich von Anfang an ein Kind gewünscht. Im Podcast Ronsheimer beschreibt Spahn seine Zerrissenheit in der Frage.
2: Ich habe lange mit mir gerungen, auch was das Thema Leihmutterschaft angeht. Bin auch lange zerrissen gewesen. Aber eben über dieses Ringen und sich mit dem Thema beschäftigen, haben wir uns für diesen Weg entschieden.
1: Spahn sagt, es sei ihm bewusst, dass es in seiner Partei eine klare Beschlusslage gibt. Die CDU lehnt Leihmutterschaft ab und hatte das zuletzt auf ihrem Parteitag im Februar nochmal bekräftigt. Spahn räumt ein, dass er früher auch mit seiner Partei über das Thema hätte sprechen sollen. Ob Jens Spahn Fraktionsvorsitzender bleiben wird, ist offen. Spahn selbst will
2: die Frage, wie es weitergeht, mit der Fraktion natürlich erörtern, wenn wir uns im September wiedersehen.
1: Für ihn selbst, sagt er, gäbe es jetzt nichts Wichtigeres als seine Familie. Nach großer Kritik, auch aus der CDU selbst und ersten Rücktrittsforderungen, hatte sich zuvor Bundeskanzler Friedrich Merz geäußert.
3: Wir haben in der Partei, in der CDU, einen Parteitagsbeschluss. Ich sehe nicht, dass an der Rechtslage oder an dem Parteitagsbeschluss Änderungen vorgenommen werden sollen.
1: Alles Weitere will der Kanzler in der nächsten Präsidiumssitzung der CDU besprechen.
0: Auch in Bayern brodelt es. Frauenunionschefin Scharf erinnert an moralische Grundsätze. CSU-Fraktionschef Holleczek hat dem BR Folgendes gesagt.
4: Also für uns ist klar, dass Leihmutterschaft verboten ist. Dabei bleiben wir als CSU auch. Das ist für uns eine Frage der Glaubwürdigkeit. Das hat was mit der Würde des Lebens zu tun. Und deswegen ist es auch für uns nicht verhandelbar. Und ich gehe davon aus, Jens Spahn wird sich erklären zu diesem Thema. Die Geburt eines Kindes ist natürlich etwas Tolles und dazu gratuliere ich auch. Aber hier geht es einfach um die Frage der Glaubwürdigkeit und um einen Tatbestand, der ganz klar geregelt ist.
0: CSU-Fraktionschef Holleczek zur Vaterschaft von Jens Spahn, dessen Nachwuchs von einer Leihmutter in den USA ausgetragen wurde. Beim deutsch-französischen Kampfjet-Programm FCAS hat es nicht geklappt, aber jetzt wollen beide Länder in der Sicherheitspolitik doch enger zusammenrücken. So haben es Bundeskanzler Merz und Frankreichs Präsident Macron beim Treffen des gemeinsamen Verteidigungs- und Sicherheitsrats in Brühl vereinbart. Dabei geht es nicht nur um den Einsatz und die Entwicklung konventioneller Waffen, wie Maximilian Ulrich berichtet.
5: Deutschland und Frankreich wollen bei der nuklearen Abschreckung enger zusammenarbeiten. Das kündigte Kanzler Merz am Ende des deutsch-französischen Ministerrats an.
3: Ich habe das Angebot des französischen Staatspräsidenten, an dieser nuklearen Abschreckung gemeinsam mitzudenken, erstmalig angenommen.
5: Mitdenken heißt, Deutschland bekommt keine Atomwaffen aus Frankreich, aber es wird eine Steuerungsgruppe eingerichtet, die sich mit der Frage beschäftigen soll, wie die Zusammenarbeit zukünftig aussehen kann. Deutschland soll sich unter anderem an einer militärischen Nuklearübung der Franzosen beteiligen. Die deutsche Beteiligung daran soll allerdings konventionell sein, heißt, deutsche Soldaten üben dabei nicht selbst Atomwaffen zu benutzen. Beim deutsch-französischen Ministerrat wurde auch mehr Zusammenarbeit bei Spitzentechnologie vereinbart. Dazu zählen KI, Mikroelektronik und Fusionstechnologie.
0: Andy Burnham steht kurz vor dem Amtsantritt als britischer Regierungschef. Kommenden Montag wird König Charles ihn aller Voraussicht nach zum neuen Premierminister ernennen. Die Labour-Partei hat Burnham heute zum Nachfolger von Premierminister Keir Starmer als Parteichef gewählt. Und damit sind die Weichen für die Regierungsübernahme gestellt. Lisa-Marie Röhling berichtet.
6: Andy Burnham hat sich als neuer Labour-Parteichef und auch als künftiger Premier klaren Reformen verschrieben. Er wolle die Wirtschaft wiederbeleben, Städten und Kommunen mehr Kontrolle über ihre Verwaltung geben, Versorgungsunternehmen in die öffentliche Hand zurückholen. In seiner Antrittsrede als Parteichef erklärte er, er wolle die Labour-Partei wieder zu ihren Wurzeln zurückführen und die dafür nötigen Veränderungen anstoßen. Man habe sich wegen interner Machtkämpfe zu weit von den Prinzipien als Arbeiterpartei entfernt, das müsse sich ändern. Am Montag wird Andy Burnham voraussichtlich am Mittag von König Charles zum Premierminister ernannt. Damit folgt er auf Keir Starmer, der nach 2 Jahren als Regierungschef im Juni zurückgetreten war.
0: Transparenz für Journalisten, Umgang mit Lobbyismus. Die EU-Kommission schaut den Mitgliedstaaten in Sachen Rechtsstaatlichkeit auf die Finger. Im neuen Bericht dazu wird deutlich, dass auch Deutschland noch Baustellen hat. Niklas Fortmann.
7: An sich steht Deutschland gut da. Das attestiert der neue Rechtsstaatlichkeitsbericht der EU-Kommission heute. Doch nicht überall. Unter anderem müsse klarer erkennbar sein, in welchem Umfang Lobbyisten Einfluss auf Gesetze ausüben. Laut der Brüsseler Behörde habe es zuletzt keinen Fortschritt beim Aufbau eines umfassenden Lobbyregisters gegeben. Außerdem sollten Medien in Deutschland leicht an amtliche Informationen kommen können. Die bisherigen Gesetze reichten laut Bericht nicht aus. Deutlich mehr Probleme sieht die EU-Kommission in Ländern wie Ungarn, Bulgarien oder der Slowakei. Dort herrschten weiterhin Probleme mit Korruption und unreguliertem Lobbyismus. Auch die Unabhängigkeit der Justiz sei in einzelnen EU-Ländern ein Problem. Politiker von FDP und Grünen forderten die EU-Kommission dazu auf, neben dem Bericht auch konkrete Maßnahmen gegen einzelne EU-Staaten zu ergreifen, wenn sie ihre Rechtsstaatlichkeitsprobleme nicht angingen, zum Beispiel EU-Gelder zurückzuhalten.
0: 2 Jahre Haft auf Bewährung, so lautet das Urteil des Oberlandesgerichts Dresden gegen Susan E. Das Gericht sah es als erwiesen an, dass die Angeklagte als enge Freundin von Beate Zschäpe das NSU-Trio unterstützt hat. Angehörige der Opfer kritisieren das Urteil als viel zu milde. Aus Dresden berichtet Johannes Giesler.
8: Im Prozess ging es um die Frage, hat Susan E. den NSU unterstützt, indem sie Beate Zschäpe ihre Krankenkassenkarte und ihre Personalien für eine Bahncard zur Verfügung gestellt hatte, sowie indem sie Beate Zschäpe und Uwe Böhnhardt zur Abholung eines Wohnmobils gefahren hatte, das dann später für einen Banküberfall genutzt wurde. Voraussetzung für eine Verurteilung war, dass Susan E. von den Taten des NSU gewusst hatte. Das hat das Gericht bejaht. Begründet vor allem mit der engen Freundschaft zu Beate Zschäpe. Maike Schaaf vom Oberlandesgericht Dresden.
9: Die Angeklagte war eine der wenigen, wenn nicht einzigen Personen, die Wohnung des NSU in Zwickau betreten durften, ohne dass da groß weggeräumt wurde. Der Senat glaubt auch nicht, dass angesichts dieses ausgesprochen engen Verhältnisses der beiden Frauen, das im Prozess auch umfassend ermittelt wurde, gar keine Gespräche über deren Leben stattgefunden haben und warum sie im Untergrund lebten.
8: Gespräche muss es auch zwischen Susan E. und ihrem Mann André E. gegeben haben. Auch er hatte von den Taten gewusst und ist bereits wegen Unterstützung einer terroristischen Vereinigung verurteilt worden. Jetzt also auch die Verurteilung von Susan E. Ein insgesamt mildes Urteil, die Gründe dafür. Die heute 45-Jährige hatte erst ab 2007 intensiveren Kontakt zum NSU-Trio. Ab diesem Zeitpunkt hatte der NSU aber keine Morde oder Sprengstoffanschläge mehr verübt. Außerdem ist Susan E. nicht vorbestraft.
0: Für die meisten Teams ist der Traum vom Fußball-WM-Titel längst geplatzt. Die Fans aller Länder richten nun ihren Blick auf den Sonntag. Dann steigt das Finale zwischen Argentinien und Spanien im Stadion von East Rutherford im US-Bundesstaat New Jersey nahe New York. Unklar ist, wie die äußeren Bedingungen für das Spiel sein werden, denn derzeit gilt etwa eine Rauchwarnung für den Großraum New York wegen der Waldbrände in Kanada und Minnesota. Felix Gebhardt fasst zusammen, was bisher bekannt ist.
10: Seit Mittwoch ist der Himmel in New York City gelblich-orange verfärbt. Dazu kommt eine Hitzewelle mit Temperaturen bis zu 35 Grad Celsius. Für Samstag sind allerdings Regen und Gewitter angesagt, was die Lage entspannen könnte. In der Nacht war bereits das Spiel zwischen Chicago Fire und den Vancouver Whitecaps in der Major League Soccer wegen der schlechten Luftqualität kurzfristig abgesagt worden. Während des Turniers hat es Kritik über die Qualität des Rasens im Finalstadion in East Rutherford gegeben. Man sei jetzt aber zu 95% da, wo man sein wollte, heißt es von der FIFA. Der Rasen war extra für die WM verlegt worden. Normalerweise wird im Finalstadion Football auf Kunstrasen gespielt.
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12: Im Studio Stefan Lina. Darf ein Streaming-Dienst Werbung zeigen und die Streaming-Qualität reduzieren, ohne dass die Kunden dieser Änderung explizit zugestimmt haben? Nein, findet die Verbraucherzentrale Sachsen. Sie hatte deswegen eine Sammelklage gegen Amazon Prime eingereicht. Doch das Bayerische Oberste Landesgericht in München hat diese Klage heute abgewiesen. Sie sei unzulässig und unbegründet. Alisa Schröter.
13: Für die Entscheidung habe der Senat 2 zentrale Gründe gehabt, erklärt Gerichtssprecher Tobias Dallmayr.
14: Hintergrund ist, dass es keine Vertragsbedingungen gibt, die Werbefreiheit verspricht und zudem der Kläger nicht nachgewiesen hat, dass Amazon Prime Video werbefrei vermarktet wurde.
13: Mittlerweile fast 330.000 Verbraucher hatten sich der Sammelklage der Verbraucherzentrale Sachsen angeschlossen. Die wirft Amazon Prime vor, im Februar 2024 Werbeunterbrechungen eingeführt zu haben, ohne die Kunden explizit um Zustimmung zu bitten. Wer weiterhin werbefrei streamen wollte, musste 2,99 Euro extra zahlen. Die Verbraucherschützer wollten erreichen, dass die Kunden einen Teil der Gebühren zurückerstattet bekommen. Nach der Urteilsverkündung zeigte sich die Verbraucherzentrale heute enttäuscht von der Entscheidung. Das Urteil

0: gehe zulasten der Verbraucher, kritisierte der Vorstand Michael Hummel. Gegen das Urteil will die Verbraucherzentrale Revision zum Bundesgerichtshof einlegen. Amazon Prime begrüßte das Urteil dagegen. Das Verfahren wurde in München verhandelt, weil die Amazon Digital Germany GmbH hier ihren Hauptsitz hat. Auch das Landgericht München war schon mit einem Rechtsstreit zwischen Amazon Prime und Verbraucherschützern befasst. Hier fiel das Urteil zunächst zugunsten der Verbraucher aus. Amazon Prime ging daraufhin in Berufung.
1: Die deutsche Wirtschaft kommt nicht aus dem Konjunkturtal. Bei Deutschlands zweitgrößtem Softwareunternehmen, der DATEV aus Nürnberg, laufen die Geschäfte allerdings gut. Im ersten Halbjahr konnte der IT-Dienstleister für Steuerberater, Wirtschaftsprüfer und Rechtsanwaltskanzleien seinen Umsatz um knapp 9% steigern. Und bei der Kundenzahl die Marke von 1 Million knacken, hieß es heute bei der Jahrespressekonferenz. Andreas Schuster.
2: Dass die Geschäfte bei DATEV so gut laufen, hat mit Effizienzsteigerungen durch KI, aber auch mit der Krise zu tun. Der Mittelstand und damit auch die Kanzleien, die ihn betreuen, versuchen angesichts der schlechten Auftragslage an anderen Stellschrauben zu drehen, an den kaufmännischen Prozessen. Die Folge laut DATEV-Chef Robert Meyer: Sie fragen verstärkt Softwarelösungen der Nürnberger an.
3: Um auch ihre eigenen Prozesse in den Unternehmen und in den Kanzleien noch effizienter zu gestalten.
2: Eine wichtige Rolle beim Wachstumskurs der DATEV: die Nutzung von Cloud Online-Lösungen. Dabei setzt die Genossenschaft ein Thema um, über das sonst oft eher als Herausforderung geredet wird: die digitale Souveränität.
3: Wir betreiben eigene Cloud-Native-Rechenzentren. Damit haben wir die Grundlage, um zentrale Teile der Infrastruktur selbst zu steuern und selbst weiterzuentwickeln.
2: Eine vollständige digitale Unabhängigkeit sei aber nicht möglich, räumt Meyer ein. Mit Blick auf den Unternehmensalltag treibt ihn noch eine andere Sache um: die E-Rechnung. Ab dem Jahreswechsel müssen größere Firmen sie nicht nur empfangen können, sondern auch ausstellen. Noch schieben viele Unternehmen das aber vor sich her.
1: Die Europäische Kommission will politische Einflussnahmen bei Bankenfusionen in der EU begrenzen und Hürden für grenzüberschreitende Kooperationen beseitigen. Im ersten Quartal des kommenden Jahres sollen dazu Maßnahmen vorgeschlagen werden. Heute stellte die Brüsseler Behörde einen Bericht zur Stärkung des Bankensektors vor. Ziel müsse es sein, dass europäische Banken sich besser gegen die großen US-Rivalen behaupten können. EU-interne Barrieren würden die Expansion der hiesigen Banken verhindern und sie gegenüber US-Wettbewerbern benachteiligen, die zu Hause in einem viel stärker integrierten Markt aktiv seien, hieß es in dem Bericht. Das kann auch als Kritik an der Bundesregierung verstanden werden, die sich seit langem gegen den Versuch der italienischen UniCredit wehrt, die Commerzbank zu übernehmen.

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2: 18.45 Uhr.
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3: Spahn verteidigt sich. In der Diskussion um die Inanspruchnahme einer Leihmutter in den USA verweist der Unionsfraktionschef im Bild-Interview darauf, dass er nicht gegen deutsche Gesetze verstoßen habe. Er bereue es aber, sich nicht früher positioniert zu haben, etwa auf dem CDU-Parteitag im Februar. Damals nahmen die Delegierten einen Antrag gegen die Leihmutterschaft an. Das Thema soll in der nächsten CDU-Präsidiumssitzung zur Sprache kommen. Berlin und Paris verstärken militärische Zusammenarbeit. Erstmals wird sich die Bundeswehr an einer Nuklearübung der französischen Armee beteiligen. Das kündigte Bundeskanzler Merz nach dem gemeinsamen Ministerrat in Brühl an. Ziel ist es, nach Angaben von Frankreichs Präsident Macron, die Sicherheit Europas zu verbessern und Gegner zu verunsichern. Andy Burnham übernimmt

0: Führung der britischen Labour-Partei. Kommende Woche soll er dann von König Charles III. Zum neuen Premierminister ernannt werden. Burnham folgt auf Starmer in einer schwierigen Lage, denn Großbritannien kämpft mit schwachem Wirtschaftswachstum, hohen Lebenshaltungskosten und einem überlasteten öffentlichen Dienst. Studentinnen erreichen ihren Abschluss schneller als ihre männlichen Kommilitonen. Das zeigt eine Erhebung des Statistischen Bundesamtes zu Studienanfängern des Jahres 2020. Demnach hatten 34% der Frauen ihren Bachelorabschluss nach 8 Semestern. Bei den Männern schafften das nur 25%. Ähnlich sieht es bei Masterstudiengängen und bei den Staatsexamen aus. OB Krause enthüllt Gedenktafel am Münchner Rathaus. Sie erinnert an die Opfer des rechtsterroristischen Anschlags auf das Olympia-Einkaufszentrum mit 9 Toten vor 10 Jahren. Krause sagte, die Tafel solle dazu mahnen, entschieden gegen Rassismus und Rechtsextremismus einzutreten. Das Wetter in Bayern. In weiten Teilen Bayerns gilt eine Warnung vor schwerem Gewitter.
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2: Wie verhalte ich mich richtig im Straßenverkehr? Darum ging es gerade rund um die Fußballarena in Augsburg. Kinder konnten dort an verschiedenen Stationen spielerisch lernen, wie man sich am Zebrastreifen richtig verhält und wie gefährlich der tote Winkel eines Lastwagens ist. Die bundesweite Initiative Blicky Blickts bringt Verkehrserziehung seit Jahren an Schulen und Kitas und setzt dabei auf Geschichten, Mitmachaktionen und ihr Känguru-Maskottchen Blicky. Christian Hammer hat sich das mal angesehen.
3: Der Initialpunkt unserer Initiative war ein Unfall mit einem 6-Jährigen. Der ist damals mit seinem Fahrrad unter einen Entsorgungs-LKW geraten und leider tödlich verunglückt. Und der Tod dieses Jungen war praktisch die Geburtsstunde von Blicky, unserem Känguru-Maskottchen. Und seitdem sind wir in der Mission unterwegs, Kinder zu helfen, dass sie sicher von A nach B kommen.
4: Erzählt der Mitinitiator von Blicky e.V., Dirk Händler. Aus diesem tragischen Ereignis entstand eine Initiative, die heute bundesweit unterwegs ist. Im Mittelpunkt stehen vor allem Situationen, die im Alltag leicht unterschätzt werden, etwa Gefahren rund um große Fahrzeuge.
3: Wir haben damals gemerkt, dass es immer noch Löcher in der Prävention gibt. Unter anderem zum Beispiel das Thema LKW und große Fahrzeuge wird in der Prävention sehr, sehr schwach nur abgedeckt. Darauf haben wir uns am Anfang konzentriert und haben jetzt auch zusätzlich zu Kindern auch deren Großeltern mit in unser Programm aufgenommen, weil das eine zweite vulnerable Zielgruppe ist.
5: Willkommen in Blicky Town. Mein Name ist Ruben. Und wir drei, wir werden jetzt zusammen uns dieses riesige gelbe Fahrzeug hinter uns anschauen. Das ist nämlich ein LKW. Genau, jetzt kommt mal mit mir mit.
4: LKW-Fahrer Ruben war das, der die Kinder herumgeführt hat. Direkt am Lastwagen konnten die Kinder selbst erleben, wie groß der tote Winkel tatsächlich ist und warum Blickkontakt zum Fahrer lebenswichtig sein kann. Die Mutter Katharina Jakob aus Augsburg erzählt.
6: Also es war sehr umfangreich. Die Kinder haben einiges mitgenommen, dass sie immer Blickkontakt halten sollen, wenn sie ein Auto oder jetzt ein LKW sehen, dass man sie ja auch wahrnimmt.
4: Ihre Tochter Hanna hat's schon verinnerlicht.
7: Also die Erzieherin hat gesagt, wir sollen links, rechts schauen und wenn ein Auto kommt, dann sollen wir stehen bleiben und wenn kein Auto kommt, dann können wir laufen.
4: Unterstützt wurde die Aktion von Bayerns Sozialministerin Ulrike Scharf von der CSU, die zur Aktion in Augsburg vorbeigeschaut hat. Für sie geht Verkehrssicherheit weit über Verkehrsregeln hinaus.
8: Ja, ich glaube, wir müssen immer noch mehr ins Bewusstsein der Menschen kommen, dass dieses Thema Rücksicht auch eine große Rolle spielt. Wir haben Kinder und wir haben ältere Menschen im Straßenverkehr, auf die wir ganz besonders achten müssen.
4: Dirk Händler und sein Team von Blicky e.V. wollen Verkehrssicherheit noch vielen, vielen Kindern nahebringen.
3: Die Limitierung sind natürlich die finanziellen Mittel. Da bin ich total froh, dass wir eine Förderung des Bundes haben, von Bayern auch unterstützt werden und aber eben halt auch ganz, ganz viele Unterstützer aus der Wirtschaft haben.
4: Ein Tag voller Fußball und gleichzeitig eine Lektion fürs Leben. Denn Verkehrssicherheit lässt sich nicht nur aus Büchern lernen, sondern vor allem dort, wo Kinder selbst ausprobieren, erleben und Fragen stellen können.
2: Christian Hammer war das über Mitmachaktionen in der Verkehrserziehung in Augsburg.
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2: In Israel wird Ende Oktober ein neues Parlament gewählt und da tritt der jetzige Premier Benjamin Netanyahu erneut an. Umfragen zeigen zuletzt einen Zulauf für die Oppositionsparteien, doch es ist ja noch ein bisschen hin. Wie es derzeit politisch aussieht in Israel, das fasst Bettina Meyer aus Tel Aviv zusammen.
9: Mit dem Sitzungshammer beendet der Sprecher des israelischen Parlaments, Amir Ohana, die letzte Sitzung der 25. Knesset, die damit aufgelöst wird.

0: מושב זה, הכנסת ה-25, נעולה.
1: Zum ersten Mal seit fast 40 Jahren geht eine Legislaturperiode ohne vorzeitige Neuwahlen in Israel zu Ende. Es war gleichzeitig die turbulenteste Legislatur, geprägt vom längsten Krieg in der Geschichte des Landes. Ich mache mir keine Illusionen, dass wir jetzt Hand in Hand in den Sonnenuntergang spazieren. Vor uns liegt ein Wahlkampf, der von konträren Ideen geprägt ist. Ich hoffe, dass wir trotz aller Meinungsverschiedenheiten hier nicht als Feinde, sondern als Partner zurückkehren. Parlamentssprecher Ohana gehört zur Likud-Partei von Israels Premier Netanyahu. Der wirkte locker im Plenum, grinste. Immerhin zieht der Premier trotz Krisen seine Amtszeit bis zum Ende durch und tritt im Wahlkampf wieder an. Bis zur letzten Minute peitschen seine rechtsgerichteten Koalitionsparteien zahlreiche umstrittene Gesetze durchs Parlament. So verabschiedete die Knesset ein Schutzgesetz, das verhindern soll, dass ultraorthodoxe Wehrdienstverweigerer festgenommen werden. Oppositionsführer Yair Lapid reagierte mit Entsetzen. So beendet man also die Legislaturperiode, indem man den israelischen Soldaten ins Gesicht spuckt. Meine beiden Söhne wurden zur Armee eingezogen und haben ihren Dienst angetreten. Sie kamen nicht mal auf die Idee, dass jemand das nicht tun würde. Unsere Partei sagt, Wehrdienstverweigerer bekommen keinen Schekel vom Staat. Die Wehrdienstpflicht für Ultraorthodoxe ist zum zentralen Thema im Wahlkampf geworden. Während junge Männer, die eingezogen werden, künftig 32 Monate Wehrdienst leisten müssen, verweigern viele Tora-Studenten den Dienst. Israels oberste Richter froren das Gesetz, das Deserteure vor der Verhaftung schützt, wieder ein. Mit dem Vorstoß will sich Netanyahu aber die Unterstützung seiner ultraorthodoxen Koalitionspartner sichern. An die Bevölkerung sendet das allerdings ein verheerendes Signal, sagt Adam Shinar, Professor für Verfassungsrecht an der Reichmann-Universität in Israel. Das zeigt, wo die Prioritäten dieser Regierung liegen. Diese Regierung ist nicht beliebt in Israel, aber erfolgreich darin, ihre eigenen Parteiziele zu erreichen. Für das Land ist es eine Katastrophe. Die Spaltung zwischen Israels säkularer und religiöser Gesellschaft ist größer als vor 4 Jahren.
2: In 2026 than it was in 2022.
1: Auch ein Gesetz, das die Pressefreiheit in Israel einschränken könnte, indem es der Regierung mehr Macht über die Finanzierung von Medien gewährt, war im letzten Moment verabschiedet worden. Politikexperten wie Shinar warnen vor einem generellen Angriff auf Israels Demokratie. So schwäche ein weiteres Gesetz die Kompetenzen der Generalstaatsanwältin Israels. Als Chefanklägerin leitet sie die staatliche Strafverfolgung, unter anderem gegen Spitzenpolitiker. Dina Silber war bis zum Jahr 2020 selbst Generalstaatsanwältin in Israel. Sie sprach mit der ARD. Die Regierung kann einen privaten Anwalt nehmen und so die Meinung der Generalstaatsanwältin umgehen. Nur der oberste Gerichtshof kann illegale Vorstöße einer Regierung dann noch aufheben. Aber viele Regierungsvorhaben erreichen das Gericht erst gar nicht. Dieses neue Gesetz gefährdet die israelische Demokratie. Der Wahlkampf in Israel geht nun in die heiße Phase, die bis zum 27. Oktober dauert. Dann wird in Israel ein neues Parlament gewählt.
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4: Mit Johannes Krause. Die längste Etappe der diesjährigen Tour de France haben die Radprofis hinter sich und sie hatte einen Überraschungssieger. Der Schweizer Mauro Schmid hat nach einer starken Ausreißerfahrt gewonnen vor Harold Teichada. Tom Pidcock ist Dritter geworden und hatte in der Gesamtwertung einen großen Sprung nach vorne gemacht. Tadej Pogacar hat die Fluchtgruppe ziehen lassen, er hat aber souverän das gelbe Trikot verteidigt. Jetzt richten sich alle Blicke auf das Bergwochenende in den Vogesen. Dort dürfte der Kampf ums Gesamtklassement richtig Fahrt aufnehmen. Die Fußball-Weltmeisterschaft ist dagegen schon auf der Zielgeraden. Sie geht an diesem Wochenende zu Ende. 2 Spiele stehen noch an. Morgen geht es erst im Spiel Frankreich gegen England um Platz 3. Am Sonntag dann um den Titel in New York, das Finale Spanien gegen Argentinien. In New York ist unsere WM-Reporterin Stephanie Batschik. Mit ihr bin ich jetzt verbunden, Stephanie. Schlechte Luftqualität gerade in New York aufgrund der zahlreichen Waldbrände in Kanada. Die Organisatoren der WM wollen die Rauchschwaden genau beobachten. Wie ist denn die Situation aktuell?
5: Ja, ich kann es mal so beschreiben. Ich bin gestern in New York angekommen, bin das erste Mal hier und habe gedacht, die Skyline muss ja wahnsinnig sein. Wo ist denn die Skyline eigentlich? Also es war alles so verraucht, dass man nichts gesehen hat. Stellt euch vor,

0: bekommen wir dafür ein Finale zu sehen am Ende? Und das sind die Spanier, die defensiv wahnsinnig aufgestockt haben, die über Ballbesitz kommen und das sehr elegant machen im Verteidigen. Und auf der anderen Seite die Argentinier, die ja über dieses positive Ekligsein ins Spiel kommen und diese versteckten Fouls drin haben, aber diese Power hinten raus immer in den letzten 15 Minuten mit Messi immer noch, einen überragenden Akteur, der schon 8-mal getroffen hat, zahlreiche Assists geliefert hat. Ich glaube, es wird ein Duell mit sehr unterschiedlichen Vorzeichen werden, aber am Ende ein sehr, sehr spannendes Endspiel und darauf bereiten wir uns vor. Sollte es noch irgendwelche Sicherheitsmaßnahmen geben, dann werden die uns bestimmt die nächsten Tage mitgeteilt, wir haben ja noch ein bisschen Zeit.
1: Ja, fürs Finale gibt es noch Karten. Die Ticketpreise auf dem Zweitmarkt sind aber in die Höhe geschossen. Ganz kurz, was müsste man denn dafür aktuell noch bezahlen?
0: Oh, da muss ich für dich ehrlicherweise nachgucken. Das weiß ich gar nicht, weil ich habe ja das große Glück als Reporterin, umsonst hinzugehen. Ich weiß, beim Halbfinale war es tatsächlich so, da hat es ein bisschen mehr gekostet. Aber da waren wir so bei $3,500. Wird wahrscheinlich ein ähnlicher Bereich sein.
1: Sagt unsere WM-Reporterin Stephanie Batschik live aus New York.
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3: Viel los auf den Straßen in Bayern. A3 Frankfurt Richtung Würzburg zwischen Seligenstadt und Hößbach Stau und stockender Verkehr. Und weiter zwischen Wertheim und Lengfurt und Würzburg-Heidingsfeld ein Stau. A3 Würzburg Richtung Passau zwischen Erlangen-Tennenlohe und dem Kreuz Nürnberg immer wieder stockend. A6 Heilbronn Richtung Nürnberg zwischen Schnelldorf und Aurach 7 Kilometer Stau wegen Bergungsarbeiten. A7 Füssen Richtung Ulm zwischen Altenstadt an der Iller und Föhringen 8 Kilometer Stau. A7 Fulda Richtung Würzburg zwischen Fulda Dreieck und Bad Brückenau-Wildflecken 11 Kilometer Stau. A7 Ulm Richtung Füssen zwischen Niederstotzingen und Nersingen ein Stau. A8 München Richtung Salzburg zwischen Fraßdorf und Übersee 7 Kilometer stockend. A9 Nürnberg Richtung München zwischen Eching und Fröttmanning Süd 8 Kilometer stockender Verkehr. Das Wetter in Bayern, meist mehr Wolken als Sonne, dabei schwül warm, von Westen her einzelne, teils kräftige Schauer und Gewitter. In weiten Teilen Bayerns gilt nach wie vor eine Unwetterwarnung. In der kommenden Nacht noch einzelne Gewitter, besonders im Süden Unwettergefahr, die Tiefstwerte in der Nacht 17 bis 14 Grad. Morgen Sonne und Wolken und weitere Gewitter und so bleibt es auch am Sonntag. Dann gibt es immer noch gebietsweise Schauer und Regen und es wird etwas kühler.

0: Es ist 19 Uhr.
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0: Die CSU gratuliert Jens Spahn und seinem Mann zum Nachwuchs. Die Entscheidung an sich erntet aber viel Kritik. Deutschland und Frankreich weiten ihre strategische Partnerschaft auch nach dem Scheitern der Kooperation bei den Kampfflugzeugen weiter aus. Und die Bundesnetzagentur hat grünes Licht gegeben für den Einstieg des italienischen Unternehmens Italo im deutschen Bahnnetz. Mein Name ist Michaela Borowi. Nicht mehr tragbar, Doppelmoral, Rücktritt. Seit CDU-Fraktionschef Spahn bekannt gemacht hat, dass er und sein Partner ein Kind bekommen haben, und zwar mit Hilfe einer Leihmutter in den USA, ist eine Debatte entbrannt, vor allem unionsintern. Die haben bislang andere geführt, aber was sagt Spahn selbst dazu? Aus Berlin, Birte Sönnigsen.
2: CDU-Fraktionschef Jens Spahn hat sich zum ersten Mal selbst dazu geäußert, dass er mit Hilfe einer Leihmutter aus den USA Vater geworden ist. Er und sein Mann hätten sich von Anfang an ein Kind gewünscht. Im Podcast Ronsheimer beschreibt Spahn seine Zerrissenheit in der Frage.
3: Ich habe lange mit mir gerungen, auch was das Thema Leihmutterschaft angeht. Bin auch lange zerrissen gewesen. Aber eben über dieses Ringen und sich mit dem Thema beschäftigen, haben wir uns für diesen Weg entschieden.
2: Spahn sagt, es sei ihm bewusst, dass es in seiner Partei eine klare Beschlusslage gibt. Die CDU lehnt Leihmutterschaft ab und hatte das zuletzt auf ihrem Parteitag im Februar nochmal bekräftigt. Spahn räumt ein,

0: dass er früher auch mit seiner Partei über das Thema hätte sprechen sollen. Ob Jens Spahn Fraktionsvorsitzender bleiben wird, ist offen. Spahn selbst will
1: die Frage, wie es weitergeht, mit der Fraktion natürlich erörtern, wenn wir uns im September wiedersehen.
0: Für ihn selbst, sagt er, gäbe es jetzt nichts Wichtigeres als seine Familie. Nach großer Kritik, auch aus der CDU selbst und ersten Rücktrittsforderungen, hatte sich zuvor Bundeskanzler Friedrich Merz geäußert.
2: Wir haben in der Partei, in der CDU, einen Parteitagsbeschluss. Ich sehe nicht, dass an der Rechtslage oder an dem Parteitagsbeschluss Änderungen vorgenommen werden sollen.
0: Alles Weitere will der Kanzler in der nächsten Präsidiumssitzung der CDU besprechen.
3: Die kritischen Stimmen an der Entscheidung von Jens Spahn sind also gerade ziemlich laut. Bundeskanzler Merz will das Thema in der nächsten Präsidiumssitzung aufarbeiten. Und auch die bayerische Schwesterpartei CSU hat reagiert. Wie genau, das fasst Eva Eichmann zusammen.
4: Erst der höfliche Teil, dann Kritik. Aus der CSU kommen Glückwünsche. Fraktionschef Klaus Holitschek sagt, er respektiere eine private Entscheidung und gratuliere Jens Spahn und Daniel Funke zur Geburt ihres Sohnes. Dann die Ansage. Die CSU halte am Verbot der Leihmutterschaft in Deutschland fest.
5: Das ist für uns eine Frage der Glaubwürdigkeit. Das hat was mit der Würde des Lebens zu tun. Und deswegen ist es auch für uns nicht verhandelbar.
4: Auch die Vorsitzende der Frauenunion, Familienministerin Ulrike Scharf, will an der aktuellen Rechtslage nicht rütteln. Für sie stünden an erster Stelle der Schutz der Frauen vor Ausbeutung und das Kindeswohl. Dann dieser Satz von Scharf, wörtlich: Finanzielle Möglichkeiten dürfen nicht über moralische Grundsätze gestellt werden. In CSU-Chats wird das Thema kritisch diskutiert. Die Geschichte habe einen faden Beigeschmack. Spitzenpolitiker könnten nicht Privates und Öffentliches trennen. Beim Parteitag 2016 hatte sich die CSU mit dem Thema Leihmutterschaft beschäftigt. In dem dort beschlossenen Antrag heißt es, man sei überzeugt davon, dass es das Recht auf ein Kind nicht gebe und Frauen nicht zu einem anonymen, angemieteten Brutkasten degradiert werden dürften.
3: Beim deutsch-französischen Kampfjet-Programm FCAS hat es nicht geklappt, aber jetzt wollen beide Länder bei der Sicherheitspolitik doch enger zusammenrücken. So haben es Bundeskanzler Merz und Frankreichs Präsident Macron beim Treffen des gemeinsamen Verteidigungs- und Sicherheitsrats in Brühl vereinbart. Dabei geht es nicht nur um den Einsatz und die Entwicklung konventioneller Waffen, wie Maximilian Ulrich berichtet.
6: Deutschland und Frankreich wollen bei der nuklearen Abschreckung enger zusammenarbeiten. Das kündigte Kanzler Merz am Ende des deutsch-französischen Ministerrats an.
2: Ich habe das Angebot des französischen Staatspräsidenten, an dieser nuklearen Abschreckung gemeinsam mitzudenken, erstmalig angenommen.
6: Mitdenken heißt, Deutschland bekommt keine Atomwaffen aus Frankreich, aber es wird eine Steuerungsgruppe eingerichtet, die sich mit der Frage beschäftigen soll, wie die Zusammenarbeit zukünftig aussehen kann. Deutschland soll sich unter anderem an einer militärischen Nuklearübung der Franzosen beteiligen. Die deutsche Beteiligung daran soll allerdings konventionell sein, heißt, deutsche Soldaten üben dabei nicht selbst Atomwaffen zu benutzen. Beim deutsch-französischen Ministerrat wurde auch mehr Zusammenarbeit bei Spitzentechnologie vereinbart. Dazu zählen KI, Mikroelektronik und Fusionstechnologie.
3: Die US-Armee hatte in der vergangenen Nacht erneut Angriffe auf den Iran geflogen, die sechste Nacht in Folge. Entsprechend gehen auch die iranischen Attacken auf die arabischen Golfstaaten weiter. Und jetzt ist dort offenbar auch wichtige Infrastruktur im Visier. Nina Amin berichtet, sie beobachtet die Lage für uns von Kairo aus.
7: In Kuwait wurde nach Angaben des zuständigen Ministeriums ein Kraftwerk mit angeschlossener Meerwasserentsalzungsanlage getroffen. Der Angriff habe einen Brand und Schäden angerichtet. Die Behörden arbeiteten daran, das Ausmaß zu ermitteln und die Anlage wieder in Betrieb zu nehmen. Angriffe auf Meerwasserentsalzungsanlagen sind besonders gefährlich. Rund 90% des Trinkwassers wird in dem Wüstenstaat Kuwait aus der Meerwasserentsalzung gewonnen. Längere Unterbrechungen bedeuten schnell ernsthafte Probleme für die Bevölkerung des kleinen Staates am nördlichen Ufer des Persischen Golfs. Der Iran behauptet, in arabischen Nachbarstaaten ausschließlich auf US-Militäreinrichtungen zu zielen.
3: Geldstrafe für den russischen Kriegsgegner Nadjestin. Die scheint zwar auf den ersten Blick vergleichsweise milder ausgefallen zu sein. Möglich wären wohl auch 15 Tage Haft gewesen. Nadjestin sieht keine Schuld bei sich und sagte anschließend wörtlich: Ich bin froh, am Leben zu sein. Russland sei ein kranker Staat. Mit dem Urteil sind die Folgen seines umstrittenen Videos aber noch nicht absehbar. Philipp Rayon mit Einzelheiten.
8: 1.000 Rubel, umgerechnet 11 Euro. So lautet die Strafe für Kreml- und Kriegskritiker Beiris Nadjestin, wie ein Gericht in der Region Moskau heute Mittag entschied. Laut regierungskritischem Medium SotaVision

0: wurde Nadezhdin wegen eines Telegram-Videos verurteilt. Das hatte er zwar nicht erstellt, aber weiterverbreitet. In dem Filmchen war auch der in Haft verstorbene Oppositionspolitiker Nawalny zu sehen. Das Gericht bewertete das als zur Schaustellung extremistischer Symbole. Das vergleichsweise niedrige Bußgeld hat trotzdem weitreichende Konsequenzen. Wird das Urteil, wie es zu erwarten ist, rechtskräftig, darf sich Nadezhdin nicht an der Parlamentswahl im September beteiligen. Nadezhdin hält sich für unschuldig. Das Verfahren sei politisch motiviert, sagte er vor Gericht. Nach dem Urteil zeigte er sich erleichtert. Anders als angekündigt war er doch bei Gericht erschienen und litt dort unter extrem hohem Blutdruck. Nadezhdin gilt als einer der letzten russischen Oppositionspolitiker, die weder im Exil noch im Gefängnis sind. Er hat sich mehrfach kritisch gegenüber dem russischen Angriff auf die Ukraine und zu anderen innenpolitischen Themen geäußert.
1: Ob Verbrenner oder Gasheizungen, wer in diesen Zeiten von Öl und Gas als Energieträger abhängig ist, der hat ein Problem. Nicht nur wegen des Klimaschutzes, sondern auch, weil die Preise durch den Iran-Krieg so stark gestiegen sind. Die EU-Kommission will deshalb weg von fossilen Energien und stärker hin zur Elektrifizierung. Ein entsprechendes Ziel für Industrie, Gebäude und Verkehr wird geprüft. Aus Brüssel berichtet Jean-Marie Magro.
2: Allein seit der Schließung der Meerenge von Hormuz hat die Europäische Union 50 Milliarden Euro mehr für fossile Energien ausgegeben, rechnet die Europäische Kommission vor. Europa müsse Strom statt fossiler Energien wählen, forderte Energiekommissar Dan Jørgensen. Der Anteil von Strom am Endenergieverbrauch soll bis 2040 verdoppelt werden. In den vergangenen Jahren war der Anteil stagniert. Die Kommission möchte dieses Ziel durch mehrere Maßnahmen erreichen. Deutlich mehr Wärmepumpen und Smart Meter, also intelligente Messsysteme. Außerdem sollen Stromnetze schneller ausgebaut und länderübergreifend besser verknüpft werden. Zentraler Bestandteil ist jedoch, dass Strom im Vergleich zu Gas billiger werden soll. Einerseits forderte Energiekommissar Jørgensen, müssten dafür Subventionen für fossile Energien wegfallen. Die belaufen sich in der EU immer noch auf 97 Milliarden Euro pro Jahr. Andererseits sollen Steuern auf Strom im Vergleich zu Gas gesenkt werden. Allerdings ist Steuerpolitik Hoheitsgebiet der EU-Mitgliedstaaten. Die Kommission kann hier nur Empfehlungen aussprechen.
1: Jetzt ist die Entscheidung endgültig. Die Deutsche Bahn soll mehr Platz für Wettbewerber im Fernverkehr machen, gerade auch auf den besonders nachgefragten Strecken. Die für solche Wettbewerbsfragen zuständige Bundesnetzagentur hat dazu bereits im Juni einen vorläufigen Beschluss gefasst und diesen heute bestätigt. Die Behörde mit Sitz in Bonn erwartet dadurch Vorteile für die Bahnkunden. Das sehen aber nicht alle so. Jörg Sauerwein über die Entscheidung der Bundesnetzagentur und die Reaktionen.
3: Die Schranken öffnen sich mit dem heutigen Tag für das italienische Zugunternehmen Italo. Die Bundesnetzagentur hat den Weg freigemacht für geplante Investitionen von mehr als 3,5 Milliarden Euro. Und die stellvertretende Präsidentin der Bonner Behörde, Daniela Brönstrup, ist überzeugt.
4: Das ist ein guter Tag für Bahnkunden, weil es stärkt den fairen Wettbewerb auf der Schiene.
3: Fahrgäste sollen im besten Fall von günstigeren Ticketpreisen und modernen neuen Zügen profitieren. Zum Beispiel auf Strecken von München über Frankfurt nach Dortmund oder von München über Berlin nach Hamburg. Gut 2 Wochen lang wurde der Entwurf des Beschlusses der Netzagentur diskutiert, unter anderem auch von Politikern, die im Eisenbahninfrastrukturbeirat sitzen. Am Ende aber bleibt die Behörde bei ihrer Entscheidung. Die Deutsche Bahn kann maximal noch 75% der Kapazitäten auf den besonders lukrativen Strecken für sich beanspruchen. Wenn ein Konkurrent wie Italo einsteigen will, muss er mindestens 25% bekommen können.
4: Unsere Wettbewerbsklausel gilt dort, wo das Schienennetz besonders überlastet ist, also dort, wo es richtig eng wird im Netz. Das betrifft zum Beispiel die wichtigen Knoten München und Frankfurt.
3: Im Vorfeld gab es von verschiedenen Seiten Warnungen vor möglichen Risiken. Die sieht man auch beim Fahrgastverband ProBahn. Detlef Neuss glaubt, dass Italo sich nur die Rosinen rauspicken könnte. Der Deutschen Bahn würden dann Einnahmen entgehen, die sie brauche, um auch nicht so attraktive Strecken zu bedienen. Der ProBahn-Sprecher fürchtet, die Bahn könnte dann viele Verbindungen auf Nebenstrecken prüfen.
5: Und diese Verbindungen dann einstellen, das würde dazu führen, dass in der Fläche die Leute oft ein ganzes Stück mit dem Nahverkehr fahren müssen, bevor sie an einen Bahnhof kommen, wo Fernverkehr auch stattfindet.
3: Das aber glaubt man bei der Bundesnetzagentur nicht.
4: Wir verstehen die Sorgen und deswegen haben wir uns das Thema auch genau angesehen. Allerdings können wir es zum jetzigen Zeitpunkt so nicht nachvollziehen. Die Bundesnetzagentur hat die Aufgabe, darauf zu achten, dass fairer Wettbewerb herrscht. Am Ende ist die Frage des Angebots und das, was die Verkehrsunternehmen anbieten wollen, eine unternehmerische Entscheidung.
3: Bei ProBahn wünscht man sich, dass sich spätestens jetzt die Politik einschalten sollte. Der Fahrgastverband fordert gesetzliche Leitplanken, wenn Wettbewerber auf die deutschen Fernverkehrsstrecken wollen.
5: Wir wünschen uns, dass die Politik da auch sagt, wenn ihr diese lukrativen Strecken haben wollt, dann müsst ihr aber auch in das ganze System Bahn einsteigen und nicht nur die wirklich lukrativen Strecken, die Geld bringen, dann euch rauspicken und alles andere der Deutschen Bahn AG überlassen.
3: Und was sagt die Deutsche Bahn selbst dazu? Erstmal nur, dass man den Beschluss der Bundesnetzagentur ausführlich prüfen und bewerten will. Möglicherweise könnte es wegen der Entscheidung der Bonner Behörde noch vor das Verwaltungsgericht Köln gehen. Auch wenn sich die Schranken für Italo also geöffnet haben, ob ab 2028 wirklich auch Züge fahren werden, ist noch nicht hundertprozentig sicher.
1: Hunderttausende Kunden von Amazon Prime in Deutschland haben sich einer Sammelklage angeschlossen, in der Hoffnung, Geld zurückzubekommen. Es ging um die Frage, ob Amazon Prime Werbung zeigen und die Streaming-Qualität reduzieren durfte, ohne dass sie dem Kunden Bescheid gesagt hätten. Die Verbraucherzentrale Sachsen hält das für illegal und initiierte die Klage. Aber wie Alisa Marie Schröter berichtet, hat das Bayerische Oberste Landesgericht in München diese jetzt abgewiesen.
6: In ihrer Urteilsbegründung erklärten die Richter, dass Amazon Prime-Kunden keinen Anspruch auf Werbefreiheit hätten, denn der Vertrag gebe keine Garantie, Serien und Filme werbefrei streamen zu können. Außerdem habe die Verbraucherzentrale Sachsen nicht nachgewiesen, dass Amazon Prime sein Angebot als werbefrei vermarktet hat. Deshalb hätten die Kunden keinen Anspruch auf Schadensersatz. Die Verbraucherzentrale Sachsen hatte eine Sammelklage im Namen von mittlerweile fast 330.000 Kunden eingereicht. Sie wirft Amazon Prime vor, im Februar 2024 Werbeunterbrechungen eingeführt und außerdem die Bild- und Tonqualität reduziert zu haben. All das, ohne die Kunden explizit um Zustimmung zu bitten. Wer weiterhin werbefrei streamen wollte, musste 2,99 Euro extra zahlen. Die Verbraucherzentrale wollte erreichen, dass die Kunden einen Teil der Gebühren zurückbekommen. Amazon Prime betonte dagegen immer, dass die Kunden ausreichend über die Änderungen im Angebot informiert worden seien und begrüßt das Urteil jetzt. Die Entscheidung ist noch nicht rechtskräftig. Die Verbraucherzentrale Sachsen hatte schon nach der letzten Verhandlung signalisiert, Revision vor dem Bundesgerichtshof anzustreben.

0: Es ist 7:15.
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2: Kritik an Spahn wegen Leihmutterschaft reißt nicht ab. Der CDU-Landesverband Mecklenburg-Vorpommern fordert Spahns Rücktritt als Fraktionschef. Auch Rainer Anselm, Mitglied im Bayerischen Ethikrat, kritisiert im Interview mit BR24 das Verhalten des CDU-Politikers. Problematisch sei, dass Spahn deutsches Recht umgehe. Die CDU und auch Spahn selbst hatten sich bisher stets gegen eine Legalisierung der Leihmutterschaft ausgesprochen. Deutschland und Frankreich wollen beim Thema Abschreckung enger zusammenarbeiten. Die Bundeswehr beteiligt sich dieses Jahr erstmals an einer Nuklearübung der französischen Armee. Außerdem sollen Kampfflugzeuge aus Frankreich in den Fliegerhorst Nörvenich bei Köln verlegt werden. Die Jets können auch Atomwaffen tragen. Deutschland verzichtet seit Jahrzehnten auf den Besitz eigener Atomwaffen. Andy Burnham ist neuer Labour-Parteichef. Am Montag soll der 56-Jährige dann auch Premierminister in Großbritannien werden. Er folgt auf Keir Starmer und wird innerhalb von 10 Jahren der 7. Regierungschef. Zu Burnhams angekündigten Schwerpunkten zählen die wirtschaftliche Erneuerung des Landes, eine stärkere öffentliche Kontrolle wichtiger Bereiche sowie Reformen in der Sozialpflege. US-Militär hat nach eigenen Angaben einen iranischen Überwachungsturm zerstört. Die iranischen Revolutionsgarden hätten demnach den Turm jahrzehntelang genutzt, um Handelsschiffe auf ihrer Durchfahrt durch die Straße von Hormus ins Visier zu nehmen. Teheran hatte seinerseits den Vermittlerstaat Kuwait angegriffen. Dabei wurde eine Anlage zur Stromerzeugung und Meerwasserentsalzung schwer beschädigt. Schweizer Radprofi gewinnt 13. Etappe der Tour de France. Mauro Schmid setzte sich im Sprint eines Ausreißerduos durch. Deutsche Radrennfahrer haben heute keine bedeutende Rolle gespielt. Das Wetter in Bayern. Es gibt eine Unwetterwarnung für weite Teile des Freistaats.
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3: mit Nina Pietschmann. Ein Stück Wintergeschichte geht am Kolbensattel in Oberammergau zu Ende. Vor 2 Jahren verschwand schon der Skibetrieb und die lange steile Abfahrt wurde zur Rodelbahn umfunktioniert. In Zukunft wird der Betreiber den Berg aber auch nicht mehr künstlich beschneien. Er hat heute alle Haushalte im Ort informiert. Die Entscheidung kommt für viele überraschend. Martin Breitkopf mit Einzelheiten.
4: Mehr als 1 Million Euro Verlust in den vergangenen 3 Wintern. Diese Bilanz nennt die Betreibergesellschaft als Hauptgrund für das Ende des Winterbetriebs. Dabei sollte das erst Ende 2024 vorgestellte Konzept mit einer beschneiten Rodelbahn anstelle der Skipiste die Kosten senken und den Winterbetrieb wirtschaftlich sichern. Doch auch dieses Modell hat den erhofften Erfolg offenbar nicht gebracht. In einer heute an alle Haushalte in Oberammergau verteilten Broschüre nennt der Betreiber außerdem den Klimawandel, stark gestiegene Energiekosten und den hohen Personalaufwand als weitere Gründe. Künftig bleibt der Kolbensattel im Winter ein frei zugänglicher Berg, ohne künstliche Beschneiung und ohne Lift-Ski-Betrieb. Weiter geöffnet bleiben die Sesselbahnen, die Gäste auch künftig von rund 840 auf 1270 Meter Höhe bringt. Und auch die Kolbensattelhütte bleibt geöffnet und der Alpincoaster soll das ganze Jahr über fahren. Der Schwerpunkt soll künftig auf Ganzjahres- und Sommertourismus liegen.
3: Wir bleiben in Oberbayern. Die Internetseite des Freizeitparks Mammendorf ist gehackt worden. Laut Landratsamt Fürstenfeldbruck gibt es aktuell keine Anhaltspunkte dafür, dass personenbezogene Daten abgegriffen wurden. Es könne aber auch nicht ausgeschlossen werden. Wer E-Mails mit Zahlungsforderungen vom Freizeitpark Mammendorf oder dem Landratsamt bekommt, sollte also vorsichtig sein. Im mittelfränkischen Dinkelsbühl startet heute Abend für viele wieder die 5. Jahreszeit mit der Kinderzeche. Das historische Heimatfest lockt jedes Jahr zehntausende Besucher an die romantische Straße in Dinkelsbühl. Anna Svitil.
5: Rund 1100 Dinkelsbühler sind in den nächsten 10 Tagen in historischem Gewand, in Festumzügen, bei Tänzen, Auftritten der Knabenkapelle und beim traditionellen Festspiel auf den Beinen. Die Kinderzeche ist für viele Einheimische das Highlight des Jahres. Inhaltlich dreht es sich bei dem historischen Festspiel um die Befreiung der Stadt Dinkelsbühl im Dreißigjährigen Krieg von den Schweden. Zu verdanken ist das der Turmwärters Tochter Lore, heißt es in einer Sage. Dabei wurde sie von einer Schar Kinder unterstützt. Das Heimatfest wurde im 17. Jahrhundert das erste Mal erwähnt und ist immaterielles Kulturerbe Bayern.
3: Und nach Nürnberg. Die Sanierung des denkmalgeschützten Volksbades wird nochmal deutlich teurer als bisher angenommen. Neueste Schätzungen kommen auf 90 bis 100 Millionen Euro. Das hat die Stadt Nürnberg am Nachmittag mitgeteilt. Die Gründe? Gestiegene Baukosten, die Energiekrise und höhere Lohnkosten. Dazu bauliche Besonderheiten, die laut Stadt erst im Laufe der Bauarbeiten aufgefallen sind. Ursprünglich sollte die Sanierung des Nürnberger Volksbades fast die Hälfte weniger kosten. 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
6: Rauchen soll in Deutschland künftig teurer werden. Das Bundeskabinett hat dazu eine Erhöhung der Tabaksteuer auf den Weg gebracht. Das soll die Gesundheit der Menschen besser schützen, aber auch der Staatshaushalt profitiert von den Steuermehreinnahmen. Nicht nur in Berlin beschäftigt das Thema Politikerinnen und Politiker. Auch bei der EU schaut man sich derzeit die Tabaksteuer genauer an und plant Änderungen. Aus Brüssel berichtet Thomas Spickhofen.
7: Die Schachtelzigaretten für weniger als 5 Euro. Keine E-Zigaretten, keine Vapes. Das ist die Zeit, aus der die EU-Richtlinie zur Tabakbesteuerung stammt. Das Jahr 2011.
8: Ich halte die Reform der Tabaksteuerrichtlinie für überfällig,
7: sagt Matthias Ecke, Abgeordneter der Sozialdemokraten im Europaparlament und dort Experte für Steuerpolitik. Überfällig nicht nur, weil gerade in diesem Markt viele neue Produkte hinzugekommen sind.
8: Wir haben einen Flickenteppich nationaler Regeln und den müssen wir ersetzen durch eine gemeinsame europäische Regel.
7: Mit rund 9 Euro für eine kleine Packung Zigaretten bewegt sich Deutschland heute im europäischen Mittelfeld. Deutlich billiger sind die Kippen in Italien und Spanien mit 5 bis 6 Euro. In Belgien und Frankreich kostet die Schachtel dagegen mehr als 11 Euro, also ungefähr das, was für Deutschland in 4 Jahren geplant ist. An die alte EU-Richtlinie will der zuständige Kommissar Wopke Hoek

0: Extra nicht nur aus finanziellen Gründen ran.
1: Wir sollten anerkennen, dass Europa beim Tabak ein signifikantes Problem hat. Laut WHO sind wir wieder auf Platz 1 des Tabakkonsums weltweit.
0: Trotz Rauchverboten und hoher Preise, rund ein Viertel der EU-Bevölkerung qualmt. Vor allem das Vaping sei inzwischen ein großes Problem, sagt Hoekstra.
1: Wenn man so will, ist das die Revanche der Tabakindustrie. Denn damit werden gezielt junge Menschen angesprochen und anfällig gemacht für dieses spezielle Produkt.
0: Vor einem Jahr hat die Kommission ihre Vorschläge zur Überarbeitung der Richtlinie vorgelegt. Der Mindeststeuersatz, der im Moment bei nur 1,80 Euro pro Schachtel liegt, soll um mehr als das Doppelte angehoben werden auf 4,50 Euro. Für die Verbraucher kommen dann ja noch die jeweils nationalen Steuern hinzu. Und die Richtlinie soll künftig auch für E-Zigaretten gelten. Der Vorschlag ist nicht ganz uneigennützig, denn 15% der Tabaksteuer will die Kommission für die EU-Kassen haben, als sogenannte Eigenmittel. Kann ich mitleben, sagt Sozialdemokrat Ecke, auch wenn man bei den Eigenmitteln immer sehr genau abwägen müsse.
2: Für eine europäische Beteiligung an den Tabaksteuereinnahmen gibt es aber durchaus gute Argumente, etwa weil Schmuggel und grenzüberschreitender Handel keine rein nationalen Angelegenheiten sind.
0: Allerdings hängen die Pläne zurzeit fest, sowohl im Rat der Mitgliedsländer wie auch im Europäischen Parlament. Aber jetzt hat ja für ein halbes Jahr Irland die Ratspräsidentschaft übernommen. Und in Sachen Rauchen sagen die Iren selten sorry. 2004 waren sie die Ersten, die ein totales Rauchverbot in öffentlichen Räumen und Restaurants einführten. Und mit 17 Euro pro Packung liegt die grüne Insel auf einem Spitzenplatz in der EU.
3: Was sich gerade in Europa beim Thema Tabaksteuer tut, ein Beitrag war das von Thomas Spickhofen.
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3: Ein kleines Dorf als Schauplatz für Liebschaften, Tragödien, Eifersucht und Verbrechen. Das ist bei Fernsehserien ein beliebter Topos. Gestern ist zum Beispiel die Serie Braunschlag 1986 des österreichischen Filmemachers David Schalko erschienen, die in eben so einem kleinen Provinzdorf spielt. Die Mutter solcher Fernsehserien stammt aus den 1990er Jahren und heißt Twin Peaks. Die Serie von David Lynch ist noch bis Ende dieses Jahres komplett und kostenlos in der Arte Mediathek zu sehen. Für Julian Ignatowitsch ein Streaming-Tipp.
5: Serienfans geht bei dieser Melodie das Herz auf. Und wer die Serie einmal gesehen hat, der ist sofort wieder dort, wo die Musik spielt. In Twin Peaks. Das kleine, fiktive Städtchen in der US-amerikanischen Provinz an der Grenze zu Kanada zwischen zwei Hügeln am Rand eines dunklen Walds gelegen, ist so etwas wie die Heimat, der Ursprungsort vieler moderner Serien. Twin Peaks hat das amerikanische Fernsehen geprägt.
6: Agent Cooper möchte sicher gerne ein kleines Stück Kuchen versuchen. Kirschkuchen vielleicht?
7: Besseren finden Sie nirgendwo.
5: Mit Kaffee und Kirschkuchen, dem stets gut gelaunten FBI-Agenten Dale Cooper und der Frage, wer hat Laura Palmer ermordet?
8: Großer Gott, Laura!
5: Twin Peaks von Regisseur David Lynch und seinem Kollegen Mark Frost ist dabei weit mehr als eine konventionelle Krimiserie. Twin Peaks ist Traum, Hoffnung, Seifenoper, Abgrund und Projektionsfläche. Auf den ersten Blick Idyll, auf den zweiten Mysterium. Ein eigenes filmisches Universum mit ikonischen Orten wie dem lokalen Sägewerk, dem Double R Diner oder dem geheimnisvollen roten Zimmer, in dem ein rückwärts sprechender Zwerg die Figuren aus dem Jenseits warnt.
9: Feuer's nie mit mir!
5: Skurrile Personen trifft man in Twin Peaks an jeder Ecke, wie etwa die Log Lady, die nur mit einem Holzscheit in der Hand aus dem Haus geht, oder den schwerhörigen FBI-Chef Gordon Cole, gespielt von Serienschöpfer Lynch selbst. Man schließt sie alle ins Herz, wie bei einer guten Seifenoper. Doch Twin Peaks ist auch hier anders, geheimnisvoll, gruselig, voll mit rätselhaften Symbolen und seltsamen Ereignissen. In jeder Folge stellen sich neue Fragen, bis hin zu dämonischen Kräften und UFO-Sichtungen. Lynch-Fans wissen, der Regisseur legt gerne falsche Fährten, spielt mit den Erwartungen der Zuschauer und lässt

0: lässt am Ende vieles unbeantwortet. Emotionen und Geheimnisse statt Rationalität und Logik, so ist das auch in seinen Filmen wie Mulholland Drive oder Blue Velvet. Cineasten sprechen vom postmodernen, albtraumhaften Kino. Twin Peaks ist Kult und der perfekte Einstieg ins Lynch-Universum. Die Ursprungsserie aus den 90ern wurde damals nach 30 Folgen eingestellt, allerdings mit folgender Ankündigung. Man werde sich in 25 Jahren wiedersehen. Und tatsächlich, nach etwas mehr als 25 Jahren schuf David Lynch mit der dritten Staffel von Twin Peaks, The Return, sein letztes skurriles Meisterwerk. In 18 Folgen hatte er freie Hand und experimentierte mit kunstvollen Bildern, die man so im Fernsehen wohl noch nie gesehen hat. Die Erkennungsmusik von Komponist Angelo Badalamenti blieb die gleiche und ist heute wie die Geschichte und ihre Figuren zur Legende geworden. Der Mythos Twin Peaks hat zahlreiche Serien geprägt und lebt auch nach dem Tod seines Schöpfers im Jahr 2025 weiter. Wer die Serie noch nicht gesehen hat, muss das jetzt unbedingt nachholen.
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2: A3 Frankfurt Richtung Würzburg zwischen Wertheim-Lenkfurt und Dreieck Würzburg-West, 7 Kilometer stockender Verkehr. A3 Würzburg Richtung Passau zwischen Erlangen-Tennenlohe und dem Kreuz Nürnberg, 16 Kilometer Stau und stockender Verkehr. A6 Heilbronn Richtung Nürnberg zwischen Schnelldorf und Aurach, 7 Kilometer Stau wegen Bergungsarbeiten. A6 Heilbronn Richtung Nürnberg zwischen Schwabach Süd und Roth, ein Unfall. Vorsicht bitte, dort besteht Aquaplaning-Gefahr. A7 Fulda Richtung Würzburg zwischen Fulda Dreieck und Bad Brückenau-Wildflecken, 11 Kilometer Stau. A7 Ulm Richtung Füssen zwischen Niederstotzingen und Nersingen Stau. A9 Berlin Richtung Nürnberg zwischen Pegnitz und Weidensee ist ein Unfall mit mehreren Fahrzeugen. A9 Nürnberg Richtung München zwischen Eching und Fröttmanning Süd, 8 Kilometer Stau und stockender Verkehr. Und A99 Westumfahrung München Richtung Nürnberg zwischen Ludwigsfeld und Fröttmanning Nord, 9 Kilometer Stau und stockend. Der Blick auf das Wetter in Bayern, meist mehr Wolken als klare Abschnitte, es ist schwülwarm. Es besteht eine Warnung vor schweren Gewitter in weiten Teilen Bayerns. In der kommenden Nacht dann noch einzelne Gewitter, besonders im Süden Unwettergefahr, die Tiefstwerte zwischen 17 und 14 Grad in der Nacht. Morgen Sonne und Wolken und weitere Gewitter, am Sonntag dann nur noch gebietsweise Schauer und Regen, es wird allerdings etwas kühler.
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2: 19.30 Uhr.
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2: CDU-Fraktionschef Spahn hat mit seinem Mann ein Kind bekommen, mit Hilfe einer Leihmutter in den USA. Die Kritik an diesem Schritt wird immer lauter und vor allem aus der eigenen Partei. Deutschland und Frankreich weiten ihre strategische Partnerschaft auch nach dem Scheitern der Kooperation bei Kampfflugzeugen weiter aus. Und die FIFA blickt optimistisch auf das WM-Finale am Sonntag. Mein Name ist Michaela Borowi und ich begleite Sie weiter durch den Abend. Nicht mehr tragbar, Doppelmoral, Rücktritt. Seit CDU-Fraktionschef Spahn bekannt gemacht hat, dass er und sein Partner ein Kind bekommen haben, und zwar mit Hilfe einer Leihmutter in den USA, ist eine Debatte entbrannt, vor allem unionsintern. Die haben bislang andere geführt, aber was sagt Spahn selbst dazu? Aus Berlin berichtet Birte Sönnigsen.
4: CDU-Fraktionschef Jens Spahn hat sich zum ersten Mal selbst dazu geäußert, dass er mit Hilfe einer Leihmutter aus den USA Vater geworden ist. Er und sein Mann hätten sich von Anfang an ein Kind gewünscht. Im Podcast Ronsheimer beschreibt Spahn seine Zerrissenheit in der Frage.
5: Ich habe lange mit mir gerungen, auch was das Thema Leihmutterschaft angeht. Bin auch lange zerrissen gewesen. Aber eben über dieses Ringen und sich mit dem Thema beschäftigen, haben wir uns für diesen Weg entschieden.
4: Spahn sagt,

0: Es sei ihm bewusst, dass es in seiner Partei eine klare Beschlusslage gibt. Die CDU lehnt Leihmutterschaft ab und hatte das zuletzt auf ihrem Parteitag im Februar nochmal bekräftigt. Spahn räumt ein, dass er früher auch mit seiner Partei über das Thema hätte sprechen sollen. Ob Jens Spahn Fraktionsvorsitzender bleiben wird, ist offen. Spahn selbst will
1: die Frage, wie es weitergeht, mit der Fraktion natürlich erörtern, wenn wir uns im September wiedersehen.
0: Für ihn selbst, sagt er, gäbe es jetzt nichts Wichtigeres als seine Familie. Nach großer Kritik, auch aus der CDU selbst und ersten Rücktrittsforderungen, hatte sich zuvor Bundeskanzler Friedrich Merz geäußert.
2: Wir haben in der Partei, in der CDU, einen Parteitagsbeschluss. Ich sehe nicht, dass an der Rechtslage oder an dem Parteitagsbeschluss Änderungen vorgenommen werden sollen.
0: Alles Weitere will der Kanzler in der nächsten Präsidiumssitzung der CDU besprechen.
3: Auch in Bayern bei der CSU brodelt es. Frauenunionschefin Scharf erinnert an moralische Grundsätze und auch CSU-Fraktionschef Holleczek, der hat sich im BR so geäußert.
4: Also für uns ist klar, dass Leihmutterschaft verboten ist. Dabei bleiben wir als CSU auch. Das ist für uns eine Frage der Glaubwürdigkeit. Das hat was mit der Würde des Lebens zu tun. Und deswegen ist es auch für uns nicht verhandelbar. Und ich gehe davon aus, Jens Spahn wird sich erklären zu diesem Thema. Die Geburt eines Kindes ist natürlich etwas Tolles und dazu gratuliere ich auch. Aber hier geht es einfach um die Frage der Glaubwürdigkeit und um einen Tatbestand, der ganz klar geregelt ist.
3: Das sagt CSU-Fraktionschef Holleczek zur Vaterschaft von Jens Spahn, dessen Nachwuchs von einer Leihmutter in den USA ausgetragen wurde. Beim deutsch-französischen Kampfjet-Programm FCAS hat es nicht geklappt, aber jetzt wollen beide Länder bei der Sicherheitspolitik doch enger zusammenrücken. So haben es Bundeskanzler Merz und Frankreichs Präsident Macron beim Treffen des gemeinsamen Verteidigungs- und Sicherheitsrats in Brühl vereinbart. Dabei geht es nicht nur um den Einsatz und die Entwicklung konventioneller Waffen, berichtet Maximilian Ulrich.
5: Deutschland und Frankreich wollen bei der nuklearen Abschreckung enger zusammenarbeiten. Das kündigte Kanzler Merz am Ende des deutsch-französischen Ministerrats an.
2: Ich habe das Angebot des französischen Staatspräsidenten, an dieser nuklearen Abschreckung gemeinsam mitzudenken, erstmalig angenommen.
5: Mitdenken heißt, Deutschland bekommt keine Atomwaffen aus Frankreich, aber es wird eine Steuerungsgruppe eingerichtet, die sich mit der Frage beschäftigen soll, wie die Zusammenarbeit zukünftig aussehen kann. Deutschland soll sich unter anderem an einer militärischen Nuklearübung der Franzosen beteiligen. Die deutsche Beteiligung daran soll allerdings konventionell sein, heißt, deutsche Soldaten üben dabei nicht selbst Atomwaffen zu benutzen. Beim deutsch-französischen Ministerrat wurde auch mehr Zusammenarbeit bei Spitzentechnologie vereinbart. Dazu zählen KI, Mikroelektronik und Fusionstechnologie.
3: Transparenz für Journalisten, Umgang mit Lobbyismus. Die EU-Kommission schaut den Mitgliedstaaten in Sachen Rechtsstaatlichkeit auf die Finger. Im neuen Bericht dazu wird deutlich, dass auch Deutschland noch einige Baustellen hat. Mehr dazu von Niklas Fortmann.
6: An sich steht Deutschland gut da. Das attestiert der neue Rechtsstaatlichkeitsbericht der EU-Kommission heute. Doch nicht überall. Unter anderem müsse klarer erkennbar sein, in welchem Umfang Lobbyisten Einfluss auf Gesetze ausüben. Laut der Brüsseler Behörde habe es zuletzt keinen Fortschritt beim Aufbau eines umfassenden Lobbyregisters gegeben. Außerdem sollten Medien in Deutschland leicht an amtliche Informationen kommen können. Die bisherigen Gesetze reichten laut Bericht nicht aus. Deutlich mehr Probleme sieht die EU-Kommission in Ländern wie Ungarn, Bulgarien oder der Slowakei. Dort herrschten weiterhin Probleme mit Korruption und unreguliertem Lobbyismus. Auch die Unabhängigkeit der Justiz sei in einzelnen EU-Ländern ein Problem. Politiker von FDP und Grünen forderten die EU-Kommission dazu auf, neben dem Bericht auch konkrete Maßnahmen gegen einzelne EU-Staaten zu ergreifen, wenn sie ihre Rechtsstaatlichkeitsprobleme nicht angingen, zum Beispiel EU-Gelder zurückzuhalten.
3: War es Betrug oder waren sie einfach naiv und haben sich verzockt? Fest steht, mindestens 17 Krankenkassen und kassenärztliche Vereinigungen in ganz Deutschland haben Beitragsgelder in fragwürdige Immobilienfonds investiert. Der Schaden? Mindestens 170 Millionen Euro und das sind nur die bestätigten Angaben. Möglicherweise ist der Schaden noch größer. Das lassen Recherchen von NDR, WDR und SZ vermuten. Dabei schreibt das Sozialgesetzbuch eigentlich vor, dass die Kassenkapital nur risikoarm anlegen dürfen. Denn die Versicherten müssen ja darauf vertrauen können, dass ihre Beiträge sicher sind. Maike Vöckersperger über die Lage in Bayern.
7: Die Siemens Betriebskrankenkasse SPK mit Sitz in München bestätigt Investitionen in den fragwürdigen Immobilienfonds der Verius Capital AG. Wie hoch der Verlust ist, teilte die Kasse auf Anfrage nicht mit. Die SPK verwaltet die Beiträge von rund 1 Million Versicherten bundesweit. Die AOK

0: Bayern teilt dem BR hingegen mit, sie habe keine entsprechenden Investitionen getätigt. Auch die Technikerkrankenkasse Bayern erklärt, sie investiere aufgrund der erhöhten Risiken grundsätzlich nicht in Immobilienfinanzierungen. Der gesundheitspolitische Sprecher der CSU-Landtagsfraktion in Bayern, Bernhard Seidenart, sagt, Bayern sei zum Glück kaum betroffen.
1: Gleichwohl ist dieser Vorgang enorm ernst zu nehmen. Erstens, weil es halt absolut wirklich viel Geld ist, was da verloren gegangen ist. Und zum Zweiten, weil es das Vertrauen der Versichertengemeinschaft in die Sozialversicherungssysteme wieder erschütternd. Das ist sowieso im Moment sehr dünn, dieses Vertrauen. Und deswegen noch eine Erschütterung ist wirklich schwierig für unsere Sozialversicherungssysteme.
0: Das Bayerische Gesundheitsministerium verweist darauf, dass Versicherte auf den verantwortungsvollen Umgang der Krankenkassen mit Beitragsgeldern vertrauen können. Um große Fehlinvestitionen zu vermeiden, überwacht das Landesprüfungsamt für Sozialversicherungen in Bayern die Krankenkassen.
2: Eine Drohne über dem Firmengelände einer Rüstungsfirma. In München ist jetzt ein Mann unter Spionageverdacht festgenommen worden. Es handelt sich um einen 37-Jährigen aus Moldau, der nun in Untersuchungshaft sitzt. Er war in der Nähe des Tatortes gefasst worden. Die Generalstaatsanwaltschaft prüft zurzeit, ob er sicherheitsrelevante Bilder und Videos aufgenommen hat, um sie an eine ausländische Stelle oder an eine verbotene Gruppe weiterzugeben. Henning Pfeiffer berichtet.
3: Mit seiner Kameradrohne soll der Moldauer ein Rüstungsunternehmen bei München ausspioniert haben. Weil es um den Verdacht von Spionage geht, leitet die Bayerische Zentralstelle zur Bekämpfung von Extremismus und Terrorismus bei der Generalstaatsanwaltschaft München die Ermittlungen. Sie hat gegen den 37-Jährigen einen Haftbefehl erwirkt. Zeugen hatten am frühen Abend den Drohnenflug beobachtet und die Polizei informiert. Laut Generalstaatsanwaltschaft besteht der Verdacht, dass er mit der Drohne, Zitat, sicherheitsrelevante Lichtbilder und Videoaufnahmen über Angelegenheiten der Landesverteidigung anfertigte, um sie an eine ausländische Stelle oder verbotene Vereinigung weiterzugeben. Um welche Bildmotive genau es geht und wer als möglicher Auftraggeber dahinter stecken könnte, ist noch unklar. Die Ermittlungen dauern an.
2: Für die meisten Teams ist der Traum vom Fußball-WM-Titel längst geplatzt. Die Fans aller Länder richten nun ihren Blick auf Sonntag. Dann steigt das Finale zwischen Argentinien und Spanien im Stadion von East Rutherford im US-Bundesstaat New Jersey nahe New York. Unklar ist allerdings noch, wie die äußeren Bedingungen für das Spiel sein werden. Denn zurzeit gilt etwa eine Rauchwarnung für den Großraum New York wegen der Waldbrände in Kanada und Minnesota. Felix Gebhardt fasst zusammen, was bisher bekannt ist.
4: Seit Mittwoch ist der Himmel in New York City gelblich-orange verfärbt. Dazu kommt eine Hitzewelle mit Temperaturen bis zu 35 Grad Celsius. Für Samstag sind allerdings Regen und Gewitter angesagt, was die Lage entspannen könnte. In der Nacht war bereits das Spiel zwischen Chicago Fire und den Vancouver Whitecaps in der Major League Soccer wegen der schlechten Luftqualität kurzfristig abgesagt worden. Während des Turniers hat es Kritik über die Qualität des Rasens im Finalstadion in East Rutherford gegeben. Man sei jetzt aber zu 95% da, wo man sein wollte, heißt es von der FIFA. Der Rasen war extra für die WM verlegt worden. Normalerweise wird im Finalstadion Football auf Kunstrasen gespielt.
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6: Im Studio Stefan Lina. Darf ein Streaming-Dienst Werbung zeigen und die Streaming-Qualität reduzieren, ohne dass die Kunden dieser Änderung explizit zugestimmt haben? Nein, findet die Verbraucherzentrale Sachsen. Sie hatte deswegen eine Sammelklage gegen Amazon Prime eingereicht. Doch das Bayerische Oberste Landesgericht in München hat diese Klage heute abgewiesen. Sie sei unzulässig und unbegründet. Alisa Schröter.
7: Für die Entscheidung habe der Senat zwei zentrale Gründe gehabt, erklärt Gerichtssprecher Tobias Dallmayr.
8: Hintergrund ist, dass es keine Vertragsbedingungen gibt, die Werbefreiheit verspricht und zudem der Kläger nicht nachgewiesen hat, dass Amazon Prime Video werbefrei vermarktet wurde.
7: Mittlerweile fast 330.000 Verbraucher hatten sich der Sammelklage der Verbraucherzentrale Sachsen angeschlossen. Die wirft Amazon Prime vor, im Februar 2024 Werbeunterbrechungen eingeführt zu haben, ohne die Kunden explizit um Zustimmung zu bitten. Wer weiterhin werbefrei streamen wollte, musste 2,99 Euro extra zahlen. Die Verbraucherschützer wollten erreichen, dass die Kunden einen Teil der Gebühren zurückerstattet bekommen. Nach der Urteilsverkündung zeigte sich die Verbraucherzentrale heute enttäuscht von der Entscheidung. Das Urteil gehe zulasten der Verbraucher, kritisierte der Vorstand Michael Hummel. Gegen das Urteil will die Verbraucherzentrale Revision zum Bundesgerichtshof einlegen. Amazon Prime begrüßte das Urteil dagegen. Das Verfahren wurde in München verhandelt, weil die Amazon Digital Germany GmbH hier ihren Hauptsitz hat. Auch das Landgericht München war schon mit einem Rechtsstreit zwischen Amazon Prime und Verbraucherschützern befasst. Hier fiel das Urteil zunächst zugunsten der Verbraucher aus. Amazon Prime ging daraufhin in Berufung.
6: Die deutsche Wirtschaft kommt nicht aus dem Konjunkturtal. Bei Deutschlands zweitgrößtem Softwareunternehmen, der DATEV aus Nürnberg, laufen die Geschäfte allerdings gut. Im ersten Halbjahr konnte der IT-Dienstleister für Steuerberater, Wirtschaftsprüfer und Rechtsanwaltskanzleien seinen Umsatz um knapp 9% steigern. Und bei der Kundenzahl die Marke von 1 Million knacken, hieß es heute bei der Jahrespressekonferenz. Andreas Schuster.
9: Dass die Geschäfte bei DATEV so gut laufen, hat mit Effizienzsteigerungen durch KI, aber auch mit der Krise zu tun. Der Mittelstand und damit auch die Kanzleien, die ihn betreuen, versuchen angesichts der schlechten Auftragslage an anderen Stellschrauben zu drehen, an den kaufmännischen Prozessen. Die Folge laut DATEV-Chef Robert Meyer: Sie fragen verstärkt Softwarelösungen der Nürnberger an.
10: Um auch ihre eigenen Prozesse in den Unternehmen und in den Kanzleien noch effizienter zu gestalten.
9: Eine wichtige Rolle beim Wachstumskurs der DATEV: die Nutzung von Cloud Online-Lösungen. Dabei setzt die Genossenschaft ein Thema um, über das sonst oft eher als Herausforderung geredet wird: die digitale Souveränität.
10: Wir betreiben eigene Cloud-Native-Rechenzentren. Damit haben wir die Grundlage, um zentrale Teile der Infrastruktur selbst zu steuern und selbst weiterzuentwickeln.
9: Eine vollständige digitale Unabhängigkeit sei aber nicht möglich, räumt Meyer ein. Mit Blick auf den Unternehmensalltag treibt ihn noch eine andere Sache um: die E-Rechnung. Ab dem Jahreswechsel müssen größere Firmen sie nicht nur empfangen können, sondern auch ausstellen. Noch schieben viele Unternehmen das aber vor sich her.
6: Die Europäische Kommission will politische Einflussnahmen bei Bankenfusionen in der EU begrenzen und Hürden für grenzüberschreitende Kooperationen beseitigen. Im ersten Quartal des kommenden Jahres sollen dazu Maßnahmen vorgeschlagen werden. Heute stellte die Brüsseler Behörde einen Bericht zur Stärkung des Bankensektors vor. Ziel müsse es sein, dass europäische Banken sich besser gegen die großen US-Rivalen behaupten können. EU-interne Barrieren würden die Expansion der hiesigen Banken verhindern und sie gegenüber US-Wettbewerbern benachteiligen, die zu Hause in einem viel stärker integrierten Markt aktiv seien, hieß es in dem Bericht. Das kann auch als Kritik an der Bundesregierung verstanden werden, die sich seit langem gegen den Versuch der italienischen UniCredit wehrt, die Commerzbank zu übernehmen.

0: 19.45 Uhr.
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2: Spahn verteidigt sich. Der CDU-Fraktionschef betonte im Bild-Interview, in Deutschland sei die Vermittlung einer Leihmutterschaft und die ärztliche Behandlung verboten, nicht aber Eltern durch eine Leihmutter zu werden. Er bereue allerdings im Februar noch, einen Antrag gegen Leihmutterschaft selbst angenommen zu haben. Einzelne CDU-Parteikollegen fordern seinen Rücktritt. Die Causa Spahn soll am Montag bei der nächsten Sitzung des CDU-Präsidiums zur Sprache kommen. Bundeswehr beteiligt sich erstmals an französischer Nuklearübung. Kanzler Merz und Frankreichs Präsident Macron haben bei der Sitzung des gemeinsamen Sicherheits- und Verteidigungsrats außerdem beschlossen, zentrale Bestandteile des gescheiterten Kampfjet-Projekts in einem anderen Rahmen fortzuführen. Auch auf einen schärferen gemeinsamen Kurs gegenüber China wurde sich verständigt. Andy Burnham übernimmt Führung der britischen Labour-Partei. Kommende Woche soll er dann von König Charles III. Zum neuen Premierminister ernannt werden. Burnham folgt auf Keir Starmer in einer schwierigen Lage, denn Großbritannien kämpft mit schwachem Wirtschaftswachstum, hohen Lebenshaltungskosten und einem überlasteten öffentlichen Dienst. Studentinnen erreichen ihren Abschluss schneller als ihre männlichen Kommilitonen. Das zeigt eine Erhebung des Statistischen Bundesamtes zu Studienanfängern des Jahres 2020. Nach 8 Semestern hatten demnach 34% der Frauen ihren Bachelorabschluss.

0: Bei den Männern schafften das nur 25%. Ähnlich sieht es bei Masterstudiengängen und bei den Staatsexamen aus. Verbraucherzentrale scheitert mit Klage gegen Amazon Prime Video. Das Bayerische Oberste Landesgericht hat entschieden, dass die Einführung von Werbeunterbrechungen laut den Vertragsbedingungen des US-Konzerns zulässig war. Kunden mussten die Werbung akzeptieren oder extra zahlen. Die Verbraucherzentrale Sachsen will jetzt weiter vor den Bundesgerichtshof ziehen. Das Wetter in Bayern. In weiten Teilen Bayerns gilt eine Warnung vor schweren Gewittern.
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2: Jedes Jahr landen in Deutschland rund 1 Million Tonnen Altkleider in Sammelcontainern. Viele von denen sind inzwischen überfüllt. Für gemeinnützige Sammler lohnt sich das Geschäft mit Altkleidern kaum noch. In Bamberg wurden etliche Container jetzt sogar abgebaut. Sandra Jisopovic mit Gründen und Reaktionen.
3: Der letzte Altkleidercontainer der Malteser ist komplett voll. Neben dem Container stapeln sich tütenweise Altkleider. Der Bedarf an Altkleiderentsorgung ist groß, trotzdem kommen alle Container in Bamberg weg. Damit verliert die Stadt 77 Altkleidercontainer von Malteser und Kolping. Die Seniorin Gisela Wernicke geht kopfschüttelnd an dem Container vorbei.
4: Ich finde es unmöglich. Jeder hat kein Auto, dass er das irgendwo hinfahren kann. Und die alten Leute schon gar nicht.
3: Der Grund für den Abbau der Container? Der Altkleidermarkt steckt in einer Krise, erklärt Claudia Rammiger, Diözesan-Geschäftsführerin des Malteser Hilfsdienstes.
5: Wir haben im letzten Jahr eindeutig Verlust gemacht. Wir haben im Prinzip jeden Container hier in der Stadt Bamberg mit ca. 80 Euro kofinanziert. Der ganze Verkauf der Altkleider, zum Beispiel in die Ukraine, aber auch in andere östliche Länder, ist eingebrochen.
3: Gleichzeitig landet mehr minderwertige Fast Fashion in den Containern. Günstig hergestellte Textilien können aber nicht weiterverkauft werden. Außerdem sind viele Kleidungsstücke schmutzig oder kaputt.
5: Es ist sehr schade eigentlich, weil alles, was wir sozusagen an Einnahmen aus diesem Altkleidergeschäft hatten, ist bei uns wirklich in soziale Initiativen und soziale Projekte geflossen.
3: Wer in Bamberg Altkleider abgeben möchte, muss nun auf den Wertstoffhof oder die Laufer Mühle ausweichen. Rund 80 Tonnen Kleidung landen im Jahr in den 13 Containern der gemeinnützigen Organisation. Ein Container steht direkt vor dem Second-Hand-Laden der Laufer Mühle. Volker Hüteroth vom Kreislaufkaufhaus der Laufer Mühle öffnet den Container. Zahlreiche Tüten mit Altkleidern fallen ihm entgegen.
6: Zuletzt haben wir geleert gestern Vormittag und jetzt haben wir heute 15 Uhr und der ist halt wieder schon rappelvoll.
3: Die Laufer Mühle verkauft nur einen Teil der Altkleider im Laden. Der Rest geht an eine Recyclingfirma. Selina Hoppe, Geschäftsführerin der R&H Textil Recycling GmbH, findet zwischen all den Altkleidern auch Schirme, Tassen und sogar Messer.
7: Alle gute Bekleidung, die lose drinnen ist oder unverpackt, wird dann kontaminiert und auch Abfall. Von dem, was übrig bleibt und gut ist, lässt sich auch aktuell gerade mal 50% als Gebrauchtkleidung noch verwenden. Der Rest muss in Recyclingprozesse gehen, sprich Putzlappen, Reiswolle oder Faser-zu-Faser-Recycling, was alles sehr kostenaufwendiger Prozess ist.
3: Künftig sollen in Deutschland auch Bekleidungshersteller stärker in die Pflicht genommen werden und sich am Recycling von Altkleidern beteiligen. Aber eins ist sicher, es verschwinden immer mehr Container aus dem Stadtbild.
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2: Keine Handelsroute hat in den vergangenen Wochen und Monaten so viele Schlagzeilen gemacht wie die Straße von Hormus. Die Meerenge vor der Küste des Iran spielt im Konflikt mit den USA eine entscheidende Rolle. Auch jetzt mitten in der neuen Eskalation der Lage vor Ort. Immer wieder geht es dabei auch um Blockaden und Durchfahrtsgebühren. Was aber sagt das internationale Recht dazu? Max Bauer aus der ARD-Rechtsredaktion.
8: Meerengen, die für die internationale Schifffahrt bedeutsam sind, wie die Straße von Hormus, müssen frei durchfahren werden können. Freie Transitdurchfahrt ist ein Recht. Ungeschriebenes, aber trotzdem sehr wichtiges Völkergewohnheitsrecht, das von der Staatengemeinschaft anerkannt ist. Weder der Iran noch die USA haben das Seerechtsübereinkommen der Vereinten Nationen ratifiziert, aber wegen des Völkergewohnheitsrechts müssen sie das Recht auf freie Durchfahrt trotzdem beachten. Die Straße von Hormus darf in Friedenszeiten niemand blockieren. Aber im Krieg sei das anders, betont Pierre Thielberger, Völkerrechtsexperte von der Universität Bochum.
9: Hier sind nun allerdings die Besonderheiten des Seekriegsrechts zu beachten. Die USA könnten sich also darauf berufen, dass Blockaden im Seekrieg als Mittel der Kriegsführung nicht grundsätzlich ausgeschlossen sind. Allerdings muss die Blockade dann im Vorfeld kommuniziert werden und sie darf auch nur einen bestimmten Teil der See betreffen, innerhalb dessen sie dann auch effektiv durchgesetzt werden muss. Auch im Seekrieg darf man also nicht so einfach eine ganze Meerenge blockieren, sondern muss die Blockade gegen die Häfen der gegnerischen Konfliktpartei richten.
8: Wie weit die Blockade der USA gerade geht, ist schwer zu beurteilen. Eine Komplettblockade der Straße von Hormuz durch die US Navy wäre aber völkerrechtlich unzulässig. Der Krieg der USA und Israels gegen den Iran ist nach Ansicht vieler Völkerrechtsexperten insgesamt völkerrechtswidrig. Kann eine Blockade iranischer Häfen dennoch zulässig sein, obwohl der Krieg es insgesamt nicht ist? Hier muss man unterscheiden, erklärt Völkerrechtsexperte Thielberger. Das Recht zum Krieg unterscheidet sich vom Recht im Krieg. Zum Krieg berechtigt ist ein Staat nur, wenn er sich selbst verteidigt oder wenn Gewalt vom UN-Sicherheitsrat erlaubt wurde. Im Krieg soll das Recht vor allem Soldaten und Zivilisten schützen und die Art der Kriegsführung regulieren. Ganz egal, ob ein Kriegseinsatz insgesamt völkerrechtswidrig oder erlaubt ist. Völkerrechtler Thielberger betont:
9: Wenn eine konkrete gegen Häfen gerichtete Blockade nach dem Seekriegsrecht im Einzelfall vielleicht auch erlaubt sein mag, ändert das aber natürlich nichts daran, dass der militärische Gewalteinsatz insgesamt rechtswidrig sein mag.
8: In der Straße von Hormuz ist eines klar: Eine komplette Blockade der Straße durch die USA oder den Iran ist auf jeden Fall völkerrechtswidrig. Das Gleiche gilt wohl auch für eine pauschale Maut für die Durchfahrt aller Schiffe.
9: Etwas schwieriger zu bewerten ist die Frage, ob eine Maut erhoben werden darf, wenn damit eine Gegenleistung verbunden ist. Zum Beispiel eine Art Lotsendienst, sagen wir mal, oder Begleitservice. Die ersten Reaktionen anderer Staaten deuten mir aber eher darauf hin, dass die aktuellen Mautpläne eher völkerrechtswidrig wären. Indien und das Vereinigte Königreich, aber auch die International Maritime Organization haben die Pläne zur Erhebung einer Maut jedenfalls deutlich kritisiert. Die Erhebung einer Maut in der Straße von Hormuz ist demnach sehr wahrscheinlich völkerrechtswidrig, egal ob sie vom Iran oder von den USA erhoben wird,
8: sagt Völkerrechtsprofessor Pierre Thielberger von der Universität Bochum.
2: Die Straße von Hormuz und das internationale Recht, ein Beitrag war das von Max Bauer.
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10: Mit Johannes Krause. Das war eine lange Fahrt für die Radprofis heute bei der Tour de France. Die 13. Etappe war der längste Abschnitt dieser Tour mit mehr als 200 Kilometer. Die Frankreich-Rundfahrt ist nach mehreren Tagen im Flachen auch wieder ins Gebirge zurückgekehrt. Der schnellste im Ziel in Belfort war ein Schweizer, Holger Gersker.
11: Dieses erste Teilstück in den Vogesen wurde zur Beute einer riesengroßen Ausreißergruppe. Ein Drittel des verbliebenen Fahrerfeldes, genau 57 Fahrer, hatten sich aus dem Staub gemacht. Zwischenzeitlich über 8 Minuten und im Ziel die allerbesten noch 7,5 Minuten Vorsprung auf die Top 9 in der Gesamtwertung. Etappensieger wurde zum ersten Mal in seiner Karriere der ehemalige Schweizer Meister Mauro Schmid, der ein packendes Duell mit dem Kolumbianer Harold Tejada für sich entschied und damit den größten Erfolg seiner Karriere feierte. Dritter wurde als in der Gesamtwertung Bestplatzierte dieser Ausreißergruppe Thomas Pidcock aus Großbritannien. Der Mountainbike-Olympiasieger von Paris 2024 verbesserte sich damit in der neuen Gesamtwertung auf den 4. Platz, während Tadej Pogacar aus Slowenien sein gelbes Trikot locker und leicht verteidigt hat.
10: Langsam, ganz langsam nimmt der Kader des TSV 1860 München für die Saison in der Regionalliga Formen an. Nun ist klar, auch der frühere Bundesligastürmer Florian Niederlechner wird weiter das Löwentrikot tragen. Er war bereits vor einem Jahr zu seinem Jugendclub zurückgekehrt und bleibt nun auch nach dem Zwangsabstieg. Achim Hofbauer.
12: Beim Abstieg 2017 blieb Ex-Profi Sascha Mölders und avancierte in der Regionalliga zum König der Löwen. Nun tritt Florian Niederlechner in seine Fußstapfen. Der Ex-Bundesliga-Profi bleibt und unterschreibt beim TSV 1860 München e.V. für die kommende Spielzeit in der Regionalliga. Niederlechner, der knapp 200 Bundesligaspiele, unter anderem für den FC Augsburg, bestritten hat, sagt, dass er noch Ziele mit den Löwen hat. Er müsse da noch ein paar Tore schießen, so der Rosenheimer. Die letzte Saison sei er mit anderen Ambitionen gestartet. Der Zwangsabstieg sei zwar schwer zu verdauen gewesen, nun wolle er aber den Weg mitgehen und alles daran setzen, die Fans glücklich zu machen. Eigentlich war Niederlechner schon in weit fortgeschrittenen Gesprächen mit dem österreichischen Zweitligisten Austria Salzburg. Für die Löwen hat er dort allerdings abgesagt.
10: Der Leichtathlet Owen Anzer ist deutscher 100-Meter-Rekordhalter. Der Hamburger ist der erste deutsche Sprinter, der über die 100 Meter unter 10 Sekunden blieb. Nun hat die nationale Anti-Doping-Agentur ein sogenanntes sportrechtliches

0: Abgabe einer Dopingprobe bat. Ich war schon sehr spät dran und konnte so kurzfristig die Probe nicht abgeben, zumal ich kurz zuvor die Toilette besucht hatte. Dies habe ich mit dem Kontrolleur besprochen. Es wurde nicht angeboten, dass der Kontrolleur mit zum Flughafen fährt, damit ich dort die Probe abgeben kann. Zudem wurden keinerlei Konsequenzen aufgezeigt. Der Kontrolleur wünschte mir noch viel Glück in Monaco. Dort wurde ich am Wettkampftag von der WADA kontrolliert, ebenso am folgenden Montag von der NADA in dem von mir angegebenen Zeitfenster. Ich werde alles dafür tun, um den Sachverhalt aufzuklären. Ja, und genau das wird auch der Deutsche Leichtathletikverband tun und dabei mit ANSA im engen Austausch stehen.
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2: A3 Frankfurt Richtung Würzburg zwischen Seligenstadt und Hößbach stockender Verkehr und zwischen Wertheim-Lengfurt und Würzburg-Heidingsfeld stockender Verkehr. Weiter auf der A3 Richtung Passau zwischen Erlangen-Tennenlohe und Altdorf-Burgthann 11 Kilometer Stau und stockender Verkehr. A7 Fulda Richtung Würzburg zwischen Fulda-Dreieck und Bad Brückenau-Wildflecken 11 Kilometer Stau. A9 Berlin Richtung Nürnberg zwischen Pegnitz und Weidensees 3 Kilometer Stau nach einem Unfall mit mehreren Fahrzeugen. Bitte halten Sie dort eine Rettungsgasse offen.

Das Wetter in Bayern, meist mehr Wolken als Sonne bzw. klare Abschnitte. Es ist schwül warm. Es besteht eine Warnung vor schwerem Gewitter in weiten Teilen Bayerns. In der Nacht dann weitere einzelne Gewitter. Besonders im Süden besteht Unwettergefahr. Die Tiefstwerte 17 bis 14 Grad. Morgen dann Sonne und Wolken, weitere Gewitter. Die weiteren Aussichten am Sonntag gebietsweise Schauer und Regen und wieder etwas kühler.

0: Es ist 20 Uhr.
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0: CDU-Fraktionschef Spahn hat mit seinem Mann ein Kind bekommen, mit Hilfe einer Leihmutter in den USA. Die Kritik an diesem Schritt wird immer lauter, auch und vor allem aus der eigenen Partei. Deutschland und Frankreich wollen ihre militärische Zusammenarbeit auch nach dem Scheitern der Kooperation bei Kampfflugzeugen weiter ausbauen. Und die Bundesnetzagentur gibt grünes Licht für den Einstieg des italienischen Unternehmens Italo im deutschen Bahnnetz. Mein Name ist Michaela Borowi und ich begleite Sie noch durch die kommende Viertelstunde. Jens Spahn und sein Partner haben Nachwuchs bekommen, ausgetragen von einer Leihmutter. Das sorgt vor allem in den eigenen Reihen für Kritik. Denn die Union hat sich klar gegen die Leihmutterschaft positioniert und wirft Spahn vor, privat anders zu handeln, als er politisch entscheidet. Spahn selbst hat sich bei Bild geäußert. Als Christ kenne er es. Das eine sei die reine Lehre, das andere das echte Leben. Das habe manchmal kein Schwarz und Weiß und keine einfachen Entscheidungen parat. Die Debatte geht weiter. Aus Berlin berichtet Sarah Beham.
2: Nicht mehr tragbar, Doppelmoral, Rücktritt. Diese scharfe Kritik an Spahn kommt aus den eigenen Reihen. Aus Mecklenburg-Vorpommern, aus der Frauenunion dort, aus der Berliner CDU. Der Vorwurf immer derselbe. Privat handle Spahn anders, als er politisch abstimme. Zudem umgehe er das deutsche Gesetz. Daher schwingt bei den Glückwünschen immer auch ein Aber mit. Deutlich wird das auch an CSU-Landesgruppenchef Alexander Hoffmann.
3: Ich wünsche Jens Spahn und seiner Familie alles Gute und Gottes Segen. Die gesetzlichen Regelungen zum Thema Leihmutterschaft in Deutschland sind gut begründet. Es besteht dort kein Änderungsbedarf.
2: Privat Glückwünsche, politisch Verbot. Doch die Debatte dreht sich weiter, auch inhaltlich. Und das nicht zum ersten Mal.
4: Wir hatten damals keine Mehrheiten in Aussicht,
2: sagt Karl Lauterbach von der SPD. Er war damals Gesundheitsminister.

0: Die Ampelregierung wollte das sogenannte Embryonenschutzgesetz reformieren. Denn das regelt all diese Themen, unter anderem das Verbot der Leihmutterschaft. Lauterbach hält seinen damaligen Vorschlag bis heute für richtig.
1: Und ich glaube, die Zeit ist reif, dass man darüber nachdenkt, die Leihmutterschaft zu ermöglichen für Paare, die miteinander befreundet oder verwandt sind.
0: Die sogenannte altruistische Leihmutterschaft, also ohne Geld. Die kommerzielle lehnt auch Lauterbach ab. Niemand solle Kinder für Reichere austragen. Dasselbe Prinzip führt er beim nächsten Verbot im Gesetz an, der Eizellspende. In Deutschland verboten. Der Grund, die sogenannte gespaltene Mutterschaft. Bedeutet, die Mutter, die das Kind bekommt, ist nicht die genetische Mutter, die die Eizelle gespendet hat. Man ging davon aus, dass dadurch das Kindeswohl gefährdet wird. Das Gesetz, das es regelt, ist von 1990. Vieles hat sich seitdem in Medizin und Gesellschaft verändert. Und politisch? Bundesgesundheitsministerin Nina Wagen von der CDU hatte sich bei der Eizellspende offen gezeigt, das Verbot zu lockern. Heute heißt es aus ihrem Haus:
2: Ich kann gerne den Anfang machen, ich habe da allerdings nichts Neues mitzuteilen.
0: Mitteilen, da halten sich seit Jens Spahns Vaterschaft viele zurück. Wer dagegen spricht, ist etwa Bundesjustizministerin Stefanie Hubig.
3: Also wir werden immer durch alles zum Nachdenken angeregt.
0: Ihr Nachdenken gilt allerdings nicht der Leihmutterschaft, sondern der doppelten Mutterschaft. Für sie wäre es gut,
3: wenn wir dazu eine Situation kämen, dass in einer langjährigen Partnerschaft, in der die eine Frau das Kind auf die Welt bringt und die andere eben keine biologische Mutter ist, dass man da zu einer doppelten Mutterschaft kommen kann.
0: Bisher gilt, Mutter ist, wer das Kind geboren hat. Die gleichgeschlechtliche Partnerin muss adoptieren. Ein langes Verfahren. Hubig verbindet mit einer Liberalisierung eine Hoffnung, gerichtet an Spahn, die auch als Seitenhieb verstanden werden kann.
3: Es freut mich, dass der Fraktionsvorsitzende CDU-CSU jetzt Familienzuwachs hat und sicherlich dann auch Verständnis hat für die Situation von zwei Müttern. Und das wäre, glaube ich, schon mal ein guter Schritt, da voranzukommen.
0: Welche Schritte wirklich folgen, ist offen. Auch wie der Weg für Jens Spahn weitergeht, privat und politisch.
4: Sie wollen wieder enger zusammenrücken, die Staats- und Regierungschefs in Berlin und Paris. So haben es Merz und Macron mit dem gemeinsamen Sicherheitsrat heute gehalten, bei ihrem Treffen in Brühl. Bei den Gesprächen ging es um Technologiethemen, aber auch um die Verteidigungspolitik. Da waren ja zuletzt gemeinsame Projekte wie das Kampfflugzeugprogramm FCAS gescheitert. Heute dagegen gab es neue Impulse für gemeinsame Themen und Maßnahmen. Christina Nagel berichtet.
5: Dass Kanzler Friedrich Merz den französischen Präsidenten Emmanuel Macron und die Ministerinnen und Minister auf Schloss Augustusburg in Brühl empfängt, kommt nicht von ungefähr. Die prächtige Kulisse garantiert nicht nur schöne Bilder, es gibt auch einen historischen Kontext, der dem Kanzler wichtig ist. Hier im Schloss hatte der frühere französische Präsident de Gaulle dem damaligen Kanzler Adenauer einen Freundschaftsvertrag angeboten. Der daraus entstandene Élysée-Vertrag gilt bis heute als das Fundament für die Zusammenarbeit zwischen beiden Ländern. Die, darauf legen Merz und Macron großen Wert, eine besondere Beziehung pflegen. Eine, die auch für Europa entscheidend ist, betont Emmanuel Macron. Es ist allen klar, wenn sich Frankreich und Deutschland nicht einig sind, dann kommt Europa nicht voran. Merz und Macron hatten sich deshalb vorgenommen, den viel beschworenen deutsch-französischen Motor wieder flott zu machen. Sie wollen eine ganze Reihe europäischer Initiativen vorantreiben. Dabei geht es um Bürokratieabbau, den Aufbau eines gemeinsamen Kapitalmarkts, den künftigen EU-Haushalt oder auch den Umgang mit China.
6: Wir arbeiten für unsere Integration, für eine tiefere Integration des europäischen Binnenmarktes. Wir kämpfen für entschiedenen Rückbau der Bürokratie. Wir setzen eine ehrgeizige Handelsagenda.
5: Vor dem Ministerrat hatte bereits der Sicherheits- und Verteidigungsrat der beiden Länder auf dem Militärflugplatz in Nörvenich bei Köln getagt. Vereinbart wurden hier erste Schritte, um auszuloten, wie eine gemeinsame nukleare Abschreckung aussehen könnte. Es ist ein völlig neuer Weg, den die Bundesregierung einschlägt. Was am Ende stehen wird, sei noch offen, betont der Kanzler. Erst einmal habe man eine Steuerungsgruppe eingerichtet.
7: Diese Steuerungsgruppe hat nicht mehr und nicht weniger als den Auftrag, alle strategischen Optionen für uns zu erörtern und auch entsprechende Vorschläge zu machen, wie wir Schritt für Schritt unsere Verteidigungsfähigkeit verbessern.
5: Französische Kampfjets, die auch Atomwaffen tragen können, wurden dazu heute nach Nörvenich verlegt. Außerdem sollen deutsche Soldatinnen und Soldaten

0: erstmals an einer französischen Nuklearübung teilnehmen. An der atomaren Absicherung durch die NATO, also vor allem durch die USA, soll all das nichts ändern. Wichtig war dem Kanzler und dem französischen Präsidenten auch zu demonstrieren, dass sich das Aus des Prestigeprojektes FCAS nicht negativ auf die Rüstungszusammenarbeit auswirkt. Frankreich und Deutschland hatten gemeinsam ein hochmodernes Luftkampfsystem entwickeln wollen. Auch wenn es den dafür vorgesehenen Kampfjet nicht geben wird, sollen zentrale Teile des Systems, das Drohnen, Flugzeuge und Satelliten vernetzen soll, kommen.
1: Wir werden dort enger zusammenarbeiten, wo es für unsere Sicherheit den größten Unterschied macht. Das betrifft unter anderem integrierte Luftabwehr und Abstandswaffen, die wir gemeinsam entwickeln.
0: Beiden Seiten ist es wichtig, dass von dem Treffen möglichst viele positive Signale ausgehen und Projekte auf die Schiene gesetzt werden. Denn für den französischen Präsidenten ist es der letzte gemeinsame Ministerrat, an dem er teilnimmt, bevor er aus dem Amt scheidet.
2: Die US-Armee hat in der vergangenen Nacht erneut Angriffe auf den Iran geflogen, die sechste Nacht in Folge. Entsprechend gehen auch die iranischen Attacken auf die arabischen Golfstaaten weiter. Und jetzt ist dort offenbar auch wichtige Infrastruktur im Visier. Nina Amin berichtet, sie beobachtet die Lage für uns von Kairo aus.
3: In Kuwait wurde nach Angaben des zuständigen Ministeriums ein Kraftwerk mit angeschlossener Meerwasserentsalzungsanlage getroffen. Der Angriff habe einen Brand und Schäden angerichtet. Die Behörden arbeiteten daran, das Ausmaß zu ermitteln und die Anlage wieder in Betrieb zu nehmen. Angriffe auf Meerwasserentsalzungsanlagen sind besonders gefährlich. Rund 90% des Trinkwassers wird in dem Wüstenstaat Kuwait aus der Meerwasserentsalzung gewonnen. Längere Unterbrechungen bedeuten schnell ernsthafte Probleme für die Bevölkerung des kleinen Staates am nördlichen Ufer des Persischen Golfs. Der Iran behauptet, in arabischen Nachbarstaaten ausschließlich auf US-Militäreinrichtungen zu zielen.
2: Ob Verbrenner oder Gasheizungen, wer in diesen Zeiten von Öl und Gas als Energieträger abhängig ist, der hat ein Problem. Nicht nur wegen des Klimaschutzes, sondern auch, weil die Preise durch den Iran-Krieg so stark gestiegen sind. Die EU-Kommission will deshalb weg von fossilen Energien und stärker hin zur Elektrifizierung. Ein entsprechendes Ziel für Industrie, Gebäude und Verkehr wird gerade geprüft. Aus Brüssel berichtet Jean-Marie Magro.
4: Allein seit der Schließung der Meerenge von Hormuz hat die Europäische Union 50 Milliarden Euro mehr für fossile Energien ausgegeben, rechnet die Europäische Kommission vor. Europa müsse Strom statt fossiler Energien wählen, forderte Energiekommissar Dan Jørgensen. Der Anteil von Strom am Endenergieverbrauch soll bis 2040 verdoppelt werden. In den vergangenen Jahren war der Anteil stagniert. Die Kommission möchte dieses Ziel durch mehrere Maßnahmen erreichen. Deutlich mehr Wärmepumpen und Smart Meter, also intelligente Messsysteme. Außerdem sollen Stromnetze schneller ausgebaut und länderübergreifend besser verknüpft werden. Zentraler Bestandteil ist jedoch, dass Strom im Vergleich zu Gas billiger werden soll. Einerseits forderte Energiekommissar Jørgensen, müssten dafür Subventionen für fossile Energien wegfallen. Die belaufen sich in der EU immer noch auf 97 Milliarden Euro pro Jahr. Andererseits sollen Steuern auf Strom im Vergleich zu Gas gesenkt werden. Allerdings ist Steuerpolitik Hoheitsgebiet der EU-Mitgliedstaaten. Die Kommission kann hier nur Empfehlungen aussprechen.
2: Die Deutsche Bahn muss auf stark nachgefragten Strecken im Fernverkehr künftig mehr Platz für Wettbewerber machen. Das hat die Bundesnetzagentur heute endgültig entschieden. Konkret geht es dabei um das italienische Bahnunternehmen Italo, das im Jahr 2028 im Fernverkehr in Deutschland einsteigen will. Wie Italo in seinem Heimatland arbeitet, berichtet aus Rom Christine Auerbach.
5: Sie sind knallrot, sie sind schnell und sie verbinden Italiens größte Städte. Ferraris auf Schienen werden die Schnellzüge von Italo manchmal genannt. Wahrscheinlich auch, weil einer der Italo-Gründer der frühere Ferrari-Chef Luca di Montezemolo ist. Italo hat den Bahnverkehr in Italien ziemlich aufgemischt. 2012 ist das Unternehmen in den Markt eingestiegen und fährt seitdem in Konkurrenz zur staatlichen Trenitalia. In den Bahnhöfen gibt es getrennte Fahrkartenautomaten, getrennte Ticketschalter und getrennte Servicepoints, jeweils von Italo und von Trenitalia. Wie es ist, gegen einen Monopolisten anzutreten, weiß Italo von seinen Anfangskämpfen mit Trenitalia. Zu Beginn durften die Italo-Züge zum Beispiel nur an kleinen Nebenbahnhöfen halten. Das ändert sich erst, als sich die italienische Wettbewerbsbehörde einschaltet. Heute hat Italo einen Marktanteil von 30% im Hochgeschwindigkeitsverkehr. Zur Freude der Italiener. Tickets wurden billiger und es fahren mehr Züge.
2: War es Betrug oder waren sie einfach naiv und haben sich verzockt? Fest steht, mindestens 17 Krankenkassen und kassenärztliche Vereinigungen in ganz Deutschland haben Beitragsgelder in fragwürdige Immobilienfonds investiert. Der Schaden mindestens 170 Millionen Euro und das sind nur die bestätigten Angaben. Möglicherweise ist der Schaden noch größer. Das lassen Recherchen von NDR, WDR und SZ vermuten. Dabei schreibt das Sozialgesetzbuch eigentlich vor, dass die Kassen Kapital nur risikoarm anlegen dürfen. Denn die Versicherten müssen ja darauf vertrauen können, dass ihre Beiträge sicher sind. Maike Vöckersperger über die Lage in Bayern.
6: Die Siemens Betriebskrankenkasse SPK mit Sitz in München bestätigt Investitionen in den fragwürdigen Immobilienfonds der Verius Capital AG. Wie hoch der Verlust ist, teilte die Kasse auf Anfrage nicht mit. Die SPK verwaltet die Beiträge von rund 1 Million Versicherten bundesweit. Die AOK Bayern teilt dem BR hingegen mit, sie habe keine entsprechenden Investitionen getätigt. Auch die Technikerkrankenkasse Bayern erklärt, sie investiere aufgrund der erhöhten Risiken grundsätzlich nicht in Immobilienfinanzierungen. Der gesundheitspolitische Sprecher der CSU-Landtagsfraktion in Bayern, Bernhard Seidenart, sagt, Bayern sei zum Glück kaum betroffen.
7: Gleichwohl ist dieser Vorgang enorm ernst zu nehmen. Erstens, weil es halt absolut wirklich viel Geld ist, was da verloren gegangen ist. Und zum Zweiten, weil es das Vertrauen der Versichertengemeinschaft in die Sozialversicherungssysteme wieder erschütternd. Das ist sowieso im Moment sehr dünn, dieses Vertrauen.
6: Das Bayerische Gesundheitsministerium verweist darauf, dass Versicherte auf den verantwortungsvollen Umgang der Krankenkassen mit Beitragsgeldern vertrauen können. Um große Fehlinvestitionen zu vermeiden, überwacht das Landesprüfungsamt für Sozialversicherung in Bayern die Krankenkassen.
2: Im Raum München ist vorgestern ein Drohnenpilot festgenommen worden. Das haben Polizei und Generalstaatsanwaltschaft München mitgeteilt. Denn offenbar war er nicht nur zum Spaß mit seiner Drohne unterwegs, sondern hat sensible Dinge gefilmt. Henning Pfeiffer berichtet.
8: Mit seiner Kameradrohne soll der Moldauer ein Rüstungsunternehmen bei München ausspioniert haben. Weil es um den Verdacht von Spionage geht, leitet die Bayerische Zentralstelle zur Bekämpfung von Extremismus und Terrorismus bei der Generalstaatsanwaltschaft München die Ermittlungen. Sie hat gegen den 37-Jährigen einen Haftbefehl erwirkt. Zeugen hatten am frühen Abend den Drohnenflug beobachtet und die Polizei informiert. Laut Generalstaatsanwaltschaft besteht der Verdacht, dass er mit der Drohne, Zitat, sicherheitsrelevante Lichtbilder und Videoaufnahmen über Angelegenheiten der Landesverteidigung anfertigte, um sie an eine ausländische Stelle oder verbotene Vereinigung weiterzugeben. Um welche Bildmotive genau es geht und wer als möglicher Auftraggeber dahinter stecken könnte, ist noch unklar. Die Ermittlungen dauern an.

Soweit das Programm von BR24 Radio hier in München. Jetzt gleich im Anschluss die Sportschau live, der ARD Sportabend, und der kommt aus Berlin von RBB24 Inforadio.

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1: Hallo und herzlich willkommen zum ARD-Sportabend. Wie gewohnt aus den Studios des RBB in Berlin. Heute mit Lars Becker im Studio und mit zwei zentralen Themen. Zum einen die Tour de France, 13. Etappe in den Vogesen. Und natürlich die Fußball-WM mit einer Bilanz vor dem Finalwochenende. Und der Frage, mit der wir uns bereits in den letzten Wochen an dieser Stelle ausgiebig beschäftigt haben. Wie geht's weiter mit dem deutschen Fußball nach dem dritten frühen WM-Aus? Heute ein ausführliches, in die Tiefe gehendes Gespräch mit Kai Krüger, dem Leiter Nachwuchs Nationalmannschaften beim DFB, über das DFB-Nachwuchskonzept, die Schwierigkeit, herausragende Talente in den Profibereich zu überführen und den Stand der deutschen Nachwuchsförderung im Vergleich zu den Top-Nationen Frankreich, Spanien und England. Los geht's aber mit der Tour de France. Die 13. und längste Etappe, erst am Rande und dann in den Vogesen. Der Schweizer Mauro Schmid und Harold Tejada aus Kolumbien haben sich am Ende in Belfort im Sprintduell um den Sieg gestritten. Und so ging's aus.
2: Beide schauen sich noch mal um, sind noch 400 Meter, es gibt jetzt die letzte Kurve und dann kommen sie hier auf die Zielgerade. Unglaublich viele Zuschauer hier am Fuße der Vogesen dabei. Jetzt geht Schmid in die führende Position. Beide können, wenn sie sich umschauen, vielleicht den nächsten heranstürmenden Verfolger sehen. Da macht sich Tejada sogar noch mal das Trikot ein bisschen zu. Schmid von vorn und dann in seinem Windschatten Harold Tejada. Das sind die Teamkollegen von Pascal Ackermann und Max Kanter. Die würden hier toll gegeneinander sprinten. Jetzt kommt der Antritt von Tejada auf der linken Straßenseite. Mauro Schmid ist ein bisschen überrascht, sprintet rechts. Er muss erst einmal seine volle Geschwindigkeit erreichen. Das tut er jetzt. Mauro Schmid geht in die führende Position. Es sind nur noch 50 Meter. Mauro Schmid kommt als erster ins Ziel und jubelt. Schweiz gewinnt wieder gegen Kolumbien. Etappensieg für Mauro Schmid. Und dann wird Thomas Pidcock Dritter, der Mann, der der Beste in der Gesamtwertung von den Ausreißern war. Thomas Pidcock wird sehr viel Boden gut machen.
1: Ja, Tom Pidcock hat sich in der Gesamtwertung auf den 4. Platz vorgeschoben. Florian Lippowitz ist dadurch um einen Rang auf den 7. zurückgefallen. Über diese 13. Etappe der Tour de France habe ich anschließend mit unserem ARD-Reporter, mit Holger Gersker, gesprochen. Hallo Holger.
3: Hallo, guten Abend.
1: Ziemlich wilde Etappe.
3: Ja, ziemlich wilde Etappe, denn auch extrem ungewöhnlich, wenn sich ein Drittel des gesamten Fahrerfeldes in einer Ausreißergruppe wiederfindet. 171 sind noch im Rennen und genau 57 bildeten die erste Gruppe. Das ist dann sozusagen ein erstes Feld gewesen. Und wenn diese Gruppe dann 8 Minuten herausfährt und einer dabei ist, der in der Gesamtwertung noch eine Rolle spielt, dann war das schon ein ungewöhnlicher Verlauf. Dieser eine war der Brite Thomas Pidcock. Am Ende konnten sie verhindern, dass er auf das Podium fährt, virtuell. Er ist Vierter in der neuen Gesamtwertung, aber das waren ziemlicher Ritt des Briten, also deswegen doch ein ungewöhnlicher Nachmittag.
1: Du hast es schon gesagt, Pidcock rückt vor auf Rang 4. Alles andere hat sich nicht verändert. Dadurch Florian Lippowitz jetzt 7., eine Position zurückgerückt. Aber es ist ja relativ eng, abgesehen vom Dominator von Tadej Pogacar an der Spitze. Welchen Eindruck hat Lippowitz heute gemacht?
3: Er hat einen relativ ruhigen Tag, das muss man sagen, denn sie haben tatsächlich Thomas Pidcock lange nicht so ernst genommen, sodass heute auf dieser Etappe, die zwar sehr lang war, aber die ersten 3/4 spielten sich ja im Flachen ab, er wirklich Kräfte schonen konnte für das, was da morgen kommt. Und das wird natürlich eine ganz, ganz andere Herausforderung werden. Am Ende musste seine Mannschaft natürlich nochmal Tempo fahren, denn bei diesen Riesenabständen, Thomas Pidcock ist immerhin der Dritte der Vuelta des vergangenen Jahres, also der fällt nicht automatisch wieder um 10 Minuten zurück. Da haben sie natürlich noch mal eine gewisse Jagd veranstaltet, um den Rückstand dann nicht bei 9 Minuten am Ende zu haben, sondern eben nur bei 7,5 Minuten. Aber das war vor allem Aufgabe der Mannschaft von Florian Lippowitz und nicht von ihm selbst.
1: Sein Teamkollege Remco Evenepoel weiter auf Platz 3. Lippowitz 7. Die Strategie mit der Doppelspitze, mit den beiden Co-Kapitänen Lippowitz und Evenepoel. Gute Idee vom Team Red Bull Bora Hansgrohe. Es hat ja zwischendurch schon ziemlich Stress gegeben.
3: Ja, wir reden dann am besten nächste Woche nochmal drüber. Im Grundsatz ist natürlich eine gute Idee, wenn dann einer von beiden wirklich stärker ist als der andere oder wenn es einen Krankheitsfall oder einen Sturz gibt, dass man sagt, zum Glück hatten wir alle beide dabei und damit haben wir jetzt noch ein heißes Eisen im Feuer. So wird es jetzt wirklich kompliziert. Also sie müssen irgendwann mal eine Entscheidung treffen. Morgen gibt es eine Mittelgebirgsetappe. Ist das vor allem der letzte Anstieg dann super lang und schwer bis zum Kilometer 6 vor dem Ziel. könnte sein, dass sich da schon wieder Abstände auftun. Dann haben wir am Sonntag eine Bergankunft, wo eigentlich Florian Lipowitz der Bessere ist. Danach kommt das Einzelzeitfahren. Da ist Remco Evenepoel nicht nur der Olympiasieger von Paris, sondern auch der Weltmeister der drei vergangenen Jahre. Und so bleiben sie irgendwie immer auf Augenhöhe. Und es hat schon damit begonnen, dass sie angefangen haben, aufeinander zu warten. Also Florian Lipowitz hat auf Remco Evenepoel gewartet in der Zentralmassiv-Etappe. Das darf eigentlich nicht passieren, wenn man hier um Platz 2 und 3 kämpfen will. Dann muss der, und wenn das nur etwas stärker ist als der andere, von dem, der dann etwas schwächer ist, unterstützt werden. Und da bin ich mal sehr gespannt, wer da wann wie die Entscheidung trifft. Das könnte durchaus einiges geben an Aufregung in dieser Mannschaft. Denn ich glaube, Remco Evenepoel ist nicht gemacht dafür, Helfer zu sein.
1: Und der Dominator der Tour, Tadej Pogacar, hat seinen 5. Gesamtsieg mit aller Vorsicht, natürlich kann viel passieren, fast schon eingetütet. Der Slowene mit 3 Etappensiegen, einen weiteren hat er an einer der ersten Etappen an seinen jungen Teamkollegen Isaac Del Toro verschenkt. Er fährt ungefährdet an der Spitze. Was macht ihn stärker als alle anderen? Warum ist der so überlegen?
3: Ja, ihm fällt das Pedalieren um so vieles leichter. Es sieht so einfach aus, als wäre er in einer völlig anderen Liga unterwegs. Ich weiß, dann kommt immer das Thema Doping auf, nur das reicht irgendwo als Erklärung nicht aus. Es passt auch nicht, weil er ist ja natürlich auch als einziger seiner Mannschaft in dieser Liga unterwegs. Es ist ja zu den Dopingphasen auch so gewesen, dass dann alle irgendwo gemeinsam stärker geworden sind. Das ist ja nicht der Fall. Man kann eigentlich nur seine Stärke beschreiben. Es gibt medizinische Forschung, der hat natürlich eine diesen sogenannten V-Max-Wert, das heißt die Sauerstoffkapazität des Blutes, die den Transport des Sauerstoffs angeht, das sei bei ihm extraordinär und deswegen wäre er tatsächlich so überlegen in diesen Dingen. Er ist natürlich inzwischen in einer Liga angekommen, wo er auch davon profitiert, dass er so gut ist, weil ab jetzt fahren alle anderen sowieso nur um Platz 2 und 3. Es traut sich auch keiner, ihn anzugreifen, weil jeder genau weiß, mit etwas Risiko würde man dann vielleicht den 2. oder 3. Platz gefährden. Das spielt ihm zusätzlich noch in die Karten. Wir sind auf dem Punkt, auch gerade bei Eintagesrennen, da man sagt, wenn Pogacar angreift und 5 Meter Vorsprung hat, kann man schon den Namen in die Urkunde ritzen. Und davon profitiert er zusätzlich auch noch.
1: Er ist so überlegen, dass er zum Teil am Rand, an der Straße von Zuschauern ausgepfiffen wird. Was soll das denn bitte?
3: Ja, also da muss man auch einschränkend sagen, das hat auch keiner außenstehend so richtig wahrgenommen. Das hat er uns selber erzählt, völlig überraschend. Das kam so aus dem Nichts, dass er so ein Siegerinterview genutzt hat, um darauf aufmerksam zu machen, dass es das gab. Es seien sehr, sehr wenige gewesen. Dann muss man sagen, hier sind natürlich 13 Millionen Zuschauer an der Strecke. Diese Aussage kommt vom französischen Nationalfeiertag, wo am Nachmittag, sagen wir mal so, der ein oder andere nicht mehr in der optimalen Verfassung unterwegs ist. Stichwort Alkohol. Und dann ist es natürlich so, dass einer so hoch überlegen ist, dass man dann schon mal im Überschwang auch pöbelt. Da haben Toursieger der vergangenen Jahre noch ganz andere Erfahrungen gemacht. So gesehen ist das okay, wenn man ihn hier im Ziel so wahrnimmt, Siegerehrungen, dann ist es zwar kein überschwänglicher Jubel, der ist schließlich kein Franzose, aber das ist immer noch Anerkennung. Also in Summe ist das immer noch okay und ist ja sowieso gemessen an ein Publikum in anderen Sportarten, ist es ja immer noch so, dass grundsätzlich mal alle unterstützt werden. Das hat man ja beispielsweise bei der Fußball-WM eher selten.
1: Pogacars vermeintlicher Hauptkonkurrent Jonas Vingegaard, ebenfalls ja schon auch zweimaliger Tour-Sieger, hat im vergangenen Jahr nach der verlorenen Tour die Vuelta in Spanien gewonnen, ohne Pogacar. Und Vingegaard hat da gesagt, diese zweite Rundfahrt, da hätte er sich besser gefühlt und darum 2026 seinen Wettkampfplan umgestellt. Erst Giro im Frühjahr gewonnen und dann als zweites die Tour. Aber es hilft ihm anscheinend alles gar nichts.
3: Es hatte auch damit zu tun, dass er die Zahl seiner Trainingslager reduzieren wollte. Also, dass er nicht ein gesamtes Frühjahr damit verbringt, sich vorzubereiten auf die Tour de France. Er ist ja keiner, der ein Tagesrennen fährt. Das unterscheidet ihn von manch anderem in der Weltspitze. Florian Lipowitz fährt ja aktuell auch keine Eintagesrennen, aber Tadej Pogacar natürlich schon. Und er sagt, so viele Höhentrainingslager, da wieder 3 Wochen, hier wieder 3 Wochen ohne Frau und Kind, das mache ich nicht mehr mit. Da werde ich wahnsinnig und ich brauche was anderes. Ich muss ein Rennen fahren im Mai und auch deswegen hat er sich umgestellt. Jetzt war er im Zentralmassiv schon mal an einem Tag so weit hinter den anderen, dass man sich schon Sorgen machen muss um seine Form. Also ich bin mal sehr gespannt, wie das hier in der 3. Woche aussieht, ob dann nicht diese Giro-Teilnahme noch zum Bumerang wird. Ich will den einen Tag jetzt nicht überbewerten, aber wenn das so weitergeht, wie er im Zentralmassiv gefahren ist, dann ist auch sein 2. Platz durchaus vakant.
1: Holger Gerska. Für einen prominenten deutschen Radprofi ist es die letzte große Schleife durch Frankreich. John Degenkolb, inzwischen 37 Jahre alt. Er hat bei den Eintagesklassikern Paris-Roubaix und Mailand Sanremo triumphiert, bei der Tour, beim Giro und bei der Vuelta Etappen gewonnen. Aber er hat auch immer wieder schwere Verletzungen erlitten. Moritz Casalet über die letzte Runde des großen Kämpfers John Degenkolb.
4: Wer John Degenkolb in diesen heißen Tagen von Frankreich beobachtet, sieht einen zufriedenen, viel lachenden Mann, der sich nach schweren Sturzverletzungen im vergangenen Jahr ein letztes Mal aufgerafft hat zum größten Radrennen der Welt. Es fühlt sich
5: richtig
4: an,
5: sagt er. Nach der Verletzung, die ich da letztes Jahr erlitten hatte, da muss man wirklich was sagen, dass es einfach echt mega geil ist, dass das halt einfach alles so super funktioniert.
4: Es ist Degenkolbs 11. Tourteilnahme und die letzte. Heute ist er Helfer. Früher war er der Star seiner Mannschaft. Unvergessen seine größten Erfolge. 2015.
6: John Degenkolb gewinnt Paris-Roubaix.
4: Und 2018, zufällig auch in Roubaix, sein einziger Tour-Etappensieg.
7: Ja, er hat es!
8: Eine unfassbare Genugtuung. Diese wahnsinnigen Emotionen, die sich da halt einfach freigesetzt haben an dem Tag, das war es definitiv wert, halt einfach so viel zu investieren.
4: John Degenkolbs Karriere ist ein Auf und Ab, seine großen Erfolge, aber auch seine schweren Verletzungen. Vor 10 Jahren ist eine Autofahrerin in seine Trainingsgruppe gerast. ARD-Reporter Florian

0: Orian Naß hat ihn damals als Journalist beim Comeback begleitet.
1: Als er kämpfte um das Gefühl in den Fingern. Und das war dramatisch, aber es war auch unglaublich zu sehen, mit welchem Willen er sich zurückgekämpft hat. Das hat er dann nochmal gemacht, Flandern-Rundfahrt, der Sturz. Also er hat sich mehrfach zurückgekämpft. Das hat mir sehr imponiert.
0: Heute ist Degenkolb der letzte deutsche Radprofi einer goldenen Generation. André Greipel, Marcel Kittel und Toni Martin, die anderen drei der großen vier, sind schon im Ruhestand. Und John Degenkolb hört kommendes Jahr auf. Er spürt den Wandel.
2: Also da hat sich wirklich viel verändert.
0: Das Material, das Training, die Ernährung, vieles ist anders als bei seiner ersten Tour vor 13 Jahren.
2: Das führt unterm Strich dann eigentlich dazu, dass eben auch wahnsinnige Zeiten, wahnsinnige Wattwerte gefahren werden. Und wenn man diesen Trend halt einfach auch nicht mitgeht, dann kann man eigentlich auch nicht mehr mithalten.
0: Und das muss Degenkolb bald auch nicht mehr. Er muss sich noch ein letztes Mal über die Berge quälen, bis er kommende Woche Sonntag Paris erreicht. Party am Montmartre statt Massensprint auf den Champs-Élysées. Noch so eine Veränderung.
2: Ich glaube schon, dass das was ist, wo man sich jetzt auch schon drauf freuen kann und wo man darauf hinfiebern kann. Ja, ich glaube, dass die Euphorie und die Glücksgefühle und die Emotionen, die da dann an dem Tag halt einfach herrschen werden, die übertünchen dann definitiv dieses negative Gefühl, ja, warum gibt es jetzt hier keinen Sprint mehr in dem Sinne, so wie früher eben auch.
3: John Degenkolb, gerade unterwegs auf seiner letzten Schleife, der großen Schleife durch Frankreich bei der Tour de France. Zum Abschluss dieser ersten Sportviertelstunde noch eine Meldung von der Formel 1. An diesem Wochenende der große Preis von Belgien in Spa, wie immer am Freitag das Training. Und da war Kimi Antonelli im Mercedes der schnellste, vor Weltmeister Lando Norris im McLaren. Dritter Max Verstappen, 17. nur 17. Nico Hülkenberg im Audi. Hülkenberg war damit deutlich langsamer als sein Teamkollege Gabriel Bortoleto aus Brasilien. Lando Norris geht aufgrund einer Startplatzstrafe mit einem erheblichen Nachteil am Sonntag ins Rennen. Der Weltmeister muss 10 Positionen weiter hinten starten, weil in seinem Fahrzeug bereits die 4. Leitungselektronik verbaut worden ist. Hier die Nachrichten für die ARD-Infowellen. Steve Neuwirth steht bereit im Nachbarstudio und nach den Nachrichten dann ein ausführliches Gespräch mit meiner Kollegin Steffi Batschik in den USA. Eine Bilanz dieser Mega-Fußball-Weltmeisterschaft 2026 in den USA, Kanada und Mexiko. Bis gleich.
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5: Um 20.30 Uhr. Guten Abend. Unionsfraktionschef Spahn steht wegen seiner Elternschaft mit Hilfe einer Leihmutter in den USA unter Druck. Kanzler Merz kündigt Beratungen der CDU-Spitze an und auch Spahn selbst äußerte sich jetzt in einem Bild-Podcast. Hauptstadtkorrespondentin Birte Sönnigsen.
6: Er habe lange mit sich gerungen. Er und sein Mann hätten sich aber von Anfang an ein Kind gewünscht und sich am Ende für eine Leihmutterschaft in den USA entschieden. Die CDU lehnt Leihmutterschaft ab und hatte das zuletzt auf ihrem Parteitag im Februar bekräftigt. Ob Spahn Fraktionsvorsitzender bleiben wird, ist offen. Spahn sagt, nur die Fraktion kann darüber entscheiden, wie es weitergeht. Für ihn selbst gäbe es nichts Wichtigeres als seine Familie.
5: Deutschland und Frankreich wollen bei der nuklearen Abschreckung enger zusammenarbeiten. Das hat Kanzler Merz zum Abschluss des deutsch-französischen Ministerrats angekündigt. Aus dem Hauptstadtstudio Maximilian Ulrich.
7: Deutschland bekommt zwar keine Atomwaffen aus Frankreich, aktuell sind aber zum Beispiel französische Rafale-Kampfflugzeuge auf einem Militärflugplatz in Nordrhein-Westfalen stationiert. Die Rafale kann auch Atomsprengköpfe tragen. Deutschland soll außerdem an einer französischen Nuklearübung beteiligt werden. Die deutsche Beteiligung daran soll allerdings konventionell sein. Das heißt, deutsche Soldaten üben dabei nicht selbst Atomwaffen zu benutzen.
5: Die USA und der Iran haben sich die bisher schwersten gegenseitigen Angriffe seit dem Wiederaufflammen des Kriegs geliefert. Iranische Staatsmedien berichten von US-Attacken auf Infrastruktur und das Stromnetz. Seit Wiederaufnahme der Kämpfe sollen mindestens 38 Menschen getötet und mehr als 400 verletzt worden sein. Die iranischen Revolutionsgarden griffen nach eigenen Angaben Ziele in Kuwait, Bahrain und Katar an. Der frühere Bürgermeister von Manchester, Burnham, ist zum neuen Vorsitzenden der britischen Regierungspartei Labour gewählt worden. Am Montag soll der 56-Jährige dann von König Charles zum Premierminister ernannt werden. Nach Verlusten bei den Kommunal- und Regionalwahlen hat der bisherige Premier Starmer im Juni seinen Rücktritt angekündigt. Ein starkes Erdbeben hat den Süden Mexikos und das Nachbarland Guatemala erschüttert. Nach Angaben der US-Erdbebenwarte ereignete sich das Beben der Stärke 7,3 vor der mexikanischen Pazifikküste. Es wurde eine Tsunami-Warnung herausgegeben. Über mögliche Opfer ist bisher nichts bekannt. Soweit die Nachrichten. Das Wetter. In der kommenden Nacht ziehen Schauer und zum Teil unwetterartige Gewitter langsam nach Osten ab. Vor allem in der Osthälfte kann es noch bis morgen früh Gewitter geben. Verlauf lockert es auf. Im Osten und Nordwesten Deutschlands mehr Bewölkung. Tiefstwerte 18 bis 12 Grad. Morgen im Norden vereinzelt Schauer. Im Süddeutschland mehr Sonnenschein. Im Tagesverlauf aber erneute Schauer und Gewitter. Tageshöchstwerte dann im Norden 18 bis 25 Grad, sonst auch bis 28. Die Zeit 20.33 Uhr.
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3: Willkommen zurück, Lars Becker, weiterhin im Studio. An diesem Wochenende geht die Mega-Weltmeisterschaft 2026 zu Ende. Morgen Spiel um Platz 3, am Sonntag dann das große Finale, Titelverteidiger Argentinien gegen den Europameister Spanien. Es ist die WM der Topstars, Messi, Mbappé, Kane und Haaland, alles auch super Torjäger und alle bei dieser Weltmeisterschaft vielfach erfolgreich.
8: Lionel Messi, Kylian Mbappé, Jude Bellingham, Harry Kane. Da kommt mal Tor. 1-0 England.
9: Jude Bellingham macht
8: Harry
9: das.
8: Harry Kane mit der Abschlusschance in die Mitte. Bellingham, Tor. Doppelpack.
9: Jetzt gibt er den Ball frei. Harry Kane läuft an. Schuss, Tor. 3-1.
8: Da ist Mbappé. Da ist Mbappé. Da ist das Tor. Kylian Mbappé. 1-0 Frankreich. Ins Zentrum, ist noch heiß am Elfmeterpunkt. Messi-Tor, unter die Latte und ins Tor, der Wahnsinn.
3: So, und folgendermaßen hört es sich an, wenn Argentinien ein Tor schießt und die Reporter völlig aus dem Sattel gehen. So geschehen im Halbfinale beim 2-1 Siegtreffer gegen England.
10: Pelota de Messi, viene Messi, encara Messi, viene Messi, centro de Messi, gol!
3: Und wenn Sie meinen, das war's schon, nee, im Gegenteil.
10: Argentino, gol argentino, había que poder, teníamos que poder, estaban casi groggy, buscábamos el golpe de nocao, buscábamos el golpe de nocao, entró como siempre Messi por la derecha y metió un centro y de arriba el.
3: So, das waren 1 Minute 30, aber der Kollege ist längst noch nicht durch.
10: Ustedes habrán inventado el fútbol, pero nosotros inventamos la magia. Ustedes habrán inventado el balompié, pero nosotros inventamos la pasión. Ustedes inventaron el soccer, pero nosotros inventamos la garra. Argentina lo da vuelta, el toro Lautaro, el centro de Messi exquisito. Argentina, Argentina está ganando 2-1. 48 de 54, gana Argentina, gana Argentina. Cuando parecía que todo estaba perdido, el toro dijo:
3: Ich glaube, da kommt noch was. Der Kollege zieht den Endspurt an. Ziellinie.
10: El toro.
11: La cadena del gol.
10: Justicia total, justicia total. Lo merecía Argentina. Inglaterra, que había renunciado a jugar, lo dijimos después del empate. Y ahora lo tiene que ir a buscar.
3: Völlig irrsinnig. 2 Minuten und 15 Sekunden Torjubel. Argentinien schießt das 2-1. Gegen England steht im Finale. Und einer steht natürlich über allem, der ewige Lionel Messi. Hier eine Eloge auf La Pulga, Phil Hofmeister.
12: Es gibt sie tatsächlich noch einmal. Die ultimative Krönungsmesse für den ewigen Messi.
13: Argentinien ist im Finale! Lionel Messi jubelt! Er kann noch mal Weltmeister werden!
12: Der beste WM-Torjäger der Geschichte wird ein weiteres Finale bekommen. Und auch Sportschau-Experte Bastian Schweinsteiger weiß, was das einem Lionel Messi bedeutet.
14: Alles für den

0: nochmal in ein Finale reinzukommen, bedeutet alles. Und mich freut es für ihn, weil er hat es wirklich verdient.
1: Die sechste, die sehr wahrscheinlich letzte Fußball-Weltmeisterschaft des Lionel Andrés Messi ist anders, intensiver, ehrlicher. Schon früh vergießt Messi erste Tränen.
2: Ich habe gerade eine schwierige Zeit durchgemacht. Ich bin der ganzen Delegation und all meinen Teamkollegen dankbar, weil sie immer für mich da sind und dafür sorgen, dass es mir gut geht. Das ist alles.
1: Denn lange drohte ausgerechnet die WM-Karriere des Ausnahmekönners unvollendet zu bleiben. Erst vor knapp 4 Jahren in der Wüste von Katar, mit damals schon stolzen 35 Jahren, hielt Messi erstmals den WM-Pokal in den Händen.
3: Argentinien ist Weltmeister! Messi-Mania in Katar!
1: Seitdem sieht Argentinien ihn eigentlich kommen, diesen Moment. Den Moment, in dem Messis WM-Karriere endet. Auch wenn alle, wie Mitspieler und Freund Alexis McAllister, noch immer hoffen, dass es nie passiert.
4: Wir alle wünschen uns, dass er ewig bleibt, dass er für immer bei uns ist.
1: Dass La Pulga, der Flo aus Rosario, in seinem vermutlich letzten WM-Spiel jetzt nochmal eine Bühne für die Fußball-Ewigkeit bekommt, hat einen fast schon kitschigen Anstrich und fühlt sich für alle argentinischen Fußballfans dennoch nur allzu logisch an.
5: Messi ist Gott.
6: We love him.
7: Ist magisch.
1: Noch einmal Messi-Magie. Ein WM-Endspiel mit dem Übermenschlichen und seinen argentinischen Mentalitäten. Monstern gegen die perfekte Ballzirkulationsmaschine, den Europameister Spanien. Die Welt wird den Atem anhalten und vermutlich zum letzten Mal darauf schauen, was der ewige Messi diesmal im Fuß hat.
8: Man mag sich gar nicht vorstellen, was passieren sollte, wenn Messi am Sonntag in der Nachspielzeit den entscheidenden Treffer zur erfolgreichen Titelverteidigung von Argentinien schießt. Er wird sich wahrscheinlich materialisieren und direkt in den Himmel aufsteigen. Das Spiel um Platz 3, Frankreich gegen England, morgen in Miami und das große Finale am Sonntag in East Rutherford, New Jersey, Europameister Spanien gegen Titelverteidiger Argentinien. Diese beiden Partien bleiben noch von der WM. Und trotzdem ist es schon mal an der Zeit, Bilanz zu ziehen, sportlich und darüber hinaus. Und das habe ich am Nachmittag gemacht mit meiner Kollegin Stefanie Batschik. Hallo nach New York.
9: Hallo zurück nach Berlin.
8: Steffi, sportlich haben sich am Ende mit Argentinien, Spanien, Frankreich und England die ersten 4 der FIFA-Weltrangliste durchgesetzt. Waren das auch die 4 besten Mannschaften dieser WM?
9: Am Ende waren es mit 4 der besten Mannschaften. Ich würde tatsächlich so meinen Geheimfavoriten Norwegen auch noch mit dazu ziehen. Also die Norweger haben sich wahnsinnig gemacht in diesem Turnier, haben, wie ich finde, sehr viele Herzen gewonnen mit Erling Haaland, den man ja eigentlich vorher schon kannte, den Stürmer von Manchester City und aus seiner Zeit beim BVB auch noch. Aber der taucht überall in den sozialen Netzwerken auf und das ist nach wie vor auch so, wenn ich Instagram öffne, dann ist da überall Erling Haaland. Aber natürlich die 4, die am Ende übrig geblieben sind, das sind die besten Mannschaften und sie sind es zu Recht.
8: Vorerst ist die alte Ordnung stabil geblieben. 6 europäische Teams im Viertelfinale, dazu Argentinien, der Titelverteidiger, und als einziges afrikanisches Team Marokko. Siehst du trotzdem eine Entwicklung, eine Perspektive für einen zukünftigen Triumph eines afrikanischen Landes?
9: Ja, warum denn nicht? Also Marokko hat ja auch schon in der Vergangenheit, in den letzten Jahren bewiesen, da durchaus mithalten zu können. Dieses Spiel gegen Frankreich war halt eins, was den Franzosen sehr entgegengekommen ist. Da waren sie nämlich auch noch da. Da haben sie auch diese Aggressivität, die Marokkaner teilweise mit reingebracht haben, in das Spiel entgegengewirkt. Sie waren vorne da. Kylian Mbappé hat sein Tor gemacht. Das hat ja alles noch gepasst. Das war dann gegen Spanien im Halbfinale nicht mehr so. Also warum denn nicht? Ich sehe schon tendenziell perspektivisch, dass da was geht.
8: Es ist die WM der Topstars. Allen voran Messi, aber auch Mbappé, Kane, der von dir genannte Haaland, all die Top-Torjäger, alles prägende Gestalten. Könnte es sein, dass am Ende trotzdem das überragende Kollektiv mit Spanien gewinnt?
9: Davon bin ich mehr als überzeugt, Lars. Denn Spanien hat sich in meinen Augen auch nochmal wahnsinnig weiterentwickelt in den letzten 2 Jahren. Wir erinnern uns, Berliner Olympiastadion, Europameisterschaft in Deutschland. Spanien schlägt England und macht das mit tollem Offensivfußball, mit Nico Williams links auf dem Flügel, mit Lamine Yamal, der ja auch jetzt bei dieser WM gerade erst 19 Jahre alt geworden ist, rechts auf dem Flügel. Was ich finde, was sie jetzt noch mitbringen, ist, sie haben diese defensive Stabilität mit einem, das mag man in Deutschland nicht gerne hören, aber überragenden Cucurella, den ich wirklich einfach nur feiern kann, den Linksverteidiger, der ja jetzt zu Real Madrid auch wechseln wird, mit einem Rodri, der da die Fäden zieht im Mittelfeld. Ich finde, sie verteidigen, aber sie machen es so klug mit einer spielerischen Komponente, dass ich es ihnen wirklich gönnen würde, diesen Titel zu holen, den ersten seit 2010.
8: Das finde ich übrigens auch, diese spielerische Stärke, diese Ballsicherheit.

0: Sicherheit Frankreich, die Offensive komplett ausgeschaltet durch die von dir genannte starke Defensive. Hast du bei dieser Weltmeisterschaft irgendwelche taktischen Innovationen, fußballerische Neuheiten entdeckt?
1: Boah, die sind ja alle sehr unterschiedlich unterwegs gewesen, die Teams. Also Spanien, ich weiß, das mag für manche sehr langweilig ausgesehen haben. Dieser Ballbesitz, die Ruhe im Ballbesitz und auf den richtigen Moment zu warten. Ja, das war so ein bisschen außergewöhnlich, weil es doch einige Teams gab, die dann eher aus einer kompakten Defensive ins Umschaltspiel gegangen sind. Also die Franzosen gehörten ja auch dazu. Ich fand es viel spannender, als auf diese taktischen Dinge zu schauen, wie schwer sich die Großen gegen die Kleinen getan haben. Weil sie wussten, die spielen teilweise so unorthodox. Also Kap Verde ist für mich das beste Beispiel. Am Ende wird Kap Verde das Land sein, was gegen Spanien und gegen Argentinien, gegen beide Finalteilnehmer nicht verloren hat und kein Tor kassiert hat mit dem überragenden 40-jährigen Vosinha im Tor. Und da sieht man halt erstmal, was so eine WM eigentlich ausmacht, dass du gegen solche Teams auch bestehen musst. Das haben ja dann beide am Ende irgendwie geschafft. Die Spanier mit einem 0:0, die Argentinier sind weitergekommen in der K.O.-Phase. Aber das ist das, was bei mir eigentlich hängen bleibt.
0: Das ist eine herrliche Geschichte mit den Kapverden. Es war ja einer der Kritikpunkte vorher, wie immer vor Großereignissen. Zu viele Teilnehmer, 48, astronomische Ticketpreise und Transportkosten, die Hitze. War das, hat sich das tatsächlich als so problematisch herausgestellt oder ganz im Gegenteil?
1: Ja, also für mich als Reporterin, und da kann ich ganz gut differenzieren, ich habe es von beiden Seiten erlebt, denn ich war die erste Turnierhälfte tatsächlich noch in Deutschland und war da einfach nur Zuschauerin und dachte, wow, diese Anstoßzeiten und teilweise die Qualität der Spiele in dieser Gruppenphase war nicht so durchgehend gut, dass man tatsächlich auch immer wach bleiben konnte und die Spiele nachts, das war dann schwierig, das war die Mischung. Aber sobald es anfing mit der K.O.-Phase, muss ich sagen, waren das wirklich durchweg spannende Spiele. Also du konntest dir alles davon anschauen und da kann man der FIFA dann schon wieder recht geben und sagen, ja gut, das ist super und so wie ich das vernommen habe, ist Gianni Infantino ja schon wieder am Kochen im Hintergrund und überlegt, dass er das nächste Turnier dann vielleicht oder das übernächste noch ein bisschen größer macht. Ich glaube, 64 Teilnehmer sind da in der Verlosung jetzt mittlerweile. Das ist dann natürlich irre. Ich meine, wie lange möchtest du spielen? 2-3 Monate am Ende? Es ist ein langer Weg, sehr, sehr anstrengend. Die Engländer haben das schmerzlich erfahren müssen, dann am Ende in diesem Halbfinale, als dann einmal taktisches nicht gereicht hat, aber dann die Kräfte auch am Ende waren, nach dem, was sie vorher spielen mussten. Und das wird dann halt nicht leichter, wenn die FIFA diese Pläne umsetzt.
0: Und mit der FIFA und Infantino sind wir bei den Problemfeldern dieser Weltmeisterschaft. Verpflichtende Trinkpausen in der Mitte beider Halbzeiten, die Partien in 4 Viertel unterteilt, Eingriffsmöglichkeiten für die Trainer. Wie stark haben diese Hydration Breaks die Spielverläufe und damit auch die WM beeinflusst?
1: Auch schon sehr. Also wir haben das ja auch bei Deutschland gesehen zwischenzeitlich. Im ersten Spiel gegen Curaçao erinnere ich mich noch sehr gut daran, dass dieses kleine Land, der kleine Inselstaat eigentlich ja ganz gut drauf war gegen Deutschland bis zum ersten Hydration Break. Und da konnte Julian Nagelsmann dann noch gut reinwirken und da ganz gut Input geben. Ergebnis war am Ende relativ klar. Wir erinnern uns daran, 7:1. Aber insgesamt diese Hydration Breaks, also das ist ja wirklich eine Farce. Ich habe hier in Stadien gesessen, wo man das Dach zumachen kann. Lars, das wird hier auf 18 bis 22 Grad teilweise runtergekühlt. Da brauchst du keine Trinkpause. Aber es wird natürlich gemacht, um es zu vermarkten. Und man muss aber dazu sagen, es ist keine Neuerung bei dieser Weltmeisterschaft. Das hat schon bei der Club-WM gegeben, bei der Copa America. Ich glaube, das war so ein bisschen so die Testphase, um zu sagen, jetzt integrieren wir das einfach. Und ich hoffe, irgendwer wirkt dagegen und sagt, das schaffen wir auch ganz schnell wieder ab, denn das geht eigentlich nicht.
0: Größter Aufreger, / Skandal der WM, die zurückgenommene Rotsperre gegen US-Profi Folarin Balogun durch die FIFA nach Intervention, nach Anruf von US-Präsident Trump bei FIFA-Boss Infantino. Gravierender Vertrauensverlust. Welche Folgen hat das für den Fußball und gegebenenfalls auch für den Patron selbst, für Infantino?
1: Ja, da bin ich ja immer so überrascht. Der lächelt das halt alles einfach weg, als wäre er unantastbar. Das geht aber nicht. Also da hat es ja auch andere Entscheidungen bei dieser Fußball-Weltmeisterschaft gegeben, wo sich dann vielleicht die eine oder andere Nation gedacht hat, hätten wir mal so Einspruch eingelegt und dieselben Chancen gehabt wie die USA, das zu verhindern. Aber es geht ja noch weiter. Also nach Informationen der Times war es ja am Ende ein einziger Funktionär, Mohamed Al-Kamali, der Vorsitzende der Disziplinarkommission der FIFA, der diese Sperre dann zur Bewährung im Alleingang durchgedrückt hat. Und nur mal so, diese Kommission hat 17 weitere Mitglieder. Die hat er nicht mit einbezogen. Also das kommt ja auch noch dazu. Und dann Trump, der sich dann natürlich damit brüstet und sagt, ich habe hier den direkten Draht. Schaut mal, läuft schon. Und da bin ich als Reporterin ganz ehrlich einfach fassungslos zurückgeblieben.
0: Es hat sich ja doch

0: einiges um Trump gedreht, obwohl der überhaupt noch nicht im Stadion gewesen ist, aber sein Kommen fürs Finale angekündigt hat am Sonntag in New Jersey. Diese ganzen Geschichten im Vorfeld, Einreiseverweigerung eines für einen Schiedsrichter von Fans diverser Länder, die ganze Iran-Problematik, dass die nicht in den USA ihr Trainingscamp aufschlagen, sondern immer einreisen und sofort wieder ausreisen, mussten Menschenrechtler kritisieren, die FIFA massiv wegen des repressiven Vorgehens der US-Regierung. Siehst du das genauso?
1: Ja, auf jeden Fall. Und es ist auch ganz wichtig, hier nachts eurer Zeit in Deutschland wird es ja nochmal so eine Abschluss-PK mit Gianni Infantino geben. Da bin ich mal gespannt, was er da für Fragen bekommt. Es werden mit Sicherheit auch einige Kritiker dabei sein. Du hast den Iran gerade erwähnt. Ich finde, das geht total unter zwischenzeitlich, weil da so viele Spiele waren drumherum, die da stattgefunden haben. Aber ich erinnere mich an einen Spieler, ich weiß gerade gar nicht aus dem Kopf, wer es war, der wirklich geknickt vor diesem Mikrofon stand und gesagt hat, was passiert hier eigentlich? Wir werden komplett benachteiligt. Wir müssen unser Lager da in Mexiko aufschlagen und die Welt interessiert sich nicht dafür. Und ich finde, das ist auch ein Problem. Du hast so viele Spiele gehabt, dass all diese Dinge, die am Anfang ganz krass kritisiert worden sind, dass die dann irgendwo hinten übergefallen sind. Und das kann eigentlich gar nicht sein. Und ich denke, die nächsten Tage wird es aber nochmal ein großes Thema, dann, wenn Infantino sich äußern muss.
0: Das wäre tatsächlich gut, denn wenn der Ball rollt, so war es ja meistens, sind die anderen Themen erstmal in den Hintergrund gedrängt. Und wie die Menschenrechtler sagen, die demokratische Kraft des Fußballs habe die FIFA zu keiner Zeit genutzt. Im Land von Co-Gastgeber Mexiko ist die Fußballbegeisterung, das ist schon seit Jahrzehnten klar, grenzenlos. Welche sportlichen Impulse und vielleicht Begeisterung, wenn überhaupt, gibt diese Mega-WM den USA und Kanada?
1: Ja, also die Kanadier haben das, glaube ich, sehr genossen. So was ich mitbekommen habe, ich bin selber in dieser Rolle als Reporterin nicht dort gewesen, aber was mir so die Kollegen, Kolleginnen erzählt haben, die haben das wirklich sehr gefeiert. Und in den USA hatte ich Gelegenheit, wirklich mit sehr vielen Menschen auf der Straße zu sprechen. Habe das natürlich auch wahrgenommen. Das kannst du dir nicht vorstellen, Lars. Es bleibt tatsächlich dabei. Soccer fällt hier irgendwo hinten über. Die sagen mir, naja, das ist ein Event, da gehen wir dann hin. Gucken uns das mal an.
0: Wir voller waren Patriotismus.
1: Ja, voller Patriotismus, genau. Wir waren jetzt im Uber, da hat mir der Uberfahrer erzählt, ja, wir haben das auf der Arbeit auch angeschaut. Und da gab es dann eine Kollegin, die hat alle Regeln erklärt. Ich habe gar nichts verstanden. Ich weiß überhaupt nicht, worum es da geht. Und so ging das weiter. Also die haben das zur Kenntnis genommen und haben auch alle zu mir gesagt, hast du die rote Karte für Balogun gesehen? Das war doch gar keine rote Karte, aber ohne erklären zu können, weshalb denn eigentlich? Und genauso ist das hier zu Ende gegangen. Heute wurde ich im Hotel gefragt, wie, hier ist WM-Finale, wo ist das denn, wann ist das? Am Sonntag, ach so. Ja, und genau so wird die USA oder werden die USA da rausgehen aus diesem Turnier.
0: Das bringt mich zu meiner letzten Frage. Was wird bleiben von dieser WM, Steffi?
1: Naja, also all die Sachen, die wir gerade schon angesprochen haben, die Verfehlungen der FIFA, die sich durchziehen wie ein roter Faden. Und bei denen ich auch befürchte, dass sie keine Konsequenzen am Ende haben, egal wie laut die Journalistinnen und Journalisten sein werden. Was wird noch bleiben? Dass Deutschland endlich einen neuen Bundestrainer braucht und dass wir darauf warten, dass es Jürgen Klopp dann am Ende wird. Da sind wir natürlich alle gespannt, wann es denn endlich dabei so weit sein wird. Und ich glaube, dann wird es auch die WM dieser kleinen Nation, ich habe es ja schon angesprochen, sein, die sonst nie eine Chance gehabt hätten, dabei zu sein. Und das nur konnten, weil es eine XXL-WM ist, auf 48 Teams aufgestockt. Kap Verde, Curaçao und wie sie alle heißen, die sich in die Herzen gespielt haben. Ich glaube, das bleibt auch.
0: Stefanie Batschik, viel Vergnügen ihr am Sonntag. Steffi kommentiert gemeinsam mit Jens-Jörg Rieck das Finale Spanien gegen Argentinien auf der Vollreportageleitung für das ARD-Radio. England hat seit 60 Jahren auf den zweiten Erfolg bei einer Fußball-Weltmeisterschaft gewartet und wird weiter warten müssen. Dass Kapitän Bobby Moore 1966 den WM-Pokal in die Höhe strecken durfte, verdanken die Engländer nicht nur der Torlinientechnik, die es damals noch nicht gegeben hat, sondern auch einem Hund. Paul Simak über den Retter des Weltpokals.
2: 1966. England richtet erstmals eine Fußball-Weltmeisterschaft aus. Stolz präsentieren sie 4 Monate vor Turnierbeginn den WM-Pokal im Rahmen einer Briefmarkenausstellung in London.
3: Die Sicherheitsvorkehrungen waren sehr dürftig. Es gab nur einen etwa 70-jährigen Wachmann und der war gerade in seiner Mittagspause.
2: Sagt David Corbett, ein Teil des späteren Retterduos. Mitten am Tag des 20. März stehlen Diebe den Jules Rimet-Pokal statt der Briefmarken im Wert von rund 3 Millionen Pfund. Ein großer Ansehensverlust für das Mutterland des Fußballs.
3: Die ganze Woche lang stand es in den Zeitungen. Vor allem Brasilien hat Scotland Yard wegen des Raubs verspottet.
2: Das wäre bei uns nie passiert, heißt es aus Südamerika. Am Tag nach dem Diebstahl geht ein Erpresserbrief beim englischen Fußballverband ein. Für

0: 15.000 Pfund soll die FA den Pokal zurückbekommen. Bei der vermeintlichen Übergabe wird der Erpresser festgenommen. Der soll aber nur Mittelsmann gewesen sein und enttarnt weder Auftraggeber noch den Standort des Weltpokals. Nach einer Woche schwinden die Hoffnungen, dass die Welt die goldene Göttin, wie die Trophäe genannt wird, wieder sieht. Eine Neuanfertigung ist bereits in Auftrag gegeben. Doch dann macht sich David Corbett auf zur üblichen Gassi-Runde mit seinem Hund Pickles.
1: Er lief zum Auto meines Nachbarn und schnüffelte dort herum. Also ging ich zu ihm, um ihn anzuleihen. Da sah ich auf dem Boden ein in Zeitungspapier eingewickeltes Päckchen und wurde neugierig. Ich bückte mich, hob es auf und mein Herz begann wie wild zu pochen. Der Pokal, das ist der WM-Pokal.
0: Damit geht er sofort zur nächsten Polizeistation. Der 26-jährige Fährmann wird dort zunächst zum Verdächtigen erklärt. Scotland Yard verhört ihn bis tief in die Nacht. Dann ist klar, Pickles hat nicht nur den Pokal gerettet, sondern auch Englands nationale Ehre. Corbett erhält etwa 5.000 Pfund Finderlohn und kauft sich davon ein Haus. Sein Vierbeiner wird zum gefeierten Star.
1: Wir waren zum Empfang der Mannschaft in London eingeladen. Wir gingen mit Pickles auf den großen Balkon, auf dem das Team stand. Bobby Moore hob ihn hoch und präsentierte ihn der jubelnden Menschenmenge. Das war wirklich aufregend für mich. Aber ich glaube, das war auch sehr aufregend für das ganze Land.
0: Pickles erscheint als Ehrengast beim Festbankett nach dem englischen WM-Titel und leckt dort die Teller der Anwesenden sauber. Der Collie-Mischling tritt in sämtlichen britischen TV-Shows und Serien auf, wird zum Hund des Jahres gekürt und erhält eine Jahresration Gratisfutter.
2: Kannst du ein bisschen bellen für uns, Pickles?
0: Lange bellt Pickles aber nicht mehr. Etwas mehr als ein Jahr nach seinem legendären Fund stirbt er bei der Jagd nach einer Katze. Der Jules Rimet-Pokal bleibt nach dem dritten WM-Erfolg der Seleção 1970 für immer in Brasilien. So besagt es die Regel. Doch ausgerechnet den Brasilianern, die sich so heftig über den Raub in England beschwert hatten, wird die Trophäe ebenfalls geklaut. Diesmal taucht sie nicht mehr auf. Die Diebe sollen den Pokal eingeschmolzen haben.
3: Die FIFA hat daraus gelernt und behält den neuen WM-Pokal seitdem dauerhaft in ihrem Besitz. Nur zur Siegerehrung verlässt die goldene Trophäe kurzzeitig Zürich. Die Weltmeister erhalten eine Nachbildung. Wir bleiben in England und bei der WM 1966, 30. Juli, Wembley Stadion, London. England ist Weltmeister zum ersten und bekanntlich bis heute einzigen Mal. Mittendrin in einer Traube erschöpfter, glücklicher Männer in weißen Hosen und roten Shirts wirkt ein kleiner, eher schmächtiger Kerl im schwarzen Anzug mit weißem Hemd und schmaler, dunkler Krawatte seltsam fehl am Platz. Es ist Jimmy Greaves, der vermutlich traurigste Weltmeister der Fußballgeschichte. Burkhard Huppe.
4: 30. Juli 1966. Die englischen Weltmeister von Wembley. Auf der Ehrentribüne im Defilé vor der Queen. 11 erschöpfte, glückliche Gesichter und Namen, die sich in das kollektive Gedächtnis einer Nation einbrennen.
5: Jeff Hurst und Bobby Charlton, Roger Hunt, Martin Peters, Jackie Charlton, Ray Wilson.
4: Mittendrin in dieser Traube des Glücks, unter den erschöpften Männern in ihren weißen Hosen und roten Shirts, ein kleiner, eher schmächtiger Kerl im schwarzen Anzug mit weißem Hemd und schmaler Krawatte und mit einem seltsam schiefen Lächeln.
6: Ich konnte mich nicht dazu durchringen, an diesen Feierlichkeiten teilzunehmen, denn in meinem Kopf hatte ich schon alles so zurechtgelegt, dass ich mitspielen und der entscheidende Mann sein würde.
4: Jimmy Greaves, am Endspieltag 26 Jahre alt und der beste Mittelstürmer, der je in der höchsten englischen Liga gespielt hat. Seine 357 Erstligatore sind bis heute unerreicht.
7: Greaves, oh, what a hat-trick for Greaves. By Greaves.
4: Jimmy Greaves war die erste Wahl bei dieser WM. Daran gab es keinen Zweifel, bis zum letzten Vorrundenspiel gegen Frankreich.
6: Ich habe keine Ahnung, wie die Verletzung passiert ist, aber nach dem Spiel gegen Frankreich ging ich vom Platz, sah an meinem linken Bein herunter, wir trugen weiße Stutzen und da war überall Blut. Ich hatte eine Fleischwunde, so tief, dass man den Knochen sehen konnte.
4: Die Wunde wird mit 14 Stichen genäht. Für Viertel- und Halbfinale fällt Greaves deshalb sicher aus. Für ihn kommt ein gewisser Geoff Hurst in die Startelf, macht seine Sache auf Anhieb gut und schießt das Siegtor gegen Argentinien. Cheftrainer Alf Ramsey prägt deshalb vor dem Finale einen sporthistorischen Satz: Never change a winning.

0: In den späten 80ern gelingt Greaves dann mit einer sehr populären Fernseh-Fußballshow doch noch das Comeback zurück ins Leben.
1: Good afternoon.
2: Good day. Now, Shane, what happened? There you are, favorites to qualify.
0: 2009 erhält Jimmy Greaves vom damaligen Premierminister sogar nachträglich die Siegermedaille für das 66er Endspiel, die ursprünglich nur der ersten Elf zustand. Nur 6 Jahre später wird diese Medaille jedoch für rund 50.000 Euro versteigert, weil Jimmy Greaves nach mehreren Schlaganfällen seine Krankenhausrechnungen nicht mehr bezahlen kann. Am 19. September 2021 stirbt der traurigste Weltmeister der Fußballgeschichte im Alter von 81 Jahren.
3: Burkhard Hupe über Jimmy Greaves, den traurigsten Weltmeister ever. Nach den Nachrichten das angekündigte ausführliche Gespräch mit Kai Krüger, Leiter Nachwuchsnationalmannschaft im DFB, über Nachwuchskonzepte, Nachwuchsarbeit und die schwierige Aufgabe, den deutschen Fußball auch bei den Profis, nicht nur im Nachwuchsbereich, sondern auch bei den Profis wieder an die Spitze zu bringen und mit Frankreich, Spanien, England und anderen möglichst wieder gleichzuziehen. Bis gleich.

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1: 21 Uhr, die Nachrichten von BR24 mit Gudrun Skupin. Kritik an Spahn wegen Leihmutterschaft reißt nicht ab. Der CDU-Landesverband Mecklenburg-Vorpommern fordert Spahns Rücktritt als Fraktionschef. Auch Rainer Anselm, Mitglied im Bayerischen Ethikrat, kritisierte im Interview mit BR24 das Verhalten des CDU-Politikers. Problematisch sei, dass Spahn deutsches Recht umgehe. Die CDU und auch Spahn selbst hatten sich bisher stets gegen eine Legalisierung der Leihmutterschaft ausgesprochen. Spahn bereut nach eigener Aussage allerdings, dass er noch im Februar einem Antrag gegen Leihmutterschaft zugestimmt hatte. Bundeskanzler Merz betonte, an den deutschen Regeln plane die Union nichts zu ändern. Deutschland und Frankreich wollen beim Thema Abschreckung enger zusammenarbeiten. Die Bundeswehr beteiligt sich dieses Jahr erstmals an einer Nuklearübung der französischen Armee. Außerdem sollen Kampfflugzeuge aus Frankreich in den Fliegerhorst de Nervenich bei Köln verlegt werden. Die Jets können auch Atomwaffen tragen. Wildberger sorgt sich wegen der digitalen Abhängigkeit von US-Konzernen. Im ARD-Interview der Woche nannte der Digitalminister Microsoft als Beispiel. Deutschland habe für Lizenzen des US-Softwareherstellers vergangenes Jahr rund 480 Millionen Euro gezahlt. Dass Microsoft den Stecker ziehen könnte, indem etwa keine Updates mehr für Behörden und Unternehmen in Deutschland angeboten werden, schließt Wildberger nicht aus. Zuversichtlich ist der Minister, was die deutsche Entwicklung von KI angeht. Im Industriebereich könne Deutschland da eine führende Rolle spielen. Andy Burnham ist neuer Labour-Parteichef. Am Montag soll der 56-Jährige dann auch Premierminister in Großbritannien werden. Er folgt auf Keir Starmer und wird innerhalb von 10 Jahren der 7. Regierungschef. Zu Burnhams angekündigten Schwerpunkten zählen die wirtschaftliche Erneuerung des Landes, eine stärkere öffentliche Kontrolle wichtiger Bereiche sowie Reformen in der Sozialpflege. US-Militär hat nach eigenen Angaben einen iranischen Überwachungsturm zerstört. Die iranischen Revolutionsgarden hätten demnach den Turm jahrzehntelang genutzt, um Handelsschiffe auf ihrer Durchfahrt durch die Straße von Hormus ins Visier zu nehmen. Teheran hatte seinerseits den Vermittlerstaat Kuwait angegriffen. Dabei wurde eine Anlage zur Stromerzeugung und Meerwasserentsalzung schwer beschädigt. Schweizer Radprofi gewinnt 13. Etappe der Tour de France. Mauro Schmid setzte sich im Sprint eines Ausreißerduos durch. Deutsche Radrennfahrer haben heute keine bedeutende Rolle gespielt. Das Wetter in Bayern: Es gibt eine Unwetterwarnung für weite Teile des Freistaats.

0: Soweit diese Nachrichten. Es ist 21.03 Uhr.
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2: Hello again zum ARD-Sportabend, weiter mit Lars Becker im Studio. Zwei Partien stehen noch aus bei der Fußball-Weltmeisterschaft. Beide werden in den USA ausgetragen. Das Spiel um Platz 3 und das Finale am Sonntag dann in New Jersey. Die vier wohl stärksten, besten Teams des Turniers haben sich durchgesetzt und beschließen dieses Spektakel. Die deutsche Mannschaft ist bekanntlich schon seit fast 3 Wochen nicht mehr dabei. Gescheitert in der ersten K.O.-Runde im 16. Finale an Paraguay. Die dritte WM-Enttäuschung in Serie nach 2018 und 2022 nach dem jeweiligen Ausscheiden in der Vorrunde. Was ist los im deutschen Fußball? Warum werden die Erfolge im Nachwuchsbereich nicht in den Profibereich überführt? Wie sehen die DFB-Nachwuchskonzepte aus? Was muss möglicherweise verändert, angepasst werden? Das alles habe ich heute mit dem Leiter der Junioren- und Juniorinnen-Nationalmannschaften im DFB besprechen können, mit Kai Krüger. Hallo.
3: Hallo, ich grüße Sie.
2: Es hat ja im Juniorenbereich einige Erfolge gegeben in den letzten Jahren. 2023 die U17, im selben Jahr Europameister und Weltmeister, jeweils Frankreich geschlagen. 2025 die U21 im EM-Finale gegen England und ganz aktuell vor wenigen Tagen die U19 im EM-Finale verloren gegen Spanien. Es scheint genügend Talente zu geben. Offensichtlich läuft auch vieles gut. Was läuft gut?
3: Wir sind uns sicher, dass ein Umdenken im deutschen Nachwuchsfußball stattgefunden hat, der wesentlich war, auf Verbands- wie auch auf Clubebene, den Spieler und die Spielerinnen wieder in Fokus zu rücken und diese Spieler in ihrer individuellen Qualität zu entwickeln. Da hilft uns die Trainingsphilosophie Deutschland, die unser Direktor Hannes Wolf gemeinsam mit dem Kompetenzteam und unseren U-Trainern, Ausbildern und Kollegen in der Talentförderung ins Land bringt, um die Trainingsqualität zu steigern. Denn das ist für uns die Basis. Gutes Training wird dazu führen, dass wir gute Spieler haben. Und das gemeinsame Verständnis zwischen Verein und Verband, dass Nationalmannschaften wichtig sind in der Entwicklung dieser Top-Spieler, die wir haben, hilft uns natürlich auch, weil die Erfolge, die wir feiern auf Nationalmannschaftsebene, das sind keine DFB-Erfolge, sondern das sind Erfolge, die wir als gemeinschaftliches System deutscher Fußball erreichen.
2: Auf das DFB-Nachwuchskonzept komme ich gerne gleich noch zurück. Erstmal eine grundsätzliche Frage. Was die Entwicklung von Talenten zu Topspielern betrifft, steht Deutschland im Vergleich mit Spanien, Frankreich, England und Portugal schlechter da? Grundsätzlich, was macht denn den Übergang zum Profibereich so schwierig?
3: Der Übergang, der ist unheimlich komplex. Die Basis ist erstmal, gut ausgebildete Spieler zu haben. Denn ein Trainer im Lizenzbereich wird sich nicht verwehren, Spieler einzusetzen, die richtig, richtig gut sind. Aber für die Jungs ist es ein unheimlich großer Schritt in diesem Moment. Denn bis dato kennen sie es, sich im Jahrgang durchzusetzen und auseinanderzusetzen. Und auf einmal kommen sie in ein Umfeld, in dem sie gegen 30, 32, 35-Jährige bestehen müssen, die Platzhirsche sind. Die haben nicht mehr nur den nationalen Wettbewerb gegen Spieler, die sie sich durchsetzen müssen, sondern wir sind auf einmal in einer internationalen Kabine und das ist natürlich unheimlich schwer. Und da ist die Erkenntnis, die wir haben, dass wir häufig gerade mit den Spielern, die bei uns groß werden, manchmal ein bisschen mehr Geduld haben müssen, weil sie müssen auch adaptieren. Das ist auf dem physischen Level, aber in vielen Dingen auch auf dem psychischen Level. Und diese Geduld manchmal zu haben und ihnen die Zeit zu geben, dass sie dann auch hineinwachsen können, das ist, glaube ich, ein großes Thema, was wir haben. Denn ein 19-Jähriger, der aus dem Nachwuchs kommt, der sollte immer den größten Anspruch haben. Aber ich glaube, es ist kein Merkmal von schlechter Qualität, wenn man vielleicht noch 1, 2 oder 3 Jahre benötigt, bis man dann auch im Lizenzbereich ankommt, bis man sich dort durchsetzen kann, bis man auch adaptiert hat. Wir werden immer die Spieler haben, wie Flo Wirtz, Jamal Musiala oder international Lamine Jamal vielleicht, die sich sehr, sehr früh auch durchsetzen, weil sie eine brutale Qualität haben. Aber die Jungs, die eine sehr, sehr gute Qualität haben, die brauchen manchmal auch ein Stück weit Geduld. Sie brauchen manchmal, das wissen wir alle, ein wenig Glück, dass vielleicht auf der Position in Ihrem Verein gerade eine Baustelle ist und Sie diese vielleicht schließen können. Aber Sie brauchen auch Unterstützung auf diesem Weg. Und Sie kommen aus dem Nachwuchsbereich, wo Sie ganz, ganz viel Unterstützung haben. Und dann dürfen wir Sie nicht alleine lassen im Übergang. Und das ist keine Kritik an den Cheftrainern der Bundesliga-Teams, sondern das ist vielmehr eine Erkenntnis, die wir gemeinsam mit den Vereinen haben, dass wir diesen Übergang strukturiert begleiten müssen, dass wir die Jungs unterstützen müssen, damit sie die Qualität, die sie haben, am Ende auch abrufen können.
2: Spanien hat bei dieser Weltmeisterschaft mit zwei 19-jährigen Stammspielern agiert, mit Pau Cubarsí in der Innenverteidigung und Lamine Yamal, sicherlich eine Ausnahmeerscheinung. Wo sind im Vergleich dazu die deutschen U17-Weltmeister von 2023 geblieben?
3: Wenn wir nur auf die Jungs schauen, die ja dann vielleicht der Jahrgang sind oder vielleicht sogar ein Jahr älter sind, dann haben wir mit Asan zumindest einen Spieler gehabt, der im Kader ist. Wir haben mit Finn Jelch einen Spieler, der anklopft an die A-Mannschaft. Und wir haben einen Spieler, der im Nachgang noch dazugekommen ist, mit Zeit El Mala, der auch sehr, sehr laut an die Tür angeklopft hat. Also wir haben diese Spieler, die da sind. Wir haben sogar jüngere Spieler mit Lennart Kahl, der bis zu seiner Verletzung gefühlt die Hoffnung der Nation gewesen ist. Also wir haben die Spieler, dass sie manchmal vielleicht noch nicht auf dem Niveau wie andere Spieler, das ist in der Natur der Sache. Aber ich glaube, international haben vor wenigen Jahren die anderen Nationen auf Flo Wirtz und Jamal Musiala geschaut und dachten, wo sind unsere Jungs, die wir haben? Von daher auch dort, wir benötigen die Geduld, aber wir sind uns total sicher, dass wir eine brutale Qualität immer wieder in unseren Jahrgängen haben und dass sie auch über kurz oder lang dann auch bei der A-Mannschaft ankommen werden. Aber auch dort, glaube ich, dürfen wir Geduld haben, denn es muss nicht der Weg sein, dass jeder Spieler schon mit 18, 19 auch in der A-Mannschaft spielt. Vielleicht muss es auch nicht der Weg sein, dass wir alle danach rufen, nach 5 bis 7 guten Bundesligaspielern, dass der Weg in die A-Mannschaft führen muss, sondern sie müssen vielleicht auch einfach die Zeit, die Geduld bekommen, in den entsprechenden Bereichen. Und wir haben tolle U21-Nationalmannschaften. Wir haben eine U20-Nationalmannschaft, die nächstes Jahr eine Weltmeisterschaft spielen darf. Wir haben U19-Nationalmannschaften, die immer wieder Europameisterschaften spielen können. Und das ist häufig auch das richtige Umfeld für die Spieler, sich zu entwickeln. Und mit Sicherheit verwehren wir uns nicht gegen Spieler, die auch direkt durchschießen und mit 18 oder 19 der A-Mannschaft dem Spiel den Stempel ausdrücken.
2: Worin sind andere Nationen möglicherweise an der einen oder anderen Stelle besser? Frankreich oder Spanien? Ich werfe mal zwei Stichworte rein. Zentralisierung Frankreich oder durchgängiger Spielstil in allen U-Nationalmannschaften Spanien?
3: Ich glaube, dass wir die DNA des deutschen Fußballs und auch die Strukturen des deutschen Fußballs nicht auf den Kopf stellen sollten. Und das Thema der Zentralisierung, natürlich schaut man da nach Frankreich und natürlich schauen wir immer im internationalen Benchmarking, was machen andere Nationen, aber wir müssen unseren eigenen Weg finden. Und ich glaube auch, dass ein einheitliches Spielsystem in den U-Nationalmannschaften nicht der einzige Schlüssel ist. Denn unsere Spieler werden natürlich in unseren U-Nationalmannschaften ein Umfeld finden, wo sie sich international vergleichen können, wo sie weitere Schritte machen. Aber wir sind im Erfolg wie im Misserfolg uns auch alle einig, dass die hauptsächliche Ausbildung in den Vereinen stattfindet. Und da sagen wir als DFB, ist es nicht der richtige Weg, 58 Leistungszentren, die wir haben, vorzugeben, wie sie zu spielen haben. Diese Vielfalt, die wir im System haben, die ist vielmehr eine Stärke und dann können wir darauf aufbauen. Und in dem Moment, wo wir nach Spanien schauen und sagen, okay, dort ist es wichtig, dass es oder dort haben sie eine einheitliche Spielidee. Das würde ja erstmal mit der Frage voraussetzen, dass wir die in Deutschland nicht haben. Wir haben auch bei den U-Nationalmannschaften beim DFB natürlich Prinzipien, die übergreifend sind. Wir haben für uns eine Vorgabe, dass wir mit zumindest mal einer Viererkette spielen wollen, weil es uns total wichtig ist, Profile, die Spieler benötigen, abzubilden. Weil wenn wir die alte Diskussion aufmachen wollen rund um die Außenverteidiger, dann dürfen wir uns nicht wundern, wenn ganz, ganz viele Spieler in einer Fünferkette ausgebildet werden, dass sie dann, wenn sie bei den Profis ankommen, nicht das Profil haben, was ein Außenverteidiger in der Viererkette vielleicht benötigt. Also von daher ist das auch dort sehr, sehr vielschichtig. Wenn wir in Richtung anderer Nationen schauen, versuchen wir immer,

0: gute Aspekte, die es dort gibt, in unser System dann am Ende auch zu überführen.
1: Kai Krüger, Leiter Nachwuchsnationalmannschaften im DFB. Wir sprechen gleich weiter. Und so, liebe Hörer, ist es zu diesem Interview gekommen.
2: Der Zug hat keine Bremse.
3: Meinen Sie, der Zug hat keine Bremse? Der Zug hat keine
4: Bremse. 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
5: Der Zug hat keine Bremse.
6: Tor! Felix Metscher!
7: Die Spielfreude war da und wir wollten immer aufs Tor gehen.
8: Musiala, Drehschuss, Tor!
9: Deutschland startet perfekt in die WM.
4: So kann es weitergehen.
5: Der Zug hat keine Bremse.
6: Und darf, Tor für Deutschland.
10: Wenn man den Jubel gesehen hat nach dem Siegtreffer, dass die ganze Mannschaft im Eck lag irgendwie, das ist schon ein cooles Zeichen und kann schon Kräfte freisetzen, definitiv.
11: Achtung, hier eine Durchsage für Gleis 2026. Es erhält Einfahrt der DFB Express in Richtung K.O.-Runde.
5: Der Zug hat keine Bremse.
6: Der Zug hat doch eine Bremse. Und er wird heute hier vor den Toren von Manhattan einmal aufs Nebengleis gesetzt.
12: Goal! Señoras y señores, Paraguay 1, Alemania 0.
13: Jonathan Tah muss jetzt treffen. Jonathan Tah drüber. Der schießt ihn drüber.
14: Wir müssen in der ersten Spielminute in Führung gehen.
15: Ja, schlimm. Als Kind, wenn man die Nationalmannschaft geguckt hat, dann war immer Halbfinale, Finale, Weltmeister.
1: Felix Mansel kommentiert die dritte Enttäuschung, das dritte Debakel einer deutschen Nationalelf bei einer Fußball-WM in Folge.
16: Wenn der Bauer nicht schwimmen kann, dann ist die Badehose schuld. Dieses Sprichwort nimmt augenzwinkernd die menschliche Angewohnheit aufs Korn, das eigene Verhalten auf andere abzuschieben, anstatt sich selbst zu hinterfragen. In Russland war das Quartier schuld, in Katar ein individueller Fehler gegen Japan. Und dieses Mal. Ex-Bundestrainer Julian Nagelsmann geht einen Schritt weiter. Anstatt die Verantwortung für das Scheitern seines Teams zu übernehmen, sucht er Schuldige, wirft Minuten nach dem WM aus seinem Spieler Dennis Undaf in einem TV-Interview vor, nicht abgespielt, somit nicht mannschaftsdienlich agiert und deshalb ein sicheres Tor verspielt zu haben. Ein Novum in der Geschichte der deutschen Nationalmannschaft und ein Zeichen von persönlicher Schwäche des Ex-Bundestrainers. Nagelsmanns Verhalten ist kleingeistig und steht völlig konträr zur ausgegebenen Philosophie, ein verschworener Haufen zu sein. Da war einer in seiner Eitelkeit derart verletzt, dass er hilflos um sich geschlagen hat. Als die DFB-Elf 2014 zuletzt bei einer Weltmeisterschaft erfolgreich war, passte kein Blatt Papier zwischen Trainer und Mannschaft. Natürlich gelingt das im Erfolgsfall immer leichter als in einer Krisensituation. Dennoch ist es bezeichnend, dass es nach dem WM-Gewinn vor 12 Jahren kaum noch gelungen ist, die Kluft zwischen Anspruch und Wirklichkeit zu schließen. Mit Julian Nagelsmann sind letztlich 3 Trainer an dieser Aufgabe gescheitert. Erst Jogi Löw, der nach dem WM-Titelgewinn besser zurückgetreten wäre. Dann Hansi Flick, der nie eine stabile Bindung zu seiner Mannschaft aufbauen konnte. Nun also Julian Nagelsmann. Jetzt braucht es einen erfahrenen Trainer, der unbestrittene fachliche Kompetenz besitzt, der schlau kommunizieren kann, in die Mannschaft und in die Öffentlichkeit rein. Dazu müssen im DFB strukturelle Maßnahmen getroffen werden. Stichwort Nachwuchsausbildung und Förderung. Da könnte zum Beispiel ein Blick nach Frankreich hilfreich sein. Gefordert sind jetzt Offenheit, Lernbereitschaft und eine gewisse Demut gegenüber der Realität. Alles das könnte sich in der Person von Jürgen Klopp wiederfinden. Mit ihm könnte die deutsche Nationalmannschaft wieder zu stabiler Stärke zurückfinden. Das wird nicht von heute auf morgen gehen. Der Weg ist das Ziel und es gehört eine Menge Mut dazu. Zeit, die man nicht zu haben glaubt, sich aber nehmen muss. Dann wird Deutschland vielleicht auch wieder zu einer Turniermannschaft. Und dann ist es auch egal, mit welcher Badehose man schwimmen geht.
1: Ein Kommentar von Felix Mansel. Und vor diesem Hintergrund geht es weiter mit dem Gespräch mit Kai. Kai Krüger, nach dem erneuten WM-Desaster der deutschen Nationalelf hieß es sofort wieder, es müsse sich grundlegend etwas ändern. Sie haben dem entgegengehalten, wir müssten unsere Talente besser fördern. Was bedeutet das?
0: Zunächst erst einmal glaube ich, dass ein WM-Desaster, wie Sie es, glaube ich, formuliert haben, nicht die Basis dafür sein darf, alles in Frage zu stellen. Genauso wie ein Erfolg nicht darüber hinwegtäuschen darf, dass es Momente gibt oder Dinge gibt, die vielleicht verändert werden müssen. Generell ist es für mich so, dass wir, wenn wir da über das Warum sprechen, warum wir vielleicht ein Stück weit auch noch hinten dran sind, ist es vor allem, weil Maßnahmen, die wir initiiert haben, noch nicht greifen. Veränderungen benötigen Zeit, bis sie wirken. Auch wenn man das nicht hören will. Denn 2014 haben wir alles darauf zurückgeführt, dass wir die Leistungszentren eingeführt haben, 2001, 2002. 2004 hatten wir nicht Erfolg. Wenn wir in dem Moment alles in Schutt und Asche gelegt hätten, die Leistungszentren wieder abgeschafft hätten, wäre der Erfolg 2014 vielleicht gar nicht möglich gewesen. Von daher zunächst einmal, es gibt Maßnahmen, die wir ergriffen haben, und die müssen wir nachhaltig verfolgen. Davon sind wir absolut überzeugt.
1: Sie haben vorhin das Konzept angesprochen, das Hannes Wolf, der Direktor für Nachwuchstraining und Entwicklung im DFB, entwickelt hat. Ich zitiere nochmal Sie, Herr Krüger, es hat ein krasses Umdenken eingesetzt. Wir messen uns jetzt nicht mehr ausschließlich an Erfolgen und Ergebnissen, sondern haben die Entwicklung im Nachwuchsbereich an die oberste Stelle gesetzt. Erfolg wird jetzt anders definiert. Was bedeutet das?
0: Das bedeutet genau das, worüber wir jetzt auch schon ein Stück weit gesprochen haben, was wir angedeutet haben. Nämlich, es ist wichtig, dass wir Spieler ganzheitlich ausbilden. Und das ist die Basis unserer Trainingsphilosophie Deutschland, dass wir die Ganzheitlichkeit in den Fokus rücken. Es geht nicht darum, dass wir letztendlich isoliert gute Spieler entwickeln, die nur flanken können, die nur einen guten Abschluss haben oder die dribbeln können, sondern wir sind komplett davon überzeugt, dass die Ganzheitlichkeit im Spiel auch im Training abgebildet werden muss. Und das ist die Basis, dass wir besser werden. Wir müssen die Trainingsqualität in Deutschland von Norden bis Süden, von Osten bis Westen verbessern. Da sind wir auf einem ganz, ganz tollen Weg. Da haben wir ganz, ganz starke Partner auf Vereins- und Verbandsseite an unserer Seite. Und diese Schritte müssen wir weitergehen. Weil auf Basis dieser Ganzheitlichkeit werden wir die Spieler der Zukunft ausbilden und entwickeln. Es geht, wenn wir auf unterschiedliche Phasen von Aktionen im Spiel schauen, geht es darum, dass wir gut in der Wahrnehmung sind, dass wir gut in Entscheidungen sind und dass wir gut in der Ausführung sind. Ganz, ganz häufig schauen wir und haben in der Vergangenheit drauf geschaut, wie ist denn die Ausführung, wie ist denn das Dribbling, wie ist denn der Pass? Aber häufig liegen die Fehler vorher in den Schritten, nämlich gute Entscheidungen zu treffen und eine gute Wahrnehmung zu haben. Und vielleicht ist das auch ein Teil der Antwort, warum die Spanier aktuell so gut sind, weil die dort eine brutale Qualität haben. Und das ist unser Ziel, über die Ganzheitlichkeit in der Trainingsphilosophie Spieler zu begleiten, zu entwickeln, auszubilden, die dann das höchste Niveau auch erreichen können. Und wenn wir darüber sprechen, was sind Erfolge, ist es total wichtig, Erfolge zu definieren in einzelnen Entwicklungsphasen. Und wir streben sowohl als DFB, aber auch als deutscher Fußball in den Vereinen immer nach dem maximalen Erfolg, auch im Ergebnis. Aber wir dürfen diesem Ergebnis nicht alles unterordnen, sondern wir müssen immer die Entwicklung der einzelnen Spieler im Fokus haben. Da haben wir auch prominente Beispiele in der Vergangenheit in Vereinen. Wir haben Vereine gehabt, die in der U17 und U19 eine Meisterschaft nach der anderen gefeiert haben, die sich aber heute fragen, war das Richtige? Sie haben festgestellt, dass sie in der Ausbildung nicht so gut waren und dort Körner haben liegen lassen in der Entwicklung dieser Spieler, um dann diese auch in den Lizenzbereich zu überführen. Da sprechen wir auch ganz, ganz viel darüber, welche Spieler fördern wir denn eigentlich? Weil häufig gerade im Alter, in der Altersklasse U14, 15, 16, vielleicht noch 17, fördern wir oder haben in der Vergangenheit Spieler gefördert, die in dem Moment unheimlich wirksam sind. Das waren aber nicht die talentiertesten Spieler. Wir haben zuletzt wieder Daten erhoben von Spielern in der U14-Altersklasse und haben festgestellt, dass sie bei unseren Sichtungsturnieren wir Spieler haben, die sind vom biologischen Alter 12,1 Jahre. Aber wir haben auch Spieler im selben Turnier, im selben Format, die gegeneinander spielen, aufeinandertreffen, die 17,8 sind. Das ist in dem Moment kein fairer Wettbewerb für den jungen Spieler oder für den jüngeren Spieler. Aber vielleicht ist er der Talentiertere. Und diese Spieler haben wir in der Vergangenheit vielleicht auch häufig verloren in dem System, wo wir sind, weil wir ausschließlich auf Erfolge geschaut haben, weil wir die Bewertung von Trainern anhand von Ergebnissen im Nachwuchsbereich getroffen haben und nicht, ob sich Spieler in ihrer Qualität weiterentwickeln.
1: Das habe ich tatsächlich selber im Nachwuchsbereich öfter gesehen, dass Jugendliche, die früh im Jahr geboren sind, Januar, Februar, März, körperlich deutlich weiter waren und den Vorzug bekommen haben, oftmals gegenüber Spielern, auch Spielerinnen, die am Ende des Jahres geboren wurden, weil ein körperlicher

0: Unterschied zu wahrzunehmen war.
1: Absolut. Und das eine ist, was Sie ansprechen, ist dieser bekannte Relative Age-Effekt, den wir haben. Das ist das eine. Also Spieler, die sehr, sehr früh im Jahr geboren sind. Und da gibt es auch ganz entspannende Untersuchungen. Man kennt noch die Zeiten, als das Fußballjahr von Juli bis Juni gedauert hat. Da haben wir vor allem in den Nachwuchsmannschaften auf professionellem Niveau, genauso wie in den Nationalmannschaften, vor allem Spieler gehabt, die im Juli, August und September geboren waren. Und als der Stichtag verschoben wurde auf den 1. Januar, hatten wir auf einmal die talentierten Spieler aus dem Januar, Februar und März. Und das von einem Jahr auf das andere. Und da muss man sich schon fragen, kann das wirklich sein, dass nur weil der Stichtag sich verändert, die Talente von dem einen Monat in den anderen Monat rücken? Das ist das eine, Relative Age Effekt. Und dann kommt noch hinzu das Thema biologisches Alter. Denn nicht der Spieler, der im Januar geboren ist, mag nicht das gleiche biologische Alter haben wie der Spieler, der im Januar geboren ist. Auch da gibt es immense Unterschiede, die ich eben beschrieben habe. Von daher muss man diese beiden Dinge auch betrachten. Das haben wir ganz, ganz lange im deutschen Fußball nicht getan. Da gab es andere Nationen im internationalen oder manchmal auch nur im europäischen Vergleich, wie Dänemark, wie Belgien, die viel, viel früher darauf einen Fokus gesetzt haben. Die belgische goldene Generation entstammt auch teilweise den Programmen, die die Belgier ins Leben gerufen haben, weil sie sich mit sogenannten Perspektivkadern beschäftigt haben. Und auf einmal waren bei der Mannschaft, die 2018 für Furore gesorgt hat, waren, glaube ich, 7 oder 8 Spieler genau aus diesem Programm dabei, die ansonsten verloren gegangen wären. Also es zeigt einfach, Nachwuchsförderung ist unheimlich komplex, vielfältig und es gibt ganz, ganz viele Themen, die man angehen kann. Themen, die wir auch in der Vergangenheit schon angegangen sind, in der Trainerinnenausbildung, aber auch in den Wettbewerbsformaten, die wir haben. Und jetzt kommen weitere Themen. Wie gehen wir mit Spielern um, die vielleicht zu einem gewissen Zeitpunkt X noch nicht so weit sind, aber talentiert sind? Wir müssen, und das ist eine große Chance im deutschen Fußball, wir müssen den Talentpool, und der ist in Deutschland viel, viel größer als in anderen Nationen, optimal ausschöpfen. Und dafür brauchen wir die richtigen Antworten.
0: In diesem Konzept stehen 3 Qualitätsmerkmale: Freude, Intensität, Wiederholung. Wie sind Sie auf diese Begriffe gekommen und wie werden die mit Leben gefüllt?
1: Wir haben viel zugehört, weil das, was die Trainingsphilosophie ausmacht, ist nicht etwas, was wir im stillen Kämmerlein erarbeitet haben. Wir hatten das Gefühl, und das ist das große Geschenk, was wir im internationalen Vergleich mit unseren U-Nationalmannschaften haben, dass wir uns in eine falsche Richtung entwickeln. Und wir haben uns gefragt, woran kann das liegen? Und dann haben wir viel zugehört. Wir haben uns Gedanken selbst gemacht, was könnte man verändern? Und haben uns dann mit denen ausgetauscht, die erfolgreich Nachwuchsarbeit geleistet haben. Ob es ein Hermann Gerland war, ein Norbert Elgert, also auch ganz, ganz bewusst erfahrene Menschen im System. Wir haben uns umgehört, was ansonsten im System so los ist und haben das mit unseren Gedanken versucht zusammenzubringen. Und ich glaube, wenn man erstmal den ersten Begriff nimmt, Freude, da ist man relativ schnell angekommen, weil das ist doch das, weshalb wir alle mit diesem sensationellen Sport angefangen haben. Die Freude, das Strahlen in den Augen, wenn man diesen Ball sieht und einfach kicken darf. Das müssen wir uns beibehalten, weil das ist die Basis, die auch eine dauerhafte intrinsische Motivation fördern wird. Dann ist es total wichtig und jeder kennt die Bilder von Amateursportplätzen, wo Training durchgeführt wird und es eine lange Schlange gibt an der Mittellinie und der Erste läuft los aufs Tor und schießt aufs Tor. Und wenn man dann überlegt, wie viele Wiederholungen hat der einzelne Spieler, bis er dorthin kommt, wieder aufs Tor zu schießen oder in dieser Trainingszeit, die ihm zur Verfügung steht, ist man relativ schnell bei dem Gedanken, dass je häufiger man in eine Situation kommt, umso besser wird man in dieser Situation. Und deswegen wollten wir einen Kontext schaffen, wo Spieler möglichst viele Wiederholungen, jetzt wiederhole ich mich, in der Ganzheitlichkeit des Fußballspiels haben. Und das sind einfach diese kleinen Spielformate. Diese Diskussion, die wir hatten, vom 7-7 auf ein 3-3 oder 2-2 bei den Bambinis zu gehen, hat doch originär das Ziel, dass das einzelne Kind mehr Wiederholungen hat. Und ich glaube, dafür muss man kein Prophet sein, dass je häufiger man etwas macht, umso besser wird man darin. Und deswegen sind wir bei dem Thema Wiederholung gelandet. Und Intensität ist uns einfach unheimlich wichtig, weil wir wissen, was auf dem höchsten Niveau abgefragt wird. Nämlich diese einzelne Fußballaktion immer wieder unter höchster Belastung abzurufen. Und das benötigen wir am Ende einerseits, weil es nach oben notwendig wird, und zum anderen macht es doch viel mehr Spaß, wenn man Sport getrieben hat und das Gefühl hat, heute habe ich aber richtig was geleistet. Und so sind wir am Ende dabei gelandet. Und es ist auch natürlich uns ganz bewusst, dass wir diese Ideen gar nicht neu bauen mussten, sondern wir haben sie nur einfach wieder hervorgegraben. Genau das, Freude, Wiederholung und Intensität, hat doch früher auf dem Bolzplatz stattgefunden, hat früher auch ganz, ganz häufig in den Vereinen stattgefunden. Und das einfach wieder in die DNA des deutschen Fußballs zu heben, das auf den deutschen Sportplätzen zu sehen, ist für uns einfach die Basis, dass wir an der Basis weniger Dropout erleben werden und dass wir gleichzeitig über eine ganzheitliche Entwicklung, über den gesamten Lebensweg individuelle Qualität auch ausbilden können.
0: Kai Krüger, herzlichen Dank für dieses super informative und, wie ich finde, total spannende Gespräch. Dankeschön.
1: Ich danke Ihnen für die Zeit.
0: Kai Krüger, der Leiter der Nachwuchsnationalmannschaften des DFB. Nach den Nachrichten in der letzten halben Stunde des ARD-Sportabends beschäftigen wir uns unter anderem mit den beiden letzten WM-Spielen, Spiel um Platz 3 und Finale, und mit aktuellen Bundesliga-Transfers.

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1: 21.30 Uhr die Nachrichten von BR24 mit Gudrun Skupin. Spahn verteidigt sich. Der CDU-Fraktionschef betonte im Bild-Interview, in Deutschland sei die Vermittlung einer Leihmutterschaft und die ärztliche Behandlung verboten, nicht aber Eltern durch eine Leihmutter zu werden. Er bedauert allerdings im Februar einen Antrag gegen Leihmutterschaft selbst angenommen zu haben. Einzelne CDU-Parteikollegen fordern seinen Rücktritt. Die Causa Spahn soll am Montag bei der nächsten Sitzung des CDU-Präsidiums zur Sprache kommen. Bundeswehr beteiligt sich erstmals an französischer Nuklearübung. Kanzler Merz und Frankreichs Präsident Macron haben bei der Sitzung des gemeinsamen Sicherheits- und Verteidigungsrates außerdem beschlossen, zentrale Bestandteile des gescheiterten Kampfjet-Projekts in einem anderen Rahmen fortzuführen. Auch auf einen schärferen gemeinsamen Kurs gegenüber China wurde sich verständigt. Andy Burnham übernimmt Führung der britischen Labour-Partei. Kommende Woche soll er dann von König Charles III. Zum neuen Premierminister ernannt werden. Burnham folgt auf Keir Starmer in einer schwierigen Lage, denn Großbritannien kämpft mit schwachem Wirtschaftswachstum, hohen Lebenshaltungskosten und einem überlasteten öffentlichen Dienst. Der 56-Jährige plant einen radikalen Bruch mit den politischen Gepflogenheiten und will mehr Selbstbestimmung in die englischen Provinzen bringen. Das deutsche föderale System sieht Burnham dabei als Vorbild. Starkes Erdbeben erschüttert den Süden Mexikos. Das Epizentrum des Bebens der Stärke 7,3 lag im Bundesstaat Chiapas und war noch in den Nachbarländern Guatemala und El Salvador zu spüren. Es folgte eine Serie von Nachbeben. Die Behörden haben bisher keine größeren Schäden gemeldet. Das US-Wetteramt gab aber eine Tsunami-Warnung heraus. Studentinnen erreichen ihren Abschluss schneller als ihre männlichen Kommilitonen. Das zeigt eine Erhebung des Statistischen Bundesamtes zu Studienanfängern des Jahres 2020. Nach 8 Semestern hatten demnach 34% der Frauen ihren Bachelorabschluss. Bei den Männern schafften das nur 25%. Ähnlich sieht es bei Masterstudiengängen und bei den Staatsexamen aus. Sammelklage gegen Amazon Prime Video ist gescheitert. Das bayerische oberste Landesgericht hat entschieden, dass die Einführung von Werbeunterbrechungen laut den Vertragsbedingungen des US-Konzerns zulässig war. Kunden mussten die Werbung akzeptieren oder 2,99 Euro extra zahlen. Die Verbraucherzentrale Sachsen will jetzt weiter vor den Bundesgerichtshof ziehen. Das Wetter in Bayern. In weiten Teilen Bayerns gilt eine Warnung vor schweren Gewittern. Soweit die Nachrichten, gleich 21.33 Uhr.
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2: Letzte Runde für heute bis 22 Uhr im Studio weiterhin Lars Becker. Die deutsche nationale Anti-Doping-Agentur hat ein sportrechtliches Verfahren gegen den Leichtathleten Ohn Ansa eingeleitet. Es besteht der Verdacht auf einen Verstoß gegen die Anti-Doping-Bestimmungen. Konkret wird Ohn Ansa vorgeworfen, eine Dopingkontrolle verweigert zu haben. Mittlerweile hat sich der Hamburger auch selbst zu den Vorwürfen geäußert. Mehr dazu von Lars Bente.
3: In einem Statement des Deutschen Leichtathletikverbands, da wird er wie folgt zitiert: Ich bin vergangene Woche als Nachrücker ganz kurzfristig ins Startfeld bei der Diamond League in Monaco gerutscht. Am Donnerstag gegen 14.30 Uhr wollte ich gerade Richtung Flughafen aufbrechen, als ein Kontrolleur außerhalb meines Zeitfensters klingelte und um die Abgabe einer Dopingprobe bat. Ich war schon sehr spät dran und konnte so kurzfristig die Probe nicht abgeben, zumal ich kurz zuvor die Toilette besucht hatte. Dies habe ich mit dem Kontrolleur besprochen. Es wurde nicht angeboten, dass der Kontrolleur mit zum Flughafen fährt, damit ich dort die Probe abgeben kann. Zudem wurden keinerlei Konsequenzen aufgezeigt. Der Kontrolleur wünschte mir noch viel Glück in Monaco. Dort wurde ich am Wettkampftag von der WADA kontrolliert, ebenso am folgenden Montag von der NADA in dem von mir angegebenen Zeitfenster. Ich werde alles dafür tun, um den Sachverhalt aufzuklären. Ja, und genau das wird auch der Deutsche Leichtathletikverband tun und dabei mit Ansa im engen Austausch stehen.
2: Für diesen Verstoß sieht das Regelwerk übrigens keine zwingende vorläufige Suspendierung vor. Ohn Ansa ist also erstmal nicht suspendiert. Der Hamburger ist der erste deutsche Sprinter, der über die 100 Meter unter 10 Sekunden blieb. Er verbesserte den deutschen Rekord zuletzt im Juni auf 9,98 Sekunden. Sein Ziel bleibt die EM Mitte August in Birmingham. Und damit geht's in die Fußball-Bundesliga. Rekordtransfer für den SC Freiburg. Der Schweizer Nationalspieler Joan Mansambi wechselt für viele Millionen Taler in die englische Premier League zu Aston Villa. Kerstin Eichhorn.
4: Nach dem obligatorischen Medizincheck unterschrieb der Schweizer WM-Fahrer einen langfristigen Vertrag in Birmingham. Der 20-Jährige spielte zuletzt beim Sportclub eine überzeugende Rückrunde in der Bundesliga, wurde anschließend bei der WM zum Shootingstar der Schweiz. Joan Mansambi schoss 3 Tore und bereitete 2 weitere vor. Der SC Freiburg hatte das Top-Talent vor 3 Jahren von Servette Genf in den Breisgau geholt und behutsam über die U19 und die zweite Mannschaft für die Bundesliga aufgebaut. Sportlich ist der Weggang von Joan Mansambi zu Aston Villa ein großer Verlust, der allerdings mit einer kolportierten Ablösesumme von mehr als 60 Millionen Euro kompensiert wird. Damit ist der Mittelfeldspieler der Rekordtransfer der Freiburger.
2: Mit Boni könnten es am Ende sogar bis zu 70 Millionen Euro werden. Bislang waren Kevin Schade und Merlin Röhl mit jeweils 25 Millionen Euro die teuersten Verkäufe in der Freiburger Vereinsgeschichte. Robin Gosens erfüllt sich einen Kindheitstraum und spielt künftig für seinen Herzensverein, den königsblauen Bundesliga-Aufsteiger S04. Mareike Zeck.
5: Nun ist es perfekt. Der FC Schalke 04 holt Robin Gosens zurück in die Bundesliga. Zunächst auf Leihbasis. Wie Schalke jetzt mitteilt, leiht der Club den 32-Jährigen tatsächlich von der AC Florenz aus. Der Vertrag beinhalte aber Modalitäten, die eine feste Verpflichtung möglich machen würden. Die Verpflichtung könnte eine Win-Win-Situation sein. Zum einen ist Gosens eine qualitativ hochwertige Lösung für die linke Abwehrseite. Zum anderen sei Schalke für ihn eine Herzensangelegenheit. Gelegenheit, sagt Gosens. Denn er stammt gebürtig aus Emmerich, rund 100 Kilometer von Gelsenkirchen entfernt. Schalke wiederum hofft auf einen echten Leader, viel Leidenschaft, Torgefahr und enorme Laufstärke, heißt es im Clubstatement zur Leihe. Gosens wiederum könnte mit guten Leistungen bei Schalke auch nochmal bei der Nationalmannschaft auf sich aufmerksam machen. Sein letztes Spiel im DFB-Trikot ist bereits ein Jahr her.
2: Und damit geht es zur Fußball-Weltmeisterschaft in die USA. Gestern das unbeliebte Spiel, oder morgen, nicht gestern, morgen, das ungeliebte Spiel um Platz 3, also das Spiel der beiden Verlierer der Halbfinalduelle. Da treffen also Frankreich und England aufeinander. Phil Hofmeister.
6: Das vorletzte WM-Spiel ist für die Spieler selbst traditionell das unbeliebteste. Für viele Fans ist es diesmal aber das Endspiel der Herzen. Im Duell der beiden Halbfinalverlierer hoffen sowohl Frankreich als auch England auf einen versöhnlichen WM-Ausklang. Für Englands Trainer Thomas Tuchel könnte das Spiel um Platz 3 richtungsweisend sein. Die berufliche Zukunft von Tuchel ist nach dem Einbruch seiner Engländer im Halbfinale gegen Argentinien noch nicht abschließend geklärt. Auch Frankreich reist mit hängenden Köpfen ins schwülwarme Miami. Der Traum

0: Um Titel platzte gegen Spanien. Jetzt wollen die Franzosen wenigstens ihren scheidenden Erfolgstrainer Didier Deschamps würdig verabschieden. Für Kylian Mbappé geht es zudem um den goldenen Schuh des besten WM-Torjägers. Mbappé hat bislang 8-mal getroffen, genauso oft wie Lionel Messi.
1: In England wird der deutsche Trainer Thomas Tuchel mit Sicherheit nicht geliebt, aber im Laufe der Weltmeisterschaft hat er immer mehr Respekt erhalten bis zum Halbfinaleinzug. Da ist allerdings seine Einwechslungspolitik und die Passivität der Mannschaft nach der 1-0-Führung und am Ende der 1-2-Niederlage gegen Argentinien schwer kritisiert worden. Thomas Tuchel vor dem Spiel um Platz 3 gegen Frankreich.
2: Keiner dieser Spieler oder der französischen Spieler möchte dieses Spiel spielen. Sie wollen das Finale spielen. Wir haben alles gegeben, um im Finale zu sein und jeder spielt, um die Weltmeisterschaft zu gewinnen. Aber es ist, wie es ist.
1: Waldbrände in Kanada und Minnesota haben gewaltige Rauchwolken verursacht, die bis nach New York City ziehen. Die berühmte Skyline in orangenfarbene Rauchschwaden gehüllt. Ann-Kathrin Rose ist vor Ort. Wie ist die Luft heute und was bedeutet das möglicherweise für das WM-Finale?
3: Aktuell ist die Luft hier so schlecht, weil die schlechte Luft rüberzieht von den Waldbränden in Kanada, in Minnesota. Gestern am Donnerstag, da ist die Bevölkerung aufgerufen worden, Masken zu tragen, nicht rauszugehen. Es ist eine schwere, es ist eine rauchige Luft und eine, die wir hier gut spüren können. Als wir vorhin zurück in unser Hotel gekommen sind, da rochen die Klamotten, aber auch die Haare so ein bisschen so, als wären wir zu lange beim Osterfeuer im Nachbardorf gewesen. Eine Verschiebung des WM-Finales, die wird es wahrscheinlich trotzdem nicht geben, auch weil es am Samstag dann noch einmal regnen soll und auch noch nicht klar ist, in welche Richtung die Winde ziehen. Und auch davon wird abhängen, wie gut die Luftqualität hier sein wird.
1: Das Finalstadion am Sonntag ist nicht weit weg von der US-Metropole New York in East Rutherford in New Jersey. Und bleibt zu hoffen, dass der Showdown zwischen Titelverteidiger Argentinien und Europameister Spanien vom Qualm nicht ordentlich überschattet wird. Über die Stimmung in New York kurz vor dem Finale berichtet Giselle Utscha.
4: Im Messi-Trikot und mit einem bunten Strohhut auf dem Kopf sitzt Alexis an einer Straße im New Yorker Stadtteil Queens. Unter seinem Sonnenschirm hat er einen Tisch aufgebaut, auf dem er hunderte Panini-Sticker präsentiert. 2 Stück gibt's bei ihm für $1. Trotz der Hitzewelle läuft sein Geschäft seit Tagen auf Hochtouren. Die bei ihm besonders gefragten Spieler trägt er sogar als Kettenanhänger um den Hals.
5: Messi, ja, Lamine Yamal. Luis Diaz en gol.
4: Alexis ist Kolumbianer. Viele seiner Nachbarn im Viertel Jackson Heights haben, wie er, südamerikanische Wurzeln. Auch der kleine Jimmy, der gerade bei Alexis ansteht. Seine Eltern stammen aus Mexiko. In diesem Jahr hat er zusammen mit seinem Cousin angefangen, Panini-Sticker zu sammeln.
6: This is our first Panini-Sticker collection, so we just wanted to do it and feel how does it feel collecting stickers and changing and buying?
4: Jimmy wollte wissen, wie sich das Sammeln, Tauschen und Kaufen von Panini-Stickern anfühlt. Aktuell Trend auf einigen New Yorker Schulhöfen. Im Latino-geprägten Queens ist die Fußballstimmung überall spürbar. Flaggen, wo man hinsieht. Viele tragen Trikots. Immer sichtbarer werden Argentinien-Shirts, natürlich mit der Nummer 10 von Lionel Messi. Juan Carlos ist ein Riesenfan.
7: We got an extra guy in Argentina, Messi. We got 12 players, no 11, 12.
4: Argentinien stehe quasi mit einem Extraspieler auf dem Feld, mit 12 statt mit 11, wegen Messi. Auch bei der Watchparty in Manhattan ist die Freude groß. Argentinien dreht das Halbfinalspiel gegen England in den letzten Minuten. Adela und Santiago sind begeistert.
8: We are so happy.
9: I love Messi. I always love Messi.
4: Mitten vor dem berühmten Rockefeller Center wurde ein sogenanntes Fandorf aufgebaut. Hier können Fans sich gemeinsam die Spiele ansehen, ein bisschen kicken oder Fotos mit einer überdimensional großen Weltmeisterschaftstrophäe aus Legosteinen machen. Selbst auf der bei Touristen beliebten Aussichtsplattform auf dem Dach des Rockefeller Centers gibt es Public Viewings. Für Dennis und seinen Sohn ein tolles Ferienerlebnis.
10: Die Stimmung hier oben auf dem Rock war wirklich toll und ich komme aus Duisburg.
4: Abseits der Fan Feste ist die Weltmeisterschaft aber nicht überall in der Stadt wirklich spürbar, findet auch Dennis.
8: Letztendlich, man merkt es, aber man merkt auch, dass es immer noch das kleine Kind der Amerikaner ist, der Soccer oder der Football.
4: Der aus Mexiko stammende Fidel bestätigt den Eindruck, in seinem Land, das ebenfalls WM-Gastgeber ist, sei die Stimmung besser gewesen. Mehr Flaggen, mehr Events. In New York fehle etwas die Leidenschaft.
5: I think they had to do more and enjoy more. Like flags or, you know, like organization, like right here, like they need more passion.
4: Wer sich für die WM interessiert, plant das Finale meist gemeinsam mit Freunden oder der Familie zu schauen. Irma aus Queens geht dazu mit ihren Liebsten in ihre Stammbar Alfonso's, wo sie bisher immer eine gute Zeit hatte.
10: We go to his bar around here, Alfonso's, and that's we usually have a good time there.
4: Den Stadionbesuch drüben in New Jersey werden sich die wenigsten leisten können. Im Schnitt mussten Fans 11.400 US-Dollar für ein Finalticket zahlen. Noch nie gab es in den USA eine Sportveranstaltung mit so hohem Durchschnittsticketpreis.
1: Die Stimmung vor dem WM-Finale am Sonntag in New York. Pfeifen wird das Finale der Slowene Slavko Vincic. Es ist sein vierter Einsatz bei diesem Turnier. 2024 hatte Vincic das Champions-League-Finale zwischen Real Madrid und Borussia Dortmund geleitet. Am WM-Finale ist auch ein deutscher Schiedsrichter beteiligt. Bastian Dankert ist als Videoassistent nominiert worden. Und Höhepunkt der WM und es wird immer amerikanischer. Beim Finale zwischen Titelverteidiger Argentinien und Europameister Spanien wird nicht nur zum ersten Mal eine Halbzeitshow wie bei einem Super Bowl der Footballer aufgeführt. Für die neuen Weltmeister gibt es im Anschluss neben dem WM-Pokal und Goldmedaillen auch markante Championship-Ringe. Diese Tradition aus dem US-Sport wird jetzt auch bei der Fußball-WM eingeführt. Die Ringe werden für jeden einzelnen Spieler individuell angepasst. Und noch eine Meldung zu Gianni Infantino. Im Gegensatz zum Deutschen Fußballbund hat sich eine überwältigende Mehrheit der FIFA-Mitgliedsverbände für eine Wiederwahl von Gianni Infantino ausgesprochen. Der Präsident des Weltverbandes habe trotz des Wirbels um die aufgehobene Rotsperre für US-Profi Florian Balogun die formale Unterstützung von mehr als 200 Ländern erhalten. Das berichtet der englische Guardian. Demnach habe nur eine Handvoll der 211 Verbände kein Unterstützungsschreiben unterschrieben. Die Größenordnung deckt sich mit Informationen der deutschen Presseagentur. Was kann der sich alles leisten, dieser Gianni Infantino? Anne van Eickel über Giannis Traumfabrik.
11: Seit jeher sind die USA das Land der Träume und die passenden Bilder dazu liefert zuverlässig die amerikanische Traumfabrik in Hollywood für das eigene Land und die ganze Welt. Sie macht Träume wahr, zumindest auf der Leinwand. Doch eigentlich liegt die Wahrheit ja bekanntlich auf dem Platz.
12: I am very, very happy.
13: Ich bin sehr, sehr glücklich. Hier haben wir den Pokal, die ikonischste Trophäe der Welt, die Menschen träumen lässt.
12: That makes people dream.
11: Dem FIFA-Präsidenten Gianni Infantino und der Filmindustrie Amerikas ist gemein, dass sie den Kommerz im Blick haben. Mehr, mehr, mehr. Doch diese WM mit Überlänge, mit 48 Mannschaften und 104 Spielen, dauerte vielen gefühlt einfach zu lang. Erst recht, wenn einem nur die unbedeutende Nebenrolle blieb.
14: Kanale läuft an und schießt ins Tor! Deutschland ist aus!
11: Die deutsche Mannschaft fühlte sich bei der Premiere des WM-16-Finals wie im falschen Film. Währenddessen erfüllten Kanada, Mexiko und die USA ihre Gastgeberrolle. Mexiko begeisterte das eigene Land, die Amerikaner mischten mit bis zum Achtelfinale und Donald Trump mischte sich ein, weil einer der wichtigsten US-Spieler gesperrt werden sollte.
13: Wie kann man ihn für ein Spiel bestrafen, das noch nicht mal gespielt wurde? Ja, ich habe bei der FIFA um eine Überprüfung gebeten, ich habe mit einem hochrespektierten Mann gesprochen.
15: I spoke to a man who's highly respected.
11: Am Ende durfte Balogun mitspielen. Die Amerikaner verloren das Achtelfinale gegen Belgien und gegen den Rest der Welt. So das Narrativ. Es erfüllte die amerikanische Vorliebe für heroische und spektakuläre Erzählungen in Blockbustern. Zum Spektakel bei der WM zählten natürlich auch die Tore. Eines der schönsten, das 1:1 von Brasiliens Vini Junior gegen Marokko.
16: Linke Seite geht jetzt rein in den Strafraum, muss nochmal rausgehen in Richtung Ibanez. Dann legt er nochmal durch, ist auf Höhe der Grundlinie, führt den Ball jetzt mit rechts, geht ins 1-1. Schuss, Tor! Vini Junior! Vini, Vidi, Vini ist dann plötzlich zur Stelle.
11: Knapp 3 Treffer fielen im Schnitt pro Spiel. Das ist der höchste Wert bei einer WM seit 1970. Und nur 8 der mehr als 100 Partien endeten 0:0. Unter anderem trotzte das kleine Kap Verde den Spaniern in der Vorrunde ein torloses Unentschieden ab, weil Torwart Vosinha das Spiel seines Lebens machte.
13: Meine Mama feiert zu Hause. Sie konnte leider nicht kommen und ich bin darüber sehr traurig. Aber heute freue ich mich für alle. Das hier ist für ganz Kap Verde und alle Menschen aus Kap Verde.
11: Sensationell zog der kleine Inselstaat in die K.O.-Runde ein. Doch je länger das Turnier dauerte, desto kleiner wurde die Rolle der Außenseiter. Die asiatischen Teams verabschiedeten sich spätestens in der ersten K.O.-Runde. Als letzte Mannschaft aus Afrika schied Marokko im Viertelfinale.

0: Halbfinale aus. Die großen Stars und Fußballnationen bestimmten diese Weltmeisterschaft. Und das war für das Turnier in Amerika perfekt. Denn wenn sich die Amerikaner jemals in ganz großem Stil für Soccer interessieren sollten, dann wohl bei einem Turnier, bei dem die Stars liefern.
1: Messi, Messi,
2: Messi,
3: Messi,
2: Harry Kane,
3: Harry Kane, Kane.
2: Mbappé,
4: le but français, le but de Kylian Mbappé.
2: A stunning finish from Erling Haaland.
0: Erling Haaland, Kylian Mbappé, Harry Kane, Lionel Messi und Lamine Yamal waren die Hauptdarsteller der WM. Und bis auf Haaland und das rudernde Überraschungsteam aus Norwegen standen alle mit ihren Mannschaften im Halbfinale. Die Top 4 der Weltrangliste, Argentinien, Frankreich, Spanien und England, waren auch die Top 4 des Turniers. Und was bleibt von der Weltmeisterschaft in Überlänge? Es bleibt zum Beispiel die Geschichte von Ana Candida Evora. Die Mutter des kapverdischen Torhüters Vosinha durfte nach Problemen mit ihrem Visum dann doch noch in die USA einreisen.
5: Meine Familie hat mich immer unterstützt und dass meine Mutter jetzt kommt, ist etwas ganz Besonderes.
0: Ein Happy End. Doch es bleibt auch die Frage, war diese Weltmeisterschaft in Überlänge auf dem Platz wirklich ganz großes Kino?
6: Anne van Eickels über die WM 2026 und Gianni Infantinos Traumfabrik. Der deutschen Nationalelf hat bei dieser Weltmeisterschaft einiges gefehlt, unter anderem auch eine oder mehrere Führungspersönlichkeiten. Von denen hatten DFB-Mannschaften in der Vergangenheit mehr als genug. Nicht immer reichte es zum Weltmeistertitel, weltberühmt waren sie trotzdem. Das gilt zum Beispiel für Uli Stielicke. Thomas Kroh über einen legendären Libero, der seinen denkwürdigsten Auftritt allerdings nicht auf dem Rasen absolvierte.
7: Anfang September 1998. Nach Absagen renommierter Trainer wie Jupp Heynckes wird auch Uli Stielicke als Nachfolger von Bundestrainer Berti Vogts gehandelt.
8: Sollte der Präsident Egidius Braun eben den Entscheid fällen, zu meinen Gunsten, dann würde ich mich dieser Aufgabe nicht verweigern.
7: Der DFB meldet sich tatsächlich bei Stielicke. Allerdings heißt es schließlich in der Tagesschau:
9: Erich Ribbeck wird neuer Teamchef der deutschen Fußballnationalmannschaft. Der 61-Jährige soll gemeinsam mit Uli Stielicke die deutsche Elf zur Europameisterschaft im Jahr 2000 führen.
7: Zur Pressekonferenz erscheint der Assistent in einem Jackett, das als Sakko des Grauens in die deutsche Fußballgeschichte eingehen wird. Schwarz-braun, weißliches Karo-Muster und drei Nummern zu groß. Jahre später erzählt Sakko-Liebhaber Stielicke der Zeitung Taz, Karl Lagerfeld habe das edle Stück aus Filetwolle von Jungschafen aus der Wüste Karoo in Südafrika für ihn schneidern lassen. Schon als Kind seien Sherlock Holmes und Nick Knatterton seine Idole gewesen. Die Godfathers of Karo. Musik 1977 wechselt Uli Stielicke nach drei deutschen Meisterschaften mit Mönchengladbach zu Real Madrid. Der defensive Mittelfeldspieler übernimmt schnell die Regie der Blancos und schießt nebenbei auch noch Tore.
10: Stielicke, Stielicke, Gol! Gol del Madrid! Gol de Stielicke!
7: 8 Jahre im Trikot des größten Clubs auf Erden machen ihn weltberühmt. Nur mit der Aussprache seines Namens hapert es hier und da.
11: Ulrich Stielicke. Better known as Uli Stielicke.
7: Und weil Ulrich Stielicke beim Verteidigen mit einem robusten Mandat ausgestattet ist, geben ihm spanische Reporter diesen Spitznamen.
11: Stielicke was nicknamed Panzer.
7: El Panzer führt Real unter anderem zu 3 spanischen Meisterschaften. Kein Wunder, dass Bundestrainer Schön den Schnauzbart 1978 für die Weltmeisterschaft in Argentinien nominieren will. Aber der damalige DFB-Präsident Neuberger duldet keine Legionäre in der deutschen Nationalelf, die nicht für die gesamte Vorbereitung zur Verfügung stehen. Und Real Madrid gibt Stielicke nicht frei. Ohne El Panzer wird Titelverteidiger Deutschland von Winzling Österreich aus dem Turnier geschossen. Mit Stielicke wird Deutschland allerdings 2 Jahre später Europameister. Und er gehört zu jener Mannschaft, die auf ewig mit der Schande von Gijón bei der 82er WM in Spanien verbunden sein wird. Nachdem die Deutschen im Spiel gegen Österreich 1:0 in Führung gegangen sind, verständigen sich die Mannschaften auf einen Nicht-Angriffspakt, der beiden das Weiterkommen ermöglicht und Algerien ausscheiden lässt.
12: Sie erlauben mir sicher, dass ich Ihnen die Szenen, die sich da unten abspielen, nicht weiter zerrede.
1: Was hier geboten wird, ist schändlich.
7: Letztendlich aber steht Deutschland wie so oft bis dato bei einer WM im Halbfinale. Der Gegner Frankreich. Ein Spiel, das nicht nur ARD-Reporter Manfred Breukmann niemals vergessen wird.
12: Ein dramatischer Hexensabbat der Fußballgeschichte.
13: Das Beste, was man bei dieser WM gesehen hat.
7: Ein Jahrhundertspiel. Und die Franzosen wissen, was ihnen bevorsteht. Mittelfeldspieler Alain Giresse.
14: Wir waren im Vergleich zu Deutschland eine kleine Mannschaft. Darüber waren wir uns bewusst. Wir waren uns bewusst darüber, dass wir einer Weltklasse-Mannschaft gegenüberstanden.
15: De la dimension mondiale.
7: Die Deutschen gehen auch in Führung, aber Frankreich gleicht aus und wird in der zweiten Hälfte immer besser. Beide Mannschaften kämpfen verbissen und rücksichtslos um jeden Grashalm.
13: Das hat schon sehr an den physischen, aber auch an den psychischen Kräften gezehrt.
16: Wunderbarer Pass auf Battiston!
7: Battiston, Torhüter Schumacher, streckt den heranstürmenden Franzosen nieder. Verlängerung. L'Équipe Tricolore schießt das 2:1 und 3:1 und wähnt sich im Finale. Aber die Deutschen gleichen durch Rummenigge und Fischers legendären Fallrückzieher aus. Elfmeterschießen, das erste in der WM-Geschichte.
17: Wenn jetzt einer kommt, der die Nerven hat und ihn reinzieht, das soll der Horst Rubesch machen.
18: Und der Schiedsrichter hat sich dann den Ball genommen und den Ball auf den Elfmeterpunkt gelegt. Und ihr könnt, also ich habe das noch nie vorher gesehen und auch nie nachher gesehen. Jeder Elfmeterschütze legt sich seinen Ball selber hin.
19: Und er ist hingegangen, als der Franzose verschossen hat. Er hat gesagt, ich hau ihn jetzt rein, ihr könnt schon in die Kabine gehen.
17: Und er macht. Und das ist es.
7: Im Finale geht die DFB-Auswahl gegen Italien unter. Was möglicherweise auch an einer wenig professionellen Turniervorbereitung liegt. Schumacher berichtet in seinem Enthüllungsbuch Anpfiff von Pokerrunden mit tausenden D-Mark Einsatz.
13: Andere bumsten bis zum Morgengrauen und kamen wie nasse Lappen zum Training gekrochen. Wieder andere gossen reichlich Whisky in sich rein, schlimmer als Quartalsäufer.
7: 1984 bestreitet Uli Stielicke alias Ulrich Stylike alias El Panzer mit 30 Jahren sein letztes Spiel für die deutsche Nationalelf. Es ist der erste Auftritt von Franz Beckenbauer als Teamchef.
6: Was würden Spieler wie Uli Stielicke heute kosten? Welchen Marktwert hätten sie? Eine Fußball-Weltmeisterschaft ist ja immer auch ein Marktwert-Turbo, Felix Gerhardt.
20: Von 0 auf 60 Millionen in 3,5 Jahren.
21: Jetzt kommt Mansambi! Ja!
20: Johann Mansambi, 20 Jahre alt, in der Bundesliga nach 12 Scorerpunkten in der letzten Saison längst kein Geheimtipp mehr, ging der internationale Stern des Schweizers bei dieser WM auf. 2 Tore gegen Bosnien-Herzegowina.
22: Das ist wie ein Traum. Alter, bin ich ganz sicher nicht schlafen.
20: 1 Tor gegen Kanada. Nun soll Newcastle United bereit sein, 60 Millionen Euro an den SC Freiburg zu überweisen, der Mansambi vor 3,5 Jahren aus Genf ablösefrei in die eigene U19 holte. Und Mansambi wäre bereit, glaubt der Schweizer Nationalmannschaftsdirektor Pierluigi Tami.
23: Ich denke, vielleicht ist notwendig, er macht den nächsten Step. Und Mansambi, ich denke, er muss nicht Angst haben für die große Konkurrenz.
20: Ähnlich steil der Aufstieg von Ismail Saibari. Der marokkanische Stürmer der PSV Eindhoven war zumindest den Fachleuten des FC Bayern schon vorher bekannt. 3 Turniertore, dazu der entscheidende Schuss im Elfmeterschießen gegen die Niederlande. Noch während des Turniers der Wechsel nach München. Bis zu 55 Millionen Euro Ablöse. Vielleicht hätten die Bayern ohne die WM ein paar Euro sparen können. An Saibaris Seite Ayoub Bouadi. Im März noch Kapitän der französischen U21, jetzt mit 18 schon mittendrin in der Schaltzentrale des marokkanischen Spiels. Real Madrid, Manchester United und der FC Liverpool sollen interessiert sein. Sie müssten wohl um die 70 Millionen Euro locker machen. Deutlich günstiger wäre Deutschland Schreck Orlando Hill.
24: Hält ihn schon wieder! Orlando Hill! Der wird hier am Ende zum Held von Paraguay!
20: Nach seinen Leistungen bei der WM sollen unter anderem der FC Valencia und auch der FC Bayern interessiert sein. Kostenpunkt rund 7 Millionen Euro. Doch nicht immer wird die WM zum Transfererlös-Durchlauferhitzer. Österreichs Romano Schmid sollte eigentlich nach 6 Jahren bei Werder Bremen in diesem Sommer so richtig ins Schaufenster gestellt werden. Sein Tor gegen Algerien.
25: Boah, wer braucht Lionel Messi, wenn du Romano Schmid hast?
20: Wurde von der Sportschau sogar für das Tor des Monats nominiert. Trotzdem stehen die finanzstarken Interessenten nicht gerade Schlange an der Weser. Von 0 auf 60 Millionen, das klappt eben nicht immer.
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0: Ecuador!
1: Wir fahren zum Times Square. Oh ja, wollten mit den Deutschen feiern. Jetzt feiern wir mit den Ecuadorianern. Alles gut.
2: Direkt in die Idee, face Idee.
3: Man kann es gar nicht wirklich verstehen. Rote Karte für Temba Swane.
4: Er hätte auch sagen können, Freibier für alle.
5: Da gibt es irgendeinen Clown unten in der Wäschekammer.
6: Yes, I asked for a review.
7: Das ist natürlich alles Kabarett.
8: Hey, England won, we've won, what a game though.
9: Yeah, I've just been singing there, I can't really talk. Unbelievable support. My voice is gone.
10: Es tut mir leid, ich stecke im voll Stau.
5: Sei mir nicht böse, sind das Amateure?
11: How can you ask about mentality? You can bottle it up and sell it.
12: Wer ist denn bisher für dich der Spieler, den du am coolsten findest?
13: Ich kenn keinen.
12: Kennst keine?
13: Nee.

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1: Um 22 Uhr mit Ronald Lessig. Unionsfraktionschef Spahn hat nach massiver Kritik seine Entscheidung, ein Kind von einer Leihmutter in den USA austragen zu lassen, verteidigt. Er habe lange mit sich gerungen und sei innerlich zerrissen gewesen, bevor er und sein Ehemann den Beschluss getroffen hätten, sagte Spahn im Bild-Podcast. Er betonte, dass es für ihn nichts Wichtigeres gebe als seine Familie, räumte aber ein, dass er sich gegenüber der Partei früher hätte erklären sollen. Die Bundeswehr wird erstmals an einer Nuklearübung der französischen Armee teilnehmen. Das hat der deutsch-französische Sicherheits- und Verteidigungsrat mitgeteilt, der auf dem Fliegerhorst Nörvenich in Nordrhein-Westfalen getagt hat. Auch Kanzler Merz und Frankreichs Präsident Macron nahmen teil. Ein weiteres Ergebnis der Beratungen: französische Kampfjets sollen künftig auf dem Stützpunkt stationiert sein. Bundeskanzler Merz teilte mit, so werde man die Zusammenarbeit in der Verteidigung vertiefen und die europäische Abschreckung stärken. Der Streit innerhalb der AfD über die Listenplätze für die NRW-Landtagswahl im kommenden Jahr reißt in der Partei immer tiefere Gräben. Die Bundesspitze denkt offenbar darüber nach, Landeschef Vinzenz und den gesamten Vorstand des Amtes zu entheben. Auf dem AfD-Landesparteitag waren fast nur Mitglieder auf der Liste gelandet, die für Vinzenz Kurs stehen, zum Missfallen von Co-Parteichefin Weidel. Zu den Hintergründen aus Berlin, Gabor Hallas.
2: Das sind zwei Lager, die sich seit einiger Zeit schon feindlich gegenüberstehen. Auf der einen Seite eben Martin Vinzenz, der Landeschef, der steht für AfD-Verhältnisse eher gemäßigt da. Und auf der anderen Seite der Bundestagsabgeordnete Matthias Helfferich, der zum extremen Lager gehört. Und dieser Riss, der zeigt sich aber eben auch in der Bundesspitze, weil Alice Weidel eher bei Helfferich ist und Chrupalla eher bei Vinzenz. Da geht es natürlich um die Frage, wohin steuert die Partei? Und Alice Weidel hat auf dem Bundesparteitag vor zwei Wochen ja ihre Leute durchgesetzt. Damit hat sie sich vielleicht auch nicht nur Freunde gemacht. Insofern gehört das auch so ein bisschen zu den Nachwehen jetzt des Bundesparteitags.
1: Aus dem Gazastreifen werden Tote und Verletzte nach einem israelischen Angriff gemeldet. Er soll sich während eines Begräbnisses ereignet haben. Berichten zufolge hatten sich Trauernde versammelt, um einen Menschen zu begraben, der bei einem früheren Angriff heute ums Leben gekommen war. Von örtlichen Ärzten hieß es, mindestens 7 Menschen seien getötet und mehr als 20 verletzt worden. Vom israelischen Militär lag zunächst keine Stellungnahme vor. Das waren die Nachrichten. Das Wetter in Deutschland. In der Nacht im Osten und Süden teils Schauer und Gewitter bei 18 bis 12 Grad. Morgen gebietsweise Schauer, in der Mitte und im Süden zum Teil kräftige Gewitter, sonst meist trocken, bei Höchstwerten von 19 Grad in Nordfriesland und bis 29 Grad am Oberrhein. Es ist 22.03 Uhr.
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3: Zunächst eine amtliche Unwetterwarnung für Teile von Sachsen, Mecklenburg-Vorpommern, Thüringen, Niedersachsen, Berlin, Bayern, Sachsen-Anhalt sowie Brandenburg und Baden-Württemberg. Es treten bis 23 Uhr schwere Gewitter auf mit starkem Regen bis zu 40 Litern pro Quadratmeter, Hagel mit einer Korngröße von bis zu 3 Zentimeter und Sturm.

0: Stromböen mit Windgeschwindigkeiten bis zu 100 km/h. Vermeiden Sie den Aufenthalt im Freien. Wir schauen auf die Straßen, die A1 Lübeck Richtung Hamburg. An der Norderelbbrücke staut es sich in beiden Richtungen wegen eines Schwertransports. A1 Dortmund Richtung Köln zwischen Burscheid und Kreuz Leverkusen 4 Kilometer Stau. A2 Dortmund Richtung Hannover zwischen Bad Eilsen und Rehren 4 Kilometer stockender Verkehr vor der Baustelle. Nochmal A2 Dortmund Richtung Hannover zwischen Bad Nenndorf und Wunstorf-Luhe 5 Kilometer Stau. Der Grund sind Bauarbeiten. Dann die A3 Frankfurt Richtung Köln zwischen Neustadt-Wied und Bad Honnef-Linz 3 Kilometer Stau. A5 Basel Richtung Karlsruhe zwischen Offenburg und Achern 6 Kilometer Stau nach einem Unfall. Der Verkehr wird über den Standstreifen geleitet. Jetzt die A5 Karlsruhe Richtung Basel zwischen Lahr und Herbolzheim. 7 Kilometer Stau, Verzögerung bis zu 45 Minuten. A7 Fulda Richtung Würzburg zwischen Fulda A-Dreieck und Bad Brückenau-Wildflecken 11 Kilometer Stau. Die A21 Bargter Heide Richtung Kiel ist zwischen Wankendorf und Nettelsee nach einem Unfall gesperrt. Und abschließend Autobahn 46 Wuppertal Richtung Düsseldorf zwischen Wuppertal-Oberbarmen und Wuppertal-Wichlinghausen 3 Kilometer Stau. Dort ist wegen Bergungsarbeiten nur ein Fahrstreifen frei. Das war's vom Verkehr. Kommen Sie gut an Ihr Ziel.
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0: Und damit übernehmen wir jetzt aus Hamburg, aus den Studios von NDR Info an diesem Freitagabend. Ich bin Philipp Kaber, willkommen. Deutschland will sich bei der nuklearen Abschreckung nicht mehr allein auf die USA verlassen. Die im März vereinbarte Zusammenarbeit mit Frankreich nimmt nun konkrete Formen an. Die Bundeswehr beteiligt sich erstmals an Nuklearübungen der französischen Armee. So wolle man die NATO-Abschreckung ergänzen und stärken, hieß es heute bei den deutsch-französischen Regierungskonsultationen. Beim bilateralen Ministerratstreffen ging es um Themen wie Bürokratieabbau, Wettbewerbsfähigkeit in der EU oder auch den EU-Haushalt. Vor allem aber ging es um die militärische Zusammenarbeit, besonders nachdem gemeinsame Kampfflugzeugpläne erst kürzlich gescheitert waren. Christina Nagel.
2: Dass Kanzler Friedrich Merz den französischen Präsidenten Emmanuel Macron und die Ministerinnen und Minister auf Schloss Augustusburg in Brühl empfängt, kommt nicht von ungefähr. Die prächtige Kulisse garantiert nicht nur schöne Bilder, es gibt auch einen historischen Kontext, der dem Kanzler wichtig ist. Hier im Schloss hatte der frühere französische Präsident de Gaulle dem damaligen Kanzler Adenauer einen Freundschaftsvertrag angeboten. Der daraus entstandene Élysée-Vertrag gilt bis heute als das Fundament für die Zusammenarbeit zwischen beiden Ländern. Die, darauf legen Merz und Macron großen Wert, eine besondere Beziehung pflegen. Eine, die auch für Europa entscheidend ist, betont Emmanuel Macron. Es ist allen klar, wenn sich Frankreich und Deutschland nicht einig sind, dann kommt Europa nicht voran. Merz und Macron hatten sich deshalb vorgenommen, den viel beschworenen deutsch-französischen Motor wieder flott zu machen. Sie wollen eine ganze Reihe europäischer Initiativen vorantreiben. Dabei geht es um Bürokratieabbau, den Aufbau eines gemeinsamen Kapitalmarkts, den künftigen EU-Haushalt oder auch den Umgang mit China.
3: Wir arbeiten für unsere Integration, für eine tiefere Integration des europäischen Binnenmarktes. Wir kämpfen für entschiedenen Rückbau der Bürokratie. Wir setzen eine ehrgeizige Handelsagenda.
2: Vor dem Ministerrat hatte bereits der Sicherheits- und Verteidigungsrat der beiden Länder auf dem Militärflugplatz in Nörvenich bei Köln getagt. Vereinbart wurden hier erste Schritte, um auszuloten, wie eine gemeinsame nukleare Abschreckung aussehen könnte. Es ist ein völlig neuer Weg, den die Bundesregierung einschlägt. Was am Ende stehen wird, sei noch offen, betont der Kanzler. Erst einmal habe man eine Steuerungsgruppe eingerichtet.
3: Diese Steuerungsgruppe hat nicht mehr und nicht weniger als den Auftrag, alle strategischen Optionen für uns zu erörtern und auch entsprechende Vorschläge zu machen, wie wir Schritt für Schritt unsere Verteidigungsfähigkeit verbessern können.
2: Französische Kampfjets, die auch Atomwaffen tragen können, wurden dazu heute nach Nörvenich verlegt. Außerdem sollen deutsche Soldatinnen und Soldaten erstmals an einer französischen Nuklearübung teilnehmen. An der atomaren Absicherung durch die NATO, also vor allem durch die USA, soll all das nichts ändern. Wichtig war dem Kanzler und dem französischen Präsidenten auch zu demonstrieren, dass sich das Aus des Prestigeprojektes FCAS nicht negativ auf die Rüstungszusammenarbeit auswirkt. Frankreich und Deutschland hatten gemeinsam ein hochmodernes Luftkampfsystem entwickeln wollen. Auch wenn es den dafür vorgesehenen Kampfjet nicht geben wird, sollen zentrale Teile des Systems, das Drohnen, Flugzeuge und Satelliten vernetzen soll, kommen.
3: Wir werden zum Beispiel die wichtige Cloud-Lösung aus FCAS in anderem Rahmen fortentwickeln. Wir werden dort enger zusammenarbeiten, wo es für unsere Sicherheit den größten Unterschied macht. Das betrifft unter anderem integrierte Luftabwehr und Abstandswaffen, die wir gemeinsam entwickeln.
2: Beiden Seiten ist es wichtig, dass von dem Treffen möglichst viele positive Signale ausgehen und Projekte auf die Schiene gesetzt werden. Denn für den französischen Präsidenten ist es der letzte gemeinsame Ministerrat, an dem er teilnimmt, bevor er aus dem Amt scheidet. Wie es nach der Wahl im deutsch-französischen Verhältnis weitergeht, wird maßgeblich vom Ergebnis in Frankreich abhängen.
0: Auch im Falle eines Wahlsiegs von Marine Le Pen, bekräftigte Bundeskanzler Merz, werde man an der deutsch-französischen Partnerschaft festhalten. Wie sehen die Perspektiven der deutsch-französischen Beziehungen aus? Das hat Julia Barth vom WDR, die Leiterin des Deutsch-Französischen Instituts, gefragt, die Politikwissenschaftlerin Isabel Hoffmann. Und zunächst wollte sie von ihr wissen, ob Merz und Macron nach den etwas verkorksten letzten Monaten eine gemeinsame Linie hinbekommen.
4: Selbstverständlich kriegen die das zusammen hin, denn die Deutsch-Franzosen kriegen das immer zusammen hin, denn sie müssen es ja zusammen hinkriegen. Einerseits, weil es klare deutsch-französische Strukturen gibt. Man spricht ständig miteinander. Einmal im Jahr gibt es diesen Ministerrat. Ein Gipfel ist vorbei, dann laufen fast schon die Vorbereitungen für den nächsten. Man sieht sich auf europäischer Ebene. Man hat durchlaufend viel Arbeit miteinander. Und von daher ist das ja keine Spitze. Performance, wenn Sie so wollen. Das sind die Elemente, die wir sehen. So, könnte es noch besser laufen? Klar, wenn Sie mich fragen, könnte es immer noch besser laufen. Und im Augenblick liegen natürlich auch Schatten über dieser Beziehung. In Toulon im vergangenen Jahr war die Stimmung besser. Das war natürlich eine Stimmung des Aufbruchs. Große Hoffnung, dass jetzt die Dynamik besser wird und damit die Ergebnisse auch besser werden. Aber man hat halt relativ schnell gemerkt, dass es Dossiers gibt, in denen die Schwierigkeiten groß sind. Das sind ja Dossiers, die auf dem Tisch liegen, schon sehr viel länger, als sozusagen die Regierung Merz jetzt im Amt ist.
5: Können Sie das mit den Dossiers ein bisschen spezifizieren? Also mal ein Beispiel nennen?
4: Genau, also auf der einen Seite, das ist jetzt fast schon wieder vergessen, aber gab natürlich eine große Enttäuschung um das Mercosur-Abkommen, also das Handelsabkommen mit den lateinamerikanischen Staaten, zu dem dann Frankreich im Endeffekt nicht zugestimmt hat, obwohl das auf zwischen den beiden Ländern anders abgesprochen war. Das ist in Berlin nicht sehr gut gelandet. Da hätte man sich doch sehr gewünscht, dass die Franzosen an Bord bleiben. Das ist zwar dann angenommen worden, aber nicht mit französischer Unterstützung. Und das ist natürlich als Makel empfunden worden. So, und dann natürlich alles, was im Augenblick noch recht frisch auch in der Erinnerung ist, ist das Aus des gemeinsamen Kampfflugzeugs, beziehungsweise das war ja ein ganzes Luftabwehrsystem mit Drohnen und Software und Technik und so weiter. Aber das Flugzeug war das wichtigste Stück. Da sind wir jetzt an dem Punkt gelangt, dass das nicht möglich ist, das zusammenzubauen, auch weil es offenbar nicht zu überwindende Differenzen zwischen den hauptindustriellen Vertretern Airbus auf der einen Seite und Dassault auf der anderen Seite gab. Und jetzt bauen beide Seiten halt mal wieder das eigene Flugzeug in anderen Kooperationsstrukturen, aber halt nicht zusammen und nicht mit dieser Vision. Das sollte ein großes Signal nach außen sein. Und das Signal ist jetzt leider geworden, die deutschen Franzosen kriegen es nicht hin, die Europäer kriegen es nicht hin in der Übersetzung. Und das kann uns nicht freuen. Aber jetzt muss der Blick natürlich nach vorne gerichtet werden, geschaut werden, was können wir denn jetzt noch machen.
5: Nach allem, was man Stand jetzt annehmen muss, laut Umfragen, ist es ja nicht so unwahrscheinlich, dass die nächste Präsidentin dann Marine Le Pen vom Rassemblement National heißt in Frankreich, also einer rechtsnationalen Partei. Was würde das denn für die deutsch-französischen Beziehungen bedeuten?
4: Ich antworte gleich auf Ihre Frage, aber ich möchte nur eins vorneweg schieben. Ich weiß, wie die Situation aussieht. Marine Le Pen hat sehr gute Umfragen. Sie hat stabile Wahlergebnisse in der letzten Zeit gehabt mit ihrer Partei Rassemblement National. Es gibt aber auch einen starken Kandidaten links außen. Und in der Mitte haben wir im Augenblick das Problem, dass sich dass es zu viele Kandidaten gibt, dass sie sich gegenseitig zu viel Konkurrenz machen, dass im Augenblick noch nicht klar ist, wer sich da durchsetzen wird.
5: So. Wie könnte denn eine gute Zusammenarbeit aussehen? Also wie könnte man es denn trotzdem hinkriegen? Sie haben ja schon gesagt, Frankreich und Deutschland, die müssen einfach miteinander.
4: Ja, auf der einen Seite haben wir halt viele Strukturen, die einfach da sind. Regelmäßige Gesprächstermine, und zwar nicht nur auf allerhöchster Ebene, sondern auch auf der Arbeitsebene. Und da ist immer dann eine Frage, natürlich kann man das alles sabotieren, aber die politischen Realitäten hören ja auch nicht auf, wenn der Élysée von dem Rassemblement National besetzt wäre. Die haben eine Haushaltslage, die extrem angespannt ist. Sie brauchen einen vertrauensvollen Blick von außen, dass sie sich ernsthaft darum bemühen, diese Haushaltslage zu managen und in den Griff zu kriegen, weil sie Geldgeber haben. Sie brauchen eine gute Kooperationsstruktur in der EU, die ihnen dabei hilft, dieses Vertrauen nach außen aufzubauen. Und da spielt Deutschland eine ganz zentrale Rolle. So, das sind absolute Realitäten, an denen die auch nicht vorbei argumentieren können, egal was die Ideologie ist.
0: Sagt die Leiterin des DFI, des Deutsch-Französischen Instituts, Isabel Hoffmann.

0: Und die Zeit jetzt, 22.15 Uhr.
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0: Unionsfraktionschef Spahn und sein Mann Daniel Funke freuen sich über die Geburt ihres Sohnes. Ausgetragen wurde das Kind von einer Leihmutter in den USA. Strafbar ist das für die Wunscheltern nicht. Trotzdem steht Jens Spahn politisch unter Druck. Seine eigene Partei, die CDU, lehnt Leihmutterschaft ab. Und auch er selbst hat sich gegen eine Legalisierung ausgesprochen. Jetzt gibt es erste Rücktrittsforderungen. Sarah Beham.
2: Nicht mehr tragbar, Doppelmoral, Rücktritt. Diese scharfe Kritik an Spahn kommt aus den eigenen Reihen. Aus Mecklenburg-Vorpommern, aus der Frauenunion dort, aus der Berliner CDU. Der Vorwurf immer derselbe. Privat handle Spahn anders, als er politisch abstimme. Zudem umgehe er das deutsche Gesetz. Daher schwingt bei den Glückwünschen immer auch ein Aber mit. Deutlich wird das auch an CSU-Landesgruppenchef Alexander Hoffmann.
3: Ich wünsche Jens Spahn und seiner Familie alles Gute und Gottes Segen. Die gesetzlichen Regelungen zum Thema Leihmutterschaft in Deutschland sind gut begründet. Es besteht dort kein Änderungsbedarf.
2: Privat Glückwünsche, politisch Verbot. Doch die Debatte dreht sich weiter, auch inhaltlich. Und das nicht zum ersten Mal.
4: Wir hatten damals keine Mehrheiten in Aussicht.
2: Sagt Karl Lauterbach von der SPD. Er war damals Gesundheitsminister. Die Ampelregierung wollte das sogenannte Embryonenschutzgesetz reformieren. Denn das regelt all diese Themen, unter anderem das Verbot der Leihmutterschaft. Lauterbach hält seinen damaligen Vorschlag bis heute für richtig.
4: Und ich glaube, die Zeit ist reif, dass man darüber nachdenkt, die Leihmutterschaft zu ermöglichen für Paare, die miteinander befreundet oder verwandt sind.
2: Die sogenannte altruistische Leihmutterschaft, also ohne Geld. Die kommerzielle lehnt auch Lauterbach ab. Niemand solle Kinder für Reichere austragen. Dasselbe Prinzip führt er beim nächsten Verbot im Gesetz an, der Eizellspende. In Deutschland verboten. Der Grund, die sogenannte gespaltene Mutterschaft. Bedeutet, die Mutter, die das Kind bekommt, ist nicht die genetische Mutter, die die Eizelle gespendet hat. Man ging davon aus, dass dadurch das Kindeswohl gefährdet wird. Das Gesetz, das es regelt, ist von 1990. Vieles hat sich seitdem in Medizin und Gesellschaft verändert. Und politisch? Bundesgesundheitsministerin Nina Wagen von der CDU hatte sich bei der Eizellspende offen gezeigt, das Verbot zu lockern. Heute heißt es aus ihrem Haus:
5: Ich kann gerne den Anfang machen, ich habe da allerdings nichts Neues mitzuteilen.
2: Mitteilen, da halten sich seit Jens Spahns Vaterschaft viele zurück. Wer dagegen spricht, ist etwa Bundesjustizministerin Stefanie Hubig.
6: Also wir werden immer durch alles zum Nachdenken angeregt.
2: Ihr Nachdenken gilt allerdings nicht der Leihmutterschaft, sondern der doppelten Mutterschaft. Für sie wäre es gut,
6: wenn wir da zu einer Situation kämen, dass in einer langjährigen Partnerschaft, in der die eine Frau das Kind auf die Welt bringt und die andere eben keine biologische Mutter ist, dass man da zu einer doppelten Mutterschaft kommen kann.
2: Bisher gilt, Mutter ist, wer das Kind geboren hat. Die gleichgeschlechtliche Partnerin muss adoptieren. Ein langes Verfahren. Hubig

0: verbindet mit einer Liberalisierung eine Hoffnung, gerichtet an Spahn, die auch als Seitenhieb verstanden werden kann.
1: Es freut mich, dass der Fraktionsvorsitzende CDU-CSU jetzt Familienzuwachs hat und sicherlich dann auch Verständnis hat für die Situation von zwei Müttern. Und das wäre, glaube ich, schon mal ein guter Schritt, da voranzukommen.
0: Welche Schritte wirklich folgen, ist offen. Auch wie der Weg für Jens Spahn weitergeht, privat und politisch.
2: Jens Spahn sagte inzwischen, über seine politische Zukunft solle die Fraktion entscheiden. Er und sein Mann Daniel Funke haben eine hitzige Debatte losgetreten über das Thema Leihmutterschaft und über das Thema Vorbildfunktion in der Politik. Und genau da liegt das Problem. Kritisiert wird, dass ein Politiker mit Macht und Geld einfach ein Verbot umgeht. Zu Recht sei die Leihmutterschaft in Deutschland verboten, sagt auch Alice Schwarzer, Journalistin, Publizistin, Gründerin der Frauenzeitschrift Emma und führende Figur der Frauenbewegung. Simone Friedrich vom Hessischen Rundfunk hat Alice Schwarzer nach ihrer Meinung gefragt.
3: Ja, ich meine, es ist eigentlich liegt auf der Hand. Nicht, also ein Kind zu kaufen, in Auftrag zu geben und für Geld sich ein Kind zu kaufen und dieses Kind von einer fremden Frau austragen lassen, das verstößt ganz einfach gegen die elementarste Menschenwürde. Ja, das ist ja sozusagen, man kauft eine Frau als Gebärmaschine, ja, und behandelt das Kind wie eine Ware. Das ist etwas, was nicht geht. Und zum Glück sieht Deutschland das so und hat es deswegen verboten.
4: Der Kinderwunsch war bei Jens Spahn und seinem Mann, so kann man ja nur vermuten, vielleicht größer als die Moral. Was sagt das denn über den Menschen Spahn aus Ihrer Sicht aus, der gegen die Prinzipien des Politikers Spahn ja damit eigentlich verstößt?
3: Ja, er war ja bisher gegen die Leihmutterschaft. Und das ist auch richtig. Er ist ein christdemokratischer Politiker, auch noch aus dem sehr christlichen Münsterland. Und nun hat er sich aber in aller Lässigkeit in der Sommerpause erlaubt, gegen die Prinzipien, die eigenen Morale und Prinzipien und die seiner Partei zu verstoßen. Das sagt, dass eine gewisse Hemmungslosigkeit ausgebrochen ist. Es ist schon erstaunlich, dass jemand wie Spahn sich das erlaubt und glaubt, erlauben zu können.
4: Jetzt sitzt auch Hendrik Streeck für die CDU im Bundestag und vertritt seine Partei auch im Gesundheitsausschuss. Sein Kind wurde im US-Bundesstaat Idaho geboren. Er hat zwar nie gesagt, es sei eine Leihmutterschaft, aber welche andere Möglichkeit gäbe es wohl sonst? Und auch er lebt in einer gleichgeschlechtlichen Ehe. Und die Forderung, die Leihmutterschaft weltweit zu verbieten, hat sich auch nicht durchsetzen können. Geht das Verbot denn vielleicht an der Lebenswirklichkeit der Menschen vorbei?
3: Nein, das sieht ja gar nicht so aus. Wir sehen ja jetzt, dass die Empörung groß ist in Deutschland, in den deutschen Medien. Und ich meine, die Vereinten Nationen haben gerade ein weltweites Verbot der Leihmutterschaft gefordert, das für sie eine Sklaverei ist. Und die Leihmutterschaft ist ein Menschenhandel. Und damit benennen sie es sehr genau. Also man kann nicht alles, was man sich wünscht, realisieren, vor allem nicht, wenn es auf Kosten Dritter geht.
4: Jetzt sagen Sie, man kann sich nicht alles realisieren, was man sich wünscht. Vielleicht gibt es ja doch eine Lösung, vielleicht gibt es ja sogar eine, die Sie für vertretbar halten, wenn Paare, aus welchen Gründen auch immer, keine Kinder bekommen können, auch gleichgeschlechtliche Paare. Würde Ihnen da was einfallen?
3: Ja, natürlich, sie können adoptieren. Und ich denke, da gibt es ja auch genug Kinder, die sich freuen würden, mit Fürsorge und Liebe großgezogen zu werden.
2: Leihmutterschaft ist Menschenhandel, sagt also die Publizistin und Frauenrechtlerin Alice Schwarzer. Einen Befürworter der Leihmutterschaft lassen wir in dieser ARD-Infonacht später ebenfalls noch zu Wort kommen. Erstmal geht es jetzt um eine Diskussion, die so oder so ähnlich eigentlich fast jedes Jahr um diese Zeit durch die Medien schwappt. Waren die Matheprüfungen im Abitur zu schwer? In Bayern wird darüber gerade gestritten, in Bremen und auch in Sachsen-Anhalt, denn die Ergebnisse im Mathe-Abi, die sind deutlich schlechter als früher. Woran liegt dieser Einbruch? André Seifert ist den möglichen Gründen nachgegangen.
5: Analysis, Geometrie und Stochastik. Anfang Mai kämpften sich die Abiturienten in Sachsen-Anhalt durch komplexe Aufgaben aus genau diesen Bereichen. Je nach Kursniveau dauerte die Mathematikprüfung bis zu 5 Stunden. Und am Ende 6,9 Punkte erreichte der durchschnittliche Abiturient.

0: Jent in der Prüfung. Das entspricht einer schlechten 3-. Auch in anderen Bundesländern klagen Schüler über schlechte Ergebnisse. Unter anderem in den sozialen Medien. Ein Influencer organisiert zurzeit via Instagram eine Petition.
1: Weil dieses Jahr war in eurem Bundesland das Mathe-Abi wirklich zu schwer. Ich persönlich würde euch empfehlen, auch jetzt schon zu unterschreiben.
0: Der Landesschülerrat Sachsen-Anhalts konnte sich auf Anfrage von MDR aktuell nicht äußern. Das Bildungsministerium des Landes dagegen schon. Das verteidigt die Aufgaben gegen pauschale Kritik. Mehr als die Hälfte stamme aus einem zentralen Pool, den ein Institut der Berliner Humboldt-Universität im Auftrag der Kultusministerkonferenz zusammenstellt. Das soll bundesweit für vergleichbare Anforderungen sorgen, sagt Bildungsminister Jan Riedel MDR aktuell. Dennoch würden die Ergebnisse nun analysiert, so der Minister.
2: Das ist von uns auch kritisch zu hinterfragen. Welche Bedingungen hatte dieser Jahrgang und wie schaffen wir es tatsächlich, also auch die Schulqualität, die Unterrichtsqualität dort weiter zu sichern, anzuheben, sodass also die Ergebnisse in den nächsten Jahren wieder besser werden.
0: Das schwächere Abschneiden könnte auch mit der Corona-Pandemie zusammenhängen, sagt Jan Riedel. Nur warum fiel das Mathe-Abi dann so viel schlechter aus als im Vorjahr, als der Prüfungsschnitt bei noch über 9 lag? Hat es doch was mit den Aufgaben zu tun? Das sei durchaus möglich, sagt Thorsten Wahl, Landeschef des Lehrerverbands Bildung und Erziehung. Die Schwierigkeit der Prüfungsaufgaben variiere von Jahr zu Jahr sehr. In diesem Jahr sei hinzugekommen, dass nur noch eingeschränkte Hilfsmittel erlaubt waren, so Thorsten Wahl.
3: Es gibt eine Formelsammlung, die ist erheblich ausgedünnt, erheblich vereinfacht. Taschenrechner, die bislang für das Abitur zugelassen waren, sind nicht mehr zugelassen. Also insofern sind da die Rahmenbedingungen ganz einfach für die Schüler sehr zum Nachteil verändert worden.
0: Die Gründe könnten auch Jahre zurückliegen, sagt Thorsten Wahl. Denn gerade in Mathe komme es auf solide Grundlagen an. Wer schon in den unteren Klassen Schwierigkeiten habe, schleppe diese oft über viele Jahre mit sich herum. Es komme daher auch auf die Lehrer an, meint Eva Gerd, die Vorsitzende der Gewerkschaft Erziehung und Wissenschaft. Sie fordert vom Bildungsministerium,
4: dass man tatsächlich ernsthaft darüber redet, dass wir Lehrkräfte brauchen und wann brauchen wir die Lehrkräfte und vor allen Dingen in welchen Fächern brauchen wir die Lehrkräfte. Natürlich ist Mathematik vielleicht ein Angstfach. Das heißt, wir brauchen gut ausgebildete Lehrkräfte.
0: Übrigens, in Sachsen und Thüringen scheint die Debatte über schwierige Matheprüfungen in diesem Jahr auszubleiben. Das Kultusministerium Sachsens teilt mit, die Ergebnisse bewegten sich im Schnitt der letzten Jahre. Beschwerden seien nicht eingegangen. Und in Thüringen wird die Statistik zurzeit noch zusammengestellt. Die Aufgaben, so teilt das dortige Ministerium mit, seien aber als angemessen eingeschätzt worden.
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6: Es war die längste Fußball-WM aller Zeiten. Nach 6 findet das Turnier an diesem Wochenende sein Ende. Und es findet auch seinen Sieger, Max Eip.
7: Ja, am Sonntagabend, 22 Uhr deutscher Zeit, da treffen Spanien und Argentinien aufeinander in diesem Endspiel. Morgen Abend schon klärt sich, wer sich Platz 3 holt. Thomas Tuchels Engländer oder Frankreich? Frage an Philipp Hofmeister. Für beide Teams ist der große Traum vom WM-Finale ja geplatzt. Worum geht's in dem Spiel noch?
8: Diesmal geht es tatsächlich um eine ganze Menge. Allen voran um den goldenen Schuh, also die Auszeichnung für den besten Torjäger dieser WM. Da liegt Kylian Mbappé derzeit ganz vorne. Gemeinsam mit Lionel Messi hat Frankreichs Kapitän bislang 8 getroffen. Kann also im Fernduell mit Messi schon mal vorlegen. Dann sind viele Augen auf die beiden Trainer gerichtet. Didier Deschamps wird letztmals in seiner erfolgreichen Ära auf der französischen Bank sitzen. Und ob Englands deutscher Trainer Thomas Tuchel weitermachen darf, das ist zumindest offiziell auch noch längst nicht sicher. Viele Geschichten also in diesem kleinen Finale, das übrigens offiziell diesmal nicht Spiel um Platz 3 heißt, sondern Achtung, Finale um Bronze. So kann man es natürlich auch verpacken. Auch das eine neue, lustige Idee der FIFA.
7: Und davon gab es bei diesem Turnier ja einige. Man denke nur an die Trinkpause. Ein Rekordwechsel nach England legt Johan Mansambi vom SC Freiburg hin. Für bis zu 70 Millionen € wechselt Mansambi zu Aston Villa und wird damit der teuerste Transfer in der Freiburger Vereinsgeschichte. Ebenfalls fix ist der Wechsel von Ex-Nationalspieler Robin Gosens zu Schalke 04. Wir machen weiter mit Radsport und der Tour de France. Da stand heute die 13. Etappe auf dem Programm, die längste der gesamten Tour, über 200 Kilometer. Und ganz vorne landete keiner der Favoriten. Mehr von Steffen Gahr.
9: Diese Vogesen-Etappe hat
5: hatte zwei große Sieger, den Schweizer Mauro Schmid, aber auch den Briten Thomas Pidcock. Schmid, der Mann aus Zürich, sicherte sich seinen ersten Tour-Tagessieg im Zweiersprint gegen einen kolumbianischen Ausreißerkollegen. Beide hatten sich 15 Kilometer vor dem Ziel aus der Fluchtgruppe des Tages gelöst. Zu dieser Gruppe gehörte auch der britische Mountainbike-Olympiasieger Thomas Pidcock. Er wurde Tagesdritter. Damit machte Pidcock in der Gesamtwertung einen Sprung auf Platz 4. Vorne in der Gesamtwertung weiter souverän Tadej Pogacar. Aber dahinter hat sich der Kampf ums Podium zugespitzt. Florian Lipowitz ist einen Platz abgerutscht und jetzt nur noch Siebter.
7: Das kann sich in den kommenden Tagen aber natürlich alles noch durchmischen. Der deutsche Topsprinter Owen Unser, der präsentiert sich aktuell in Topform, lief erst im Juni einen deutschen Rekord, einen neuen über 100 Meter in unter 10 Sekunden, 9,98 genau. Jetzt drohen ihm aber Probleme. Die nationale Anti-Doping-Agentur, die ermittelt, weil Unser eine Dopingprobe verweigert haben soll. Er sagt, er war auf dem Weg zu einem Turnier, kurzfristig überrascht, hat aber am Tag danach eine Dopingprobe gemacht. Ein genaues Statement von ihm gibt es unter anderem auf sportschau.de. Was für Owen Unser aber wichtig ist in dem Fall, er wurde nicht gesperrt. Er kann also Stand jetzt in gut 3 Wochen bei der Europameisterschaft in Birmingham an den Start gehen.
6: Soweit der Sport. Vielen Dank, Max Eib.

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1: Um 22.30 Uhr mit Ronald Lessig. Unionsfraktionschef Spahn hat seine Entscheidung verteidigt, über eine Leihmutter in den USA ein Kind zu bekommen. Der CDU-Politiker steht deswegen auch in den eigenen Reihen in der Kritik und sieht sich mit Rücktrittsforderungen konfrontiert. Aus der Nachrichtenredaktion Laura Jahnke.
2: Spahns Fall hat eine Kontroverse ausgelöst, weil Leihmutterschaften in Deutschland nicht zulässig sind. Seine eigene Partei ist gegen eine Legalisierung. Auch Spahn selbst war in der Vergangenheit dagegen. Jetzt sagt er, er habe lange mit sich gerungen, sei zerrissen gewesen und habe sich dann aber gemeinsam mit seinem Mann für ein Kind per Leihmutterschaft entschieden, so Spahn im Podcast Ronsheimer. Die Entscheidung über seine politische Zukunft will er der Unionsfraktion überlassen nach der Sommerpause. Voraussichtlich wird sich aber das CDU-Präsidium am Montag mit dem Thema befassen, das hat Kanzler Merz angekündigt.
1: Ab 2028 könnten Hochgeschwindigkeitszüge des italienischen Anbieters Italo auf deutschen Schienen fahren. Die jetzt getroffene Entscheidung der Bundesnetzagentur stößt jedoch auf Kritik. Brandenburgs Verkehrsminister Krumbach befürchtet, dass vor allem lukrative Strecken zwischen Großstädten ausgebaut und Regionen in der Fläche immer schlechter angeschlossen sein werden. Die Eisenbahn- und Verkehrsgewerkschaft EVG kritisierte, Bundesverkehrsminister Schnieder hätte für fairen Wettbewerb sorgen müssen. Der Verein MoFair hingegen sagte, im Nahverkehr habe mehr Wettbewerb zu einer höheren Qualität geführt. Andy Burnham ist neuer Chef der britischen Regierungspartei Labour. Auf einem Sonderparteitag wurde der bisherige Bürgermeister von Manchester offiziell als Nachfolger von Keir Starmer bestätigt. Starmer hatte wegen schlechter Umfragewerte und des Erstarkens der rechtspopulistischen Partei Reform UK den Rückhalt in seiner Fraktion verloren. Am kommenden Montag soll Burnham das Amt des Premiers übernehmen. Ein schweres Beben vor der Küste Mexikos ist nach jetzigem Stand glimpflich ausgegangen. Die Behörden melden weder Tote noch Verletzte und auch keine Schäden. Laut US-Erdbebenwarte hatte das Beben eine Stärke von 7,3. Das ist etwa so stark wie die Beben in Venezuela vor 3 Wochen, die erhebliche Schäden verursacht hatten. In diesem Fall war das Zentrum des Bebens aber weiter draußen im Meer. Die stärksten Erschütterungen trafen daher nicht direkt ein besiedeltes Gebiet. Die Erdstöße waren den Angaben zufolge vor allem im mexikanischen Bundesstaat Chiapas zu spüren, aber auch in Guatemala und El Salvador. Das Wetter in Deutschland. In der Nacht im Osten und Süden teils Schauer und Gewitter bei 18 bis 12 Grad. Morgen gebietsweise Schauer, in der Mitte und im Süden kräftige Gewitter, sonst trocken, bei bis zu 19 Grad in Nordfriesland und 29 Grad am Oberrhein. Am Sonntag im Südwesten Sonne, Richtung Osten Schauer und kräftige Gewitter, 18 bis 26 Grad. Das waren die Nachrichten.
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3: Zunächst eine amtliche Unwetterwarnung für Teile von Sachsen, Mecklenburg-Vorpommern, Thüringen, Niedersachsen, Berlin, Bayern, Sachsen-Anhalt sowie Brandenburg und Baden-Württemberg. Es treten bis 23 Uhr schwere Gewitter auf mit starkem Regen bis zu 40 Liter pro Quadratmeter, Hagel mit einer Größe bis zu 3 cm und Sturmböen mit Windgeschwindigkeiten bis zu 100 km/h. Vermeiden Sie den Aufenthalt im Freien. Blick auf die Straßen jetzt. Die A1 Lübeck Richtung Hamburg. An der Norderelbbrücke staut es sich in beiden Richtungen wegen eines Schwertransports. A1 Dortmund Richtung Köln zwischen Burscheid und Kreuz Leverkusen 4 Kilometer Stau. A2 Dortmund Richtung Hannover zwischen Bad Alsen und Rehren 4 Kilometer stockender Verkehr vor der Baustelle. A2 Dortmund Richtung Hannover zwischen Bad Nenndorf und Wunstorf-Lue 5 Kilometer Stau wegen Bauarbeiten. Die A3 Würzburg Richtung Passau zwischen Erlangen-Tennenlohe und Kreuz Nürnberg 7 Kilometer stockender Verkehr. A5 Basel Richtung Karlsruhe zwischen Offenburg und Achern 6 Kilometer Stau nach Unfall. Der Verkehr wird über den Standstreifen geleitet. A5 Karlsruhe Richtung Basel zwischen Lahr und Herbolzheim 7 Kilometer Stau. Es verzögert sich dort bis zu 45 Minuten. Schauen wir auf die A7 Kassel Richtung Hannover zwischen Lutherberg und Hedemünden 6 Kilometer stockender Verkehr. Dann die A7 Fulda Richtung Würzburg zwischen Fulda A-Dreieck und Bad Brückenau-Wildflecken 10 Kilometer Stau. Die A21 Bargteheide Richtung Kiel ist zwischen Wankendorf und Nettelsee nach einem Unfall gesperrt. Das war's vom Verkehr. Kommen Sie gut an.
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3: mit Philipp Kaber. Vor 2 Wochen ließ sich die AfD auf ihrem Bundesparteitag noch als geschlossene und regierungsbereite Partei feiern. Jetzt wird die Autorität ihrer wiedergewählten Vorsitzenden gleich mehrfach auf die Probe gestellt. In Nordrhein-Westfalen ist die Aufstellung der Kandidatenliste in einen offenen Machtkampf gekippt. Parteichefin Alice Weidel wird aus den eigenen Reihen scharf angegriffen. Gleichzeitig steht Co-Chef Tino Chrupalla wegen eines umstrittenen Wahlkampfauftritts in Dessau-Roßlau in der Kritik. Dagmar Pepping über eine ausgesprochen unruhige Woche für die AfD-Spitze.
4: Vor einigen Monaten war die Laune in der AfD noch prächtig. Parteichefin Alice Weidel bei einem Wahlkampfauftritt in Baden-Württemberg. Dort und in Rheinland-Pfalz holte die AfD bei den Landtagswahlen jeweils Rekordergebnisse.
5: Ich liebe euch auch!
4: Alice Weidel, die klare Nummer 1 in der AfD. Das wurde auch Anfang Juli auf dem Bundesparteitag in Erfurt deutlich. Dort holte Weidel ein deutlich besseres Wahlergebnis als ihr Co-Vorsitzender Tino Chrupalla.
5: Ich möchte mit euch gemeinsam dazu beitragen, diese Partei weiterhin zum Erfolg zu führen. Und dafür bitte ich um euer Vertrauen und ich möchte mich auch nochmal bedanken für die Zeiten, wenn es auch nicht gut gelaufen ist, wenn es auch mal schwierig war.
4: Schwierig ist es auch jetzt gerade. Aktueller Brandherd, Nordrhein-Westfalen, der größte Landesverband der Partei. Dort eskaliert ein schon lange geführter Machtkampf zwischen dem Lager von Landeschef Martin Vinzenz und dem Lager um den Rechtsextremisten Matthias Helferich. Ein Parteitag, auf dem die Kandidatenliste für die Landtagswahl im kommenden Jahr aufgestellt werden soll, gerät zur Chaosveranstaltung. Von Beleidigungen und Drohungen ist die Rede.
6: Weil ich mich nicht einschüchtern lasse. Lieber Fabian Jacobi, auch wenn du mir gerade 2 Stinkefinger zeigst, das kannst du dir sparen. Das ist die Definition von Kameradenschwein.
4: Der Landesvorstand um Vinzenz wirft dem Helferich-Lager vor, die Listenaufstellung zu sabotieren, indem bis zu 90 Kandidaten für einen Platz nominiert werden. Schlüsselfigur dieser Blockadetaktik soll Sven Tritschler sein, ein enger Vertrauter von Alice Weidel, dessen Aufstieg in der Bundespartei sie in Erfurt durchsetzt.
5: Ich schlage als ersten stellvertretenden Sprecher Sven Tritschler aus Nordrhein-Westfalen vor.
4: Der frisch gewählte AfD-Bundesvize und Weidel-Freund Tritschler als Strippenzieher mit Rückendeckung von Weidel. So sieht es der Landesvorstand in NRW. In einem Brandbrief an den Bundesvorstand spricht Landeschef Vinzenz sogar vom Weidel-Helferich-Lager, in dessen Auftrag die Sabotageaktion stattfinde. Die AfD-Bundesspitze um Weidel will, dass die Listenaufstellung, die an diesem Wochenende fortgesetzt wird, abgebrochen wird.
7: Wir brauchen eine geeinte AfD hinter unserer künftigen Kanzlerin Alice Weidel,
4: ruft ein Weidel-Anhänger in den Saal.
7: Insofern beantrage ich, diesen Parteitag der Schande abzubrechen.
4: Das geschieht aber nicht. Der NRW-Landeschef Vinzenz setzt sich gegen Weidel durch, zumindest vorerst. Am Montag dürfte sich der Bundesvorstand erneut mit dem Chaos in NRW befassen. Mit dabei ist dann Co-Parteichef Tino Chrupalla.
0: Wirtschaft.
3: Der EU-Emissionshandel gilt als zentrales Instrument im Kampf gegen den Klimawandel. Doch jetzt will die EU-Kommission einen Gang zurückschalten. Europas Industrie soll etwas mehr und etwas länger CO2 ausstoßen dürfen.

0: Kosten und der CO2-Ausstoß soll auch nicht so teuer sein. Der Vorstoß aus Brüssel ist der Aufschlag zu einer Debatte, die bis ins kommende Jahr reichen dürfte.
1: Unser Emissionshandel in der EU, kurz ETS, der ist das Kernstück der europäischen Klimapolitik, versichert Wupke Hoekstra, der Klimakommissar der Europäischen Union.
2: No other policy instrument in Europe.
1: Kein anderes politisches Instrument hat den Emissionsausstoß in ähnlichem Maße reduziert. Das ist ein phänomenales Werkzeug in unserer Instrumentenbox für die Klimapolitik. Trotzdem will die Kommission daran gehen. Zum einen, weil die einheimischen Unternehmen verstärkt unter Druck der globalen Konkurrenz geraten sind, die mit Staatssubventionen gefördert wird. Aber die europäischen Unternehmen selbst tun auch noch zu wenig, kritisiert Hoekstra. Und dann sind da noch die Mitgliedstaaten, die zu wenig Geld aus dem ETS in die Reduzierung der CO2-Emissionen stecken. Die Mitgliedstaaten erhalten rund 80% der ETS-Gewinne, aber gerade einmal 10% davon gehen wirklich in die Dekarbonisierung. Dabei war das immer das Versprechen. Der ETS sollte keine Steuer sein, sondern ein Motor für die Dekarbonisierung der Industrie. Nun will die Kommission der Industrie entgegenkommen, aber auch die Daumenschrauben anziehen. Eine Zeit lang wird es mehr Zertifikate für den Emissionshandel geben als ursprünglich geplant. Das nimmt etwas den Druck von den Unternehmen, ihren Ausstoß an Kohlendioxid runterzufahren. Es streckt den Zeitraum und reduziert die Kosten. Aber das Geld, das durch den ETS reinkommt, soll gezielter und vollständiger in Klimaschutzmaßnahmen in Europa gehen. Außerdem weitet die Kommission das ETS-System aus, zum Beispiel auf den Luft- und auf den Schiffsverkehr. Unsere Vorschläge, sagt Klimakommissar Hoekstra und betont das auch gleich doppelt, sind voll auf einer Linie mit den Klimazielen für 2040.
2: Today's proposal sets a trajectory that is fully in line, and I would like to underline it, fully in line with the EU's 2040 climate goals.
1: Und das meint, gemessen am Stand von 1990 sollen bis 2040 90% weniger Treibhausgase ausgestoßen werden und 2050 soll die Klimaneutralität erreicht sein. Ein guter Tag fürs Klima sei das, findet Peter Liese von den Christdemokraten im Europaparlament. Jeder, der den ETS stoppen oder ganz abschaffen wollte, muss nun sehen, dass das nicht passieren wird. Der ETS wird bleiben und er wird denen Vorteile bringen, die in Klimaneutralität investieren.
3: In climate neutrality.
1: Timo Wölken, der umweltpolitische Sprecher der Sozialdemokraten, ist dagegen enttäuscht.
4: So werden nur 85% der CO2-Emissionen in den ETS-Sektoren eingespart, auch wenn wir gerade verankert haben, gesetzlich, dass 90% eingespart werden müssen.
1: Den Ausgleich über internationale Klimagutschriften und mögliche CO2-Entnahmen aus der Atmosphäre findet Wölken nicht sicher genug. Auch die Verpflichtung zu Investitionen in Europa reichen ihm noch nicht.
4: Soziale Konditionalität, dass also auch Arbeitsplätze erhalten bleiben, kommt uns Sozialdemokraten aber deutlich zu kurz. Also dieses Paket ist insgesamt eine Enttäuschung und muss dringend verbessert werden.
1: Die Gelegenheit dazu wird kommen, denn der Vorschlag der Kommission braucht noch die Zustimmung der Mitgliedsländer und des Europäischen Parlaments.
0: Neue Prioritäten in Sachen EU-Emissionshandel, Thomas Spickhofen berichtete. Jedes Jahr landen in Deutschland rund 1 Million Tonnen Altkleider in Sammelcontainern. Viele davon sind inzwischen überfüllt. Für gemeinnützige Sammler lohnt sich das Geschäft mit Altkleidern kaum noch. In Bamberg sind etliche Container jetzt sogar abgebaut worden. Sandra Josipovic mit Gründen und Reaktionen.
5: Der letzte Altkleidercontainer der Malteser ist komplett voll. Neben dem Container stapeln sich tütenweise Altkleider. Der Bedarf an Altkleiderentsorgung ist groß, trotzdem kommen alle Container in Bamberg weg. Damit verliert die Stadt 77 Altkleidercontainer von Malteser und Kolping. Die Seniorin Gisela Wernicke geht kopfschüttelnd an dem Container vorbei.
6: Ich finde es unmöglich. Jeder hat kein Auto, dass er das irgendwo hinfahren kann. Und die alten Leute schon gar nicht.
5: Der Grund für den Abbau der Container? Der Altkleidermarkt steckt in einer Krise, erklärt Claudia Ramiger, Diözesan-Geschäftsführerin des Malteser Hilfsdienstes.
7: Wir haben im letzten Jahr eindeutig Verlust gemacht. Wir haben im Prinzip jeden Container hier in der Stadt Bamberg mit ca. 80 Euro kofinanziert. Der ganze Verkauf der Altkleider, zum Beispiel in die Ukraine, aber auch in andere östliche Länder, ist eingebrochen.
5: Gleichzeitig landet mehr minderwertige Fast Fashion in den Containern. Günstig hergestellte Textilien können aber nicht weiterverkauft werden. Außerdem sind viele Kleidungsstücke schmutzig oder kaputt.
7: Es ist sehr schade eigentlich, weil alles, was wir sozusagen an Einnahmen aus diesem Altkleidergeschäft hatten,

0: Spenden ist bei uns wirklich in soziale Initiativen und soziale Projekte geflossen.
1: Wer in Bamberg Altkleider abgeben möchte, muss nun auf den Wertstoffhof oder die Laufer Mühle ausweichen. Rund 80 Tonnen Kleidung landen im Jahr in den 13 Containern der gemeinnützigen Organisation. Ein Container steht direkt vor dem Second-Hand-Laden der Laufer Mühle. Volker Hüteroth vom Kreislaufkaufhaus der Laufer Mühle öffnet den Container. Zahlreiche Tüten mit Altkleidern fallen ihm entgegen.
2: Zuletzt haben wir geleert gestern Vormittag und jetzt haben wir heute 15 Uhr und der ist halt wieder schon rappelvoll.
1: Die Laufer Mühle verkauft nur einen Teil der Altkleider im Laden. Der Rest geht an eine Recyclingfirma. Selina Hoppe, Geschäftsführerin der R&H Textil Recycling GmbH, findet zwischen all den Altkleidern auch Schirme, Tassen und sogar Messer.
3: Alle gute Bekleidung, die lose drinnen ist oder unverpackt, wird dann kontaminiert und auch Abfall. Von dem, was übrig bleibt und gut ist, lässt sich auch aktuell gerade mal 50% als Gebrauchtkleidung noch verwenden. Der Rest muss in Recyclingprozesse gehen, sprich Putzlappen, Reiswolle oder Faser-zu-Faser-Recycling, was alles sehr kostenaufwendiger Prozesse.
1: Künftig sollen in Deutschland auch Bekleidungshersteller stärker in die Pflicht genommen werden und sich am Recycling von Altkleidern beteiligen. Aber eins ist sicher, es verschwinden immer mehr Container aus dem Stadtbild.
4: Die Zeit, es ist jetzt 22.45 Uhr.
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4: Im November stehen in den USA Zwischenwahlen an. Stand jetzt deutet alles darauf hin, dass die Republikaner um Präsident Trump an Einfluss verlieren werden. Trump selbst wiederum sät schon Zweifel daran, dass bei den Wahlen alles mit rechten Dingen zugehen wird. In einer Fernsehansprache behauptete der Präsident gestern, das US-Wahlsystem sei anfällig für Manipulationen. Außerdem sagte er, die Präsidentschaftswahl 2020 sei von China beeinflusst worden, also jene Wahl, bei der Trump seine Niederlage bis heute nicht anerkennt. Die Antwort aus Peking ließ nicht lange auf sich warten. Sebastian Hesse berichtet aus Washington.
6: Dass China die massiven Vorwürfe zur besten Sendezeit nicht unkommentiert auf sich sitzen lassen würde, war abzusehen. Doch um den Disput nicht allzu hoch zu hängen, war es am Sprecher des Außenministeriums in Peking, Lin Qian, sich in seiner täglichen Pressekonferenz gegen Trumps Verbalattacke zu verwahren.
7: Die amerikanischen Vorwürfe sind reine Lügenmärchen und böswillige Verunglimpfung, die längst als kompletter Unsinn widerlegt sind. China hat immer das Prinzip der Nichteinmischung in innere Angelegenheiten anderer Länder eingehalten. Wir haben kein Interesse an amerikanischen Präsidentschaftswahlen und haben uns da niemals eingemischt.
6: Trump hatte vergangene Nacht in einer Fernsehansprache behauptet, China sei verantwortlich für den größten Hackerangriff der Geschichte auf amerikanische Wählerdaten.
8: Period of years starting during the 2020 election cycle.
6: Über 200 Millionen Datensätze von US-Wählern habe China sich über mehrere Jahre hinweg angeeignet.
8: China's illicit acquisition of 220 million US voter files.
6: China konterte Trumps Anschuldigungen, indem es seinerseits behauptete, die internationale Staatengemeinschaft sähe kristallklar, wer wahllos weltweit fremde Regierungen, Unternehmen und normale Bürger ausgespäht habe, wer massenhaft persönliche Daten von Bürgern anderer Staaten gestohlen habe. Auf die Person Trump ging der Außenamtssprecher nicht ein, obwohl der US-Präsident seine Vorwürfe auch persönlich gemacht hatte, mit der Behauptung, China habe über Jahre hinweg versucht, seine Wahlerfolge zu verhindern.
8: They fought like hell not to have Donald Trump to win, and for good reason.
6: Wie verrückt und aus gutem Grund hätte China gekämpft, um einen Sieg Trumps zu verhindern. Als Beispiel nannte er seine Zollpolitik. Ohne explizit seine Falschbehauptung zu wiederholen, ihm sei die Präsidentschaftswahl 2020 gestohlen worden, schwang diese widerlegte Behauptung dennoch mit. Trump nannte 2020 als das Jahr, in dem Chinas Einflussnahme angeblich begonnen habe. Peking konterte mit einem Appell.
7: Wir fordern die USA auf, zu ein wenig Selbstreflexion, ihr unbegründetes Verleumden von China zu unterlassen, China aus ihrem Wahlkampf herauszuhalten und mehr zu tun, was den chinesisch-amerikanischen Beziehungen förderlich ist.
6: Und während das chinesische Außenministerium den Schlagabtausch mit

0: Trump führte, eröffnete Chinas Staats- und Parteichef Xi Jinping in Shanghai die World AI Conference, eine internationale Konferenz und Fachmesse zum Thema künstliche Intelligenz. Sein Auftritt dort wurde auch als neuerlicher Versuch gewertet, den KI-Vorreiter und Hauptrivalen USA bei dieser Zukunftstechnologie herauszufordern. Gestern unterzeichneten in Shanghai 29 Nationen eine Vereinbarung zur Gründung einer Weltorganisation zur Zusammenarbeit bei künstlicher Intelligenz, kurz WACO, mit Sitz in Shanghai.
1: Der Präsident aus dem Weißen Haus hatte sich gestern Abend zur besten Sendezeit an die Nation gewandt. Trumps Rede war sprunghaft, die Botschaft dagegen eindeutig. Ein äußerer Gegner, also China, und Gegner innerhalb des amerikanischen Staatsapparats hätten gemeinsam versucht, seine Wiederwahl 2020 zu verhindern. Die sei ihm gestohlen worden. Darüber hat meine NDR-Kollegin Nina Zimmermann mit Jason Stanley gesprochen. Der US-amerikanisch-deutsche Philosoph und Faschismusforscher hat im vergangenen Jahr aus Sorge über die politische Entwicklung die Yale University verlassen. Heute lehrt er in Kanada an der Universität von Toronto. Was will Trump erreichen? Was ist seine Strategie? Das war die erste Frage an Jason Stanley.
2: Also, das ist alles alt, was er sagt. Er hat die ganze Zeit, er weiß, dass die Demokraten werden die Zwischenwahlen gewinnen, wenn das free and fair ist. So, er probiert verschiedene Möglichkeiten aus. Ich glaube nicht, dass er weiß genau, was er machen wird. Er weiß nur, dass er kein free and fair election haben kann. So, er hat also gestern behauptet, dass China in die Wahl eingemischt war. Aber er hat so vor ein paar Monaten behauptet, dass Iran habe sich in die Wahl von 2020 eingemischt. Und jetzt will er also die Wählerlisten bereinigen. Und er wird auch ICE benutzen, um Wählen zu bedrohen. Er war sehr bedrohlich gestern über mögliche Wählen.
3: Würden Sie sagen, Donald Trump hat da mit Erfolg, also Sie sprechen ja letztendlich auch davon, eine Wahl jetzt schon für den Herbst zu manipulieren, oder?
2: Ja, yeah, ich meine, er spricht offen darüber. Und ich war am Fernsehen in den Vereinigten Staaten vor kurzem mit Joe Walsh, ein ehemaliger republikanischer Abgeordneter, und der meinte, dass seine ehemaligen republikanischen Freunde sagen alle im Congress, sagen alle, okay, wir müssen keine Sorgen machen, Trump hat einen Plan für die Zwischenwahlen, und wir sehen dieses Plan jetzt. Ich glaube nicht, ob es erfolgreich wird, wissen wir nicht. Aber ich glaube, die Demokraten müssen bei 20 Punkte gewinnen, bei 20% gewinnen, um eine Chance zu haben. Weil die Supreme Court wird alles machen, um Republikaner an die Macht zu behalten. Und er hat schon so viel gemacht, um die Zwischenwahlen zu gewinnen, zum Beispiel Gerrymandering.
3: Ja, da vielleicht da nochmal zur Erklärung. Unter Gerrymandering versteht man eben die bewusste parteipolitische Veränderung, Manipulation von Wahlkreisen, bei der die Grenzen eben so gezogen werden, dass die herrschende Partei sich einen Vorteil, vielleicht auch unfairen Vorteil bei künftigen Wahlen verschafft. Jetzt, Herr Stanley, wenn Sie sagen, die Demokraten müssten bis 15 bis 20 Prozentpunkten Vorsprung gewinnen, um auch die strukturellen Vorteile der Republikaner auszugleichen, was sagt das denn über den Zustand der amerikanischen Demokratie?
2: Es gibt keine amerikanische Demokratie. Ich meine, wir haben immer systematische Probleme gehabt, aber jetzt ist es ganz offen. Ich meine, wir haben so viel Gerrymandering in verschiedenen Bundesländern, zum Beispiel in North Carolina, gibt es so 51 Prozent der Bevölkerung wählt für Demokraten, aber fast alle Abgeordneten von North Carolina sind republikanisch. So Tennessee ist keine Demokratie, weil sie haben zum Beispiel Memphis, nachdem unsere Supreme Court the Voting Rights Act im Grunde genommen zu Ende gebracht hat, haben sie so viel Gerrymandering gemacht, dass die schwarze Bevölkerung im Süden überhaupt keine Macht mehr haben im Wahl, keine Wahlmacht. So, es ist keine Demokratie, aber man kann immer noch Wählen gewinnen, aber man muss bei sehr viel gewinnen.
1: Sagt der Philosoph und Faschismusforscher Jason Stanley von der Universität Toronto.
4: Kultur.
1: Von einem Auftrittsverbot mit politischem Hintergrund spricht der Rapper Danger Dan. Er wollte in dieser Woche gemeinsam mit dem Pianisten Igor Levit einen neuen Song in der Sendung Die Anstalt spielen. Doch kurz vor der Aufzeichnung hat die ZDF-Intendanz ihr Veto eingelegt. Joschka Brings über den Fall und das Lied.
5: Es gibt jetzt zwei Optionen, beide machen Stress. Eine ab morgen schon, die andere ab jetzt.
6: In Keine Angst von Danger Dan gibt es eine Schritt-für-Schritt-Anleitung. Wie könnten geheime Strukturen geschaffen werden, um sich gegen Rechtsextreme zu stellen? Es geht um Spraydosen, das Vermeiden von Fingerabdrücken und Telefonüberwachung. Ganz ohne satirische Ebene.

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1: Hier muss ich einmal unterbrechen für einen aktuellen Verkehrshinweis. Achtung, Falschfahrer auf der A1 Hamburg Richtung Bremen. Zwischen Dreieck Norderelbe und Maschener Kreuz kommt Ihnen ein Falschfahrer entgegen. Fahren Sie äußerst rechts und überholen Sie ihn nicht. Ich wiederhole nochmal, auf der A1 Hamburg Richtung Bremen. Zwischen Dreieck Norderelbe und dem Maschener Kreuz ist ein Falschfahrer unterwegs. Vorsicht in beiden Richtungen. Und jetzt zurück zum Beitrag über Danger Dan im Streit mit dem ZDF.
2: In der ZDF-Sendung Die Anstalt sollten Danger Dan und Igor Levit den Song spielen. Inhaltlich eingebettet in die Satire-Sendung. Doch nun argumentiert der Sender, der Text des Liedes könnte als Aufruf zu Gewalt verstanden werden. Und der stehe im Widerspruch zu den eigenen Programmrichtlinien.
3: Im Zuge der Sendungsvorbereitung ergab die intensive redaktionelle Bewertung, in die auch die Geschäftsleitung des ZDF involviert war, dass dieser Widerspruch im Anschluss an die mehr als 7-minütige Live-Performance auf der Bühne nicht aufzulösen war.
2: Keine Angst empfiehlt ausführlich das sogenannte Outing von Nazis, also eine Veröffentlichung ihrer Adressen und Arbeitsstellen. Und gegen Ende des Songs suggeriert der Text dann auch körperliche Gewalt.

0: Eine Solidaritätsbekundung an die Linksradikalen aus dem Antifa-Ost-Prozess und dem Budapest-Komplex, denen gewaltsame Überfälle auf Neonazis vorgeworfen wurden. Der Song ist 7 Minuten lang und trägt eher textlich. Musikalisch wiederholt er sich trotz ansteigender Dramatik. Das passt zur musikalischen Herkunft des Künstlers. Danger Dan ist Rapper. Er wurde als Teil der Antilopen-Gang bekannt und engagiert sich seit Jahren gegen Rechtsextremismus und Antisemitismus. 2021 veröffentlichte er das Klavieralbum Das ist alles von der Kunstfreiheit gedeckt.
1: Hier muss ich noch einmal dazwischen gehen. Es gibt einen weiteren Falschfahrer. Achtung, auf der A73 Nürnberg Richtung Bamberg zwischen Erlangenbruck und Möhrendorf kommt Ihnen ein Falschfahrer entgegen. Fahren Sie äußerst rechts und überholen Sie nicht. Auf der A73 Nürnberg Richtung Bamberg zwischen Erlangenbruck und Möhrendorf. Dort ist ein Falschfahrer unterwegs. Vorsicht bitte in beiden Richtungen.
0: Danger Dan gibt an, vom ZDF-Justiziar für den Text von Keine Angst schon vor einigen Wochen grünes Licht bekommen zu haben. Ihm sei klar gewesen, dass das Lied nicht allen gefallen und Debatten auslösen würde, schreibt der Rapper auf Instagram.
2: Dass wir jetzt aber schon an dem Punkt angekommen sind, an dem eine ZDF-Intendanz autoritär in Sendungen eingreift, antifaschistisches Liedgut verbietet und eine Begründung verweigert. Das erschüttert uns. Und das nennt man nicht Demokratie. Das ist ein autoritärer Akt.
0: Das Team der Satire-Redaktion Die Anstalt distanzierte sich von der Ausladung durch die Leitung des

Das ist wieder so eine Woche, in der das Private politisch ist und das Politische privat. Der Unionsfraktionschef Jens Spahn und sein Ehemann, der Journalist Daniel Funke, sind Eltern geworden. Der leibliche Vater ist nach Medienberichten Daniel Funke und das Kind zur Welt gebracht hat offenbar eine Leihmutter in den Vereinigten Staaten. Das hat Diskussionen ausgelöst, deren unterschiedliche Positionen beleuchten wir nach den Nachrichten um 23 Uhr.

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1: Um 23 Uhr mit Ronald Lessig. Die Diskussion über Unionsfraktionschef Spahn und seine Inanspruchnahme einer Leihmutter gewinnt an Schärfe. Aus Landesverbänden wurden heute Rücktrittsforderungen laut. Außerdem will sich das CDU-Präsidium mit dem Fall beschäftigen. Auch Spahn persönlich hat sich inzwischen geäußert. Der Fraktionschef sagte der Bild, er lege die Entscheidung über seine politische Zukunft in die Hände der Abgeordneten von CDU und CSU. Für ihn selbst gäbe es jedenfalls nichts Wichtigeres als seine Familie. Die USA haben eine weitere nächtliche Serie von Attacken gegen den Iran begonnen. Das zuständige Regionalkommando des US-Militärs teilte mit, dass die siebte Nacht in Folge Angriffe gegen das iranische Militär gestartet worden seien. US-Präsident Trump hatte gedroht, den Druck auf Teheran zu erhöhen, weil es die Schifffahrt in der Straße von Hormuz behindere. Der Iran feuerte seinerseits Raketen auf mit den USA verbündete Staaten im Nahen Osten ab, darunter Katar und Kuwait. Der Streit innerhalb der AfD über die Listenplätze für die NRW-Landtagswahl im kommenden Jahr reißt in der Partei immer tiefere Gräben. Die Bundesspitze denkt offenbar darüber nach, Landeschef Vinzenz und den gesamten Vorstand des Amtes zu entheben. Auf dem AfD-Landesparteitag waren fast nur Mitglieder auf der Liste gelandet, die für Vinzenz Kurs stehen, zum Missfallen von Co-Parteichefin Weidel. Zu den Hintergründen aus Berlin, Gabor Hallast.
2: Das sind zwei Lager, die sich seit einiger Zeit schon feindlich gegenüberstehen. Auf der einen Seite eben Martin Vinzenz, der Landeschef, der steht für AfD-Verhältnisse eher gemäßigt da. Und auf der anderen Seite der Bundestagsabgeordnete Matthias Helfferich, der zum extremen Lager gehört. Und dieser Riss, der zeigt sich aber eben auch in der Bundesspitze, weil Alice Weidel eher bei Helfferich ist und Chrupalla eher bei Vinzenz. Da geht es natürlich um die Frage, wohin steuert die Partei? Und Alice Weidel hat auf dem Bundesparteitag vor zwei Wochen ja ihre Leute durchgesetzt. Damit hat sie sich vielleicht auch nicht nur Freunde gemacht. Insofern gehört das auch so ein bisschen zu den Nachwehen jetzt des Bundesparteitags.
1: Aus dem Gazastreifen werden Tote und Verletzte nach einem israelischen Angriff gemeldet. Er soll sich während eines Begräbnisses ereignet haben. Berichten zufolge hatten sich Trauernde versammelt, um einen Menschen zu begraben, der bei einem früheren Angriff heute ums Leben gekommen war. Von örtlichen Ärzten hieß es, mindestens 7 Menschen seien getötet worden und mehr als 20 verletzt. Das waren die Nachrichten. Das Wetter in Deutschland. In der Nacht meist trocken, im Osten und Süden teilweise Schauer und Gewitter bei 18 bis 12 Grad. Morgen gebietsweise Schauer, in der Mitte und im Süden kräftige Gewitter, sonst ist es meist trocken. Die Höchstwerte liegen zwischen 19 Grad in Nordfriesland und 29 Grad am Oberrhein bei schwachem Wind um Ost. Die Zeit, es wird 23.03 Uhr.
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3: Achtung, Falschfahrer auf der A7. Zwischen dem Elbtunnel und dem Maschener Kreuz kommt Ihnen ein Falschfahrer entgegen. Fahren Sie äußerst rechts und überholen Sie nicht. Auf der A7 zwischen dem Elbtunnel und dem Maschener Kreuz ist ein Falschfahrer unterwegs. Vorsicht dort in beiden Richtungen. Außerdem Falschfahrer auf der A73 Nürnberg Richtung Bamberg. Zwischen Erlangenbruck und Möhrendorf kommt Ihnen ebenfalls ein Falschfahrer entgegen. Fahren Sie äußerst rechts und überholen Sie auch hier nicht. Ich wiederhole nochmal, auf der A73 Nürnberg Richtung Bamberg. Zwischen Erlangenbruck und Möhrendorf ein Falschfahrer. Vorsicht in beiden Richtungen. Die amtliche Unwetterwarnung für Teile von Sachsen, Mecklenburg-Vorpommern, Thüringen, Sachsen, Anhalt, Niedersachsen, Berlin, Bayern sowie Brandenburg und Baden-Württemberg. Es treten schwere Gewitter auf mit starkem Regen bis zu 40 Litern pro Quadratmeter, Hagel mit einer Korngröße bis zu 3 cm und Sturmböen mit Windgeschwindigkeiten.

0: bis zu 100 Stundenkilometern. Vermeiden Sie den Aufenthalt im Freien. A1 Lübeck Richtung Hamburg. An der Norderelbbrücke staut es sich in beiden Richtungen. Der Grund ist ein Schwertransport. Die A2 Dortmund Richtung Hannover. Zwischen Bad Eilsen und Lauenau 4 Kilometer stockender Verkehr. Autobahn 3 Frankfurt Richtung Köln. Zwischen Neustadt-Wied und Bad Honnef-Linz 3 Kilometer Stau. A3 Würzburg Richtung Passau. Zwischen Erlangen-Tennenlohe und Kreuz Nürnberg 7 Kilometer stockender Verkehr. Jetzt die A5 Basel Richtung Karlsruhe. Zwischen Offenburg und Achern 6 Kilometer Stau nach einem Unfall. A5 Karlsruhe Richtung Basel zwischen Lahr und Herbolzheim 5 Kilometer Stau. Verzögerung bis zu 45 Minuten. Dann die A7 Kassel Richtung Hannover zwischen Lutterberg und Hedemünden 6 Kilometer stockender Verkehr. Nochmal A7 Fulda Richtung Würzburg zwischen Fulda Dreieck und Bad Brückenau-Wildflecken 10 Kilometer Stau. Und eine Meldung noch von der Autobahn 46 Wuppertal Richtung Düsseldorf zwischen Wuppertal-Oberbarmen und Wuppertal-Wichlinghausen staute sich auf einer Länge von 3 Kilometern. Dort ist wegen Bergungsarbeiten nur ein Fahrstreifen frei.
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0: Mit Philipp Kaber von NDR Info in Hamburg. Ich wünsche Ihnen einen guten Abend. Ein deutscher Spitzenpolitiker nutzt im Ausland ein Vorgehen, das in Deutschland verboten ist. Es geht um Jens Spahn, den Chef der Unionsfraktion. Nach der Geburt seines Sohnes durch eine Leihmutter in den USA steht er politisch zunehmend unter Druck. Die Frage lautet inzwischen nicht mehr nur ob, sondern wie sehr das dem Vertrauen in den Rechtsstaat schadet. Spahns Partei, die CDU, lehnt Leihmutterschaft ab. Und auch er selbst hatte sich gegen eine Legalisierung ausgesprochen. Georg Schwarte.
2: Nach wachsender Kritik, auch aus den eigenen Reihen und der ersten Rücktrittsforderung des CDU-Landesverbandes Mecklenburg-Vorpommern, hat sich jetzt auch der Kanzler zur Leihmutterschaftsfrage rund um Unionsfraktionschef Spahn geäußert. Zuvor hatte es bereits massive Kritik von Kirchen, aber auch aus der Frauenunion der CDU gegeben.
3: Mir ist bewusst, dass dieses Thema in seiner ganzen Dimension menschlich, juristisch, gesellschaftlich, ethisch sehr viele Menschen im Augenblick in Deutschland aus diesem aktuellen Anlass bewegt.
2: Am Mittwoch war bekannt geworden, dass Spahn und sein Ehemann Eltern geworden sind per Leihmutterschaft in den USA. In Deutschland ist eine Leihmutterschaft verboten. Die CDU und auch Jens Spahn selbst hatten sich in der Vergangenheit stets gegen eine Legalisierung der Leihmutterschaft hierzulande ausgesprochen. Der Vorsitzende der CDU Mecklenburg-Vorpommern Peters sagte, Spahn sei als Fraktionschef nicht mehr tragbar. Auch aus dem Berliner Landesverband gibt es erste Rücktrittsforderungen. Kanzler Merz verteidigte jetzt Jens Spahn auf die Frage eines Journalisten nicht explizit, sondern las am Rande einer Pressekonferenz zum deutsch-französischen Ministerrat ein offenbar vorbereitetes Statement ab.
3: Wir haben dazu in Deutschland eine klare Rechtslage. Wir haben in der Partei, in der CDU, einen Parteitagsbeschluss. Ich sehe nicht, dass an der Rechtslage oder an dem Parteitagsbeschluss Änderungen vorgenommen werden sollen. Und alles Weitere werden wir in der nächsten Sitzung des Präsidiums der CDU Deutschlands besprechen.
2: Spahn sieht sich zunehmend dem Vorwurf der Unglaubwürdigkeit ausgesetzt. Hauptkritikpunkt: Er handle als Privatmann anders als in seiner politischen Funktion.
0: Leihmutterschaft ist in Deutschland verboten und eine Gesetzesinitiative der FDP zu diesem Thema, die ist vor einigen Jahren gescheitert. Und auch der damalige Bundesgesundheitsminister Jens Spahn war dagegen. Wir schauen uns dieses Thema an in der ARD-Infonacht aus verschiedenen Perspektiven. Vorhin haben wir Alice Schwarzer gehört, die sich klar gegen Leihmutterschaft positioniert. Sie nennt Leihmutterschaft Menschenhandel. Und jetzt hören wir die Perspektive von einem, der sich möglicherweise über diesen Fall freut, weil er die Diskussion über Leihmutterschaft wieder in die Öffentlichkeit trägt. Jens Landwehr ist der Gründer der Feel Community, ein Verein zur Förderung der Legalisierung der Leihmutterschaft. Ihn hat Tobias Strauß vom WDR gefragt, wie typisch der Fall von Jens Spahn und seinem Partner ist.
4: Also erstmal möchte ich sagen, ich freue mich tatsächlich sehr darüber und möchte den beiden auch von dieser Stelle nochmal ganz herzlich gratulieren. Ja, typisch sind beide Fälle eigentlich nicht, denn es sind im Wesentlichen Heteropaare, die diesen Weg gehen, also zu mindestens mal 70%. Und oft ist eben ein langer, langer Leidensweg steht dort den Paaren erstmal bevor. Oft ist es ja so, dass sie ins europäische Ausland nochmal gehen, um verschiedene IVF-Verfahren zu testen, um selber eben genetische Eltern zu werden, weil das auch selbst das in Deutschland ja oft nicht geht. Und ja, auch wenn das nicht funktioniert, dann kommt ganz am Ende, bei manchen Paaren bleibt dann der Wunsch so stark, dass sie sagen, ja, Leihmutterschaft ist eine Möglichkeit, die wir nochmal in Betracht ziehen, auch wenn es in Deutschland eben nicht geht. Also das ist eigentlich der typischere Fall als der von Jens Spahn. Aber er ist natürlich jetzt ein prominentes Beispiel.
5: Und dann geht man in die USA oder sucht man sich zum Beispiel als Paar auch eine Freundin im Umfeld, die sagt, komm, ich mach das für euch?
4: Also es mag sein, dass es diese privaten Arrangements gibt, aber das ist eher untypisch. Also heute ist es so, dass die Paare sich dann eben online informieren. In Deutschland ist es ja so, dass man offiziell nicht darüber sprechen darf. Also insbesondere die Fertilitätsmediziner, die Kliniken, wo die Paare ja oft dann über Jahre schon in Behandlung sind, dürfen offiziell darüber nicht sprechen. Unter der Hand wird es natürlich dann trotzdem getan. Aber ansonsten informieren sich die Paare dann halt online und ja, dann kommen sie halt, geraten sie an Agenturen und das ist in der Regel, wird das ethisch und medizinisch korrekt in den USA zum Beispiel oder auch in Kanada gemacht. Aber es gibt eben auch dann die Negativbeispiele in Ländern, wo es ja, aus unserer Sicht nicht so optimal abläuft. Das ist natürlich deutlich günstiger. Insofern ist es sehr, sehr unfair auch wiederum, weil der Preis hier entscheidet oder das, also das Einkommen letztendlich oder das verfügbare Einkommen darüber entscheidet, wie ethisch man das Ganze angehen kann.
5: Ja, also man bezahlt in den USA wohl so was von um die 150.000 Euro, um sich seinen Kinderwunsch zu erfüllen. Das ist natürlich gesellschaftspolitisch schon ein Problem, wenn sich das dann nicht jeder leisten kann.
4: Ja, richtig. Aber das ist ja eine Motivation dafür, dass wir sagen, das sollte in Deutschland eben auch möglich sein, weil die Kosten entstehen ja auch, die hohen Kosten natürlich durch ja, unterschiedliche Faktoren sind das, aber letztendlich auch Reisekosten. Und das ist ja sozusagen aus der Hand der Paare hier aus Deutschland. Aber wenn das hier in Deutschland möglich wäre, dann würden ja die Kosten ganz anders zusammengesetzt werden und man hätte einfach eine viel bessere Handhabe, das auch fair zu organisieren, diesen Prozess und insbesondere eben ethisch und medizinisch und juristisch sauber aufzusetzen.
5: Ja, aber selbst wenn man das alles sauber hätte, dann bleibt es ja so, dass man für ein Kind bezahlt. Wie gucken Sie auf dieses Konzept grundsätzlich?
4: Ja, das ist halt sehr stark mit Vorurteilen besetzt. Vielleicht ist hier der Jens Spahn ein ganz gutes Beispiel, weil er hat ja selber sich dagegen ausgesprochen, noch vor einigen Jahren, wie er jetzt im Februar in der CDU am Parteitag abgestimmt hat, wissen wir nicht. Vielleicht wird er uns das im Nachgang noch sagen. Aber
5: da gab's einen Antrag,
4: er hat ja offensichtlich... Ja, genau. Da gab es einen Antrag, der mehrheitlich eben sich auch dagegen ausgesprochen hat. Und ja, also jetzt habe ich Ihre Frage vergessen. Die müssen jetzt nochmal ganz kurz
5: für ein Kind zu bezahlen. Also ich meine, die Emma titelt jetzt auch schon, auch Spahn hat gekauft und Frauenrechtsorganisationen wie Terre des Femmes sagen, das ist eigentlich Menschenhandel.
4: Richtig, das ist eben unsachlich, diese Argumentation. Ich habe es auch gesehen, wie die Emma das jetzt wieder aufgezogen hat. Das ist natürlich auch nicht überraschend, aber es ist überhaupt nicht sachlich. Also sachlich wäre, wenn man sich wissenschaftlich damit auseinandersetzt, wenn man auch die vielen Studien, die es insbesondere in Europa auch aus UK, Irland oder auch Holland gibt dazu, auch mit tausenden von Interviews mit Leihmüttern, was überhaupt die Motivation ist. Und es ist halt völlig falsch, dort von Ausbeutung zu sprechen, wenn in irgendeiner Weise eine, ja, ein Zwang dahinter steht, dann lehnen wir das dann selbstverständlich ab, wie natürlich auch ja, anderen Formen des Zwanges. Also Zwangsprostitution, was auch immer, wird natürlich abgelehnt, das ist ganz klar. Aber ich glaube, das kann man Jens Spahn auch unterstellen, dass er sich diesen Prozess hier ganz genau angeguckt hat und wenn er sich nicht sicher gewesen wäre zusammen mit seinem Mann, dass dieser Prozess eben komplett ethisch und freiwillig abläuft, hätte er es sicher nicht gemacht.
5: Würden Sie sagen, er ist es jetzt anderen Paaren vielleicht sogar schuldig, sich für die Legalisierung von Leihmutterschaft einzusetzen, wenn es schon seine Partei nicht tut?
4: Ja, ich bin gespannt, wie er jetzt mit dem Thema weiter umgeht. Also seine Fraktion wird ihn sicher dazu befragen. Und
5: gibt schon die ersten Rücktrittsforderungen von der Frauenunion?
4: Ja, soweit würde ich tatsächlich nicht gehen. Ich freue mich eher darüber, dass er offensichtlich dazugelernt hat. Und so kann er natürlich auch ein Role Model sozusagen sein dafür, wie sich eine Einstellung auch ändern kann.
0: Und das war Jens Landwehr, der Gründer der Feel Community, einem Verein zur Förderung der Legalisierung der Leihmutterschaft.

0: Die Zeit jetzt 23.15 Uhr.
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0: König des Nordens, dieser Spitzname sagt viel über die Anerkennung, die sich Andy Burnham als Bürgermeister von Manchester erworben hat. In der englischen Industriemetropole hatte sich Burnham für bezahlbaren Nahverkehr, Wohnungsbau und die Gesundheitsvorsorge eingesetzt. Themen und Erfahrungen, die der Labour-Politiker künftig als neuer britischer Premier anknüpfen will. Heute hat ihn der Parteitag zum neuen Labour-Chef gewählt und damit den Weg freigemacht für die Nachfolge von Keir Starmer in der Downing Street. Christoph Prössel aus dem Studio London stellt Burnham vor.
2: Andy Burnham hat in den vergangenen Wochen immer wieder eine Idee vorgetragen. Es ist seine Vision, wie er Großbritannien nach vorne bringen will, wie er Wachstum generieren möchte. Die Regionen sollen gestärkt werden, mehr Macht für lokale Verwaltungen, vor allem in den Ballungsräumen. Griffig formulierte Andy Burnham, dass er deswegen Teile der Administration in der Downing Street nach Manchester verlegen werde. Ich werde auch vor Ort sein. Es ist wirklich wichtig, einen neuen Schwung zu zeigen, wie wir Macht aus Westminster verlagern. Ich möchte Wachstum in allen Regionen fördern. In Manchester habe ich bewiesen, wie wir Wachstum schaffen können. Das ist Andy Burnhams Geschichte. Der Politiker aus dem Norden, der auch einen leicht nordenglischen Akzent hat, will die Regionen stärken. Eigenverantwortlichkeit für die Politiker vor Ort, mehr Budgetrechte, eigene Steuern. Einnahmen, so sieht der Plan aus. Für deutsche Ohren klingt das ungewöhnlich, weil in der Bundesrepublik der Föderalismus stark ist und Steuereinnahmen auch auf kommunaler Ebene abgeschöpft werden. Im Vereinigten Königreich ist das anders. Großbritannien ist extrem zentralisiert. Wenn in der Region eine Großinvestition ansteht, müssen die Politiker in London für die Finanzierung werben. Es ist bemerkenswert, dass Andy Burnham mit einer solchen nüchternen Vision, die eher mit der Theorie des Staatsaufbaus zu tun hat, Zuhörer gewinnt. Vielleicht auch, weil er so normal klingt, auch selbstkritisch sein kann.
3: My generation of politicians, I think, has failed in many ways.
2: Seine Politikergeneration habe in zahlreichen Bereichen versagt.
3: In that the country isn't where it should be right now. The country needs lifting up.
2: Das Land sei nicht dort, wo es stehen müsste. Das Land müsse aufgerichtet werden. Das ist genau das, was viele Menschen empfinden. Burnham verspricht viel, die Erwartungen an ihn sind hoch. Keir Starmer musste erleben, wie schnell die Stimmung im Land sich drehen kann. 2024 erlangte Starmer einen fulminanten Sieg für Labour. 2 Jahre später fegte ihn eine verlorene Regional- und Kommunalwahl aus dem Amt. Von Starmer hatten die Menschen eben auch sehr viel erwartet. Doch Reformen, und das dürfte Andy Burnhams Herausforderung sein, brauchen Zeit. Burnham wird auch wahrgenommen als nahbar, der nette Nachbar von nebenan. Ganz anders als Keir Starmer, der immer der Anwalt war und als posch galt, als vornehm, aus gutem Hause, obwohl sein Vater Handwerker war. Andy Burnham hat interessanterweise eine Karriere hingelegt, die durchaus mit Establishment überschrieben werden könnte. Nach dem Studium fing er in einem Abgeordnetenbüro in Westminster an. Mit 31 zog er selbst als Volksvertreter ins Parlament ein, wurde später sogar Minister. Seit 2017 war er Bürgermeister von Manchester, nachdem er erfolglos für den Parteivorsitz kandidiert hatte. Diesmal hat es also geklappt. Parteivorsitzender ist er schon mal. Am Montag dürfte er zum Premier gekürt werden. Ganz maßgeblich dazu beigetragen haben dürfte seine Erfahrung aus Manchester und die Geschichte regionaler Entwicklung, die er so glaubhaft verkörpert. Maurice Lang, Analyst bei der Denkfabrik Center for Cities. Das ist eine politische Nachricht in dem Sinn, dass Menschen außerhalb von London sich abgegrenzt fühlen von den Entscheidungen, die in London getroffen werden. Nun soll es also mehr Entscheidungen nahe bei den Menschen geben, damit können sich viele verbinden. Aus seiner Sicht ist eine weitere Föderalisierung, eine Auslagerung der Macht in die Regionen, für das Wachstum essentiell. Und Wachstum ist das Wichtigste, was Großbritannien jetzt braucht.
0: Und zwischendurch kurz die Entwarnung für die A1 Hamburg Richtung Bremen. Kein Falschfahrer mehr zwischen Dreieck Norderelbe und Maschener Kreuz. Die Entwarnung gilt auch für die A7 Hannover Richtung Hamburg. Kein Falschfahrer mehr zwischen dem Elbtunnel und dem Maschener Kreuz. Wegen zur Schaustellung extremistischer Symbole hat ein russisches Gericht heute den Oppositionspolitiker Boris Nadjezdin verurteilt. Das Symbol, an dem das Gericht Anstoß nahm, war ein Bild von Alexei Nawalny, dem Oppositionspolitiker, der vor 2 Jahren in Haft gestorben war. Obwohl die Strafe vergleichsweise niedrig ist, hat sie weitreichende Folgen, berichtet Philipp Rayon aus dem Studio Moskau.
4: 1.000 Rubel, umgerechnet 11 Euro. Ein Bußgeld in dieser Höhe hat ein Gericht gegen den Kreml- und Kriegskritiker Boris Nadjezdin verhängt. Heute war es natürlich ein einzigartiger Gerichtsprozess. Ich denke, dass er in die Geschichte der russischen, wenn man sie so nennen darf, Rechtsprechung eingehen wird. Die Entscheidung war im Grunde genommen zu erwarten. Es wäre schon seltsam gewesen, wenn der Richter mich freigesprochen hätte, auch wenn er eine Wahl hatte. Laut regierungskritischem Medium Sota Vision wurde Nadjezdin wegen eines verlinkten Videos bei Telegram verurteilt. Das hatte er zwar nicht erstellt, aber weiterverbreitet. In dem Filmchen war auch der in Haft verstorbene Oppositionspolitiker Nawalny zu sehen. Das Gericht bewertete das als zur Schaustellung extremistischer Symbole. In der Sitzung hatte er an den gesunden Menschenverstand des Gerichts appelliert. Das geht aus einem Mitschnitt hervor, den er im Anschluss an den Prozess auf seinem Telegram-Kanal veröffentlichte. Euer Ehren, Sie müssen die Wahl treffen. Man kann hier mitmachen, dann gehen Sie in die Geschichte als einer der Co-Autoren dieses fabelhaften Prozesses ein. Oder man kann rechtmäßig vorgehen. Rechtmäßig. Und gemäß dem gesunden Menschenverstand. Das Resultat wäre dann ein anderes. Deshalb bitte ich Sie, mich freizusprechen und freizulassen. Anders als angekündigt war Boris Nadjezdin doch selbst persönlich bei Gericht erschienen, in seinem Heimatort, dem Moskauer Vorort Dolgobrudny. Mitgebracht hatte er eine Medaille des russischen Justizministeriums, die er vor einigen Jahren für seine Verdienste rund um den russischen Strafvollzug bekommen hatte. Und die nötigen Habseligkeiten, falls er zu einer mehrtägigen Haftstrafe in genau diesem Strafvollzug verurteilt worden wäre. Er selbst hält sich zwar für unschuldig, konnte sich aber offenbar im Vorfeld jedes Urteil vorstellen. Vor Gericht sagte er: Das wirkliche Ziel von dem, was hier abläuft, ist, mir den Mund zu stopfen, um mein Kandidieren in die Staatsduma zu verhindern. Wenn ich heute wegen dieser Ordnungswidrigkeit schuldig gesprochen werde, so wird mir endgültig das Recht entzogen, an den Duma-Wahlen teilzunehmen. Die vergleichsweise milde Geldbuße von umgerechnet 11 Euro hat trotzdem genau diese politische Konsequenz. Nadjezdin darf nicht an der Duma-Wahl im September teilnehmen, wenn das Urteil rechtskräftig wird, und davon ist auszugehen. Für die Parlamentswahl hatte der Kreml-Kritiker sich große Chancen ausgerechnet. Er gilt als einer der letzten russischen Oppositionspolitiker, die weder im Exil noch im Gefängnis sind. Und Nadjezdin ist einer von wenigen Kritikern, die sich offen gegen den russischen Angriffskrieg auf die Ukraine ausgesprochen haben. Zuletzt fiel der 63-Jährige auch immer wieder mit innenpolitischer Kritik auf, an Internetsperren beispielsweise. Davon hätte er bei der Wahl profitieren können. Bei der Gerichtsverhandlung beklagte Nadjezdin, extrem hohen Blutdruck zu haben. Er zeigte sich nachher insgesamt erleichtert. Ein Ausreiseverbot, das gegen ihn in den vergangenen Tagen verhängt worden war, bleibt aber vorerst bestehen.
0: Mehr Büroflächen in Wohnungen umwandeln. Das fordern viele Parteien, um der Berliner Wohnungsnot zu begegnen. Doch das funktioniert nicht immer so leicht, wie es auf den ersten Blick aussieht. RBB24-Reporterin Anja Meyer.
5: So klingt's in vielen Berliner Büros längst nicht mehr. Seit der Pandemie arbeiten immer mehr Menschen im Homeoffice. Andere Bürojobs werden von künstlicher Intelligenz übernommen. Mit der Folge: Viele Büroflächen stehen leer. In ganz Berlin sind es Schätzungen zufolge rund 2 Millionen Quadratmeter. Der Umbau zu Wohnungen, eine Lösung für den extrem angespannten Wohnungsmarkt. Sebastian Bartels vom Berliner Mieterverein sagt:
6: Ja, das ist eine ganz tolle Idee. Man rechnet damit, dass ungefähr 30.000 Wohnungen entstehen könnten, wenn man jetzt davon nur ein Drittel nimmt, das unverzüglich oder jedenfalls zeitnah umgebaut werden könnte. Dann wären es allein schon 8.000 bis 13.000 Wohnungen.

0: Das würde der Stadt unglaublich helfen.
1: Denn nur bei diesem Drittel der freien Flächen würde eine Umnutzung praktisch überhaupt funktionieren. Viele liegen in Gewerbegebieten mit schlechter Infrastruktur. An Wohnräume gibt es außerdem strengere Vorschriften, etwa für Rettungswege und Lärmschutz. Aygül Özkan vom Zentralen Immobilienausschuss warnt vor zu großen Hoffnungen.
2: Das Gebäude selbst, das sind oft tiefe Räume mit wenig Tageslicht. Wir haben Versorgungsschächte immer zentral in Bürogebäuden. Das heißt, wenn Sie Wohnungen haben wollen, müssen Sie die Versorgungsschächte tatsächlich dezentral machen, mehr Versorgungsschächte bauen für Abwasser, für Leitungswasser. Und das sind immense Kosten.
1: Mit einem neuen Bundesprogramm kann jede umgewandelte Wohnung mit bis zu 30.000 Euro gefördert werden. Doch hohe Kosten und Genehmigungswege bei niedrigerer Miete bleiben laut Özkan trotzdem eine Hürde für Eigentümer von Büroflächen. Für die Architektin Theresa Keilhacker von der Stiftung Zukunft Berlin ist die Umwandlung dennoch ein wichtiger Baustein, um neuen Wohnraum zu schaffen. Sie fordert Eigentümer auf, nicht nur darauf zu spekulieren, in der Zukunft neue Büromieter zu finden und so mehr Rendite zu machen.
3: Und es müssen aber auch schon auch die, die Büros leer stehen lassen, einen Schritt auf die Gesellschaft zugehen und da mehr fürs Gemeinwohl tun. Es ist nun mal eine gesellschaftspolitische Aufgabe, da für alle Wohnraum bereitzustellen. Da müssen alle ein Stück weit mithelfen. Wir können es uns einfach nicht leisten und wir haben soziale Spaltung. Also insofern denke ich mal, es ist eine Ansprache an die Immobilienwirtschaft, dass sie sich bewegen, und da gibt es auch einige, die sich bewegen.
1: Nicht zu vergessen, ein Bestandsgebäude umzubauen, wandeln, ist auch für das Klima deutlich besser, als auf der grünen Wiese neu zu bauen und Flächen zu versiegeln.
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5: Mit Lars Bente und einer Etappe bei der Tour de France, die sicherlich nicht so lief, wie sich die großen Favoriten das vorher gedacht haben. Denn ein Gesamtklassementfahrer war Teil der Ausreißergruppe, die mit gut 7,5 Minuten Vorsprung auf eben Pogacar, Vingegaard und auch Lipowitz ins Ziel gekommen ist. Ja, haben sich die Favoriten bei dieser 13. Etappe, die übrigens der Schweizer Mauro Schmid zum ersten Mal gewinnen konnte, vielleicht etwas verpokert? Unser Tourreporter Holger Gersker, der schätzt das so ein.
6: Ja, man muss, glaube ich, ein bisschen Perspektive schauen, was jetzt kommt am Wochenende. Und auf dieser Etappe war ja eigentlich nur einer unterwegs, der in der Gesamtwertung eine Rolle spielen könnte, um die Plätze 6, 7, 8. Thomas Pidcock, er ist jetzt Vierter, aber er ist keine echte Gefahr fürs Podium. Und deswegen sind sie es auch ein bisschen defensiver angegangen, weil letztlich die zweite Vogesen-Etappe um so viele schwerer ist und weil direkt danach dann am Sonntag die Karten gelegt werden in Richtung der Gesamtwertung. Dann gibt es die erste wirkliche Kletterherausforderung, 11 Kilometer lang, und das Ziel ist oben auf dem Berg. Da verpulvert man nicht einfach so Kräfte, um einen einzelnen Ausreißer zu jagen.
5: Die Tour de France geht ja noch bis Ende Juli und die Fußball-Weltmeisterschaft, die endet hingegen am Sonntag. Nach 104 Spielen. 102 davon sind ja schon gespielt. Das vorletzte, das wird das Spiel um Platz 3 sein. Frankreich gegen England. Für die Spieler, die ja kurz zuvor das Finale verpasst haben, ist es ja traditionell die wohl unbeliebteste Partie. Philipp Hofmeister.
7: Für viele Fans ist es diesmal aber das Endspiel der Herzen. Im Duell der beiden Halbfinalverlierer hoffen sowohl Frankreich als auch England auf einen versöhnlichen WM-Ausklang. Für Englands Trainer Thomas Tuchel könnte das Spiel um Platz 3 richtungsweisend sein. Die berufliche Zukunft von Tuchel ist nach dem Einbruch seiner Engländer im Halbfinale gegen Argentinien noch nicht abschließend geklärt. Auch Frankreich reist mit hängenden Köpfen ins schwülwarme Miami. Der Traum vom Titel platzte gegen Spanien. Jetzt wollen die Franzosen wenigstens ihren scheidenden Erfolgstrainer Didier Deschamps würdig verabschieden. Für Kylian Mbappé geht es zudem um den goldenen Schuh des besten WM-Torjägers. Mbappé hat bislang 8-mal getroffen. Genauso oft wie Lionel Messi.
5: Das Spiel um Platz 3 beginnt um 23 Uhr. Im Schatten dieser Weltmeisterschaft bereiten sich ja die Clubs auf die kommende Saison vor. Und ein Bundesliga-Absteiger, der hat sich die Dienste eines 24-fachen deutschen Nationalspielers gesichert. Robin Gosens wechselt zu Schalke 04. Und zwar auf Leihbasis. Und die Einzelheiten zu diesem Transfer hat Mareike Zeck.
8: Wie Schalke jetzt mitteilt, leiht der Club den 32-Jährigen tatsächlich von der AC Florenz aus. Der Vertrag beinhalte aber Modalitäten, die eine feste Verpflichtung möglich machen würden. Die Verpflichtung könnte eine Win-Win-Situation sein. Zum einen ist Gosens eine qualitativ hochwertige Lösung für die linke Abwehrseite. Zum anderen sei Schalke für ihn eine Herzensangelegenheit, sagt Gosens. Denn er stammt gebürtig aus Emmerich, rund 100 Kilometer von Gelsenkirchen entfernt. Schalke Schalke wiederum hofft auf einen echten Leader, viel Leidenschaft, Torgefahr und enorme Laufstärke, heißt es im Clubstatement zur Leihe. Gosens wiederum könnte mit guten Leistungen bei Schalke auch nochmal bei der Nationalmannschaft auf sich aufmerksam machen. Sein letztes Spiel im DFB-Trikot ist bereits ein Jahr her.
5: Und noch ein Wechsel steht fest, und zwar ein Rekordtransfer für den SC Freiburg. Wie zu erwarten war, wechselt der Schweizer Nationalspieler Johan Mansambi in die Premier League zu Aston Villa. Laut englischen Medien erhalten die Breisgauer inklusive möglicher Boni knapp 70 Millionen Euro für den 20-jährigen Offensivspieler.
4: Das war der Sport mit Lars Bente.

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1: Um 23.30 Uhr mit Olaf Knapp. Unionsfraktionschef Spahn hat seine Entscheidung verteidigt, für die Geburt eines eigenen Kindes gemeinsam mit seinem Ehemann eine Leihmutter in den USA in Anspruch zu nehmen. Seine Familie sei ihm das Wichtigste, sagte der CDU-Politiker. Seine politische Zukunft lege er in die Hände der Unionsabgeordneten. Aus Berlin Birte Sönnigsen.
2: CDU-Fraktionschef Jens Spahn beschreibt im Podcast Ronzheimer seine Zerrissenheit in der Frage, ob er ein Kind mit Hilfe einer Leihmutter bekommen sollte. Er habe lange mit sich gerungen. Er und sein Mann hätten sich aber von Anfang an ein Kind gewünscht. Deshalb hätten sie mehrere Optionen abgewogen und sich am Ende für eine Leihmutterschaft in den USA entschieden. Spahn sagt, es sei ihm bewusst, dass es in seiner Partei eine klare Beschlusslage gibt. Die CDU lehnt Leihmutterschaft ab und hatte das zuletzt auf ihrem Parteitag im Februar bekräftigt. Spahn räumt ein, dass er früher auch mit seiner Partei über das Thema hätte sprechen sollen.
1: Das US-Militär hat nach eigenen Angaben neue Attacken auf den Iran gestartet. Das Regionalkommando CENTCOM erklärte erneut, mit den Angriffen sollten die militärischen Fähigkeiten Irans weiter geschwächt werden. Es ist die siebte Nacht in Folge mit Attacken auf Ziele in dem Land. Zuletzt war der Konflikt zwischen Washington und Iran wieder eskaliert. US-Präsident Trump hatte am Dienstag gedroht, die Angriffe auszuweiten, falls die Verhandlungen über ein Kriegsende und die Nutzung der Straße von Hormuz scheitern sollten. Ab 2028 könnten Hochgeschwindigkeitszüge des italienischen Anbieters Italo auf deutschen Schienen fahren. Die jetzt getroffene Entscheidung der Bundesnetzagentur stößt jedoch auf Kritik. Brandenburgs Verkehrsminister Krombach befürchtet, dass vor allem lukrative Strecken zwischen Großstädten ausgebaut und Regionen in der Fläche immer schlechter angeschlossen sein würden. Die Eisenbahn- und Verkehrsgewerkschaft EVG kritisierte, Bundesverkehrsminister Schnieder hätte für fairen Wettbewerb sorgen müssen. Der Verein MoFair hingegen sagte, im Nahverkehr habe mehr Wettbewerb zu einer höheren Qualität geführt. Ein schweres Beben vor der Pazifikküste Mexikos ist nach jetzigem Stand glimpflich ausgegangen. Die Behörden melden weder Tote und Verletzte noch Schäden. Laut US-Erdbebenwarte hatte das Beben eine Stärke von 7,3. Das ist etwa so stark wie die Beben in Venezuela vor 3 Wochen, die erhebliche Schäden verursacht hatten. In diesem Fall war das Zentrum des Bebens aber weiter draußen im Meer. Das Wetter in Deutschland. In der Nacht meist trocken, im Osten und Süden teils noch Schauer und kräftige Gewitter. Tiefstwerte 18 bis 12 Grad. Morgen dann gebietsweise Schauer, in der Mitte und im Süden zum Teil kräftige Gewitter. Sonst meist trocken, bei Höchstwerten von 19 Grad in Nordfriesland bis 29 Grad am Oberrhein. Das waren die Nachrichten.
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3: Dreifache Entwarnung, zunächst für die A1 Hamburg Richtung Bremen. Kein Falschfahrer mehr zwischen Dreieck Norderelbe und Maschener Kreuz. Entwarnung auch für die A7 Hannover Richtung Hamburg. Kein Falschfahrer mehr zwischen dem Elbtunnel und dem Maschener Kreuz. Und für die Autobahn 73 Nürnberg Richtung Bamberg ebenfalls Entwarnung. Kein Falschfahrer mehr hier zwischen Erlangenbruck und Möhrendorf. Die A2 Dortmund Richtung Hannover zwischen Bad Nenndorf und Wunstorf-Lur, 6 Kilometer Stau. A3 Würzburg Richtung Passau zwischen Erlangen-Tennenlohe und Kreuz Nürnberg, 7 Kilometer stockender Verkehr. Dann die A5 Karlsruhe Richtung Basel zwischen Lahr und Herbolzheim, staut es sich auf einer Länge von 4 Kilometern. Und noch die A7 Fulda Richtung Würzburg zwischen dem Fulda-A-Dreieck und Bad Brückenau-Wildflecken, 10 Kilometer Stau. Kommen Sie gut und sicher an Ihr Ziel.
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1: Mit Philipp Kaver. Gerade erst sind Alice Weidel und Tino Chrupalla als AfD-Vorsitzende wiedergewählt worden. Jetzt muss die Parteispitze gleich an mehreren Stellen um ihre Autorität kämpfen. Parteichef Chrupalla steht wegen eines Wahlkampfauftritts in Dessau-Roßlau in der Kritik. Dort wurde die DDR-Hymne gesungen. Nach Äußerungen des Kabarettisten Uwe Steimle ermittelt inzwischen die Staatsanwaltschaft. Und in Nordrhein-Westfalen widersetzt sich der Landesverband der Forderung, seine besondere Kandidaten Aufstellung abzubrechen. Also der Machtkampf in der AfD eskaliert weiter, obwohl Alice Weidel klar einen Abbruch des NRW-Parteitags fordert. Aus Marl Benedikt Walter.
2: Der vierte Tag des Landesparteitags der NRW-AfD begann mit einer Brandrede außerhalb der Mehrzweckhalle in Marl, in der der Parteitag auch an diesem Wochenende stattfindet.
3: Wir gemeinsam haben es miteinander in der Hand, dass wir weiterhin diese Liste rechtssicher aufstellen.
2: Mit Megafon in der Hand ruft Parteilandeschef Vincent seinen Anhängern zu, sich von den Aufforderungen des AfD-Bundesvorstands nicht einschüchtern zu lassen. Dieser hatte in den letzten Tagen mehrfach gefordert, den Parteitag abzubrechen. Grund für die Forderung: die anhaltenden Auseinandersetzungen zwischen dem völkischen Flügel der Partei in NRW und dem gemäßigten Lager rund um Martin Vincent. Der Vorwurf: am ersten Parteitagswochenende hätten Vincent-Anhänger Mitglieder des anderen Lagers bedroht und bedrängt. Durchsetzen kann sich der AfD-Vorstand rund um Alice Weidel in Marl mit seiner Forderung nicht. Eine Mehrheit der Delegierten stimmt gegen den Parteitagsabbruch. Ein Fehler, wie der Weidel vertraute und frisch gewählte stellvertretende AfD-Bundesvorsitzende Sven Tritschler meint.
4: Man hätte ja noch reichlich Zeit, das alles nochmal sauber neu aufzusetzen, aber man will jetzt auf Biegen und Brechen hier mit seiner kleinen Mehrheit durchregieren. Das kann man versuchen, muss halt dann auch mit den Folgen leben.
2: Eine Gruppe von AfD-Mitgliedern rund um Tritschler hatte am letzten Wochenende versucht, durch massenhaftes Nominieren von Kandidaten auf einen einzelnen Listenplatz den Parteitag lahmzulegen. Als am Morgen die Niederlage der Abbruchbefürworter feststeht, verlassen diese mehrheitlich das Parteitagsgelände. Seitdem laufen die Abstimmungen über die weiteren Listenplätze für die Landtagswahl NRW ohne größere Probleme. Trotz allen Streits glaubt Parteichef Vincenz, dass sich auch die Auseinandersetzungen mit dem Bundesvorstand noch beisetzen lassen.
5: Alice Weidel ist, glaube ich, in Berlin von unseren Bundesvorstandsmitgliedern aus Nordrhein-Westfalen, die hier selber Interessen haben, nicht gut beraten. Und ich glaube, wenn wir jetzt mit ein bisschen Abstand zu den Wahlversammlungen darüber sprechen, wenn wir das nochmal ganz klar analysieren, dann werden wir da auch eher gemeinsam wieder drüber schmunzeln und gemeinsam dann natürlich auch in die Wahl 2027 starten.
2: Spätestens bis Sonntag soll die Kandidatenliste der AfD NRW stehen. Gleichzeitig gibt es aber weiterhin Spekulationen aus der Bundesspitze der Partei, NRW-Landeschef Martin Vincenz per Vorstandsbeschluss absetzen zu wollen.
1: Den Machtkampf zwischen dem Landesverband Nordrhein-Westfalen und der Parteispitze der AfD kommentiert jetzt Christoph Ulrich vom WDR.
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7: Heftige Konflikte und Streits, die kennt man in der AfD zu Genüge. Gestartet als nationalliberale Anti-Euro-Partei hat sie sich über die Jahre radikalisiert. Luke, Petri, Meuthen, all diese Parteichefs paktierten zunächst mit rechteren Parteiflügeln und wurden von selbigen zu Fall gebracht. Auch Alice Weidel hat sich auf dem Bundesparteitag in Erfurt zuletzt eine große Macht im Bundesvorstand gesichert, indem sie sich auf die Rechtsextremen in der AfD stützte. Einer der letzten verbliebenen Gegner dieses Kurses war und ist Martin Vincenz. Der NRW-Landeschef war bisher immer das nette Gesicht der Sammelbewegung für enttäuschte, strukturkonservative Wähler und Wählerinnen auf der einen und stramm völkischen Systemfeinden auf der anderen Seite. Dabei hat auch der Arzt aus Tönesforst hier und da Geläuterte aus dem rechtsextremen Lager wieder in seine Reihen aufgenommen. Aber gegen Leute wie den Dortmunder Bundestagsabgeordneten Matthias Helferich hat er sich bis an die Grenze der parteirechtlichen Möglichkeiten gewehrt, während er bei den eigenen Vertrauten vielleicht einmal zu viel ein Auge zugedrückt hat, wenn die teils massive Fehler begangen haben. Aber als jetzt die Listenaufstellung blockiert wurde, weil Rechtsextreme plötzlich um Geld und Mandate des eigentlich verhassten Staates fürchteten, da war Schluss. Das Fass zum Überlaufen brachte dann die Forderung des Bundesvorstandes, um Alice Weidel die Wahlversammlung in Marl abzubrechen und eine neue Liste zu wählen. Rechtlich wäre das maximal heikel. Deshalb war es erwartbar, dass Vincenz die Wahl der weiteren Listenplätze durchziehen würde und sie schnell bei der NRW-Wahlleitung dann auch einreichen wird. Und noch weniger überrascht es jetzt, dass seine Gegner seine Absetzung durch den Bundesvorstand vorbereiten. Was sicherlich eine fast unüberwindbare Hürde wäre, die AfD zur Landtagswahl 2027 zuzulassen. Alice Weidel riskiert also für die eigene Macht die AfD ab 2027 aus dem Landtag in Düsseldorf verschwinden zu lassen. Und Vinzenz provoziert genau dies und lässt es darauf ankommen. Es gibt keine Chance mehr für einen Kompromiss. Nur noch eine der beiden Seiten kann übrig bleiben. Und damit vollzieht sich etwas, was Martin Vinzenz vor 2 Jahren angekündigt hat. Er hat sich damals als die Brandmauer gegen Rechtsextreme innerhalb der AfD bezeichnet. Dafür ist er belächelt worden. Jetzt hat er tatsächlich diese Brandmauer mitten in die Partei gesetzt. Entweder geht er dabei unter und die Partei bewegt sich Richtung Verbotsverfahren, oder Weidel stürzt über die Affäre. Dann hat Vinzenz obsiegt und mit ihm einen Kurs, der für die CDU, aber auch die FDP akzeptabel für Koalitionen sein kann.
1: Die Meinung von Christoph Ulrich, Korrespondent in Düsseldorf.
0: Wirtschaft.
1: Mit Ausnahme des Flixtrain hat die Deutsche Bahn bislang keinen Wettbewerber im Fernverkehr. In 1,5 Jahren soll sich das ändern. Dann kommen die Italiener und bedienen lukrative Strecken wie Hamburg-München. Jörg Sauerwein über die Entscheidung der Bundesnetzagentur.
6: Die Schranken öffnen sich mit dem heutigen Tag für das italienische Zugunternehmen Italo. Die Bundesnetzagentur hat den Weg freigemacht für geplante Investitionen von mehr als 3,5 Milliarden Euro. Und die stellvertretende Präsidentin der Bonner Behörde, Daniela Brönstrup, ist überzeugt.
8: Das ist ein guter Tag für Bahnkunden, weil es stärkt den fairen Wettbewerb auf der Schiene.
6: Fahrgäste sollen im besten Fall von günstigeren Ticketpreisen und modernen neuen Zügen profitieren. Zum Beispiel auf Strecken von München über Frankfurt nach Dortmund oder von München über Berlin nach Hamburg. Gut 2 Wochen lang wurde der Entwurf des Beschlusses der Netzagentur diskutiert, unter anderem auch von Politikern, die im Eisenbahninfrastrukturbeirat sitzen. Am Ende aber bleibt die Behörde bei ihrer Entscheidung. Die Deutsche Bahn kann maximal noch 75% der Kapazitäten auf den besonders lukrativen Strecken für sich beanspruchen. Wenn ein Konkurrent wie Italo einsteigen will, muss er mindestens 25% bekommen können.
8: Unsere Wettbewerbsklausel gilt dort, wo das Schienennetz besonders überlastet ist, also dort, wo es richtig eng wird im Netz. Das betrifft zum Beispiel die wichtigen Knoten München und Frankfurt.
6: Im Vorfeld gab es von verschiedenen Seiten Warnungen vor möglichen Risiken. Die sieht man auch beim Fahrgastverband ProBahn. Detlef Neuss glaubt, dass Italo sich nur die Rosinen rauspicken könnte. Der Deutschen Bahn würden dann Einnahmen entgehen, die sie brauche, um auch nicht so attraktive Strecken zu bedienen. Der ProBahn-Sprecher fürchtet, die Bahn könnte dann viele Verbindungen auf Nebenstrecken prüfen.
9: Und diese Verbindungen dann einstellen, das würde dazu führen, dass in der Fläche die Leute oft ein ganzes Stück mit dem Nahverkehr fahren müssen, bevor sie an einen Bahnhof kommen, wo Fernverkehr auch stattfindet.
6: Das aber glaubt man bei der Bundesnetzagentur nicht.
8: Wir verstehen die Sorgen und deswegen haben wir uns das Thema auch genau angesehen. Allerdings können wir es zum jetzigen Zeitpunkt so nicht nachvollziehen. Die Bundesnetzagentur hat die Aufgabe, darauf zu achten, dass fairer Wettbewerb herrscht. Am Ende ist die Frage des Angebots und das, was die Verkehrsunternehmen anbieten wollen, eine unternehmerische Entscheidung.
6: Bei ProBahn wünscht man sich, dass sich spätestens jetzt die Politik einschalten sollte. Der Fahrgastverband fordert gesetzliche Leitplanken, wenn Wettbewerber auf die deutschen Fernverkehrsstrecken wollen.
9: Wir wünschen uns, dass die Politik da auch sagt, wenn ihr diese lukrativen Strecken haben wollt, dann müsst ihr aber auch in das ganze System Bahn einsteigen und nicht nur die wirklich lukrativen Strecken, die Geld bringen, dann euch rauspicken und alles andere der Deutschen Bahn AG überlassen.
6: Und was sagt die Deutsche Bahn selbst dazu? Erstmal nur, dass man den Beschluss der Bundesnetzagentur ausführlich prüfen und bewerten will. Möglicherweise könnte es wegen der Entscheidung der Bonner Behörde noch vor das Verwaltungsgericht Köln gehen. Auch wenn sich die Schranken für Italo also geöffnet haben, ob ab 2028 wirklich auch Züge fahren werden, ist noch nicht 100%ig sicher.
1: Grünes Licht bzw. Signal der Bundesnetzagentur für den Einstieg von Italo in den deutschen Bahnfernverkehr. Und wir bleiben noch auf der Schiene. Bevor es besser wird, muss es erst einmal schlimmer werden. So könnte man das Konzept der Generalsanierungen bei der Bahn aus Sicht der Fahrgäste sicher beschreiben. Statt hier und da immer wieder auszubessern, werden Strecken für eine bestimmte Zeit komplett gesperrt. Aber danach rollt der Verkehr wieder einwandfrei, so zumindest die Theorie. Die Praxis allerdings hat gezeigt, dass die Sperrungen oft länger dauern als geplant. Das war zum Beispiel auf der Strecke zwischen Hamburg und Berlin der Fall. Politik und Bahn wollen das Konzept deshalb jetzt überprüfen und stehen vor einer großen Herausforderung.
0: Wir haben heute gute Nachrichten für unsere Fahrgäste.
10: Sätze, die man aus dem Mund von Bahnchefin Evelyn Paller derzeit nicht allzu oft hört. Vor allem nicht, wenn es um die Erneuerung wichtiger Bahnstrecken geht. Dabei klang die Idee hinter den sogenannten Generalsanierungen beim Start vor 2 Jahren mal ganz vielversprechend. Statt ewig im laufenden Betrieb an Gleisen oder Stellwerken herumzuschrauben, lieber einmal für ein paar Monate alles dicht machen und dann Ruhe haben. Hoffte auch die Politik.
11: Wir wollen mehrere Jahre Baufreiheit auf diesen Strecken haben. Wir wollen sie ertüchtigen, also richtig auf Vordermann bringen. Und wir wollen möglichst alles machen, was dort ansteht.
10: Bundesverkehrsminister Patrick Schnieder von der CDU muss im selben Gespräch mit Politico jedoch zugeben,
11: wir haben nicht alle Ziele erreicht, die wir vorher vereinbart haben.
10: Bestes Beispiel ist Hamburg-Berlin. Selbst 9 Monate Vollsperrung haben am Ende nicht gereicht, um die Strecke nach den Bauarbeiten pünktlich wieder freizugeben. Auf die versprochene Digitalisierung hat die Bahn zunächst ebenfalls verzichtet, obwohl das in der EU absehbar Pflicht wird. Weitere Streckensperrungen sind also schon in den kommenden Jahren absehbar. Ein weiteres gebrochenes Versprechen. Insgesamt sollen sich die 40 geplanten Großbaustellen im Bahnnetz nun bis in die Mitte der 2030er Jahre ziehen.
11: Also da muss die Bahn uns jetzt ganz klar auch Auskunft geben, warum ist das so und wie machen wir das beim nächsten Mal besser oder müssen wir insgesamt an dem Konzept noch einmal etwas ändern?
10: Dass Bundesverkehrsminister Schnieder bei Problemen schon länger vor allem mit dem Finger auf die Bahn zeigt, lässt Dirk Pflege ihm nicht durchgehen. Der Geschäftsführer des Interessenverbands Allianz pro Schiene sieht den Bund als Eigentümer der Bahn in der Pflicht.
12: Das ist keine Aufgabe, mit der man die DB alleine lassen kann. Das ist Steuergeld, das hier verbaut wird und der Minister hat eine Überprüfung angekündigt und jetzt muss er auch im Steuersitz bleiben und diese Überprüfung steuern.
10: Gespannt auf diese Prüfung sind auch Fahrgastverbände und der Güterverkehr, der unter den monatelangen Baustellen im Schienennetz besonders leidet. Grundsätzlich aber will der Bundesverkehrsminister am Konzept der Vollsperrungen festhalten. Schnieder stellt dagegen andere Fragen nach vorne.
11: Passt das mit 4 Korridorsanierungen im Jahr? Müssen wir nicht die besser regional verteilen? Müssen wir genauer hinschauen, welche Auswirkungen hat das?
10: Antworten auf all diese Fragen sollten Politik und Bahn möglichst schnell finden. Denn schon Anfang Oktober startet die nächste Megabaustelle, diesmal zwischen Berlin und Hannover. Mehr als 200 Kilometer Schiene sollen dann erneuert werden. Geplante Fertigstellung Dezember 2027. Stand heute.
1: Aus Berlin war das Jim Bob Nixers.
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1: Ende Oktober wählen die Menschen in Israel ein neues Parlament. Gut 3 Jahre nach dem Überfall der islamistischen Hamas und nach Beginn des Gazakriegs. Jahre, in denen Premierminister Netanyahu mit seiner rechtsgerichteten Regierung einen harten, oft auch einen umstrittenen Kurs gegen die Palästinenser und gegen viele andere Nachbarn Israels vertreten hat. Und dennoch, Netanyahu hat klargemacht, dass er auch die nächste Regierung führen möchte mit einer möglichst breit aufgestellten Parteienkoalition. Heute hat sich die Knesset, also das Parlament, aufgelöst und damit den Weg für die Wahl freigemacht. Bettina Meyer schaut voraus auf die heiße Phase des Wahlkampfs, die nun beginnt.
14: Mit dem Sitzungshammer beendet der Sprecher des israelischen Parlaments, Amir Ohana, die letzte Sitzung der 25. Knesset, die damit aufgelöst wird. Zum ersten Mal seit fast 40 Jahren geht eine Legislaturperiode ohne vorzeitige Neuwahlen in Israel zu Ende. Es war gleichzeitig die turbulenteste Legislatur, geprägt vom längsten Krieg in der Geschichte des Landes. Ich mache mir keine Illusionen, dass wir jetzt Hand in Hand in den Sonnenuntergang spazieren. Vor uns liegt ein Wahlkampf, der von konträren Ideen geprägt ist. Ich hoffe, dass wir trotz aller Meinungsverschiedenheiten hier nicht als Feinde, sondern als Partner zurückkehren. Parlamentssprecher Ohana gehört zur Likud-Partei von Israels Premier Netanyahu. Der wirkte locker im Plenum, grinste. Immerhin zieht der Premier trotz Krisen seine Amtszeit bis zum Ende durch und tritt im Wahlkampf wieder an. Bis zur letzten Minute peitschen seine rechtsgerichteten Koalitionsparteien zahlreiche umstrittene Gesetze durchs Parlament. So verabschiedete die Knesset ein Schutzgesetz, das verhindern soll, dass ultraorthodoxe Wehrdienstverweigerer festgenommen werden. Oppositionsführer Yair Lapid reagierte mit Entsetzen. So beendet man also die Legislaturperiode, indem man den israelischen Soldaten ins Gesicht spuckt. Meine beiden Söhne wurden zur Armee eingezogen und haben ihren Dienst angetreten. Sie kamen nicht mal auf die Idee, dass jemand das nicht tun würde. Unsere Partei sagt,

0: Wehrdienstverweigerer bekommen keinen Schekel vom Staat. Die Wehrdienstpflicht für Ultraorthodoxe ist zum zentralen Thema im Wahlkampf geworden. Während junge Männer, die eingezogen werden, künftig 32 Monate Wehrdienst leisten müssen, verweigern viele Tora-Studenten den Dienst. Israels oberste Richter froren das Gesetz, das Deserteure vor der Verhaftung schützt, wieder ein. Mit dem Vorstoß will sich Netanyahu aber die Unterstützung seiner ultraorthodoxen Koalitionspartner sichern. An die Bevölkerung sendet das allerdings ein verheerendes Signal, sagt Adam Shinar, Professor für Verfassungsrecht an der Reichmann-Universität in Israel. Das zeigt, wo die Prioritäten dieser Regierung liegen. Diese Regierung ist nicht beliebt in Israel, aber erfolgreich darin, ihre eigenen Parteiziele zu erreichen. Für das Land ist es eine Katastrophe. Die Spaltung zwischen Israels säkularer und religiöser Gesellschaft ist größer als vor 4 Jahren. Auch ein Gesetz, das die Pressefreiheit in Israel einschränken könnte, indem es der Regierung mehr Macht über die Finanzierung von Medien gewährt, war im letzten Moment verabschiedet worden. Politikexperten wie Shinar warnen vor einem generellen Angriff auf Israels Demokratie. Der Wahlkampf in Israel geht nun in die heiße Phase, die bis zum 27. Oktober dauert. Dann wird in Israel ein neues Parlament gewählt.
1: Kultur.
2: Auf die Produktivität von Heinz Strunk ist Verlass. Er gehört inzwischen zu den Autoren, von denen in kurzen Abständen immer wieder etwas Neues erscheint. Mit Der goldene Handschuh und Zauberberg 2 gab es selbst der wahren Geschichte um den Hamburger Frauenmörder Fritz Honka oder Thomas Manns großem Literaturklassiker die unverkennbare Strunknote. In seinem neuen Roman kehrt er zurück in die Trostlosigkeit des banalen Alltags. Juliane Bergmann hat Memories of Heidelberg gelesen.
3: Hey, Memories of Heidelberg sind Memories vom Glück.
4: Naja, oder Memories vom Unglück, zumindest bei Heinz Strunk. Aber ganz von vorn. Die Ehe von Isolde und Bertram kennt keine Überraschungen. Seit 17 Jahren sind die beiden Oldenburger verheiratet und haben sich inzwischen nichts mehr zu sagen. Vielleicht bringt ja ein Trip nach Heidelberg frischen Wind in die Beziehung. Bei der zähen Autofahrt dorthin amüsiert sich Bertram am Steuer auf seine eigene skurrile Art.
5: Aus Langeweile und streng geheim zu haltenden Nervenkitzelgründen macht Bertram eine Challenge daraus, bei voller Fahrt immer wieder die Augen zu schließen. Isolde hat zum Glück noch nie etwas von seinen Selbstmordspielchen mitbekommen.
4: Bei Heinz Strunk weiß man, was man kriegt. Glücklose Zeiten, abgehängte Figuren, ein trostloses Setting und nicht zuletzt eine Innenschau, die weder die Protagonisten noch die Leser schont. Schon nach einer halben Seite muss ich zum ersten Mal lachen und schäme mich gleichzeitig, bei all der Bitterkeit erheitert zu sein. Mit dieser Ambivalenz spielt Strunk wie kein Zweiter. Das Paar verbindet die Reise zum 80. Geburtstag von Isoldes Mutter mit einem einwöchigen Aufenthalt im Boutique-Hotel und Spa Kurpfalz. Schon an Tag 1 wird das nahegelegene italienische Schiffsrestaurant aus Mangel an Alternativen zum Stammlokal deklariert.
5: Urig, meint Isolde. Urig? Denkt Bertram, was ist denn das nun wieder?
4: Strunks harter Blick auf Menschen ist präzise und überzeugend. Er hat ein treffsicheres Gespür für Formulierungen und Dialoge. Das Muster jeder Konversation zwischen Bertram und Isolde, die Zündschnur ist kurz. Er isst zu viel Salz, sie braucht zu lange im Bad und so weiter. Deshalb hat man sich irgendwann auf Schweigen geeinigt, vor allem seit Isolde keinen Sex mehr will.
5: Bertram, ich will es dir schon länger sagen, aber für mich ist das nichts mehr. Ich bin durch mit dem Thema. Schon der Gedanke daran verursacht mir Übelkeit.
4: Das sitzt. Bertram betäubt die körperliche Sehnsucht mit exzessiver Fresserei.
3: Memories of Heidelberg sind Memories of you.
4: Beim Italiener wird das Paar immer unverschämter behandelt. Selbst bei Regen und Kälte gibt es keinen Platz im Innenbereich. Das Essen wird von Mal zu Mal ekelhafter, gleichzeitig hochpreisiger. Peggy Marchs Heidelberg-Hymne aus den 60ern läuft irgendwann in Dauerschleife. Sie gibt dem Buch seinen selbstironischen Titel.
3: Das Feuerwerk war lang vorbei.
4: Warum bleiben wir in Beziehungen, obwohl sie uns nicht mehr gut tun? Warum zieht uns das Erwartbare an, etwa das Stammlokal, die immer gleiche Playlist oder der einstudierte Konflikt? Wieso fällt uns die Veränderung so schwer? Strunk persifliert in seinem neuen Roman den Worst Case einer lieblosen, monotonen Ehe mit Abschreckungseffekt. Und tatsächlich, nach dem Lesen will man es besser machen als Isolde und Bertram. Milder sein, froher, friedlicher. Doch Ratgeberqualitäten sind nicht der Grund, warum man Strunk liest. Es ist der ereignisarme, dennoch temporeiche Katastrophenstrudel, in den wir mitgerissen werden, mit fantasievollen Wendungen und liebenswerten Losern. Obwohl nur Kleinigkeiten passieren, nimmt die Geschichte Fahrt auf. Die Wiederholung wird zum dramaturgischen Kniff und auf allen Ebenen zur perfiden Folter. Wie immer hoffe ich, dass die Figuren gerettet werden. Wie immer hat Strunk andere Pläne. Irgendwann reicht es mit dem Psychoterror, den Heidelberg dem Paar zumutet, und Bertram wird zum Tier. Ein typischer Strunk. Sprachlich exquisit, erbarmungslos, unterhaltsam trocken.
2: Juliane Bergmann über Heinz Strunks neuen Roman Memories of Heidelberg. Bei Rowohlt ist das Buch erschienen. Es kostet 23 Euro. Und am 29. Juli erscheint das vom Autor selbst gesprochene Hörbuch dann bei Tacheles.
1: Standpunkte.
2: Der Druck auf Unionsfraktionschef Jens Spahn nimmt zu, wegen seines privaten Geschäfts mit einer Leihmutter in den USA, die ihm und seinem Mann den Kinderwunsch erfüllt hat. Jetzt kommen aus seiner eigenen Partei, der CDU, Rücktrittsforderungen. Die Volksstimme aus Magdeburg findet das nachvollziehbar.
6: Den Bundesbürgern ist ein Weg verboten, weil er berechtigt erhebliche ethische Fragen aufwirft. Man selbst jedoch schert sich nicht darum. Das ist pure Doppelmoral. Die Frage drängt sich auf, ob Jens Spahn hinsichtlich seines moralischen Kompasses für höchste Staatsämter geeignet ist, auf die er ja hinarbeitet. Wohl eher nicht.
2: Annette Zoch aus dem Politikressort der Süddeutschen Zeitung ist der Ansicht, dass Spahns Handeln Politikverdrossenheit fördert. Im Podcast Auf den Punkt sagt sie, dass deshalb Alarmstimmung in der CDU herrscht.
7: Die Menschen an der Basis, die wissen sehr genau, wie das ankommt bei den Wählern. Und das Schlimme daran ist ja auch, das zahlt ja leider auf das Narrativ ein, zum Beispiel der AfD, die damit ja immer argumentiert, nämlich die Politiker kümmern sich ja eigentlich gar nicht um euch oder um die Wähler. Die machen, was sie wollen, sie bedienen sich irgendwie, wie sie lustig sind. Und genau dieses Narrativ bedient Jens Spahn jetzt mit seinem Handeln. Und das ist ein großes Problem.
2: Der Kölner Stadtanzeiger fällt über die Causa Spahn zwar, wie die meisten anderen Medien, ein negatives Urteil, schreibt allerdings auch:
6: Die Welle der Wut, die in Kommentaren und sozialen Netzwerken über Spahn hineinbricht, sprengt jedes Maß an angemessener Kritik. Sie sagt auch viel aus über seine Gegner, die in ihrem Hass jede Maske fallen lassen. Spahn hat viele kleine und große Skandale überstanden. Dieser Fall allerdings trifft die CDU in ihrem Markenkern. Es könnte sein, dass er dieses Mal Konsequenzen ziehen muss. Zumal auch ein Jens Spahn mit einem Baby verletzlicher ist, als wenn er alleine im Sturm steht.
2: Und damit zu einem anderen Thema. Der Musiker Danger Dan sollte zusammen mit dem Pianisten Igor Levit in der Kabarettsendung Die Anstalt auftreten. Das ZDF hat die beiden Künstler kurzfristig wieder ausgeladen. Mit der Begründung, dass der Text des Liedes »Keine Angst« als Aufruf zur Gewalt verstanden werden könnte. Die Augsburger Allgemeine zeigt Verständnis für das Eingreifen der Geschäftsleitung des Senders.
6: Danger Dan hat die Meinungsfreiheit auf seiner Seite. Das ZDF hätte sich im Falle der Ausstrahlung auf die Pressefreiheit berufen können. Der Sender hat sich aber dagegen entschieden. Redaktion und Intendanz mögen inhaltliche, juristische und taktische Gründe dazu bewogen haben. Die Ausstrahlung eines Appells zu Selbstjustiz und Straftaten, der sich auch gegen die AfD richtet, hätte das ZDF in eine delikate Lage gebracht und den Druck auf das ohnehin angeschlagene System des öffentlich-rechtlichen Rundfunks unnötig erhöht. Danger Dan und Igor Levit werfen dem ZDF einen autoritären Akt vor. Zur Pressefreiheit gehört auch, höchst fragwürdige Inhalte abzulehnen. Der Sender hat das Richtige getan.
2: Kolja Unger vom Deutschlandfunk ist ganz anderer Meinung. Er sagt Richtung ZDF, Eine falsche Entscheidung zur falschen Zeit.
1: Der öffentlich-rechtliche Rundfunk wurde von den Alliierten gegründet als ein medienpolitisches Instrument, um die deutsche Bevölkerung vor einer erneuten Faschisierung zu schützen. Zu seinem Auftrag gehört es im Zuge dessen auch, ein breites Spektrum an künstlerischen Ausdrucksformen abzubilden. Ausdrücklich auch kontroverse, meinungsstarke oder gesellschaftskritische. Diesem Auftrag hat sich die Geschäftsführung des ZDF nun verweigert.

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1: Um 0 Uhr Mitternacht mit Olaf Knapp. Unionsfraktionschef Spahn hat seine Entscheidung verteidigt, über eine Leihmutter in den USA ein Kind zu bekommen. Der CDU-Politiker steht deswegen auch in den eigenen Reihen in der Kritik und sieht sich mit Rücktrittsforderungen konfrontiert. Aus der NDR-Nachrichtenredaktion Laura Janke.
2: Spahns Fall hat eine Kontroverse ausgelöst, weil Leihmutterschaften in Deutschland nicht zulässig sind. Seine eigene Partei ist gegen eine Legalisierung. Auch Spahn selbst war in der Vergangenheit dagegen. Jetzt sagt er, er habe lange mit sich gerungen, sei zerrissen gewesen und habe sich dann aber gemeinsam mit seinem Mann für ein Kind per Leihmutterschaft entschieden, so Spahn im Podcast Ronsheimer. Die Entscheidung über seine politische Zukunft will er der Unionsfraktion überlassen nach der Sommerpause. Voraussichtlich wird sich aber das CDU-Präsidium am Montag mit dem Thema befassen, das hat Kanzler Merz angekündigt.
1: Die USA haben eine weitere nächtliche Serie von Attacken gegen den Iran begonnen. Das zuständige Regionalkommando des US-Militärs teilte mit, dass die siebte Nacht in Folge Angriffe gegen das iranische Militär gestartet worden seien. Der Iran feuerte seinerseits Raketen auf mit den USA verbündete Staaten im Nahen Osten ab, darunter Katar und Kuwait. Der Streit innerhalb der AfD über die Listenplätze für die NRW-Landtagswahl im kommenden Jahr reißt in der Partei immer tiefere Gräben. Die Bundesspitze denkt offenbar darüber nach, Landeschef Vinzenz und den gesamten Vorstand des Amtes zu entheben. Auf dem AfD-Landesparteitag waren fast nur Mitglieder auf der Liste gelandet, die für Vinzenz Kurs stehen, zum Missfallen von Co-Parteichefin Weidel. Zu den Hintergründen aus Berlin, Gabor Hallas.
3: Das sind zwei Lager, die sich seit einiger Zeit schon feindlich gegenüberstehen. Auf der einen Seite eben Martin Vinzenz, der Landeschef, der steht für AfD-Verhältnisse eher gemäßigt da. Und auf der anderen Seite der Bundestagsabgeordnete Matthias Helfferich, der zum extremen Lager gehört. Und dieser Riss, der zeigt sich aber eben auch in der Bundesspitze, weil Alice Weidel eher bei Helfer ist und Chrupalla eher bei Vinzenz. Da geht es natürlich um die Frage, wohin steuert die Partei? Und Alice Weidel hat auf dem Bundesparteitag vor zwei Wochen ja ihre Leute durchgesetzt. Damit hat sie sich vielleicht auch nicht nur Freunde gemacht. Insofern gehört das auch so ein bisschen zu den Nachwehen jetzt des Bundesparteitags.
1: Das waren die Nachrichten. Das Wetter in Deutschland. In der Nacht ist es meist trocken. Im Osten und Süden gibt es teils noch Schauer und kräftige Gewitter. Tiefstwerte 18 bis minimal 12 Grad. Tagsüber gebietsweise Schauer, in der Mitte und im Süden zum Teil kräftige Gewitter, sonst meist trocken. Höchstwerte 19 Grad in Nordfriesland bis 29 Grad am Oberrhein. Am Sonntag im Südwesten Sonne, Richtung Osten Schauer und vereinzelt kräftige Gewitter, 18 bis maximal 26 Grad. Es ist 0:03 Uhr.
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4: Die A2 Dortmund Richtung Hannover zwischen Bad Nenndorf und Wunstorf-Luhe, 6 Kilometer Stau. Autobahn 3 Würzburg Richtung Passau zwischen Erlangen-Tennenlohe und Kreuz Nürnberg, 7 Kilometer stockender Verkehr. Dann die A5 Karlsruhe Richtung Basel zwischen Lahr und Herbolzheim, hier sind es 4 Kilometer Stau. Und Autobahn 7 Fulda Richtung Würzburg zwischen Dreieck Fulda und Bad Brückenau, Wildflecken, 3 Kilometer Stau.
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4: Aus den Studios von NDR Info in Hamburg. Mein Name ist Philipp Kaver und inzwischen ist Samstag, der 18. Juli. Deutschland will sich bei der nuklearen Abschreckung nicht mehr allein auf die USA verlassen. Die im März vereinbarte Zusammenarbeit mit Frankreich nimmt nun konkrete Formen an. Die Bundeswehr beteiligt sich erstmals an Nuklearübungen der französischen Armee. So wolle man die NATO-Abschreckung ergänzen und stärken, hieß es gestern bei den deutsch-französischen Regierungskonsultationen. Beim bilateralen Ministerratstreffen ging es um Themen wie Bürokratieabbau, Wettbewerbsfähigkeit in der Europäischen Union oder auch den EU-Haushalt. Vor allem aber ging es um die militärische Zusammenarbeit, besonders nachdem gemeinsame Kampfflugzeugpläne erst kürzlich gescheitert waren. Christina Nagel.
5: Dass Kanzler Friedrich Merz den französischen Präsidenten Emmanuel Macron und die Ministerinnen und Minister auf Schloss Augustusburg in Brühl

0: empfängt, kommt nicht von ungefähr. Die prächtige Kulisse garantiert nicht nur schöne Bilder, es gibt auch einen historischen Kontext, der dem Kanzler wichtig ist. Hier im Schloss hatte der frühere französische Präsident de Gaulle dem damaligen Kanzler Adenauer einen Freundschaftsvertrag angeboten. Der daraus entstandene Élysée-Vertrag gilt bis heute als das Fundament für die Zusammenarbeit zwischen beiden Ländern. Die, darauf legen Merz und Macron großen Wert, eine besondere Beziehung pflegen. Eine, die auch für Europa entscheidend ist, betont Emmanuel Macron. Es ist allen klar, wenn sich Frankreich und Deutschland nicht einig sind, dann kommt Europa nicht voran. Merz und Macron hatten sich deshalb vorgenommen, den viel beschworenen deutsch-französischen Motor wieder flott zu machen. Sie wollen eine ganze Reihe europäischer Initiativen vorantreiben. Dabei geht es um Bürokratieabbau, den Aufbau eines gemeinsamen Kapitalmarkts, den künftigen EU-Haushalt oder auch den Umgang mit China.
1: Wir arbeiten für unsere Integration, für eine tiefere Integration des europäischen Binnenmarktes. Wir kämpfen für entschiedenen Rückbau der Bürokratie. Wir setzen eine ehrgeizige Handelsagenda.
0: Vor dem Ministerrat hatte bereits der Sicherheits- und Verteidigungsrat der beiden Länder auf dem Militärflugplatz in Nörvenich bei Köln getagt. Vereinbart wurden hier erste Schritte, um auszuloten, wie eine gemeinsame nukleare Abschreckung aussehen könnte. Es ist ein völlig neuer Weg, den die Bundesregierung einschlägt. Was am Ende stehen wird, sei noch offen, betont der Kanzler. Erst einmal habe man eine Steuerungsgruppe eingerichtet.
1: Diese Steuerungsgruppe hat nicht mehr und nicht weniger als den Auftrag, alle strategischen Optionen für uns zu erörtern und auch entsprechende Vorschläge zu machen, wie wir Schritt für Schritt unsere Verteidigungsfähigkeit verbessern können.
0: Französische Kampfjets, die auch Atomwaffen tragen können, wurden dazu heute nach Nörvenich verlegt. Außerdem sollen deutsche Soldatinnen und Soldaten erstmals an einer französischen Nuklearübung teilnehmen. An der atomaren Absicherung durch die NATO, also vor allem durch die USA, soll all das nichts ändern. Wichtig war dem Kanzler und dem französischen Präsidenten auch zu demonstrieren, dass sich das Aus des Prestigeprojektes FCAS nicht negativ auf die Rüstungszusammenarbeit auswirkt. Frankreich und Deutschland hatten gemeinsam ein hochmodernes Luftkampfsystem entwickeln wollen. Auch wenn es den dafür vorgesehenen Kampfjet nicht geben wird, sollen zentrale Teile des Systems, das Drohnen, Flugzeuge und Satelliten vernetzen soll, kommen.
1: Wir werden zum Beispiel die wichtige Cloud-Lösung aus FCAS in anderem Rahmen fortentwickeln. Wir werden dort enger zusammenarbeiten, wo es für unsere Sicherheit den größten Unterschied macht. Das betrifft unter anderem integrierte Luftabwehr und Abstandswaffen, die wir gemeinsam entwickeln.
0: Beiden Seiten ist es wichtig, dass von dem Treffen möglichst viele positive Signale ausgehen und Projekte auf die Schiene gesetzt werden. Denn für den französischen Präsidenten ist es der letzte gemeinsame Ministerrat, an dem er teilnimmt, bevor er aus dem Amt scheidet. Wie es nach der Wahl im deutsch-französischen Verhältnis weitergeht, wird maßgeblich vom Ergebnis in Frankreich abhängen.
2: Auch im Falle eines Wahlsiegs von Marine Le Pen, das hat Bundeskanzler Merz bekräftigt, werde man an der deutsch-französischen Partnerschaft festhalten. Wie sehen aber die Perspektiven der deutsch-französischen Beziehungen tatsächlich aus? Das hat Julia Barth vom WDR, die Leiterin des Deutsch-Französischen Instituts, gefragt, die Politikwissenschaftlerin Isabel Hoffmann. Und zunächst wollte sie von ihr wissen, ob Merz und Macron nach den etwas verkorksten letzten Monaten eine gemeinsame Linie hinbekommen.
3: Selbstverständlich kriegen die das zusammen hin, denn die Deutsch-Franzosen kriegen das immer zusammen hin, denn sie müssen es ja zusammen hinkriegen. Einerseits, weil es klare deutsch-französische Strukturen gibt. Man spricht ständig miteinander. Einmal im Jahr gibt es diesen Ministerrat. Ein Gipfel ist vorbei, dann laufen fast schon die Vorbereitungen für den nächsten. Man sieht sich auf europäischer Ebene, man hat durchlaufend viel Arbeit miteinander. Und von daher ist das ja keine Spitzenperformance, wenn Sie so wollen. Das sind die Elemente, die wir sehen. So, könnte es noch besser laufen? Klar, wenn Sie mich fragen, könnte es immer noch besser laufen. Und im Augenblick liegen natürlich auch Schatten über dieser Beziehung. In Toulon im vergangenen Jahr war die Stimmung besser. Das war natürlich eine Stimmung des Aufbruchs. Große Hoffnung, dass jetzt die Dynamik besser wird und damit die Ergebnisse auch besser werden. Aber man hat halt relativ schnell gemerkt, dass es Dossiers gibt, in denen die Schwierigkeiten groß sind. Das sind ja Dossiers, die auf dem Tisch liegen, schon sehr viel länger, als sozusagen die Regierung Merz jetzt im Amt ist.
4: Können Sie das mit den Dossiers ein bisschen spezifizieren, also mal ein Beispiel nennen?
3: Genau, also auf der einen Seite, das ist jetzt fast schon wieder vergessen, aber die große...

0: gab natürlich eine große Enttäuschung um das Mercosur-Abkommen, also das Handelsabkommen mit den lateinamerikanischen Staaten, bei denen, zu dem dann Frankreich im Endeffekt nicht zugestimmt hat, obwohl das auf zwischen den beiden Ländern anders abgesprochen war. Das ist in Berlin nicht sehr gut gelandet. Da hätte man sich doch sehr gewünscht, dass die Franzosen an Bord bleiben. Das ist zwar dann angenommen worden, aber nicht mit französischer Unterstützung. Und das ist natürlich als Makel empfunden worden. So, und dann natürlich alles, was im Augenblick noch recht frisch auch in der Erinnerung ist, ist das Aus des gemeinsamen Kampfflugzeugs, beziehungsweise das war ja ein ganzes Luftabwehrsystem mit Drohnen und Software und Technik und so weiter. Aber das Flugzeug war das wichtigste Stück. Da sind wir jetzt an dem Punkt gelangt, dass das nicht möglich ist, das zusammenzubauen, auch weil es offenbar nicht zu überwindende Differenzen zwischen den hauptindustriellen Vertretern Airbus auf der einen Seite und Dassault auf der anderen Seite gab. Und jetzt bauen beide Seiten halt mal wieder das eigene Flugzeug in anderen Kooperationsstrukturen, aber halt nicht zusammen und nicht mit dieser Vision. Das sollte ein großes Signal nach außen sein. Und das Signal ist jetzt leider geworden, die deutschen Franzosen kriegen es nicht hin, die Europäer kriegen es nicht hin in der Übersetzung. Und das kann uns nicht freuen. Aber jetzt muss der Blick natürlich nach vorne gerichtet werden, geschaut werden, was können wir denn jetzt noch machen.
1: Nach allem, was man Stand jetzt annehmen muss, laut Umfragen, ist es ja nicht so unwahrscheinlich, dass die nächste Präsidentin dann Marine Le Pen vom Rassemblement National heißt in Frankreich, also einer rechtsnationalen Partei. Was würde das denn für die deutsch-französischen Beziehungen bedeuten?
0: Ich antworte gleich auf Ihre Frage, aber ich möchte nur eins vorneweg schieben. Ich weiß, wie die Situation aussieht. Marine Le Pen hat sehr gute Umfragen. Sie hat stabile Wahlergebnisse in der letzten Zeit gehabt mit ihrer Partei Rassemblement National. Es gibt aber auch einen starken Kandidaten links außen. Und in der Mitte haben wir im Augenblick das Problem, dass es zu viele Kandidaten gibt, dass sie sich gegenseitig zu viel Konkurrenz machen, dass im Augenblick noch nicht klar ist, wer sich da durchsetzen wird.
1: So. Wie könnte denn eine gute Zusammenarbeit aussehen? Also wie könnte man es denn trotzdem hinkriegen? Sie haben ja schon gesagt, Frankreich und Deutschland, die müssen einfach miteinander.
0: Ja, auf der einen Seite haben wir halt viele Strukturen, die einfach da sind. Regelmäßige Gesprächstermine, und zwar nicht nur auf allerhöchster Ebene, sondern auch auf der Arbeitsebene. Und da ist immer dann eine Frage, natürlich kann man das alles sabotieren, aber die politischen Realitäten hören ja auch nicht auf, wenn der Élysée von dem Rassemblement National besetzt wäre. Die haben eine Haushaltslage, die extrem angespannt ist. Sie brauchen einen vertrauensvollen Blick von außen, dass sie sich ernsthaft darum bemühen, diese Haushaltslage zu managen und in den Griff zu kriegen, weil sie Geldgeber haben. Sie brauchen eine gute Kooperationsstruktur in der EU, die ihnen dabei hilft, dieses Vertrauen nach außen aufzubauen. Und da spielt Deutschland eine ganz zentrale Rolle. So, das sind absolute Realitäten, an denen die auch nicht vorbei argumentieren können, egal was die Ideologie ist.
2: Sagt die Leiterin des Deutsch-Französischen Instituts, Isabel Hoffmann.
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2: Unionsfraktionschef Jens Spahn und sein Mann Daniel Funke freuen sich über die Geburt ihres Sohnes. Ausgetragen wurde das Kind von einer Leihmutter in den USA. Strafbar ist das für die Wunscheltern nicht. Trotzdem steht Spahn politisch unter Druck. Seine eigene Partei, die CDU, lehnt Leihmutterschaft ab. Und auch er selbst hat sich gegen die Legalisierung ausgesprochen. Jetzt gibt es erste Rücktrittsforderungen. Sarah Beham.
4: Nicht mehr tragbar, Doppelmoral, Rücktritt. Diese scharfe Kritik an Spahn kommt aus den eigenen Reihen. Aus Mecklenburg-Vorpommern, aus der Frauenunion dort, aus der Berliner CDU. Der Vorwurf immer derselbe. Privat handle Spahn anders, als er politisch abstimme. Zudem umgehe er das deutsche Gesetz. Daher schwingt bei den Glückwünschen immer auch ein Aber mit. Deutlich wird das auch an CSU-Landesgruppenchef Alexander Hoffmann.
5: Ich wünsche Jens Spahn und seiner Familie alles Gute und Gottes Segen. Die gesetzlichen Regelungen zum Thema Leihmutterschaft in Deutschland sind gut begründet. Es besteht dort kein Änderungsbedarf.
4: Privat Glückwünsche, politisch Verbot. Doch die Debatte dreht sich weiter, auch inhaltlich. Und das nicht zum ersten Mal.
6: Wir hatten damals keine Mehrheiten in Aussicht.
4: sagt Karl Lauterbach von der SPD. Er war damals Gesundheitsminister. Die Ampelregierung wollte das sogenannte Embryonenschutzgesetz reformieren. Denn das regelt all diese Themen, unter anderem das Verbot der Leihmutterschaft. Lauterbach hält

0: seinen damaligen Vorschlag bis heute für richtig.
1: Und ich glaube, die Zeit ist reif, dass man darüber nachdenkt, die Leihmutterschaft zu ermöglichen für Paare, die miteinander befreundet oder verwandt sind.
0: Die sogenannte altruistische Leihmutterschaft, also ohne Geld. Die kommerzielle lehnt auch Lauterbach ab. Niemand solle Kinder für Reichere austragen. Dasselbe Prinzip führt er beim nächsten Verbot im Gesetz an, der Eizellspende. In Deutschland verboten. Der Grund, die sogenannte gespaltene Mutterschaft. Bedeutet, die Mutter, die das Kind bekommt, ist nicht die genetische Mutter, die die Eizelle gespendet hat. Man ging davon aus, dass dadurch das Kindeswohl gefährdet wird. Das Gesetz, das es regelt, ist von 1990. Vieles hat sich seitdem in Medizin und Gesellschaft verändert. Und politisch? Bundesgesundheitsministerin Nina Wagen von der CDU hatte sich bei der Eizellspende offen gezeigt, das Verbot zu lockern. Heute heißt es aus ihrem Haus:
2: Ich kann gerne den Anfang machen, ich habe da allerdings nichts Neues mitzuteilen.
0: Mitteilen, da halten sich seit Jens Spahns Vaterschaft viele zurück. Wer dagegen spricht, ist etwa Bundesjustizministerin Stefanie Hubich.
3: Also wir werden immer durch alles zum Nachdenken angeregt.
0: Ihr Nachdenken gilt allerdings nicht der Leihmutterschaft, sondern der doppelten Mutterschaft. Für sie wäre es gut,
3: wenn wir dazu eine Situation kämen, dass in einer langjährigen Partnerschaft, in der die eine Frau das Kind auf die Welt bringt und die andere eben keine biologische Mutter ist, dass man da zu einer doppelten Mutterschaft kommen kann.
0: Bisher gilt, Mutter ist, wer das Kind geboren hat. Die gleichgeschlechtliche Partnerin muss adoptieren. Ein langes Verfahren. Hubich verbindet mit einer Liberalisierung eine Hoffnung, gerichtet an Spahn, die auch als Seitenhieb verstanden werden kann.
3: Es freut mich, dass der Fraktionsvorsitzende CDU-CSU jetzt Familienzuwachs hat und sicherlich dann auch Verständnis hat für die Situation von zwei Müttern. Und das wäre, glaube ich, schon mal ein guter Schritt, da voranzukommen.
0: Welche Schritte wirklich folgen, ist offen. Auch wie der Weg für Jens Spahn weitergeht, privat und politisch.
4: Spahn sagte inzwischen, über seine politische Zukunft solle die Fraktion entscheiden. Er und sein Mann Daniel Funke haben also eine hitzige Debatte losgetreten über das Thema Leihmutterschaft und über das Thema Vorbildfunktion auch in der Politik. Genau da liegt das Problem. Kritisiert wird, dass ein Politiker mit Macht und Geld einfach ein Verbot umgeht. Zu Recht sei die Leihmutterschaft in Deutschland verboten, sagt auch Alice Schwarzer, Journalistin, Publizistin, Gründerin der Frauenzeitschrift Emma und führende Figur der Frauenbewegung. Simone Friedrich vom Hessischen Rundfunk hat Alice Schwarzer nach ihrer Meinung in dieser Sache gefragt.
5: Ja, ich meine, es ist eigentlich liegt auf der Hand. Nicht, also ein Kind zu kaufen, in Auftrag zu geben und für Geld sich ein Kind zu kaufen und dieses Kind von einer fremden Frau austragen lassen, das verstößt ganz einfach gegen die elementarste Menschenwürde. Ja, das ist ja sozusagen, man kauft eine Frau als Gebärmaschine, ja, und behandelt das Kind wie eine Ware. Das ist etwas, was nicht geht. Und zum Glück sieht Deutschland das so und hat es deswegen verboten.
6: Der Kinderwunsch war bei Jens Spahn und seinem Mann, so kann man ja nur vermuten, vielleicht größer als die Moral. Was sagt das denn über den Menschen Spahn aus Ihrer Sicht aus, der gegen die Prinzipien des Politikers Spahn ja damit eigentlich verstößt?
5: Ja, er war ja bisher gegen die Leihmutterschaft. Und das ist auch richtig. Er ist ein christdemokratischer Politiker, auch noch aus dem sehr christlichen Münsterland. Und nun hat er sich aber in aller Lässigkeit in der Sommerpause erlaubt, gegen die Prinzipien, die eigenen Moral und Prinzipien und die seiner Partei zu verstoßen. Das sagt, dass eine gewisse Hemmungslosigkeit ausgebrochen ist. Es ist schon erstaunlich, dass jemand wie Spahn sich das erlaubt und glaubt, erlauben zu können.
6: Jetzt sitzt auch Hendrik Streeck für die CDU im Bundestag und vertritt seine Partei auch im Gesundheitsausschuss. Sein Kind wurde im US-Bundesstaat Idaho geboren. Er hat zwar nie gesagt, es sei eine Leihmutterschaft, aber welche andere Möglichkeit gäbe es wohl sonst? Und auch er lebt in einer gleichgeschlechtlichen Ehe. Und die Forderung, die Leihmutterschaft weltweit zu verbieten, hat sich auch nicht durchsetzen können. Geht das Verbot denn vielleicht an der Lebenswirklichkeit der Menschen vorbei?
5: Nein, das sieht ja gar nicht so aus. Wir sehen ja jetzt, dass die Empörung groß ist in Deutschland, in den Deutschen.

0: deutschen Medien. Und ich meine, die Vereinten Nationen haben gerade ein weltweites Verbot der Leihmutterschaft gefordert, das für sie eine Sklaverei ist. Und die Leihmutterschaft ist ein Menschenhandel. Und damit benennen sie es sehr genau. Also man kann nicht alles, was man sich wünscht, realisieren, vor allem nicht, wenn es auf Kosten Dritter geht.
1: Jetzt sagen Sie, man kann sich nicht alles realisieren, was man sich wünscht. Vielleicht gibt es ja doch eine Lösung, vielleicht gibt es ja sogar eine, die Sie für vertretbar halten, wenn Paare, aus welchen Gründen auch immer, keine Kinder bekommen können, auch gleichgeschlechtliche Paare. Würde Ihnen da was einfallen?
0: Ja, natürlich, sie können adoptieren. Und ich denke, da gibt es ja auch genug Kinder, die sich freuen würden, mit Fürsorge und Liebe großgezogen zu werden.
2: Leihmutterschaft ist Menschenhandel, sagt also die Publizistin und Frauenrechtlerin Alice Schwarzer. Einen Befürworter der Leihmutterschaft lassen wir in dieser ARD-Infonacht später ebenfalls noch zu Wort kommen. Temperaturen um die 40 Grad gab es in diesem Sommer bereits. Da wurde der Ruf nach Klimaanlagen laut, etwa für Krankenhäuser oder Pflegeheime. Aber auch zu Hause ist der Wunsch nach Abkühlung bei vielen groß. In Baumärkten und Elektronikfachgeschäften sind die mobilen Geräte längst ausverkauft. Aber es gibt auch die Lösung vom Handwerksprofi. Wie ist aktuell die Nachfrage und wie lange muss man auf eine Klimaanlage warten? Unsere Reporterin Anna Lubeckmann hat sich schlau gemacht.
3: Genau, dann müssen wir den jetzt einmal um diesen Schlauch legen und dann in den Rettschalter.
4: Hier muss jeder Handgriff sitzen, damit bald niemand mehr ins Schwitzen kommt. Das Klima- und Kältetechnik-Team der Firma KKF aus Bad Bramstedt verbaut hier gerade eine neue Klimaanlage.
5: Wir haben jetzt die Kassette gehängt, die Rohrleitungen laufen im Zuge der Zwischendecke und kommen erst da hinten einmal wieder raus, ein kurzes Stück Kabelkanal, verschwinden dann hinter einen Schrank. Durch eine Kehrmohrung gehen dann halt zum Außengerät nach draußen.
4: Erklärt der Meister im Kälteanbauerhandwerk Jan-Markus Ladewig, während er auf das frisch eingebaute Gerät in der Decke zeigt, in einem Pausenraum in einer Hamburger Apotheke. Während der Hitzetage gab es dort auch mal bis zu 28 Grad und zwar drinnen. Dringender Handlungsbedarf für Apotheker Lühr Weber, der die Klimaanlage in Auftrag gegeben hat.
6: Die Mitarbeiter genießen das natürlich sehr. Die wenigsten haben ja in ihrem privaten Umfeld eine Klimatisierung. Und wenn sie dann hier sind, dann können sie zumindest für die eine Stunde, zwei Stunden, die sie Pause machen, sich so ein bisschen entspannen. Das war mir wichtig.
4: Zwischen Bestellung und Montage des Geräts lagen etwa 3 Wochen. So schnell geht das nur bei langjährigen Bestandskunden, wie eben der Apotheke. Im Medikamentenlager und im Verkaufsraum gibt es schon lange Lüftungs- und Klimaanlagen. Wer kein Bestandskunde ist, da gilt, die Wartezeit für eine neue Klimaanlage kann im Sommer bis zu 3 Monate betragen, sagt Jan-Markus Ladewig.
5: Spätestens dann, wenn es das erste Mal richtig warm ist, die Anfragen kommen und dann kann es aber auch alles nicht schnell genug gehen. Wann kann der Termin, wann können wir das angucken, wann kriege ich das Angebot und vor allen Dingen, wann können wir montieren? Das ist natürlich in diesen warmen Monaten schwierig umzusetzen. Wir kriegen manchmal noch was rein, aber vom Prinzip gehen natürlich dann erstmal die Störungen und die Wartungen vor.
4: Der Rat vom Profi, lieber schon im Winter über einen möglichen Einbau nachdenken. Die meisten ihrer Kunden sind aus dem Gewerbe. Supermärkte, Apotheken, Büros. Doch auch immer mehr Privatleute melden sich und wollen eine Klimaanlage. Der Preis dabei variiert stark. Je nach Ausstattung und örtlichen Gegebenheiten 3.000 bis 7.000 Euro für einen Raum. Mit jedem heißen Tag und jedem neuen Sommer steige die Nachfrage für Klimaanlagen, erklärt der Geschäftsführer von KKF, Felix Frigin.
7: Das meine ich wirklich nicht so wortwörtlich, wie ich das sage, aber wir sind sicherlich auch mit unserer Branche ein Nutznießer des Klimawandels. Das gehört zur Wahrheit wirklich dazu. Auch seit Corona weiß jeder, was ein Luftwechsel ist, wie wichtig es ist zu lüften. Auch das Thema wird immer wichtiger. Also ja, das ist so, die Nachfrage wird steigen und ich denke, dass auch die KI die Montage einer Klimaanlage in Zukunft nicht erledigen kann. Das werden immer noch Fachkräfte tun und ich denke, das ist mit Sicherheit eine Branche der Zukunft.
4: Und so stapeln sich aktuell auf seinem Schreibtisch die Anfragen.
7: Wir könnten noch mehr Klimaanlagen installieren, wenn wir noch mehr Fachkräfte hätten. Wer sich dazu aufgerufen fühlt, kann sich gerne bei uns bewerben. Wir haben in allen Bereichen Arbeitsplätze frei.
4: Damit ist er nicht allein. Die Fachkräfte fehlen der Branche aktuell deutschlandweit. Und das stellt Betriebe wie KKF vor Herausforderungen. Zurück in der Apotheke in Hamburg. Hier haben sie 3 Tage lang an der neuen Klimaanlage gearbeitet. Bevor es zum nächsten Kunden geht, gibt es

0: einen letzten Test.
1: So, kühlt, fertig.
2: Sport. Mit Max Seip. Morgen Abend ist es soweit, dann wird der neue Fußball-Weltmeister gekürt im Finale Spanien gegen Argentinien in East Rutherford nahe New York. Der einzige Deutsche, der da im Einsatz sein wird, ist Bastian Dankert als Videoschiedsrichter. Schon heute Abend klärt sich, wer sich Platz 3 holt, Thomas Tuchels Engländer oder Frankreich. Frage an Philipp Hofmeister, für beide Teams ist der große Traum vom WM-Finale geplatzt. Worum geht es in dem Spiel noch?
3: Diesmal geht es tatsächlich um eine ganze Menge, allen voran um den goldenen Schuh, also die Auszeichnung für den besten Torjäger dieser WM. Da liegt Kylian Mbappé derzeit ganz vorne. Gemeinsam mit Lionel Messi hat Frankreichs Kapitän bislang 8-mal getroffen, kann also heute Abend im Fernduell mit Messi schon mal vorlegen. Dann sind viele Augen auf die beiden Trainer gerichtet. Didier Deschamps wird letztmals in seiner erfolgreichen Ära auf der französischen Bank sitzen. Und ob Englands deutscher Trainer Thomas Tuchel weitermachen darf, das ist zumindest offiziell auch noch längst nicht sicher. Viele Geschichten also in diesem kleinen Finale, das übrigens offiziell diesmal nicht Spiel um Platz 3 heißt, sondern Achtung, Finale um Bronze. So kann man es natürlich auch verpacken. Auch das eine neue, lustige Idee der FIFA.
2: Und davon gab es bei diesem Turnier ja einige. Man denke nur an die Trinkpause. Anpfiff beim Spiel Frankreich gegen England ist heute Abend um 23 Uhr. Ein Rekordwechsel nach England legt Johan Mansambi vom SC Freiburg hin. Für bis zu 70 Millionen Euro wechselt Mansambi zu Aston Villa und wird damit der teuerste Transfer in der Freiburger Vereinsgeschichte. Mehr von Kersten Eichhorn.
4: Nach dem obligatorischen Medizincheck unterschrieb der Schweizer WM-Fahrer einen langfristigen Vertrag in Birmingham. Der 20-Jährige spielte zuletzt beim Sportclub eine überzeugende Rückrunde in der Bundesliga, wurde anschließend bei der WM zum Shootingstar der Schweiz. Johan Mansambi schoss 3 Tore und bereitete 2 weitere vor.
2: Ebenfalls fix ist auch der Wechsel von Ex-Nationalspieler Robin Gosens zu Schalke 04. Das hat der Club jetzt bekannt gegeben. Wir machen weiter mit Radsport und der Tour de France. Da stand gestern die 13. Etappe auf dem Programm, die längste der gesamten Tour. Über 200 Kilometer von Dole nach Belfort. Ganz vorne landete bei der Bergetappe keiner der Favoriten. Mehr von Steffen Gahr.
5: Diese Vogesen-Etappe hatte 2 große Sieger. Den Schweizer Mauro Schmid, aber auch den Briten Thomas Pidcock. Schmid, der Mann aus Zürich, sicherte sich seinen ersten Tour-Tagessieg im Zweiersprint gegen einen kolumbianischen Ausreißerkollegen. Beide hatten sich 15 Kilometer vor dem Ziel aus der Fluchtgruppe des Tages gelöst. Zu dieser Gruppe gehörte auch der britische Mountainbike-Olympiasieger Thomas Pidcock. Er wurde Tagesdritter. Damit machte Pidcock in der Gesamtwertung einen Sprung auf Platz 4. Vorne in der Gesamtwertung weiter souverän Tadej Pogacar. Aber dahinter hat sich der Kampf ums Podium zugespitzt. Florian Lipowitz ist einen Platz abgerutscht und jetzt nur noch Siebter.
2: Das kann sich in den kommenden Tagen aber natürlich alles noch durchmischen. Der deutsche Topsprinter Owen Unser, der präsentiert sich aktuell ja in Topform, lief erst im Juni einen deutschen Rekord, einen neuen über die 100 Meter und das in unter 10 Sekunden. Jetzt drohen ihm aber Probleme. Die nationale Anti-Doping-Agentur, die ermittelt, weil Unser eine Dopingprobe verweigert haben soll. Mittlerweile hat sich der Hamburger zu den Vorwürfen geäußert. Lars Bente mit den Einzelheiten.
6: In einem Statement des Deutschen Leichtathletikverbands, da wird er wie folgt zitiert: Ich bin vergangene Woche als Nachrücker ganz kurzfristig ins Startfeld bei der Diamond League in Monaco gerutscht. Am Donnerstag gegen 14.30 Uhr wollte ich gerade Richtung Flughafen aufbrechen, als ein Kontrolleur außerhalb meines Zeitfensters klingelte und um die Abgabe einer Dopingprobe bat. Ich war schon sehr spät dran und konnte so kurzfristig die Probe nicht abgeben, zumal ich kurz zuvor die Toilette besucht hatte. Dies habe ich mit dem Kontrolleur besprochen. Es wurde nicht angeboten, dass der Kontrolleur mit zum Flughafen fährt, damit ich dort die Probe abgeben kann. Zudem wurden keinerlei Konsequenzen aufgezeigt. Der Kontrolleur wünschte mir noch viel Glück in Monaco. Dort wurde ich am Wettkampftag von der WADA kontrolliert, ebenso am folgenden Montag von der NADA in dem von mir angegebenen Zeitfenster. Ich werde alles dafür tun, um den Sachverhalt aufzuklären.
2: Was für Owen Unser in diesem Fall aber wichtig ist, er wurde nicht gesperrt, kann also Stand jetzt in gut 3 Wochen bei der Europameisterschaft in Birmingham an den Start gehen.
7: Das war der Sport mit Max Seip.

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1: Um 0.29 Uhr mit Olaf Knapp. Unionsfraktionschef Spahn hat seine Entscheidung verteidigt, für die Geburt eines eigenen Kindes gemeinsam mit seinem Ehemann eine Leihmutter in den USA in Anspruch zu nehmen. Seine Familie sei ihm das Wichtigste, sagte der CDU-Politiker. Seine politische Zukunft lege er in die Hände der Unionsabgeordneten. Aus Berlin Birte Sönnigsen.
2: CDU-Fraktionschef Jens Spahn beschreibt im Podcast Ronsheimer seine Zerrissenheit in der Frage, ob er ein Kind mit Hilfe einer Leihmutter bekommen sollte. Er habe lange mit sich gerungen. Er und sein Mann hätten sich aber von Anfang an ein Kind gewünscht. Deshalb hätten sie mehrere Optionen abgewogen und sich am Ende für eine Leihmutterschaft in den USA entschieden. Spahn sagt, es sei ihm bewusst, dass es in seiner Partei eine klare Beschlusslage gibt. Die CDU lehnt Leihmutterschaft ab und hatte das zuletzt auf ihrem Parteitag im Februar bekräftigt. Spahn räumt ein, dass er früher auch mit seiner Partei über das Thema hätte sprechen sollen.
1: Das US-Militär hat nach eigenen Angaben neue Attacken auf den Iran gestartet. Das Regionalkommando CENTCOM erklärte erneut, mit den Angriffen sollten die militärischen Fähigkeiten des Iran weiter geschwächt werden. Es ist die siebte Nacht in Folge mit Attacken auf Ziele in dem Land. Zuletzt war der Konflikt zwischen Washington und Iran wieder eskaliert. In der ukrainischen Hauptstadt Kiew haben erneut tausende Menschen gegen die Ablösung des beliebten Verteidigungsministers Fedorow protestiert. Die Demonstranten schwenkten ukrainische Flaggen und hielten Plakate in die Luft, auf denen Slogans wie »Bringt Fedorow zurück« und »Respektiert das Volk« standen. Fedorow war am Mittwoch im Rahmen einer Regierungsumbildung von Präsident Zelensky zurückgetreten. Der Staatschef hatte die Umbildung des Kabinetts mit neuen Herausforderungen und Aufgaben begründet. Zelensky ließ auch Ministerpräsidentin Sviridenko. Ab 2028 könnten Hochgeschwindigkeitszüge des italienischen Anbieters Italo auf deutschen Schienen fahren. Die jetzt getroffene Entscheidung der Bundesnetzagentur stößt jedoch auf Kritik. Brandenburgs Verkehrsminister Krumbach befürchtet, dass vor allem lukrative Strecken zwischen Großstädten ausgebaut und Regionen in der Fläche immer schlechter angeschlossen sein würden. Die Eisenbahn- und Verkehrsgewerkschaft EVG kritisierte, Bundesverkehrsminister Schnieder hätte für fairen Wettbewerb sorgen müssen. Das Wetter in Deutschland. Nachts meist trocken, im Osten und Süden teils noch Schauer und kräftige Gewitter bei Tiefstwerten von 18 bis 12 Grad. Am Tage gebietsweise Schauer, in der Mitte und im Süden zum Teil kräftige Gewitter, sonst meist trocken. Höchstwerte 19 Grad in Nordfriesland bis 29 Grad am Oberrhein. Das waren die Nachrichten.
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3: Mit vier Meldungen aktuell: die A2 Dortmund Richtung Hannover zwischen Bad Nenndorf und Wunstorf-Lute, 6 Kilometer Stau. Die A3 Würzburg Richtung Nürnberg zwischen Kreuz Bibelried und Kitzingen-Schwarzach, 7 Kilometer Stau. Der Verkehr wird hier an einer Unfallstelle vorbeigeleitet. Dann die A3 Würzburg Richtung Passau zwischen Erlangen-Tennenlohe und Kreuz Nürnberg, 7 Kilometer stockender Verkehr. Und noch die A7 Fulda Richtung Würzburg zwischen Dreieck Fulda und Bad Brückenau-Wildflecken. 3 Kilometer Stau. Gute und sichere Fahrt durch diese Nacht.
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3: Mit Philipp Kaver. Vor 2 Wochen ließ sich die AfD auf ihrem Bundesparteitag noch als geschlossene und regierungsbereite Partei feiern. Jetzt wird die Autorität ihrer wiedergewählten Vorsitzenden gleich mehrfach auf die Probe gestellt. In Nordrhein-Westfalen ist die Aufstellung der Kandidatenliste in einen offenen Machtkampf gekippt. Parteichefin Alice Weidel wird aus den eigenen Reihen scharf angegriffen. Gleichzeitig steht Co-Chef Tino Chrupalla wegen eines umstrittenen Wahlkampfauftritts in Dessau-Roßlau in der Kritik. Dagmar Pepping über eine ausgesprochen unruhige Woche für die AfD-Spitze.
4: Vor einigen Monaten war die Laune in der AfD noch prächtig. Parteichefin Alice Weidel bei einem Wahlkampfauftritt in Baden-Württemberg. Dort und in Rheinland-Pfalz holte die AfD bei den Landtagswahlen jeweils Rekordergebnisse.
5: Ich liebe euch auch!
4: Alice Weidel, die klare Nummer 1 in der AfD. Das wurde auch Anfang Juli auf dem Bundesparteitag in Erfurt deutlich. Dort holte Weidel ein deutlich besseres Wahlergebnis als ihr Co-Vorsitzender Tino Chrupalla.
5: Ich möchte mit euch gemeinsam dazu beitragen, diese Partei weiterhin zum Erfolg zu führen. Und dafür bitte ich um euer Vertrauen und ich möchte mich auch noch mal bedanken für die Zeiten, wenn es auch nicht gut gelaufen ist, wenn es auch mal schwierig war.
4: Schwierig ist es auch jetzt gerade. Aktueller Brandherd Nordrhein-Westfalen, der größte Landesverband der Partei. Dort eskaliert ein schon lange geführter Machtkampf zwischen dem Lager von Landeschef Martin Vinzenz und dem Lager um den Rechtsextremisten Matthias Helferich. Ein Parteitag, auf dem die Kandidatenliste für die Landtagswahl im kommenden Jahr aufgestellt werden soll, gerät zur Chaosveranstaltung. Von Beleidigungen und Drohungen ist die Rede.
6: Weil ich mich nicht einschüchtern lasse.
7: Lieber Fabian Jacobi, auch wenn du mir gerade zwei Stinkefinger zeigst, das kannst du dir sparen.
6: Das ist die Definition von Kameradenschwein.
4: Der Landesvorstand um Vinzenz wirft dem Helferich-Lager vor, die Listenaufstellung zu sabotieren, indem bis zu 90 Kandidaten für einen Platz nominiert werden. Schlüsselfigur dieser Blockadetaktik soll Sven Tritschler sein, ein enger Vertrauter von Alice Weidel, dessen Aufstieg in der Bundespartei sie in Erfurt durchsetzt.
5: Ich schlage als ersten stellvertretenden Sprecher Sven Tritschler aus Nordrhein-Westfalen vor.
4: Der frisch gewählte AfD-Bundesvize und Weidel-Freund Tritschler als Strippenzieher mit Rückendeckung von Weidel. So sieht es der Landesvorstand in NRW. In einem Brandbrief an den Bundesvorstand spricht Landeschef Vinzenz sogar vom Weidel-Helferich-Lager, in dessen Auftrag die Sabotageaktion stattfinde. Die AfD-Bundesspitze um Weidel will, dass die Listenaufstellung, die an diesem Wochenende fortgesetzt wird, abgebrochen wird.
8: Wir brauchen eine geeinte AfD hinter unserer künftigen Kanzlerin Alice Weidel,
4: ruft ein Weidel-Anhänger in den Saal.
8: Insofern beantrage ich, diesen Parteitag der Schande abzubrechen.
4: Das geschieht aber nicht. Der NRW-Landeschef Vinzenz setzt sich gegen Weidel durch, zumindest vorerst. Am Montag dürfte sich der Bundesvorstand erneut mit dem Chaos in NRW befassen. Mit dabei ist dann Co-Parteichef Tino Chrupalla.
3: Dagmar Pepping berichtete.
0: Wirtschaft.
3: Der EU-Emissionshandel gilt als zentrales Instrument im Kampf gegen den Klimawandel. Doch jetzt will die EU-Kommission einen Gang zurückschalten. Europas Industrie soll etwas mehr und etwas länger CO2 ausstoßen dürfen. Und der CO2-Ausstoß soll auch nicht so teuer sein. Der Vorstoß aus Brüssel ist der Aufschlag zu einer Debatte, die bis ins kommende Jahr reichen dürfte.
9: Unser Emissionshandel in der EU, kurz ETS, der ist das Kernstück der europäischen Klimapolitik, versichert Wupke Hoekstra, der Klimakommissar der Europäischen Union.
10: No other policy instrument in Europe.
9: Kein anderes politisches Instrument hat den Emissionsausstoß in ähnlichem Maße reduziert. Das ist ein phänomenales Werkzeug in unserer Instrumentenbox für die Klimapolitik.
10: In our climate toolbox.
9: Trotzdem will die Kommission daran gehen. Zum einen, weil die einheimischen Unternehmen verstärkt unter Druck der globalen Konkurrenz geraten sind, die mit Staatssubventionen gefördert wird. Aber die europäischen Unternehmen selbst tun auch noch zu wenig, kritisiert Hoekstra. Und dann sind da noch die Mitgliedstaaten, die zu wenig Geld aus dem ETS in die Reduzierung der CO2-Emissionen stecken. Die Mitgliedstaaten erhalten rund 80% der ETS-Gewinne, aber gerade einmal 10% davon gehen wirklich in die Dekarbonisierung. Dabei war das immer das Versprechen. Der ETS sollte keine Steuer sein, sondern ein Motor für die Dekarbonisierung der Industrie. Nun will die Kommission der Industrie entgegenkommen, aber auch die Daumenschrauben anziehen. Eine Zeit lang wird es mehr Zertifikate für den Emissionshandel geben als ursprünglich geplant. Das nimmt etwas den Druck von den Unternehmen, ihren Ausstoß an Kohlendioxid runterzufahren. Es streckt den Zeitraum und reduziert die Kosten. Aber das Geld, das durch den ETS reinkommt, soll gezielter und vollständiger in Klimaschutzmaßnahmen in Europa gehen. Außerdem weitet die Kommission das ETS-System aus, zum Beispiel auf den Luft- und auf den Schiffsverkehr. Unsere Vorschläge, sagt Klimakommissar Hoekstra und betont das auch gleich doppelt, sind voll auf einer Linie mit den Klimazielen für 2040.
10: Today's proposal sets a trajectory that is fully in line, and I would like to underline it, fully in line with the EU's 2040 climate goals.
9: Und das meint, gemessen am Stand von 1990 sollen bis 2040 90% weniger Treibhausgase ausgestoßen werden und 2050 soll die Klimaneutralität erreicht sein. Ein guter Tag fürs Klima sei das, findet Peter Liese von den Christdemokraten im Europaparlament. Jeder, der den ETS stoppen oder ganz abschaffen wollte, muss nun sehen, dass das nicht passieren wird. Der ETS wird bleiben und er wird denen Vorteile bringen, die in Klimaneutralität investieren.
11: Investment in climate neutrality.
9: Timo Wölken, der umweltpolitische Sprecher der Sozialdemokraten, ist dagegen enttäuscht.
12: So werden nur 85% der CO2-Emissionen in den ETS-Sektoren eingespart.

0: auch wenn wir gerade verankert haben, gesetzlich, dass 90% eingespart werden müssen.
1: Den Ausgleich über internationale Klimagutschriften und mögliche CO2-Entnahmen aus der Atmosphäre findet Wölken nicht sicher genug. Auch die Verpflichtung zu Investitionen in Europa reichen ihm noch nicht.
0: Soziale Konditionalität, dass also auch Arbeitsplätze erhalten bleiben, kommt uns Sozialdemokraten aber deutlich zu kurz. Also dieses Paket ist insgesamt eine Enttäuschung und muss dringend verbessert werden.
1: Die Gelegenheit dazu wird kommen, denn der Vorschlag der Kommission braucht noch die Zustimmung der Mitgliedsländer und des Europäischen Parlaments.
2: Brüssel setzt die Prioritäten neu, also in Sachen EU-Emissionshandel. Thomas Spickhofen berichtete.
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2: In der Nacht auf Samstag, den 18. Juli. In den USA stehen im November Zwischenwahlen an. Stand jetzt deutet alles darauf hin, dass die Republikaner um Präsident Trump an Einfluss verlieren werden. Trump selbst wiederum sät schon Zweifel daran, dass bei den Wahlen alles mit rechten Dingen zugehen wird. In einer Fernsehansprache behauptete der Präsident vorgestern, das US-Wahlsystem sei anfällig für Manipulationen. Außerdem behauptete er, die Präsidentschaftswahl 2020 sei von China beeinflusst worden, also jene Wahl, bei der Trump seine Niederlage bis heute nicht anerkennt. Die Antwort aus Peking ließ nicht lange auf sich warten. Sebastian Hesse berichtet aus Washington.
4: Dass China die massiven Vorwürfe zur besten Sendezeit nicht unkommentiert auf sich sitzen lassen würde, war abzusehen. Doch um den Disput nicht allzu hoch zu hängen, war es am Sprecher des Außenministeriums in Peking, Lin Qian, sich in seiner täglichen Pressekonferenz gegen Trumps Verbalattacke zu verwahren.
5: Die amerikanischen Vorwürfe sind reine Lügenmärchen und böswillige Verunglimpfung, die längst als kompletter Unsinn widerlegt sind. China hat immer das Prinzip der Nichteinmischung in innere Angelegenheiten anderer Länder eingehalten. Wir haben kein Interesse an amerikanischen Präsidentschaftswahlen und haben uns da niemals eingemischt.
4: Trump hatte vergangene Nacht in einer Fernsehansprache behauptet, China sei verantwortlich für den größten Hackerangriff der Geschichte auf amerikanische Wählerdaten.
6: Period of years starting during the 2020 election cycle.
4: Über 200 Millionen Datensätze von US-Wählern habe China sich über mehrere Jahre hinweg angeeignet.
6: China's illicit acquisition of 220 million US voter files.
4: China konterte Trumps Anschuldigungen, indem es seinerseits behauptete, die internationale Staatengemeinschaft sähe kristallklar, wer wahllos weltweit fremde Regierungen, Unternehmen und normale Bürger ausgespäht habe, wer massenhaft persönliche Daten von Bürgern anderer Staaten gestohlen habe. Auf die Person Trump ging der Außenamtssprecher nicht ein, obwohl der US-Präsident seine Vorwürfe auch persönlich gemacht hatte, mit der Behauptung, China habe über Jahre hinweg versucht, seine Wahlerfolge zu verhindern.
6: They fought like hell not to have Donald Trump to win, and for good reason.
4: Wie verrückt und aus gutem Grund hätte China gekämpft, um einen Sieg Trumps zu verhindern. Als Beispiel nannte er seine Zollpolitik. Ohne explizit seine Falschbehauptung zu wiederholen, ihm sei die Präsidentschaftswahl 2020 gestohlen worden, schwang diese widerlegte Behauptung dennoch mit. Trump nannte 2020 als das Jahr, in dem Chinas Einflussnahme angeblich begonnen habe. Peking konterte mit einem Appell.
5: Wir fordern die USA auf, zu ein wenig Selbstreflexion, ihr unbegründetes Verleumden von China zu unterlassen, China aus ihrem Wahlkampf herauszuhalten und mehr zu tun, was den chinesisch-amerikanischen Beziehungen förderlich ist.
4: Und während das chinesische Außenministerium den Schlagabtausch mit Trump führte, eröffnete Chinas Staats- und Parteichef Xi Jinping in Shanghai die World AI Conference, eine internationale Konferenz und Fachmesse zum Thema künstliche Intelligenz. Sein Auftritt dort wurde auch als neuerlicher Versuch gewertet, den KI-Vorreiter und Hauptrivalen USA bei dieser Zukunftstechnologie herauszufordern. Gestern unterzeichneten in Shanghai 29 Nationen eine Vereinbarung zur Gründung einer Weltorganisation zur Zusammenarbeit bei künstlicher Intelligenz, kurz WACO, mit Sitz in Shanghai.
2: Für Donald Trump steht nach eigenen Worten fest, ein äußerer Gegner, also China, und Gegner zudem innerhalb des US-Staatsapparats hätten gemeinsam versucht, seine Wiederwahl 2020 zu verhindern. Sie sei ihm gestohlen worden. Darüber hat meine NDR-Kollegin Nina Zimmermann mit Jason Stanley gesprochen. Der Philosoph und Faschismusforscher hat im vergangenen Jahr aus Sorge über die politische Entwicklung die Yale University verlassen. Inzwischen lehrt er an der Universität von Toronto. Was will Trump erreichen? Was ist seine Strategie? Das war die erste Frage an Jason Stanley.
7: Also, das ist alles alt, was er sagt. Er hat die ganze Zeit, er weiß, dass die Demokraten werden die Zwischenwahlen gewinnen, wenn das free and fair ist. So, er probiert verschiedene Möglichkeiten aus. Ich glaube nicht, dass er weiß genau, was er machen wird. Er weiß nur, dass er kein free and fair election haben kann. So, er hat also gestern behauptet, dass China in die Wahl eingemischt war. Aber er hat so vor ein paar Monaten behauptet, dass Iran habe sich in die Wahl von 2020 eingemischt. Und davor hat er behauptet, dass Venezuela habe sich in die Wahl von 2020 eingemischt. So, ich meine, er wechselt nur die Länder, nicht wahr? Ich meine, es ist dieselbe, also Schwachsinn. Und er hat verschiedene Möglichkeiten hier. Er hat einen Krieg mit Iran angefangen. So, er kann sagen, dass man sollte keine Zwischenwahl haben während ein Krieg. Ich glaube nicht, dass er das machen wird. Aber er hat in 2012, glaube ich, gesagt, dass Obama wird einen Krieg mit Iran begegnen. Um die Wahl zu vermeiden. So er hat diese verschiedenen Möglichkeiten. Er hat schon Gerrymandering gemacht, das war erfolgreich. Jetzt will er also die Wählerlisten bereinigen. Und er wird auch ICE benutzen, um Wählen zu bedrohen. Er war sehr bedrohlich gestern über mögliche Wählen.
8: Würden Sie sagen, Donald Trump hat da mit Erfolg, also Sie sprechen ja letztendlich auch davon, eine Wahl jetzt schon für den Herbst zu manipulieren, oder?
7: Ja, yeah, ich meine, er spricht offen darüber. Und ich war am Fernsehen in die Vereinigten Staaten vor kurzem mit Joe Walsh, ein ehemaliger republikanischer Abgeordneter, und der meinte, dass seine ehemaliger republikanischer Freunde sagen alle im Congress, sagen alle, okay, wir müssen keine Sorgen machen, Trump hat einen Plan für die Zwischenwahlen, und wir sehen dieses Plan jetzt. Ob es erfolgreich wird, wissen wir nicht. Aber ich glaube, die Demokraten müssen bei 20 Punkte gewinnen, bei 20% gewinnen, um eine Chance zu haben. Weil the Supreme Court wird alles machen, um Republikaner an die Macht zu behalten. Und er hat schon so viel gemacht, um die Zwischenwahlen zu gewinnen. Zum Beispiel Gerrymandering.
8: Ja, da vielleicht da nochmal zur Erklärung. Unter Gerrymandering versteht man eben die bewusste parteipolitische Veränderung, Manipulation von Wahlkreisen, bei der die Grenzen eben so gezogen werden, dass die herrschende Partei sich einen Vorteil, vielleicht auch unfairen Vorteil bei künftigen Wahlen verschafft. Jetzt, Herr Stanley, wenn Sie sagen, die Demokraten müssten bis 15 bis 20 Prozentpunkten Vorsprung gewinnen, um auch die strukturellen Vorteile der Republikaner auszugleichen, was sagt das denn über den Zustand der amerikanischen Demokratie?
7: Es gibt keine amerikanische Demokratie. Ich meine, wir haben immer systematische Probleme gehabt, aber jetzt ist es ganz offen. Ich meine, Wir haben so viel Gerrymandering in verschiedenen Bundesländern.

0: Zum Beispiel in North Carolina gibt es so 51% der Bevölkerung wählt für Demokraten, aber fast alle Abgeordneten von North Carolina sind republikanisch. So Tennessee ist keine Demokratie, weil sie haben zum Beispiel Memphis, nachdem unsere Supreme Court the Voting Rights Act im Grunde genommen zu Ende gebracht hat, haben sie so viel Gerrymandering gemacht, dass die schwarze Bevölkerung im Süden überhaupt keine Macht mehr haben im Wahl, keine Wahlmacht. So, es ist keine Demokratie, aber man kann immer noch Wählen gewinnen, aber man muss bei sehr viel gewinnen.
1: Der Philosoph und Faschismusforscher Jason Stanley von der Universität Toronto. 0:50 Uhr ist es, 10:01.
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1: Von einem Auftrittsverbot mit politischem Hintergrund spricht der Rapper Danger Dan. Er wollte in dieser Woche gemeinsam mit dem Pianisten Igor Levit einen neuen Song in der Sendung Die Anstalt spielen. Doch kurz vor der Aufzeichnung hat die ZDF-Intendanz ihr Veto eingelegt. Joschka Brings über den Fall und das Lied.
3: Es gibt jetzt zwei Optionen, beide machen Stress. Eine ab morgen schon, die andere ab jetzt.
4: In Keine Angst von Danger Dan gibt es eine Schritt-für-Schritt-Anleitung. Wie könnten geheime Strukturen geschaffen werden, um sich gegen Rechtsextreme zu stellen? Es geht um Spraydosen, das Vermeiden von Fingerabdrücken und Telefonüberwachung, ganz ohne satirische Ebene.

0: redet nicht mit ihnen.
1: In der ZDF-Sendung Die Anstalt sollten Danger Dan und Igor Levit den Song spielen, inhaltlich eingebettet in die Satire-Sendung. Doch nun argumentiert der Sender, der Text des Liedes könnte als Aufruf zu Gewalt verstanden werden und der stehe im Widerspruch zu den eigenen Programmrichtlinien.
2: Im Zuge der Sendungsvorbereitung ergab die intensive redaktionelle Bewertung, in die auch die Geschäftsleitung des ZDF involviert war, dass dieser Widerspruch im Anschluss an die mehr als 7-minütige Live-Performance auf der Bühne nicht aufzulösen war.
1: Keine Angst empfiehlt ausführlich das sogenannte Outing von Nazis, also eine Veröffentlichung ihrer Adressen und Arbeitsstellen. Und gegen Ende des Songs suggeriert der Text dann auch körperliche Gewalt.

0: Eine Solidaritätsbekundung an die Linksradikalen aus dem Antifa-Ost-Prozess und dem Budapest-Komplex, denen gewaltsame Überfälle auf Neonazis vorgeworfen wurden. Der Song ist 7 Minuten lang und trägt eher textlich. Musikalisch wiederholt er sich trotz ansteigender Dramatik. Das passt zur musikalischen Herkunft des Künstlers. Danger Dan ist Rapper. Er wurde als Teil der Antilopengang bekannt und engagiert sich seit Jahren gegen Rechtsextremismus und Antisemitismus. 2021 veröffentlichte er das Klavieralbum Das ist alles von der Kunstfreiheit gedeckt. Im gleichnamigen Song spielt er mit Ironie und den juristischen Grenzen der Kunstfreiheit. Das sorgte schon für Aufregung, als Danger Dan den Song vor 5 Jahren im ZDF-Magazin Royal spielte, gemeinsam mit Igor Levit. Auch damals ging es schon um Gewalt, doch der Song wurde gesendet.
1: Das ist alles von der, alles von der, alles von der, alles von der, alles von der Kunstfreiheit gedeckt.
0: Das ist jetzt anders. Danger Dan gibt an, vom ZDF-Justiziar für den Text von Keine Angst schon vor einigen Wochen grünes Licht bekommen zu haben. Ihm sei klar gewesen, dass das Lied nicht allen gefallen und Debatten auslösen würde, schreibt der Rapper auf Instagram.
2: Dass wir jetzt aber schon an dem Punkt angekommen sind, an dem eine ZDF-Intendanz autoritär in Sendungen eingreift, antifaschistisches Liedgut verbietet und eine Begründung verweigert. Das erschüttert uns. Und das nennt man nicht Demokratie. Das ist ein autoritärer Akt.
0: Das Team der Satire-Redaktion Die Anstalt distanzierte sich von der Ausladung durch die Leitung des Senders.
3: Wir empfinden die Entscheidung als mutlos, gerade jetzt, wo rechtsextreme Gewalt wieder stark zunimmt. Wir hätten es als öffentlich-rechtliche Pflicht angesehen, das Lied zu präsentieren und danach zu diskutieren.
0: Das ZDF hat am Nachmittag

0: angekündigt, dass ich schon am Samstag eine Aspekte-Sondersendung dokumentarisch-journalistisch mit dem Lied und dem Thema Widerstand gegen Rechtsextremismus auseinandersetzen soll.
1: Und zwar heute im ZDF ab 23.35 Uhr.
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1: Der Druck auf Unionsfraktionschef Jens Spahn, er nimmt zu wegen seines privaten Geschäfts mit einer Leihmutter in den USA, die ihm und seinem Mann den Kinderwunsch erfüllt hat. Jetzt kommen aus seiner eigenen Partei, der CDU, Rücktrittsforderungen. Die Volksstimme aus Magdeburg findet das nachvollziehbar.
3: Den Bundesbürgern ist ein Weg verboten, weil er berechtigt erhebliche ethische Fragen aufwirft. Man selbst jedoch schert sich nicht darum. Das ist pure Doppelmoral. Die Frage drängt sich auf, ob Jens Spahn hinsichtlich seines moralischen Kompasses für höchste Staatsämter geeignet ist, auf die er ja hinarbeitet. Wohl eher nicht.
1: Annette Zoch aus dem Politikressort der Süddeutschen Zeitung ist der Ansicht, dass Spahns Handeln Politikverdrossenheit fördert. Im Podcast Auf den Punkt sagt sie, dass deshalb Alarmstimmung in der CDU herrscht.
4: Die Menschen an der Basis, die wissen sehr genau, wie das ankommt bei den Wählern. Und das Schlimme daran ist ja auch, das zahlt ja leider auf das Narrativ ein, zum Beispiel der AfD, die damit ja immer argumentiert, nämlich die Politiker kümmern sich ja eigentlich gar nicht um euch oder um die Wähler. Die machen, was sie wollen, sie bedienen sich irgendwie, wie sie lustig sind. Und genau dieses Narrativ bedient Jens Spahn jetzt mit seinem Handeln. Und das ist ein großes Problem.
1: Der Kölner Stadtanzeiger fällt wie die meisten anderen Medien über die Causa Spahn zwar ein negatives Urteil, schreibt allerdings auch:
3: Die Welle der Wut, die in Kommentaren und sozialen Netzwerken über Spahn hineinbricht, sprengt jedes Maß an angemessener Kritik. Sie sagt auch viel aus über seine Gegner, die in ihrem Hass jede Maske fallen lassen. Spahn hat viele kleine und große Skandale überstanden. Dieser Fall allerdings trifft die CDU in ihrem Markenkern. Es könnte sein, dass er dieses Mal Konsequenzen ziehen muss. Zumal auch ein Jens Spahn mit einem Baby verletzlicher ist, als wenn er alleine im Sturm steht.
1: Und nun noch zu einem anderen Thema. Der Musiker Danger Dan sollte zusammen mit dem Pianisten Igor Levit in der Kabarettsendung Die Anstalt auftreten. Wir haben gerade eben darüber auch berichtet. Das ZDF hat die beiden Künstler kurzfristig wieder ausgeladen mit der Begründung, dass der Text des Liedes Keine Angst als Aufruf zu Gewalt verstanden werden könnte. Die Augsburger Allgemeine zeigt Verständnis für das Eingreifen der Geschäftsleitung des Senders.
3: Danger Dan hat die Meinungsfreiheit auf seiner Seite. Das ZDF hätte sich im Falle der Ausstrahlung auf die Pressefreiheit berufen können. Der Sender hat sich aber dagegen entschieden. Redaktion und Intendanz mögen inhaltliche, juristische und taktische Gründe dazu bewogen haben. Die Ausstrahlung eines Appells zu Selbstjustiz und Straftaten, der sich auch gegen die AfD richtet, hätte das ZDF in eine delikate Lage gebracht und den Druck auf das ohnehin angeschlagene System des öffentlich-rechtlichen Rundfunks unnötig erhöht. Danger Dan und Igor Levit werfen dem ZDF einen autoritären Akt vor. Zur Pressefreiheit gehört auch, höchst fragwürdige Inhalte abzulehnen. Der Sender hat das Richtige getan.
1: Kolja Unger vom Deutschlandfunk ist ganz anderer Meinung. Er sagt Richtung ZDF, eine falsche Entscheidung zur falschen Zeit.
5: Der öffentlich-rechtliche Rundfunk wurde von den Alliierten gegründet als ein medienpolitisches Instrument, um die deutsche Bevölkerung vor einer erneuten Faschisierung zu schützen. Zu seinem Auftrag gehört es im Zuge dessen auch, ein breites Spektrum an künstlerischen Ausdrucksformen abzubilden, ausdrücklich auch kontroverse, meinungsstarke oder gesellschaftskritische. Diesem Auftrag hat sich die Geschäftsführung des ZDF nun verweigert. In Zeiten, in denen rechtsextreme Parteien immer mehr erstarken, da macht eine Ausladung von Danger Dan, Igor Levit und Keine Angst große Angst.
1: Das waren die Standpunkte, zusammengestellt von Janine Artist. Das ist wieder so eine Woche, in der das Private politisch ist und das Politische privat. Wir haben es gehört, der Unionsfraktionschef Jens Spahn und sein Ehemann, der Journalist Daniel Funke, sind Eltern geworden. Der leibliche Vater ist nach Medienberichten Daniel Funke und das Kind zur Welt gebracht hat offenbar eine Leihmutter in den USA. Das hat eine Diskussion ausgelöst. Die unterschiedlichen Positionen dazu beleuchten wir im Anschluss an diese Nachrichten.

0: ist eine abgesenkte Einspeisevergütung für bis zu 36 Monate vorgesehen. Danach müssten Anlagenbetreiber auf sogenannte Direktvermarktung umsteigen. Das betrifft kleine Solaranlagen bis 25 Kilowatt installierter Leistung, die ab 2027 errichtet werden. Bisher hatten Besitzer kleiner Anlagen, vor allem Privathaushalte, 20 Jahre lang pro Kilowattstunde einen festen Betrag für die Einspeisung erhalten. Reiche hatte geplant, das 2027 abzuschaffen. Das hatte breite Kritik ausgelöst.
1: Unionsfraktionschef Spahn hat seine Entscheidung verteidigt, über eine Leihmutter in den USA ein Kind zu bekommen. Der CDU-Politiker steht deswegen auch in den eigenen Reihen in der Kritik und sieht sich mit Rücktrittsforderungen konfrontiert. Aus der Nachrichtenredaktion Laura Janke.
2: Spahns Fall hat eine Kontroverse ausgelöst, weil Leihmutterschaften in Deutschland nicht zulässig sind. Seine eigene Partei ist gegen eine Legalisierung. Auch Spahn selbst war in der Vergangenheit dagegen. Jetzt sagt er, er habe lange mit sich gerungen, sei zerrissen gewesen und habe sich dann aber gemeinsam mit seinem Mann für ein Kind per Leihmutterschaft entschieden, so Spahn im Podcast Ronsheimer. Die Entscheidung über seine politische Zukunft will er der Unionsfraktion überlassen nach der Sommerpause. Voraussichtlich wird sich aber das CDU-Präsidium am Montag mit dem Thema befassen, das hat Kanzler Merz angekündigt.
1: Die USA und Iran haben auch in dieser Nacht ihre gegenseitigen Angriffe fortgesetzt. Das iranische Staatsfernsehen berichtete von Explosionen in der Stadt Sirik im Süden des Landes. Umgekehrt hätten Raketen aus dem Iran US-Militäreinrichtungen in Bahrain getroffen. Außerdem behauptet eine halbstaatliche Nachrichtenagentur, zwei Öltanker seien in der Straße von Hormuz in einem Minenfeld in Brand geraten. Mehr als drei Wochen nach dem Erdbeben in Venezuela hat die Zahl der Toten die Marke von 5.000 überschritten. Laut der jüngsten Bilanz der Behörden liegt die Zahl der bestätigten Opfer nun bei 5.069. Nach den Beben hatte die Europäische Union 20 Millionen Euro für humanitäre Hilfe zur Verfügung gestellt. Das Wetter in Deutschland. In der Nacht ist es meist trocken. Im Osten und Süden teils noch Schauer und kräftige Gewitter, Tiefstwerte 18 bis 12 Grad. Am Tage gebietsweise Schauer, in der Mitte und im Süden zum Teil kräftige Gewitter. Sonst meist trocken, Höchstwerte 19 Grad in Nordfriesland bis 29 am Oberrhein. Sonntag im Südwesten Sonne, im Osten Schauer und vereinzelt kräftige Gewitter bei 18 bis 26 Grad. Es ist 1.03 Uhr.
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4: Die A2 Dortmund Richtung Hannover zwischen Bad Nenndorf und Wunstorf-Lute 6 Kilometer Stau. A3 Würzburg Richtung Nürnberg zwischen Kreuz Bibelried und Kitzingen-Schwarzach 7 Kilometer Stau. Der Verkehr wird an einer Unfallstelle vorbeigeleitet. Nochmal die A3 Würzburg Richtung Passau zwischen Erlangen-Tennenlohe und Kreuz Nürnberg 7 Kilometer stockender Verkehr. Und A7 Fulda Richtung Würzburg zwischen Dreieck Fulda und Bad Brückenau-Wildflecken 3 Kilometer Stau. Soweit der Verkehr. Ihnen eine gute und sichere Fahrt.
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4: Von NDR Info aus Hamburg und mit Philipp Kaver im Studio willkommen. Ein deutscher Spitzenpolitiker nutzt im Ausland ein Vorgehen, das in Deutschland verboten ist. Es geht um Jens Spahn, den Chef der Unionsfraktion. Nach der Geburt seines Sohnes durch eine Leihmutter in den USA steht er politisch zunehmend unter Druck. Die Frage lautet inzwischen nicht mehr nur ob, sondern wie sehr das dem Vertrauen in den Rechtsstaat schadet. Spahns Partei, die CDU, lehnt Leihmutterschaft ab und auch er selbst hatte sich gegen eine Legalisierung ausgesprochen. Georg Schwarte.
5: Nach wachsender Kritik, auch aus den eigenen Reihen und der ersten Rücktrittsforderung des CDU-Landesverbandes Mecklenburg-Vorpommern, hat sich jetzt auch der Kanzler zur Leihmutterschaftsfrage rund um Unionsfraktionschef Spahn geäußert. Zuvor hatte es bereits massive Kritik von Kirchen, aber auch aus der Frauenunion der CDU gegeben.
6: Mir ist bewusst, dass dieses Thema in seiner ganzen Dimension menschlich, juristisch, gesellschaftlich, ethisch sehr viele Menschen im Augenblick in Deutschland aus diesem aktuellen Anlass bewegt.
5: Am Mittwoch war bekannt geworden, dass Spahn und sein Ehemann Eltern geworden sind. Per Leihmutterschaft in den USA. In Deutschland ist eine Leihmutterschaft verboten. Die CDU und auch Jens Spahn selbst hatten sich in der Vergangenheit stets gegen eine Legalisierung der Leihmutterschaft hierzulande ausgesprochen. Der Vorsitzende der CDU Mecklenburg-Vorpommern, Peter

0: Das sagte Spahn, sei als Fraktionschef nicht mehr tragbar. Auch aus dem Berliner Landesverband gibt es erste Rücktrittsforderungen. Kanzler Merz verteidigte jetzt Jens Spahn auf die Frage eines Journalisten nicht explizit, sondern las am Rande einer Pressekonferenz zum deutsch-französischen Ministerrat ein offenbar vorbereitetes Statement ab.
1: Wir haben dazu in Deutschland eine klare Rechtslage. Wir haben in der Partei, in der CDU, einen Parteitagsbeschluss. Ich sehe nicht, dass an der Rechtslage oder an dem Parteitagsbeschluss Änderungen vorgenommen werden sollen. Und alles Weitere werden wir in der nächsten Sitzung des Präsidiums der CDU Deutschlands besprechen.
0: Spahn sieht sich zunehmend dem Vorwurf der Unglaubwürdigkeit ausgesetzt. Hauptkritikpunkt: Er handle als Privatmann anders als in seiner politischen Funktion.
2: Dieses Jahr 2026, das hat schon gewisse Ironien, denn in den letzten Wochen und Monaten sind es immer wieder Politiker, ausgerechnet einer konservativen Partei, die mit eher progressiven persönlichen Lebensentscheidungen in den Fokus treten. Sepp Müller von der CDU und Wolfgang Steffinger von der CSU, die sind seit einem Monat das erste verheiratete schwule Paar im Bundestag. Der Drogenbeauftragte der Bundesregierung, Hendrik Streeck von der CDU, ist zusammen mit seinem Ehemann Vater geworden. Und der Unionsfraktionschef Jens Spahn, wie eben gehört, er hat öffentlich gemacht, mein Mann ist Papa geworden und ich mit ihm. Seitdem die beiden das bekannt gegeben haben, läuft die öffentliche Debatte, denn ihr Sohn ist von einer Leihmutter in den USA zur Welt gebracht worden und dieses Vorgehen wäre in Deutschland eben verboten. Wir schauen drauf, wie immer aus unterschiedlichen Perspektiven und haben uns jetzt eine kritische Stimme eingeladen. Sina Tonk arbeitet für Terre des Femmes, ein Verein, der sich nach eigenen Angaben einsetzt für ein gleichberechtigtes und selbstbestimmtes Leben von Mädchen und Frauen weltweit. Tobias Strauß vom WDR hat mit ihr gesprochen.
3: Also für mich geht es an dem Punkt nicht um Einzelfälle, sondern wir als Terre des Femmes, wir sprechen uns insgesamt gegen Leihmutterschaft aus und das aus guten Gründen. Weil für uns an der Stelle die Würde der Frau wichtig ist und die wird an der Stelle verletzt.
4: Warum?
3: Ja, weil der Körper der Frau, der wird einfach zum Gegenstand zur Erfüllung des Kinderwunsches von Dritten gemacht. Und da sprechen wir uns dagegen aus. Der Körper der Frau, der wird reduziert auf ihre reproduktive Funktion. Und das kann nicht sein und das darf nicht sein. Eine Schwangerschaft ist einfach nicht mit einer normalen Dienstleistung vergleichbar. Und wir haben ja auch geltendes Recht in Deutschland. Es ist verboten. Ne?
4: Aber in den USA ist es eben nicht verboten. Und es gibt Menschen, die auch ihre Positionen kritisieren, weil sie sagen, sie sprechen damit ja erwachsenen Frauen die Fähigkeit ab, über den eigenen Körper zu entscheiden. Was antworten Sie darauf?
3: Ja, also bei dem Thema Leihmutterschaft muss man auch drauf schauen, dass das hier um ein globales Geschäftsmodell geht und dass das oft eben keine vermeintliche freiwillige Entscheidung ist, sondern dass Frauen in dem Modell ausgebeutet werden.
4: Aber vielleicht jetzt mal in den Vereinigten Staaten.
3: Ja. Also auch da verdienen ja am allermeisten verdienen Vermittlungsagenturen. Das ist auch in den USA so. Und die Frauen bekommen einen Bruchteil des Geldes. Und das ist einfach nicht vertretbar.
4: Und trotzdem ist es ja so in den Vereinigten Staaten, zum Beispiel in Idaho, da gibt es seit 3 Jahren ein Gesetz, wo jeder dieser Verträge gerichtlich geprüft wird. Also es gibt zumindest eine gewisse Regulierung.
3: Das mag ja sein, aber ich meine, wir sind ja hier in Deutschland und in Deutschland ist die Leihmutterschaft verboten. Und die CDU-CSU hat ja jetzt auch gerade nochmal bekräftigt und auch schon zuvor in diesem Jahr, dass sie an diesem Verbot auch festhalten möchte. Und wir sprechen uns nicht nur für die oder gegen die kommerzielle Leihmutterschaft aus, sondern auch gegen die altruistische. Und es gab auch unter der Ampelregierung eine Kommission, die dazu Empfehlungen herausgegeben hat und die auch gesagt hat, wenn überhaupt altruistisch, dann nur in ganz strengen Formen, in einer ganz strengen Regelung. Und auch da sagen wir, das lehnen wir ab, weil da auch einfach immer noch ein großes Missbrauchsrisiko da ist und wir nicht sicherstellen können, dass das da auch keine Umgehungen gibt.
4: Also altruistische Leihmutterschaften, wenn jemand im Umfeld eine Freundin hat, die sagt, ich mache das für dich und für deinen Partner, weil ich euch mag und weil ich euch diesen Wunsch erfüllen will. So läuft es ja zum Beispiel in Großbritannien. Warum ist das ein Problem?
3: Also auch da betrifft es ja immer noch die Würde der Frau. Also da ist es immer noch so, dass sie den Kinderwunsch von anderen erfüllen muss. Man muss jetzt auch sagen, dass in England da herrscht eine andere Form wie die, die jetzt bei uns wahrscheinlich dann empfohlen werden würde. Auch da werden noch große Aufwandsentschädigungen gezahlt unter der altruistischen Form. Und bislang ist auch so, dass nur von der Frau gefordert wird, altruistisch zu handeln. In anderen Ländern, wo das altruistische Modell gibt, auch da verdienen dann die Vermittlungsagenturen. Und das ist einfach, das geht nicht.
4: Jetzt ist das Kind aber ja da. Das heißt, Georg, es hat zwei Väter, es wird in Deutschland aufwachsen und der deutsche Staat wird die Elternschaft anerkennen. So läuft das ja in der Praxis. Sollte das aus Ihrer Sicht konsequenterweise dann auch anders sein?
3: Ja, auf jeden Fall. Also man sollte diese Lücken, die es gibt oder diese Umgehungswege, das sollte man prüfen und das sollte man auch verhindern.
4: Aber was soll jetzt mit dem Kind passieren?
3: Dazu. Ja, also das Kind ist ja jetzt da. Ne? Also ich meine, solche Gesetze, die zielen dann auch auf die Zukunft ab. Wir wissen um diese Lücke und wir wissen darum, dass es umgangen wird. Und da müssen einfach gesetzliche Regelungen getroffen werden, dass es in der Zukunft nicht mehr so passiert.
2: Sina Tonk vom Verein Terre des Femmes. Das von Jens Spahn umgangene Leihmutterschaftsverbot, es schade dem Vertrauen in den Rechtsstaat, meint Mario Kubina. Hier dazu sein Kommentar.
5: Die Meinung. Vor dem Gesetz sind alle gleich. Und im Fall von Leihmutterschaften ist das Gesetz eindeutig. Sie sind in Deutschland verboten. Dafür gibt es gute Gründe. Jens Spahn und seinen Mann hat das nicht davon abgehalten, ihren Kinderwunsch mit Hilfe einer Leihmutter in den USA Wirklichkeit werden zu lassen. Das ist politisch falsch. Und es wirft moralische Fragen auf, denen sich der Unionsfraktionschef stellen muss. Wenn jemand ein so wichtiges Amt wie Spahn hat, hat er eine politische Vorbildfunktion. Aber die verkehrt der CDU-Politiker gerade ins Gegenteil. Zur Erinnerung, das Embryonenschutzgesetz gilt auch für den Chef einer Regierungsfraktion. Und es widerspricht dem Geist dieses Gesetzes, wenn Spitzenpolitiker es umgehen, indem sie sich eben im Ausland eine Leihmutter suchen. Spahn schadet damit dem Vertrauen in den Rechtsstaat. Die unfreiwillige Botschaft, Regeln gelten für alle. Es sei denn, man hat das Geld, sie zu unterlaufen. Eine Leihmutterschaft in den USA ist so teuer, dass sie nur Spitzenverdiener in Erwägung ziehen können. Dass sich Spahn damit gegen die Linie seiner eigenen Partei stellt, fällt da kaum noch ins Gewicht. Schwer wiegen die moralischen Implikationen. Leihmutterschaften bergen das Risiko, dass sich Frauen wegen einer wirtschaftlichen Notlage dazu bereit erklären. Und auch wenn dies nicht immer der Fall ist, vom Prinzip her wird der Körper einer Frau instrumentalisiert, damit andere Eltern werden können. Deshalb sind Leihmutterschaften ja hierzulande verboten. Wenn Spahn das ändern will, muss er es sagen. Wegducken geht jetzt nicht mehr.
2: Und das ist die Meinung von Mario Kubina, Korrespondent in Berlin.
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2: König des Nordens. Dieser Spitzname sagt eine Menge aus über die Anerkennung, die sich Andy Burnham als Bürgermeister von Manchester erworben hat. In der Industriemetropole hatte sich Burnham für bezahlbaren Nahverkehr eingesetzt, für Wohnungsbau und für die Gesundheitsversorgung. Themen und Erfahrungen, an die der Labour-Politiker künftig anknüpfen will als neuer britischer Premier. Gestern hat ihn der Parteitag zum neuen Labour-Chef gewählt und damit den Weg freigemacht für die Nachfolge von Keir Starmer in der Downing Street. Christoph Brössel aus London stellt Burnham vor.
7: Andy Burnham hat in den vergangenen Wochen immer wieder eine Idee vorgetragen. Es ist seine Vision, wie er Großbritannien nach vorne bringen will, wie er Wachstum generieren möchte. Die Regionen sollen gestärkt werden, mehr Macht für lokale Verwaltungen, vor allem in den Ballungsräumen. Griffig formulierte Andy Burnham, dass er deswegen Teile der Administration in der Downing Street nach Manchester verlegen werde. Ich werde auch vor Ort sein. Es ist wirklich wichtig, einen neuen Schwung zu zeigen, wie wir Macht aus Westminster verlagern. Ich möchte Wachstum in allen Regionen fördern. In Manchester habe ich bewiesen, wie wir Wachstum schaffen können. Das ist Andy Burnhams Geschichte. Der Politiker aus dem Norden, der auch einen leicht nordenglischen Akzent hat, will die Regionen stärken. Eigenverantwortlichkeit für die Politiker vor Ort, mehr Budgetrechte, eigene Steuereinnahmen, so sieht der Plan aus. Für deutsche Ohren klingt das ungewöhnlich, weil in der Bundesrepublik der Föderalismus stark ist und Steuereinnahmen auch auf kommunaler Ebene abgeschöpft werden. Im Vereinigten Königreich ist das anders. Großbritannien ist extrem zentralisiert. Wenn in der Region eine Großinvestition ansteht, müssen die Politiker in London für die Finanzierung werben. Es ist bemerkenswert, dass Andy Burnham mit einer solchen nüchternen Vision, die eher mit der Theorie des Staatsaufbaus zu tun hat, Zuhörer gewinnt. Vielleicht auch, weil er so normal klingt, auch selbstkritisch sein kann.
8: My generation of politicians, I think, has failed in many ways.
7: Seine Politikergeneration

0: Kommunikation habe in zahlreichen Bereichen versagt.
1: In that the country isn't where it should be right now. The country needs lifting up.
0: Das Land sei nicht dort, wo es stehen müsste. Das Land müsse aufgerichtet werden. Das ist genau das, was viele Menschen empfinden. Burnham verspricht viel, die Erwartungen an ihn sind hoch. Keir Starmer musste erleben, wie schnell die Stimmung im Land sich drehen kann. 2024 erlangte Starmer einen fulminanten Sieg für Labour. Zwei Jahre später fegte ihn eine verlorene Regional- und Kommunalwahl aus dem Amt. Von Starmer hatten die Menschen eben auch sehr viel erwartet. Doch Reformen, und das dürfte Andy Burnhams Herausforderung sein, brauchen Zeit. Burnham wird auch wahrgenommen als nahbar, der nette Nachbar von nebenan. Ganz anders als Keir Starmer, der immer der Anwalt war und als posch galt, als vornehm, aus gutem Hause, obwohl sein Vater Handwerker war. Andy Burnham hat interessanterweise eine Karriere hingelegt, die durchaus mit Establishment überschrieben werden könnte. Nach dem Studium fing er in einem Abgeordnetenbüro in Westminster an. Mit 31 zog er selbst als Volksvertreter ins Parlament ein, wurde später sogar Minister. Seit 2017 war er Bürgermeister von Manchester, nachdem er erfolglos für den Parteivorsitz kandidiert hatte. Diesmal hat es also geklappt. Parteivorsitzender ist er schon mal. Am Montag dürfte er zum Premier gekürt werden. Ganz maßgeblich dazu beigetragen haben dürfte seine Erfahrung aus Manchester und die Geschichte regionaler Entwicklung, die er so glaubhaft verkörpert. Maurice Lang, Analyst bei der Denkfabrik Center for Cities.
2: So it's a political message in the sense that.
0: Das ist eine politische Nachricht in dem Sinn, dass Menschen außerhalb von London sich abgegrenzt fühlen von den Entscheidungen, die in London getroffen werden. Nun soll es also mehr Entscheidungen nahe bei den Menschen geben, damit können sich viele verbinden.
2: One which people can identify with and get behind.
0: Aus seiner Sicht ist eine weitere Föderalisierung, eine Auslagerung der Macht in die Regionen, für das Wachstum essentiell. Und Wachstum ist das Wichtigste, was Großbritannien jetzt braucht.
3: Andy Burnham ist zum neuen Labour-Chef gewählt worden. Christoph Prössel berichtete. Die Kirche geht zu den Menschen, so steht es im Leitbild der Erzdiözese München und Freising. Und wenn diese Menschen in München unter Tage an der zweiten Stammstrecke für die S-Bahn arbeiten, dann kommt Florian Wagner zu ihnen. Er ist der Seelsorger extra für die Mitarbeitenden der zweiten Stammstrecke und hat ein offenes Ohr für deren Sorgen und Nöte. Alf Meyer hat ihn begleitet. Am Marienhof, gleich hinter dem Münchner Rathaus, liegt der Eingang in die Unterwelt.
4: Am Marienhof, gleich hinter dem Münchner Rathaus, liegt der Eingang in die Unterwelt. Mehrmals in der Woche steigt Florian Wagner auf einer langen Treppe aus Metall hinunter. Auf dem Kopf trägt er einen weißen Baustellenhelm, über der Schulter hängt ein Notfall-Sauerstoffgerät. Unten angekommen ist es auf einmal sehr laut. Wagner steht in einer riesigen Halle voller Arbeiter und Maschinen. In 45 Metern Tiefe wird hier am Ausbau der Münchner S-Bahn, der sogenannten zweiten Stammstrecke, gearbeitet. Wagner hat hier unten den wohl ungewöhnlichsten Job. Er ist Baustellenseelsorger.
5: Auch ich bekomme hier die Belastungen mit. Es ist warm, es ist kalt, es ist eng, es ist feucht, es tropft, es kommen Dämpfe. Also es ist aber trotzdem immer wieder eine spannende Sache, das zu sehen, wie alles gemeinsam entsteht. Auf einmal, drei Monate später, ist schon wieder ein Stück weitergegangen. Also es geht hier vorwärts durch ganz viele Menschen, die hier mithelfen.
4: Als Baustellenseelsorger ist Wagner für alle da, unabhängig von Konfession oder Glauben. An diesem Tag verteilt er Brezen unter den Arbeitern, kommt so mit einigen ins Gespräch. Meistens bleibt es in diesen Situationen allerdings beim Smalltalk. Die echten Probleme erfährt der Seelsorger in Vier-Augen-Gesprächen abseits der Baustelle.
5: Natürlich das Thema die Arbeit, manchmal auch ein bisschen die Entfernung. Die wenigsten kommen ja von hier. Wie arbeiten sie gerade? Wie ist die Schichtarbeit? Aber natürlich auch mit Fragen, wie es zu Hause geht, wenn es da mal Probleme gibt. Oder wie ich hier in München weiterhelfen kann.
4: Hunderte Menschen bauen hier an unterirdischen Stationen und einem 7 Kilometer langen Tunnel. Mike Döbel, der als Schlosser schon auf anderen Großbaustellen gearbeitet hat, weiß, wie wichtig die Besucher von Wagner sind.
6: Man hat einen Ansprechpartner, wenn man irgendwie Probleme hat. Wir haben auch viele ausländische Kollegen, die jetzt von weit weg kommen, von zu Hause, also nicht so. Und vielleicht haben die mal Probleme oder was. Die haben dann immer irgendwo auch mal einen Ansprechpartner, der dann vielleicht irgendwas Sachen auch regeln kann für die, wo die jetzt sprachlich vielleicht ein Problem haben oder so.
4: Angestellt ist Florian Wagner als katholischer Gemeindereferent bei der Erzdiözese München und Oberbayern. Seine Gemeinde, sagt er, das sind die

0: Mitarbeiter der zweiten Stammstrecke.
1: Nicht jeder Tag ist nicht gleich, es ist jeden Tag anders. Immer wieder neue Ideen, neue Herausforderungen, neue Begegnungen. Und überhaupt so, wie sich die Baustelle entwickelt, es macht sehr viel Spaß, da dabei zu sein. Und sozusagen auch ein kleiner Teil dieses großen Projekts Stammstrecke zu sein.
0: Florian Wagner ist mit Freude dabei. Als Baustellenseelsorger bringt er die Kirche zu den Menschen in Zeiten, in denen immer weniger in die Kirche kommen.
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3: Heute vor 25 Jahren hat der Autobauer BMW eine Milliardeninvestition bekannt gegeben. Nach einem längeren Auswahlverfahren wurde als neuer Werksstandort Leipzig ausgewählt. Andreas Neumann blickt zurück.
4: Das Jahr 2001 fällt für die Region Leipzig wirtschaftlich in eine dunkle Zeit. Die Arbeitslosenquote liegt bei bis zu 25%. Der Lichtblick kommt aus Bayern.
5: Der BMW 3er. Die Sicherheit der großen BMW im 3er-Format. BMW, Freude am Fahren.
4: Der 3er hat sich zum Erfolgsmodell entwickelt und die Automobilbauer aus München planen ein neues Produktionswerk, um überhaupt 3er-Autos in ausreichender Stückzahl bauen zu können. Leipzig bewirbt sich als Standort ebenso wie 250 andere Städte und Regionen. Mitte 2001 sind noch 5 Bewerber im Rennen. Das französische Arras, Kolín in Tschechien, Schwerin, Augsburg und eben Leipzig. Am 18. Juli dann lädt BMW zu einer Pressekonferenz. Der Vorstand will verkünden, wer ihn in Sachen Arbeitskräfte vor Ort, Verkehrsanbindung und Kosten überzeugt hat.
6: In der Abwägung all dieser Kriterien und ihrer unternehmerischen Bewertung ist letzten Endes die Entscheidung für Leipzig-Halle gefallen. Hier sehen wir den Standort mit der besten Perspektive.
4: Der damalige Vorstandschef Joachim Milberg lässt die Katze aus dem Sack. Der Leipziger Bürgermeister ist begeistert, ebenso wie die Menschen in seiner Region.
7: Die Leipziger liegen ihnen zu Füßen wie die Fußmatten im BMW. Wir freuen uns, dass BMW hier investiert.
8: Sehr gut, wirklich wahr.
9: Dass wir da jetzt mehr Arbeitsplätze schaffen kann, dadurch vielleicht auch mehr Ausbildungsmöglichkeiten.
10: Sehr fantastisch. Weil das für Leipzig ein unwahrscheinlicher Imagegewinn ist.
4: Über 3 Milliarden Euro wird BMW investieren. Geplant sind 5.500 Arbeitsplätze, ein Schub für Leipzig und Sachsen. Auch der Bewerber Augsburg aus dem bayerischen Stammland des Autobauers hätte sich das sehr gewünscht. Aber die Kosten für Industrieflächen in seiner Stadt sind einfach zu hoch, muss der Bürgermeister enttäuscht feststellen.
11: Augsburg ist kein teures Pflaster, im Gegenteil. Nur in Relation zu den östlichen Ländern können wir natürlich preislich nicht mithalten.
4: Vom ersten Tag der Bauplanung an melden sich tausende Menschen auf der damals größten Industriebaustelle Europas, um sich auf einen Job zu bewerben. So wie der Handwerksmeister Lutz Kühn aus Wittenberg, der in der Wirtschaftskrise seine Elektrowerkstatt schließen muss.
12: Diese wirtschaftliche Situation kennt sicherlich jeder aus unserer Region. Und so habe ich mir eigentlich gesagt, Mensch, versuch's da einfach mal, nutz diese Chance und bewirbst dich. Es kann nicht schaden.
4: Kühn wird genommen. Mittlerweile sind fast 7.000 Menschen im BMW-Werk Leipzig beschäftigt. Ein Werk, das auch Krisen in der Automobilbranche zum Trotz eine stete Erfolgsgeschichte schreibt. Seit 2005 der erste 3er BMW dort vom Band lief.
13: In Leipzig ist der 100.000. BMW vom Band gerollt.
14: Ist das 250.000. Auto vom Band gerollt.
15: BMW erweitert Leipziger Werk.
16: Wurde 2016 fast 250.000 Fahrzeuge produziert.
17: Ist das 100.000. Elektroauto i3 vom Band gerollt.
4: Über 4 Millionen Fahrzeuge rollten bisher insgesamt im Werk Leipzig vom Band. Längst werden hier auch andere Modelle als der 3er montiert. Auch solche der Marke Mini, ebenso wie die ersten BMW Elektroautos. Die Region Leipzig hat nach dem Untergang der DDR-Industrie die Position als ein wichtiger Industriestandort zurückgewonnen. Und das alles begann am 18. Juli 2001 mit der Bekanntgabe von BMW, ein neues Werk in Sachsen zu bauen. Das war heute, vor 25 Jahren.
3: Der Stichtag von Andreas Neumann.
2: Sport.
18: Mit Lars Bente und einer Etappe bei der Tour de France, die sicherlich nicht so lief, wie sich die großen Favoriten das vorher gedacht haben. Denn ein Gesamtklassementfahrer war Teil der Ausreißergruppe, die mit gut 7,5 Minuten Vorsprung auf eben Pogacar, Vingegaard und auch Lipowitz ins Ziel gekommen ist. Ja, haben sich die Favoriten bei dieser 13. Etappe, die übrigens der Schweizer Mauro Schmid zum ersten Mal gewinnen konnte, vielleicht etwas verpokert? Unser Tourreporter Holger Gerskert, der schätzt das so ein.
19: Hier muss

0: glaube ich, ein bisschen Perspektive schauen, was jetzt kommt am Wochenende. Und auf dieser Etappe war ja eigentlich nur einer unterwegs, der in der Gesamtwertung eine Rolle spielen könnte, um die Plätze 6, 7, 8. Thomas Pidcock, er ist jetzt Vierter, aber er ist keine echte Gefahr fürs Podium. Und deswegen sind sie es auch ein bisschen defensiver angegangen, weil letztlich die zweite Vogesen-Etappe um so viele schwerer ist und weil direkt danach dann am Sonntag die Karten gelegt werden in Richtung der Gesamtwertung. Dann gibt es die erste wirkliche Kletterherausforderung, 11 Kilometer lang, und das Ziel ist oben auf dem Berg. Da verpulvert man nicht einfach so Kräfte, um einen einzelnen Ausreißer zu jagen.
1: Die Tour de France geht ja noch bis Ende Juli und die Fußball-Weltmeisterschaft, die endet hingegen am Sonntag. Nach 104 Spielen. 102 davon sind ja schon gespielt. Das vorletzte, das wird das Spiel um Platz 3 sein. Frankreich gegen England. Für die Spieler, die ja kurz zuvor das Finale verpasst haben, ist es ja traditionell die wohl unbeliebteste Partie. Philipp Hofmeister.
2: Für viele Fans ist es diesmal aber das Endspiel der Herzen. Im Duell der beiden Halbfinalverlierer hoffen sowohl Frankreich als auch England auf einen versöhnlichen WM-Ausklang. Für Englands Trainer Thomas Tuchel könnte das Spiel um Platz 3 richtungsweisend sein. Die berufliche Zukunft von Tuchel ist nach dem Einbruch seiner Engländer im Halbfinale gegen Argentinien noch nicht abschließend geklärt. Auch Frankreich reist mit hängenden Köpfen ins schwülwarme Miami. Der Traum vom Titel platzte gegen Spanien. Jetzt wollen die Franzosen wenigstens ihren scheidenden Erfolgstrainer Didier Deschamps würdig verabschieden. Für Kylian Mbappé geht es zudem um den goldenen Schuh des besten WM-Torjägers. Mbappé hat bislang 8-mal getroffen, genauso oft wie Lionel Messi.
1: Das Spiel um Platz 3 beginnt um 23 Uhr. Im Schatten dieser Weltmeisterschaft bereiten sich ja die Clubs auf die kommende Saison vor. Und ein Bundesliga-Absteiger, der hat sich die Dienste eines 24-fachen deutschen Nationalspielers gesichert. Robin Gosens wechselt zu Schalke 04. Und zwar auf Leihbasis. Und die Einzelheiten zu diesem Transfer hat Mareike Zeck.
3: Wie Schalke jetzt mitteilt, leiht der Club den 32-Jährigen tatsächlich von der AC Florenz aus. Der Vertrag beinhalte aber Modalitäten, die eine feste Verpflichtung möglich machen würden. Die Verpflichtung könnte eine Win-Win-Situation sein. Zum einen ist Gosens eine qualitativ hochwertige Lösung für die linke Abwehrseite. Zum anderen sei Schalke für ihn eine Herzensangelegenheit, sagt Gosens. Denn er stammt gebürtig aus Emmerich, rund 100 Kilometer von Gelsenkirchen entfernt. Schalke wiederum hofft auf einen echten Leader, viel Leidenschaft, Torgefahr und enorme Laufstärke, heißt es im Clubstatement zur Leihe. Gosens wiederum könnte mit guten Leistungen bei Schalke auch nochmal bei der Nationalmannschaft auf sich aufmerksam machen. Sein letztes Spiel im DFB-Trikot ist bereits ein Jahr her.
1: Und noch ein Wechsel steht fest, und zwar ein Rekordtransfer für den SC Freiburg. Wie zu erwarten war, wechselt der Schweizer Nationalspieler Johan Mansambi in die Premier League zu Aston Villa. Laut englischen Medien erhalten die Breisgauer inklusive möglicher Boni knapp 70 Millionen Euro für den 20-jährigen Offensivspieler.
4: Das war der Sport mit Lars Bente. Und Achtung, wir haben einen Gefahrenhinweis für die Autobahnfalschfahrer auf der A620 Saarbrücken Richtung Saarlouis. Zwischen Saarbrücken-Güdingen und Saarbrücken-Mallstatter Brücke kommt Ihnen ein Falschfahrer entgegen. Fahren Sie äußerst rechts und überholen Sie nicht. Ich wiederhole nochmal, auf der A620 Saarbrücken-Saarlouis zwischen Saarbrücken-Güdingen und Saarbrücken-Mallstatter Brücke. Dort ist ein Falschfahrer unterwegs. Vorsicht bitte in beiden Richtungen.

Wir schauen gleich auf den eskalierten Machtkampf innerhalb der AfD. Doch zunächst gibt es die Nachrichten um 1.30 Uhr. Für Sie in etwa 30 Sekunden hier in der ARD-Infonacht.

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1: Um 1.30 Uhr mit Olaf Knapp. Bundeswirtschaftsministerin Reiche hat ihre umstrittenen Pläne für neue Energiegesetze deutlich entschärft. Nach Angaben aus Regierungskreisen sollen die nun vorgelegten Entwürfe zeitnah ins Kabinett eingebracht und verabschiedet werden. Aus der Nachrichtenredaktion Sven Kuhnen.
2: Ministerin Reiche wollte eigentlich komplett abschaffen, dass Besitzer neuer Anlagen einen garantierten Abnahmepreis für ihren eingespeisten Strom bekommen. Dies war der SPD aber zu radikal. Sie machte sich Sorgen um die Energiewende. Für neue Solaranlagen soll es nun doch, wenn auch zeitlich begrenzt auf 3 Jahre, eine feste Zahlung geben. Danach müssen die Eigentümer ihren Strom direkt vermarkten. Und auch Windparkbetreiber brauchen wohl nicht mit ganz so starken Einschnitten rechnen, wenn an manchen Tagen die Netze überlastet sind.
1: Auch Vertreter der großen Kirchen kritisieren Unionsfraktionschef Spahn. Der Politiker ist mit Hilfe einer Leihmutter in den USA Vater geworden. Aus der Nachrichtenredaktion Thomas Bertsch.
3: Der katholische Passauer Bischof Oster spricht von einem echten Skandal. Zur Erfüllung seiner eigenen Wünsche habe Spahn bewusst gegen die Gesetze des Landes und die Grundlinien der eigenen Partei verstoßen, so Oster in einer Videobotschaft. Der evangelische württembergische Landesbischof Gulbe fürchtet, dass durch Spahns Verhalten das Vertrauen in die Politik beschädigt wird. Davon profitierten dann am Ende Antidemokraten, heißt es in einer Mitteilung der Kirche. Spahn selbst verteidigte sich in einem Podcast von Bild. Er sagte, er bereue es, sich nicht früher positioniert zu haben.
1: Die USA und der Iran haben auch in dieser Nacht ihre gegenseitigen Angriffe fortgesetzt. Das iranische Staatsfernsehen berichtete von Explosionen in der Stadt Sirik im Süden des Landes. Raketen aus dem Iran hätten US-Militäreinrichtungen in Bahrain getroffen. Das US-Militärkommando für den Nahen Osten bestätigte, dass neue Angriffe auf Ziele im Iran gestartet wurden. Seit 3 Tagen ist eine Blockade iranischer Häfen wieder in Kraft getreten. In der ukrainischen Hauptstadt Kiew haben erneut tausende Menschen gegen die Ablösung des beliebten Verteidigungsministers Fedorow protestiert. Die Demonstranten schwenkten ukrainische Flaggen und hielten Plakate in die Luft, auf denen Slogans wie »Bringt Fedorow zurück« und »Respektiert das Volk« standen. Fedorow war am Mittwoch im Rahmen einer Regierungsumbildung von Präsident Zelensky zurückgetreten. Der Staatschef hatte die Umbildung des Kabinetts mit neuen Herausforderungen und Aufgaben begründet. Das Wetter in Deutschland. Nachts meist trocken, im Osten und Süden teils noch Schauer und kräftige Gewitter. Tiefstwerte 18 bis 12 Grad. Am Tage gebietsweise Schauer, in der Mitte und im Süden zum Teil kräftige Gewitter, sonst meist trocken. Höchstwerte 19 Grad in Nordfriesland bis 29 Grad am Oberrhein. Das waren die Nachrichten.
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4: Achtung, Falschfahrer auf der A620 Saarbrücken Richtung Saarlouis. Zwischen Saarbrücken-Güdingen und Saarbrücken-Mallstatter Brücke kommt Ihnen ein Falschfahrer entgegen. Fahren Sie äußerst rechts, überholen Sie nicht auf der A620 Saarbrücken Richtung Saarlouis. Zwischen Saarbrücken-Güdingen und Saarbrücken-Mallstatter Brücke ein Falschfahrer ist dort unterwegs. Vorsicht in beiden Richtungen. A2 Dortmund Richtung Hannover zwischen Bad Nenndorf und Wunstorf-Lute 6 Kilometer Stau. Autobahn 3 Würzburg Richtung Passau zwischen Erlangen-Tennenlohe und Kreuz Nürnberg 7 Kilometer stockender Verkehr. Und A7 Fulda Richtung Würzburg zwischen Dreieck Fulda und Bad Brückenau-Wildflecken 3 Kilometer Stau. Da wo es geht, Ihnen eine gute Fahrt.
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4: Mit Philipp Kaber für Sie im Studio. Gerade erst sind Alice Weidel und Tino Chrupalla als AfD-Vorsitzende wiedergewählt worden. Jetzt kämpft die Parteispitze gleich an mehreren Stellen um die Autorität. Chrupalla steht wegen eines Wahlkampfauftritts in Dessau-Roßlau in der Kritik. Dort wurde die DDR-Hymne gesungen. Nach Äußerungen des Kabarettisten Uwe Steimle ermittelt inzwischen die Staatsanwaltschaft. Und in Nordrhein-Westfalen widersetzt sich der Landesverband der Forderung, seine recht spezielle, nennen wir es mal so, Kandidatenaufstellung abzubrechen. Benedikt Walter über den weiter eskalierenden Machtkampf in der AfD.
5: Der vierte Tag des Landesparteitags der NRW-AfD begann mit einer Brandrede außerhalb der Mehrzweckhalle in Mahl, in der der Parteitag auch an diesem Wochenende stattfindet.
6: Wir gemeinsam haben es miteinander in der Hand, dass wir weiterhin diese Liste rechtssicher aufstellen.
5: Mit Megafon in der Hand ruft Parteilandeschef Vinzenz seinen Anhängern zu, sich von den Aufforderungen des AfD-Bundesvorstands nicht einschüchtern zu lassen. Dieser hatte in den letzten Tagen mehrfach gefordert, den Parteitag abzubrechen. Grund für die Forderung: die anhaltenden Auseinandersetzungen zwischen dem völkischen Flügel der Partei in NRW

0: und dem gemäßigten Lager rund um Martin Vinzenz. Der Vorwurf, am ersten Parteitagswochenende hätten Vinzenz-Anhänger Mitglieder des anderen Lagers bedroht und bedrängt. Durchsetzen kann sich der AfD-Vorstand rund um Alice Weidel in Mahl mit seiner Forderung nicht. Eine Mehrheit der Delegierten stimmt gegen den Parteitagsabbruch. Ein Fehler, wie der Weidel vertraute und frisch gewählte stellvertretende AfD-Bundesvorsitzende Sven Dritschler meint.
1: Man hätte ja noch reichlich Zeit, das alles nochmal sauber neu aufzusetzen, aber man will jetzt auf Biegen und Brechen hier mit seiner kleinen Mehrheit durchregieren. Das kann man versuchen, muss halt dann auch mit den Folgen leben.
0: Eine Gruppe von AfD-Mitgliedern rund um Dritschler hatte am letzten Wochenende versucht, durch massenhaftes Nominieren von Kandidaten auf einen einzelnen Listenplatz den Parteitag lahmzulegen. Als am Morgen die Niederlage der Abbruchbefürworter feststeht, verlassen diese mehrheitlich das Parteitagsgelände. Seitdem laufen die Abstimmungen über die weiteren Listenplätze für die Landtagswahl NRW ohne größere Probleme. Trotz allen Streits glaubt Parteichef Vinzenz, dass sich auch die Auseinandersetzungen mit dem Bundesvorstand noch beisetzen lassen.
2: Alice Weidel ist, glaube ich, in Berlin von unseren Bundesvorstandsmitgliedern aus Nordrhein-Westfalen, die hier selber Interessen haben, nicht gut beraten. Und ich glaube, wenn wir jetzt mit ein bisschen Abstand zu den Wahlversammlungen darüber sprechen, wenn wir das nochmal ganz klar analysieren, dann werden wir da auch eher gemeinsam wieder drüber schmunzeln und gemeinsam dann natürlich auch in die Wahl 2027 starten.
0: Spätestens bis Sonntag soll die Kandidatenliste der AfD NRW stehen. Gleichzeitig gibt es aber weiterhin Spekulationen aus der Bundesspitze der Partei, NRW-Landeschef Martin Vinzenz per Vorstandsbeschluss absetzen zu wollen.
3: Und den Machtkampf zwischen dem Landesverband Nordrhein-Westfalen und der Parteispitze kommentiert jetzt Christoph Ulrich vom WDR.
4: Die Meinung.
5: Heftige Konflikte und Streits, die kennt man in der AfD zu Genüge. Gestartet als nationalliberale Anti-Euro-Partei hat sie sich über die Jahre radikalisiert. Lucke, Petri, Meuthen, all diese Parteichefs paktierten zunächst mit rechteren Parteiflügeln und wurden von selbigen zu Fall gebracht. Auch Alice Weidel hat sich auf dem Bundesparteitag in Erfurt zuletzt eine große Macht im Bundesvorstand gesichert, indem sie sich auf die Rechtsextremen in der AfD stützte. Einer der letzten verbliebenen Gegner dieses Kurses war und ist Martin Vinzenz. Der NRW-Landeschef war bisher immer das nette Gesicht der Sammelbewegung für enttäuschte, strukturkonservative Wähler und Wählerinnen auf der einen und stramm völkischen Systemfeinden auf der anderen Seite. Dabei hat auch der Arzt aus Tönesforst hier und da Geläuterte aus dem Rechtsextremlager wieder in seine Reihen aufgenommen. Aber gegen Leute wie den Dortmunder Bundestagsabgeordneten Matthias Helferich hat er sich bis an die Grenze der parteirechtlichen Möglichkeiten gewehrt, während er bei den eigenen Vertrauten vielleicht einmal zu viel ein Auge zugedrückt hat, wenn die teils massive Fehler begangen haben. Aber als jetzt die Listenaufstellung blockiert wurde, weil Rechtsextreme plötzlich um Geld und Mandate des eigentlich verhassten Staates fürchteten, da war Schluss. Das Fass zum Überlaufen brachte dann die Forderung des Bundesvorstandes, um Alice Weidel die Wahlversammlung in Mahl abzubrechen und eine neue Liste zu wählen. Rechtlich wäre das maximal heikel. Deshalb war es erwartbar, dass Vinzenz die Wahl der weiteren Listenplätze durchziehen würde und sie schnell bei der NRW-Wahlleitung dann auch einreichen wird. Und noch weniger überrascht ist jetzt, dass seine Gegner seine Absetzung durch den Bundesvorstand vorbereiten. Was sicherlich eine fast unüberwindbare Hürde wäre, die AfD zur Landtagswahl 2027 zuzulassen. Alice Weidel riskiert also für die eigene Macht, die AfD ab 2027 aus dem Landtag in Düsseldorf verschwinden zu lassen. Und Vinzenz provoziert genau dies und lässt es darauf ankommen. Es gibt keine Chance mehr für einen Kompromiss. Nur noch eine der beiden Seiten kann übrig bleiben. Und damit vollzieht sich etwas, was Martin Vinzenz vor 2 Jahren angekündigt hat. Er hat sich damals als die Brandmauer gegen Rechtsextreme innerhalb der AfD bezeichnet. Dafür ist er belächelt worden. Jetzt hat er tatsächlich diese Brandmauer mitten in die Partei gesetzt. Entweder geht er dabei unter und die Partei bewegt sich Richtung Verbotsverfahren, oder Weidel stürzt über die Affäre. Dann hat Vinzenz obsiegt und mit ihm ein Kurs, der für die CDU, aber auch die FDP akzeptabel für Koalitionen sein kann.
3: Die Meinung von Christoph Ulrich, Korrespondent in Düsseldorf.
4: Wirtschaft.
3: Als zentrales Instrument im Kampf gegen den Klimawandel gilt der EU-Emissionshandel. Doch jetzt will die EU-Kommission einen Gang zurückschalten. Europas Industrie soll etwas mehr und etwas länger CO2 ausstoßen dürfen. Und der CO2-Ausstoß soll auch nicht so teuer sein. Der Vorstoß aus Brüssel ist der Aufschlag zu einer Debatte, die bis ins kommende Jahr reichen dürfte.
4: Unser Emissionshandel in der EU, kurz ETS, der ist das Kernstück der europäischen Klimapolitik, versichert Wupke Hoekstra, der Klimakommissar der Europäischen Union.
6: No other policy instrument in Europe.
4: Kein anderes politisches Instrument hat den Emissionsausstoß in ähnlichem Maße reduziert. Das ist ein phänomenales Werkzeug in unserer Instrumentenbox für die Klimapolitik.
6: In our climate toolbox.
4: Trotzdem will die Kommission daran gehen. Zum einen, weil die einheimischen Unternehmen verstärkt unter Druck der globalen Konkurrenz geraten sind, die mit Staatssubventionen gefördert wird. Aber die europäischen Unternehmen selbst tun auch noch zu wenig, kritisiert Hoekstra. Und dann sind da noch die Mitgliedstaaten, die zu wenig Geld aus dem ETS in die Reduzierung der CO2-Emissionen stecken. Die Mitgliedstaaten erhalten rund 80% der ETS-Gewinne, aber gerade einmal 10% davon gehen wirklich in die Dekarbonisierung. Dabei war das immer das Versprechen. Der ETS sollte keine Steuer sein, sondern ein Motor für die Dekarbonisierung der Industrie. Nun will die Kommission der Industrie entgegenkommen, aber auch die Daumenschrauben anziehen. Eine Zeit lang wird es mehr Zertifikate für den Emissionshandel geben als ursprünglich geplant. Das nimmt etwas den Druck von den Unternehmen, ihren Ausstoß an Kohlendioxid runterzufahren. Es streckt den Zeitraum und reduziert die Kosten. Aber das Geld, das durch den ETS reinkommt, soll gezielter und vollständiger in Klimaschutzmaßnahmen in Europa gehen. Außerdem weitet die Kommission das ETS-System aus, zum Beispiel auf den Luft- und auf den Schiffsverkehr. Unsere Vorschläge, sagt Klimakommissar Hoekstra und betont das auch gleich doppelt, sind voll auf einer Linie mit den Klimazielen für 2040.
6: Today's proposal sets a trajectory that is fully in line, and I would like to underline it, fully in line with the EU's 2040 climate goals.
4: Und das meint, gemessen am Stand von 1990 sollen bis 2040 90% weniger Treibhausgase ausgestoßen werden und 2050 soll die Klimaneutralität erreicht sein. Ein guter Tag fürs Klima sei das, findet Peter Liese von den Christdemokraten im Europaparlament. Jeder, der den ETS stoppen oder ganz abschaffen wollte, muss nun sehen, dass das nicht passieren wird. Der ETS wird bleiben und er wird denen Vorteile bringen, die in Klimaneutralität investieren.
7: In climate neutrality.
4: Timo Wölken, der umweltpolitische Sprecher der Sozialdemokraten, ist dagegen enttäuscht.
8: So werden nur 85% der CO2-Emissionen in den ETS-Sektoren eingespart, auch wenn wir gerade verankert haben, gesetzlich, dass 90% eingespart werden müssen.
4: Den Ausgleich über internationale Klimagutschriften und mögliche CO2-Entnahmen aus der Atmosphäre findet Wölken nicht sicher genug. Auch die Verpflichtung zu Investitionen in Europa reichen ihm noch nicht.
8: Die soziale Konditionalität, dass also auch Arbeitsplätze erhalten bleiben, kommt uns Sozialdemokraten aber deutlich zu kurz. Also dieses Paket ist insgesamt eine Enttäuschung und muss dringend verbessert werden.
4: Die Gelegenheit dazu wird kommen, denn der Vorschlag der Kommission braucht noch die Zustimmung der Mitgliedsländer und des Europäischen Parlaments.
3: Brüssel setzt die Prioritäten neu in Sachen EU-Emissionshandel. Thomas Spickhofen berichtete.
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3: Woche für Woche veröffentlicht das Robert-Koch-Institut einen Bericht zu Hitze und Übersterblichkeit. Das RKI kommt so auf bislang 6.830 Hitzetote in diesem Jahr. Auch Rettungsdiensteinsätze kann man zählen. Ist die Hitze jetzt die akutere Gefahr als die schleichende Klimaerwärmung? Geht Hitzeschutz und Klimaanpassung vor Klimaschutz? Jochen Flassbart ist Staatssekretär im Bundesumweltministerium. Mit ihm hat mein NDR-Kollege Markus Schubert gesprochen und ihn gefragt. Frankreich hatte ja bereits im Hitzesommer 2003 mit hohen Todeszahlen begonnen, gegenzusteuern. Was hat Deutschland in dieser Zeit gemacht?
10: Ja, wir haben es ganz ähnlich gemacht wie Frankreich. Wir haben schon vor 15 Jahren etwa einen Klimaanpassungsaktionsplan auf den Weg gebracht. Inzwischen haben wir ein entsprechendes Gesetz, das die Kommunen und die Länder verpflichtet, sich vorzubereiten. Die tun das auch, nicht nur wegen des Gesetzes, sondern weil es ja um die ganz konkrete Verbesserung der Situation für die Menschen in Städten geht. Ich glaube, die Situation in Frankreich und in Deutschland ist nicht sehr unterschiedlich. Es ist aber noch viel zu tun. Das ist ein langer Weg, der zu gehen, ist denn die Begrünung von Innenstädten passiert ja nicht von heute auf morgen. Das muss geplant werden, das muss umgesetzt werden, das muss finanziert werden.
11: Ihr Haus lässt jetzt seit 2023 prüfen, wie man einen neuen nationalen Hitzeaktionsplan für Deutschland ausgestalten und umsetzen kann. Anfang Mai wurde im Bundestag verkündet, also am Mai 26, die Ergebnisse würden zeitnah veröffentlicht.

0: um mit einem Filmzitat zu fragen, könnte man das eventuell etwas beschleunigen?
1: Ja, es ist ja nicht so, dass das nicht stattfindet. Ein Großteil der Bundesländer, die ja zuständig sind für diese Themen, haben inzwischen Hitzeaktionspläne.
0: Ja, ja,
1: wir sind mit den Ländern im Gespräch und ich bin sicher, wir werden für die nächste Saison, für den nächsten Sommer bereits die Dinge so haben, dass wir auch deutschlandweit dann eben nicht nur in einzelnen Bundesländern Hitzeaktionspläne haben.
0: Seit einigen Wochen spätestens ist das Thema Hitzeschutz nun selbsterklärend. Dank einer sehr frühen Hitzewelle, die tödliche Gefahren barg und auch die Lebensqualität vieler empfindlich einschränkte. Jetzt bricht Hektik aus. Kommunen und Bundesländer, also stampfen die Pläne aus dem Boden oder schärfen sie eben eilends nach. Aber Städte zu begrünen, zu durchwässern, zu beschatten, mit öffentlich zugänglichen Kühlräumen zu versehen, das braucht ja Planung und Zeit und Geld. Die Leute kaufen jetzt stattdessen Klimaanlagen fürs Wohnzimmer und fürs Büro. Aber das kann ja nicht die Lösung sein, die Sie empfehlen.
1: Nein, das ist natürlich erstmal, und das versteht man ja auch, die Lösung, die die Menschen nutzen, wenn sie ganz aktuell mit Extremhitze konfrontiert sind. Die Hektik, die Sie beschreiben, die erscheint jetzt natürlich so, weil das Thema plötzlich mit dieser frühen Hitzewelle allen präsent geworden ist. Aber tatsächlich ist es so, dass wir vom Bund aus sind ja nur in der Lage, Modellvorhaben zu finanzieren, weil es die verfassungsmäßige Ordnung zusieht, dass das Länder und Kommunen machen müssen. Aber wir können natürlich helfen, das tun wir auch, in wirklich unzähligen Projekten, vor allem da, wo Menschen besonders anfällig sind. Wir haben ein großes Klimaanpassungsprogramm für soziale Einrichtungen, bei denen ganz konkret geholfen wird. Mit Markisen beispielsweise beginnend, also ganz simpel, das, was sich jeder vorstellen kann, bis hin zur Umgestaltung der Innenhöfe von sozialen Einrichtungen, Einrichtungen von kleinen Teilchen, von Grünanlagen. All das bringt Kühle und das wird jetzt gebraucht, flächendeckend, damit die Menschen besser geschützt sind.
0: Wenn es Maßnahmen gibt, die Hitzeschutz bringen und zugleich einen Klimaschutzeffekt haben, also Dach- und Fassadenbegrünung etwa, Entsiegelung, Renaturierung von Mooren, dann kann man ja aus dem Sondervermögen für Infrastruktur und Klimaneutralität schöpfen, also konkreter aus dem guten alten Klima- und Transformationsfonds. Tun die Kommunen das mit ihrem Anteil daran? Haben sie da einen Überblick oder wäre das dann eine nationale Aufgabe zu sagen, da muss es lang gehen?
1: Naja, das muss man unterscheiden. Das Sondervermögen hat ja einen Teil mit 100 Milliarden, der den Ländern zur Verfügung steht. Da haben wir tatsächlich noch keinen Überblick, inwieweit das tatsächlich auch dafür genutzt wird. Aber für den Teil des Klimatransformationsfonds, also des großen Fonds, der auf Bundesebene zur Verfügung steht, da haben wir natürlich einen Überblick. Und gerade im März noch haben wir ein großes zusätzliches Programm, milliardenschwer beschlossen. Und das in Zeiten, das weiß ja jeder, von Finanzknappheit, mit dem wir gerade den natürlichen Klimaschutz, also Sie haben die Wiedervernässung von Landschaften genannt, aber auch das innerstädtische Grün, beispielsweise die Revitalisierung von Flussauen, alles das, was Wasser in der Landschaft hält und was langfristig eben auch bessere Kühlung verspricht.
0: Herr Flassbart, ich habe es erwähnt, Sie sind Klimaschutzprofi seit vielen Jahren, gut 20 Jahren. Kann man in einer Gesellschaft, die von Ü50 Menschen geprägt ist, auch im Wahlverhalten, den Älteren im kommenden Sommer noch sagen, wenn es zu heiß wird, geht wieder in die Kirche, da ist ein paar Grad kühler. Wir müssen uns vordringlich um den Klimaschutzplan 2050 für die jüngeren Generationen kümmern. Oder gibt das Aufruhr?
1: Wir müssen doch beides konsequent machen. Wir müssen konsequent am Klimaschutz festhalten. Und all das Gerede, dass der Klimaschutz vielleicht ein Stück zurücktreten muss, weil wir auch wirtschaftliche Schwächen haben, das ist doch in Wahrheit unverantwortlich gegenüber künftigen Generationen. Aber wir können doch gleichzeitig nicht die Menschen, die heute unter Hitze oder an anderer Stelle in ein paar Monaten mag es ein Hochwasser sein, alleine lassen. Also wir müssen auch Klimaanpassung betreiben. Diese Gesellschaft kann sich nicht wegducken. Sie muss zwei Aufgaben gleichzeitig stemmen.
2: Jochen Flassbart, Staatssekretär im Bundesumweltministerium.
3: Kultur.
2: Auf die Produktivität von Heinz Strunk ist Verlass. Er gehört inzwischen zu den Autoren, von denen in kurzen Abständen immer wieder was Neues erscheint. Mit Der goldene Handschuh und Zauberberg 2 gab er selbst der wahren Geschichte um den Hamburger Frauenmörder Fritz Honka oder Thomas Manns großem Literaturklassiker die unverkennbare Strunknote. In seinem neuen Roman kehrt er zurück in die Trostlosigkeit eines banalen Alltags. Juliane Bergmann hat Memories of Heidelberg gelesen.

0: Unglück.
1: Naja, oder Memories vom Unglück, zumindest bei Heinz Strunk. Aber ganz von vorn. Die Ehe von Isolde und Bertram kennt keine Überraschungen. Seit 17 Jahren sind die beiden Oldenburger verheiratet und haben sich inzwischen nichts mehr zu sagen. Vielleicht bringt ja ein Trip nach Heidelberg frischen Wind in die Beziehung. Bei der zähen Autofahrt dorthin amüsiert sich Bertram am Steuer auf seine eigene skurrile Art.
2: Aus Langeweile und streng geheim zu haltenden Nervenkitzelgründen macht Bertram eine Challenge daraus, bei voller Fahrt immer wieder die Augen zu schließen. Isolde hat zum Glück noch nie etwas von seinen Selbstmordspielchen mitbekommen.
1: Bei Heinz Strunk weiß man, was man kriegt. Glücklose Zeiten, abgehängte Figuren, ein trostloses Setting und nicht zuletzt eine Innenschau, die weder die Protagonisten noch die Leser schont. Schon nach einer halben Seite muss ich zum ersten Mal lachen und schäme mich gleichzeitig, bei all der Bitterkeit erheitert zu sein. Mit dieser Ambivalenz spielt Strunk wie kein Zweiter. Das Paar verbindet die Reise zum 80. Geburtstag von Isoldes Mutter mit einem einwöchigen Aufenthalt im Boutique-Hotel und Spa Kurpfalz. Schon an Tag 1 wird das nahegelegene italienische Schiffsrestaurant aus Mangel an Alternativen zum Stammlokal deklariert.
2: Urig, meint Isolde. Urig? Denkt Bertram, was ist denn das nun wieder?
1: Strunks harter Blick auf Menschen ist präzise und überzeugend. Er hat ein treffsicheres Gespür für Formulierungen und Dialoge. Das Muster jeder Konversation zwischen Bertram und Isolde, die Zündschnur ist kurz. Er isst zu viel Salz, sie braucht zu lange im Bad und so weiter. Deshalb hat man sich irgendwann auf Schweigen geeinigt, vor allem seit Isolde keinen Sex mehr will.
2: Bertram, ich will es dir schon länger sagen, aber für mich ist das nichts mehr. Ich bin durch mit dem Thema. Schon der Gedanke daran verursacht mir Übelkeit.
1: Das sitzt. Bertram betäubt die körperliche Sehnsucht mit exzessiver Fresserei. Beim Italiener wird das Paar immer unverschämter behandelt. Selbst bei Regen und Kälte gibt es keinen Platz im Innenbereich. Das Essen wird von Mal zu Mal ekelhafter, gleichzeitig hochpreisiger. Peggy Marchs Heidelberg-Hymne aus den 60ern läuft irgendwann in Dauerschleife. Sie gibt dem Buch seinen selbstironischen Titel.
3: Feuerwerk war lang vorbei.
1: Warum bleiben wir in Beziehungen, obwohl sie uns nicht mehr gut tun? Warum zieht uns das Erwartbare an, etwa das Stammlokal, die immer gleiche Playlist oder der einstudierte Konflikt? Wieso fällt uns die Veränderung so schwer? Strunk persifliert in seinem neuen Roman den Worst Case einer lieblosen, monotonen Ehe mit Abschreckungseffekt. Und tatsächlich, nach dem Lesen will man es besser machen als Isolde und Bertram. Milder sein, froher. Friedlicher. Doch Ratgeberqualitäten sind nicht der Grund, warum man Strunk liest. Es ist der ereignisarme, dennoch temporeiche Katastrophenstrudel, in den wir mitgerissen werden, mit fantasievollen Wendungen und liebenswerten Losern. Obwohl nur Kleinigkeiten passieren, nimmt die Geschichte Fahrt auf. Die Wiederholung wird zum dramaturgischen Kniff und auf allen Ebenen zur perfiden Folter.
3: Memories of Heidelberg.
1: Wie immer hoffe ich, dass die Figuren gerettet werden. Wie immer hat Strunk andere Pläne. Irgendwann reicht es mit dem Psychoterror, den Heidelberg dem Paar zumutet und Bertram wird zum Tier. Ein typischer Strunk. Sprachlich exquisit, erbarmungslos, unterhaltsam trocken.
4: Juliane Bergmann über Heinz Strunks neuen Roman Memories of Heidelberg, erschienen bei Rowohlt, Kostenpunkt 23 Euro. Und am 29. Juli, da erscheint das vom Autor selbst gesprochene Hörbuch dann bei Tacheles.
5: Standpunkte.
4: Der Druck auf Unionsfraktionschef Jens Spahn nimmt zu. Wegen seines privaten Geschäfts mit einer Leihmutter in den USA, die ihm und seinem Mann den Kinderwunsch erfüllt hat. Jetzt kommen aus seiner eigenen Partei, der CDU, Rücktrittsforderungen. Die Volksstimme aus Magdeburg findet das nachvollziehbar.
6: Den Bundesbürgern ist ein Weg verboten, weil er berechtigt erhebliche ethische Fragen aufwirft. Man selbst jedoch schert sich nicht darum. Das ist pure Doppelmoral. Die Frage drängt sich auf, ob Jens Spahn hinsichtlich seines moralischen Kompasses für höchste Staatsämter geeignet ist, auf die er ja hinarbeitet. Wohl eher nicht.
4: Annette Zoch aus dem Politikressort der Süddeutschen Zeitung ist der Ansicht, dass Spahns Handeln Politikverdrossenheit fördert. Im Podcast Auf den Punkt sagt sie, dass deshalb Alarmstimmung in der CDU herrscht.
0: Die Menschen an der Basis, die wissen sehr genau, wie das ankommt bei den Wählern. Und das Schlimme daran ist ja auch, das zahlt ja leider auf das Narrativ ein, zum Beispiel der AfD, die damit ja immer argumentiert, nämlich die Politiker kümmern sich ja eigentlich gar nicht um euch oder um die Wähler. Die machen, was sie wollen, sie bedienen sich irgendwie, wie sie lustig sind. Und genau dieses Narrativ bedient Jens Spahn jetzt mit seinem Handeln. Und das ist ein großes Problem.
4: Der Kölner Stadtanzeiger fällt über die Causa Spahn zwar wie die meisten anderen Medien ein negatives Urteil, schreibt allerdings auch:
6: Die Welle der Wut, die in Kommentaren und sozialen Netzwerken über Spahn hineinbricht, sprengt jedes Maß an angemessener Kritik. Sie sagt auch viel aus über seine Gegner, die in ihrem Hass jede Maske fallen lassen. Spahn hat viele kleine und große Skandale überstanden. Dieser Fall allerdings trifft die CDU in ihrem Markenkern. Es könnte sein, dass er dieses Mal Konsequenzen ziehen muss. Zumal auch ein Jens Spahn mit einem Baby verletzlicher ist, als wenn er alleine im Sturm steht.
4: Zu einem anderen Thema. Der Musiker Danger Dan sollte zusammen mit dem Pianisten Igor Levit in der Kabarettsendung Die Anstalt auftreten. Das ZDF hat die beiden Künstler kurzfristig wieder ausgeladen. Begründung: Der Text des Liedes Keine Angst könne als Aufruf zu Gewalt verstanden werden. Die Augsburger Allgemeine zeigt Verständnis für das Eingreifen der Geschäftsleitung des Senders.
6: Danger Dan hat die Meinungsfreiheit auf seiner Seite. Das ZDF hätte sich im Falle der Ausstrahlung auf die Pressefreiheit berufen können. Der Sender hat sich aber dagegen entschieden. Redaktion und Intendanz mögen inhaltliche, juristische und taktische Gründe dazu bewogen haben. Die Ausstrahlung eines Appells zu Selbstjustiz und Straftaten, der sich auch gegen die AfD richtet, hätte das ZDF in eine delikate Lage gebracht und den Druck auf das ohnehin angeschlagene System des öffentlich-rechtlichen Rundfunks unnötig erhöht. Danger Dan und Igor Levit werfen dem ZDF einen autoritären Akt vor. Zur Pressefreiheit gehört auch, höchst fragwürdige Inhalte abzulehnen. Der Sender hat das Richtige getan.
4: Ganz anderer Meinung ist Kolja Unger vom Deutschlandfunk. Er sagt Richtung ZDF, eine falsche Entscheidung zur falschen Zeit.
5: Der öffentlich-rechtliche Rundfunk wurde von den Alliierten gegründet als ein medienpolitisches Instrument, um die deutsche Bevölkerung vor einer erneuten Faschisierung zu schützen. Zu seinem Auftrag gehört es im Zuge dessen auch, ein breites Spektrum an künstlerischen Ausdrucksformen abzubilden. Ausdrücklich auch kontroverse, meinungsstarke oder gesellschaftskritische. Diesem Auftrag hat sich die Geschäftsführung des ZDF nun verweigert. In Zeiten, in denen rechtsextreme Parteien immer mehr erstarken, da macht eine Ausladung von Danger Dan, Igor Levit und Keine Angst große Angst.
4: Das waren die Standpunkte, zusammengestellt von Janine Artist.
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4: Und soweit der erste Teil der ARD-Infonacht. Mein Name ist Philipp Kaber. Nach den Nachrichten übernimmt Milad Kupay und bringt sie dann weiter, gut informiert, in Richtung Wochenende.

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1: Um 2 Uhr mit Olaf Knapp. Neue kleine Solaranlagen sollen nun doch länger gefördert werden als bisher geplant. Bundeswirtschaftsministerin Reiche hat dazu einen überarbeiteten Entwurf des Erneuerbare-Energien-Gesetzes vorgelegt. Aus der Nachrichtenredaktion Torben Müller.
2: Übergangsweise ist eine Abgeordnete.